0: mangelnden Eigenkapital liegt.
1: Aber es kommt natürlich tatsächlich dazu, dass die Bereitschaft, über einen gewissen Zeitraum einen Konsumverzicht zu ertragen, nicht mehr in dem Maß da ist, wie es noch in den 1950er Jahren der Fall war.
0: In NRW ist die Eigentumsquote noch niedriger als im Bundesdurchschnitt, vor allem in Städten und Ballungsräumen wie dem Ruhrgebiet. Und das war WDR aktuell. Das Wetter in Nordrhein-Westfalen: in der Nacht trocken und klar bei 17 bis 11 Grad. Tagsüber erst trocken, gegen Abend ziehen aus den Niederlanden Schauer auf. Dazu in Steinfurt bis 26, in Wuppertal bis 27 und in Langenfeld bis 28 Grad. Am Mittwoch ein Wechsel aus Sonne, Wolken und Schauern, 13 bis 21 Grad. Die Zeit, es ist 2.03 Uhr.
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3: Die Autobahn 1 Hamburg Richtung Lübeck ist zwischen dem Kreuz Bargteheide Heide und Bad Oldesloe bis 6 Uhr gesperrt, da wird die Fahrbahn erneuert. Autobahn 1 Lübeck Hamburg, die Norderelbbrücke ist in beiden Richtungen mehrfach kurzfristig wegen eines Schwertransporters gesperrt. Die A29 Oldenburg Richtung Ahlhorner Heide ist zwischen Wadenburg und Großen Kneten bis 5 Uhr wegen einer Nachtbaustelle gesperrt. Die A40 Essen Richtung Dortmund ist zwischen dem Dreieck Bochum West und Bochum Zentrum wegen einer Baustelle für 2 Wochen gesperrt. A100 Stadtring Berlin. Die ist zwischen Oberlandstraße und Treptower Park bzw. Spätstraße auf der A113 bis 5 Uhr früh gesperrt wegen Wartungsarbeiten. Und die B14 Backnang Stuttgart ist zwischen Leutenbach, Nelmersbach und Winnenden in beiden Richtungen gesperrt. Das war's vom Verkehr.
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3: Aus dem Studio von NDR Info in Hamburg. Ab jetzt mit Carsten Thiele an Ihrer Seite, aber ansonsten ändert sich nichts. Wir bringen Sie weiter gut durch die Nacht mit vielen Nachrichten, Interviews und Hintergründen zu allem, was heute wichtig ist. Eine Woche nach den Landtagswahlen in Sachsen-Anhalt und eine Woche vor denen in Mecklenburg-Vorpommern und Berlin waren am Sonntag die Niedersachsen dran. Da war Kommunalwahl. Da stehen ja die Themen und Probleme im Mittelpunkt, die vor der eigenen Haustür gelöst werden müssen. Eigentlich, aber sicher spielte auch bei diesen Kommunalwahlen in Niedersachsen die Bundespolitik eine Rolle. 6,3 Millionen Menschen konnten in Niedersachsen ihre Stimme abgeben. Die Wahlbeteiligung war mit fast 65% so hoch wie zuletzt vor 30 Jahren. Helmut Eickhoff berichtet.
4: Die CDU bleibt die Nummer 1 in Niedersachsen. Landesweit 27,2% holen die Christdemokraten bei den Kreiswahlen. Die stärkste Kraft zu sein, bedeutet aber nicht automatisch, der große Gewinner zu sein. Minus 4,5 Prozentpunkte im Vergleich zu den vorangegangenen Wahlen. Die Bundespolitik sei schuld, meint der Landesvorsitzende Sebastian Lechner.
5: Ich kann selbst es nicht mehr hören, dass wir die Politik nur gut erklären müssen und dass wir ein Kommunikationsproblem hätten. Das ist nicht der Fall. Sondern wir müssen über die Politik sprechen. Wenn man den Menschen am Wahlkampfstand zugehört hat, dann ist es vor allen Dingen, sind es die hohen Benzinpreise und hohen Energiepreise.
4: Lechner fordert von der Bundesregierung einen Kurswechsel. Von seinen kommunalen Mandatsträgern fordert er aber, auf Kurs zu bleiben in Sachen Brandmauer zur AfD. Die feiert sich als großen Wahlgewinner, kann deutlich zulegen, kommt flächendeckend in Gemeinderäte und Kreistage. Der stellvertretende Landesvorsitzende der AfD, Stefan Bothe, glaubt, dass es auf kleiner Ebene eben doch Zusammenarbeit mit der CDU geben wird.
6: Sachbezogen unterstützen wir alles. Wir entscheiden immer in der Sache. Und ich glaube persönlich, dass viele, viele Kommunalpolitiker der CDU das ähnlich sehen.
4: Besonders erfolgreich ist die AfD in Salzgitter, bringt die Kandidatin dort in die Oberbürgermeisterstichwahl. Gewonnene Direktwahlen und Kandidaten in den Stichwahlen kann die SPD zuhauf verzeichnen, verliert aber landesweit betrachtet bei den Kreiswahlen deutlich. Man habe an die Ränder verloren, sagt der SPD-Landesvorsitzende Olaf Lies.
7: Wenn vor Ort, ohne dass zum Beispiel die AfD Kandidatinnen oder Kandidaten hat, die man kennt, Zustimmungswerte erhalten, die man sonst nur bekommt, wenn man engagierte Menschen vor Ort hat, dann hat es natürlich was mit der Stimmung im Land zu tun. Dann hat es was mit Verunsicherung zu tun. Dann hat es etwas damit zu tun, dass auch ein Stück Vertrauen in die Handelnden gerade auch in Berlin gesunken ist.
4: Die Grünen verlieren ein bisschen, sind aber nicht unzufrieden. Die Landesvorsitzende Greta Garlichs spricht davon, sich stabilisiert zu haben. Zudem, ein Dutzend Grüne kommt in die Stichwahlen, drei gewinnen sogar Direktwahlen. Ihre Themen kämen an, meint Garlichs.
8: Wir hatten einen extrem Hitzesommer hinter uns. Das muss man einfach so konstatieren. Viele Menschen haben auch gemerkt, die Klimakrise ist real, das ist keine Erfindung.
4: Das Ergebnis verdoppeln kann die Linke, gewinnt viele Mandate dazu. Der Landesvorsitzende Torben Peters.
9: Die Menschen haben uns als konsequente soziale Kraft gewählt. Wir gehen mit neuer Stärke in die Gemeinderäte und Kreistage rein, um auch diese Aufgaben zu erfüllen.
4: Nach den Kommunalwahlen geht der Blick der Linken aber schon voraus. Man gehe nun gestärkt in die Landtagswahlen im kommenden Jahr, so Peters.
3: Wie bereits im Beitrag gehört, stehen in Niedersachsen einige Stichwahlen an, unter anderem in Osnabrück. Die kreisfreie Stadt ist ein sogenanntes Oberzentrum, die viertgrößte Stadt in Niedersachsen. In die Stichwahl gehen Katharina Pötter von der CDU, die bislang Oberbürgermeisterin ist. Ihr Gegner wird Volker Bajus von den Grünen sein. Susanne Schäfer berichtet.
10: Begeistert wird Katharina Pötter in der Lagerhalle empfangen. Sie hat mehr als 6 Prozentpunkte zugelegt.
11: Es gibt starken Rückenwind für die Stichwahl und ich glaube, dass ich da ganz motiviert zupacken kann.
10: Die Zuversicht teilt Volker Bajus, einer ihrer ersten Gratulanten.
12: In der Stichwahl werden die Karten neu gemischt und jetzt schauen wir mal, was geht in den nächsten 14 Tagen.
10: Seine Grünen sind trotz Verlusten erneut stärkste Kraft im Osnabrücker Stadtrat, knapp vor der CDU.
12: Wir haben die ganzen letzten Jahre auch über Partei- und Fraktionsgrenzen hinaus eine gute Zusammenarbeit gehabt. Das hat in Osnabrück eine gute Tradition. Wir kommen aus einer Zusammenarbeit mit der SPD. Deswegen werden wir als erstes mit denen reden.
10: Die SPD verliert in Osnabrück zwar nicht ganz so viel wie im landesweiten Schnitt. Ihr Kandidat Robert Alfering verpasst aber den Einzug in die Stichwahl mit nur 17%.
13: Das Ergebnis ist enttäuschend. So viele Genossinnen und Genossen haben wirklich hart gekämpft, haben hart Wahlkampf gemacht. Ich will mir gar nicht vorstellen, wie das Ergebnis gewesen wäre, wenn wir das nicht getan hätten.
10: Wer mit wem zusammenarbeitet, ist noch unklar. Aber der Ton wird wohl rauer. 4 Männer von der AfD sitzen künftig im Osnabrücker Stadtrat.
11: Und das ist jetzt ein klarer Auftrag an den Stadtrat, aber auch an die Oberbürgermeisterin, die AfD inhaltlich zu stellen, aufzuzeigen, dass sie keine Ideen haben, wie diese Stadt zu gestalten ist, dass sie ausgrenzend sind. Und das wollen wir in Osnabrück nicht. Wir sind eine Stadt für alle.
10: Auch die Linkspartei hat deutlich zugelegt, ihr Ergebnis verdreifacht und schon angekündigt, dass sie unbequem sein will.
3: War das Wahlergebnis in Niedersachsen ein rein kommunales Wahlergebnis? Nein, der bundespolitische Einfluss war unüberhörbar, findet jetzt Gerd Wolf in seinem Kommentar.
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14: Nehmen wir Munster. In der Heimatstadt des SPD-Bundesvorsitzenden steht jetzt der AfD-Kandidat in der Stichwahl um das Bürgermeisteramt gegen eine Parteilose. Nehmen wir Salzgitter. Die selbsternannte Alternative für Deutschland stellt künftig die stärkste Fraktion im Rat und der amtierende CDU-Oberbürgermeister muss seinen Posten in 2 Wochen gegen die Bewerberin von der AfD verteidigen. Munster, Salzgitter, Hannover, Göttingen, Wilhelmshaven, die Liste der Sozialdemokratischen Waterloos ist lang bei dieser Kommunalwahl, aber sie verstellt den Blick auf die eigentlichen Entwicklungen. Erstens, die AfD ist angekommen in einem westdeutschen Flächenland, nur noch in der Kommunalpolitik. Und zweitens, SPD und CDU, die sich weiterhin als Volksparteien definieren, stehen dieser Entwicklung noch immer hilflos gegenüber. Es greift deutlich zu kurz, wenn sowohl der christdemokratische als auch der sozialdemokratische Landesvorsitzende und Ministerpräsident die lokalen AfD-Vertreter weiter als unbekannte Nichtstuer abqualifizieren. Die AfD ist jetzt 3. kommunalpolitische Kraft in Niedersachsen und sie wird vor Ort ernst genommen werden müssen. Auf der untersten politischen Ebene, in Ratssälen und Kreistagen, wird die Brandmauer weiter bröckeln. Um es einzuordnen, die Alternative für Deutschland ist in Niedersachsen weit entfernt von der Sachsen-Anhalter Machtprotzerei, die dort ja auch erst einmal in Mehrheiten und Politik umgesetzt werden muss. Ihre Kandidaten sind nicht immer stark und in Bleckede oder Wietze, dort wo Alice Weidel ihre Wahlkampfauftritte konzentrierte, dominiert weiter die CDU. Allerdings wurde dort zwischen den langen Schlangen der AfD-Freunde und den lauten Demos der AfD-Gegner überdeutlich, wie gespalten und sprachlos dieses Land geworden ist, selbst auf dem Dorf. Die politischen Ränder, rechts wie links, gehen gestärkt aus dieser Kommunalwahl. Für die Landtagsentscheidung in einem Jahr muss das besonders SPD und CDU zu denken geben. Wenn die vielen Stimmen, die bei dieser Wahl an Unabhängige gingen und die jetzt die große Unzufriedenheit mit den traditionellen Parteien dokumentierten, unter die 5% fallen. Wahlsieger Sebastian Lechner hat ja recht. Die CDU hat in Niedersachsen ihren Niedergang vorerst stoppen können. gegen den Bundestrend haben die Christdemokraten hier ein beachtliches Ergebnis erreicht. In einer Woche in Mecklenburg-Vorpommern wird das womöglich schon wieder anders sein. Der bundespolitische Einfluss in diesem Kommunalwahlkampf war unüberhörbar. Lebenshaltungskosten und Energiepreise werden nicht im Gemeinderat verhandelt. Trotzdem ging es vor und bei dieser Wahl um wenig anderes. Dafür braucht es Lösungen, nicht nur Reformversprechen. Und vielleicht auch mal wieder eine ganz andere Botschaft. Eine, die im Ländlichen eigentlich zur DNA gehört. Vertrau nicht als erstes auf den Staat. Vertrau auf dich selbst.
3: Das war die Meinung von Gerd Wolf und soweit bis hierhin. Unser Schwerpunkt in der ARD-Infonacht zu den Kommunalwahlen in Niedersachsen.
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3: Gerade erst hat die neue PISA-Studie Deutschland die schlechtesten Werte seit Beginn der Studien bescheinigt. Da kommt schon der nächste Bildungsreport, der Bildungsmonitor der Initiative Neue Soziale Marktwirtschaft. Er kommt jedes Jahr zum Start des neuen Schuljahres heraus. Dabei geht es aber nicht nur um Noten und Testergebnisse. Untersucht wird zum Beispiel, wie viel Geld pro Schülerin und Schüler ausgegeben wird, wie viel in Schulen investiert wird, wie groß die Klassen sind und wie viele Kinder auf eine Lehrkraft kommen. Dagmar Pepping war bei der Vorstellung des Bildungsmonitors dabei und erklärt, wie die Bundesländer im Bildungsranking abschneiden.
15: Bekommt das Thema Bildung am Tisch des Bundeskabinetts ausreichend Aufmerksamkeit? Karin Prien, die Bundesministerin für Bildung, Familie, Senioren, Frauen und Jugend, lächelt bei dieser Frage leicht gequält.
16: Das ist ja offensichtlich, dass ich mir da mehr wünsche. Es muss auf allen staatlichen Ebenen eine Top-Priorität werden,
15: sagt die CDU-Politikerin bei der Vorstellung des Bildungsmonitors 2026. Diese jährliche Vergleichsstudie, die das Institut der deutschen Wirtschaft im Auftrag der arbeitgebernahen Initiative Neue Soziale Marktwirtschaft erstellt, untersucht die Bildungssysteme der Bundesländer. Zu den fast 100 Vergleichsindikatoren gehören unter anderem die Bildungsausgaben pro Schüler, die Investitionen in Schulen und Hochschulen, Betreuungsschlüssel in Einrichtungen, Klassengrößen, Schulabbrecherquoten und Beteiligung an Ganztagsangeboten. Auf Platz 1 wie im Vorjahr Sachsen. Dahinter folgen Bayern, Hamburg und Baden-Württemberg, sagt Studienleiter Axel Plümmecke.
17: Am Ende Brandenburg, Nordrhein-Westfalen, Sachsen-Anhalt und Bremen.
15: Die Herausforderungen sind überall groß, betont der Bildungsökonom Plünnecke. Auch mit Blick auf die jüngst vorgestellte PISA-Studie. Sinkende Fähigkeiten in den Bereichen Mathematik, Naturwissenschaften und Lesen. Dazu ein steigender Anteil von Schülern, die nicht mehr die Mindeststandards erreichen oder die ohne einen Abschluss bleiben. Fast ein Fünftel der jungen erwachsenen Bevölkerung in Deutschland verfügt über keinen formalen Berufsabschluss. Gegensteuern tut also Not.
17: Was kann man tun? Erstmal natürlich frühkindliche Förderung, Kita-Besuch, Sprachförderung, Sprachstandserhebung, Sprachförderung ganz gezielt zu machen. Bedarfsgerecht Ressourcen zuzuordnen im Kitas, das Startchancenprogramm, eine tolle Sache.
15: Das sogenannte Startchancenprogramm unterstützt ganz gezielt Schulen in schwierigen sozialen Lagen. Rund 20 Milliarden Euro werden der Bund und die Länder dafür in den kommenden Jahren bereitstellen. Angesichts der steigenden Bildungsarmut im Land plädiert der Studienleiter Plünnecke dafür, stärker gezielt zu fördern. Bei Bundesbildungsministerin Karin Prien rennt er damit offene Türen ein. Sie richtet ihren Blick vor allem auf die frühkindliche Bildung. Dabei gehe es um Kitas. Nötig sei aber auch ein Zusammenrücken von Schulen, Elternhaus und Hilfesystemen.
16: Die Kita ist die Bildungsinstitution, die die Möglichkeit eröffnet, mit dem geringsten Einsatz die höchste Rendite zu erzielen.
15: Für eine solche hohe Rendite müssten aber auch Kitas in besonders herausfordernden Lagen unterstützt werden, betont Prien. Gute Bildung sei für Deutschland eine existenzielle Frage, sagt die Ministerin. Die Ergebnisse der jüngsten PISA-Studie seien extrem besorgniserregend.
16: Wer das beschönigen wollte, der ist entweder blind oder dumm. Das kann man und sollte man nicht tun. Aber auch das ist meine These. Wir stehen schon ein bisschen anders da als nach dem PISA-Schock 2001.
15: Denn dieses Mal wüssten alle Beteiligten ziemlich genau, was zu tun sei, so Prien.
3: 2 Tage Klausurtagung. Der CSU-Parteivorstand hatte einiges zu besprechen bei seinem Treffen in München. Und da gab es die großen Bundesthemen. Die CSU fordert, dass die geplanten Reformen genau auf ihre Machbarkeit gecheckt werden. Außerdem ging es um den Spritpreis. Die CSU will, dass Tanken wieder günstiger wird. Dazu wurde auch Österreichs Kanzler Christian Stocker befragt. Denn im Nachbarland kostet der Sprit deutlich weniger als bei uns. Astrid Halder berichtet.
18: Der Start in die Pressekonferenz war launig. Für Ministerpräsident Söder von der CSU sind Bayern und Österreich Freunde, trotz ein paar Querelen mit Tirol wegen Verkehrsthemen.
19: Wien ist ja auch näher als Berlin, also zumindest erstmal von den Kilometern her. Und wir verstehen uns mit der Österreichischen Volkspartei immer sehr, haben immer sehr enge, gibt mal so die ein oder andere kleine Tiroler-Schmankerl, aber im Grunde genommen verstehen wir uns sehr, sehr gut und haben auch eine sehr, sehr gemeinsame Aufgabe.
18: Doch dann wurde Söder schnell ernst. In dem mehrstündigen Treffen sei es darum gegangen, welche Erfahrungen der österreichische Bundeskanzler mit der FPÖ gesammelt habe. Denn die AfD und die österreichische FPÖ arbeiteten eng zusammen. Der österreichische Bundeskanzler Christian Stocker von der konservativen ÖVP erklärte sein Modell, nämlich keine Brandmauer zu errichten.
20: Weil wir wissen, dass wenn das Feuer irgendwann zu heiß wird, die beste Brandmauer nicht mehr schützt, sondern das zu tun, was den Brand löscht, beziehungsweise das Brennmaterial dem Brand entzieht.
18: Schon vor ein paar Tagen hatte Markus Söder die Brandmauer für gescheitert erklärt, wobei er nach wie vor eine Kooperation mit der AfD ablehnt. An den geplanten Reformen der Bundesregierung will er zwar festhalten, doch er fordert einen Realitätscheck.
19: Was bedeutet es für die ganz normalen, einfachen Leute? Was ist für deren Lebensrealität? Und dann nochmal überprüfen, ist das gerecht, ist das angemessen und passt da die Balance? So. Absolutes Prä für Reformen, aber sie müssen gerecht. Und sie müssen am Ende auch diesen Gerechtigkeitscheck überstehen. Da bin ich sicher, dass uns das gelingen kann.
18: Zur Bekundung sagte Söder unter anderem, eine AfD-Wahl sei ein Denkzettel, aber auch ein Hilferuf an die etablierte Politik, nicht einfach über die Sorgen der normalen Bürger hinwegzugehen. Deshalb will Söder auch schnell die wieder stark gestiegenen Spritpreise senken.
19: Österreich macht es so, dass sie das, was der Staat mehr verdient, durch den auch gestiegenen Preis zurückgibt. Etwas Ähnliches sollten wir auch überlegen. Es kann nicht sein, dass am Ende wir noch von den hohen Spritpreisen profitieren.
18: Bei der geplanten Rentenreform müsse es Übergangsfristen und Ausnahmeregelungen geben. Sie dürfe die Menschen laut Söder nicht vor den Kopf stoßen. Auch die Pflegekosten für Angehörige dürften nicht zum Armutsrisiko werden. Um der AfD erfolgreich zu begegnen, forderte der bayerische Ministerpräsident Klartext statt Kosmetik.
19: Die Resonanz, die diese Gruppen finden, finden sie nicht in erster Linie wegen ihrem rechtsnationalen Gerede, sondern wegen realen Problemen, die man angehen muss. Deswegen ist wichtig, dass man Lösungen anbietet, dass man sich mit der Normalität, der Herausforderung, der Lebensbedingungen der Menschen beschäftigt, dass man in den Alltag hineinschaut, was kann man tun, um dort eine Verbesserung zu erreichen.
18: Auf europäischer Ebene wollen Österreich und Bayern noch stärker zusammenarbeiten, vor allem beim Thema Migration und Landwirtschaft. Österreichs Bundeskanzler Stocker forderte mehr Zuversicht.
20: Die Österreichische Volkspartei und auch die CSU können dabei viel bewegen.
18: Mit Stockers Besuch war die zweitägige Vorstandsklausur der CSU in München zu Ende gegangen. Gestern hatte der sächsische Ministerpräsident Michael Kretschmer von der CDU die Parteifreunde besucht.
21: Für Boris Pistorius ist sie ein Leuchtturmprojekt, die Litauen-Brigade. Erst hat der Verteidigungsminister von der SPD auf Freiwilligkeit gesetzt, aber jetzt werden erste Verpflichtungen ausgesprochen. Das hat sein Haus am Nachmittag bekannt gegeben. Mario Kubina berichtet.
22: Es ist ein Schritt, der sich schon länger abgezeichnet hat. Das Verteidigungsministerium wird ab sofort auch Soldatinnen und Soldaten zum Dienst in Litauen verpflichten. Wie das SPD-geführte Ressort sagt, geht es um eine Zahl im mittleren dreistelligen Bereich, also um einige hundert Soldatinnen und Soldaten. Die Dienstposten in der neuen Brigade seien zwar schon zu rund 80% besetzt, auf freiwilliger Basis, aber dem Ministerium zufolge fehlen noch Spezialkräfte, etwa in der Logistik und in Sachen IT. Deshalb die Verpflichtungen. In Frage kommen demnach auch Kommandierungen für eine kurze Zeit. Ein Beispiel, ein Schiffskoch, dessen Schiff eine Zeit lang in der Werft ist, könnte für ein paar Monate in Litauen eingesetzt werden. Verteidigungsminister Pistorius ist sich sicher, dass die neue Brigade wie geplant Ende nächsten Jahres voll einsatzbereit sein wird. Dann sollen rund 4.800 Soldatinnen und Soldaten sowie 200 zivile Bundeswehrbeschäftigte in Litauen stationiert sein. Ziel ist es, Russland von einem Angriff auf die NATO-Partner im Baltikum abzuhalten.
21: Abwasser aus der Dusche, Abwasser aus dem Geschirrspüler, aus der Toilette. Können Sie sich vorstellen, dass man aus Abwasser Strom machen kann? Das klingt ein bisschen wie bei Star Trek, aber das wird tatsächlich erforscht, und zwar in Mecklenburg-Vorpommern. Der Biochemiker Uwe Schröder und sein Team von der Uni Greifswald sind sich sicher, bestimmte Bakterien können im Abwasser elektrische Energie erzeugen. Was diese Bakterien dabei leisten, berichtet Christine Lachmann.
0: Was hier gerade im Abfluss verschwindet, ist für Professor Uwe Schröder keineswegs nur Abfall. Denn in diesem Wasser steckt Energie, sagt er. Und die will der Biochemiker von der Universität Greifswald nutzen. Und zwar mit Hilfe von Bakterien.
1: Wir nennen die elektrogen- oder stromerzeugende Bakterien, die in der Lage sind, die Schmutzstoffe im Wasser abzubauen und den dabei frei werdenden quasi Strom auf eine Elektrode zu übertragen.
0: Wie diese stromerzeugenden Bakterien entstehen, ist noch unerforscht. Aber Schröder weiß, sie kommen nur in geringer Zahl im Abwasser vor. Hier im Greifswalder Labor in der Biochemie werden sie deshalb jetzt gezielt gezüchtet. Die Forschenden untersuchen, unter welchen Bedingungen die Bakterien möglichst viel Strom erzeugen können.
1: Diese Bakterien sind letztendlich extrem spannend, weil sie Dinge können, von denen wir überhaupt keine Ahnung hatten, dass die Biologie sowas kann. Die sind in der Lage, wirklich über große Distanzen Elektronen zu transportieren, ohne Drähte, ohne Metalle letztendlich, sondern mit rein biologischen Mitteln.
0: Wie viel Energie sich dabei theoretisch gewinnen lässt, zeigt schon ein Kubikmeter Abwasser. Umgerechnet sind das 1000 Liter.
1: Wenn man so auf einen Kubikmeter gucken würde, sagen, naja, da ist eine Kilowattstunde drin. Das ist so quasi wie ein Wasserkocher für eine Stunde letztendlich arbeiten zu lassen. Wenn man aber global guckt, kann man ungefähr abschätzen, dass im Abwasser der Energiebetrag drin ist, den man mit etwa 100 Kohle- oder Kernkraftwerken letztendlich erzeugen würde.
0: Was die Wissenschaft auch herausgefunden hat, neben Energie stecken im Abwasser auch Phosphor und Stickstoff, wichtige Rohstoffe etwa für die Landwirtschaft. Bis aus dem, was wir täglich wegspülen, aber tatsächlich Strom im großen Stil wird, dauert es noch, sagt der Greifswalder Forscher. In einem gängigen Klärwerk würden Elektroden zur Stromerzeugung sehr schnell verschmutzen. Die bezahlbare Technik dafür steckt noch in den Kinderschuhen.
21: Christine Lachmann berichtete für die ARD-Infonacht.
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23: Mit Marcel Stober. Der FC Bayern München bleibt in der Fußball-Bundesliga der Frauen weiter ohne Punktverlust, auch wenn es gestern in Leverkusen spannend war. Denn die Münchnerinnen lagen zweimal hinten, setzten sich dann aber doch mit 3:2 durch. 4 Spiele, 4 Siege. Genauso wie der VfL Wolfsburg an der Tabellenspitze. Der Meister und Pokalsieger startet also so wie erwartet und hat den eigenen Rekord weiter ausgebaut, denn die Münchnerinnen sind nun schon seit 46 Bundesligaspielen ungeschlagen. Jan Wochner.
24: Die Tabellenführung haben die Fußballfrauen des FC Bayern verpasst, dafür aber ihre weiße Weste behalten. 4. Sieg im 4. Spiel dieser Bundesliga-Saison für die Bayern. In Leverkusen brauchte es dafür aber eine große Kraftanstrengung. Trotz großer Dominanz lag der FC Bayern zur Pause 0-1 hinten. Tomasiak hatte für die Leverkusenerinnen getroffen. Und als die Bayern zum Start der zweiten Hälfte gerade ausgeglichen hatten, traf Tomasiak nur eine Minute später zur erneuten Führung für den Außenseiter. Doch der FCB drehte die Partie noch. Edna Imade glich Mitte der zweiten Hälfte zum 2-2 aus. Das Siegtor kurz vor Abpfiff ging auf das Konto von Alara Sehitler.
23: Hannover 96 ist auf Platz 1. Allerdings nicht in der zweiten Fußball-Bundesliga, sondern in einer unrühmlichen Rangliste. Seit gestern Abend ist Hannover nämlich der erste Zweitligaverein, der sich in dieser Saison von seinem Trainer trennt. Und die Saison ist ja noch jung, es liegen gerade einmal 5 Spieltage hinter uns. In diesen 5 Spielen hat das Team von Trainer Christian Tietz aber nur einmal gewonnen. Eine weitere Chance für ihn gibt es nicht. Warum denn nicht, Tom Gernke?
25: Also in der offiziellen Pressemitteilung wird vor allem Geschäftsführer Jonas Boll zitiert. Man habe offene und ehrliche Gespräche miteinander geführt und sich den Verlauf der vergangenen Wochen und Monate genau angeschaut. Und dabei sei deutlich geworden, dass es dem Team nicht gelungen sei, ein konstantes Leistungsniveau zu erreichen und es seien vor allem negative Muster zur Vorsaison erkennbar. Damit meint Bolt wohl die schon seit längerer Zeit andauernde schlechte Chancenverwertung von 96, die man auch in dieser Saison, so ehrlich muss man sein, nicht in den Griff bekommen hat. Und jetzt, so heißt es weiter, habe einfach die Überzeugung gefehlt, das Ganze positiv zu drehen. Christian Tietz kommt auch zu Wort, bedankt sich bei allen Mitarbeitenden und vor allem den Fans für die, Zitat, tolle Unterstützung.
23: Interimsweise übernimmt U23-Coach Lars Bahlemann für das Spiel gegen Bochum am Sonntag. 4 Spiele, 4 Siege. Deutschlands Ausbeute bei der Volleyball-EM der Männer, die kann sich sehen lassen. Gestern wurde die Schweiz im 4. Gruppenspiel mit 3:1 geschlagen. Aber Zeit zum Durchatmen gibt es nicht, denn schon heute Abend geht's weiter, Raimo Hinsdorf.
26: Das Ticket fürs EM-Achtelfinale ist sicher. Nun geht es für die deutschen Volleyballer gegen den Olympiasieger Frankreich um den Gruppensieg. Beide Teams gehen ungeschlagen in das Duell im rumänischen Cluj-Napoca. 4 Siege stehen in der Zwischenbilanz der DVV-Männer in Gruppe D. Idee. Die Pflichtaufgabe gegen die Schweiz hätten die Schützlinge von Bundestrainer Massimo Botti gern in 3 Sätzen erledigt. Am Ende stand ein 3:1-Sieg für die deutschen Volleyballer, bei denen sich gegen die Eidgenossen Zuspieler Johannes Tille nach Erkrankung zurückmeldete. Gegen die Schweiz konnte Massimo Botti vielen Spielern Einsatzzeiten geben, die Belastung also verteilen. Vielleicht ein Vorteil gegen die Franzosen, gegen die man in der Nations League mit 3:1 gewonnen hatte. Mit einem Sieg gegen den Nachbarn würden die deutschen Volleyballer als Gruppenerster am Wochenende im Achtelfinale eine mutmaßlich einfachere Aufgabe bekommen.
23: So oder so müssen die deutschen Spieler dann übrigens im Anschluss reisen. Vom rumänischen Cluj Napoca geht es ins bulgarische Sofia. Dort würde das Achtel- und auch ein mögliches Viertelfinale stattfinden.
3: Das war der Sport mit Marcel Stober und mehr vom Sport wieder in einer guten Stunde bei uns. Die Atomenergieorganisation IAEA tagt zurzeit in Wien und gleich zum Auftakt gibt es ordentlich Ärger. Der iranische Atomchef durfte auf Druck der USA nicht nach Österreich einreisen. Welche Rolle die IAEA bei der Kontrolle von Atomenergie spielt und was bei dem Treffen besprochen wird, dazu gleich mehr bei uns nach den Nachrichten. Außerdem gibt es gute Neuigkeiten aus der Pflege. Die Situation für Pflegekräfte scheint sich langsam zu verbessern. Das zeigt eine neue Umfrage der Pflegekammer in Nordrhein-Westfalen. Ein Interview mit der Vorständin hören Sie auch gleich nach den Nachrichten in Ihrer ARD-Infonacht.

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1: Um 2.29 Uhr mit Olaf Knapp. Am Ölmarkt ist wegen des Iran-Kriegs keine Entspannung in Sicht. Experten rechnen deshalb mit weiter steigenden Preisen, nicht nur an den Zapfsäulen. Anja Kohl aus Frankfurt am Main zu den möglichen Folgen für die Wirtschaft und die Verbraucher hierzulande.
2: Zunächst ganz direkt, Tanken, Heizöl, auch Gas werden teurer. Teures Öl aber bleibt nicht an der Zapfsäule hängen. Es verteuert die Produktion, es verteuert den Transport und damit voraussichtlich ganz viele Dinge gleich mit. Und so droht ein neuer Inflationsschub. Die Zinsen könnten auch weiter steigen. Und je länger all das dauert, desto mehr wird das Ganze zum Konjunkturrisiko. Wir sehen, der Konflikt weitet sich aus, aber es ist offen, wie substanziell und wie langwierig das dann sein wird.
1: Bundeskanzler Merz hat Kritiker aus den eigenen Reihen zur Disziplin aufgerufen. Durch die Diskussion über seine Person könnten wichtige Sicherheitsfragen in den Hintergrund gedrängt werden, sagte Merz bei einem Termin in Finnland. Aus Berlin Sabine Henkel.
3: Unterstützung aus der eigenen Partei bekommt der Bundeskanzler von Außenminister Wadefuhl. Er erklärte, dass sich Merz jederzeit auf die Unterstützung der Regierungsfraktionen und seines Kabinetts verlassen könne. Wadefuhl wurde in Ungarn bei einer Pressekonferenz nach der Diskussion um den Kanzler gefragt. Und er sagte auch, dass er die Bundesregierung für sehr stabil hält.
1: Ein Bundesrichter in Boston hat eine neue Regel der US-Regierung blockiert, die den Aufenthalt ausländischer Studenten und Journalisten im Land einschränken sollte. Das Heimatschutzministerium wollte eine fast 50 Jahre alte Praxis beenden, bei der ausländische Studenten Visa für die gesamte Dauer ihres Studiums erhalten. Die Erlaubnis sollte jetzt auf 4 Jahre begrenzt werden. Visa für Journalisten sollten nur maximal 240 Tage gültig sein. Der Richter schrieb, der Schaden für das Hochschulsystem und die US-Wirtschaft durch die geplante Regel sei wahrscheinlich katastrophal. Geklagt hatte ein Bündnis aus Gewerkschaften und Hochschulgruppen. Das brandenburgische Oberlandesgericht verhandelt von heute an über eine Klage gegen den Discounter Lidl. Der Bundesverband der Verbraucherzentralen wirft dem Unternehmen Diskriminierung vor. Hintergrund sind Extra-Rabatte für Kunden, die die Lidl Plus App nutzen. Die Verbraucherschützer kritisieren, dass ältere Menschen ohne Smartphone, Kinder oder Menschen mit Behinderung benachteiligt würden, weil sie solche Apps häufig nicht nutzen könnten oder dürften. Das Wetter in Deutschland. Nachts häufig trocken, gebietsweise Nebel, im Nordwesten etwas Regen, Tiefstwerte 16 bis 7 Grad. Am Tage überwiegend freundlich und trocken, am Abend von der Nordsee her Schauer, Höchstwerte 20 Grad in Nordfriesland bis 30 Grad am Kaiserstuhl. Das waren die Nachrichten.
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4: Die Autobahn 1 Hamburg Richtung Lübeck ist zwischen dem Kreuz Barkter Heide und Bad Oldesloe bis 6 Uhr gesperrt.

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0: Heute Nacht mit Carsten Thiele an ihrer Seite. Die Internationale Atomenergieorganisation, kurz IAEA, hat zwei wichtige Aufgaben. Sie soll verhindern, dass Länder Atomenergie für militärische Zwecke nutzen, und sie soll dafür sorgen, dass Atomkraft für friedliche Zwecke möglichst sicher eingesetzt wird. Die Organisation hat ihren Sitz in Wien und dort hat jetzt die Jahreskonferenz begonnen. Gleich zu Beginn gab es Ärger. Der iranische Atomchef Mohammad Islami durfte nicht nach Österreich einreisen, weil die USA das so wollten. Oliver Schosch mit Einzelheiten.
2: Die 70. Generalkonferenz in Wien wurde vom Generaldirektor der Internationalen Atomenergieorganisation IAEA, Rafael Grossi, eröffnet. Und in seiner Rede führte er in einem wilden Ritt durch die verschiedenen Themen, die die IAEA aktuell beschäftigen. Erfreuliche technische Entwicklungen und besorgniserregende Krisen und militärische Konflikte. Die IAEA will seit ihrer Gründung im Jahr 1957 einerseits die nukleare Energie für die zivile Nutzung fördern, zum Beispiel in Form von Atomkraftwerken für die Stromerzeugung oder Strahlentherapie in der Medizin. Und gleichzeitig will die IAEA verhindern, dass weitere Staaten an Atomwaffen gelangen. Aktuell sind 9 Staaten nuklear bewaffnet. Die USA, Russland, Großbritannien, Frankreich, China, Indien, Pakistan, Nordkorea und Israel. Man arbeite nun erfolgreich daran, dass Syrien nach dem Sturz des Diktators Assad keine weiteren Schritte hin zu einer atomaren Bewaffnung unternimmt, so IAEA-Generaldirektor Grossi. Vor einem Jahr habe ich eine Syrienreise gemacht, bei der ich den neuen Präsidenten al-Sharaa getroffen habe. Es gab damals Anzeichen, dass es unter seinem Vorgänger Assad eine Entwicklung von Atomwaffen gegeben hat. Jetzt, ein Jahr später, kann ich Ihnen sagen, dass ich in Syrien an den entscheidenden Standorten war und Zugang zu allen Informationen hatte. Und deshalb konnte das Verfahren gegen Syrien wegen der Verletzung der Nichtverbreitungspflichten eingestellt werden. Manchmal werden die Vereinten Nationen und unsere Organisation in Frage gestellt. Aber dieses Beispiel zeigt, wie wichtig unsere Arbeit ist, um aus einer besorgniserregenden Situation eine normale Lage zu machen. Deutlich komplizierter ist die Lage im Iran bezüglich der Entwicklung des dortigen Atomwaffenprogramms. Nachdem die IAEA hier nicht mehr alle Informationen und Zugänge hatte, griffen Israel und die USA den Iran in diesem Frühjahr an und bombardierten die iranischen Atomanlagen. Doch IAEA-Chef Rafael Grossi sagt, dass die Zusammenarbeit seiner Organisation mit dem Iran in Zukunft weitergehen muss.
3: We all know.
2: Wir alle wissen, dass es trotz aller Schwierigkeiten und Gefahren und trotz des fortlaufenden Konflikts eine vorhersehbare Lage geben muss, mit der wir umgehen können. Es braucht Sicherheit und Vertrauen, und das gibt es nur, wenn wir wieder zusammenarbeiten. Rafael Grossi betonte aber, dass es bei der IAEA-Konferenz nicht nur um die geopolitischen Probleme dieser Welt gehe. Nicht zuletzt geht es auch um die zunehmende Bedeutung der Kernenergie bei der CO2-armen Erzeugung von Strom. Hier wird die IAEA oft von Atomkraftgegnern kritisiert und als Teil der Atomkraftlobby bezeichnet.
1: Wirtschaft.
0: Wie gefährlich kann künstliche Intelligenz werden? Darüber wurde in den vergangenen Tagen intensiv diskutiert. Nicht zum ersten Mal, und diesmal wurde der Disput von Dario Amodei angestoßen, dem Chef der KI-Firma Anthropic. Der fordert unter anderem staatliche Regulierung der Branche. Die US-Regierung ist da offenbar anderer Meinung. Gabi Biesinger berichtet.
4: Dario Amodei, Chef des KI-Unternehmens Anthropic, plädiert nach den jüngsten Sicherheitsvorfällen in der KI-Forschung nicht nur für Selbstregulierung in der US-KI-Branche, sondern auch für eine internationale Abstimmung, die Entwicklungen zu verlangsamen. Er verweist als Beispiel auf das Atomwaffenmoratorium zwischen den USA und der damaligen Sowjetunion, als die beiden Supermächte Ende der 1950er Jahre tatsächlich 3 Jahre lang ihre Atomwaffentests aussetzten. Er sieht mit Blick auf China aber auch, wie schwierig das werden dürfte, denn die Aussicht, sich im Wettlauf der militärischen Nutzung von KI einen Vorteil zu verschaffen, sei natürlich verlockend.
5: The incentives to pull ahead and the military advantage that you would get from that are so large, but we should try.
4: Aber man dürfe es nicht unversucht lassen. Doch gerade diese Konkurrenz zu China sei der Grund, warum die USA volle Kraft voraus weiterentwickeln müssten. Das ist die Position von US-Präsident Donald Trump.
3: We're leading China in AI, and frankly, I want to keep it that way, because whoever

0: happens, AI wins.
1: Die USA seien derzeit führend gegenüber China, so Trump. Das solle so bleiben, denn wer den KI-Wettlauf gewinne, gewinne alles. Auch Tech-Zar David Sachs, Leiter des Wissenschaftlichen Technologiebeirats des Präsidenten, betont immer wieder, China habe kein Interesse an einer Verlangsamung und würde die wirtschaftlichen Vorteile der KI-Entwicklung sehen. Und hätte auch nicht solche Schwarzmaler, Doomer wie in den USA, die die KI-Entwicklung kritisch sehen.
2: They frankly don't have these Doomer-Groups in China, so they're not interested in a pause.
1: In einem Tweet beim Online-Dienst X warf Sachs den KI-Firmen vor, keinesfalls aus altruistischen Motiven zu handeln, sondern sie wollten mit der Forderung nach staatlichen Zulassungsverfahren lediglich ihre Produkthaftung aushebeln, die ein großes finanzielles Risiko darstellt. Das Motiv ist nicht von der Hand zu weisen, denn natürlich wollen die Anbieter ihre Modelle publikumswirksam vermarkten und sich gegen mögliche Konsequenzen aus Sicherheitsvorfällen durch Vorabwarnungen absichern. Und die Gefahren ihrer Entwicklungen zu betonen, belegt natürlich gleichzeitig auch ihre Macht und Bedeutung. Und da sowohl Anthropic als auch OpenAI einen Börsengang anstreben, könnte das ihren Marktwert steigern. Auch wenn OpenAI am Wochenende den Börsenstart eben wegen der aktuellen Sicherheitsdebatte erstmal verschoben hat. KI-Experte Ernesto Lee vom Miami-Dade College in Florida sagte im US-Fernsehen, der gemeinsame Ruf nach Regulierung komme explizit auch vor dem Hintergrund der Konkurrenz zwischen Anthropic und OpenAI.
3: They all agree that there is a cliff at the finish line, but if they stop, they lose the race.
1: Sie wissen beide, dass sie auf eine Abbruchkante zulaufen, aber wer jetzt alleine bremst, der verliert den Wettlauf. Gleichzeitig ist Lee überzeugt, wenn die Produzenten eines Produkts nach staatlicher Regulierung rufen, dann müsse Washington auch zuhören.
3: When the people making the product ask to be regulated, Washington should listen.
4: Das Interview.
5: Pflegekräfte haben in Deutschland keinen leichten Job. Die Bezahlung ist zwar ein bisschen besser geworden, aber das ändert nichts daran, dass die Arbeit körperlich und emotional anstrengend ist und oft sehr, sehr stressig. Besonders während der Corona-Pandemie wurde deutlich, wie stark viele Beschäftigte in Krankenhäusern und Pflegeeinrichtungen überlastet waren. Jetzt gibt es aber Hoffnung. Die Situation für Pflegekräfte scheint sich langsam zu verbessern. Das zeigt jetzt eine neue Befragung der Pflegekammer in Nordrhein-Westfalen. Ilka Mildner arbeitet selbst in der Pflege und sitzt außerdem im Vorstand der Pflegekammer. Sie hat meinem WDR-Kollegen Ralf Erdenberger erzählt, warum die Ergebnisse Mut machen.
6: Die Befragung ist aus 2025 und die Ergebnisse liegen uns ja jetzt vor, sodass wir die auch aufbereitet haben und auch kommunizieren können. Und man merkt, es gibt eine Trendwende, das heißt, die Kolleginnen und Kollegen sind zufriedener. Das bedeutet aber natürlich auf der anderen Seite auch nicht, dass alles gleich gut ist. Trotzdem nehmen wir wahr, dass es eine Veränderung innerhalb von 2 Jahren gegeben hat, weil wir ja hier von einer Befragung sprechen, die wir auch schon in 2023 durchgeführt haben.
7: Und ich habe die Zahlen hier auch vorliegen und nochmal nachgeschaut. 63% der Pflegefachpersonen bewerten ihre berufliche Situation heute positiv. 2023 waren es noch 51%. Und besonders in der Altenpflege, die lange so auch als Schwierigkeit und Brennpunkt galt, hat sich die Stimmung merklich verbessert. Was hat sich denn verändert in der Pflege, dass solche Zahlen und eine solche Stimmung zustande kommt?
6: Genau das, was Sie gerade angesprochen haben, die Altenpflege, ist es so, dass wir seit 2023 Tariflöhne zahlen. Und das merken wir auch in der Befragung. Natürlich, wenn ich denn auf einmal dann ein besseres Geld verdiene, das, was mir auch zusteht und dass es auch gleichwertig ist, wie die Kolleginnen und Kollegen im Krankenhaus bekommen, das hat sich natürlich sehr, sehr positiv ausgewirkt. Und da möchte ich aber direkt auch sagen, das ist die sogenannte Tariftreue, die eben seit 2023 in der Altenpflege greift, wo Tariflöhne gezahlt werden müssen. Das hat sich positiv ausgewirkt. Das sehen wir, können wir mit unseren Zahlen ja ganz klar belegen. Und jetzt möchte aber der Gesetzgeber wieder daran und sagen, eigentlich soll doch jetzt mal die Tariftreue wieder ausgesetzt werden.
7: Also es geht einerseits ums Geld und Sie haben gerade schon angedeutet, das ist nicht ganz stabil. Aber nehmen wir es erstmal als Balsam auf die wunde Arbeitsseele der Pflegekräfte. Ist das der einzige Grund, warum sich die Stimmung verbessert hat? Also Geld federt viel ab, aber Rahmenbedingungen ändern sich nicht unbedingt, die jetzt übers Geld hinausgehen.
6: Genau, das ist richtig. Und wir müssen sagen, oder wir können auch sagen, dass wir davon ausgehen, dass 2023, müssen wir immer bedenken, da sind wir auch kurz nach Corona gewesen. Das heißt, die Kolleginnen und Kollegen waren ja auch massiv belastet. Das, was in der Pflege in Corona aufgefangen worden ist, das war ja wirklich extrem. Und da wir, unsere Mutmaßung ist, dass wir auch da den Trend merken, es wurde wieder besser. Die Arbeitsbelastung aus dem Corona und auch die Ängste, die damit verbunden waren, haben sich natürlich jetzt so ein bisschen verändert. Wir haben Corona in dem Sinne nicht mehr, dass wir große Angst davor haben müssen. Das ist natürlich auch eine Auswirkung.
7: Sie selber sind auch Pflegekraft. Decken sich die Ergebnisse mit Ihrer subjektiven Erfahrung?
6: Ja, ich bin selber Altenpflegerin und betreibe einen ambulanten Entlastungsdienst. Das heißt, das ist eine Einrichtung, die pflegebedürftige Menschen in ihrem häuslichen Umfeld begleitet. Und da ist es so, wir merken, dass es für die Angehörigen schwieriger wird, Unterstützungsleistungen zu bekommen, weil wir sind im Grunde nicht genug. Wir bräuchten viel mehr Pflegefachpersonen.
7: Gibt es nicht ähnlich wie in Kitas Vorgaben, wie viele Kräfte auf viele Menschen kommen müssen, also in Einrichtungen ganz bestimmt, aber vielleicht auch in solchen Dienstleistungen?
6: Es gibt es jetzt für die Altenpflege, gibt es das jetzt im stationären Sektor, das ist das sogenannte PBIM, das Personalbemessungsinstrument, ein erstmalig für die Altenpflege wissenschaftlich fundiertes Personalinstrument. Das wurde in den letzten Jahren in Projekten auch in Altenheimen erprobt. Da muss man aber sagen, der Gesetzgeber rudert hier leider auch wieder zurück, weil man festgestellt hat, wenn man das flächendeckend etablieren würde, dann wäre der Anteil, der zuzuzahlen ist, der Pflegebedürftigen, würde um circa 1.000 bis 1.500 Euro im Monat ansteigen. Mhm. Und wir wissen, das käme dann noch drauf. Jetzt ist also der Gesetzgeber wieder in der Situation, dass er sagt, nee, das muss ja auch irgendwie bezahlbar bleiben. Das wiederum würde dann wieder auf dem Rücken der Pflegekräfte laufen, weil wenn wir jetzt schon ein solches Instrument haben, wäre es ja gut, es zu etablieren und auszubauen, anstatt zu sagen, naja gut, wir stellen jetzt fest, in der Praxis kostet zu viel Geld.
7: Ja, um noch ein Ergebnis Ihrer Studie einzuflechten, mehr Personal bedeutet mehr Arbeitszufriedenheit. Das verwundert natürlich nicht, wenn man sich die Arbeit teilen kann. Kann man vielleicht auch den einzelnen Aufgaben gerechter werden? Also irgendwie liegt es auf der Hand, dass das Hand in Hand gehen muss.
6: Ja, richtig. Und wir haben ja jetzt durch die Pflegekammer in NRW erstmals auch belastbare Zahlen. Dadurch, dass wir ja auch ein Register der Pflegefachpersonen führen, können wir ja auch genau sehen, das sehen wir auch in der Befragung, dort gibt man ja auch an, in welchem Bereich bin ich tätig, wie alt bin ich, wie lange bin ich schon dabei. Und durch die Zahlen, die wir so erheben und sehen, können wir ja auch jetzt mal richtig belegen und sagen, in den nächsten 10 Jahren gehen mehr als ein Drittel aller Kolleginnen und Kollegen in Rente. Und das kann jetzt auch nicht mehr vom Tisch gewischt werden. Vorher konnte man sagen, naja, passen die Zahlen wirklich so? Wir können jetzt aber sagen, doch, die Zahlen passen. Wir haben die erhoben. Wir wissen, wie viele Kolleginnen und Kollegen bei uns registriert sind, wie viele bei uns angemeldet sind. Und dadurch können wir das genau feststellen. Also können wir es genau feststellen. Da haben wir auch in der Vergangenheit schon Kampagnen zugemacht. Mhm. Damit eben auch vor Ort genau die Stadt Dortmund, wo ich jetzt gerade sitze, genau weiß, ach okay, das sind die Zahlen, damit muss ich mich beschäftigen. Ich kann die also nicht mehr vom Tisch wischen und sagen, na ja, gut, das wird schon alles irgendwie.
7: Also das sind Zahlen, die Ihnen zugutekommen und natürlich auch ein Signal sind an junge Leute, die Sie motivieren wollen, dass sie tatsächlich auch eine Ausbildung machen in der Pflege, weil wir haben es ja gerade schon besprochen, es fehlen die Fachkräfte, der demografische Wandel wird zuschlagen, die Lücken werden groß sein.
6: Ja, dem ist so. Und wir können sagen, das ist auch etwas, was wir auch in der Befragung festgestellt haben. Wer in der Pflege arbeitet, hat keine Zukunftsängste um seinen Job. Weil wir können natürlich, wird auch in unserem Bereich KI mehr werden. Aber die Pflege am Menschen kann die KI nicht ersetzen. Das heißt, wir reden hier von einem sehr zukunftsfesten Beruf. Und ich möchte ja auch nochmal sagen, von einem wirklich schönen Beruf. Wir sind nah am Menschen. Wir haben viel Fachlichkeit. Wir sind eine eigene Profession. Also es sollte jeder gerne mal überlegen, sich die Pflege anzuschauen. Ich weiß von außen, man hört oft, ach, das ist schlecht und das ist schlecht. Und unterm Strich ist es doch ein wirklich sehr, sehr schöner und erfüllender Beruf, der auch zukunftssicher ist.
7: Also diese Ergebnisse durchbrechen einen Teufelskreis. Ich weiß, Ihre Chefin bei der Pflegekammer NRW hat auch immer gesagt, immer wieder wird dieser Beruf runtergeredet. Also muss man sich nicht wundern, wenn keiner kommt. So ähnlich wie bei Lehrkräften, wo immer auch nur betont wird, wie stressig das Ganze ist und Burnout gefährdet. Sieht man hier, ja, dass eine Trendwende kommt?
6: Ich wünsche es mir zumindest, dass eine Trendwende kommt und dass wir endlich begreifen, wie wichtig Pflege für unsere Gesellschaft ist. Weil wir können die besten Ärzte in den OPs haben, wir können die besten Hausärzte haben, wir können alles als Ärzte super toll haben, wenn wir danach nicht die Anschlusspflegefachperson haben, die dann eben auch den Prozess begleitet, pflegt und eben auch ihre Professionalität einbringt, wie soll das denn gehen? Von daher finde ich auch, ich finde es nicht gut, dass wir immer über unseren Beruf so sprechen, genau das, was Sie sagen, ach, das ist schlecht, das ist schlecht, das ist schlecht. Lassen Sie uns weiterhin gucken, was können wir verbessern, wie können wir es den Kollegen und Kollegen einfacher machen und auch einfach wirklich zeigen, das ist ein schöner Beruf. Ja.
5: Sagt die Pflegerin Ilka Mildner. Sie ist im Vorstand der Pflegekammer in Nordrhein-Westfalen. Klavier, Geige, Klarinette. Wie sieht's aus? Haben Sie als Kind mal ein Instrument gelernt und es dann doch irgendwann wieder sein lassen? Bei mir war es Klavier. So mit 13, 14 habe ich es dann aufgegeben, weil andere Dinge mit 13, 14 Jahren interessanter waren. Die Motivation, immer wieder weiterzumachen, ist aber eine Grundlage für den Erfolg als Musiker. Eine Hürde, an der viele scheitern. SWR-Reporter Konstantin Plecking hat einen angehenden Musiklehrer aus Koblenz getroffen und ihn gefragt, was er macht, um sich regelmäßig zum Üben zu motivieren.
0: Der 28-jährige Jan Wilhelmi übt sein Hauptinstrument, die Trompete.
4: Und an einem gewissen Punkt geht es dann wirklich sehr, sehr viel um Technik, wie man dann beispielsweise die Doppelzunge, Triolenzunge, das ist dann wirklich harte Arbeit, für mich auf jeden Fall, sich das drauf zu schaffen.
0: Oder man muss gleichzeitig atmen und spielen können. Zirkularatmung nennt das der Trompeter.
4: Man sammelt sozusagen die Luft im Mund und presst die Luft nur mit den Backen wieder raus und kann dann aber währenddessen durch die Nase wieder einatmen.
0: Das erfordert viel Training.
4: Der eigene Anspruch ist dann natürlich der absolute Endgegner. Wenn ich dann irgendwann da wirklich an meine Grenzen gerate und einfach nicht mehr üben will, sondern einfach irgendwas spielen will, dann ist es ganz angenehm, einfach mal auf ein anderes Instrument zu gehen.
0: Und weil das in der Vergangenheit häufiger vorgekommen ist, stehen in seinem Probenzimmer Flügelhorn, Saxophon, Klarinette, Querflöte und ganz neu die Oboe.
4: Das ist richtig hart. Also da ist es auch im Moment schwer dran zu bleiben, weil man weiß quasi schon, wohin es gehen könnte, weil man jetzt musikalisch auch schon ein bisschen erfahrener ist und hört sich dann selbst spielen und hört auch, dass das noch nicht so ist, wie man es gerne hätte.
0: Für ihn sind die vielen anderen Instrumente auch Prokrastination. Aber die helfen ihm auch, sich später wieder auf das Wesentliche zu konzentrieren. Wenn das dann klappt...
4: Das ist himmlisch.
0: Aber dahin kommt man trotzdem nur durch kontinuierliche Arbeit.
4: Es ist auch manchmal so, dass man extrem lange an einem Punkt festhängt und macht dann auf einmal in kürzester Zeit richtig große Sprünge.
0: Und weil er sich genau mit diesem Thema auch als Teil seiner Bachelorarbeit befasst hat, weiß er...
4: Auf jeden Fall kleinere Ziele stecken. Wenn ich mir vornehme, direkt das komplette Stück mir drauf zu schaffen, dann werde ich relativ schnell an meine Grenzen kommen und das an einem Tag in einer Übesession nicht schaffen. Wenn ich mir allerdings nur eine kleine Passage vornehme, dann habe ich immer wieder kleine Erfolgserlebnisse. Und beim nächsten Mal nehme ich mir den nächsten Abschnitt vor.
5: Kultur. Afrikanischer Funk und Afrobeat treffen auf Disco, Jazz, Electro-Sounds und eine ordentliche Portion Post-Punk. Ibibio Sound Machine aus London machen seit mehr als 10 Jahren Musik, die ziemlich direkt in die Beine geht und trotzdem immer auch etwas zu erzählen hat. Sängerin Ino Williams ist in London geboren und mit der Musik und den Geschichten ihrer Familie aus Nigeria aufgewachsen. Jetzt erscheint das 6. Album der Band, es heißt Chopping Mountain. Florian Schmidt hat reingehört.
8: Sechs Alben, mehr als ein Jahrzehnt Bandgeschichte und trotzdem klingt Ibibio Sound Machine nicht so, als hätten sie sich längst eingerichtet. Eher im Gegenteil. Sängerin Ino Williams sagt, die Band wisse heute viel genauer, wer sie eigentlich ist.
9: We've become much more confident in who we are.
10: Wir sind viel selbstbewusster darin geworden, wer wir sind. Am Anfang haben wir noch herausgefunden, was Ibibio Sound Machine überhaupt sein könnte. Nach 6 Alben verstehen wir die Essenz der Band heute viel klarer.
8: Und diese Essenz ist vor allem, möglichst viele musikalische Welten zusammenbringen. Afrobeat und elektronische Musik. Funk und Disco, Jazz und Post-Punk.
9: We think the important thing is that we're not.
10: Wichtig ist uns, dass wir nicht nach einem einzigen, bestimmten Genre klingen. Uns interessiert, was passiert, wenn unterschiedliche Welten aufeinandertreffen und daraus etwas Unerwartetes entsteht.
8: Das klingt auf Chopping Mountain mal deutlich afrikanischer, mal elektronischer. Und dazwischen liegt immer dieser treibende Groove. Für Eno Williams ist das auch eine Folge ihrer eigenen Biografie. Geboren in London, große Teile der Kindheit in Nigeria.
9: Nigeria gave me the language, rhythms and stories and cultural foundation.
10: Nigeria hat mir Sprache, Rhythmen, Geschichten und meine kulturellen Wurzeln gegeben. London hat mich dagegen mit ganz unterschiedlichen Arten von Musik und Menschen in Berührung gebracht. Ich hatte nie das Gefühl, mich für eine der beiden Welten entscheiden zu müssen.
8: Genau dieses sowohl als auch steckt in der Musik von Ibibio Sound Machine. Traditionell und futuristisch, organisch und elektronisch und vor allem tanzbar. Denn auch wenn die Texte von gesellschaftlichen Veränderungen handeln, Eno Williams findet, dass solche Themen nicht unbedingt schwer klingen müssen.
9: You can talk about freedom, resistance, love.
10: Man kann über Freiheit, Widerstand, Liebe oder gesellschaftlichen Wandel sprechen und die Menschen trotzdem zum Tanzen bringen. Manchmal ermöglicht es gerade der Groove, eine Botschaft ganz anders aufzunehmen. Auch Freude kann für mich eine große Kraft sein.
8: Ein gutes Beispiel dafür ist der Song Give Me Peace, entstanden in einer Jam-Session und mit einem besonderen Gast, Dele Sosimi, ehemaliges Mitglied von Fela Kutis Band Egypt 80 und eine der prägenden Figuren des Afrobeats.
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9: Working with Dele was really special because he carries so much history with his playing.
10: Die Zusammenarbeit mit ihm hat mich daran erinnert, dass Afrobeat nicht einfach nur ein Musikstil ist. Dahinter stehen auch ein Geist und eine Philosophie. Es war wirklich ein großartiger Austausch zwischen Generationen und unterschiedlichen Erfahrungen. Und so fühlt sich die Zusammenarbeit mit ihm ganz natürlich an.
8: Die Band hat in Glastonbury gespielt, war Support von Coldplay und hat bei den weltweiten Konzerten eines gelernt, sagt Eno Williams.
9: You do learn that you don't need.
10: Nicht jeder muss jedes Wort verstehen, um sich verbunden zu fühlen. Musik ist eine universelle Sprache. Was sich immer überträgt, ist die Energie.
12: Standpunkte.
13: Wir haben ein massives Glaubwürdigkeitsproblem. Das ist nicht nur an Friedrich Merz aufgehängt, aber auch, und deswegen glaube ich leider, sind mit diesem Bundeskanzler keine Wahlen mehr zu gewinnen.
4: Deutliche Worte von CDU-Influencerin und Junge Union-Schatzmeisterin Clara von Natusius am Sonntag im ARD-Bericht aus Berlin. Seit dem Wahldebakel von Sachsen-Anhalt schwelt eine Debatte um die Zukunft des Kanzlers in der eigenen Partei. Jetzt hat von Natusius die Diskussion nochmal kräftig angefeuert. Andere CDU-Politiker versuchen dagegen zu löschen. Und es stellt sich die Frage, wie geht es weiter mit Friedrich Merz? Der Kölner Stadtanzeiger bezweifelt, dass ein Personalwechsel die Lage der Union verbessern würde.
14: Drei Unionspolitiker stehen bei den Spekulationen über einen Kanzlertausch im Fokus. Hendrik Wüst aus NRW, Markus Söder aus Bayern und Bundesinnenminister Alexander Dobrindt. Aber gleich wer es machen würde, wäre ein Befreiungsschlag für Union und Regierung nicht garantiert. Denn die Probleme mit Reformstau und knappen Kassen sowie das Auseinanderbrechen der politischen Mitte blieben dieselben.
4: Die Rhein-Neckar-Zeitung aus Heidelberg rät dem Kanzler und der Bundesregierung, jetzt pragmatisch vorzugehen.
14: Merz zu stürzen brächte höchstens kurz Entlastung, aber keine Befreiung. Aber vielleicht hilft Akzeptanz der Misere? Eine Wiederwahl 2029 scheint ausgeschlossen. Warum dann nicht konsequent das Richtige umsetzen, statt ängstlich nach dem Populären zu suchen? Wüst und Co. können auch 2029 noch übernehmen.
5: Nach Ansicht der Süddeutschen Zeitung aus München vereint die CDU unter Merz gerade das Schlechteste der anderen Parteien. Die Selbstzerstörungslust der SPD, die Regierungsunfähigkeit der FDP und das interne Chaos der Grünen. Dabei könne die CDU vom eigenen Personal lernen, wie es besser geht.
14: Am Sonntag wird in Mecklenburg-Vorpommern und Berlin gewählt. Normalerweise diszipliniert das eine Partei. Niemand wählt eine Chaostruppe, die sich selbst heruntermacht. Nach CDU-Maßstäben sind die Tage vor der Wahl aber wild und sie könnten sich später als verhältnismäßig ruhige Zeit erweisen. Merz wird noch starke Nerven brauchen, wenn er im Amt bleiben will. Es geht auch anders. Das zeigen der CDU gerade ihre Kommunalpolitiker in Niedersachsen. Die haben trotz Kanzler Merz landesweit ungefähr so viele Prozente bekommen wie bei der Bundestagswahl. Stadträte, die sich einfach um die Gemeinde kümmern, das gefällt vielen Wählern.
5: Zwar hat die CDU bei der Kommunalwahl in Niedersachsen trotz der Probleme der Bundespartei die meisten Stimmen eingefahren, doch Politikredakteur Torben Hildebrand vom Norddeutschen Rundfunk warnt dort die CDU ebenso wie die SPD davor, sich auf ihren relativ guten Ergebnissen auszuruhen.
12: Der Wahlerfolg der AfD ist bemerkenswert, aber er bedeutet nicht die blaue Welle, die Niedersachsen überrollt, wie es manch AfD-Politiker nun gerne erzählt. CDU und SPD müssen das Wahlergebnis trotzdem als Warnung sehen. Wer es sich zu gemütlich macht, wird bestraft. Schon lange zerbröseln die Ergebnisse von CDU und SPD auch auf kommunaler Ebene. Wer die Verluste der CDU und der SPD jetzt als blaues Auge bezeichnet, der redet die Lage mal wieder schön.
5: Das war die Meinung von Torben Hildebrand und soweit die Standpunkte, heute zusammengestellt von Torben Müller. Nicht nur bei uns standen und stehen zurzeit spannende Wahlen an, auch in Schweden ist am Sonntag gewählt worden und dort ist das Ergebnis sehr, sehr knapp. Es reicht für eine Mitte-Links-Koalition um Ex-Ministerpräsidentin Andersson, aber noch steht das amtliche Endergebnis nicht fest. Unser Schwerpunkt gleich nach den Nachrichten in Ihrer ARD-Infonacht.

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1: Die Nachrichten mit Ronald Lessig. Guten Morgen. Die Debatte über die Gefahren von künstlicher Intelligenz dauert an. US-Präsident Trump hat Sicherheitsbedenken wegen der rasanten Entwicklung zurückgewiesen. Er bezeichnete sich selbst als beste Kontrollinstanz und schrieb im Internet, es gebe eine so wörtlich kranke Verschwörung gegen die künstliche Intelligenz. KI-Expertin Mina Saize hingegen sagt,
2: künstliche Intelligenz funktioniert wie Fußball. Wenn ich auf dem Fußballfeld spiele, dann brauche ich einen Schiedsrichter, der die rote oder gelbe Karte hebt, wenn es zu einem Regelverstoß kommt. Die Frage, die sich uns stellt, ist, wer ist dieser Schiedsrichter? Ist das die Politik, die Wirtschaft oder Gesellschaft? Und hier brauchen wir eine Instanz zur Kontrolle und Überwachung von künstlicher Intelligenz.
1: Der US-Konzern Microsoft hat unterdessen einen Verhaltenskodex veröffentlicht, der den Menschen in den Mittelpunkt stellt. Einen erneuten Tankrabatt wegen der gestiegenen Spritpreise kann sich Wirtschaftsministerin Reiche nicht vorstellen. Sie sagte RTL und NTV, die Koalition sehe dafür keine finanziellen Spielräume. Als Entlastungsmaßnahme schlägt Reiche aber eine Direktzahlung an Geringverdiener vor. Finanzminister Klingbeil will hingegen eine EU-weite Übergewinnsteuer für Ölkonzerne. Und auch das ist noch wichtig. In Los Angeles werden jetzt die Emmys vergeben. Sie gelten als bedeutendste Fernsehpreise in den USA. Die meisten Nominierungen hat die zweite Staffel der Krankenhausserie The Pitt erhalten. Der irakische Regierungschef al-Saidi kommt heute nach Deutschland. Es sind Gespräche mit Bundespräsident Steinmeier und Kanzler Merz geplant. Es geht um weitere deutsche Hilfen. Die Bahnstrecke zwischen Siegen und Hagen bleibt für mindestens weitere 2 Wochen gesperrt. Beim Einbau einer neuen Brücke vor knapp einer Woche war ein Bauteil aus Versehen abgesackt. Nicht nur Dürren, auch extreme Niederschläge können Schokolade teuer und knapp werden lassen. Ein internationales Forscherteam hat gezeigt, dass die Kakaoernte beeinflusst wird. Florian Zinner berichtet.
3: Starker Regen kann zum Beispiel die Kakaoblüten schädigen oder Pilzinfektionen begünstigen. Extreme Niederschläge stehen mit großräumigen Wettermustern, einer erhöhten Meeresoberflächentemperatur und letztendlich dem Klimawandel in Verbindung. Für Anbaugebiete in Westafrika sei es aber derzeit noch schwierig, die Veränderungen in Klimamodellen effektiv abzubilden.
1: Und das war WDR aktuell. Das Wetter in Nordrhein-Westfalen. In der Nacht trocken und klar bei 17 bis 11 Grad. Tagsüber erst trocken, gegen Abend ziehen aus den Niederlanden Schauer auf. Dazu in Menden bis 26, in Hamm bis 27 und in Hagen bis 28 Grad. Am Mittwoch wechselhaft bis 21 Grad. Die Zeit 3.03 Uhr.
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4: Die Autobahn 1 Hamburg Richtung Lübeck ist zwischen dem Kreuz Bargteheide und Bad Oldesloe bis 6 Uhr gesperrt, da wird die Fahrbahn erneuert. Autobahn 1 Lübeck-Hamburg, die Norderelbbrücke ist in beiden Richtungen mehrfach kurzfristig gesperrt, da fährt ein Schwertransporter. Die A29 Oldenburg Richtung Ahlhorner Heide ist zwischen Wadenburg und Großen Kneten wegen einer Nachtbaustelle noch bis 5 Uhr früh gesperrt. Die A40 Essen Richtung Dortmund ist zwischen dem Dreieck Bochum West und Bochum Zentrum wegen einer Baustelle noch für 2 Wochen gesperrt. A94 Passau Richtung München. Der Tunnel Einhausung-Wimpasing ist nach Auslösung der Höhenkontrolle gesperrt. Die A100 Stadtring Berlin ist zwischen Oberlandstraße und Treptower Park bzw. Spätstraße auf der A113 wegen Wartungsarbeiten bis 5 Uhr früh gesperrt. Und die B14 Backnang-Stuttgart ist zwischen Leutenbach, Nelmersbach und Winnenden in beiden Richtungen gesperrt. Das war's vom Verkehr.
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4: Aus dem Studio von NDR Info in Hamburg. Heute Nacht mit Carsten Thiele an Ihrer Seite. Ich finde super, dass Sie wach sind. Dann verpassen Sie keine einzige Minute in dieser ARD-Infonacht, in der wir jetzt nach Schweden blicken. Dort ist am Sonntag gewählt worden und das war richtig, richtig spannend. Fast alle Stimmen sind ausgezählt und demnach wäre ein Wechsel in Stockholm möglich. Es reicht knapp für eine Mitte-Links-Koalition um Ex-Ministerpräsidentin Andersson. Aber es sind eben nur fast alle Stimmen Stimmen ausgezählt. Und so rechnet sich auch der amtierende konservative Ministerpräsident Christa schon Chancen aus. Jana Sinram aus Stockholm.
5: Zumindest in einer Frage sind sich die Spitzenkandidaten der beiden politischen Lager in Schweden einig. Bevor sie mit irgendwem verhandeln, muss Klarheit über das Ergebnis dieser Reichstagswahl herrschen. Ein Schritt nach dem anderen, sagt der amtierende Regierungschef Ulf Kristersson vor einem Treffen mit der Führung seiner moderaten Partei am Tag nach der Wahl.
6: Ich werde erst das amtliche Endergebnis abwarten. Danach werde ich eine Reihe von Gesprächen führen. Ich werde es ruhig angehen lassen, denn wir haben eine stabile amtierende Regierung. Und dann werde ich mich melden, sobald ich sehe, wie es weitergehen kann.
5: Soll heißen, Kristersson hofft weiter auf ein tragfähiges Bündnis seines bürgerlichen Lagers mit den rechtspopulistischen Schwedendemokraten. Sie landen nach vorläufigem Ergebnis mit gut 17% nur auf Platz 3 hinter Kristerssons Moderaten. Die rot-grüne Opposition sieht den Auftrag zur Regierungsbildung bei der früheren Ministerpräsidentin Magdalena Andersson. Denn ihre Sozialdemokraten kommen mit den kleineren Parteien des linken Lagers vorläufig auf 176 der 349 Sitze und damit auf eine hauchdünne Mehrheit. Doch auch Andersson mahnte in der Wahlnacht zu Geduld.
7: Wir behöver invänta det slutgiltiga valresultatet innan.
5: Man müsse zunächst das endgültige Ergebnis abwarten, um sagen zu können, wer Schweden künftig regiere. Das wird laut der Wahlbehörde frühestens am Mittwoch feststehen. Denn an diesem Tag werden die letzten Auslandsstimmen ausgezählt. Und die könnten noch etwas ändern, denn laut dem Sender SWT trennen die beiden Parteienblöcke weniger als 29.000 Stimmen. Der Generalsekretär der Sozialdemokraten Tobias Baudin verbreitet am Morgen im schwedischen Fernsehen Zuversicht.
6: Wir müssen am Mittwoch sehen, wie die Menschen abgestimmt haben. Auf dieser Grundlage werden wir mit Magdalena Andersson als Ministerpräsidentin eine Regierung bilden. Das wird nicht einfach, aber das war es für uns noch nie. Wir haben das in der Vergangenheit schon oft geschafft.
5: Um regieren zu können, müsste Andersson mit allen drei kleineren Parteien des rot-grünen Lagers zusammenarbeiten. Einfach wird das tatsächlich nicht. Denn vor allem Zentrumspartei und Linkspartei liegen politisch weit auseinander. Egal, wer am Ende regiert, für Schwedens Parlamentspräsident Andreas Norlén von der moderaten Partei zählt vor allem eins: Eine neue Regierung müsse handlungsfähig sein.
6: Es ist wichtig, dass sich die Situation aus den Jahren 2018 bis 2022 nicht wiederholt. Damals hat der Reichstag den Ministerpräsidenten zwar bestätigt, aber anschließend seine politischen Vorhaben und seinen Haushalt abgelehnt. Das Gesamtbild muss stimmen, damit wir einen Regierungschef und eine Regierung haben, die Schweden tatsächlich regieren können.
5: Viele Menschen in Stockholm rechnen mit schwierigen Verhandlungen. Ich hoffe, dass es eine rot-grüne Regierung geben wird, aber ich befürchte, dass es so weitergeht wie bisher.
6: Ich glaube, die Sache ist so gut wie entschieden. Wir bekommen eine linkspopulistische Regierung, die von den Grünen unterstützt wird. Ich bin nicht überrascht, dass der rechtskonservative Block verloren hat. Das war vorher ziemlich klar. Allerdings hätte ich nicht gedacht, dass es so knapp wird.
5: Es wird sicher noch eine Weile dauern, bis wir eine Regierung haben. Es wird ein spannender Herbst. Klarheit über den Wahlsieger dürfte es also am Mittwoch geben. Klarheit über Schwedens nächste Regierung wohl noch lange nicht.
4: In Schweden ist es also knapp. Stand jetzt sind die Sozialdemokraten stärkste Kraft. Aber sie hätten nur eine kleine Mehrheit mit einem Mitte-Links-Lager. Darüber hat meine Kollegin Birgit Langhammer mit Professor Sven Jochem von der Uni Konstanz gesprochen. Er ist Politologe und Experte für die Politik in den nordischen Ländern. Erste Frage an ihn: Ist diese Wahl eine Gegenbewegung zum europäischen Rechtsruck oder ist der Erfolg der Sozialdemokraten bei genauerem Hinsehen gar nicht so eindeutig?
8: Ich denke nicht, dass es ein eindeutiger Sieg der Linken oder der Parteien aus dem sogenannten linken Lager ist. Mal abgesehen davon, dass die Stimmen noch nicht alle ausgezählt sind, auch wenn zwischen dem linken Block und dem rechten Block eine kleine Mehrheit für den linken Block zu sein scheint, dürfen wir nicht vergessen, dass der linke Block in sich sehr heterogen ist. Und die Königsmacher-Partei, die ist in der Tat die Zentrumspartei, die immer in allen Statistiken, die wir lesen können, dem Linksblock zugerechnet wird, aber mehr oder weniger sich nicht in eine Regierung begeben will, wenn da auch die Linkspartei drin ist. Das heißt, jetzt wird es erst richtig spannend, wenn ausgezählt ist, dann geht nämlich diese Frage los, wer überhaupt eine Regierung bilden kann. Ich würde nicht die Chancen so gering schätzen, dass Ulf Kristersson von den Konservativen, der Moderaten Partei, wie sie sich selber nennt, in Schweden, dass die abgewählt werden. Also sie können immerhin noch weiter regieren, wenn sie keine Mehrheit haben, die gegen sie stimmt, wenn am 28. September der Reichstag eröffnet wird. Und dann kommt es darauf an, ob die Zentrumspartei sich enthält oder mit Nein stimmt. Wenn dann tatsächlich die Zentrumspartei mit Nein stimmen sollte, wenn die absolute Mehrheit gegen Ulf Kristersson sich ausspricht, dann geht erst das richtig spannende Suchen nach Mehrheiten los. Und da gibt es die unterschiedlichsten Optionen, die denkbar wären.
9: Gehen wir aber nochmal in die Details. Vielleicht fangen wir auch wirklich mit den Sozialdemokraten an, weil soziale Sicherheit, staatliche Handlungsfähigkeit, das sind ja alles klassische sozialdemokratische Themen. Und die Sozialdemokraten in Schweden sind stärkste Kraft, auch wenn sie abgegeben haben. Aber was sehen Sie, machen die Schweden da vielleicht auch anders als die deutsche SPD?
8: Die schwedische SPD ist in der Tat deutlich nach rechts gerutscht. Sie ist dem dänischen Beispiel gefolgt. Das ist insbesondere im Bereich der Migration, der Flüchtlinge, der Integrationspolitik, aber auch natürlich gegenüber der europäischen Integration haben sie sich deutlich nach rechts bewegt. Da folgen sie der dänischen Sozialdemokratie. Und sie können mehr oder weniger sehr stark diese ländlichen Wahlgruppen organisieren, wo sie mit den Schwedendemokraten konkurriert, also die auch eine sehr starke Basis in den ländlichen Regionen hat, die eben von diesen infrastrukturellen Entwicklungen abgekoppelt zu sein scheint, wo dann auch mehr oder weniger viele auch aus Protest die Schwedendemokraten wählen. Aber da haben die Sozialdemokraten in Schweden es geschafft, durchaus in den ländlichen Regionen, vor allem auch im Norden des Landes, sehr stark präsent zu sein. Das heißt, eine eher kleinbürgerliche Politik, möchte ich jetzt nicht sagen, aber eine Politik, die schon auf die kleinen Leute aus ist. Und weil Sie gesagt haben, die Sozialdemokraten sind eine Partei der Sozialpolitik, das versucht die Schwedendemokraten, die man als rechtspopulistische, chauvinistische Partei am rechten äußeren Rand bezeichnen kann, die versuchen sich auch als Sozialstaatspartei zu profilieren. Und das ist dann ein spannender Wettkampf zwischen diesen beiden Parteien, wenn es um Sozialpolitik geht.
9: Die Schwedendemokraten, Sie haben sie angesprochen, eben nicht zu verwechseln mit Sozialdemokraten. Also die Rechtspopulisten in Schweden haben ja erstmals auch wieder Punkte abgegeben. 3 Prozentpunkte ist der aktuelle Stand. Wo sehen Sie dafür die Gründe? Was kann Deutschland vielleicht daraus auch lernen über den Umgang mit rechtspopulistischen Parteien?
8: Der Verlust der Schwedendemokraten war jetzt nicht so ausgeprägt. Aber klar, sie haben entgegen den Prognosen eingebüßt. Aber ich denke nicht, dass es ein großer Verlust ist. Die Betroffenheit ist zwar groß, aber sie sind immer noch mit ungefähr 17,5% sehr, sehr stark im rechten Lager. Was eher erstaunlich war, ist tatsächlich, dass die konservative Partei unterschätzt wurde. Und die konservative Partei hat vor allem im Süden, in den urbanen Gebieten ihre Schwerpunkte. Und da hat sie sehr stark mobilisieren können. Sie hat sogar verkraftet noch aus strategischen Gesichtspunkten, dass viele Wählerinnen der konservativen Partei hin zu den Liberalen, zur liberalen Partei geschwenkt sind. Und die Schwedendemokraten, warum sie verloren haben, ich würde sagen, das ist kein großer Grund von unterschiedlichen Programmen und von unterschiedlichen Wahlversprechen. Es ist eine kleine Zurechtstützung dieser Partei, die sehr euphorisch und sehr siegesgewiss auch in den Wahlkampf gegangen ist. Und vor allem halt in den ländlichen Regionen auch auf Widerstand der Sozialdemokratie gestoßen ist.
9: Und wenn wir noch auf die Außenwirkung schauen, inwieweit würde sich da ein Wechsel oder eben auch ein Weiter-so an Schwedens Spitze auch für uns bemerkbar machen? Also würde sich an der pro-westlichen, an der pro-ukrainischen Ausrichtung Schwedens was ändern?
8: Ich denke nicht. Wir können ja unterschiedliche Koalitionsmuster mal durchdenken, aber ich glaube, gerade im Bereich der Sicherheitspolitik, da stehen die meisten Parteien auf dem Konsens, NATO-Mitgliedschaft, Verteidigung auch der ukrainischen Interessen in der gegenwärtigen Kriegssituation. Das ist, denke ich mal, nicht was spannend werden könnte. Das wäre tatsächlich die europapolitische Ausrichtung, wenn es im rechten Lager nicht nur zu einer Duldung durch die Schwedendemokraten kommt, sondern so wie sie auch eingefordert haben im Wahlkampf, dass sie selber Ministerposten bekommen soll. Dann wird es spannend, wie dieser dann nochmals gestärkte Einfluss der Schwedendemokraten sich auf die Europapolitik auswirken könnte. Aber das sind alles, das ist Kaffeesatzleserei, das wissen wir jetzt noch nicht. Es wird jetzt erstmal spannend sein zu sehen, wie eine Regierung gebildet wird. Es gibt unterschiedliche andere Alternativen, die auch gedacht werden. Sehr viele Kommentatoren gucken immer nach Deutschland mit großer Koalition. Warum nicht die Konservativen mit der Sozialdemokratie? Das wird meistens als Kulturbruch wahrgenommen. Die Zentrumspartei möchte eine Regierung, eine Minderheitsregierung der Mitte mit den kleinen Parteien und eine große Partei, die unterstützt, dass also die Parteien an dem linken, also auch am rechten Rand ausgeschlossen werden. Also für mich als Politikwissenschaftler werden die nächsten Wochen äußerst spannend, das zu verfolgen, wie sich da die Parteien strategisch ausrichten.
4: Sagt der Politologe Professor Sven Jochim von der Uni Konstanz zur Regierungsbildung in Schweden. Die Arktis scheint auf den ersten Blick weit weg zu sein. Eisig, menschenleer und ohne große Bedeutung für unseren Alltag. Aber genau das ändert sich gerade. Die Arktis wird zunehmend zu einem wichtigen Schauplatz für Handel und internationale Politik. Gleichzeitig ist die Arktis besonders empfindlich und für das weltweite Klima von großer Bedeutung. Was dort passiert, betrifft also nicht nur die Länder im hohen Norden, sondern alle. Beim EU-Arktis-Gipfel in Finnland haben mehrere europäische Regierungschefs vor einer wachsenden Gefahr aus Russland gewarnt. Sie fordern deshalb, die europäische Präsenz in der Arktis zu verstärken. Aber nicht nur Russland baut seine militärische Präsenz in der Region aus. Auch China ist dort aktiv und die USA haben ebenfalls großes Interesse an der Arktis. Andreas Meyer-Feist berichtet über das Arktis-Treffen.
10: Die Arktis, eine Region der Gegensätze. Im Winter monatelange Dunkelheit mit Temperaturen um 40 Grad minus. Im Sommer geht's schon mal deutlich rauf über 10 Grad plus. Aber auch die politischen Gegensätze sind nicht zu unterschätzen. Auf der einen Seite Russland, auf der anderen Seite die EU und seit dem Beitritt Schwedens und Finnlands eine geschlossene NATO-Nordflanke.
11: Hier im hohen Norden Europas kann man sehen, wie gefährdet der Frieden in Europa ist.
10: So formulierte es Bundeskanzler Friedrich Merz. Eigentlich hätte es beim Arktis-Gipfel vor allem um wirtschaftliche Aspekte gehen sollen. Aber die militärischen wurden am Ende noch wichtiger. Russland hat dort viele Militärstützpunkte. Nach den NATO-Beitritten Finnlands und Schwedens verstärkte Russland seine Aktivitäten. Gleichzeitig verlaufen in der Arktis wichtige Unterseekabel, die Europa mit Nordamerika verbinden. Ein gefährdetes Potenzial, befürchtet Friedrich Merz.
11: Ich kann nur an uns alle appellieren, diese Gefährdung ernst zu nehmen, in Europa zusammenzuhalten und in der NATO, im europäischen Teil der NATO allemal, das zu tun, was notwendig ist, nämlich alle Anstrengungen zu unternehmen, um unsere Freiheit zu verteidigen und den Frieden zu bewahren.
10: Der finnische Premier Petteri Orpo erklärte, so wie in der Ukraine Züge angegriffen werden, droht in der Arktis die Sabotage von Unterseekabeln, Gaspipelines und Energieplattformen durch Russland.
12: This is very dangerous game they are playing now.
10: Sie treiben ein gefährliches Spiel, erklärte der finnische Regierungschef. Der jüngste Drohnenangriff in der Nähe der polnischen Grenze wurde auf dem Arktis-Gipfel als Weckruf verstanden. Die multiplen Bedrohungen müssten auch im hohen Norden ernst genommen werden.
13: Because otherwise, you know, Russia will just achieve what they want.
10: Andernfalls wird Russland genau das erreichen, was es anstrebt. Die Unterwerfung der Ukraine, erklärte EU-Chefdiplomatin Kaja Kallas, mit Folgen nicht nur dort. Der Drohnenwall, der die gesamte Ost- und Nordostflanke Europas sichern soll, müsse auch in der Arktis wirken, so lautet die übereinstimmende Forderung. Dazu kommen Vorschläge für eine gemeinsame europäische Eisbrecherflotte, um in diesem Bereich die Dominanz Russlands zu brechen. Die USA und Kanada lassen in Finnland 11 neue Eisbrecher im Wert von mehr als 6 Milliarden Euro bauen. Europa müsse nachziehen, erklärte Merz nach dem Gipfel.
11: This is something for the entire European Union, for the entire European continent, and that's the reason why we are talking about that.
10: Für den EU-Außenpolitiker David McAllister von der CDU steht ein Tauziehen um die Arktis bevor, an dem viele Mächte beteiligt sind.
14: Russland baut seine militärische Präsenz aus, China verstärkt seine Aktivitäten und durch den Klimawandel werden neue Seewege und Rohstoffe zugänglich. Das verschärft den Wettbewerb um Einfluss.
10: Russland, die EU oder eine ganz andere Macht, wer am Ende am längeren Hebel sitzt, sei noch nicht ausgemacht.
14: Die Europäische Union kann durch Investitionen in Infrastruktur, Cybersicherheit und Rohstoffpartnerschaften einen Beitrag leisten. Dafür braucht sie eine engere Abstimmung mit Norwegen, Island, Grönland und Kanada.
10: Der EU-Arktis-Gipfel zeigt, wohin der Blick der EU in Zukunft gehen soll, nach Norden.
15: Am Rande des Arktis-Gipfels interessierten sich mitgereiste Journalisten auch für die Person Friedrich Merz. Genauer gesagt ging es um die Frage, ob er als Kanzler noch eine Zukunft hat. Gerüchte halten sich hartnäckig, er könne abgelöst werden. Aber Merz warnte vor solchen Debatten. Sabine Henkel berichtet.
16: Bundeskanzler Friedrich Merz versucht, die Diskussion um seine Person einzufangen. Beim Arktis-Gipfel in Finnland warnte er davor, dass Sicherheitsfragen in Europa in den Hintergrund gedrängt werden, weil über ihn diskutiert wird. Unterstützung aus der eigenen Partei bekommt der Bundeskanzler von Außenminister Wadefuhl. Er erklärte, dass sich Merz jederzeit auf die Unterstützung der Regierungsfraktionen und seines Kabinetts verlassen könne. Wadefuhl wurde in Ungarn bei einer Pressekonferenz nach der Diskussion um den Kanzler gefragt. Und er sagte auch, dass er die Bundesregierung für sehr stabil hält. Auch Kulturstaatsminister Weimar äußerte sich zu Merz in einem Podcast der Zeit. Weimar geht davon aus, dass Friedrich Merz bei der nächsten Bundestagswahl noch einmal als Kanzlerkandidat antreten wird. Voraussetzung sei aber, dass die Bundesregierung aus der derzeitigen Reparaturphase, wie Weimar die Lage nennt, herauskomme. Auch bei den Grünen war die Debatte um Merz heute Thema. Grünen-Co-Chef Banaschak zeigte sich irritiert über die Spekulationen. Sie zeigten, dass Merz die Kontrolle in der eigenen Partei entgleite. Banaschak sagte wörtlich, get your shit together, also reißt euch zusammen. Merz sei gewählter Bundeskanzler und habe gemeinsam mit der Bundesregierung die Aufgabe, verantwortliche Politik zu machen.
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15: Die Schauspielerin und Kabarettistin Lisa Fitz wird heute 75 Jahre alt. Kerstin Burlage mit einem Porträt.
18: Schon ihr Großvater Hans ist Schriftsteller und Schauspieler. Ihre Oma Ilse leitet ein Theater. Die Eltern sind Künstler und auch Tanten und Onkel stehen auf der Bühne. Dorthin zieht es dann fast zwangsläufig auch Lisa Fitz. Mit 18 Jahren geht sie in München zur Schauspielschule, nimmt außerdem Gesangs- und Ballettunterricht.
19: Grüß Gott, liebe Zuschauer, zu unserer ersten bayerischen Hitparade.
18: Ab 1972 moderiert sie im öffentlich-rechtlichen Fernsehen und tritt dort auch selbst auf.
20: Wissen, wie es geht, nur ich bin blöd.
18: Es folgen bald Rollen im Fernsehen. Schon in der Lach- und Schießgesellschaft in den 1970er Jahren tritt Lisa Fitz dann mit einem eigenen Kabarett-Solo-Programm auf, als erste Frau in Deutschland.
21: Meine Mutter, die hat gefragt, was möchtest du mal werden? Und dann habe ich gesagt, Kasperl. Die Gretel wollte ich nicht werden. Die nölende, schimpfende, zickige Ehefrau. Und er war der charmante Sunnyboy, der Krokodil und Polizisten besiegt, und zwar mit Witz. Und das fand ich toll.
22: Die Welt ist voller böser, selbstständiger Frauen. Wie kommt es aber dann, dass in den Satzungen der Tanzvereine der Mann als Tänzer bezeichnet wird und die Frau als Tanzsportgerät?
18: Sie greift gerne Themen wie Sexismus oder Fremdenfeindlichkeit auf. An derben Sprüchen spart sie dabei nicht. 1990 bekommt die Münchnerin den Deutschen Kleinkunstpreis und gilt vielen als erfolgreichste deutsche Kabarettistin, ist regelmäßig zu Gast in zahlreichen Satiresendungen. Ab 2003 moderiert sie beim Saarländischen Rundfunk die Kabarett-Ursendung Gesellschaftsabend, bis es Stress gibt. Denn sie entscheidet sich, bei der RTL-Sendung Ich bin ein Star, holt mich hier raus mitzumachen.
23: Kann man nicht essen und nachher Ratten erschlagen, weil das mischt sich nicht so gut mit dem Appetit.
18: Der SR kündigt Lisa Fitz daraufhin. 4 Jahre später räumt sie ein, das Dschungelcamp sei ein Fehler gewesen und tritt daraufhin wieder in der ARD auf.
21: Ich akzeptiere, was geschehen ist. Obwohl ich mir natürlich das eine oder andere rückblickend hätte vielleicht sparen können, zum Beispiel das Dschungelcamp. Es war beruflich sehr kontraproduktiv, aber wenn man irgendwann 80 ist, dann der Scheiß drauf aufs Image, ja, muss ich also mal ganz ehrlich sagen.
18: Allerdings mehren sich Stimmen, die ihr vorwerfen, Verschwörungstheorien zu bedienen. Sie spiele auf der Klaviatur der Rechten, schreibt etwa die Frankfurter Rundschau 2019 und bezieht sich dabei unter anderem auf Fitz' Song Ich sehe was, was du nicht siehst, der antisemitische Narrative enthalte.
24: Wir nennen die Namen und die Sünden dieser feinen
0: meine Herren, die Rothschilds Rockefeller Soros und Konsorten.
18: Während der Corona-Pandemie spricht Lisa Fitz in der SWR-Sendung Spätschicht von 5000 Impftoten in der EU. Eine falsche Tatsachenbehauptung, die den Sender dazu veranlasst, die Sendung aus der Mediathek zu nehmen. Lisa Fitz bewertet das als Vertrauensbruch und gibt wenig später bekannt, nicht mehr in der Spätschicht aufzutreten. Seither ist sie öfters als Gastautorin auf dem als pro-russisch kritisierten Blog Nachdenkseiten zu sehen. Außerdem tourt sie regelmäßig im süddeutschen Raum. Kontroverse ist Lisa Fitz weiterhin nicht fremd. Heute wird die Kabarettistin und Schauspielerin 75.
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1: Mit Ina Kast. Italien, Bulgarien, Rumänien und Finnland. In diesem Länderquartett findet aktuell die Volleyball-EM der Männer statt. Das deutsche Team hat durch einen 3:1-Erfolg über die Schweiz vorhin das Achtelfinale erreicht. Raimo Hinsdorf.
2: Von wegen Kräfte schon gegen die Schweiz. Statt des erhofften Schnelldurchgangs mussten Deutschlands Volleyballmänner vor dem Match um den Gruppensieg gegen Frankreich in eine unangenehme Verlängerung. Das 3:1 am Ende gegen die Eidgenossen ein Sieg mit Schönheitsfehler. Das DVV-Team hatte die ersten beiden Sätze gegen den Außenseiter locker gewonnen, mit 25:19 und 25:17. Dann häuften sich die Konzentrationsfehler, ging die Angriffsquote in den Keller. Und schon sahen sich Erik Röhrs und Kollegen mit 2:8 im dritten Satz hinten. Nach einer zwischenzeitlichen Aufholjagd ging dieser Satz mit 22:25 verloren. Trotz einiger Wackler wurde dann der vierte Satz mit 25:21 gewonnen. Bester deutscher Angreifer war Tobias Brandt mit 25 Punkten. Die deutsche Mannschaft wird die Gruppe in Rumänien mindestens als Zweiter beenden und mit einer soliden Ausgangsposition ins Achtelfinale gehen.
1: In der Fußball-Bundesliga der Frauen hat der FC Bayern ein spätes 3:2 in Leverkusen gefeiert. Es war für die Münchnerinnen der vierte Sieg im vierten Spiel. Sie sind aber nur Tabellenzweite, weil der punktgleiche VfL Wolfsburg die bessere Tordifferenz hat. Bei den Männern steht jetzt noch ein Spieltag an und dann ist erstmal eine sehr lange Pause in der Bundesliga. Ganze 2 Wochen passiert da nämlich erstmal nichts in der Liga, denn erstmals hat man sich dazu entschlossen, 2 Länderspielfenster, die es früher gab, zu vereinen. Heißt, in der Bundesliga-Pause finden dann gleich 4 Länderspiele statt. Das erste Spiel vom neuen Bundestrainer Jürgen Klopp rückt also immer näher. Und der hat sich offenbar etwas ganz Besonderes für diese ersten Partien ausgedacht, Jan Wochner.
3: Das wäre eine große Überraschung. Bundestrainer Jürgen Klopp überlegt wohl, einen XXL-Kader für die anstehenden Länderspiele zu nominieren. Nach Informationen der Sportschau sollen Klopp und sein Trainerteam so etwas wie einen Bettenwechsel im Quartier in Herzogenaurach erwägen. Der Kader soll viel größer sein als die vorgeschriebenen 23 Spieler pro Partie. Auch Sky Sport berichtet darüber. Für die Spiele in Amsterdam gegen die Niederlande und wenig später gegen Griechenland und Serbien sowie zum Abschluss noch einmal in Griechenland gibt die UEFA den Trainern freie Hand. In der Nations League dürfte laut Reglement der Kader für jedes der 4 Spiele unterschiedlich aussehen. Sollte sich Klopp für das Tauschmodell entscheiden, hätte es den Vorteil, dass er sehr viele Spieler aus der Nähe sehen und persönlich kennenlernen könnte. Am Donnerstag wird der neue Bundestrainer seinen Kader bekannt geben. Bei einem XXL-Kader könnte es noch größere Überraschungen geben.
1: Keine Überraschung ist das Trainer aus bei Fußball-Zweitligist Hannover 96. Christian Tietz wurde am Abend entlassen. Ein Nachfolger steht noch nicht fest. 20 Jahre nach den Usain Bolt-Festspielen von Berlin 2009 könnte wieder eine Leichtathletik-WM in Deutschland stattfinden. München hat sich für die Weltmeisterschaften 2029 oder 2031 beworben. Am Vormittag entscheidet sich, ob die bayerische Landeshauptstadt die Titelkämpfe bekommt, Hendrik Lückhoff.
24: München hat sich richtig ins Zeug gelegt. Mit einem 10-minütigen Vortrag sollte der Leichtathletik-Weltverband überzeugt werden und mit der Unterstützung deutscher Leichtathletik-Stars wie Zehnkampf-Weltmeister Leo Neugebauer oder Sprinterin Gina Lückenkämper. Dazu wird das Münchner Olympiastadion gerade renoviert und wäre damit in Schuss für die Weltmeisterschaften. Zudem erhofft sich München, dass die erfolgreiche Austragung der Leichtathletik EM im Rahmen der European Championships im Jahr 2022 Eindruck auf die Entscheider gemacht hat. Sollte die Stadt den Zuschlag bekommen, plant sie mit Kosten in Höhe von gut 100 Millionen Euro. Die Konkurrenz ist allerdings groß. Auch London und Rom bewerben sich, genauso wie Nairobi. So könnten die Weltmeisterschaften auch erstmals in Afrika ausgetragen werden.
1: Um 11.15 Uhr sind wir schlauer, dann will der Leichtathletik-Weltverband am Vormittag seine Entscheidung verkünden, wo die Weltmeisterschaften stattfinden werden.
4: Das war der Sport mit Ina Kast.
15: Der Süden Europas stand diesen Sommer unter Druck. Sengende Hitze, verheerende Brände, plötzlich hereinbrechende Sturzfluten. Hinter diesen Extremen steckt ein immer heißeres Mittelmeer. Unser ARD-Meteorologe Sven Plöger erklärt gleich, wie das Mittelmeer zum Motor immer extremerer Wetterlagen wird. Gleich nach den Nachrichten in Ihrer ARD-Infonacht.
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5: Um 3.30 Uhr mit Olaf Knapp. In den USA muss Präsident Trump vor den wichtigen Zwischenwahlen eine schwere juristische Niederlage einstecken. Der oberste Gerichtshof hat seine geplanten neuen Beschränkungen bei der Briefwahl vorläufig gestoppt. Aus der Nachrichtenredaktion Markus Weber.
6: Das Gericht lehnte einen Eilantrag Trumps ab. Der konservative Richter Kavanaugh erklärte, Trumps Vorhaben könne langfristig zwar rechtmäßig sein. Um die Regelung vor den Zwischenwahlen im November angemessen umzusetzen, hätten die Wahlbehörden aber nicht genügend Zeit. Damit können die Bundesstaaten weiterhin nach den bisherigen Verfahren Briefwahlunterlagen verschicken. Dem Fall kommt große Bedeutung zu, weil fast ein Drittel der US-Wähler per Briefwahl abstimmt.
5: Am Ölmarkt ist wegen des Iran-Kriegs keine Entspannung in Sicht. Experten rechnen deshalb mit weiter steigenden Preisen, nicht nur an den Zapfsäulen. Anja Kohl aus Frankfurt am Main zu den möglichen Folgen für die Wirtschaft und die Verbraucher hierzulande.
7: Zunächst ganz direkt: Tanken, Heizöl, auch Gas werden teurer. Teures Öl aber bleibt nicht an der Zapfsäule hängen. Es verteuert die Produktion, es verteuert den Transport und damit voraussichtlich ganz viele Dinge gleich mit. Und so droht ein neuer Inflationsschub. Die Zinsen könnten auch weiter steigen. Und je länger all das dauert, desto mehr wird das Ganze zum Konjunkturrisiko. Wir sehen, der Konflikt weitet sich aus, aber es ist offen, wie substanziell und wie langwierig das dann sein wird.
5: Bundesverkehrsminister Bilger hat sich offen für Zugangskontrollen an großen deutschen Bahnhöfen gezeigt. Der CDU-Politiker sagte den Zeitungen der Funke Mediengruppe, im Fernverkehr könne es sinnvoll sein, den Zugang zu den Bahnsteigen stärker an eine gültige Fahrkarte zu knüpfen. In anderen Ländern sei es teilweise üblich, dass man im Fernverkehr nur mit Ticket ans Gleis kommt. Bilger sagte, das System lasse sich nicht direkt kopieren, er halte den Ansatz aber grundsätzlich für sinnvoll und sehe Potenzial, ihn auch in Deutschland weiterzuentwickeln und praktisch zu erproben. Das brandenburgische Oberlandesgericht verhandelt von heute an über eine Klage gegen den Discounter Lidl. Der Bundesverband der Verbraucherzentralen wirft dem Unternehmen Diskriminierung vor. Hintergrund sind extra Rabatte für Kunden, die Lidl Plus App nutzen. Die Verbraucherschützer kritisieren, dass Ältere ohne Smartphone, Kinder oder Menschen mit Behinderung benachteiligt würden, weil sie solche Apps häufig nicht nutzen könnten oder dürften. Das Wetter in Deutschland. Am Tage meist freundlich und trocken, am Abend von der Nordsee her Schauer. Höchstwerte 20 Grad in Nordfriesland bis 30 Grad am Kaiserstuhl. Am Mittwoch Schauer oder Gewitter, zeitweise sonnig 16 bis 25 Grad und am Donnerstag Abend.

0: Die A100 Stadtring Berlin ist zwischen Oberlandstraße und Treptower Park bzw. Spätstraße auf der A113 wegen Wartungsarbeiten noch bis 5 Uhr früh gesperrt. Und die B14 Backnang-Stuttgart ist zwischen Leutenbach-Nelmersbach und Winnenden in beiden Richtungen gesperrt.
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0: Heute Nacht mit Carsten Thiele an ihrer Seite. Wir haben es in diesem Sommer besonders deutlich gesehen. Brände, Hitzewellen, Sturzfluten haben den Süden Europas nicht zur Ruhe kommen lassen. Ein Grund dafür ist das immer heißer werdende Mittelmeer. Der ARD-Meteorologe Sven Plöger hat die Region besucht. Er war mit Forschern auf dem Meer unterwegs. Er hat Bauern auf Mallorca getroffen und Feuerwehrmänner auf Rhodos. Im Tagesschau-Podcast 11 km erzählt er Elena Kuch, wie der Klima-Hotspot Mittelmeer das Klima in Europa gerade grundlegend verändert.
2: Der Sommer in diesem Jahr, der war ja ein extremer Hitzesommer. In Deutschland war es super heiß mit teilweise über 40 Grad an manchen Orten und es hat wenig geregnet. Und es gab immer wieder Bilder von Waldbränden, vor allem in Südeuropa, die sich wirklich auch vielen eingebrannt haben. Für deine Doku hast du dir schon 2025 in Griechenland angeschaut, welches Ausmaß der Zerstörung so ein Waldbrand hinterlässt. Was hast du da gesehen?
3: Wir waren beim Dreh auf Rhodos und sind getroffen auf, Achtung, jetzt kommt ein schöner Name, Dimitrios Menemenlis. Und der war mit seinen Firefightern unterwegs und ich war dann mit denen im abgebrannten Waldareal. Wenn du da stehst und wenn du plötzlich siehst, wie alles verbrannt ist, es sieht apokalyptisch aus, du fängst automatisch, also so geht es mir zumindest an, dir vorzustellen, wie dieser Moment gewesen ist, als es gebrannt hat, wie dieser Moment war für die Leute, die unmittelbar in Gefahr waren, wie dieser Moment war für die Firefighter, die damit umgehen müssen, das löschen wollen und wie das für die Menschen ist, die sich fragen, kommt das Feuer zu mir? Also das war sehr, sehr emotional.
2: Was hat dir Dimitri erzählt, wie er das erlebt hat?
3: Wenn man dort steht, dann passiert, so hat er erzählt, ganz vieles zugleich. Das eine ist natürlich, man hat eine Aufgabe. Und diese Aufgabe bedeutet, ich muss ganz schnell ganz vernünftige Dinge entscheiden. Wo wird sich der Wind möglicherweise drehen? Wie verhält sich die Feuerwalze? Wie kann ich meine Mannschaft ausstellen, so dass ich nicht plötzlich vom Feuer eingefangen werde? Also das sind die ganz unmittelbaren Dinge. Aber dann sagte er, hinter diesem Frontalgedanken läuft immer hinterher, ich habe zu Hause eine Familie. Ich möchte diesen ganzen Einsatz hier erfolgreich abwickeln, aber ich möchte auch unverletzt wieder nach Hause kommen. Ich möchte aber auch gleichzeitig, deswegen mache ich das ja, den Menschen helfen, Menschen möglicherweise retten und all diese Dinge. Und das ist nahezu ein Overflow von Dingen. Und deswegen finde ich es so beeindruckend, wie er, aber auch die anderen von dem Team, die unmittelbaren schnellen Entscheidungen haben treffen können, sortieren können, Prioritäten setzen. Also ich war mehr als schwer beeindruckt von diesen Leuten.
2: Und warum ist es da überhaupt zu diesem Waldbrand gekommen? War der Auslöser auch so ein sehr, sehr trockener Hitzesommer?
3: Bei Waldbränden ist es so, dass fast immer der Mensch der Auslöser ist. Also es kann mal ein Blitz sein, das ist so ein natürlicher Beitrag, aber 97% der Waldbrände, das ist eine unglaubliche Zahl, werden durch menschliches Verhalten ausgelöst. Das kann die weggeworfene Zigarettenkippe sein, das kann aber auch irgendwie ein Grillfeuer sein, wo man das Gefühl hat, ach, das macht man mal, wurscht, wie trocken das ist. Und dann breitet sich das aus und das ist dann nicht mehr kontrollierbar. Der Unterschied von Waldbränden früher zu Waldbränden jetzt in Zeiten, wo es viel länger trocken ist, weil der Klimawandel solche Langzeit-Hochdruckgebiete produziert, ist, dass sich ein solcher Brand viel schneller, viel größer ausdehnt. Denn wenn alles so trocken ist und wenn die Verdunstungsrate so hoch ist durch die ständige Hitze und Einstrahlung, dann brennt das alles wie Zunder. Und wir haben einen Waldbrand, der vielleicht vor 50 Jahren eine gewisse kleinere Ausdehnung hat, heute 10-mal so groß. Also wir haben ja im Mittelmeerraum natürlich immer wieder mit Hitze und Trockenheit zu tun, das kennen die Menschen. Aber, und das ist natürlich der zentrale Punkt auch, was passiert jetzt gerade auch durch den Klimawandel im Mittelmeerraum. Die Nachrichten zeigen uns das ja alle naslang mit diesen ausgedehnten Waldbränden. Nicht umsonst fahren wir ja so gern in den Urlaub ins Mittelmeer oder beziehungsweise in die Mittelmeerregion. Wir baden da, wir gucken uns die Kultur an, wir lieben die Menschen, wir lieben die Art. Also das ist einfach was für uns. Es ist ein Sehnsuchtsort und wir wollen ja nicht, dass der zum Schicksalsort wird. Und genau das ist so ein bisschen der Rahmen.

0: Rahmen, um eben zu zeigen, ja, da ist es gefährlich und ja, das hat mit dem Klimawandel zu tun, aber auch ja, wir haben Chancen und Möglichkeiten, Dinge zu erhalten. Wie können wir also quasi einen Sehnsuchtsort erhalten?
1: Du hast gerade schon vom Mittelmeer als Sehnsuchtsort gesprochen. Ich glaube, da können sich ganz, ganz viele hinter vereinen. Sommer in Italien, in Frankreich, in Spanien. Aber was hat das Mittelmeer mit diesen Bränden in Griechenland zum Beispiel zu tun?
0: Wir haben eine riesengroße Badewanne, wenn man das so sehen will. Das Mittelmeer ist ein, also aus Weltsicht kleines Meer, aber für Europa großes Meer. Und dieses jetzt wieder aus Weltsicht kleine Meer, das ist nur durch die Straße von Gibraltar mit den großen Ozeanen, die sich allerdings auch stark erwärmen, verbunden. Aber das Mittelmeer kann sich deswegen übermäßig aufheizen. Also wir haben eine Erwärmung, die ist 20% stärker und intensiver, als wir das sonst haben. Aber natürlich haben wir einen ständigen Austausch der Luft- und der Wassertemperaturen. Hydrosphäre, also Meere, Ozeane, Wasser, alles mit Wasser, berührt immer die Atmosphäre, alles mit Luft. Und deswegen forscht man genau auch an diesem Übergang zwischen Wasser und Luft. Und wenn jetzt ein Ozean sich immer stärker erwärmt. Ich sage immer, wir haben im Moment mit maritimem Feuer zu tun. Ich tauche seit 30 Jahren. Ich habe sehr viel unter Wasser schon gesehen und ich sehe diese Veränderungen, die wir im Moment erleben.
1: Sie ist ja auch spürbar für Touristinnen und Touristen, ne? Also ich war letztes Jahr im Juni, Anfang Juni in Südfrankreich und im Mittelmeer baden und hatte das Gefühl, das ist so warm wie sonst Mitte August. Also es fühlte sich irgendwie, ja, wie eine Badewanne an.
0: Genau, das ist wie eine Badewanne. Und eine Badewanne, das kannst du zu Hause machen. Ne? Du kannst zu Hause mal ins Badezimmer deine Badewanne mit heißem Wasser füllen und dann machst du alle Türen zu und nach einer halben Stunde gehst du mal rein und guckst.
1: Ja.
0: Dann wirst du feststellen, oha,
1: Kühl
0: was ist das
1: heiß.
0: Denn für eine Luft?
1: Ja.
0: Das ist übrigens das, was uns auch ganz viele Leute am Mittelmeer gesagt haben. Heiß, das kennen sie. Aber heiß mit dieser Feuchtigkeit, mit dieser Schwüle, das ist neu. Und dieses warme Wasser, dieses badewannenwarme Wasser, das gibt natürlich Wasserdampf an die Luftmasse ab, macht diese feuchter. Aber je wärmer die Luftmasse ist, desto mehr Wasserdampf kann sie aufnehmen. Das ist Meteorologie quasi. Und das ist ein nichtlinearer Zusammenhang. Die berühmte Clausius-Clapeyron-Gleichung steckt dann auch noch mit da drin. 1 Grad wärmer gleich 7% mehr Wasserdampf passt in die Luftmasse. Das ist ein nichtlinearer Zusammenhang und unser großes Problem. Beim Badezimmer, da kannst du nachher das Fenster auf Kipp stellen, ne? Dann wird es kühler. Ich kann das aber in der großen, weiten Welt nicht mehr tun.
1: Okay, also du hast jetzt gerade schon erklärt, wie ja, das wärmere Mittelmeer auch zu mehr Waldbränden führt. Aber ich erinnere mich auch zum Beispiel, als da vor 2 Jahren diese schreckliche Naturkatastrophe in Valencia gab mit diesen Sturzfluten und mehr als 200 Toten, dass es damals auch immer hieß, das könnte auch mit dem warmen Mittelmeer zusammenhängen. Wie genau hängen denn Starkregenfälle und das warme Mittelmeer miteinander zusammen?
0: Ja, also dieses extreme Hochwasser in Valencia. Was passiert da meteorologisch? Dahinter steckt ein sogenannter, das ist ein schönes Wort, Gota Fria auf Spanisch. Das ist ein Kaltlufttropfen. Da kommt ein Tief mit kalter Luft, gerne so in der Jahreszeit September, Oktober, Anfang November, wo das Wasser noch sehr warm ist, kommt aber mit kalter Luft in der Höhe da an. Und Wetter funktioniert immer so, wenn es extrem wird, haben wir immer einen großen Temperaturunterschied zwischen unten und oben. Wenn es unten am Boden sehr warm ist, ein warmes Mittelmeer liefert genau das, und oben in der Höhe aber beispielsweise im Herbst schon sehr kalte Luft kommt, dann haben wir einen großen Temperaturunterschied mit der Höhe. Und dann gibt es viel Vertikalbewegung, ein wildes Rauf und Runter, Schauer, Gewitter entwickeln sich, möglicherweise Hagel und in diesem ganzen Wettersystem dann gerne auch Sturmböen. Und wenn dieses Tief jetzt zusätzlich, man muss sich kurz mal bildlich die Ostküste Spaniens, also das westliche Mittelmeer, Ostküste Spaniens vorstellen, Valencia, dann kommt da so ein Tief und Tiefdruckgebiete auf der Nordhalbkugel drehen sich immer gegen den Uhrzeigersinn. Die können nicht anders, da ist die Corioliskraft für verantwortlich. Und das führt dazu, wenn das Tief jetzt draußen übers Meer mit immer mehr Energie und Feuchtigkeit, die es eben braucht, um dann eben Schauer und Gewitter auch zu liefern und Regenmassen zu liefern. Wenn dieses Tief so vor der Küste lang geht, dass auf seiner Nordseite, jetzt muss man sich sehr konzentrieren, kurz vorstellen, Tief, das liegt da so, Nordseite vorstellen, aha, Uhrzeigersinn, gegen den Uhrzeigersinn, dann gibt es einen Ostwind. dieser Ostwind drückt dann diese feuchte Luftmasse unmittelbar auf die gebirgige Region. Wenn man sich Valencia vorstellt, dieses ganze Küstenareal, dann ist das dahinter im spanischen Hinterland unheimlich bergig. Und da werden dann diese feuchten Luftmassen gegengedrückt und natürlich zum Aufsteigen gezwungen. Luft kann nicht durch den Berg, also muss sie hoch. Und das labilisiert weiter, wie wir Meteorologen sagen. Das fördert also weiter dieses Rauf und Runter. Und dann haben wir diese extremen Regenfälle. Und Mallorca, da sind wir jetzt wieder genau auf der anderen Seite, aber das ist die Kehrseite der Medaille durch Wetterveränderung. Auf der einen Seite die Zunahme an diesen Starkregenereignissen durch Wasserdampf, durch Feuchtigkeit und auf der anderen Seite durch Hochdruckgebiete, die lange vor Ort bleiben, diese Dürre und Hitze.
1: Mallorca liegt ja quasi vor Valencia im Meer, also vor der spanischen Ostküste. Und wenn du jetzt sagst, dort sehen wir die Kehrseite der Medaille, heißt das, dort regnet es deutlich weniger.
0: Die Regenmenge in Summe über das Jahr, die ist weiterhin in Ordnung. Also es gibt natürlich trocken und nasse Jahre, klar. Jahr zu Jahr Schwankungen gibt es wie bei uns auch im Mittelmeerraum. Es ist nicht jedes Jahr gleich, also warum auch. Im Mittel ist jetzt über die lange Zeit eines Jahres der Rückgang gar nicht so doll. Aber die Regenfälle, die kommen unregelmäßig. Was früher gleichmäßiger war, ist jetzt eher ein Wechsel zwischen ewiger Trockenheit und dann unfassbaren Regenmassen, die natürlich, wenn man die Böden anguckt, die völlig vertrocknet sind. Ein völlig vertrockneter Boden kann kein Wasser aufnehmen. Das ist wie ein Schwamm. Ne? Wenn man einen Schwamm nimmt und einen völlig trockenen Schwamm unter den Wasserhahn hält, dann läuft das Wasser einfach seitlich vorbei. Wenn man den einmal befeuchtet und dann hält man ihn unter den Wasserhahn, lässt ein bisschen Wasser reintropfen, denkt man sehr lange, oh, wo geht das denn hin, weil das gar nicht mehr rauskommt. Das heißt, der Schwamm kann es aufsaugen. Das ist genau dasselbe mit dem Boden. Und wenn der Boden dann zu viel kriegt, dann schwemmt natürlich am Ende in so einer Art Flutwelle auch noch das, was man da Gutes und Nährstoffreiches an Boden hat, möglicherweise weg. Also dieses Extremere ist das viel größere Problem als die Gesamtsumme, die vielleicht gleich bleibt. Wir brauchen kontinuierlicheren Regen. Das ist ja auch bei uns in Deutschland das Thema. Ewig trocken und dann Schwerstgewitter oder Hagel oder Überflutungen, das gleicht das nicht aus, sondern wir brauchen was Gleichmäßigeres. Das gilt da auch.
1: Und welche Folgen hat dieses veränderte Wetter für die Bewohner von Mallorca?
0: Ich habe Cesc Sanz getroffen. Er ist Landwirt und Cesc ist dann hingegangen und hat mir eben gezeigt, wie unglaublich trocken das ist. Auf Mallorca ist ja die Mandel, also eine ganz wichtige Frucht. Und die Mandel hat aber nur eine gewisse Resilienz gegenüber dieser Hitze und Trockenheit zusammen. Ja, und hier geht es darum, dass durch die Hitze und Trockenheit natürlich auch eine ganze Menge Schädlinge dann einwandern und die Bäume in einem Zustand sind, wo sie dann teilweise wirklich krank sind und man eben auch keine neuen Bäume pflanzen kann. Und dass das natürlich ein Riesenproblem für die, ich sag's jetzt mal mit meinen Worten, Mandelwirtschaft ist. Bei Pflanzen ist es ganz oft, eins können die gut ab. Wenn es mal zu lang trocken ist, hey, geht. Wenn es zu lang heiß ist, geht. Aber wenn beides zusammenkommt, dann tun die sich oft schwer und man überlegt sich natürlich, wie können wir dagegen wirken. Also Cesc hat das überlegt und viele andere Landwirte dort auch vor Ort, die dann auch in so einer Vereinigung sich zusammengefunden haben. Und er hat dann halt einfach zum einen natürlich den Gedanken, wie kann ich einen Wandel durchführen in der Landwirtschaft, die ich betreibe. Johannisbrot ist da ein großes Thema, weil das einfach mit Trockenheit und Hitze besser zurechtkommt als die Mandel. Auf der anderen Seite, wie mache ich Bewässerung? Und er hat da so ganz tolle Einfälle. Also er hat da auch Schafe, ne? Und wenn die geschoren werden, dann hat er nun mal Wolle. Und diese Wolle, die wird dann um diese ganzen Wasserleitungen gelegt, um alles eben an den Wasserleitungen dicht zu halten, kühl zu halten. Aber gleichwohl, sagt er.
2: Jo crec que els ametllers a la sèquia en quedaran pocs. Però no només un problema de falta d'aigua.
0: Die Entwicklung, so wie sie im Moment ist, da wird es eher so sein, dass wir irgendwann die Mandel in Deutschland haben und dann eben das Johannisbrot auf Mallorca.
1: Wenn das Mittelmeer wärmer wird, und das wird es ja schon oder das ist es bereits, dann hat das Konsequenzen in den Ländern, die am Mittelmeer liegen. Hat das auch Auswirkungen auf das Wetter hier in Deutschland?
0: Ja, genau. Das ist ein entscheidender Punkt, weil natürlich das Mittelmeer zwar nicht direkt bei uns ist, aber doch in unserer Nähe. Es liefert sehr viel Wasserdampf. Und wenn Tiefdruckgebiete jetzt vollgesogen sind mit sehr viel Feuchtigkeit, also mit sehr viel Wasserdampf, später dann heftige Wolkenbildung. Und dieses Tief zieht über die Alpen nach Norden. Das macht es gern da, wo die Alpen am flachsten sind, etwa in Slowenien. Und dann zieht es nach Norden. Tiefdruckgebiete drehen sich entgegen dem Uhrzeigersinn auf der Nordhalbkugel wegen der Corioliskraft. Dann wird dieses Tief diese feuchte Luft mitnehmen, wird sie über die Alpen transportieren und wird dann jetzt wieder vorstellen, wie die Drehrichtung ist. Dann kommt nämlich um das Tief einmal drumherum von Norden gegen die Alpen gedrückt oder fortgesetzt bei der Wanderschaft auch gegen das Erzgebirge gedrückt, diese ganze Feuchtigkeit an. Und das gibt diese unglaublich großen Niederschlagsmengen. Es gibt eine Wetterlageneinteilung, danach heißt das 5b-Wetterlage, haben viele vielleicht schon mal gehört, wird übrigens geschrieben mit einer römischen Zahl, also V für 5, das ist die römische 5, und dann ein kleines b, 5b-Wetterlage. Und das sind diese Wetterlagen, die vor allen Dingen im Donauraum immer diese unglaublich hohen Hochwasser bringen oder eben auch der Elbe-Einzugsraum, das haben wir in den letzten Jahren immer mal wieder gehabt. Und das ist eine typische 5b-Wetterlage und die ist eben in einem wärmeren Umfeld des Mittelmeers geeignet, immer mehr Feuchtigkeit mitzunehmen und den Regen dann bei uns zu verstärken. Und das ist das, was die Forschung natürlich im Moment untersucht.
1: Also für mich ist die Sommerzeit mein ganzes Leben lang immer die schönste Zeit. Und manchmal gucke ich meine kleine Tochter an und wenn ich die Nachrichten sehe und denke, wird das für sie in Zukunft auch noch so sein oder wird der Sommer zu einer Gefahr? Und du hast ja auch schon vom Mittelmeer als diesen Sehnsuchtsort gesprochen. Ich finde mich da total wieder in diesen Beschreibungen von dir. Wird das jetzt immer so sein, dass es zu Bränden kommt, zu diesen unfassbar hohen Temperaturen?
0: Tja. Das ist die große Frage. Jetzt ist natürlich die Lebensfreude des Sommers unterschiedlich. Also der eine kann mit 35 Grad viel anfangen, der nächste findet 25 zu heiß und so weiter. Das ist das eine. Aber in dem Moment, wo Wetter extrem wird, da kann das Angst machen. Wir sprachen schon über die Feuerwalzen, die da unterwegs waren, auch in Nähen von Campingplätzen kamen oder von Ortschaften kamen. Also man muss ja neben dem Tourismus vor allen Dingen an die Menschen denken, die da wohnen, die da leben. Und das ist für die ja nochmal viel krasser.
1: Genau, so unser Urlaub ist das eine, aber da leben halt Menschen, ja.
0: Ganz genau. Also wir müssen beides sehen, denn auch Urlaub machen spielt eine Rolle für einen Menschen. Und ich bin immer dafür, dass wir uns auch Geschichten erzählen, dass unser Leben irgendwie ersprießlich ist und Freude macht und all diese Dinge. Das heißt, deswegen sollten wir auch nicht zu viel Dystopie und Apokalypse erzählen. Zwei Punkte. Das eine wird sein, dass es natürlich immer einen Wechsel gibt. Jetzt war das ein sehr extremer Sommer für uns in Mitteleuropa und auch ein extremer Sommer für die Mittelmeeranrainer. Davor der Sommer war zum Beispiel, gerade was die Extremwetterschäden angeht, bei uns überraschend gering. Das heißt, wir hatten dort wenig Schäden, was aber dann oft dazu führt, dass wir in unserem Kurzzeitgedächtnis das dann auch überhaupt vergessen, dass da Gefahren bestehen.
1: Und war ja gar nicht so schlimm. Mhm.
0: Genau, war ja gar nicht so schlimm und da die paar heißen Tage, ja.
1: Es war jetzt auch nicht der erste Hitzesommer, es gab ja in den vergangenen Jahren einige.
0: Ja, aber wenn man sich die Kurven anguckt und diese massive Zunahme der Hitzetage, also es gibt ja so Definitionen, Sommertag 25 Grad und mehr, heißer Tag 30 Grad und mehr, sehr heißer Tag jetzt neu definiert 35 Grad und mehr. Die sehr heißen Tage mit 35 Grad und mehr haben sich in den letzten Jahrzehnten verzwanzigfacht. Also okay, das muss wow. Auch so sein, wenn man eine Mitteltemperatur leicht nach oben bringt. Ich will das jetzt nicht übertrieben darstellen. Jeder, der sich für Gauss-Normalverteilungen interessiert, kann sich da stärker mit beschäftigen. Dann muss extreme Wärme überproportional zunehmen. Wir haben auch eine starke, sehr starke Zunahme von den heißen Tagen mit 30 Grad und mehr. Das haben die Daten jetzt zutage gefördert, dass dieser Sommer 2026 die extremsten Hitzewellen hatte. Im Durchschnittstemperaturbereich war er allerdings ein Zehntel, das ist nicht sehr viel, hinter dem bisherigen Hitzesommer 2003. Aber der hatte eben nicht so diese ganz extremen Werte. Sei es drum. Wir werden immer wieder abhängig davon, wie wir uns verhalten als menschliche Gesellschaft weltweit. Wir werden irgendwann, das ist Futur 2, ne, wird gewesen sein. Also wenn wir in, weiß ich nicht, 2070 oder sowas drauf gucken und rückwärts gucken auf unsere Wetterdaten, werden wir sagen, oh, 2026 war ein kühlerer Sommer, ne, im Vergleich zu denen, die jetzt kommen. Das heißt, das ist absolut sicher. Also der Zusammenhang physikalisch ist unfassbar einfach. Die Folgen sind nur unglaublich schwer zu ertragen und noch schwerer ist dann eine Vereinbarung zu treffen auf dieser Welt, wie wir handeln.
1: Dieser Sommer, und wir haben jetzt viel darüber gesprochen, der war heiß. Die Folgen der Klimaerwärmung waren für viele Menschen zu spüren. Gleichzeitig gibt es aber ja weiterhin diese Tendenz. Wir können es nicht mehr hören, Klimakrise, wir wollen es nicht mehr hören. Und es ist ja auch oft abstrakt. Vieles liegt auch in der Zukunft, vieles ist schwer zu verstehen. Wie gehst du damit um?
0: Das ist schon manchmal nicht einfach. Also es gibt solche und solche Tage. Es gibt manchmal Tage, wo ich einfach denke, meine Güte, das gibt's doch alles gar nicht. Und dann denke ich wieder, Mensch, da sind so interessante Menschen mit so tollen Ideen. Und dann lasst uns positiver kommunizieren. Wir müssen die menschliche Psyche verstehen in der Kommunikation. Wir müssen verstehen, wie kann man Geschichten so spannend machen? Wie kann man Erhaltenswertes so zeigen? Ich sage mal Haltung durch Unterhaltung, dass man praktisch den Menschen klar macht, wie wichtig es ist. Die Haltung des Menschen gegenüber diesem Thema muss aus dem Inneren kommen. Dann ist man auch bereit, Dinge zu verändern. Und wenn man dann sich noch darüber sicher wird, man muss nicht perfekt sein. Man muss nicht mit dem, was man tut, sofort die ganze Welt retten. Erstens, weil man es nicht kann und zweitens, weil die Aufgabe dann so hoch ist, dass immer der Satz rauskommt, schaffe ich doch sowieso nicht, was soll das alles, lasse ich es gleich. Und mit dem Ansatz ist das die berühmte selbsterfüllende Prognose. Das Motivieren, das Begeistern. Ich treffe auch so viele Menschen aus der Wirtschaft, die so tolle Ideen haben, wie man was innovativ machen kann. Das motiviert mich dann doch wieder, die Dinge zu erzählen. Mein Ansatz ist ja einfach nur Wissenschaft zu übersetzen, spannend, zuhörbar zu machen, damit ein bisschen Haltung zu transportieren, ohne mich Menschen aufzudrängen. Ich bin kein Aktivist, ich bin kein Ideologe, ich bin kein Missionar. Und insofern hoffe ich einfach, dass man durch solche Geschichten oder solche Dokus wieder Leute gewinnen kann, die sagen, Mensch, erhaltenswert ist das doch da. Das ist ein Sehnsuchtsort, den möchten wir behalten. Und da machen wir jetzt ein paar positive und schlaue Dinge und gehen in die richtige Richtung, die dann auch den nachfolgenden Generationen, den vielen jungen Menschen, die denen eine ersprießliche Zukunft bietet. Das müssen wir tun. Das ist unsere Aufgabe.
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5: Wir haben ein massives Glaubwürdigkeitsproblem. Das ist nicht nur an Friedrich Merz aufgehängt, aber auch, und deswegen glaube ich leider, sind mit diesem Bundeskanzler keine Wahlen mehr zu gewinnen.
3: Deutliche Worte von CDU-Influencerin und Junge Union-Schatzmeisterin Clara von Nathusius am Sonntag im ARD-Bericht aus Berlin. Seit dem Wahldebakel von Sachsen-Anhalt schwelt eine Debatte um die Zukunft des Kanzlers in der eigenen Partei. Jetzt hat von Nathusius die Diskussion nochmal kräftig angefeuert. Andere CDU-Politiker versuchen dagegen zu löschen. Und es stellt sich die Frage, wie geht es weiter mit Friedrich Merz? Der Kölner Stadtanzeiger bezweifelt, dass ein Personalwechsel die Lage der Union verbessern würde.
6: Drei Unionspolitiker stehen bei den Spekulationen über einen Kanzlertausch im Fokus. Hendrik Wüst aus NRW, Markus Söder aus Bayern und Bundesinnenminister Alexander Dobrindt. Aber gleich wer es machen würde, wäre ein Befreiungsschlag für Union und Regierung nicht garantiert. Denn die Probleme mit Reformstau und knappen Kassen sowie das Auseinanderbrechen der politischen Mitte blieben dieselben.
3: Die Rhein-Neckar-Zeitung aus Heidelberg rät dem Kanzler und der Bundesregierung, jetzt pragmatisch vorzugehen.
6: Merz zu stürzen brächte höchstens kurz Entlastung, aber keine Befreiung. Aber vielleicht hilft Akzeptanz der Misere? Eine Wiederwahl 2029 scheint eh ausgeschlossen. Warum dann nicht konsequent das Richtige umsetzen, statt ängstlich nach dem Populären zu suchen? Wüst und Co. können auch 2029 noch übernehmen.
3: Nach Ansicht der Süddeutschen Zeitung aus München vereint die CDU unter Merz gerade das Schlechteste der anderen Parteien. Die Selbstzerstörungslust der SPD, die Regierungsunfähigkeit der FDP und das interne Chaos der Grünen. Dabei könne die CDU vom eigenen Personal lernen, wie es besser geht.
6: Am Sonntag wird in Mecklenburg-Vorpommern und Berlin gewählt. Normalerweise diszipliniert das eine Partei. Niemand wählt eine Chaostruppe, die sich selbst heruntermacht. Nach CDU-Maßstäben sind die Tage vor der Wahl aber wild und sie könnten sich später als verhältnismäßig ruhige Zeit erweisen. Merz wird noch starke Nerven brauchen, wenn er im Amt bleiben will. Es geht auch anders. Das zeigen der CDU gerade ihre Kommunalpolitiker in Niedersachsen. Die haben trotz Kanzler Merz landesweit ungefähr so viele Prozente bekommen wie bei der Bundestagswahl. Stadträte, die sich einfach um die Gemeinde kümmern, das gefällt vielen Wählern.
3: Zwar hat die CDU bei der Kommunalwahl in Niedersachsen trotz der Probleme der Bundespartei die meisten Stimmen eingefahren, aber Politikredakteur Torben Hildebrand vom Norddeutschen Rundfunk warnt dort die CDU ebenso wie die SPD davor, sich auf ihren relativ guten Ergebnissen auszuruhen.
4: Der Wahlerfolg der AfD ist bemerkenswert, aber er bedeutet nicht die blaue Welle, die Niedersachsen überrollt, wie es manch AfD-Politiker nun gerne erzählt. CDU und SPD müssen das Wahlergebnis trotzdem als Warnung sehen. Wer es sich zu gemütlich macht, wird bestraft. Schon lange zerbröseln die Ergebnisse von CDU und SPD auch auf kommunaler Ebene. Wer die Verluste der CDU und der SPD jetzt als blaues Auge bezeichnet, der redet die Lage mal wieder schön.
3: Soweit die Meinung von Torben Hildebrand und das waren die Standpunkte in der ARD-Nacht, ARD-Infonacht, zusammengestellt heute von Torben.
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8: Die Nachrichten mit Ronald Lessig. Guten Morgen. Bundeswirtschaftsministerin Reiche hat sich angesichts der Spritpreise dafür ausgesprochen, Geringverdiener zu entlasten. Im Interview mit RTL und NTV sprach sie sich für gezielte Direktzahlungen aus. Sie reagiert damit offenbar auch auf den immer größer werdenden Unmut in der Bevölkerung.
9: Es ärgert mich. Ich muss auch hantieren. Ich bin Rentnerin.
10: Früher haben wir 50 Euro für eine Tankfüllung bezahlt, heute bezahlen wir über 100 Euro.
11: Dann fahre ich weniger. Das ist das Ergebnis, ja.
8: Der Spritpreis war gestern um fast 20 Cent je Liter gestiegen. Als Grund gilt die kriegsbedingte Blockade von Handelswegen im Nahen Osten. In Los Angeles werden zur Stunde die Emmys vergeben, die bedeutendsten Fernsehpreise in den USA. Jean Smart hat die Auszeichnung für ihre Rolle in der Comedy-Serie Hacks erhalten. Kate O'Flynn wurde als beste Nebendarstellerin in Widow's Bay geehrt. Noah Weil hat den Emmy als bester Hauptdarsteller in der Dramaserie The Pitt gewonnen. Der irakische Regierungschef al-Saidi kommt heute nach Deutschland. Es sind Gespräche mit Bundespräsident Steinmeier und Kanzler Merz vorgesehen. Es geht um weitere deutsche Hilfe. Nicole Markwald.
12: Man will ein Wiedererstarken des Islamischen Staats verhindern. Es soll aber auch um die wirtschaftliche Zusammenarbeit und die Lage in der Region gehen. Und die ist kompliziert. Seit dem Ausbruch des Krieges im Nachbarland Iran wird der Irak immer wieder zur Zielscheibe des Iran und es gibt im Land auch viele aktive Milizen, die vom Iran unterstützt werden. Also insgesamt eine sehr komplexe, komplizierte Situation.
8: Und auch das ist noch wichtig. Im Rechtsstreit über verschärfte Regeln bei der Briefwahl in den USA hat Präsident Trump vor dem obersten Gerichtshof eine Niederlage kassiert. Dieser lehnt es ab, die Entscheidung einer unteren Instanz aufzuheben. NATO-Flugzeuge haben über Litauen eine Drohne abgeschossen, das teilte die Regierung in Vilnius mit. Litauen grenzt an die russische Ostsee-Exklave Kaliningrad. Bundesaußenminister Wadephul reist heute zu Gesprächen nach Genf. Deutschland strebt einen Sitz im Menschenrechtsrat der Vereinten Nationen an. Die Britpop-Band Oasis hat für nächstes Jahr neue Konzerte auch in Deutschland angekündigt. See you next year. Die Brüder Liam und Noel haben über Social Media Einzelheiten preisgegeben. Unter anderem planen Oasis Anfang Juli 2 Auftritte in München. Bis Donnerstag können sich Oasis-Fans auf der Webseite der Band für den Ticketverkauf registrieren. Und das war WDR aktuell. Das Wetter in Nordrhein-Westfalen. Heute erst trocken, gegen Abend ziehen Schauer auf. Dazu in Rheine bis 26, in Lippstadt bis 27 und in Mülheim an der Ruhr bis 28 Grad. Am Mittwoch ein Wechsel aus Sonne, Wolken und Schauern bis 21 Grad. Die Zeit, es ist 4.03 Uhr.
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3: Die Autobahn 1 Hamburg Richtung Lübeck ist zwischen dem Kreuz Bagdeheide und Bad Oldesloe noch bis 6 Uhr gesperrt. Da wird die Fahrbahn erneuert. Die A29 Oldenburg Richtung Ahlhorner Heide ist zwischen Wadenburg und Großen Kneten wegen einer Nachtbaustelle noch eine gute Stunde gesperrt. Bis 5 Uhr soll das dauern. Die A40 Essen Richtung Dortmund ist zwischen dem Dreieck Bochum West und Bochum Zentrum wegen Bauarbeiten für 2 Wochen gesperrt. Und die A100 Stadtring Berlin ist zwischen Oberlandstraße und Treptower Park bzw. Spätstraße auf der A113 wegen Wartungsarbeiten bis 5 Uhr früh gesperrt.
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3: Aus dem Studio von NDR Info in Hamburg mit Carsten Thiele. Schönen guten Morgen wünsche ich Ihnen. Wir bringen Sie weiter gut durch die Nacht mit vielen Nachrichten, mit vielen Interviews und Hintergründen zu allem, was heute wichtig ist zu wissen. Eine Woche nach den Landtagswahlen in Sachsen-Anhalt und eine Woche vor denen in Mecklenburg-Vorpommern und Berlin waren am Sonntag die Niedersachsen dran mit ihrer Kommunalwahl. Bei einer Kommunalwahl stehen ja die Themen und Probleme im Mittelpunkt, die vor der eigenen Haustür gelöst werden müssen, eigentlich. Aber sicher spielte auch bei diesen Kommunalwahlen in Niedersachsen die Bundespolitik eine Rolle. 6,3 Millionen Menschen konnten in Niedersachsen abstimmen. Die Wahlbeteiligung war mit fast 65% so hoch wie zuletzt vor 30 Jahren. Helmut Eickhoff berichtet.
13: Die CDU bleibt die Nummer 1 in Niedersachsen. Landesweit 27,2% holen die Christdemokraten bei den Kreiswahlen. Die stärkste Kraft zu sein bedeutet aber nicht automatisch, der große Gewinner zu sein. Minus 4,5 Prozentpunkte im Vergleich zu den vorangegangenen Wahlen. Die Bundespolitik sei schuld, meint der Landesvorsitzende Sebastian Lechner.
14: Ich kann selbst es nicht mehr hören, dass wir die Politik nur gut erklären müssen und dass wir ein Kommunikationsproblem hätten. Das ist nicht der Fall. Sondern wir müssen über die Politik sprechen. Wenn man den Menschen am Wahlkampfstand zugehört hat, dann ist es vor allen Dingen, sind es die hohen Benzinpreise und hohen Energiepreise.
13: Lechner fordert von der Bundesregierung einen Kurswechsel. Von seinen kommunalen Mandatsträgern fordert er aber, auf Kurs zu bleiben in Sachen Brandmauer zur AfD. Die feiert sich als großen Wahlgewinner, kann deutlich zulegen, kommt flächendeckend in Gemeinderäte und Kreistage. Der stellvertretende Landesvorsitzende der AfD, Stefan Bothe, glaubt, dass es auf kleiner Ebene eben doch Zusammenarbeit mit der CDU geben wird.
15: Sachbezogen unterstützen wir alles. Wir entscheiden immer in der Sache. Und ich glaube persönlich, dass viele, viele Kommunalpolitiker der CDU das ähnlich sehen.
13: Besonders erfolgreich ist die AfD in Salzgitter. Bringt die Kandidatin dort in die Oberbürgermeister-Stichwahl. Gewonnene Direktwahlen und Kandidaten in den Stichwahlen kann die SPD zuhauf verzeichnen, verliert aber landesweit betrachtet bei den Kreiswahlen deutlich. Man habe an die Ränder verloren, sagt der SPD-Landesvorsitzende Olaf Lies.
16: Wenn vor Ort, ohne dass zum Beispiel die AfD Kandidatinnen oder Kandidaten hat, die man kennt, Zustimmungswerte erhalten, die man sonst nur bekommt, wenn man engagierte Menschen vor Ort hat, dann hat es natürlich was mit der Stimmung im Land zu tun. Dann hat es was mit Verunsicherung zu tun. Dann hat es etwas damit zu tun, dass auch ein Stück Vertrauen in die Handelnden gerade auch in Berlin gesunken ist.
13: Die Grünen verlieren ein bisschen, sind aber nicht unzufrieden. Die Landesvorsitzende Greta Garlichs spricht davon, sich stabilisiert zu haben. Zudem ein Dutzend Grüne kommt in die Stichwahlen. 3 gewinnen sogar Direktwahlen. Ihre Themen kämen an, meint Garlichs.
17: Wir hatten einen extremen Hitzesommer hinter uns. Das muss man einfach so konstatieren. Viele Menschen haben auch gemerkt, die Klimakrise ist real, das ist keine Erfindung.
13: Das Ergebnis verdoppeln kann die Linke. Gewinnt viele Mandate dazu. Der Landesvorsitzende Torben Peters.
18: Die Menschen haben uns als konsequente soziale Kraft gewählt. Wir gehen mit neuer Stärke in die Gemeinderäte und Kreistage rein, um auch diese Aufgaben zu erfüllen.
13: Nach den Kommunalwahlen geht der Blick der Linken aber schon voraus. Man gehe nun gestärkt in die Landtagswahlen im kommenden Jahr, so Peters.
3: Wie gerade gehört, stehen in Niedersachsen einige Stichwahlen an, unter anderem in Osnabrück. Die kreisfreie Stadt ist ein sogenanntes Oberzentrum, die viertgrößte Stadt in Niedersachsen. In die Stichwahl gehen Katharina Pötter von der CDU, die bislang Oberbürgermeisterin ist. Ihr Gegner wird Volker Barius von den Grünen sein. Susanne Schäfer berichtet.
19: Begeistert wird Katharina Pötter in der Lagerhalle empfangen. Sie hat mehr als 6 Prozentpunkte zugelegt. Und es gibt starken Rückenwind für die Stichwahl und ich glaube, dass ich da ganz motiviert zupacken kann.
12: Die Zuversicht teilt Volker Bajus, einer ihrer ersten Gratulanten.
20: In der Stichwahl werden die Karten neu gemischt und dann schauen wir mal, was geht in den nächsten 14 Tagen.
12: Seine Grünen sind trotz Verlusten erneut stärkste Kraft im Osnabrücker Stadtrat, knapp vor der CDU.
20: Wir haben die ganzen letzten Jahre auch über Partei- und Fraktionsgrenzen hinaus eine gute Zusammenarbeit gehabt. Das hat in Osnabrück eine gute Tradition. Wir kommen aus einer Zusammenarbeit mit der SPD, deswegen werden wir als erstes mit denen reden.
12: Die SPD verliert in Osnabrück zwar nicht ganz so viel wie im landesweiten Schnitt, ihr Kandidat Robert Alfering verpasst aber den Einzug in die Stichwahl mit nur 17%.
21: Das Ergebnis ist enttäuschend. So viele Genossinnen und Genossen haben wirklich hart gekämpft, haben hart Wahlkampf gemacht. Ich will mir gar nicht vorstellen, wie das Ergebnis gewesen wäre, wenn wir das nicht getan hätten.
12: Wer mit wem zusammenarbeitet, ist noch unklar. Aber der Ton wird wohl rauer. Vier Männer von der AfD sitzen künftig im Osnabrücker Stadtrat.
19: Und das ist jetzt ein klarer Auftrag an den Stadtrat, aber auch an die Oberbürgermeisterin, die AfD inhaltlich zu stellen, aufzuzeigen, dass sie keine Ideen haben, wie diese Stadt zu gestalten ist, dass sie ausgrenzend sind. Und das wollen wir in Osnabrück nicht. Wir sind eine Stadt für alle.
12: Auch die Linkspartei hat deutlich zugelegt, ihr Ergebnis verdreifacht und schon angekündigt, dass sie unbequem sein will.
3: War das Wahlergebnis in Niedersachsen ein rein kommunales Wahlergebnis? Nein, der bundespolitische Einfluss war unüberhörbar, findet jetzt Gerd Wolf in seinem Kommentar.
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22: Nehmen wir Munster. In der Heimatstadt des SPD-Bundesvorsitzenden steht jetzt der AfD-Kandidat in der Stichwahl um das Bürgermeisteramt gegen eine Parteilose. Nehmen wir Salzgitter. Die selbsternannte Alternative für Deutschland stellt künftig die stärkste Fraktion im Rat und der amtierende CDU-Oberbürgermeister muss seinen Posten in 2 Wochen gegen die Bewerberin von der AfD verteidigen. Munster, Salzgitter, Hannover, Göttingen, Wilhelmshaven, die Liste der sozialdemokratischen Waterloos ist lang bei dieser Kommunalwahl, aber sie verstellt den Blick auf die eigentlichen Entwicklungen. Erstens, die AfD ist angekommen in einem westdeutschen Flächenland, nur noch in der Kommunalpolitik. Und zweitens, SPD und CDU, die sich weiterhin als Volksparteien definieren, stehen dieser Entwicklung noch immer hilflos gegenüber. Es greift deutlich zu kurz, wenn sowohl der christdemokratische als auch der sozialdemokratische Landesvorsitzende und Ministerpräsident die lokalen AfD-Vertreter weiter als unbekannte Nichtstuer abqualifizieren. Die AfD ist jetzt dritte kommunalpolitische Kraft in Niedersachsen und sie wird vor Ort ernst genommen werden müssen. Auf der untersten politischen Ebene, in Ratssälen und Kreistagen, wird die Brandmauer weiter bröckeln. Um es einzuordnen, die Alternative für Deutschland ist in Niedersachsen weit entfernt von der Sachsen-Anhalter Machtprotzerei, die dort ja auch erst einmal in Mehrheiten und Politik umgesetzt werden muss. Ihre Kandidaten sind nicht immer stark und in Bleckede oder Wietze, dort wo Alice Weidel ihre Wahlkampfauftritte konzentrierte, dominiert weiter die CDU. Allerdings wurde dort zwischen den langen Schlangen der AfD-Freunde und den lauten Demos der AfD-Gegner überdeutlich, wie gespalten und sprachlos dieses Land geworden ist, selbst auf dem Dorf. Die politischen Ränder, rechts wie links, gehen gestärkt aus dieser Kommunalwahl. Für die Landtagsentscheidung in einem Jahr muss das besonders SPD und CDU zu denken geben. Wenn die vielen Stimmen, die bei dieser Wahl an Unabhängige gingen und die jetzt die große Unzufriedenheit mit den traditionellen Parteien dokumentierten, unter die 5% fallen. Wahlsieger Sebastian Lechner hat ja recht. Die CDU hat in Niedersachsen ihren Niedergang vorerst stoppen können. Gegen den Bundestrend haben die Christdemokraten hier ein beachtliches Ergebnis erreicht. In einer Woche in Mecklenburg-Vorpommern wird das womöglich schon wieder anders sein. Der bundespolitische Einfluss in diesem Kommunalwahlkampf war unüberhörbar. Lebenshaltungskosten und Energiepreise werden nicht im Gemeinderat verhandelt. Trotzdem ging es vor und bei dieser Wahl um wenig anderes. Dafür braucht es Lösungen, nicht nur Reformversprechen. Und vielleicht auch mal wieder eine ganz andere Botschaft. Eine, die im Ländlichen eigentlich zur DNA gehört. Vertrau nicht als erstes auf den Staat. Vertrau auf dich selbst.
3: Das war ein Kommentar von Gerd Wolf und soweit bis hierhin unser Schwerpunkt zur Kommunalwahl in Niedersachsen.
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3: So sieht's gerade aus bei uns. Berlin, bedeckter Himmel bei 12 Grad. Bremen auch bedeckt bei 16, Frankfurt am Main klarer Himmel bei 17 Grad. Dresden stark bewölkt bei 11 Grad, Hamburg kaum Niederschlag bei 14 Grad. Auf dem Brocken im Harz hat sich der Nebel aufgelöst bei 11 Grad. Kiel bedeckter Himmel bei 14 Grad, Köln bedeckter Himmel bei 18 Grad, Leipzig klarer Himmel bei 12 Grad, München auch klar bei 12, Rostock stark bewölkt bei 13 und Stuttgart bedeckter Himmel bei 16 Grad. Und so geht's heute wettermäßig weiter. Es ist tagsüber meist freundlich und trocken, am Abend von der Nordsee her ein paar Schauer, das Ganze bei Höchstwerten zwischen 20 Grad in Nordfriesland und bis 30 Grad am Kaiserstuhl. Mittwoch sind Schauer und Gewitter drin, zeitweise ist es aber auch mal sonnig, bei Höchstwerten zwischen 16 und 25 Grad. Am Donnerstag gibt es ein bisschen Regen, bei Höchstwerten zwischen 16 und 24 Grad. Es ist 4.14 Uhr.
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3: Gerade erst hat die neue PISA-Studie Deutschland die schlechtesten Werte seit Beginn der Studien bescheinigt. Da kommt schon der nächste Bildungsreport, der Bildungsmonitor von der Initiative Neue Soziale Marktwirtschaft. Der kommt jedes Jahr zum Start des neuen Schuljahres heraus und dabei geht es aber nicht nur um Noten und Testergebnisse. Untersucht wird zum Beispiel, wie viel Geld pro Schülerin und Schüler ausgegeben wird, wie viel in Schulen investiert wird, wie groß die Klassen sind und wie viele Kinder auf eine Lehrkraft kommen. Dagmar Pepping war bei der Vorstellung des Bildungsmonitors dabei und erklärt, wie die Bundesländer im Bildungsranking abschneiden.
0: Bekommt das Thema Bildung am Tisch des Bundeskabinetts ausreichend Aufmerksamkeit? Karin Prien, die Bundesministerin für Bildung, Familie, Senioren, Frauen und Jugend, lächelt bei dieser Frage leicht gequält.
1: Das ist ja offensichtlich, dass ich mir da mehr wünsche. Es muss auf allen staatlichen Ebenen eine Top-Priorität werden,
0: sagt die CDU-Politikerin bei der Vorstellung des Bildungsmonitors 2026. Diese jährliche Vergleichsstudie, die das Institut der deutschen Wirtschaft im Auftrag der arbeitgebernahen Initiative Neue Soziale Marktwirtschaft erstellt, untersucht die Bildungssysteme der Bundesländer. Zu den fast 100 Vergleichsindikatoren gehören unter anderem die Bildungsausgaben pro Schüler, die Investitionen in Schulen und Hochschulen, Betreuungsschlüssel in Einrichtungen, Klassengrößen, Schulabbrecherquoten und Beteiligung an Ganztagsangeboten. Auf Platz 1 wie im Vorjahr Sachsen. Dahinter folgen Bayern, Hamburg und Baden-Württemberg, sagt Studienleiter Axel Plümmeke.
2: Am Ende Brandenburg, Nordrhein-Westfalen, Sachsen-Anhalt und Bremen.
0: Die Herausforderungen sind überall groß, betont der Bildungsökonom Plünnecke. Auch mit Blick auf die jüngst vorgestellte PISA-Studie. Sinkende Fähigkeiten in den Bereichen Mathematik, Naturwissenschaften und Lesen. Dazu ein steigender Anteil von Schülern, die nicht mehr die Mindeststandards erreichen oder die ohne einen Abschluss bleiben. Fast ein Fünftel der jungen Erwachsenenbevölkerung in Deutschland verfügt über keinen formalen Berufsabschluss. Gegensteuern tut also Not.
2: Was kann man tun? Erstmal natürlich frühkindliche Förderung, Kita-Besuch, Sprachförderung, Sprachstandserhebung, Sprachförderung ganz gezielt zu machen. Bedarfsgerecht Ressourcen zuzuordnen im Kitas, das Startchancenprogramm, eine tolle Sache.
0: Das sogenannte Startchancenprogramm unterstützt ganz gezielt Schulen in schwierigen sozialen Lagen. Rund 20 Milliarden Euro werden der Bund und die Länder dafür in den kommenden Jahren bereitstellen. Angesichts der steigenden Bildungsarmut im Land plädiert der Studienleiter Plünnecke dafür, stärker gezielt zu fördern. Bei Bundesbildungsministerin Karin Prien rennt er damit offene Türen ein. Sie richtet ihren Blick vor allem auf die frühkindliche Bildung. Dabei gehe es um Kitas. Nötig sei aber auch ein Zusammenrücken von Schulen, Elternhaus und Hilfesystemen.
1: Die Kita ist die Bildungsinstitution, die die Möglichkeit eröffnet, mit dem geringsten Einsatz die höchste Rendite zu erzielen.
0: Für eine solche hohe Rendite müssten aber auch Kitas in besonders herausfordernden Lagen unterstützt werden, betont Prien. Gute Bildung sei für Deutschland eine existenzielle Frage, sagt die Ministerin. Die Ergebnisse der jüngsten PISA-Studie seien extrem besorgniserregend.
1: Wer das beschönigen wollte, der ist entweder blind oder dumm. Das kann man und sollte man nicht tun. Aber auch das ist meine These. Wir stehen schon ein bisschen anders da als nach dem PISA-Schock 2001.
0: Denn dieses Mal wüssten alle Beteiligten ziemlich genau, was zu tun sei, so Prien.
3: Zwei Tage Klausurtagung. Der CSU-Parteivorstand hatte einiges zu besprechen bei seinem Treffen in München. Auf dem Tisch lagen die großen Bundesthemen. Die CSU fordert, dass die geplanten Reformen der Regierung genau auf ihre Machbarkeit gecheckt werden. Außerdem ging es um den Spritpreis. Die CSU will, dass Tanken wieder günstiger wird. Dazu wurde auch Österreichs Kanzler Christian Stocker befragt. Denn im Nachbarland kostet der Sprit deutlich weniger als bei uns. Astrid Halder berichtet.
4: Der Start in die Pressekonferenz war launig. Für Ministerpräsident Söder von der CSU sind Bayern und Österreich Freunde, trotz ein paar Querelen mit Tirol wegen Verkehrsthemen.
5: Wien ist ja auch näher als Berlin, also zumindest erstmal von den Kilometern her. Und wir verstehen uns mit der Österreichischen Volkspartei immer sehr, haben immer sehr enge, gibt mal so die ein oder andere kleine Tiroler-Schmankerl, aber im Grunde genommen verstehen wir uns sehr, sehr gut und haben auch eine sehr, sehr gemeinsame Aufgabe.
4: Doch dann wurde Söder schnell ernst. In dem mehrstündigen Treffen sei es darum gegangen, welche Erfahrungen der österreichische Bundeskanzler mit der FPÖ gesammelt habe. Denn die AfD und die österreichische FPÖ arbeiteten eng zusammen. Der österreichische Bundeskanzler Christian Stocker von der konservativen ÖVP erklärte sein Modell, nämlich keine Brandmauer zu errichten.
6: Weil wir wissen, dass wenn das Feuer irgendwann zu heiß wird, die beste Brandmauer nicht mehr schützt, sondern das zu tun, was den Brand löscht, beziehungsweise das Brennmaterial dem Brand entzieht.
4: Schon vor ein paar Tagen hatte Markus Söder die Brandmauer für gescheitert erklärt, wobei er nach wie vor eine Kooperation mit der AfD ablehnt. An den geplanten Reformen der Bundesregierung will er zwar festhalten, doch er fordert einen Realitätscheck.
5: Was bedeutet es für die ganz normalen, einfachen Leute? Was ist für deren Lebensrealität? Und dann nochmal überprüfen, ist das gerecht, ist das angemessen und passt da die Balance? So. Absolutes Prä für Reformen, aber sie müssen gerecht. Und sie müssen am Ende auch diesen Gerechtigkeitscheck überstehen. Da bin ich sicher, dass uns das gelingen kann.
4: Zur Bekundung sagte Söder unter anderem, eine AfD-Wahl sei ein Denkzettel, aber auch ein Hilferuf an die etablierte Politik, nicht einfach über die Sorgen der normalen Bürger hinwegzugehen. Deshalb will Söder auch schnell die wieder stark gestiegenen Spritpreise senken.
5: Österreich macht es so, dass sie das, was der Staat mehr verdient, durch den auch gestiegenen Preis, zurückgibt. Etwas Ähnliches sollten wir auch überlegen. Es kann nicht sein, dass am Ende wir noch von den hohen Spritpreisen profitieren.
4: Bei der geplanten Rentenreform müsse es Übergangsfristen und Ausnahmeregelungen geben. Sie dürfe die Menschen laut Söder nicht vor den Kopf stoßen. Auch die Pflegekosten für Angehörige dürften nicht zum Armutsrisiko werden. Um der AfD erfolgreich zu begegnen, forderte der bayerische Ministerpräsident Klartext statt Kosmetik.
5: Die Resonanz, die diese Gruppen finden, finden sie nicht in erster Linie wegen ihrem rechtsnationalen Gerede, sondern wegen realen Problemen, die man angehen muss. Deswegen ist wichtig, dass man Lösungen anbietet, dass man sich mit der Normalität, der Herausforderung, der Lebensbedingungen der Menschen beschäftigt, dass man in den Alltag hineinschaut, was kann man tun, um dort eine Verbesserung zu erreichen.
4: Auf europäischer Ebene wollen Österreich und Bayern noch stärker zusammenarbeiten, vor allem beim Thema Migration und Landwirtschaft. Österreichs Bundeskanzler Stocker forderte mehr Zuversicht.
6: Die Österreichische Volkspartei und auch die CSU können dabei viel bewegen.
4: Mit Stockers Besuch war die zweitägige Vorstandsklausur der CSU in München zu Ende gegangen. Gestern hatte der sächsische Ministerpräsident Michael Kretschmer von der CDU die Parteifreunde besucht.
3: Abwasser aus der Dusche, Abwasser aus dem Geschirrspüler, Abwasser aus dem Klo. Können Sie sich vorstellen, dass man daraus Strom machen kann? Das klingt ein bisschen wie bei Star Trek, aber das wird tatsächlich erforscht, und zwar in Mecklenburg-Vorpommern. Der Biochemiker Uwe Schröder und sein Team von der Uni Greifswald sind sicher, bestimmte Bakterien können im Abwasser elektrische Energie erzeugen. Was diese Bakterien dabei leisten, berichtet Christine Lachmann.
23: Was hier gerade im Abfluss verschwindet, ist für Professor Uwe Schröder keineswegs nur Abfall. Denn in diesem Wasser steckt Energie, sagt er. Und die will der Biochemiker von der Universität Greifswald nutzen. Und zwar mit Hilfe von Bakterien.
24: Wir nennen die elektrogen- oder stromerzeugende Bakterien, die in der Lage sind, die Schmutzstoffe im Wasser abzubauen und den dabei frei werdenden quasi Strom auf eine Elektrode zu übertragen.
23: Wie diese stromerzeugenden Bakterien entstehen, ist noch unerforscht. Aber Schröder weiß, sie kommen nur in geringer Zahl im Abwasser vor. Hier im Greifswalder Labor in der Biochemie werden sie deshalb jetzt gezielt gezüchtet. Die Forschenden untersuchen, unter welchen Bedingungen die Bakterien möglichst viel Strom erzeugen können.
24: Diese Bakterien sind letztendlich extrem spannend, weil sie Dinge können, von denen wir überhaupt keine Ahnung hatten, dass die Biologie sowas kann. Die sind in der Lage, wirklich über große Distanzen Elektronen zu transportieren, ohne Drähte, ohne Metalle letztendlich, sondern mit rein biologischen Mitteln.
23: Wie viel Energie sich dabei theoretisch gewinnen lässt, zeigt schon ein Kubikmeter Abwasser. Umgerechnet sind das 1000 Liter.
24: Wenn man so auf einen Kubikmeter gucken würde, sagen, naja, da ist eine Kilowattstunde drin. Das ist so quasi wie ein Wasserkocher für eine Stunde letztendlich arbeiten zu lassen. Wenn man aber global guckt, kann man ungefähr abschätzen, dass im Abwasser der Energiebetrag drin ist, den man mit etwa 100 Kohle- oder Kernkraftwerken letztendlich erzeugen würde.
23: Was die Wissenschaft auch herausgefunden hat, neben Energie stecken im Abwasser auch Phosphor und Stickstoff, wichtige Rohstoffe etwa für die Landwirtschaft. Bis aus dem, was wir täglich wegspülen, aber tatsächlich Strom im großen Stil wird, dauert es noch, sagt der Greifswalder Forscher. In einem gängigen Klärwerk würden Elektroden zur Stromerzeugung sehr schnell verschmutzen. Die bezahlbare Technik dafür steckt noch in den Kinderschuhen.
3: Christine Lachmann berichtete.
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8: Mit Marcel Stober. Der FC Bayern München bleibt in der Fußball-Bundesliga der Frauen weiter ohne Punktverlust, auch wenn es gestern in Leverkusen spannend war. Denn die Münchnerinnen lagen zweimal hinten, setzten sich dann aber doch mit 3:2 durch. 4 Spiele, 4 Siege. Genauso wie der VfL Wolfsburg an der Tabellenspitze. Der Meister und Pokalsieger startet also so wie erwartet und hat den eigenen Rekord weiter ausgebaut, denn die Münchnerinnen sind nun schon seit 46 Bundesligaspielen ungeschlagen. Jan Wochner.
9: Die Tabellenführung haben die Fußballfrauen des FC Bayern verpasst, dafür aber ihre weiße Weste behalten. 4. Sieg im 4. Spiel dieser Bundesliga-Saison für die Bayern. In Leverkusen brauchte es dafür aber eine große Kraftanstrengung. Trotz großer Dominanz lag der FC Bayern zur Pause 0-1 hinten. Tomasiak hatte für die Leverkusenerinnen getroffen. Und als die Bayern zum Start der zweiten Hälfte gerade ausgeglichen hatten, traf Tomasiak nur eine Minute später zur erneuten Führung für den Außenseiter. Doch der FCB drehte die Partie noch. Edna Imade glich Mitte der zweiten Hälfte zum 2-2 aus. Das Siegtor kurz vor Abpfiff ging auf das Konto von Alara Seehitler.
8: Hannover 96 ist auf Platz 1. Allerdings nicht in der zweiten Fußball-Bundesliga, sondern in einer unrühmlichen Rangliste. Seit gestern Abend ist Hannover nämlich der erste Zweitligaverein, der sich in dieser Saison von seinem Trainer trennt. Und die Saison ist ja noch jung, es liegen gerade einmal 5 Spieltage hinter uns. In diesen 5 Spielen hat das Team von Trainer Christian Tietz aber nur einmal gewonnen. Eine weitere Chance für ihn gibt es nicht. Warum denn nicht, Tom Gernke?
10: Also in der offiziellen Pressemitteilung wird vor allem Geschäftsführer Jonas Boll zitiert. Man habe offene und ehrliche Gespräche miteinander geführt und sich den Verlauf der vergangenen Wochen und Monate genau angeschaut. Und dabei sei deutlich geworden, dass es dem Team nicht gelungen sei, ein konstantes Leistungsniveau zu erreichen und es seien vor allem negative Muster zur Vorsaison erkennbar. Damit meint Bolt wohl die schon seit längerer Zeit andauernde schlechte Chancenverwertung von 96, die man auch in dieser Saison, so ehrlich muss man sein, nicht in den Griff bekommen hat. Und jetzt, so heißt es weiter, habe einfach die Überzeugung gefehlt, das Ganze positiv zu drehen. Christian Tietz kommt auch zu Wort, bedankt sich bei allen Mitarbeitenden und vor allem den Fans für die, Zitat, tolle Unterstützung.
8: Interimsweise übernimmt U23-Coach Lars Barlemann für das Spiel gegen Bochum am Sonntag. 4 Spiele, 4 Siege. Deutschlands Ausbeute bei der Volleyball-EM der Männer, die kann sich sehen lassen. Gestern wurde die Schweiz im 4. Gruppenspiel mit 3:1 geschlagen. Aber Zeit zum Durchatmen gibt es nicht, denn schon heute Abend geht's weiter, Raimo Hinsdorf.
11: Das Ticket fürs EM-Achtelfinale ist sicher. Nun geht es für die deutschen Volleyballer gegen den Olympiasieger Frankreich um den Gruppensieg. Beide Teams gehen ungeschlagen in das Duell im rumänischen Cluj-Napoca. 4 Siege stehen in der Zwischenbilanz der DVV-Männer in Gruppe D. Die Pflichtaufgabe gegen die Schweiz hätten die Schützlinge von Bundestrainer Massimo Botti gern in 3 Sätzen erledigt. Am Ende stand ein 3:1-Sieg für die deutschen Volleyballer, bei denen sich gegen die Eidgenossen Zuspieler Johannes Tille nach Erkrankung zurückmeldete. Gegen die Schweiz konnte Massimo Botti vielen Spielern Einsatzzeiten geben, die Belastung also verteilen. Vielleicht ein Vorteil gegen die Franzosen, gegen die man in der Nations League mit 3:1 gewonnen hatte. Mit einem Sieg gegen den Nachbarn würden die deutschen Volleyballer als Gruppenerster am Wochenende im Achtelfinale eine mutmaßlich einfachere Aufgabe bekommen.
8: So oder so müssen die deutschen Spieler dann übrigens im Anschluss reisen. Vom rumänischen Cluj Napoca geht es ins bulgarische Sofia. Dort würde das Achtel- und auch ein mögliches Viertelfinale stattfinden.
3: Das war der Sport mit Marcel Stober.
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18: Um gleich 4.29 Uhr mit Olaf Knapp. In den USA muss Präsident Trump vor den wichtigen Zwischenwahlen eine schwere juristische Niederlage einstecken. Der oberste Gerichtshof hat seine geplanten neuen Beschränkungen bei der Briefwahl vorläufig gestoppt. Aus der Nachrichtenredaktion Markus Weber.
25: Das Gericht lehnte einen Eilantrag Trumps ab. Der konservative Richter Kavanaugh erklärte, Trumps Vorhaben könne langfristig zwar rechtmäßig sein. Um die Regelung vor den Zwischenwahlen im November angemessen umzusetzen, hätten die Wahlbehörden aber nicht genügend Zeit. Damit können die Bundesstaaten weiterhin nach den bisherigen Verfahren Briefwahlunterlagen verschicken. Dem Fall kommt große Bedeutung zu, weil fast ein Drittel der US-Wähler per Briefwahl abstimmt.
18: Die Bundeswehr hat offenbar Probleme, genügend Freiwillige für den Dienst in der Litauen-Brigade zu finden. Verteidigungsminister Pistorius will deswegen hunderte Soldatinnen und Soldaten dazu verpflichten. Deutschland soll in Litauen eine neue Panzerbrigade aufbauen und dauerhaft stationieren. Eingeplant sind dafür etwa 5000 Männer und Frauen. Im kommenden Jahr soll die Brigade einsatzbereit sein. Die Spritpreise in Deutschland sind erneut auf Rekordwerte gestiegen. Hintergrund sind die blockierten Seewege im Nahen Osten und die beschädigte Pipeline in Saudi-Arabien. Börsenkorrespondent Till Bücker berichtet, worauf sich Autofahrer in den kommenden Wochen einstellen müssen.
26: Auf jeden Fall leider auf weiter steigende Preise. Da sind sich eigentlich alle Fachleute einig. Der Deutsche Tankstellenverband rechnet sogar mit Spritpreisen um die 3 Euro. Der ADAC sieht dafür zwar keine Anhaltspunkte, dafür müssten die Ölpreise nochmals deutlich stärker steigen. Einen neuen Höchststand bei Diesel schließen aber auch die Experten des ADAC nicht aus, wenn sich die Lage weiter verschärft. Weiterhin dürfen die Spritpreise ja nur einmal am Tag um 12 Uhr mittags erhöht werden. Am späten Vormittag, kurz vor den neuen Preisen, ist es daher oft am günstigsten. Und es wird empfohlen, abseits der Autobahn zu tanken.
18: Bundesverkehrsminister Bilger hat sich offen für Zugangskontrollen an großen deutschen Bahnhöfen gezeigt. Der CDU-Politiker sagte den Zeitungen der Funke Mediengruppe, im Fernverkehr könne es sinnvoll sein, den Zugang zu den Bahnsteigen stärker an eine gültige Fahrkarte zu knüpfen. In anderen Ländern sei es teilweise üblich, dass man im Fernverkehr nur mit Ticket ans Gleis kommt. Bilger sagte, das System lasse sich nicht direkt kopieren, er halte den Ansatz aber grundsätzlich für sinnvoll und sehe Potenzial, ihn auch in Deutschland weiterzuentwickeln und praktisch zu erproben. Das Wetter in Deutschland. Am Tage meist freundlich und trocken, am Abend von der Nordsee her Schauer, Höchstwerte 20 Grad in Nordfriesland bis 30 Grad am Kaiserstuhl. Am Mittwoch dann Schauer oder Gewitter, zeitweise sonnig, 16 bis 25 Grad und ab Donnerstag abends von Nordwesten her Regen bei 16 bis maximal 24 Grad. Das waren die Nachrichten.
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3: Die Autobahn 1 Hamburg Richtung Lübeck ist zwischen dem Kreuz Bagdeer Heide und Bad Oldesloe noch bis 6 Uhr gesperrt. Da wird die Fahrbahn erneuert. Die A29 Oldenburg Richtung Ahlhorner Heide ist zwischen Wardenburg und Großenkneten wegen einer Nachtbaustelle noch bis 5 Uhr früh gesperrt. Und die A40 Essen Richtung Dortmund ist zwischen dem Dreieck Bochum West und Bochum Zentrum wegen einer Baustelle für 2 Wochen gesperrt.
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3: Am Mikrofon ist Carsten Thiele. Schönen guten Morgen wünsche ich Ihnen. Die Internationale Atomenergieorganisation, kurz IAEA, hat zwei wichtige Aufgaben. Sie soll verhindern, dass Länder Atomenergie für militärische Zwecke nutzen, und sie soll dafür sorgen, dass Atomkraft für friedliche Zwecke möglichst sicher eingesetzt wird. Die Organisation hat ihren Sitz in Wien und dort hat jetzt die Jahreskonferenz begonnen. Gleich zu Beginn gab es Ärger. Der iranische Atomchef Mohammad Islami durfte nicht nach Österreich einreisen, weil die USA das so wollten. Oliver Schosch mit Einzelheiten.
2: Die 70. Generalkonferenz in Wien wurde vom Generaldirektor der Internationalen Atomenergieorganisation IAEA, Rafael Grossi, eröffnet. Und in seiner Rede führte er in einem wilden Ritt durch die verschiedenen Themen, die die IAEA aktuell beschäftigen. Erfreuliche technische Entwicklungen und besorgniserregende Krisen und militärische Konflikte. Die IAEA will seit ihrer Gründung im Jahr 1996

0: in Syrien an den entscheidenden Standorten war und Zugang zu allen Informationen hatte. Und deshalb konnte das Verfahren gegen Syrien wegen der Verletzung der Nichtverbreitungspflichten eingestellt werden. Manchmal werden die Vereinten Nationen und unsere Organisation in Frage gestellt. Aber dieses Beispiel zeigt, wie wichtig unsere Arbeit ist, um aus einer besorgniserregenden Situation eine normale Lage zu machen. Deutlich komplizierter ist die Lage im Iran bezüglich der Entwicklung des dortigen Atomwaffenprogramms. Nachdem die IAEA hier nicht mehr alle Informationen und Zugänge hatte, griffen Israel und die USA den Iran in diesem Frühjahr an und bombardierten die iranischen Atomanlagen. Doch IAEA-Chef Rafael Grossi sagt, dass die Zusammenarbeit seiner Organisation mit dem Iran in Zukunft weitergehen muss.
1: We all know.
0: Wir alle wissen, dass es trotz aller Schwierigkeiten und Gefahren und trotz des fortlaufenden Konflikts eine vorhersehbare Lage geben muss, mit der wir umgehen können. Es braucht Sicherheit und Vertrauen und das gibt es nur, wenn wir wieder zusammenarbeiten. Rafael Grossi betonte aber, dass es bei der IAEA-Konferenz nicht nur um die geopolitischen Probleme dieser Welt gehe. Nicht zuletzt geht es auch um die zunehmende Bedeutung der Kernenergie bei der CO2-armen Erzeugung von Strom. Hier wird die IAEA oft von Atomkraftgegnern kritisiert und als Teil der Atomkraftlobby bezeichnet.
2: Wirtschaft.
3: Wenn deutsche Hersteller wie BMW oder Mercedes ein neues E-Auto auf den Markt bringen, dann ist es oft noch größer und noch schwerer als der Vorgänger. Die tunesische Marke Barco Motors versucht das Gegenteil, so klein und so leicht wie möglich und das heißt auch sehr preiswert. Mit diesem Konzept präsentiert sich Barco Motors auch auf der IAA Transportation, der Nutzfahrzeugmesse in Hannover. Stefan Ehlert hat sich die Fabrik des Herstellers in Tunis angeschaut.
4: Also hier haben wir die Assembly Line.
5: Ja.
4: Wie Sie sehen, die Chassis, das ist für die LKW.
5: Gleich unterhalb seines Büros liegt die Fabrikationshalle mit aufgebockten Fahrzeuggestängen. Nach und nach wird aus ihnen in Handarbeit ein kleiner, schlanker Elektroflitzer für den tunesischen, vor allem aber für den europäischen Markt. Preis um die 10.000 Euro in Europa, etwa 7.000 in Tunesien. Der Chef der Fabrik ist Boubacar Siala. Er hat in München studiert und in der deutschen Autoindustrie gearbeitet, bevor er mit Kollegen vor 5 Jahren in Tunis die Firma Barco Motors zur Herstellung von Elektroautos gründete. Das erste Modell, ein Dreirad, sei ein Flop gewesen, sagt er. Aber dann mit 4 Rädern hob das Projekt offenbar ab.
4: Wir haben angefangen mit 2 Ingenieure, die in Deutschland studiert haben. Und jetzt wir sind mehr als 75.
5: Mehr als die Hälfte aller Bauteile stamme aus Tunesien selbst, sagt Boubacar Siala. Der Rest komme aus China, aber für die Programme der Bordelektronik habe man eine eigene Abteilung im Haus. Das Solardach bringt Zusatzkilometer, ansonsten reicht eine normale Steckdose zum Aufladen. Siala setzt auf die Nische der Mikromobilität, auf Kleinstautos auch für solche Menschen, die allenfalls einen Moped-Führerschein haben, sowie für kleine Handwerks- oder Lieferbetriebe. Aber was unterscheidet die tunesischen Modelle von etwa einem Fiat Topolino oder Renault Twizy?
4: Also zum Beispiel bei Topolino hat keine Klimaanlage. Wir haben mehr Optionen, mehr IT, mehr Features. Das ist einer von unseren Vorteilen, dass kann man unsere Fahrzeuge mit einem normalen Steckdose aufladen, sehr einfach zu bedienen.
5: Einfach zu bedienen, vor allem für Einsteiger und Senioren und im Preis günstiger als die Konkurrenz, sagt Siala. Barco Motors will nun in Hannover auf der Messe IAA Transportation um Kundinnen und Kunden werben und gleichzeitig damit für den Produktionsstandort Tunesien. Manchem mag das überraschend vorkommen, denn Tunesien produziert seit einiger Zeit vorwiegend negative Schlagzeilen. Es gibt wegen der Überlastung der Stromnetze teils lang anhaltende Stromabschaltungen, zudem eine hohe Inflation. Der Staat hat zu wenig Geld für notwendige Investitionen und die Menschenrechtslage ist miserabel. Doch Experten heben demgegenüber die Vorteile des Standorts hervor, darunter der Finanzberater Bassem Ennaifa in Tunis. Die Löhne sind niedrig. Tunesien ist wettbewerbsfähig, wenn es um die Kosten geht. Auch Boubacar Siala glaubt an eine Zukunft in seinem Heimatland. Und offenbar glauben auch seine Kapitalgeber in Europa und Saudi-Arabien daran. Inzwischen hat Barco Motors richtig viel Geld in die Hand genommen. Das Start-up soll nun eine weitere Fabrik bekommen mit einem Investitionsvolumen von bis zu 10 Millionen Euro. Schon im Jahr 2027, so Siala, werde Barco Motors 3.000 Fahrzeuge im Jahr bauen, auf Bestellung und mit Hilfe von Vertriebspartnern in Europa.

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1: Pflegekräfte haben in Deutschland keinen leichten Job. Die Bezahlung ist zwar etwas besser geworden, aber das ändert nichts daran, dass die Arbeit körperlich und emotional anstrengend ist und oft sehr, sehr stressig. Besonders während der Corona-Pandemie wurde deutlich, wie stark viele Beschäftigte in Krankenhäusern und Pflegeeinrichtungen überbelastet waren. Jetzt gibt es aber Hoffnung. Die Situation für Pflegekräfte scheint sich langsam zu verbessern. Das zeigt eine neue Befragung der Pflegekammer in Nordrhein-Westfalen. Ilka Milch arbeitet selbst in der Pflege und sitzt außerdem im Vorstand der Pflegekammer. Sie hat meinem WDR-Kollegen Ralf Erdenberger erzählt, warum die Ergebnisse Mut machen.
2: Die Befragung ist aus 2025, und die Ergebnisse liegen uns ja jetzt vor, sodass wir die auch aufbereitet haben und auch kommunizieren können. Und man merkt, es gibt eine Trendwende. Das heißt, die Kolleginnen und Kollegen sind zufriedener. Das bedeutet aber natürlich auf der anderen Seite auch nicht, dass alles gleich gut ist. Trotzdem nehmen wir wahr, dass es eine Veränderung innerhalb von 2 Jahren gegeben hat, weil wir ja hier von einer Befragung sprechen, die wir auch schon in 2023 durchgeführt haben.
3: Und ich habe die Zahlen hier auch vorliegen und nochmal nachgeschaut. 63% der Pflegefachpersonen bewerten ihre berufliche Situation heute positiv. 2023 waren es noch 51%. Und besonders in der Altenpflege, die lange so auch als Schwierigkeit und Brennpunkt galt, hat sich die Stimmung merklich verbessert. Was hat sich denn verändert in der Pflege, dass solche Zahlen und eine solche Stimmung zustande kommt?
2: Genau das, was Sie gerade angesprochen haben, die Altenpflege, ist es so, dass wir seit 2023 Tariflöhne zahlen. Und das merken wir auch in der Befragung. Natürlich, wenn ich denn auf einmal dann ein besseres Geld verdiene, das, was mir auch zusteht und dass es auch gleichwertig ist, wie die Kolleginnen und Kollegen im Krankenhaus bekommen, das hat sich natürlich sehr, sehr positiv ausgewirkt. Und da möchte ich aber direkt auch sagen, das ist die sogenannte Tariftreue, die eben seit 2023 in der Altenpflege greift, wo Tariflöhne gezahlt werden müssen. Das hat sich positiv ausgewirkt. Das sehen wir, können wir mit unseren Zahlen ja ganz klar belegen. Und jetzt möchte aber der Gesetzgeber wieder daran und sagen, eigentlich soll doch jetzt mal die Tariftreue wieder ausgesetzt werden.
3: Also es geht einerseits ums Geld. Und Sie haben gerade schon angedeutet, das ist nicht ganz stabil. Aber nehmen wir es erstmal als Balsam auf die wunde Arbeitsseele der Pflegekräfte. Ist das der einzige Grund, warum sich die Stimmung verbessert hat? Also Geld federt viel ab, aber Rahmenbedingungen ändern sich nicht unbedingt, die jetzt übers Geld hinausgehen.
2: Genau, das ist richtig. Und wir müssen sagen, oder wir können auch sagen, dass wir davon ausgehen, dass 2023, müssen wir immer bedenken, da sind wir auch kurz nach Corona gewesen. Das heißt, die Kolleginnen und Kollegen waren ja auch massiv belastet. Das, was in der Pflege in Corona aufgefangen worden ist, das war ja wirklich extrem. Und unsere Mutmaßung ist, dass wir auch da den Trend merken, es wurde wieder besser. Die Arbeitsbelastung aus dem Corona und auch die Ängste, die damit verbunden waren, haben sich natürlich jetzt so ein bisschen verändert. Wir haben Corona in dem Sinne nicht mehr, dass wir große Angst davor haben müssen. Das ist natürlich auch eine Auswirkung.
3: Sie selber sind auch Pflegekraft. Decken sich die Ergebnisse mit Ihrer subjektiven Erfahrung?
2: Ja, ich bin selber Altenpflegerin und betreibe einen ambulanten Entlastungsdienst. Das heißt, das ist eine Einrichtung, die pflegebedürftige Menschen in ihrem häuslichen Umfeld begleitet. Und da ist es so, wir merken, dass es für die Angehörigen schwieriger wird, Unterstützungsleistungen zu bekommen, weil wir sind im Grunde nicht genug. Wir bräuchten viel mehr Pflegefachpersonen.
3: Gibt es nicht ähnlich wie in Kitas Vorgaben, wie viele Kräfte auf viele Menschen kommen müssen, also in Einrichtungen ganz bestimmt, aber vielleicht auch in solchen Dienstleistungen?
2: Das gibt es jetzt für die Altenpflege, gibt es das jetzt im stationären Sektor. Das ist das sogenannte PBIM, das Personalbemessungsinstrument. Ein erstmalig für die Altenpflege wissenschaftlich fundiertes Personalinstrument. Das wurde in den letzten Jahren in Projekten auch in Altenheimen erprobt. Da muss man aber sagen, der Gesetzgeber rudert hier leider auch wieder zurück, weil man festgestellt hat, wenn man das flächendeckend etablieren würde, dann wäre der Anteil, der zuzuzahlen ist, der Pflegebedürftigen, würde um ca. 1.000 bis 1.500 Euro im Monat ansteigen. Und Wir wissen, das käme dann noch drauf. Jetzt ist also der Gesetzgeber wieder in der Situation, dass er sagt, nee, das muss ja auch irgendwie bezahlbar bleiben. Das wiederum würde dann wieder auf dem Rücken der Pflegekräfte laufen, weil wenn wir jetzt schon ein solches Instrument haben, wäre es ja gut, es zu etablieren und auszubauen, anstatt zu sagen, naja gut, wir stellen jetzt fest, in der Praxis kostet zu viel Geld.
3: Ja, um noch ein Ergebnis Ihrer Studie einzuflechten, mehr Personal bedeutet mehr Arbeitszufriedenheit. Das verwundert natürlich nicht. Wenn man sich die Arbeit teilen kann, kann man vielleicht auch den einzelnen Aufgaben gerechter werden. Also irgendwie liegt es auf der Hand, dass das Hand in Hand gehen muss.
2: Ja, richtig. Und wir haben ja jetzt durch die Pflegekammer in NRW erstmals auch belastbare Zahlen. Dadurch, dass wir auch ein Register der Pflegefachpersonen führen, können wir ja auch genau sehen, das sehen wir auch in der Befragung, dort gibt man ja auch an, in welchem Bereich bin ich tätig, wie alt bin ich, wie lange bin ich schon dabei. Und durch die Zahlen, die wir so erheben und sehen, können wir ja auch jetzt mal richtig belegen und sagen, in den nächsten 10 Jahren gehen mehr als ein Drittel aller Kolleginnen und Kollegen in Rente. Und das kann jetzt auch nicht mehr vom Tisch gewischt werden. Vorher konnte man sagen, naja, passen die Zahlen wirklich so? Wir können jetzt aber sagen, doch, die Zahlen passen. Wir haben die erhoben, wir wissen, wie viele Kolleginnen und Kollegen bei uns registriert sind, wie viele bei uns angemeldet sind. Und dadurch können wir das genau feststellen, also können wir es genau feststellen. Da haben wir auch in der Vergangenheit schon Kampagnen zugemacht, damit eben auch vor Ort genau die Stadt Dortmund, wo ich jetzt gerade sitze, genau weiß, ach okay, das sind die Zahlen, damit muss ich mich beschäftigen. Ich kann die also nicht mehr vom Tisch wischen und sagen, naja, gut, das wird schon alles irgendwie.
3: Also das sind Zahlen, die Ihnen zugute kommen und natürlich auch ein Signal sind an junge Leute, die Sie motivieren wollen, dass sie tatsächlich auch eine Ausbildung machen in der Pflege, weil wir haben es ja gerade schon besprochen, es fehlen die Fachkräfte, der demografische Wandel wird zuschlagen, die Lücken werden groß sein.
2: Ja, dem ist so und wir können sagen, das ist auch etwas, was wir auch in der Befragung festgestellt haben, wer in der Pflege arbeitet, hat keine Zukunftsängste um seinen Job, weil wir können natürlich, wird auch in unserem Bereich KI mehr werden, aber die Pflege am Menschen kann die KI nicht ersetzen. Das heißt, wir reden hier von einem sehr zukunftsfesten Beruf und ich möchte ja auch nochmal sagen, von einem wirklich schönen Beruf. Wir sind nah am Menschen, wir haben viel Fachlichkeit, wir sind eine eigene Profession. Also es sollte jeder gerne mal überlegen, sich die Pflege anzuschauen. Ich weiß von außen, man hört oft, ach, das ist schlecht und das ist schlecht. Und unterm Strich ist es doch ein wirklich sehr, sehr schöner und erfüllender Beruf, der auch zukunftssicher ist.
3: Also diese Ergebnisse durchbrechen einen Teufelskreis. Ich weiß, Ihre Chefin bei der Pflegekammer NRW hat auch immer gesagt, immer wieder wird dieser Beruf runtergeredet. Also muss man sich nicht wundern, wenn keiner kommt. So ähnlich wie bei Lehrkräften, wo immer auch nur betont wird, wie stressig das Ganze ist und Burnout gefährdet. Sieht man hier ja, dass eine Trendwende kommt?
2: Ich wünsche es mir zumindest, dass eine Trendwende kommt und dass wir endlich begreifen, wie wichtig Pflege für unsere Gesellschaft ist. Weil wir können die besten Ärzte in den OPs haben, wir können die besten Hausärzte haben, wir können alles als Ärzte super toll haben. Wenn wir danach nicht die Anschlusspflegefachperson haben, die dann eben auch den Prozess begleitet, pflegt und eben auch ihre Professionalität einbringt, wie soll das denn gehen? Von daher finde ich auch, ich finde es nicht gut, dass wir immer über unseren Beruf so sprechen, genau das, was Sie sagen. Ach, das ist schlecht, das ist schlecht, das ist schlecht. Lassen Sie uns weiterhin gucken, was können wir verbessern? Wie können wir es den Kollegen und Kollegen einfacher machen und auch einfach wirklich zeigen, das ist ein schöner Beruf. Ja.
1: Sagt die Pflegerin Ilka Mildner. Sie ist im Vorstand der Pflegekammer in Nordrhein-Westfalen.
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1: Klavier, Geige, vielleicht Klarinette. Haben Sie als Kind ein Instrument gelernt und es dann doch irgendwann wieder sein lassen? Bei mir war es Klavier. So mit 13, 14 habe ich es dann aufgegeben, weil ich andere Dinge mit 13, 14 Jahren interessanter fand. Die Motivation, immer wieder weiterzumachen, ist aber eine Grundlage für den Erfolg als Musiker. Eine Hürde, an der viele scheitern. SWR-Reporter Konstantin Plecking hat einen angehenden Musiklehrer aus Koblenz getroffen und ihn gefragt, was er macht, um sich regelmäßig zum Üben zu motivieren.
4: Der 28-jährige Jan Wilhelmi übt sein Hauptinstrument, die Trompete.
5: Und an einem gewissen Punkt geht es dann wirklich sehr, sehr viel um Technik, wie man dann beispielsweise die Doppelzunge, Triolenzunge, das ist dann wirklich harte Arbeit, für mich auf jeden Fall, sich das drauf zu schaffen.
4: Oder man muss gleichzeitig atmen und spielen können. Zirkularatmung nennt das der Trompeter.
5: Man sammelt sozusagen die Luft im Mund und presst die Luft nur mit den Backen wieder raus und kann dann aber währenddessen durch die Nase wieder einatmen.
4: Das erfordert viel Training.
5: Der eigene Anspruch ist da natürlich der absolute Endgegner. Wenn ich dann irgendwann da wirklich an meine Grenzen gerate und einfach nicht mehr üben will, sondern einfach irgendwas spielen will, dann ist es ganz angenehm, einfach mal auf ein anderes Instrument zu gehen.
4: Und weil das in der Vergangenheit häufiger vorgekommen ist, stehen in seinem Probenzimmer Flügelhorn, Saxophon, Klarinette, Querflöte und ganz neu die Oboe.
5: Das ist richtig hart. Also da ist es auch im Moment schwer dran zu bleiben, weil man weiß quasi schon, wohin es gehen könnte, weil man jetzt musikalisch auch schon ein bisschen erfahrener ist und hört sich dann selbst spielen und hört auch, dass das noch nicht so ist, wie man es gerne hätte.
4: Für ihn sind die vielen anderen Instrumente auch Prokrastination. Aber die helfe ihm auch, sich später wieder auf das Wesentliche zu konzentrieren. Wenn das dann klappt...
5: Das ist himmlisch.
4: Aber dahin kommt man trotzdem nur durch kontinuierliche Arbeit.
5: Es ist auch manchmal so, dass man extrem lange an einem Punkt festhängt und macht dann auf einmal in kürzester Zeit richtig große Sprünge.
4: Und weil er sich genau mit diesem Thema auch als Teil seiner Bachelorarbeit befasst hat, weiß er...
5: Auf jeden Fall kleinere Ziele stecken. Wenn ich mir vornehme, direkt das komplette Stück mir drauf zu schaffen, dann werde ich relativ schnell an meine Grenzen kommen und das an einem Tag in einer Übesession nicht schaffen. Wenn ich mir allerdings nur eine kleine Passage vornehme, dann habe ich immer wieder kleine Erfolgserlebnisse. Und beim nächsten Mal nehme ich mir den nächsten Abschnitt vor.
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1: Von Sturm der Liebe bis ein Schloss am Wörthersee, von 40 Towers bis The White Lotus, ein Hotel als Kulisse für romantische, witzige oder gruselige Geschichten, das gab es schon häufiger. Jetzt kommt ein Roman dazu, der auch ein Hotel in den Mittelpunkt rückt, German Glück von Simon Urban. Er schreibt über die Mitarbeiter und Gäste in einem Luxushotel in Mecklenburg-Vorpommern. Danny Marquis Massalo hat das Buch gelesen und Simon Urban getroffen.
6: Hotelchefin Caroline ist besorgt. Sie leitet das Eden Sealand Resort 5 Sterne Superior an der Ostsee. Und das ist ein hartes Geschäft.
7: Als Endgegner kamen heutzutage noch die Online-Rezensionen der Gäste im Netz dazu. Die Saunaaufgüsse, anmutige Afterhour und Offenbarung des Orients müssen heute leider ausfallen. Der Wellnessbereich müffelt mal wieder nach Abfluss. Ein Zimmer ist eine Stunde zu spät bezugsfähig. Dazu fehlt die französische Rosmarinseife mit geprägtem Hotelschriftzug, die so gerne geklaut wird, um damit zu Hause anzugeben?
6: Schlechte Bewertungen, schlechtes Geschäft. Der Mutterkonzern droht auch damit, eine ganze Reihe Häuser dicht zu machen. Caroline hat aber das Angebot, nach Miami zu gehen. Gegenüber ihren Mitarbeitern bringt sie das im Roman in einen Gewissenskonflikt. Und dann wären da noch die Gäste. Gäste wie Martin von Winterfeld, 86 Jahre, ehemals Tabakfabrikant. Neuerdings solo ohne Ehefrau Uli unterwegs, wie er jemandem hier erzählt.
7: Du machst was? Ich mach Urlaub. Uli verlässt dich und du machst Urlaub? Uli verlässt mich nicht. Wie lange ist sie jetzt schon in Berlin? Fast 6 Monate? Uli macht, was sie will und ich mache, was ich will.
8: Also das klingt jetzt ein bisschen zu esoterisch, aber die Figuren sind tatsächlich ein Stück weit zu mir gekommen. Und wenn ich die Möglichkeit gehabt hätte, 3 Bücher zu schreiben oder ein Buch, das 3-mal so dick ist, dann wären auch noch weitere Figuren dazugekommen.
6: Sagt Autor Simon Urban. Ein Buch über das Leben im Hotel. Er hat es aus einem ganz einfachen Grund geschrieben.
8: Ja, ich war in einem Hotel mit der Familie vor einigen Jahren. Also eine ziemlich erwartbare Inspiration an der Stelle. Und da habe ich mal wieder festgestellt, dass das Hotel wirklich ein spannender Gegenentwurf ist zu all dem, was wir normalerweise Alltag nennen, also Arbeit, Reihenhaus, Nachbarn. Das Hotel ist der komplette Gegenentwurf, das soll es ja auch sein.
6: Im Roman lässt er sein Figurenpanorama samt ihrer persönlichen Probleme aufeinander los. Zum Beispiel 2 Brüder aus der Werbebranche, der es schlecht geht. Einen ukrainischen Geflüchteten, der sich über die Deutschen wundert. Eine berühmte Comedienne, Frau Mensch, die am Karrierescheideweg steht.
8: Frau Mensch, die einen Shitstorm überlebt hat und sich jetzt zurück auf die Bühne kämpfen möchte, das ist natürlich auch was, was einem, wenn man die Medien verfolgt, permanent begegnet, diese Problematik, wie geht man da heute mit um und welches Wort ist zu viel und wie kommt man wieder zurück? Das ist natürlich was, was ich einfach spannend finde.
6: Die Lebenswelten der Figuren in German Glück sind im Umbruch. Auf radikale Weise, so wie sich auch die Gesellschaft in den vergangenen Jahren und Jahrzehnten radikal verändert habe, sagt Simon Urban. Das Hotel ist eine Art Vakuum, wo man diese Brüche einen Moment lang zurückstellen könne.
8: Stichwort Eskapismus. Ich glaube, dass viele Leute schon auf der Suche sind nach einem Ausweg, einer Hintertür, einem Paradies. Und ein Hotel, gerade ein Luxushotel, ist natürlich ein Ort, unter dem man sich in der Regel ein Paradies vorstellt. Frage ist immer, ein echtes oder ist es am Ende ein trügerisches Paradies? Das kann es ja auch sein.
6: German Glück lebt von seinen sehr differenziert und genau beschriebenen Figuren. Gut beobachtete Menschentypen. Simon Urban hätte sie ruhig noch ein bisschen mehr aufeinanderprallen lassen können. Vieles spielt sich intern ab, nicht in der Hotellobby oder am Pool. Aber der Roman ist ein cleverer Blick auf das Leben im Hotel.
1: German Glück von Simon Urban erscheint bei Kiepenheuer und Witsch, hat 400 Seiten und kostet 24 Euro.
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9: Wir haben ein massives Glaubwürdigkeitsproblem. Das ist nicht nur an Friedrich Merz aufgehängt, aber auch, und deswegen glaube ich leider, sind mit diesem Bundeskanzler keine Wahlen mehr zu gewinnen.
1: Deutliche Worte von CDU-Influencerin und Junge Union-Schatzmeisterin Clara von Nathusius am Sonntag im ARD-Bericht aus Berlin. Seit dem Wahldebakel von Sachsen-Anhalt schwelt eine Debatte um die Zukunft des Kanzlers in der eigenen Partei. Jetzt hat von Nathusius diese Diskussion noch mal kräftig angefeuert. Andere CDU-Politiker versuchen dagegen zu löschen. Und es stellt sich die Frage, wie geht es weiter mit Friedrich Merz? Der Kölner Stadtanzeiger bezweifelt, dass ein Personalwechsel die Lage der Union verbessern würde.
10: Drei Unionspolitiker stehen bei den Spekulationen über einen Kanzlertausch im Fokus. Hendrik Wüst aus NRW, Markus Söder aus Bayern und Bundesinnenminister Alexander Dobrindt. Aber gleich wer es machen würde, wäre ein Befreiungsschlag für Union und Regierung nicht garantiert. Denn die Probleme mit Reformstau und knappen Kassen sowie das Auseinanderbrechen der politischen Mitte blieben dieselben.
1: Die Rhein-Neckar-Zeitung aus Heidelberg rät dem Kanzler und der Bundesregierung, jetzt pragmatisch vorzugehen.
10: Merz zu stürzen brächte höchstens kurz Entlastung, aber keine Befreiung. Aber vielleicht hilft Akzeptanz der Misere? Eine Wiederwahl 2029 scheint eh ausgeschlossen. Warum dann nicht konsequent das Richtige umsetzen, statt ängstlich nach dem Populären zu suchen? Wüst und Co. können auch 2029 noch übernehmen.
1: Die Zeit fragt sich in ihrem Newsletter das Politikteil, auf wen sich ein potenzieller neuer Kanzler in der aktuellen Bundesregierung verlassen könnte und sieht dort wenige Stützen.
10: Allenfalls Innenminister Dobrindt fällt einem ein. Viele Minister sind Schwachstellen, was einen Nachfolger vor erhebliche Probleme stellen könnte. Eine neue große Personalrochade wäre theoretisch ein Ausweg, aber die Personaldecke in der CDU ist dünner denn je und eigentlich hat das Land schon genug Probleme. Die Lage mag für Merz so prekär sein, dass seine Kanzlerschaft bald vorbei sein könnte. Sicher ist das aber nicht.
1: Nach Ansicht der Süddeutschen Zeitung aus München vereint die CDU unter Merz gerade das Schlechteste der anderen Parteien. Die Selbstzerstörungslust der SPD, die Regierungsunfähigkeit der FDP und das interne Chaos der Grünen. Dabei könne die CDU vom eigenen Personal lernen, wie es besser geht.
10: Am Sonntag wird in Mecklenburg-Vorpommern und Berlin gewählt. Normalerweise diszipliniert das eine Partei. Niemand wählt eine Chaostruppe, die sich selbst heruntermacht. Nach CDU-Maßstäben sind die Tage vor der Wahl aber wild und sie könnten sich später als verhältnismäßig ruhige Zeit erweisen. Merz wird noch starke Nerven brauchen, wenn er im Amt bleiben will. Es geht auch anders. Das zeigen der CDU gerade ihre Kommunalpolitiker in Niedersachsen. Die haben trotz Kanzler Merz landesweit ungefähr so viele Prozente bekommen wie bei der Bundestagswahl. Stadträte, die sich einfach um die Gemeinde kümmern, das gefällt vielen Wählern.
1: Zwar hat die CDU bei der Kommunalwahl in Niedersachsen trotz der Probleme der Bundespartei die meisten Stimmen eingefahren, aber Politikredakteur Torben Hildebrand vom NDR warnt dort die CDU ebenso wie die SPD davor, sich auf ihren relativ guten Ergebnissen auszuruhen.
11: Der Wahlerfolg der AfD ist bemerkenswert, aber er bedeutet nicht die blaue Welle, die Niedersachsen überrollt, wie es manch AfD-Politiker nun gerne erzählt. CDU und SPD müssen das Wahlergebnis trotzdem als Warnung sehen. Wer es sich zu gemütlich macht, wird bestraft. Schon lange zerbröseln die Ergebnisse von CDU und SPD auch auf kommunaler Ebene. Wer die Verluste der CDU und der SPD jetzt als blaues Auge bezeichnet, der redet die Lage mal wieder schön.
1: Das war die Meinung von Torben Hildebrand und das waren auch die Standpunkte, zusammengestellt heute von Torben Müller. Kurz vor fünf ist es. Gleich hören Sie in der ARD-Infonacht eine bewegende Reportage aus der Ukraine. Dort nehmen die Drohnenangriffe in der Region rund um Kiew immer mehr zu. Das Problem ist, dass es dort viel weniger Schutzräume gibt als im Stadtzentrum. Und es gibt auch keine Metrostationen, die in Kiew bei Angriffen als Schutz dienen. Und falls Sie gleich noch an die Tanke fahren, dann holen Sie bitte vorher die Taschentücher aus dem Handschuhfach, denn Sie werden weinen. Die Spritpreise sind so hoch wie nie. Da muss die Regierung doch was machen können, oder nicht? Unser Thema gleich nach den 5 Uhr Nachrichten in Ihrer ARD-Infonacht.

0: ist 5 Uhr. 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
1: Die Nachrichten mit Ronald Lessig. Guten Morgen. Die Debatte über die Gefahren von künstlicher Intelligenz dauert an. US-Präsident Trump hat Sicherheitsbedenken wegen der rasanten Entwicklung zurückgewiesen. Er bezeichnete sich als beste Kontrollinstanz und schrieb im Internet, es gebe eine so wörtlich kranke Verschwörung gegen die künstliche Intelligenz. KI-Expertin Mina Saize hingegen sagt,
2: künstliche Intelligenz funktioniert wie Fußball. Wenn ich auf dem Fußballfeld spiele, dann brauche ich einen Schiedsrichter, der die rote oder gelbe Karte hebt, wenn es zu einem Regelverstoß kommt. Die Frage, die sich uns stellt, ist, wer ist dieser Schiedsrichter? Ist das die Politik, die Wirtschaft oder Gesellschaft? Und hier brauchen wir eine Instanz zur Kontrolle und Überwachung von künstlicher Intelligenz.
1: Der US-Konzern Microsoft hat unterdessen einen Verhaltenskodex veröffentlicht, der den Menschen in den Mittelpunkt stellt. In Los Angeles werden zur Stunde die Emmys vergeben, die bedeutendsten Fernsehpreise in den USA. Jean Smart hat die Auszeichnung für ihre Rolle in der Comedy-Serie Hacks erhalten. Kate O'Flynn wurde als beste Nebendarstellerin in Widow's Bay geehrt. Noah Wyle hat den Emmy als bester Hauptdarsteller in der Dramaserie The Pitt gewonnen. Und auch das ist noch wichtig. Im Rechtsstreit über verschärfte Regeln bei der Briefwahl hat US-Präsident Trump vor dem obersten Gerichtshof eine Niederlage kassiert. Dieser lehnt es ab, das Urteil einer unteren Instanz auszusetzen. Angesichts steigender Spritpreise hat sich Bundeswirtschaftsministerin Reiche für Direktzahlungen an Geringverdiener ausgesprochen. Gestern war der Spritpreis um fast 20 Cent je Liter gestiegen. In Dortmund beginnen heute Dreifachmessen zum Thema Rauchen. Rund 750 Aussteller aus 64 Ländern sind vertreten. Die Bahnstrecke zwischen Siegen und Hagen bleibt für mindestens 2 weitere Wochen gesperrt. Beim Einbau einer neuen Brücke war ein Bauteil aus Versehen abgesackt. Nicht nur Dürren, auch extreme Niederschläge können Schokolade teurer werden lassen. Ein internationales Forschungsteam hat gezeigt, dass die Kakaoernte beeinflusst wird. Florian Zinner berichtet.
3: Starker Regen kann zum Beispiel die Kakaoblüten schädigen oder Pilzinfektionen begünstigen. Extreme Niederschläge stehen mit großräumigen Wettermustern, einer erhöhten Meeresoberflächentemperatur und letztendlich dem Klimawandel in Verbindung. Für Anbaugebiete in Westafrika sei es aber derzeit noch schwierig, die Veränderungen in Klimamodellen effektiv abzubilden.
1: Und das war WDR aktuell. Das Wetter in Nordrhein-Westfalen. Heute erst trocken, gegen Abend ziehen Schauer auf. Dazu in Halle bis 26, in Lünen bis 27 und in Königswinter bis 28 Grad. Am Mittwoch ein Wechsel aus Sonne, Wolken und Schauern bis 21 Grad. Die Zeit, es ist 5.03 Uhr.
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4: Können wir relativ kurz halten. 2 Infos habe ich hier auf meinem Verkehrscomputer. Einmal für die Autobahn 1, Hamburg Richtung Lübeck. Die ist zwischen dem Kreuz Bagdeheide und Bad Oldesloe noch bis 6 Uhr gesperrt. Da wird die Fahrbahn erneuert. Und die A40, Essen Richtung Dortmund, ist zwischen dem Dreieck Bochum West und Bochum Zentrum wegen einer Baustelle für 2 Wochen gesperrt.
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4: Kommt aus dem Studio von NDR Info in Hamburg. Heute mit Carsten Thiele. Ich wünsche Ihnen einen schönen guten Morgen. Ich freue mich sehr, dass Sie schon wach sind an diesem frühen Dienstagmorgen. Und vielleicht wollen Sie ja noch ein bisschen wacher werden. Na, wie wär's? Wollen Sie ein bisschen wacher werden? Da kann ich helfen. Denn wenn wir jetzt über die Spritpreise sprechen, dann steigen der Puls und der Blutdruck. Tanken ist gerade wahrlich kein Spaß. Die Sprit- und auch die Heizölpreise sind zuletzt wieder deutlich gestiegen und belasten viele Menschen. Die Opposition wirft der schwarz-roten Koalition vor, vor allem die Autofahrer mit den hohen Kosten allein zu lassen. Aber was kann der Staat tun, damit die Menschen hinterm Steuer entlastet werden? Aus Berlin, Jan Zimmermann.
5: Es ist schon einige Wochen her. Da beruhigte CSU-Chef und Bayerns Ministerpräsident Markus Söder die Autofahrer mit diesen Worten.
6: Wir hoffen ja sehr, dass es endlich zu Frieden kommt und zu einer Einigung. Deswegen sollte man das zunächst mal abwarten,
5: sagte Söder Anfang August im ARD-Sommerinterview. Das Abwarten hat nicht viel gebracht. Der Irankrieg dauert an und die hohen Preise für Benzin, Diesel und Heizöl werden zu einer immer größeren Belastung. Zu Beginn der Preiskrise hatte die Bundesregierung eine Taskforce eingerichtet. Doch um die ist es inzwischen still geworden. Was folgt nach dem Tankrabatt im Frühsommer? Mit welchen Maßnahmen können die Verbraucher entlastet werden? Antworten bzw. Entscheidungen gibt es bisher keine, räumt Amund Zorn von der SPD ein, einer der Leiter der Taskforce.
7: Entscheidungen, die getroffen werden? Nein, das stimmt, die werden nicht getroffen. Das liegt aber darin, dass die Entscheidungsfindung noch läuft.
5: Heißt, Union und SPD können sich bisher nicht auf neue Maßnahmen einigen. Dabei liegen konkrete Vorschläge auf dem Tisch von den Sozialdemokraten, sagt Zorn. Zum Beispiel ein Preisdeckel für Benzin und Diesel.
7: Das würde sofort wirken. Und es hätte durchaus auch den charmanten Effekt, dass es im Haushalt andere Spielräume lassen würde für weitere Maßnahmen.
5: In Ländern wie Belgien und Luxemburg gibt es solche Preisdeckel schon. Aber der Koalitionspartner, die Union, blockiert. Bundeswirtschaftsministerin Katharina Reiche ist gegen einen Preisdeckel. Zu kompliziert, zu bürokratisch, heißt es aus ihrem Ministerium. Was die Bundesregierung stattdessen plant, ist eine Übergewinnsteuer auf EU-Ebene, also eine Steuer auf übermäßig hohe Gewinne der Mineralölkonzerne. Der Vorwurf, die Unternehmen würden die Krise nutzen, um die Preise zu treiben und abzukassieren, ist weit verbreitet. Finanzminister Lars Klingbeil setzte sich bei seinen europäischen Kollegen für die Steuer ein, erklärt sein Sprecher Maximilian Kall.
8: Das wäre eben ein Instrument, was es ermöglichen würde, Verbraucherinnen und Verbrauchern auch die Krisenprofite, die Mineralölkonzerne erzielen, zurückzugeben.
5: Doch ob und wann Brüssel dafür grünes Licht gibt, ist offen. Der Opposition geht das alles zu langsam. Die Grünen fordern, eine Übergewinnsteuer auf nationaler Ebene und damit zügig einzuführen.
9: Deutschland hat die Steuerrechte. Möglichkeit, das zu tun,
5: sagt Andreas Autretsch, stellvertretender Fraktionsvorsitzender der Grünen im Bundestag.
9: In dem Moment, wo man sagt, wir nehmen euch das Geld wieder weg, was ihr jetzt hier an Übergewinnen versucht zu erzielen, sinkt der Anreiz, Preise nach oben zu treiben.
5: Unterstützung kommt von der Linken. Die AfD fordert, Steuern und Abgaben auf Sprit zu senken, wobei dieses Geld dann an anderer Stelle fehlt. In der Bundesregierung liegt der Ball nun bei der Union. Sepp Müller von der CDU, der für die Union in der Spritpreistaskforce das Sagen hat, antwortet auf ARD-Anfrage schriftlich. Zitat:
10: Über geeignete Lösungen bin ich mit unserem Koalitionspartner und dem Bundeswirtschaftsministerium im Austausch.
5: Wirklich? Beim Koalitionspartner der SPD hört sich das anders an. Fraktionsvize Amund Zorn.
7: Wir machen Druck auf die Union und erwarten, dass dagegen Vorschläge kommen. Dass es nicht reicht zu sagen, das geht nicht, das geht nicht, das geht nicht, sondern dass es schon auch dazu gehört, dass man eigene Vorschläge entwickelt.
5: Vom Vorschläge entwickeln bis zu konkreten Entscheidungen scheint es noch ein langer Weg zu sein. Der Tankstellenverband warnt unterdessen schon mal, dass die Spritpreise weiter steigen könnten auf rund 3 Euro pro Liter.
11: 3 Euro pro Liter? Ist das wirklich denkbar? 3 Euro? So ganz auszuschließen ist das tatsächlich nicht, denn die politische Lage in den Golfstaaten wird immer komplizierter. Die Straße von Hormus ist nach wie vor blockiert und obendrein gerät der größte Ölexporteur der Welt, Saudi-Arabien, immer mehr unter Druck. Hören Sie dazu einen Kommentar von Moritz Behrendt.
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12: Donald Trump nennt den saudischen Kronprinzen Mohammed bin Salman gerne seinen Freund. Vor allem dann, wenn dieser ihm milliardenschwere saudische Investitionen in den USA verspricht. Nun steckt Saudi-Arabien in der Klemme. Schnelle Hilfe von Trump scheint das Königreich aber nicht erwarten zu können. Der weltweit wichtigste Erdölexporteur hat Schwierigkeiten, seinen Rohstoff auf den Markt zu bringen. Die Straße von Hormus ist weiterhin teilweise blockiert und die Ausweichroute über das Rote Meer ist für Saudi-Arabien auch weitgehend dicht. Die wichtige Pipeline von Ost nach West ist nach einem Drohnenangriff vorübergehend außer Betrieb. Und an der Meerenge Bab al-Mandab kontrollieren inzwischen die pro-iranischen Houthi-Milizen komplett die jemenitische Seite. Nach dem schnellen militärischen Vorstoß der Houthi in der letzten Woche sollen die Saudis, Medienberichten zufolge, die USA um militärische Unterstützung gebeten haben. Trumps Antwort: Uns haben die Houthi nichts getan. Die Erfahrung, dass der wichtigste internationale Partner nicht zuverlässig ist, haben die Saudis schon mehrfach gemacht. Kritik an der Trump-Regierung ist in Saudi-Arabien inzwischen nicht mehr nur hinter vorgehaltener Hand zu hören. Nicht zuletzt der Hinweis, dass die Straße von Hormus für den internationalen Schiffsverkehr frei war, bevor die USA und Israel den Iran angegriffen haben. Als Konsequenz wird in Saudi-Arabien ebenso wie in anderen Golfstaaten immer offener über neue Formen der kollektiven Sicherheit nachgedacht. Allerdings kranken diese alternativen Pläne an einem doppelten Problem. Noch ist nicht klar, wie sie mit Leben gefüllt werden. Das gilt etwa für den kürzlich geschlossenen Mekka-Pakt zwischen Saudi-Arabien, der Türkei und Pakistan. Und dann sind die arabischen Golfstaaten auch untereinander uneins, wie gegenseitige Unterstützung aussehen könnte. Die beiden wichtigsten Mächte, Saudi-Arabien und die Vereinigten Arabischen Emirate, sehen sich mindestens ebenso sehr als Rivalen wie als Partner. Experten haben schon länger die Idee einer noch größeren regionalen Kooperation ins Gespräch gebracht, nach dem Vorbild der KSZE, der Konferenz für Sicherheit und Zusammenarbeit in Europa. Die würde neben den arabischen Staaten auch den Iran mit einbeziehen und möglicherweise sogar Israel. Das klingt nach Wunschdenken, aber immerhin gibt es zwischen dem Iran und fast allen arabischen Golfstaaten Gesprächskanäle, trotz der massiven iranischen Angriffe auf seine Nachbarn. Ein Treffen der Außenminister der Region wurde jedoch zunächst wieder abgesagt. Eingeladen hatten der Oman und der Iran. Es sollte um die Zukunft der Straße von Hormus gehen. Einigkeit darüber, wie künftig der Schiffsverkehr in der für den Welthandel so wichtigen Meerenge geregelt werden soll, gibt es längst nicht. Das heißt auch, mit einem sinkenden Ölpreis ist so schnell nicht zu rechnen, mit Frieden in der Region ebenso wenig.
11: Das war ein Kommentar von Moritz Behrendt. Ich habe die aktuellen Wetterdaten.
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11: Ich habe die aktuellen Wetterdaten für Sie hier in der ARD-Infonacht. Berlin stark bewölkt bei 12 Grad, Bremen bedeckter Himmel bei 16 Grad, Frankfurt am Main klarer Himmel ebenfalls 16 Grad. Dresden bedeckter Himmel bei 11 Grad, Hannover stark bewölkt bei 16, Kiel wenige Wolken bei 14 Grad, Köln bedeckt bei 18, Leipzig wolkig bei 12 Grad, München klarer Himmel ebenfalls 12 Grad. Rostock wolkig bei 13 Grad und Stuttgart bedeckter Himmel bei 15 Grad. Und so geht's heute weiter mit dem Wetter. Es ist freundlich und trocken. Am Abend kann es von der Nordsee her ein paar Schauer geben. Das Ganze heute bei Höchstwerten zwischen 20 Grad in Nordfriesland und bis 30 Grad am Kaiserstuhl.
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11: Seit Wochen werden die russischen Luftangriffe auf die Ukraine immer heftiger. In der Region rund um die Hauptstadt Kiew gibt es inzwischen kaum einen Tag ohne Luftalarm. Und auch tagsüber schlagen Drohnen in Wohnhäusern und anderen Gebäuden ein. Besonders schwierig ist die Lage in den Vororten. Dort gibt es deutlich weniger Schutzräume als im Stadtzentrum. Auch keine Metrostationen, die in Kiew bei Angriffen als Schutz dienen. Diese ständigen Angriffe, die machen die Anwohner körperlich und seelisch müde. Dazu kommt noch eine neue Gefahr. Einige russische Drohnen sind inzwischen mit Düsentriebwerken ausgestattet und dadurch viel schneller. Sie können ihr Ziel innerhalb weniger Sekunden erreichen. Unser Reporter Peter Sawicki war ganz in der Nähe, als eine solche Drohne eingeschlagen ist.
13: Aliona Tkachenko steht in der Abenddämmerung vor ihrem Haus. Es war ein anstrengender Tag. Sie hat die Trümmer einer Lagerhalle ihrer Firma nach verwertbaren Waren durchsucht. Russische Raketen waren vor kurzem ins dortige Gewerbegelände eingeschlagen, erzählt sie. Die erste Rakete krachte um 6.30 Uhr in ein Nachbarlager. Die nächste traf das Lager der Süßwarenkette Rochen sowie einige Lkw. Vielleicht wollten sie unsere Firma ja gar nicht treffen. Aliona arbeitet für eine ukrainische Spielwarenfirma. Sie lebt in Wielika Oleksandrivka, einem 5000 Einwohner Vorort Kiews. Sie spricht mit tränenerstickter Stimme über den Angriff. Die Arbeit dort ist wie mein eigenes Kind. Es ist mein Leben. Dieser Angriff fühlt sich an, als ob mein eigenes Haus abgebrannt wäre. Während Tkachenko spricht, schießt die Flugabwehr russische Drohnen ab. Die Geräusche scheinen weit genug weg zu sein. Dann ertönt ein zischendes Motorengeräusch. Innerhalb von Sekunden kommt es näher. Das Reporterteam der ARD schmeißt sich zu Boden, um sich zu schützen. Eine russische Drohne rauscht in Sichtweite, nur wenige hundert Meter an Aliona und dem Team vorbei, schlägt in einer nahegelegenen Bahnlinie ein. Niemand wird verletzt. Der Drohneneinschlag steht aber beispielhaft für den Alltag in der ukrainischen Hauptstadtregion, wie ihn auch Nachbarin Lyubov Ponomarenko erlebt. Sie wohnt nur einige Häuser weiter. Bis vor einiger Zeit wurden wir zumeist nachts bombardiert. Man konnte wenigstens normal zur Arbeit gehen und tagsüber Dinge erledigen. Jetzt gibt es Luftangriffe rund um die Uhr. In Velika Oleksandrivka sind zumeist Warenlager und Logistik im Visier. Die russischen Drohnen fliegen nicht nur öfter, sie sind auch gefährlicher geworden. Viele von ihnen haben Düsenmotoren und fliegen bis zu 600 km/h schnell. Dadurch sind sie schwieriger abzufangen. Doch sie wolle sich nicht unterkriegen lassen, so Lyubov. Wir beten und singen gemeinsam Ruhm der Ukraine. Auch wenn es nachts Angriffe gab und niemand schlafen konnte, geht man trotzdem in die Kirche. Ich selbst setze auf unseren Sieg. Auch während des Gesprächs mit Lyubov ist im Hintergrund zu hören, wie russische Drohnen abgeschossen werden. Die Frau zuckt zusammen. Julia Makeyenko geht über einen Schotterweg auf ein verwüstetes, eingeschossiges Haus zu. Im Vorgarten liegen verkohlte Alltagsgegenstände. Die 14-jährige Karina wurde hier vor wenigen Tagen getötet. Es war ein Samstagmorgen. Manche schliefen noch. Die Eltern des Mädchens saßen draußen. Sie war einfach am falschen Ort. Sie verbrannte bei lebendigem Leib. Julias Haus liegt nur wenige Dutzend Meter daneben. Sie hatte schlicht Glück. Die Frau kritisiert aber auch die lokalen Behörden. Es würden bereits neue Lagerhallen im Ort gebaut. Für uns sind das gefährliche Objekte. Dort kann jederzeit etwas einschlagen. Natürlich ist das wichtig für unsere Wirtschaft. Aber der Krieg wird morgen und auch übermorgen nicht vorbei sein. Julia hat eine Petition unterzeichnet, in der gefordert wird, dass neue Lagerhallen weit außerhalb bewohnter Gebiete gebaut werden. Julia Makeyenko hat glasige Augen. Sie sieht erschöpft aus. Als vor einigen Tagen die US-Unterhändler Steve Witkoff und Jared Kushner in Kiew waren, stellte Russland die Luftangriffe auf die Hauptstadt ein. Doch es war eine kurze Atempause. Jeder hier wusste, wenn die Amerikaner wegfahren, beginnt wieder die Hölle. Die Welt muss verstehen, Russland ist einfach ein furchtbarer Nachbar. Es ist das Böse.
11: Peter Sawicki berichtete. Die Bundeswehr muss kriegstüchtig werden, so hat es Bundesverteidigungsminister Pistorius ausgedrückt und so war er also Kampfjets einkaufen in den USA. Heute reist er dorthin und nimmt den ersten von 35 neuen Kampfjets vom Typ F-35 für die Bundeswehr in Empfang. Außerdem ist in Washington ein Treffen mit seinem US-Amtskollegen geplant. Dabei dürfte es auch um die Lieferung weiterer Waffen an die Europäer und die Ukraine gehen. Christina Nagel berichtet.
14: Die F-35 Lightning II. Auf Flugshows ist sie seit längerem zu sehen. In den Niederlanden, in Belgien, Norwegen und bei anderen europäischen Verbündeten ist sie bereits im Einsatz. Ein hochmoderner, vielseitig einsetzbarer Kampfjet, der technisch in der Lage ist, aus vielen Daten Gesamtlagebilder zu erstellen. Ein ausgereiftes System, erklärt der Beauftragte des Inspekteurs der Luftwaffe für die F-35, Oberst Thomas Kulrich, im Bundeswehr-Podcast nachgefragt.
15: Auch ganz wichtig, ich kann sicherstellen, dass alle meine Mitglieder der Formation auch das gleiche Lagebild haben. Das gibt mir ganz neue Möglichkeiten, auch taktisch zu agieren, weil ich auch viel weniger kommunizieren muss.
14: Die Entscheidung für das US-Modell war kurz nach Russlands Angriff auf die Ukraine im März 2022 gefallen. Damals noch unter der Ägide von Verteidigungsministerin Christine Lambrecht. 35 Kampfjets für knapp 10 Milliarden Euro. Eine richtige Entscheidung aus Sicht des damaligen Inspekteurs der Luftwaffe Ingo Gerhards.
16: Die F-35 ist ein Kampfflugzeug der fünften Generation und es ist marktverfügbar, damit wir die Modernisierung der Streitkräfte beschleunigen können.
14: Die galt bei der Luftwaffe als überfällig. Der Tornado, der bisher als deutsches Trägersystem für US-Atombomben dient, wurde 1981 in Deutschland eingeführt. Ein System, das in die Jahre gekommen ist. Entsprechend groß die Freude bei der Luftwaffe, dass die erste deutsche F-35 nun übergeben werden kann. Verteidigungsminister Pistorius nimmt sie in Fort Worth, Texas, beim Hersteller Lockheed Martin in Empfang.
17: An exciting milestone. Ein aufregender Moment, ein Meilenstein heißt es beim Unternehmen, wo der Kampfjet mit der deutschen Flagge am Heck vor wenigen Tagen seinen Jungfernflug absolviert hat. Nächste Station für die deutsche F-35 ist Arkansas, wo die Ausbildung der künftigen Piloten stattfinden wird. Verteidigungsminister Pistorius will auf seiner US-Reise weitere Beschaffungsvorhaben vorantreiben, zum Beispiel den Kauf des Raketensystems Typhon samt Tomahawk-Marschflugkörpern. Ein Projekt, das der SPD-Politiker im vergangenen Jahr in den USA angestoßen hatte.
18: Vereinfacht ausgedrückt sind das landbasierte Abschussrampen, mit denen unterschiedliche Lenkflugkörper auf verschiedene Distanzen verschossen werden können. Aber das Entscheidende ist, die Reichweite dieser Waffensysteme ist deutlich größer als die, die wir bislang in Europa haben.
17: Auch Rüstungskooperationen und die Auslagerung von US-Produktionen an deutsche Standorte könnten heute im Pentagon beim Treffen mit US-Verteidigungsminister Pete Hegseth Thema werden.
11: Wer das Wort PISA hört, kann bei uns in Deutschland nicht mit guten Nachrichten rechnen. Und so war das auch dieses Jahr wieder. Deutschlands Schülerinnen und Schüler haben so schlecht wie noch nie abgeschnitten. Selbst bei der ersten Erhebung im Jahr 2000 nicht, als alle vom deutschen PISA-Schock redeten. Wie ist das zu erklären und wie kann das besser werden? Das war gestern Abend Thema unserer Sendung Mitreden. Deutschland diskutiert und da kam einiges zusammen. Ob per Mail, im YouTube-Kanal ARD Mitreden oder per Telefon. Markus Sambol fasst die Diskussion zusammen.
19: Ich schneide mir ins eigene Fleisch. Meine Frau ist Lehrerin. Ich halte dieses starre Beamtensystem für nicht geeignet, mit den immer schnelleren Änderungen umzugehen. Kinder werden regelmäßig beprüft, Lehrer aber nicht.
20: Der Anpassungsbedarf eines Lehrers sei hoch, der Wille aber manchmal nicht. Und trotzdem bleibe die Bezahlung immer die gleiche. So beschrieb Hörer Florian Lutrecht aus Stuttgart, was aus seiner Sicht falsch läuft in der Bildung. Paulus Wambach aus Bayern forderte ebenfalls mehr Leistung, aber nicht nur von den Lehrkräften.
21: Man muss auch ein bisschen vielleicht den jungen Leuten, sollte man so motivieren, ein bisschen den Hintern bewegen, würde ich mal sagen, würde man bei uns im Süddeutschen sagen, mal ein bisschen Power rein. Dann auch ihnen Hoffnung geben, trotz schlechter Zeiten. Wie sagte Luther so schön, wenn ich wüsste, dass morgen die Welt unterginge, würde ich heute noch ein Apfelbäumchen pflanzen.
20: Aber genau danach ist vielen Schülerinnen und Schülern in diesen Zeiten nicht zumute, betonte Lilly Berthold von der Bundesschülerinnenkonferenz. Psychische Erkrankungen, Kriegs- und Zukunftsängste, Gefühle von Einsamkeit und Perspektivlosigkeit, all das habe in den letzten Jahren deutlich zugenommen.
22: Und da jemandem zu sagen, du kannst das alles ausgleichen, indem du dich einfach ein bisschen mehr anstrengst, finde ich persönlich anmaßend für junge Leute.
20: Und auch Lehrer Nikolaus Schmelzer, der an einer Gesamtschule in Wiesbaden unterrichtet, fand den Vorschlag von Herrn Wambach eher weniger hilfreich.
23: Ich glaube nicht, dass nachweislich zu wenig Druck im Kessel ist. Es ist eher so, dass zu viel Druck da drin ist und wir ganz viele Warnsignale bekommen, auf die wir als Erwachsene anscheinend einfach nicht hören wollen. Und ich will niemandem zu nahe treten, aber dann zu sagen, sie sollen mal den Hintern hochbekommen. Ich erlebe keine Generation, die den Hintern nicht hochbekommt.
20: Wird in der Schule zu viel verlangt oder zu wenig? Auch in den E-Mails und im Mitreden-YouTube-Chat war das hoch umstritten. Schüler Benjamin Horn aus Thüringen hätte jedenfalls gern mehr Unterricht, der ihn aufs Leben vorbereitet.
24: Wie Steuererklärung, Mietvertrag oder so. Das fehlt halt einfach im Bildungssystem, das müsste einfach mit aufgenommen werden.
20: Für Hörer Markus aus Würzburg hakte es aber auch noch an anderer Stelle. Als Gitarrenlehrer unterrichtet er auch Schulklassen und stößt dabei immer wieder auf Sprachprobleme bei Kindern aus zugewanderten Familien.
25: Da habe ich das selbst schon erlebt, dass wenn auch nur Einzelne die Sprache sehr schlecht oder nicht beherrschen, auch wenn die da überhaupt nichts dazu können, dann praktisch die komplette Klasse dann aufhält alles, weil sowas dann extrem viel Ressourcen kostet.
20: Dass Sprache der Schlüssel für Bildung sei, wollte auch Bildungsforscher Samuel Greif von der TU München nicht bestreiten, der die deutsche PISA-Studie 2025 geleitet hat. Aber Sprachdefizite müssten nicht zwangsläufig zu sinkenden Kompetenzen führen.
26: Das ist kein Naturgesetz, sondern der entscheidende Punkt ist eigentlich, wie geht ein Bildungssystem, wie ist es darauf eingestellt, mit unterschiedlichen Voraussetzungen umzugehen. Es sind die ganz klaren Sachen, dass wir früh hinschauen müssen, wer Unterstützung braucht, viel früher, als wir das aktuell tun. Ja, also Kindergarten, Kita-Zeit ist Bildungszeit.
20: Wenn aber staatliche Institutionen wie die Schule versagen, dann könnte auch zunehmend das Vertrauen in den Staat schwinden, befürchtete Lilly Berthold von der Bundesschülerinnenkonferenz.
22: Und gerade in Sachsen-Anhalt, die extremen Wahlergebnisse, die ja auch maßgeblich von Jugendlichen mitgestaltet worden sind, fragt man sich, ist das vielleicht auch Teil der Gleichung, zu sagen, wir haben das Vertrauen darin verloren, dass sich etablierte Strukturen auch um uns kümmern. Und ist das dann vielleicht genau dieser Vertrauensverlust, der sich jetzt auch in diesem Wahlergebnis widerspiegelt?
11: Soweit Thomas Sambol mit der Zusammenfassung unserer Mitredensendung zur PISA-Studie. Und übermorgen am Donnerstag gibt's bereits die nächste Sendung. Unser Thema dann Journalismus, Algorithmus, KI. Wem glauben Sie eigentlich? Mehr Infos schon jetzt unter mitreden.ard.de.
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1: Mit Ina Kast. Italien, Bulgarien, Rumänien und Finnland. In diesem Länderquartett findet aktuell die Volleyball-EM der Männer statt. Das deutsche Team hat durch einen 3:1-Erfolg über die Schweiz vorhin das Achtelfinale erreicht. Raimo Hinsdorf.
2: Von wegen Kräfte schon gegen die Schweiz. Statt des erhofften Schnelldurchgangs mussten Deutschlands Volleyballmänner vor dem Match um den Gruppensieg gegen Frankreich in eine unangenehme Verlängerung. Das 3:1 am Ende gegen die Eidgenossen, ein Sieg mit Schönheitsfehler. Das DVV-Team hatte die ersten beiden Sätze gegen den Außenseiter locker gewonnen, mit 25:19 und 25:17. Dann häuften sich die Konzentrationsfehler, ging die Angriffsquote in den Keller. Und schon sahen sich Erik Röhrs und Kollegen mit 2:8 im dritten Satz hinten. Nach einer zwischenzeitlichen Aufholjagd ging dieser Satz mit 22:25 verloren. Trotz einiger Wackler wurde dann der vierte Satz mit 25:21 gewonnen. Bester deutscher Angreifer war Tobias Brandt mit 25 Punkten. Die deutsche Mannschaft wird die Gruppe in Rumänien mindestens als Zweiter beenden und mit einer soliden Ausgangsposition ins Achtelfinale gehen.
1: In der Fußball-Bundesliga der Frauen hat der FC Bayern ein spätes 3:2 in Leverkusen gefeiert. Es war für die Münchnerinnen der vierte Sieg im vierten Spiel. Sie sind aber nur Tabellenzweite, weil der punktgleiche VfL Wolfsburg die bessere Tordifferenz hat. Bei den Männern steht jetzt noch ein Spieltag an und dann ist erstmal eine sehr lange Pause in der Bundesliga. Ganze 2 Wochen passiert dann nämlich erstmal nichts in der Liga, denn erstmals hat man sich dazu entschlossen, 2 Länderspielfenster, die es früher gab, zu vereinen. Heißt, in der Bundesliga-Pause finden dann gleich 4 Länderspiele statt. Das erste Spiel vom neuen Bundestrainer Jürgen Klopp rückt also immer näher. Und der hat sich offenbar etwas ganz Besonderes für diese ersten Partien ausgedacht, Jan Wochner.
3: Das wäre eine große Überraschung. Bundestrainer Jürgen Klopp überlegt wohl, einen XXL-Kader für die anstehenden Länderspiele zu nominieren. Nach Informationen der Sportschau sollen Klopp und sein Trainerteam so etwas wie einen Bettenwechsel im Quartier in Herzogenaurach erwägen. Der Kader soll viel größer sein als die vorgeschriebenen 23 Spieler pro Partie. Auch Sky Sport berichtet darüber. Für die Spiele in Amsterdam gegen die Niederlande und wenig später gegen Griechenland und Serbien sowie zum Abschluss noch einmal in Griechenland gibt die UEFA den Trainern freie Hand. In der Nations League dürfte laut Reglement der Kader für jedes der 4 Spiele unterschiedlich aussehen. Sollte sich Klopp für das Tauschmodell entscheiden, hätte es den Vorteil, dass er sehr viele Spieler aus der Nähe sehen und persönlich kennenlernen könnte. Am Donnerstag wird der neue Bundestrainer seinen Kader bekannt geben. Bei einem XXL-Kader könnte es noch größere Überraschungen geben.
1: Keine Überraschung ist das Trainer aus bei Fußball-Zweitligist Hannover 96. Christian Tietz wurde am Abend entlassen. Ein Nachfolger steht noch nicht fest. 20 Jahre nach den Usain Bolt-Festspielen von Berlin 2009 könnte wieder eine Leichtathletik-WM in Deutschland stattfinden. München hat sich für die Weltmeisterschaften 2029 oder 2031 beworben. Am Vormittag entscheidet sich, ob die bayerische Landeshauptstadt die Titelkämpfe bekommt, Hendrik Lückhoff.
4: München hat sich richtig ins Zeug gelegt. Mit einem 10-minütigen Vortrag sollte der Leichtathletik-Weltverband überzeugt werden und mit der Unterstützung deutscher Leichtathletik-Stars wie Zehnkampf-Weltmeister Leo Neugebauer oder Sprinterin Gina Lückenkämper. Dazu wird das Münchner Olympiastadion gerade renoviert und wäre damit in Schuss für die Weltmeisterschaften. Zudem erhofft sich München, dass die erfolgreiche Austragung der Leichtathletik EM im Rahmen der European Championships im Jahr 2022 Eindruck auf die Entscheider gemacht hat. Sollte die Stadt den Zuschlag bekommen, plant sie mit Kosten in Höhe von gut 100 Millionen Euro. Die Konkurrenz ist allerdings groß. Auch London und Rom bewerben sich, genauso wie Nairobi. So könnten die Weltmeisterschaften auch erstmals in Afrika ausgetragen werden.
1: Um 11.15 Uhr sind wir schlauer. Dann will der Leichtathletik-Weltverband am Vormittag seine Entscheidung verkünden, wo die Weltmeisterschaften stattfinden werden.
11: Das war der Sport mit Ina Kast. Wir haben es gerade gehört, Deutschlands Schülerinnen und Schüler schneiden bei der aktuellen PISA-Studie so schlecht ab wie nie. Und schon gibt es den nächsten Bildungsreport, den Bildungsmonitor. Der vergleicht die Bundesländer aber nicht nur nach Leistungen, sondern auch nach Geld, nach Klassengrößen, nach Investitionen und Betreuungsschlüssel. Gleich hören Sie, welches Bundesland im Bildungsranking vorne liegt und welches dringend nachsitzen muss. Und außerdem gibt es Pizza. Naja, im übertragenen Sinne. Pizza bestellen ist ja eine praktische Sache, sorgt aber auch für jede Menge Müll. Deshalb müssen Lieferdienste ab 2028 auch Mehrwegverpackungen anbieten. Eine Berliner Pizzeria probiert das jetzt schon aus und unser Reporter hat mal geguckt, ob das System was taugt. Auch das hören Sie noch bis 6 Uhr in Ihrer ARD-Infonacht.
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5: Um 5.30 Uhr mit Olaf Knapp. In den USA muss Präsident Trump vor den wichtigen Zwischenwahlen eine schwere juristische Niederlage einstecken. Der oberste Gerichtshof hat seine geplanten neuen Beschränkungen bei der Briefwahl vorläufig gestoppt. Aus der Nachrichtenredaktion Markus Weber.
6: Das Gericht lehnte einen Eilantrag Trumps ab. Der konservative Richter Kavanaugh erklärte, Trumps Vorhaben könne langfristig zwar rechtmäßig sein. Um die Regelung vor den Zwischenwahlen im November angemessen umzusetzen, hätten die Wahlbehörden aber nicht genügend Zeit. Damit können die Bundesstaaten weiterhin nach den bisherigen Verfahren Briefwahlunterlagen verschicken. Dem Fall kommt große Bedeutung zu, weil fast ein Drittel der US-Wähler per Briefwahl abstimmt.
5: Die Bundeswehr hat offenbar Probleme, genügend Freiwillige für den Dienst in der Litauen-Brigade zu finden. Verteidigungsminister Pistorius will deswegen hunderte Soldatinnen und Soldaten dazu verpflichten. Deutschland soll in Litauen eine neue Panzerbrigade aufbauen und dauerhaft stationieren. Eingeplant sind dafür etwa 5000 Männer und Frauen. Im kommenden Jahr soll die Brigade einsatzbereit sein. In den USA hat im Rechtsstreit um das Unkrautvernichtungsmittel Glyphosat die richterliche Anhörung begonnen. Die Bayer-Tochter Monsanto forderte das Gericht in St. Louis auf, den vorgeschlagenen Vergleich mit mehr als 60.000 Klägern zu genehmigen. Aus Köln, Ute Scheins.
7: Für Bayer steht viel auf dem Spiel. Die Anhörung vor dem US-Gericht könnte ein Befreiungsschlag sein im milliardenschweren Rechtsstreit um den Unkrautvernichter Glyphosat. Vorausgesetzt, die Richter stimmen dem Vergleich auch abschließend zu. Denn die Anhörung ist nur der erste Schritt. Die finale Entscheidung wird erst in einigen Wochen erwartet. Insgesamt hat Bayer für den Vergleich rund 7 Milliarden US-Dollar auf Seite gelegt. Und das, nachdem der Konzern bereits in einem früheren Vergleich mehr als 10 Milliarden Dollar gezahlt hat.
5: Bundesverkehrsminister Bilger hat sich offen für Zugangskontrollen an großen deutschen Bahnhöfen gezeigt. Der CDU-Politiker sagte den Zeitungen der Funke Mediengruppe, im Fernverkehr könne es sinnvoll sein, den Zugang zu den Bahnsteigen stärker an eine gültige Fahrkarte zu knüpfen. In anderen Ländern sei es teilweise üblich, dass man im Fernverkehr nur mit Ticket ans Gleis kommt. Bilger sagte, das System lasse sich nicht direkt kopieren, er halte den Ansatz aber grundsätzlich für sinnvoll und sehe Potenzial, ihn auch in Deutschland weiterzuentwickeln und praktisch zu erproben. Das Wetter in Deutschland: am Tage meist freundlich und trocken, am Abend von der Nordsee her Schauer. Höchstwerte 20 Grad in Nordfriesland bis 30 Grad am Kaiserstuhl. Mittwoch Schauer oder Gewitter, zeitweise sonnig, 16 bis 25 Grad und am Donnerstag abends von Nordwesten her Regen, 16 bis 24 Grad. Das waren die Nachrichten.
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11: Die Autobahn 1 Hamburg Richtung Lübeck ist zwischen dem Kreuz Bargteheide und Bad Oldesloe noch bis 6 Uhr gesperrt, da wird die Fahrbahn erneuert. Die A40 Essen Richtung Dortmund ist zwischen dem Dreieck Bochum West und Bochum Zentrum wegen einer Baustelle für 2 Wochen gesperrt. Und auf der B38 Reichelsheim Kreuz Weinheim ist der Saukopftunnel in beiden Richtungen gesperrt, da laufen Wartungsarbeiten. Das war's vom Verkehr.
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11: Mit Carsten Thiele, schönen guten Morgen wünsche ich Ihnen. Gerade erst hat die neue PISA-Studie Deutschland die schlechtesten Werte seit Beginn der Studien bescheinigt. Da kommt schon der nächste Bildungsreport, der Bildungsmonitor von der Initiative Neue Soziale Marktwirtschaft. Der kommt jedes Jahr zum Start des Schuljahres heraus. Dabei geht es aber nicht um Noten und Testergebnisse. Untersucht wird auch zum Beispiel, wie viel Geld pro Schülerin und Schüler ausgegeben wird, wie viel in Schulen investiert wird, wie groß die Klassen sind und wie viele Kinder auf eine Lehrkraft kommen. Dagmar Pepping war bei der Vorstellung des Bildungsmonitors dabei und erklärt, wie die Bundesländer im Bildungsranking abschneiden.
8: Bekommt das Thema Bildung am Tisch des Bundeskabinetts ausreichend Aufmerksamkeit? Karin Prien, die Bundesministerin für Bildung, Familie, Senioren, Frauen und Jugend,

0: Bayern, Hamburg und Baden-Württemberg, sagt Studienleiter Axel Plümmecke.
1: Am Ende Brandenburg, Nordrhein-Westfalen, Sachsen-Anhalt und Bremen.
0: Die Herausforderungen sind überall groß, betont der Bildungsökonom Plünnecke. Auch mit Blick auf die jüngst vorgestellte PISA-Studie. Sinkende Fähigkeiten in den Bereichen Mathematik, Naturwissenschaften und Lesen. Dazu ein steigender Anteil von Schülern, die nicht mehr die Mindeststandards erreichen oder die ohne einen Abschluss bleiben. Fast ein Fünftel der jungen Erwachsenenbevölkerung in Deutschland verfügt über keinen formalen Berufsabschluss. Gegensteuern tut also Not.
1: Was kann man tun? Erstmal natürlich frühkindliche Förderung, Kita-Besuch, Sprachförderung, Sprachstandserhebung, Sprachförderung ganz gezielt zu machen. Bedarfsgerecht Ressourcen zuzuordnen im Kitas, das Startchancenprogramm, eine tolle Sache.
0: Das sogenannte Startchancenprogramm unterstützt ganz gezielt Schulen in schwierigen sozialen Lagen. Rund 20 Milliarden Euro werden der Bund und die Länder dafür in den kommenden Jahren bereitstellen. Angesichts der steigenden Bildungsarmut im Land plädiert der Studienleiter Plünnecke dafür, stärker gezielt zu fördern. Bei Bundesbildungsministerin Karin Prien rennt er damit offene Türen ein. Sie richtet ihren Blick vor allem auf die frühkindliche Bildung. Dabei gehe es um Kitas. Nötig sei aber auch ein Zusammenrücken von Schulen, Elternhaus und Hilfesystemen.
2: Die Kita ist die Bildungsinstitution, die die Möglichkeit eröffnet, mit dem geringsten Einsatz die höchste Rendite zu erzielen.
0: Für eine solche hohe Rendite müssten aber auch Kitas in besonders herausfordernden Lagen unterstützt werden, betont Prien. Gute Bildung sei für Deutschland eine existenzielle Frage, sagt die Ministerin. Die Ergebnisse der jüngsten PISA-Studie seien extrem besorgniserregend.
2: Wer das beschönigen wollte, der ist entweder blind oder dumm. Das kann man und sollte man nicht tun. Aber auch das ist meine These. Wir stehen schon ein bisschen anders da als nach dem PISA-Schock 2001.
0: Denn dieses Mal wüssten alle Beteiligten ziemlich genau, was zu tun sei, so Prien.
3: Wirtschaft.
4: In Deutschland gibt es Diskussionen darüber, ob die Gasreserven für den kommenden Winter ausreichen. Anders sieht es in Österreich aus. Dort sind die Gasspeicher recht gut gefüllt. Warum ist die Situation in Österreich so viel besser als in Deutschland? Unser Korrespondent in Wien, Oliver Schosch, hat bei einem Experten nachgefragt.
5: Volle österreichische Gasspeicher decken 125% des österreichischen Jahresverbrauchs ab. Volle deutsche Speicher nur rund 30% des Jahresverbrauchs. Warum Österreich im Verhältnis zu seiner Größe so viele Gasspeicherkapazitäten hat, erklärt Christoph Dollner-Gruber von der österreichischen Energieagentur in Wien.
6: Einerseits gibt es sicher geologische Voraussetzungen, die Österreich dafür prädestinieren, Gasspeicher zu erschließen. Österreich hat bereits in den 70er Jahren begonnen, erste Gasspeicher auch anzulegen, sehr oft gekoppelt dann mit ausgeförderten Erdgaslagerstätten. Im Wiener Becken und im oberösterreichischen Molassegebiet wurde Gas gefördert und die ausgeförderten Erdgaslagerstätten sind dann in Untertagsspeicher umgewandelt worden. Das sind sogenannte Porenspeicher. Die werden auch genutzt von internationalen Gashändlern, insbesondere auch deutschen Händlern, die dort ihre Gasmengen einspeichern.
5: Die Speicherkapazitäten sind das eine. Nun gab es auch viele Diskussionen um den Füllstand. Deutschland hatte im September einen historisch niedrigen Füllstand, der lag bei etwa 55%. In Österreich war er auch ziemlich niedrig, aber immerhin bei 67%. Das Besondere in Österreich, hier sorgt die Regierung für eine strategische Gasreserve.
6: Heute sind das 20 Terawattstunden Gas im Eigentum der Republik Österreich. Das sind zwei durchschnittliche Wintermonate. Insgesamt hat die Anschaffung dieser 20 Terawattstunden also 3,7 Milliarden Euro gekostet. Und dann gibt es natürlich Aufwendungen für das jährliche Speichern.
5: Die staatliche Gasreserve, die 20% der gesamten Speicherkapazität ausmacht, soll nur im Notfall eingesetzt werden. Sie soll zunächst bis zum Jahr 2029 gehalten werden. Dann kann die Reserve wieder verkauft werden.
6: Die strategische Gasreserve wurde 2022 in Reaktion auf die Gaskrise und die einseitigen Lieferreduktionen Gazproms nach Österreich auch angelegt, um einen Versorgungssicherheitspolster zu schaffen.
5: Stichwort Gazprom, der russische Staatskonzern. Österreich war bis Ende 2024 extrem abhängig von russischem Gas. Die Verträge zwischen dem österreichischen Energiekonzern OMV und der russischen Gazprom hatten eine Mindestabnahmeklausel.

0: und sie hatten extrem lange Laufzeiten. 2018 wurden sie von den damaligen Regierenden Wladimir Putin und Sebastian Kurz vorzeitig bis ins Jahr 2040 verlängert, was nach dem Ausbruch des Ukraine-Kriegs für viel Kritik sorgte. Nachdem es dann während des Krieges zu Gaslieferungsstopps von Seiten Russlands kam, konnte die OMV den Vertrag mit der Gazprom im Dezember 2024 aufkündigen. Heute bezieht Österreich einen Großteil seines Gases aus Norwegen und von LNG-Terminals in Italien, Deutschland und den Niederlanden.
1: Das gehört für viele ab und zu einfach mal dazu. Die Küche bleibt kalt, stattdessen gibt es eine Pizza vom Lieferdienst. Salami, Fungi, Hawaii, Thunfisch oder einfach eine Margarita. Ah, lecker. Weil die Pizzakartons aber für viel Müll sorgen, gibt es ab 2028 eine gesetzliche Vorschrift. Laut EU-Verordnung müssen dann auch für Pizza Mehrwegverpackungen angeboten werden. Unser Reporter Martin Schmitz war in einer Berliner Pizzeria, die Vorreiter sein will und die Pappkarton-Alternative schon jetzt anbietet.
2: Sie ist rund und nicht eckig. Das fällt als erstes auf. Die alternative Pizzaverpackung besteht aus einem runden Boden und einem runden Deckel. Wie zwei Frisbees aus Plastik, 33 cm im Durchmesser, die sich zusammenschrauben lassen. Nichts erinnert an den klassischen Karton, den Pizzeria-Betreiberin Shkendi Sinani häufig am Wegrand findet.
3: Gerade von unserer Pizzeria aus, wenn ich dann zur U-Bahn laufe abends, sehe ich mindestens 3-4 von unserer Pizzeria alleine schon. Und das ist nicht schön.
2: Darum macht sie Werbung für die neue wiederverwertbare Verpackung, also die zwei verschraubbaren Frisbees. Man kann sie freiwillig dazu bestellen und erhält bei Wiedervorlage die 5 Euro Pfand zurück. Das Restaurant Italien in Berlin-Friedrichshain reagiert darauf, dass auch die Kundinnen und Kunden umweltbewusster werden.
3: Wir sind ja ein Familienbetrieb und sind seit 11 Jahren hier und haben unsere Stammkunden. Und die kommen tatsächlich mit ihrem eigenen Teller und nehmen die Pasta mit, weil sie keinen Müll produzieren wollen.
2: Schon seit bald 4 Jahren müssen Restaurants in der EU Verpackungsalternativen anbieten. Für Unterwegskaffee zum Beispiel. Pizzakartons waren bisher ausgenommen. Ab 2028 ändert sich das. Der Familienbetrieb von Shkendi Sinani macht bei einem Pilotprojekt in Friedrichshain-Kreuzberg mit. Der Bezirk stattet 17 Restaurants mit den Pizza-Mehrwegverpackungen aus, um die umweltbewusste Alternative vorab bekannt zu machen.
3: Unsere Vision ist ein abfallfreies Berlin für alle.
2: Das sagt Nina Schleit von Zero Waste Berlin. Die Organisation setzt das Projekt im Auftrag des Bezirks um.
3: Tatsächlich sind Pizzakartons nicht so recycelbar, wie man vielleicht denkt. Die müssen aufgrund von Käse- und Fettrückständen im Restmüll entsorgt werden. Und das bedeutet, dass sie verbrannt werden müssen.
2: Pizzakartons machen 40% der Mitnehmverpackungen aus. Wenn weniger von ihnen in Umlauf kommen, könnte die Umwelt also entlastet werden. Dafür müssen sich die Kundinnen und Kunden aber auch für die wiederverwertbare Mehrwegalternative entscheiden.
4: Also gefällt mir einfach nicht und nicht mein Fall.
5: Mein erster Gedanke war, oh nein, das ist ja Plastik. Aber wenn es dann wiederverwendet wird, finde ich es gut. Und 5 Euro Pfand klingt auch fair.
6: Man muss bezahlen dafür und das wird das Gleiche wie mit den Bechern für den Kaffee. Es liegen trotzdem viele auf der Straße. Das ist nicht so schön.
2: Die Verbraucherinnen und Verbraucher können also weiterhin wählen zwischen Einweg und Mehrweg. In Potsdam geht man darum noch einen Schritt weiter und möchte eine Verpackungssteuer einführen. Dann fallen zum Beispiel 50 Cent mehr pro Pappbecher an. Einwegverpackungen sollen so ab Anfang Oktober unattraktiver werden. Kritik kommt vom Handelsverband Berlin-Brandenburg. Sprecher Philipp Haferkamp sieht darin vor allem eine Belastung für die Restaurants.
7: Unternehmen müssen ja die Verpackungsmengen erfassen, sie müssen dann die zusätzliche Steuererklärung abgeben. Das heißt, es gibt einen hohen Aufwand auf Unternehmensseite und auch die Verwaltung muss diese Betriebe erfassen und sie muss kontrollieren. Und dazu ist sie aus unserer Sicht nicht in der Lage und damit droht dann natürlich eine Benachteiligung derer, die korrekt erklären und zahlen.
2: Aus Sicht des Handelsverbands müssten vor allem die Verbraucherinnen und Verbraucher sorgsamer mit Verpackungsmüll umgehen.
8: Kultur.
1: Afrikanischer Funk und Afrobeat treffen auf Disco, Jazz, Elektro-Sounds und eine ordentliche Portion Post-Punk. Ibibio Sound Machine aus London machen seit mehr als 10 Jahren Musik, die ziemlich direkt in die Beine geht und trotzdem immer auch was zu erzählen hat. Sängerin Ina Williams ist in London geboren und mit der Musik und den Geschichten ihrer Familie aus Nigeria aufgewachsen. Jetzt gibt's das 6. Album der Band, Chopping Mountain, und Florian Schmidt hat reingehört.
9: Musik.
8: 6 Alben, mehr als ein Jahrzehnt Bandgeschichte. Und trotzdem klingt Ibibio Sound Machine nicht so, als hätten sie sich längst eingerichtet. Eher im Gegenteil. Sängerin Ino Williams sagt, die Band wisse heute viel genauer, wer sie eigentlich ist.
9: We've become much more confident in who we are.
10: Wir sind viel selbstbewusster darin geworden, wer wir sind. Am Anfang haben wir noch herausgefunden, was Ibibio Sound Machine überhaupt sein könnte. Nach 6 Alben verstehen wir die Essenz der Band heute viel klarer.
8: Und diese Essenz ist vor allem, möglichst viele musikalische Welten zusammenbringen. Afrobeat und elektronische Musik, Funk und Disco, Jazz und Post-Punk.
9: We think the important thing is that we're not.
10: Wichtig ist uns, dass wir nicht nach einem einzigen, bestimmten Genre klingen. Uns interessiert, was passiert, wenn unterschiedliche Welten aufeinandertreffen und daraus etwas Unerwartetes entsteht.
8: Das klingt auf Chopping Mountain mal deutlich afrikanischer, mal elektronischer. Und dazwischen liegt immer dieser treibende Groove. Für Ino Williams ist das auch eine Folge ihrer eigenen Biografie. Geboren in London, große Teile der Kindheit in Nigeria.
9: Nigeria gave me the language, rhythms and stories and cultural foundation.
10: Wow. Nigeria hat mir Sprache, Rhythmen, Geschichten und meine kulturellen Wurzeln gegeben. London hat mich dagegen mit ganz unterschiedlichen Arten von Musik und Menschen in Berührung gebracht. Ich hatte nie das Gefühl, mich für eine der beiden Welten entscheiden zu müssen.
8: Genau dieses sowohl als auch steckt in der Musik von Ibibio Sound Machine. Traditionell und futuristisch, organisch und elektronisch und vor allem tanzbar. Denn auch wenn die Texte von gesellschaftlichen Veränderungen handeln, Ino Williams findet, dass solche Themen nicht unbedingt schwer klingen müssen.
9: You can talk about freedom, resistance, love.
10: Man kann über Freiheit, Widerstand, Liebe oder gesellschaftlichen Wandel sprechen und die Menschen trotzdem zum Tanzen bringen. Manchmal ermöglicht es gerade der Groove, eine Botschaft ganz anders aufzunehmen. Auch Freude kann für mich eine große Kraft sein.
8: Ein gutes Beispiel dafür ist der Song Give Me Peace, entstanden in einer Jam-Session und mit einem besonderen Gast, Dele Sosimi, ehemaliges Mitglied von Fela Kutis Band Egypt 80 und eine der prägenden Figuren des Afrobeat.
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9: Working with Dele was really special because he carries so much history with his playing.
10: Die Zusammenarbeit mit ihm hat mich daran erinnert, dass Afrobeat nicht einfach nur ein Musikstil ist. Dahinter stehen auch ein Geist und eine Philosophie. Es war wirklich ein großartiger Austausch zwischen Generationen und unterschiedlichen Erfahrungen. Und so fühlt sich die Zusammenarbeit mit ihm ganz natürlich an.
8: Die Band hat in Glastonbury gespielt, war Support von Coldplay und hat bei den weltweiten Konzerten eines gelernt, sagt Ino Williams.
9: You do learn that you don't need.
10: Nicht jeder muss jedes Wort verstehen, um sich verbunden zu fühlen. Musik ist eine universelle Sprache. Was sich immer überträgt, ist die Energie.

0: Was für ein cooler Sound, oder? Florian Schmidt hat uns das neue Album von Ibibius Sound Machine vorgestellt. Shopping Mountain heißt es. Man könnte gleich noch einen zweiten Song hören, oder? Ah, geht aber nicht, denn wir brauchen Zeit für das hier.
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2: Wir haben ein massives Glaubwürdigkeitsproblem. Das ist nicht nur an Friedrich Merz aufgehängt, aber auch, und deswegen glaube ich leider, sind mit diesem Bundeskanzler keine Wahlen mehr zu gewinnen.
0: Deutliche Worte von CDU-Influencerin und Junge Union-Schatzmeisterin Clara von Nathusius am Sonntag im ARD-Bericht aus Berlin. Seit dem Wahldebakel von Sachsen-Anhalt schwelt eine Debatte um die Zukunft des Kanzlers in der eigenen Partei. Jetzt hat von Nathusius diese Diskussion nochmal kräftig angefeuert. Andere CDU-Politiker versuchen dagegen zu löschen. Und es stellt sich die Frage, wie geht es weiter mit Friedrich Merz? Der Kölner Stadtanzeiger bezweifelt, dass ein Personalwechsel die Lage der Union verbessern würde.
3: Drei Unionspolitiker stehen bei den Spekulationen über einen Kanzlertausch im Fokus. Hendrik Wüst aus NRW, Markus Söder aus Bayern und Bundesinnenminister Alexander Dobrindt. Aber gleich wer es machen würde, wäre ein Befreiungsschlag für Union und Regierung nicht garantiert. Denn die Probleme mit Reformstau und knappen Kassen sowie das Auseinanderbrechen der politischen Mitte blieben dieselben.
0: Die Rhein-Neckar-Zeitung aus Heidelberg rät dem Kanzler und der Bundesregierung, jetzt pragmatisch vorzugehen.
3: Merz zu stürzen brächte höchstens kurz Entlastung, aber keine Befreiung. Aber vielleicht hilft Akzeptanz der Misere? Eine Wiederwahl 2029 scheint eh ausgeschlossen. Warum dann nicht konsequent das Richtige umsetzen, statt ängstlich nach dem Populären zu suchen? Wüst und Co. können auch 2029 noch übernehmen.
0: Die Zeit fragt sich in ihrem Newsletter das Politikteil, auf wen sich ein potenzieller neuer Kanzler in der aktuellen Bundesregierung verlassen könnte und sieht dort wenige Stützen.
3: Allenfalls Innenminister Dobrindt fällt einem ein. Viele Minister sind Schwachstellen, was einen Nachfolger vor erhebliche Probleme stellen könnte. Eine neue große Personalrochade wäre theoretisch ein Ausweg, aber die Personaldecke in der CDU ist dünner denn je und eigentlich hat das Land schon genug Probleme. Die Lage mag für Merz so prekär sein, dass seine Kanzlerschaft bald vorbei sein könnte. Sicher ist das aber nicht.
0: Nach Ansicht der Süddeutschen Zeitung aus München vereint die CDU unter Merz gerade das Schlechteste der anderen Parteien. Die Selbstzerstörungslust der SPD, die Regierungsunfähigkeit der FDP und das interne Chaos der Grünen. Dabei könne die CDU vom eigenen Personal lernen, wie es besser geht.
3: Am Sonntag wird in Mecklenburg-Vorpommern und Berlin gewählt. Normalerweise diszipliniert das eine Partei. Niemand wählt eine Chaostruppe, die sich selbst heruntermacht. Nach CDU-Maßstäben sind die Tage vor der Wahl aber wild und sie könnten sich später als verhältnismäßig ruhige Zeit erweisen. Merz wird noch starke Nerven brauchen, wenn er im Amt bleiben will. Es geht auch anders. Das zeigen der CDU gerade ihre Kommunalpolitiker in Niedersachsen. Die haben trotz Kanzler Merz landesweit ungefähr so viele Prozente bekommen wie bei der Bundestagswahl. Stadträte, die sich einfach um die Gemeinde kümmern, das gefällt vielen Wählern.
0: Zwar hat die CDU bei der Kommunalwahl in Niedersachsen trotz der Probleme der Bundespartei die meisten Stimmen eingefahren, aber Politikredakteur Torben Hildebrand vom NDR warnt dort die CDU ebenso wie die SPD davor, sich auf ihren relativ guten Ergebnissen auszuruhen.
4: Der Wahlerfolg der AfD ist bemerkenswert, aber er bedeutet nicht die blaue Welle, die Niedersachsen überrollt, wie es manch AfD-Politiker nun gerne erzählt. CDU und SPD müssen das Wahlergebnis trotzdem als Warnung sehen. Wer es sich zu gemütlich macht, wird bestraft. Schon lange zerbröseln die Ergebnisse von CDU und SPD auch auf kommunaler Ebene. Wer die Verluste der CDU und der SPD jetzt als blaues Auge bezeichnet, der redet die Lage mal wieder schön.
0: Die Meinung von Torben Hildebrand und das waren die Standpunkte, heute zusammengestellt von Torben Müller.
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0: Die Schauspielerin und Kabarettistin Lisa Fitz wird heute 75 Jahre alt. Kerstin Burlage mit einem Porträt.
5: Schon ihr Großvater Hans ist Schriftsteller und Schauspieler. Ihre Oma Ilse leitet ein Theater. Die Eltern sind Künstler und auch Tanten und Onkel stehen auf der Bühne. Dorthin zieht es dann fast zwangsläufig auch Lisa Fitz. Ab 1972 moderiert sie im öffentlich-rechtlichen Fernsehen und tritt dort auch selbst auf.
6: Wissen, wie es geht, nur ich bin blöd.
5: Es folgen bald Rollen im Fernsehen. Schon in der Lach- und Schießgesellschaft in den 1970er Jahren tritt Lisa Fitz dann mit einem eigenen Kabarett-Solo-Programm auf, als erste Frau in Deutschland.
7: Meine Mutter, die hat gefragt, was möchtest du mal werden? Und dann habe ich gesagt, Kasperl. Gretel wollte ich nicht werden. Die nölende, zickige Ehefrau. Und er war der charmante Sunnyboy, der Krokodil und Polizisten besiegt, und zwar mit Witz.
5: 1990 bekommt die Münchnerin den Deutschen Kleinkunstpreis, ist regelmäßig zu Gast in Satiresendungen. Ab 2003 moderiert sie beim Saarländischen Rundfunk die Kabarett-Ursendung Gesellschaftsabend, bis es Stress gibt. Denn sie entscheidet sich, bei der RTL-Sendung Ich bin ein Star, holt mich hier raus mitzumachen. Der SR kündigt Lisa Fitz daraufhin. Sie spiele auf der Klaviatur der Rechten, schreibt die Frankfurter Rundschau 2019 und bezieht sich dabei unter anderem auf Fitz' Song Ich sehe was, was du nicht siehst, der antisemitische Narrative enthalte.
8: Wir nennen die Namen und die Sünden dieser feinen Herren.
5: Während der Corona-Pandemie spricht Lisa Fitz in der SWR-Sendung Spätschicht von 5000 Impftoten in der EU. Eine falsche Tatsachenbehauptung, die den Sender dazu veranlasst, die Sendung aus der Mediathek zu nehmen. Heute wird die Kabarettistin und Schauspielerin 75.
0: Heute Nacht sind in L.A. die Emmys verliehen worden. Der Discounter Lidl steht wegen Diskriminierung vor Gericht und Donald Trump muss Briefwahlen bei den Zwischenwahlen akzeptieren. Gleich übernehmen hier die Morgenteams ihres Lieblingsinforadios und haben dazu alles, was sie wissen müssen. Ich bin also raus für heute. Das war die ARD-Infonacht mit Carsten Thiele. Die Zeit ist es gleich 5.58 Uhr.

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6: Die Nachrichten mit Marion Meinka. Guten Morgen. Die hohen Spritpreise sorgen weiter für Diskussionen. In der Politik gibt es verschiedene Ideen, was man dagegen machen kann. Bundeswirtschaftsministerin Reiche hat jetzt bei RTL und NTV vorgeschlagen, dass Menschen mit geringem Einkommen eine Einmalzahlung bekommen. Wie das ablaufen würde, erklärt Markus Meyer-Gehlen.
7: Reiche sagt, dass das eigentlich ganz einfach geht, denn über das Online-Steuererklärungstool Elster, da kann man tatsächlich so Geld auszahlen. Das wurde schon während Corona diskutiert und inzwischen ist es grundsätzlich auch tatsächlich möglich. Ein Tankrabatt für alle, wie es den zuletzt gab, das ist laut Reiche aber finanziell nicht drin. Und dann gibt es ja noch die Idee eines Preisdeckels. Dafür hat sich im WDR-Interview zum Beispiel Amann Zorn ausgesprochen, SPD-Politiker und Mitglied der Spritpreis-Taskforce der Bundesregierung, damit die Ölkonzerne eben nicht mehr so viel Gewinn abschöpfen.
6: Verteidigungsminister Pistorius reist heute in die USA. Es geht um die Übergabe von 35 neuen Kampfflugzeugen, die Deutschland bei einem US-Hersteller bestellt hatte. Erstmal ist die Übergabe heute aber reine Symbolik. Mehr dazu von Christina Nagel.
8: Vorerst bleiben die deutschen F-35 in den USA, wo die Ausbildung aller Piloten in einer internationalen Staffel stattfindet. An ihren Standort im rheinland-pfälzischen Büchel werden die Kampfjets im kommenden Jahr verlegt. Beim Besuch des SPD-Politikers in den USA geht es auch um die nächsten Anschaffungen für die Bundeswehr, zum Beispiel um den Kauf des Raketensystems Typhon samt Tomahawk-Marschflugkörpern. Auch Rüstungskooperationen und die Auslagerung von US-Produktionen an deutsche Standorte könnten bei dem Treffen mit seinem Amtskollegen heute im Pentagon Thema werden.
6: In den USA will Präsident Trump eine weitere Klimaschutzmaßnahme zurücknehmen. Die US-Umweltbehörde EPA kündigte an, bei Kohle- und Gaskraftwerken die Grenzwerte für umweltschädliche Treibhausgase abzuschaffen. Umweltverbände in den USA wollen gegen die Entscheidung klagen. Mehr von Samuel Jakisch.
9: Mit dem Schritt würde die zentrale Klimaregulierung für den Stromsektor in den USA praktisch abgeschafft. Die geltenden Emissionsgrenzen wurden noch unter den Präsidenten Joe Biden und Barack Obama eingeführt. Der Stromsektor ist nach dem Verkehr die zweitgrößte Quelle von Treibhausgasen in den USA. Unter der Regierung von US-Präsident Trump argumentiert die Umweltbehörde nun juristisch, Treibhausgase aus Kraftwerken gefährdeten weder die menschliche Gesundheit noch die Umwelt direkt und dürften deshalb auch nicht nach dem geltenden Rechtsrahmen gegen Luftverschmutzung reguliert werden. Sollte diese Auffassung auch vor Gericht Bestand haben, könnte sie auch künftigen Regierungen die Möglichkeit nehmen, Kraftwerksemissionen zu begrenzen.
6: Weitere Meldungen im Überblick. Kampfflugzeuge der NATO haben über Litauen eine Drohne abgeschossen. Das teilte die Regierung in der Hauptstadt Vilnius mit. Litauen grenzt an die russische Ostsee-Exklave Kaliningrad sowie an Russlands Verbündeten Belarus. Die Bundeswehr baut derzeit eine deutsche Panzerbrigade in Litauen auf. Sie soll bis nächstes Jahr einsatzfähig sein. In Berlin stellen Bundesinnenminister Dobrindt und BKA-Chef Münch am Vormittag zwei Lagebilder vor, zur organisierten Kriminalität und zur Rauschgiftkriminalität. In beiden Bereichen gab es in den vergangenen Jahren besorgniserregende Trends, eine zunehmende Gewaltbereitschaft kriminalisierter Banden auch im öffentlichen Raum und deutliche Anstiege von Kokain und synthetischen Drogen.
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6: In Los Angeles sind die Emmys verliehen worden, der wichtigste Preis für TV-Serien und Filme. Eine Gewinnerin des Abends war die 75-jährige Jean Smart. Sie wurde für ihre Rolle in der Comedy-Serie Hacks geehrt, zum 5. Mal in Folge. Damit ist Smart die erste Frau, die für jede Staffel einer Serie ausgezeichnet wurde. Über weitere Emmy-Gewinner berichtet Gabi Biesinger.
10: Die Horror-Comedy-Serie Widow's Bay über eine fiktive Insel an der amerikanischen Ostküste, die ihr Grusel-Image aufmöbeln möchte, wurde als beste Comedy-Serie ausgezeichnet und stellte mit insgesamt 14 Emmys einen neuen Rekord in der Kategorie auf. Die zweite Staffel der Krankenhausserie The Pitt war als Dramaserie mit 25 Nominierungen ins Rennen gegangen und nahm nur 6 Emmys mit nach Hause. Aber dafür immerhin in den Top-Kategorien beste Dramaserie und bester Hauptdarsteller. Zum 2. Mal in Folge wurde Noah Wyle für seine Rolle als Dr. Robbie in The Pitt ausgezeichnet.
6: Und das Wetter in Nordrhein-Westfalen. Nach Auflösung von Nebel wird es heute sonnig mit ein paar Wolken. Tagsüber bleibt es trocken. Erst ab dem Abend dann einzelne Schauer oder Gewitter. In Steinfurt maximal bis 26 Grad. In Wesel und Solingen bis 27 und in Lünen bis 28 Grad. Morgen vereinzelt Schauer oder Gewitter. Dazwischen etwas Sonne. Es wird windig und nicht mehr so warm mit maximal 14 bis 20 Grad. Das war WDR aktuell. WDR 5, die Verkehrslage mit einer Meldung. Die A40 Essen Richtung Dortmund bleibt zwischen Dreieck Bochum West und Bochum Zentrum wegen Bauarbeiten 2 Wochen lang gesperrt.
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11: Mit Andrea Oster einen schönen guten Morgen wünsche ich Ihnen allen. Das Morgenecho bringt Sie auf den Stand für den Tag. Was passiert? Was ist heute wichtig? Sie haben es vielleicht gerade in den Nachrichten gehört. Kampfjets der NATO haben in der Nacht eine Drohne über Litauen abgefangen. Russland testet also weiter die Belastbarkeit des westlichen Bündnisses. Und in Polen spürt man das besonders. Dazu gleich ein Bericht unseres Korrespondenten in circa 5 Minuten. Wir gucken auf den Deutschen Apothekertag und die Spritpreise. Ja, Dauerbrenner oder Dauerverbrenner könnte man sagen, aber es zieht tatsächlich schon wieder an. Auch dazu gleich mehr. Aber zuerst das. Die Chefs der wichtigsten KI-Entwicklungsunternehmen, wie zum Beispiel Dario Amodei von Anthropic oder Sam Altman von OpenAI, haben sich für eine Verlangsamung der KI-Entwicklung ausgesprochen, um auch bessere Kontrollmechanismen entwickeln zu können. Eine Bremse, also im rasend schnellen KI-Bereich. Das sind alles US-Firmen. Heute ist Tag der Demokratie. In Europa leben wir überwiegend in Demokratien und weitestgehend in Frieden, Gott sei Dank. Ist das durch die künstliche Intelligenz und die Gefahr ihrer Unkontrollierbarkeit möglicherweise gefährdet? Thomas Jarzombek ist Staatssekretär im Bundesdigitalministerium. Herr Jarzombek, Europa versucht sich vorzubereiten und hat eine Strategie entwickelt. Die Ex-Kommissarin Margarete Vestager, die maßgeblich beteiligt war an dieser Strategie, hat gesagt, wir dürfen nicht zulassen, dass Europa zum Spielfeld ausländischer Mächte wird. Kann man das von Europa aus verhindern?
12: Das bezieht sich natürlich auf 2 verschiedene Bereiche. Der eine ist erstmal das Thema Social Media und Desinformation. Dafür hat die Europäische Union ja schon vor Jahren den sogenannten Digital Services Act ins Leben gerufen. Das ist vom Grundsatz ein sehr wichtiges Rahmenwerk, weil es bestimmte Regeln im Umgang bei sozialen Netzwerken mit sich bringt. Bevor wir da gesetzgeberisch tätig waren, hätte man für jedes Mal, wenn man bedroht wird im Internet, sich an eine amerikanische Adresse wenden müssen. Dass also diese Unternehmen jetzt auch europäischem Recht unterliegen und alles das, was an Regeln da ist, einhalten müssen. Das ist gut und das ist richtig, das reicht aber am Ende halt nicht. Und das sehen wir ja durch die viele Desinformationen, die man jeden Tag bekommt. Und auf der anderen Seite geht es um die Frage von KI-Entwicklung. Und hier hat sich die Kommission und Europa allerdings sehr stark auf das Thema Regulierung gestürzt. Und man hätte sich besser mehr auf das Thema, wie können wir denn auch die Potenziale nutzen, stürzen müssen. Denn wir sehen, dass in dieser aktuellen Diskussion offensichtlich USA und China die Spieler sind und alleine, weil wir keine solchen mächtigen Modelle in Europa haben, wir jetzt tatsächlich eher irgendwas zwischen Moderator und Spielfeld darstellen.
11: Aber da steht ja auch drin, Spitzentechnologien und Expertise nach Europa holen, um vorne mitspielen zu können. Also das ist ja Teil der Strategie. Wo stehen wir denn da?
12: Also am Ende ist das ja so, Produkte und solche tollen Erfindungen werden in der Wirtschaft gebaut. Und das kann kein Staat machen, das kann nicht die Europäische Kommission machen und auch nicht die US-Regierung hat OpenAI oder Anthropic aufgebaut. Das sind Startups mit privaten Investoren. Und da darf man nicht auf den falschen Gedanken kommen, zu glauben, das kann jetzt der Staat alles retten. Und zur Wahrheit gehört eben das mit dem AI-Act, die Europäische Union sehr komplizierte Regelwerke gebaut hat, die in der Tat nicht dazu geführt haben, dass KI-Entwickler nach Europa gekommen sind. Und auf der anderen Seite ist es aber auch ein Teil der Wahrheit, dass die große Industrie, wo alle über Industrial AI reden und das ja auch ein erklärtes Strategieziel ist, deutlich mehr investieren müssen. Gerade auch was das Thema Rechenzentren betrifft, denn das wird dann entstehen, diese Rechenzentren werden gebaut, wenn die Unternehmen die Dienstleistungen nachfragen und da ist massiv Luft nach oben auf jeden Fall.
11: Schutz vor der Gefahr von KI oder AI heißt also auch Ausbau der künstlichen Intelligenz, zum Beispiel, wenn man mehr Rechenzentren hier in Europa hat?
12: Definitiv. Das ist die absolute Grundlage dafür. Wenn Sie heute bei ChatGPT Fragen eingeben, dann wird das fast immer in den USA verarbeitet und nicht in Europa. Das kann für uns keine gute Ausgangssituation sein, was das Thema Souveränität betrifft, aber eben auch nicht, was die Frage betrifft, welchen Werten folgen diese Systeme und können wir darauf Einfluss nehmen. Und wenn wir eigene Unternehmen aufbauen wollen, eigene Modelle, es gibt ja Unerschrockene, die hier auch tatsächlich Gutes geleistet haben. Ich will mal das Sophie-Modell und deren Team nennen, was jetzt gerade neu auf den Markt kommt, was in der Nähe von Köln entwickelt wurde. Also die Unerschrockenen gibt es ja, aber die brauchen natürlich Rechenkapazität und die ist aktuell unglaublich knapp und da hilft nicht nur die EU-Initiative der Gigafabriken, die ist eben immer, wenn der Staat etwas macht, natürlich auch kompliziert und auch langsam. Da ist vor allem die Industrie gefragt, jetzt Nachfrage zu schaffen, damit Telekom, Schwarz und andere wirklich jetzt auch die Rechenzentren bauen, die wir brauchen hier in Deutschland und Europa.
11: Und wie ist da der Stand? Also wie hoch ist die Bereitschaft? Oder was braucht die Wirtschaft? Verlangen die dann auch sozusagen eine Gegenleistung, wenn sie da stärker einsteigen?
12: Das muss im eigenen Interesse der Unternehmen sein, denn ohne KI wird keiner mehr wettbewerbsfähig sein. Ist er vielleicht schon heute nicht mehr. Wir unterstützen das mit der Rechenzentrumsstrategie, indem wir beispielsweise den Anschluss von Rechenzentren flexibler machen, was das Thema Wärmerückgewinnung betrifft. Das ist einer der Punkte. Wir wollen auch künftig Kommunen an der Gewerbesteuer beteiligen, um auch Widerstände, die es vor Ort ja an vielen Stellen gibt, um diese Widerstände auch ein Stück weit in Zustimmung umzuwandeln. Aber am Ende kommt es natürlich darauf an, dass Leute hier ein Geschäft wittern. Und wir sehen, dass es große Investitionen tatsächlich auch gibt, teilweise aber auch von amerikanischen Anbietern. Das hat schon eine ordentliche Dimension. Das ist gut. Aber noch schöner wäre es natürlich, wenn wir hier auch noch stärkere Aufträge bei den lokalen Unternehmen finden würden.
11: Will man die Gefahren von KI unter Kontrolle halten, dann muss man selber in KI-Modelle investieren. Das war Thomas Jarzombek, er ist Staatssekretär im Bundesdigitalministerium. Heute ist Tag der Demokratie und wir werden das Thema noch von mehreren Seiten beleuchten im Laufe der Sendung. 6.12 Uhr ist es jetzt. Drohnen sind so eklige Kriegswaffen. Klein, wendig, werden oft aus geschützten Unterkünften herausgesteuert und treffen in der Ukraine immer wieder Zivilisten. Und sie bedrohen in den vergangenen Tagen auch häufiger Länder in Osteuropa. Also wir haben es eben in den Nachrichten gehört. Vergangene Nacht ist eine Drohne über Litauen von NATO-Kampfjets abgeschossen worden. Wir hatten dann einen Einschlag vor einiger Zeit auf einem Feld auf polnischer Seite. Jetzt hat Russland einen ukrainischen Zug nahe der polnischen Grenze angegriffen. Der Zug konnte noch rechtzeitig evakuiert werden. Das Ganze passierte am Bahnhof Jahodin. Florian Kellermann.
13: Immer wieder kommen internationale Gäste über den Grenzübergang bei Jahodin in die Ukraine oder verlassen sie hier, häufig mit dem Zug. So sei es auch am Sonntagmorgen gewesen, gerade als eine russische Drohne in einen Passagierzug stürzte, sagte Serhii Leschenko, Aufsichtsratsmitglied der ukrainischen Bahngesellschaft, der ARD. Dies ist die letzte Bahnstation auf ukrainischem Gebiet. Sie wird für die Grenz- und Zollkontrolle genutzt, zu diesem Zeitpunkt auch für die Abfertigung von amtierenden und ehemaligen europäischen Politikern und diplomatischen Beratern. Die prominenten Gäste waren am Freitag und Samstag bei einer internationalen Konferenz in Kiew und auf dem Weg zurück nach Polen. Die Drohne traf die Lokomotive eines Zugs mit über 200 Passagieren. Verletzt wurde niemand. Die ukrainische Bahn lässt Züge schon seit März anhalten und evakuieren, wenn Gefahr droht. Genauer, wenn sich eine Drohne auf bis zu 10 Flugminuten nähert. Zum Zeitpunkt des Drohneneinschlags waren in der Nähe des Bahnhofs, in anderen Zügen, Gäste der Konferenz, so der ehemalige CIA-Direktor David Petraeus. Auch diese anderen Züge seien zum Teil zeitweise wegen Drohnenalarms evakuiert worden, berichtet Moritz Schularik, Präsident des Kiel-Instituts für Weltwirtschaft.
14: Es war etwa 5 Uhr morgens. Wir wurden geweckt von den ukrainischen Bahnmitarbeitern. Unsere Sachen schnell zusammengepackt, sind zum Ausgang gegangen. Einige waren schon auf dem Bahnsteig. Dann hieß es aber ganz schnell wieder einsteigen. Es geht doch weiter. Der Zug ist dann mit offenen Türen wieder angefahren und Richtung polnische Grenze.
13: Auf dem Rückweg mit dem Zug von der Konferenz war auch Günther Sauter, Berater von Bundeskanzler Merz, ebenso der ehemalige britische Premierminister Boris Johnson. Die ukrainische Bahn teilte mit, sie schließe nicht aus, dass Russland gezielt einen Zug mit ausländischen Gästen angreifen wollte. Auch Alexander Olech, Chefredakteur des polnischen Internetportals zu Verteidigungsfragen Defense24, will nicht an einen Zufall glauben. Wenn ein westlicher Politiker in die Ukraine reist, dann unterstützt er damit die Ukraine. Wenn nun aber die Gefahr besteht, dass er stirbt oder auch nur verletzt wird, dann sendet Russland das Signal, kommt nicht in die Ukraine, seid nicht solidarisch. Russland greift immer öfter Züge an. Bis vor kurzem waren jedoch vor allem Züge in grenznahen Regionen zu Russland betroffen, insbesondere im Osten des Landes. Serhii Leschenko von der ukrainischen Bahn. Allein am Samstag wurden 5 Lokomotiven von Dieselzügen angegriffen und zerstört. Das passiert jeden Tag. Auch Waggons wurden schon angegriffen und die Passagiere sind im Waggon gestorben. In fast 5 Jahren Krieg hat Russland bisher knapp 500 ukrainische Lokomotiven beschädigt, die meisten davon in diesem Jahr. Mehr als 50 Bahnmitarbeiter starben durch Angriffe.
11: Florian Kellermann war das über die jüngsten Angriffe auf einen ukrainischen Zug, aber nahe der polnischen Grenze. Und kurz nach 7 sprechen wir hier mit der Politikwissenschaftlerin Ulrike Franke. Sie ist auch eine Expertin, was Rüstungsgüter angeht oder militärische Strategien. Und mit ihr werden wir das dann nochmal genauer beleuchten, was da gerade zwischen der Ukraine und Russland passiert. Und wer vorne liegt in Sachen Drohnentechnik. 6:16 Uhr ist es jetzt. Hier ist Bob Marley.

0: Bob Marley and the Wailers, 6.20 Uhr, WDR 5, das Morgenecho hier. Schönen guten Morgen. Guck mal auf das Wetter, was da heute so auf uns zukommt mit Thomas Becker aus der WDR-Wetterredaktion. Schönen guten Morgen, Thomas.
1: Schönen guten Morgen.
0: Es kommt mir heute Morgen recht warm vor, muss ich sagen. Wie wird das nochmal so ein sommerlicher Tag heute? Gestern war es ja auch schon relativ warm.
1: Ja, stimmt. Und heute wird's richtig sommerlich bei uns. Heute früh ist es vereinzelt noch neblig oder vor allem in Westfalen auch wolkig. Aber du hast es gesagt, der Tag geht schon mild los und die Sonne kommt dann ziemlich gut durch. Damit steigt die Temperatur ordentlich an. Im Rheinland geht's sogar in Richtung der 30-Grad-Marke. Und auch sonst kommen wir, außer jetzt vielleicht ganz oben im Sauerland, deutlich über 25 Grad. Das Ganze ist aber nicht nur warm, sondern auch recht schwül. Da ist also eine Menge Wasser in der Luft und das kann dann ab dem Abend, ab der Nacht auch mal in Form von teils kräftigen Schauern oder Gewittern runterkommen.
0: Diese Schwüle, bilde ich mir ein, spürt man auch jetzt schon so ein bisschen. Ja. Ist das denn jetzt nur eine Eintagsfliege, dass es nochmal so richtig warm wird oder bleibt der Sommer noch ein paar Tage?
1: Nee, er ist nur heute da. Die Schauer und Gewitter heute Nacht kommen nämlich zusammen mit einer Kaltfront und die sorgt dafür, dass die Temperatur sich wieder eher der Jahreszeit anpasst ab morgen. Wir kriegen maximal noch 20 Grad und das Wetter wird abwechslungsreich, sagen wir mal, windig mit einzelnen Regengüssen oder Gewittern und ein bisschen Sonne vielleicht zwischendurch.
0: Vielen Dank, Thomas Becker, für die Wetteraussichten. Das Morgenecho hier von WDR 5. Die Rolle der Apotheken in der Gesundheitsversorgung, die ändert sich. Das ist heute auch Thema beim Deutschen Apothekertag in München. Seit Mai gilt ein neues Apothekengesetz, das den Apotheken mehr Möglichkeiten einräumt. Tanja Maschelet, Bundestagsabgeordnete der SPD und Vorsitzende des Gesundheitsausschusses.
2: Habemus, Apothekenversorgungsweiterentwicklungs Gesetz, Apothekenreform, Halleluja!
0: Ja, da freut sich jemand. Weniger erfreut waren damals die Ärzte. Impfen in den Apotheken, wie bitte? Andreas Gassen, Vorsitzender der Kassenärztlichen Bundesvereinigung.
3: Dass Apotheken jetzt in Grunddiagnostik einsteigen, das geht bis zum Blutabnehmen. Und das ist natürlich schon schräg, weil die Apothekerinnen und Apotheker dafür schlicht nicht ausgebildet sind. Das ist noch nicht mal Inhalt ihres Studiums.
0: Aber was geht, wird gemacht, weil die Apotheken auch in Konkurrenz stehen zu Online-Angeboten. In Düsseldorf zum Beispiel hat sich die Apothekerin Vildan Sinai fürs Impfen und Blutabnehmen fortgebildet.
4: Erst nach diesem Curriculum sind wir fachmännisch ausgebildet, um eben Blut abzunehmen. Und man weiß es ja, jeder von uns war mal beim Arzt. Und wenn entnimmt uns Blut, also nicht der Arzt selbst, aber in den meisten Fällen sind Assistenten. Und ich finde, das können wir.
0: Das Angebot in Apotheken verändert sich also. Heute Thema beim Apothekertag und bei uns. Wir sind nämlich mit Petra Rubi verabredet. Ihr gehört eine Apotheke in Lechten, das ist im Kreis Borken, also eine Apotheke auf dem Land. Und was das bedeutet, was sie alles anbietet, das erzählt sie uns kurz nach 7:30 hier auf WDR 5. Das Morgenecho von WDR 5. In der CDU rumort es ja ordentlich. Der Bundeskanzler steht unter Druck nach der harten Wahlniederlage in Sachsen-Anhalt. Nächste Herausforderung, die Wahlen am kommenden Wochenende in Mecklenburg-Vorpommern und Berlin. Was, wenn die CDU in MacPom wieder so abschmiert und noch nicht mal reinkommt ins Parlament, unter die 5%-Hürde fällt? Soweit ist es noch nicht, aber wie gesagt, es rumort in der CDU. Die CDU regiert ja zusammen mit SPD und CSU im Bund. Und der CSU-Parteivorsitzende und bayerische Regierungschef Markus Söder hat dieser Tage gesagt, also aus der CSU heraus wird es keinen Kanzlersturz geben. Der CSU-Parteivorstand saß gerade zusammen in Klausur und hatte sowohl den Ministerpräsidenten von Sachsen, Kretschmer, als auch den österreichischen Bundeskanzler Christian Stocker zu Gast. Und beide haben ja ihre Erfahrungen mit rechtspopulistischen bzw. rechtsextremen Politikern gemacht. Aus Bayern, Astrid Halder.
5: Der Start in die Pressekonferenz war launig. Für Ministerpräsident Söder von der CSU sind Bayern und Österreich Freunde, trotz ein paar Querelen mit Tirol wegen Verkehrsthemen.
6: Wien ist ja auch näher als Berlin, also zumindest erstmal von den Kilometern her. Und wir verstehen uns mit der Österreichischen Volkspartei immer sehr, haben immer sehr enge, gibt mal so die ein oder andere kleine Tiroler-Schmankerl, aber im Grunde genommen verstehen wir uns sehr, sehr gut und haben auch eine sehr, sehr gemeinsame Aufgabe.
5: Doch dann wurde Söder schnell ernst. In dem mehrstündigen Treffen sei es darum gegangen, welche Erfahrungen der österreichische Bundeskanzler mit der FPÖ gesammelt habe. denn die AfD und die österreichische FPÖ arbeiteten eng zusammen. Der österreichische Bundeskanzler Christian Stocker von der konservativen ÖVP erklärte sein Modell, nämlich keine Brandmauer zu errichten.
7: Weil wir wissen, dass wenn das Feuer irgendwann zu heiß wird, die beste Brandmauer nicht mehr schützt, sondern das zu tun, was den Brand löscht bzw. das Brennmaterial dem Brand entzieht.
5: Schon vor ein paar Tagen hatte Markus Söder die Brandmauer für gescheitert erklärt, wobei er nach wie vor eine Kooperation mit der AfD ablehnt. An den geplanten Reformen der Bundesregierung will er zwar festhalten, doch er fordert einen Realitätscheck.
6: Was bedeutet es für die ganz normalen, einfachen Leute? Was ist für deren Lebensrealität? Und dann nochmal überprüfen, ist das gerecht, ist das angemessen und passt da die Balance? So. Absolutes Prä für Reformen, aber sie müssen gerecht. Und sie müssen am Ende auch diesen Gerechtigkeitscheck überstehen. Da bin ich sicher, dass uns das gelingen kann.
5: Zur Begründung sagte Söder unter anderem, eine AfD-Wahl sei ein Denkzettel, aber auch ein Hilferuf an die etablierte Politik, nicht einfach über die Sorgen der normalen Bürger hinwegzugehen. Deshalb will Söder auch schnell die wieder stark gestiegenen Spritpreise senken.
6: Österreich macht es so, dass sie das, was der Staat mehr verdient, durch den auch gestiegenen Preis zurückgibt. Etwas Ähnliches sollten wir auch überlegen.
0: Ah, super Stichwort von Herrn Söder. Die Spritpreise ist ja noch nicht so lange her. Da sorgte die 2 vor dem Komma für ziemlich lange Gesichter an der Tanke. Also 2 Euro. Mittlerweile wirkt die 2 wie festgetackert. Und es gibt die Befürchtung vom Tankstellenverband, dass da bald vielleicht sogar die 3 vor dem Komma stehen könnte. Also 3 Euro pro Liter. Klar, dass bei solchen Aussichten die Gesichter noch länger werden, wie hier an einer Tanke in Düsseldorf.
8: Ich muss auch hantieren. Ich bin Rentnerin, habe eine gewisse Summe. Ja? So, und da fehlen mir dann schon wieder mal im Monat 50, 60 Euro. Wo kommen die her?
9: Man kann wütend sein, aber das bringt ja nichts. Man muss sich halt fügen und gucken, hoffen, dass das irgendwann besser wird.
0: Aber reicht Hoffen aus oder sollte die Politik Maßnahmen gegen die weiter steigenden Spritpreise auf den Weg bringen? Da gibt es Meinungen zu.
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0: Und wir haben sie natürlich eingefangen in der Medienschau. Timo Oberhauser aus dem Morgenecho-Team ist da. Zeit für die Politik einzugreifen. Möglichkeiten, Timo, gibt es ja genug.
11: Ja, die gäbe es. Aber die Meinungen, die gehen da teils doch recht weit auseinander. Und ich steige mal mit 2 Überschriften ein, die sich gut gegenüberstellen lassen, finde ich. In einem Kommentar heißt es, besser nichts tun. Und im anderen, nichts tun ist keine Option mehr. So, ich muss aber dazu sagen, heute Morgen habe ich eine Mehrheit rausgelesen für die Position, es braucht Maßnahmen.
0: Dann lass uns damit anfangen. Wie wird da argumentiert?
11: Ja, der Kollege bei der Bild-Zeitung, der schreibt, Autofahrer können weder Ölpreise beeinflussen noch Kriege beenden. Die Rechnung landet trotzdem bei ihnen. Darum darf die Politik sich keinen Tag länger davonstehlen und mit den Fingern stets auf andere zeigen. Schluss mit den Spritausreden, schreibt er. An der Zapfsäule zeigt sich, ob diese Regierung handlungsfähig ist. Auch der Autor beim Stern, der meint, die Bundesregierung muss handeln, allein schon in ihrem eigenen Interesse. Zitat, Energiepreise in dieser Höhe gefährden nicht nur den zarten wirtschaftlichen Aufschwung. Sie sind Nährstoff für Populisten, ganz links und ganz rechts. Die Regierung hätte mächtige Hebel in der Hand, die bisher ungenutzt bleiben.
0: Und warum gibt es jetzt Kolleginnen oder Kollegen, die sagen, fasst diese mächtigen Hebel besser nicht an?
11: Die Kommentatorin bei der Rheinischen Post, die schreibt, Iran und seine Vasallen kontrollieren wichtige Transportrouten für Rohöl. Die Preise zeigen eine physische Knappheit, die der Staat nicht beseitigen kann. Die Politik reagiert leider nicht besonnen und erklärend, schreibt sie, sondern ruft reflexhaft nach Hilfe durch den Staat. Und so argumentiert auch der Kollege bei der Süddeutschen Zeitung. Er geht in seinem Kommentar einige mögliche Maßnahmen durch und spricht da von Scheinlösungen. Beispiel Übergewinnsteuer. Der Begriff Übergewinn ließe sich nicht genau definieren, von verfassungsrechtlichen Fragen ganz zu schweigen, schreibt er. Und für den Kollegen gibt es auf eine globale Verknappung bei Öl nur eine Antwort, weniger verbrauchen. Zitat, das ist die Botschaft hoher Preise. Sie künstlich zu senken, würde eine Normalität suggerieren, die es an diesem Markt derzeit nicht gibt und vielleicht so schnell nicht mehr geben wird, schreibt er.
0: Ja, über Gewinnsteuer ist das eine, Tankrabatt, aber das muss ja nicht kommen, wird ja auch sehr kritisiert. Aber ja, du hast mir eben gesagt, die Kollegen machen auch andere Vorschläge. Welche?
11: Genau, für den Autor bei der Westdeutschen Allgemein, da wäre eine Möglichkeit, die, wie er sie nennt, unsinnige 12-Uhr-Regel wieder zu kassieren. Zitat, hinlänglich bewiesen ist, dass dieses Instrument eher schädlich ist. Experten hatten beobachtet, dass die Vorgabe für Tankstellenbetreiber zu weniger Wettbewerb führt und die Kosten für Autofahrer weiter erhöht, statt sie zu senken. Und für die Augsburger Allgemeine, da lohnt sich mal generell zu gucken, was denn so unsere Nachbarländer machen. Und hier heißt es, in Belgien und Luxemburg, da legt das Wirtschaftsministerium Höchstpreise fest, die Marktlage spiegeln. Benzin und Diesel werden nicht künstlich verbilligt, sondern Abzocke an den Zapfsäulen verhindert. Und weiter heißt es, die Mineralölkonzerne, die machen trotzdem ordentliche Geschäfte, wodurch die Versorgung gewährleistet ist. Die Kopie, schlussfolgert die Zeitung daraus, des Instruments, würde der Bundesregierung also ersparen, jedes Mal in die gleiche Bredouille zu geraten, wenn Öl wegen geopolitischer Konflikte teurer wird.
0: Timo Oberhauser, vielen Dank für die Medienschau.
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10: Es ist 6.30 Uhr. 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
14: Die Nachrichten mit Marion Meinka. Guten Morgen. Elektro-Lkw sind ein großes Thema auf der Nutzfahrzeugmesse IAA, die heute in Hannover beginnt. Inwieweit sie eine Alternative zum Diesellaster sein können, wird in der Branche diskutiert. Fakt ist, noch sind die E-Fahrzeuge deutlich in der Minderheit. Die Zulassungszahlen steigen aber. Arne Schulz aus der ARD-Klimaredaktion.
15: Bei den wirklich schweren Lkw, die auf der Autobahn unterwegs sind, da dachten die meisten Experten lange, das funktioniert elektrisch einfach nicht. Aber das hat sich als falsch rausgestellt. Die Preise für Batterien sind abgerauscht und man kriegt heute auch viel mehr Energie in so eine Batterie. Dadurch sind E-Lkw marktreif geworden und es gibt inzwischen Dutzende Modelle auf dem Markt. Interessant ist da auch ein Blick auf die Vorreiterländer, finde ich. Norwegen, Island, die Schweiz. Da haben Strom-Lkw schon heute Anteile von 20-30% in den neuen Fahrzeugen. China liegt laut einigen Analysen sogar noch deutlich drüber.
14: Die Politik diskutiert darüber, was sie gegen die nochmals gestiegenen Spritpreise tun kann. Was wohl nicht kommen wird, ein Tankrabatt wie im Mai und Juni. Wirtschaftsministerin Reicher sagt, dass dafür kein Geld da ist. Ihr Vorschlag bei RTL und NTV: Direktzahlungen an Menschen, die wenig verdienen. Aktuell läuft wieder die sogenannte Waldzustandserhebung. Seit mehr als 40 Jahren werden dazu regelmäßig 10.000 Bäume allein in NRW untersucht. Der WDR konnte in Duisburg zwei Förster dabei begleiten. Wie ihr Fazit nach dem trockenen Sommer ausfällt, erklärt Ralf Brix.
16: Die beiden Experten waren sich einig, dass die diesjährigen Hitzephasen vor allem die Buchen gestresst haben. Ihre Wurzeln reichen lange nicht so tief wie zum Beispiel bei Eichen. Durch Wassermangel können aber die feinen Wurzelverästelungen absterben, doch genau damit nimmt der Baum Wasser und Nährstoffe aus dem Boden auf. Die aktuell schon sichtbaren Folgen: Im Dämmerwald in Schermbeck sind Teile der Buchenkronen nahezu kahl. Die detaillierten Ergebnisse des diesjährigen Waldmonitorings werden in wenigen Wochen erwartet.
14: In Münster laden 6 Schulen heute zu einem großen Demokratiefest ein. Die Schülerinnen und Schüler wollen ein Zeichen für Vielfalt und gegenseitigen Respekt setzen. Auch die 17-jährige Leonie Jung ist dabei. Ihr bester Freund ist transgender und hat lange darunter gelitten, erzählt sie.
17: Der hat mich angerufen und er hat gesagt: Leonie, ich bin falsch in dieser Welt. Und das hat mich damals so mitgenommen. Und deswegen möchte ich, dass wir in einer Welt leben, in der sich kein Kind falsch fühlt. Deswegen ist es so wichtig, dass wir unsere Demokratie schützen. Und deswegen setze ich mich sehr dafür ein.
14: Der Schülerin und ihren Mitorganisatoren macht unter anderem das starke Wahlergebnis der AfD in Sachsen-Anhalt Sorgen. Zum Demokratiefest auf dem Domplatz in der Münsteraner Innenstadt erwarten sie bis zu 4.000 Menschen. Weitere Meldungen im Überblick. Verteidigungsminister Pistorius reist heute in die USA. Er wird für mehrere Tage dort sein und unter anderem 35 neue Kampfflugzeuge für die Bundeswehr entgegennehmen. Außerdem sind weitere Gespräche über Waffensysteme mit US-Herstellern geplant. Als erstes steht für den Verteidigungsminister aber ein Treffen mit seinem Amtskollegen im Pentagon an. Und Bundesaußenminister Wadephul reist heute zur UNO-Vertretung nach Genf, um dort Gespräche zu führen. Deutschland strebt einen Sitz im Menschenrechtsrat der Vereinten Nationen an. Dieser setzt sich weltweit für den Schutz der Menschenrechte ein. Zuletzt war die Bundesrepublik von 2019 bis 2022 Mitglied in dem Rat. In Thailand gelten jetzt neue Visa-Regeln für Touristen, auch für Deutsche. Sie können nur noch 30 statt bisher 60 Tage visafrei im Land bleiben. Wer eins braucht, kann das ab heute nicht mehr bei Ankunft am Flughafen beantragen. Thailand will mit den neuen Regeln Kriminalität durch Ausländer eindämmen.
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14: In Köln werden Litfaßsäulen wieder zu Kunstobjekten. Die Stadt sucht Künstler, die die Säulen im kommenden Jahr gestalten. Das hat in Köln schon jahrelange Tradition. Alle 2 Monate wechselt die Kunst auf den Säulen. Wolfgang Luck, WDR Kultur.
18: Gesucht werden wieder Motive, die auf der Säulenform besonders gut wirken und sich vielleicht sogar beim Drumherumgehen erst so richtig erschließen. Vor 8 Jahren hätte die Stadt ihre alten Litfaßsäulen fast abgerissen, weil sie längst durch schicke City-Light-Poster abgelöst wurden. Mit einer Petition setzten die Kölner durch, dass zumindest 27 Säulen erhalten bleiben. Vor ein paar Monaten hat das Künstlerkollektiv Langenschmidt die Säulen für eine politische Botschaft genutzt und mit übereinander geschichteten Grundrissen aus Immobilienanzeigen auf die Wohnungsnot in Köln aufmerksam gemacht.
14: Das Wetter in Nordrhein-Westfalen. Nach Auflösung von Nebel hier und da wird es sonnig mit ein paar Wolken. Tagsüber bleibt es trocken. Erst ab dem Abend sind einzelne Schauer oder Gewitter möglich. Höchsttemperaturen in Brilon bis 25 Grad, in Nümbrecht bis 26 und in Mönchengladbach bis 28 Grad. Morgen vereinzelt Schauer oder Gewitter. Dazwischen kommt auch mal die Sonne raus.

0: um die wieder anziehenden Spritpreise und die weltgrößte Tabakmesse. Die findet nämlich gerade in Dortmund statt. Und gegen 6:50 sind wir in Polen, wo nach der Drohnenattacke auf einen ukrainischen Zug nahe der polnischen Grenze der Krisenstab zusammengekommen ist. Aber erst was Leichtes, was Schönes zum Einstieg. Serienfans, aufgepasst. Jetzt kann man hören, ob die eigenen Vorlieben auch preiswürdig sind. Vergangene Nacht wurden die Emmys für herausragende Leistungen im Fernsehen und bei TV-Produktionen vergeben. Favorit war unter anderem die Krankenhausserie The Pitt. Die läuft auch hier in Europa sehr gut. Moderiert wurde die Preisverleihung von einer Frau, die man auch aus einer sehr erfolgreichen Serie kennt, nämlich Law and Order. Da spielte Mariska Hargitay die Chefin der Abteilung. Hat man vielleicht vor Augen. Antje Sieb ist meine Kollegin in Los Angeles. In der Nacht die Veranstaltung. Wie war's denn, Antje? Wurdest du gut unterhalten?
1: Och ja, also es war schon so ein bisschen so, dass ein paar Gags auch wirklich ins Leere gingen. Aber Mariska Hargitay hat zum Beispiel natürlich auch auf ihre Rolle in Law and Order Special Victims Unit angespielt. Und zwar in einem voraufgezeichneten Sketch, in dem dann tatsächlich auch Taylor Swift aufgetreten ist. Also hoher Besuch sozusagen, wenn auch nicht ganz live. Aber andere hatten auch ganz gute Gags. Zum Beispiel die Autorin, die hinter Widow's Bay steht. Das ist eine Serie, die relativ viele Emmys gewonnen hat. Katie Dippold, die hat in ihrer Rede gesagt, eigentlich wollte sie den Emmy in klassischer Hollywood-Manier in die Garage stellen. Aber das hätte sie sich jetzt gerade anders überlegt.
0: Ja, wer zählt denn zu den großen Gewinnern?
1: Ja, Widow's Bay. Das ist tatsächlich der große Gewinner dieses Abends mit 14 Emmys insgesamt. Das ist ein neuer Rekord für Comedy-Serie. Mit den Preisen für beste Comedy-Serie, für den Hauptdarsteller Matthew Rhys und für die Nebendarsteller. Und es geht da drin um einen Bürgermeister, der unbedingt Touristen auf seine Insel locken will. Aber was ihm dabei einen Streich spielt, das ist ein Fluch, der auf dieser Insel liegt und abergläubische Einwohner, die das also verhindern wollen, dass da auch Touristen kommen. Und es erinnert nicht von ungefähr so ein bisschen auch an Der weiße Hai, weil das ein oder andere sozusagen filmische Zitat, das wird man da möglicherweise schon drin finden. Und Hauptdarsteller Matthew Rhys, der hat nicht nur da den Emmy für den Hauptdarsteller gewonnen, sondern auch noch für die Miniserie The Beast in Me. Auch noch am gleichen Abend.
0: Es war ja auch die Frage, ob The Pitt, diese Krankenhausserie, die ja ziemlich Wellen geschlagen hat, ob die auch ausgezeichnet wird. Wie sah es da aus?
1: Auch The Pitt hat den Emmy für die beste Dramaserie gewonnen, also sozusagen auch den Hauptpreis. Hat insgesamt mit 6 Emmys aber vielleicht nicht ganz so abgeräumt, wie man es jetzt bei den vielen Nominierungen, die sie hatte, erwartet hätte. Aber Noah Wiley ist auch wieder bester Hauptdarsteller in der Drama-Kategorie geworden. Es trat da ja auch noch die Science-Fiction-Serie Pluribus an, wo es um ein Alien-Virus geht, das allen Menschen ein kollektives Bewusstsein beschert. Auch die hat 6 Emmys gewonnen in der Kategorie Drama, unter anderem auch für die beste Hauptdarstellerin, für Rhea Seehorn.
0: Ja, auch die zu sehen hier in Deutschland über Streaming-Dienste. Was gibt's denn eigentlich grundsätzlich für so eine Entwicklung in der Serien- und Filmbranche? Also ich habe mir das angeguckt und man bangt um Jobs in Hollywood, oder?
1: Ja, das stimmt natürlich, weil es wird insgesamt weniger gedreht und Los Angeles, das was ja ein traditioneller Film- und Fernsehstandort ist, der merkt das schmerzlich. Hier sind tausende Jobs weg. Das liegt nicht nur, aber auch an den sogenannten Streaming-Kriegen, wo es Überproduktion gab und jetzt ist eben weniger Geld da, um zu drehen. Und deswegen wird besonders hier in Hollywood mit seiner Riesenindustrie auch nach Unterstützung gerufen. Man möchte mehr Steuervorteile für Produktionen, die hier gedreht werden. Und da gibt es vom Bundesstaat Kalifornien sowieso schon Zugeständnisse, aber auch US-weit scheint da möglicherweise vielleicht noch was zu gehen. Zumindest hat Präsident Trump auch gesagt, dass er das unterstützt. Und eine Art Posterboy ist dabei tatsächlich Noah Wiley, weil The Pitt, diese Serie, wurde hauptsächlich in Los Angeles im Studio gedreht. Also eigentlich spielt sie ja in Pittsburgh, aber da sind tatsächlich nur die Außenszenen gedreht. Und ansonsten ist das tatsächlich hier in Los Angeles passiert.
0: Antje Sieb über die Verleihung der Emmys in der vergangenen Nacht. Die Veranstaltung ist eben erst zu Ende gegangen. Ja, ach ja, sagt sie auf die Frage, ob es unterhaltsam war. Aber gut, so ist es. Manchmal sind die Gags ja auch schon so ein bisschen oll, die da präsentiert werden. Aber vielleicht war es ja auch glamourös. 6:40 Uhr ist es jetzt.

0: 6.44 Uhr, es ist gleich 6:45 Uhr, hier ist WDR 5, das Morgenecho. Schönen guten Morgen. Ich habe mich gefragt, ob heute in der Messe Dortmund alle rauchen dürfen, weil dort findet nämlich die Intertabak, die weltgrößte Fachmesse der Tabakbranche, statt. Was heißt groß? 750 Aussteller und Ausstellerinnen sind da. Mit Blick auf Deutschland ist ein Thema sicher interessant, dort zu besprechen, die Pläne der Bundesregierung, die Tabaksteuer deutlich zu erhöhen. Matthias Wagner hat in Dortmund gefragt, wie stehen Sie dazu? Und selten, dass mal jemand sagt, ja, höhere Preise sind okay. Aber gibt es?
1: Ich halte viel davon. Ich finde, das ist sinnvoll. Ich war selber jahrzehntelang Raucher und habe stetig ansteigenden Steuerpreise so hingenommen, habe aber nicht deswegen aufgehört, sondern wegen gesundheitlicher Gründe. Und ja, ich finde es in Ordnung. Ich finde es richtig.
2: Das sagt mir Maria Schlicht, die ich in der Dortmunder Fußgängerzone treffe. Sie nimmt die Pläne der Bundesregierung recht gelassen hin. Knapp 8,80 Euro soll eine Schachtel mit 20 Zigaretten schon im kommenden Jahr kosten. Dieser Preis soll dann kontinuierlich steigen. 2030 würde eine Schachtel Zigaretten dann schon knapp 11,40 Euro kosten. Raucherin Zelda Yilmaz findet das äußerst happig, aber...
3: Rauchen tun wir trotzdem, ne? Und selbst wenn die Steuern steigen, aber alles steigt, die ganzen Preise steigen, nur die Löhne steigen nicht. Und das ist natürlich nicht so toll für uns, weil ich rauche auch gerne, muss ich sagen. Deswegen finde ich es doof, wenn die Preise so sehr steigen.
2: Dass die Steuern für Tabakprodukte erhöht werden sollen, darauf haben sich CDU, CSU und SPD schon im April geeinigt. Zum einen will die Bundesregierung damit Haushaltslöcher stopfen, zum anderen will sie die gesundheitlichen Folgen des Rauchens abmildern. Aber kann das funktionieren? Führen höhere Preise zu weniger Tabakkonsum? Ex-Raucherin Maria Schlicht glaubt das nicht.
1: Das hat die Vergangenheit gezeigt, dass das nicht der Fall ist. Aber ungeachtet dessen finde ich es gut, wenn die Steuern raufgehen. Doch auf jeden Fall. Gerade bei so etwas, das sollte es übrigens auch beim Alkohol, finde ich. Bei all dem, was Menschen schädigt, ruhig Steuern rauf.
2: Die geplante Steuererhöhung soll nicht nur für Zigaretten, sondern auch für andere Produkte wie Pfeifentabak oder Vapes gelten. Die Sucht wird damit für alle teurer. Und genau da sieht Phil Sassen, den ich in einem Dortmunder Café treffe, ein großes Problem.
4: Es ist ja grundsätzlich schon gedacht, dass die Tabaksteuer erhöht wird, damit nicht mehr so viele Leute rauchen. Allerdings ist dann der Punkt immer noch, dass Menschen, die viel Geld haben, trotzdem weiter rauchen werden. Und es ist einfach nur für die Menschen schwieriger, wir zu rauchen, die im Endeffekt nicht so viel Geld oder die Möglichkeiten haben, sich dann die Zigaretten oder den Tabak an sich zu leisten.
2: Beschlossen ist die Änderung des Tabaksteuergesetzes noch nicht. Aber die Mehrkosten für die Raucher wären tatsächlich erheblich. Wer täglich eine Schachtel Zigaretten raucht, würde ab Januar 400 Euro pro Jahr draufzahlen. 2030 wären es dann schon 1.400 Euro mehr. In anderen Ländern ist das Rauchen übrigens schon jetzt deutlich teurer. In Großbritannien kostet eine Schachtel Zigaretten etwa 20 Euro.
0: Matthias Wagner war das. Zurzeit findet in Dortmund die weltgrößte Fachmesse der Tabakbranche statt, die Intertabak. 6.47 Uhr ist es. Und bleiben wir doch bei hohen Preisen. Für Privatleute oder Unternehmen, die auf Auto oder vielleicht LKW angewiesen sind, für sie sind die Spritpreise eine echte Belastung. Wir hatten den Tankrabatt. Dafür wurde sehr viel Geld ausgegeben. Aber das war nur eine vorübergehende Entlastung. Jetzt ziehen die Preise wieder an, weil der Transport von Öl und Gas sich durch die Erfolge der Houthi-Rebellen im Jemen weiter erschwert. Denn die haben eine Pipeline mit Drohnen angegriffen, haben eine strategisch wichtige Küstenstadt an einer Meerenge erobert. Viktoria Wettengel über die wirtschaftlichen Folgen der hohen Spritpreise.
5: Zapfpistole rein, Blick auf die Anzeigentafel und erstmal schlucken. Für 1 Liter Diesel werden aktuell vielerorts in NRW rund 2,35 Euro fällig. Im Frühjahr waren es noch etwa 2,10 Euro. Ein wichtiger Grund liegt tausende Kilometer entfernt. Im Nahen Osten geraten zentrale Öltransportrouten immer stärker unter Druck. Und das hat Folgen, nicht nur für die Spritpreise. Der aktuelle Preissprung an den Tankstellen hat vor allem einen Grund. Nach der Straße von Hormuz ist jetzt auch die Ausweichroute über das Rote Meer und die Meerenge Bab al-Mandab von den bewaffneten Konflikten in der Golfregion betroffen. Dadurch gelangt weniger Öl auf den Weltmarkt, das Angebot wird knapper und die Rohölpreise steigen. Das macht auch Benzin und Diesel teurer. Bleibt Öl länger teurer, steigen nach und nach die Kosten in der ganzen Wirtschaft, von Transport über Produktion bis hin zu vielen Dienstleistungen und zur Chemieindustrie. Das sagt auch Wirtschaftsexpertin Dr. Samina Sultan vom Institut der Deutschen Wirtschaft.
6: einige chemische Grundstoffe, die in der Ölproduktion wie Plastik eben aus der Region stark kommen. Oder auch die Landwirtschaft mit dem Düngemittelpreisen. Das sind alles dann eben Wirtschaftsbereiche, die getroffen sind.
5: Vor allem für die Wirtschaft wird der Preisanstieg beim wichtigsten Kraftstoff Diesel zur Belastung. Höhere Transportkosten schlagen sich entlang der Lieferketten nieder und können viele Produkte verteuern. Damit steigt auch das Risiko einer höheren Inflation. Die versucht die Europäische Zentralbank einzudämmen. Anfang September hat sie den Leitzins auf 2,5% angehoben. Ein Versuch, die Folgen steigender Energiepreise abzufedern, sagt Angela Göpfert aus der ARD-Finanzredaktion.
7: Höhere Leitzinsen schaffen aber kein zusätzliches Öl auf den Weltmarkt, sorgen nicht für freie Fahrt durch die Straße von Hormus und beenden auch keinen Krieg. Trotzdem wäre es für die EZB falsch gewesen, einfach abzuwarten. Denn ein Ölpreisschock wirkt weit über die Tankstelle hinaus.
5: Den Ölpreis selbst kann die EZB nicht senken. Sie kann aber versuchen zu verhindern, dass aus dem Ölpreisschock eine neue Inflationswelle wird. Wie die Folgen für Deutschland ausfallen könnten, hat das Institut der deutschen Wirtschaft durchgerechnet. Dr. Samina Sultan.
6: Das haben wir sowohl mit einem Ölpreis von 100 US-Dollar je Barrel durchgerechnet und auch mit 150. Und natürlich, wenn der Ölpreis bei 150 US-Dollar liegen würde, würde das nochmal deutlich stärker eben auch auf die deutsche Wirtschaft wirken.
5: Wenn die Energiekrise anhält, wird das auch Folgen für das Wirtschaftswachstum haben. Zuletzt hatten Wirtschaftsforschungsinstitute die Prognosen wieder angehoben. Eine weiter angespannte Lage am Golf könnte sie aber wieder schnell zunichte machen.
0: Viktoria Wettengel über die wirtschaftlichen Folgen der hohen Spritpreise. Bei meiner letzten Bänderdehnung bin ich in hohen Schuhen vor einer Apotheke zu Fall gekommen. Sehr praktisch, da musste ich nicht weit humpeln, um eine Salbe gegen die Schwellung zu kaufen. Kühlpad war auch in großer Auswahl vorhanden. Apotheken sind wichtig und es ist wichtig, dass man eine in der Nähe hat. Heute ist Deutscher Apothekertag in München. Motto: die neue Versorgungsrolle der Apotheken. Die hat sich ja auch nochmal verändert durch das neue Apothekengesetz. Und Theo Steinbach fasst das Wichtigste von diesem Gesetz für uns nochmal zusammen.
8: Im Mai hat der Deutsche Bundestag das Gesetz zur Weiterentwicklung der Apothekenversorgung beschlossen. Die Reform soll den Apotheken mehr Kompetenzen geben, Bürokratie abbauen und Landapotheken stärken. Neu ist unter anderem, dass Apotheken verschreibungspflichtige Medikamente in Ausnahmefällen ohne Rezept rausgeben dürfen. Das geht zum Beispiel, wenn Patienten ein Mittel schon lange Zeit nehmen und auf eine Fortsetzung der Therapie angewiesen sind. Dann darf einmalig die kleinste Packung des Medikaments gegen Selbstzahlung angeboten werden. Auch neu, wenn ein verschriebenes Medikament nicht auf Lager ist, können Apotheken leichter ein anderes Mittel mit gleichem Wirkstoff herausgeben. Schon seit mehreren Jahren dürfen Apotheken gegen Grippe und Corona impfen. Durch das Gesetz können sie bald auch weitere Impfungen anbieten. Beispielsweise gegen Tetanus oder Gürtelrose. Das war vorher nur Ärzten erlaubt. Nach einer entsprechenden Schulung dürfen Apotheker künftig auch Blut abnehmen, um etwa die Wirkung von Medikamenten zu kontrollieren. Und sie können auf Selbstzahlerbasis Schnelltests gegen bestimmte Erreger durchführen, zum Beispiel gegen Grippeviren oder das Norovirus. Das soll ähnlich wie bei Corona-Tests funktionieren und helfen, Infektionsketten schneller zu unterbrechen. Das neue Apothekengesetz sieht außerdem finanzielle Hilfen, vor allem für Apotheken auf dem Land, vor. So soll es bald mehr Geld für Nacht- und Notdienste geben. Und erfahrene pharmazeutisch-technische Assistenten dürfen in bestimmten Fällen auch für mehrere Tage die Apothekenleitung vertreten, um den Betrieb aufrechtzuerhalten. Einige dieser Maßnahmen, beispielsweise die Durchführung von Schnelltests, gelten bereits. Bei anderen, wie den Impfungen, müssen erst noch einige Details geklärt werden. Die Bundesvereinigung Deutscher Apothekenverbände begrüßt die erweiterten Möglichkeiten, fordert aber höhere Honorare. Die Kassenärztliche Bundesvereinigung befürchtet dagegen, dass Laien ärztliche Kompetenzen bekommen.
0: Sechs Uhr 52 ist es, WDR5, das Morgenecho hier. Russland hat mit einer Drohne einen ukrainischen Zug attackiert, die Lokomotive zerstört, das Ganze in der Nähe des Bahnhofs Jahodin, über den auch ausländische Diplomaten oder Staatsgäste in die USA ein- bzw. ausreisen. Nach den russischen Angriffen tagte in Polen der Krisenstab. Regierungschef Donald Tusk traf sich mit den Vertretern der Sicherheitsbehörden. Seit Wochen gibt es Warnungen vor einer möglichen Eskalation durch Russland, die auch Polen erreichen könnte. Paulina Milling.
9: Die Drohnenangriffe auf die Ukraine hatten erneut auch Polen alarmiert. In Warschau kam noch am Sonntagabend der Krisenstab zusammen, eine Sondersitzung. Vertreter der Sicherheitsbehörden berichteten über einen anstrengenden Einsatz für die Streitkräfte. Der polnische Regierungschef Donald Tusk erklärte, die Eskalation der russischen Aktivitäten wird zur Realität. Und die Beispiele dafür rücken immer näher an unsere Grenze heran. In zwei grenznahen Regionen Polens gab es Luftalarm. Einwohner hatten Warnmeldungen erhalten. Manche berichteten gegenüber polnischen Medien, sie hätten die Explosionen laut und deutlich gehört. Die russischen Drohnen waren jeweils etwa 800 Meter und 5 Kilometer von der polnischen Grenze entfernt auf ukrainischem Territorium eingeschlagen. Dabei wurde unter anderem ein Zug getroffen, der von Kiew nach Warschau fahren sollte. Verletzt wurde niemand. Die polnische Bevölkerung in den grenznahen Regionen bekommt inzwischen zusätzlich Warnungen, wenn russische Angriffe auf die Westukraine stattfinden. Nachdem die Drohnen so kurz vor der polnischen Grenze eingeschlagen waren, soll es auch an den Grenzübergängen Änderungen geben. Premierminister Donald Tusk richtete an Zoll, Polizei, Grenzschutz und Militär neue Anweisungen. Der Verkehr muss fließen, um Staus zu vermeiden. Sie könnten aus unserer Sicht ein Angriffsziel werden, das wäre gefährlich. Es soll an den Grenzübergängen keine Ansammlung von Fahrzeugen geben, die zum Beispiel Treibstoff transportieren. Bei Angriffen auf die Westukraine ist auch das polnische Militär in Alarmbereitschaft. Zuletzt passierte das regelmäßig. Aufklärung, Kampfjets, Hubschrauber, ständiger Austausch mit der ukrainischen Seite. Die Armee muss auch bereit sein, eventuell einfliegende Drohnen oder Raketen zu erkennen und abzuschießen. Das war sie auch während des Angriffs am Wochenende. Russland hat mit modernisierten Drohnen angegriffen, die mit Strahltriebwerken und verbesserter Lenkung ausgestattet sind. Das ist eine Eskalation und eine weitere große Herausforderung für die Ukraine, aber auch für potenzielle künftige Opfer russischer Aggression. Betonte Polens Außenminister Radosław Sikorski bei seinem Besuch in der Ukraine. Dass russische Angriffe so nah an das polnische Staatsgebiet heranrücken, ist allerdings nicht neu. Erst Ende Juli hatte sich ein russischer Marschflugkörper nach Polen verirrt und war auf einem polnischen Acker explodiert.
0: Paulina Milling berichtete über die Sitzung des Krisenstabes in Polen. In der Nacht hat die Ukraine eine russische Ölanlage angegriffen, ebenfalls mit Drohnen. Über 40 sind wohl auf dieses Ziel gesteuert worden. Und gleich nach 7 spreche ich mit Ulrike Franke. Sie ist Expertin für Militärtechnik über diesen Drohnenkrieg. Also wie ist Russland aufgestellt? Wie die Ukraine? Ist das so eine Art Hase-und-Igel-Spiel? Und wer liegt dabei vorne? Das kurz nach 8 hier im WDR 5 Morgen Echo.

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1: Guten Morgen, ich bin umgezogen. Zu der neuen Wohnung gehört auch ein Garten und in diesem Garten wächst fröhlich, was viele Jahre vor mir gepflanzt wurde. Rosen, Hecken, Lavendel, Kräuter und zwei Weinstöcke. Himmel, dachte ich, schön, aber bestimmt kompliziert zu pflegen. Der Weinanbau ist eine hohe Kunst, habe ich im Kopf. Im Laufe des Sommers wachsen die Blätter, ich gieße und die Zweige werden ganz schön lang. Eines Morgens sitze ich auf meinem Lieblingsplatz, auf der Treppe, neben einem der Weinstöcke und trinke Kaffee. Ich genieße den milden Morgen, es ist nicht heiß und auch nicht kalt. Als ich nach rechts gucke, sehe ich plötzlich zwischen den Weinblättern, da sind so ein paar grüne Stecknadeln am Zweig. Wow, das sind Früchte. Überall fangen Weintrauben an zu wachsen. Erst ganz klein und grün, dann immer runder und plötzlich im August werden sie dunkelrot, weinrot. So schön. Das Internet erklärt mir, wie ich mit zu langen Trieben umgehe, wie ich gieße und dass über den Trauben ein paar Blätter hängen sollten. Sie schützen die wertvollen Früchte vor zu starker Sonne und vor Regen. Und dann kommt die Ernte. Einige Trauben sind noch grün, andere schon verschrumpelt. Die meisten sind aber tiefrot und prall und sehr süß. Es sind nicht so große Trauben wie im Supermarkt, aber egal, es sind meine eigenen. Und als ich sie zu Saft presse und daraus Gelee und Likör herstelle, fühle ich mich fast so stolz, als hätte ich sie selber angepflanzt. Ich bin der Weinstock und ihr seid die Reben, sagt Jesus einmal. Er gibt den Leuten gerne Bilder an die Hand, damit sie mehr vom Glauben verstehen. In diesem Bild ist Gott der Weingärtner, Jesus der Weinstock und wir Menschen die Reben, also die grünen Triebe, aus denen die Trauben und Blätter wachsen. Ich finde das ein sehr schönes Bild aus der Bibel dafür, wie Gott, Jesus und die Menschen zusammengehören. Durch meine eigenen Weinstöcke kommt mir das alte Bild aus der Bibel viel näher als früher. Ich verstehe, wenn wir wie die Reben sind, dann hängen wir bildlich gesehen am Weinstock, der uns nährt und versorgt. Und der Blätter hervorbringen lässt zum Schutz der Trauben vor Regen und Sonne, damit wir nicht verbrennen oder großen Schaden nehmen. Gepflegt und gegossen wird der Weinstock vom Weingärtner, der symbolisch für Gott steht. Vor meinem inneren Auge stelle ich mir Gott vor, mit Gießkanne und Sonnenhut, wie er liebevoll seinen Weinstock pflanzt, der die Reben mit Glaubensnahrung versorgt und der sie betrachtet und lächelt, weil er sich freut, wie prächtig sie wachsen. Alles Liebe aus Köln, Ihre Pfarrerin Inga Waschke.
0: 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Es ist 7 Uhr. 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
2: Die Nachrichten mit Marion Meinka. Guten Morgen. Der deutsche Mineralölverband Fuels und Energie macht wenig Hoffnung auf sinkende Spritpreise. In der Rheinischen Post sagte ein Sprecher, dass sich der Markt wohl erst nächstes Jahr vollständig normalisieren wird. Abhängig sei das von der Lage im Nahen Osten. Die SPD wirft den Mineralölkonzernen vor, die aktuelle Lage auszunutzen. Mehr dazu von Frank Eichmann, WDR Berlin.
3: Die SPD-Forderung, eine europäisch koordinierte Übergewinnsteuer und ein Spritpreisdeckel wie in Belgien oder Luxemburg. Das wäre bei uns zu kompliziert, konterte bereits gestern eine Sprecherin des Bundeswirtschaftsministeriums. Ministerin Reiche schlägt dagegen gezielte Finanzspritzen für Geringverdiener oder eine vorübergehende Anhebung der Pendlerpauschale vor. Bereits gestern warnte der Tankstelleninteressenverband, angesichts der weltwirtschaftlichen Lage könnten die Spritpreise auf 3 Euro pro Liter zusteuern.
2: In den USA will Präsident Trump eine weitere Klimaschutzmaßnahme zurücknehmen. Die US-Umweltbehörde EPA kündigte an, bei Kohle- und Gaskraftwerken die Grenzwerte für umweltschädliche Treibhausgase abzuschaffen. Umweltverbände in den USA wollen gegen die Entscheidung klagen. Mehr von Samuel Jakisch.
4: Mit dem Schritt würde die zentrale Klimaregulierung für den Stromsektor in den USA praktisch abgeschafft. Die geltenden Emissionsgrenzen wurden noch unter den Präsidenten Joe Biden und Barack Obama eingeführt. Der Stromsektor ist nach dem Verkehr die zweitgrößte Quelle von Treibhausgasen in den USA. Unter der Regierung von US-Präsident Trump argumentiert die Umweltbehörde nun juristisch, Treibhausgase aus Kraftwerken gefährdeten weder die menschliche Gesundheit noch die Umwelt direkt und dürften deshalb auch nicht nach dem geltenden Rechtsrahmen gegen Luftverschmutzung reguliert werden. Sollte diese Auffassung auch vor Gericht Bestand haben, könnte sie auch künftigen Regierungen die Möglichkeit nehmen, Kraftwerksemissionen zu begrenzen.
2: Wenn in Nordrhein-Westfalen Ausnahmezustand herrscht, etwa bei Naturkatastrophen, ist das Landeskommando NRW eine Art militärischer Ersthelfer. Denn es ist für die Landesregierung der direkte Kontakt zur Bundeswehr. Heute sind Ministerpräsident Wüst und Landtagspräsident Cooper in Düsseldorf zu Gast. Kai Clement, WDR-Landespolitik.
5: Soldatinnen und Soldaten unterstützten während der Corona-Pandemie oder bei der Flutkatastrophe. All das koordiniert das Landeskommando mit Hilfe von hunderten Reservisten. Heute wechselt die Führungsspitze. Brigadegeneral Müller geht in den Ruhestand und wird bei einer Übergabezeremonie mit 350 Gästen von Brigadegeneral Schulte abgelöst. Landtagspräsident Cooper nennt die Unterstützung durch die Truppe etwa bei der Unwetterkatastrophe unverzichtbar. Vom Landeskommando heißt es, man intensiviere die Zusammenarbeit und übe gemeinsam mit zivilen Helfern.
2: Weitere Meldungen im Überblick. Kampfflugzeuge der NATO haben über Litauen eine Drohne abgeschossen. Das teilte die Regierung in der Hauptstadt Vilnius mit. Seit Beginn des Ukraine-Kriegs sind immer wieder Drohnen in Litauen gemeldet worden. Mehrere NATO-Länder haben Soldaten in dem Land stationiert, darunter auch Deutschland. In Hannover beginnt die Nutzfahrzeugmesse der IAA und dort stehen diesmal Elektro-Lkw im Mittelpunkt. Viele Unternehmen zeigen dort ihre Modelle. Tesla will seinen Elektro-Sattelschlepper im kommenden Jahr nach Europa bringen. Inwieweit die Fahrzeuge eine Alternative zum Diesellaster sein können, wird in der Branche gerade diskutiert. In den USA sind die Emmys verliehen worden, die wichtigsten TV- und Streamingpreise. Beste Hauptdarstellerin wurde Jean Smart für ihre Rolle in der Comedy-Serie Hacks zum 5. Mal in Folge. Den Emmy als bester Hauptdarsteller hat Noah Wiley bekommen. Er spielt in der Serie The Pitt einen Arzt in einer Notaufnahme.
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2: Die jüdische Gemeinde Düsseldorf ehrt in diesem Jahr Vizeministerpräsidentin Mona Neubauer. Die Grünen-Politikerin erhält die Josef-Neuberger-Medaille für ihren Einsatz gegen Antisemitismus. Christoph Hoffmann, WDR Kultur.
6: Mona Neubauer steht seit Jahren an der Seite der jüdischen Gemeinschaft, erklärte die jüdische Gemeinde Düsseldorf. Der Vorstandsvorsitzende Odette Horowitz lobt, dass sich die 49-Jährige mit großer Überzeugung dafür einsetze, dass jüdisches Leben in Nordrhein-Westfalen sicher, sichtbar und selbstverständlich stattfinden könne. Die Josef-Neuberger-Medaille wird seit 1991 verliehen. Preisträger waren schon der ehemalige Ministerpräsident Johannes Rau oder die Düsseldorfer Band Die Toten Hosen. Der Termin für die Verleihung ist Ende Oktober in der Synagoge.
2: Das Wetter in Nordrhein-Westfalen. Nach Auflösung von Nebel hier und da wird es sonnig mit ein paar Wolken. Tagsüber bleibt es trocken. Erst am Abend sind einzelne Schauer oder Gewitter möglich. Höchsttemperaturen in Bocholt bei 27 Grad, in Meerbusch bei 28 und in Eschweiler bei 29 Grad. Morgen vereinzelt Schauer oder Gewitter, dazwischen auch etwas Sonne. Es wird windig und nicht mehr so warm. 14 bis 20 Grad. 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WDR 5, die Verkehrslage. Die A40 Essen Richtung Dortmund bleibt zwischen Dreieck Bochum West und Bochum Zentrum wegen Bauarbeiten 2 Wochen lang gesperrt. A40 Dortmund Richtung Duisburg zwischen Bochum Hamme und Dreieck Essen Ost etwa 10 Minuten plus 5 Kilometer stockender Verkehr. A46 Wuppertal Richtung Düsseldorf zwischen Wuppertal Katernberg und Hahn Ost etwa 10 Minuten plus 5 Kilometer stockender Verkehr. A57 Nimwegen Richtung Köln zwischen Mörskapellen und Kreuz Meerbusch etwa 10 Minuten plus 5 Kilometer stockender Verkehr. Und A59 Dienstlaken Richtung Duisburg zwischen Duisburg-Fahrn und Kreuz Duisburg etwa 10 Minuten plus 5 Kilometer stockender Verkehr.
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7: Einen schönen guten Morgen wünsche ich. Mein Name ist Andrea Oster. Das Wichtigste für den Tag und aus der Nacht im Morgenecho von uns für Sie. Die Emmy-Verleihung, die ist vor einigen Stunden zu Ende gegangen, also ganz frisch. Welche Serien wurden ausgezeichnet? Dazu mehr gegen 20 nach 7. Und wir beschäftigen uns in circa 5 Minuten mit der Warnung von KI-Entwicklern und Entwicklerinnen vor einem zu schnellen Lernprozess der künstlichen Intelligenz. Das alles im Morgenecho. Russland attackiert die Ukraine mit Drohnen und Raketen und sterben fast täglich Menschen oder werden verletzt. Vorgestern hat eine Drohne einen Zug attackiert, einen ukrainischen, der von Kiew auf dem Weg nach Warschau war. Und das Ganze kurz vor der polnischen Grenze. Dieser Zug konnte rechtzeitig evakuiert werden, bevor die Drohne die Lokomotive dann zerstört hat. Kurz zuvor hat ein Zug mit Diplomaten an diesem Bahnhof, wo das Ganze passiert ist, Yahudin, gehalten. Unter anderem saß da der frühere britische Premierminister Boris Johnson drin. In einem anderen Zug saß der frühere CIA-Chef David Petraeus. Interessant, wer alles so in die Ukraine fährt. Die Ukraine nutzt ebenfalls Drohnen, um Ziele in Russland zu zerstören. In der Nacht hat man eine russische Ölanlage angegriffen. Und der Eindruck ist, es ist so ein bisschen wie so ein Hase- und Igel-Spiel. Wer kommt durch? Wer hat die neueste Generation von Drohnen, die der Gegner vielleicht nicht so leicht ausschalten kann? Ulrike Franke ist Politikwissenschaftlerin und Expertin für Militärtechnik beim European Council on Foreign Relations in Paris. Schönen guten Morgen, Frau Franke.
8: Einen schönen guten Morgen, Frau Oster.
7: Der frühere Chef von Google, Eric Schmidt, der fährt offenbar auch oft in die Ukraine und hat jetzt in der Washington Post einen Artikel geschrieben, einen Kommentar. Russland geht zu einer Strategie des totalen Kriegs über, meint er. Mobilisierung von Soldaten, Aufstockung der Produktion von Waffen. Sehen Sie eine ähnliche Entwicklung?
8: Leider ja. Also man muss bei Eric Schmidt schon dazu sagen, dass er nicht nur bei Google war, sondern inzwischen auch eben ein Drohnenunternehmen hat. Insofern, da gibt es gewisse Eigeninteressen, das nur vorangestellt. Aber das soll seine Analyse nicht in irgendeiner Weise kleinreden. Es ist tatsächlich so, ich habe in den letzten Tagen viel mit Kollegen in der Ukraine gesprochen und mit denjenigen, die gerade aus der Ukraine wiedergekommen sind. Und alle sagen eigentlich, wir machen uns sehr Sorgen. Denn ja, Russland eskaliert und gerade diese Bombardements, sie haben es erwähnt, mit Drohnen und vor allen Dingen auch zunehmend mit ballistischen Raketen, die de facto nicht mehr abgefangen werden können von der Ukraine, sind extrem gefährlich und kreieren extrem großen Schaden in der Ukraine.
7: Aber die Ukraine ist doch super gut darin, auch Drohnen selbst zu entwickeln. Also das hat ja in diesen 4 Jahren Krieg hat das ist ja einen enormen Schwung nach vorne gemacht. Kann man da nicht gegenhalten?
8: Ja, also es ist sehr richtig, dass die Ukraine in den letzten 4,5 Jahren wirklich gezeigt hat, was für eine Innovationsfähigkeit sie hat und das in einem Krieg. Sie hat sowohl im Bereich der Drohnenentwicklung als auch in der Drohnenabwehr unglaubliche Sprünge gemacht, auf eine Art und Weise, wie wir das so ohne diesen Krieg nicht gehabt hätten. Aber der Punkt ist, und Sie haben es ja in der Anmoderation angedeutet, wir haben hier so ein Hase- und Igel-Spiel, Katz- und Maus-Spiel, es geht halt immer hin und her. Und es ist richtig, wir hatten vor einigen Monaten im letzten Jahr die Situation, dass die Ukraine gerade die Drohnen aus Russland sehr gut abgewehrt hat. Also wir hatten da teilweise Abschussraten von 90-95%. Aber jetzt hat eben Russland die nächste Generation der Drohnen auf den Markt gebracht, also die Geran 5 und also vor allen Dingen die Geran 5 dieser Tage, die viel schneller fliegt als die anderen Systeme. Und da tut sich die Ukraine viel schwerer darin, sie abzuwehren. Und es werden eben ballistische Raketen eingesetzt. Und hier fehlt der Ukraine schlicht und ergreifend die Flugabwehrsysteme. Die haben die nicht mehr.
7: Ohne Hilfe aus dem Westen kann die Ukraine nur schwer standhalten. Aus dem Westen kommen auch diese Abwehrsysteme. Präsident Zelensky versucht ja seit Beginn des Krieges immer wieder auf die Partner im Westen einzuwirken. Wie ist da die Lage im Moment?
8: Das Hauptproblem dieser Tage, was die Flugabwehr angeht, ist gar nicht mehr, dass der Westen irgendwie nicht will. Wir hatten ja lange Jahre in diesem Krieg die Situation, dass der Westen Sorge hatte, wenn wir zu viel liefern, eskalieren wir. Also diese Diskussion. Tatsächlich ist bei der Flugabwehr die Situation eher so, es gibt einen Mangel an diesen Flugabwehrsystemen, ganz spezifisch die Bewaffnung für die Patriot-Systeme weltweit. Da werden zu wenig hergestellt. Und die Länder, die die noch haben, auch Deutschland hat da noch welche, die wollen die de facto nicht mehr abgeben, weil sie Sorge haben, dass sie sie selber brauchen. Und das ist der Punkt. Also es ist nicht mehr so sehr eine Frage des Willens. Klar, man kann immer noch mehr machen. Sondern inzwischen ist es wirklich so, dass es einfach einen weltweiten Mangel gibt. Es kann nicht so schnell Abwehrsysteme produziert werden, wie Russland die Angriffssysteme produzieren. Und das ist die Riesensorge jetzt in den nächsten Monaten, gerade auch vor dem Winter.
7: Weltweit gibt es einfach zu viel Kriege, Frau Franke. Das würde ich sagen. Ja, die Drohneneinschläge, die rücken auch näher an die westlichen Länder, also an osteuropäische Länder, also an die polnische Grenze. In der Nacht haben Kampfjets der NATO über Litauen eine Drohne abgeschossen. Wie bewerten Sie das?
8: Ja, auch hier sehen wir eine Eskalation. Also wir haben eigentlich seit Beginn des Krieges immer wieder Drohnen gesehen, die sich, ja, ich sag mal in Anführungsstrichen, verirrt haben über NATO- und EU-Länder an der Ostflanke der NATO, die ja sehr lang ist, also die Flanke nach Russland, nach Belarus, aber auch über die Ukraine eben. Aber das hat zugenommen in den letzten Monaten. Es werden mehr Drohnen, es werden bewaffnete Drohnen. Und die Frage stellt sich halt immer, sind die aus Versehen, kommen die aus Versehen über NATO-Territorium? Also werden die einfach nur abgelenkt von Flugabwehrsystemen oder werden die geschickt? Und die Antwort haben wir nicht. Ich kann Ihnen nur sagen, die Tatsache, dass es immer mehr werden, lässt nichts Gutes denken. Und wir sind, was da die Abwehr angeht, halt auch nicht gut genug aufgestellt. Also es wird ja abgeschossen, Sie haben es erwähnt, aber zu wenig und oft mit viel zu teuren Mitteln. Das ist nicht wirklich nachhaltig.
7: Vielen Dank. Ulrike Franke, Politikwissenschaftlerin und Expertin für Militärtechnik beim European Council on Foreign Relations in Paris. Dankeschön, Frau Franke, für das Gespräch.
8: Sehr gerne.
7: 7.12 Uhr ist es jetzt. 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Es hat einige Vorfälle mit künstlicher Intelligenz gegeben, die selbst in den Chefetagen der risikofreudigen, ehrgeizigen Tech-Unternehmer für Unruhe gesorgt haben. In einem Testlauf brachen KI-Agenten des Unternehmens OpenAI zum Beispiel eigenständig aus einer abgesicherten Umgebung aus und verschafften sich Zugang zum Internet. Und die Entwickler und Entwicklerinnen dahinter, die konnten es nicht stoppen oder haben es überhaupt nicht bemerkt. Heute am Tag der Demokratie ist es daher mehr als angebracht, auch auf die KI zu schauen und welche Gefährdung von ihr ausgeht. Wie gesagt, auch die, die künstliche Intelligenz besser machen und weiterentwickeln, sehen ein Problem.
9: Unterschätzt das Risiko nicht, schreibt Jacob Coxon auf der Plattform X. Er hat zuerst für OpenAI, den Entwickler von ChatGPT, und zuletzt für Anthropic, Entwickler von Claude, gearbeitet.
10: Keine der Firmen verhält sich vernünftig. Sie rasen auf künstliche Intelligenz zu, die sich selbst verbessert und spielen mit unserem Leben.
9: Mit dieser Einschätzung steht Coxon nicht allein da. Im Juli erst unterschrieben mehr als 1300 Mitarbeiter von AI-Firmen, darunter auch Anthropic-CEO Dario Amodei und Chefwissenschaftler Jacob Pachocki von OpenAI, eine Forderung an die US-Regierung.
10: Wir fordern, dass die US-Regierung internationale Anstrengungen unterstützt, um technische und Regulierungswerkzeuge zu entwickeln, die gebraucht werden, um die Entwicklung automatisierter KI gezielt zu verlangsamen.
9: Die Sorge, je mehr KI sich selbst weiterentwickelt, desto weniger Möglichkeiten haben Menschen, noch steuernd einzugreifen. Das Tempo sei zu hoch, das mache auch vielen Entwicklern Angst, sagte KI-Forscher Jeffrey Ladish im Juni beim For Humanity Podcast.
11: And I know from talking to a lot of people who work at these companies, that they're freaking out, that it's very scary, that the pace is something that researchers have a really hard time keeping up with.
9: Es gebe aber auch viele, die das Risiko für klein hielten.
11: To be clear, I think there's a lot of lab employees who think that the risk is fairly small. And there's a diversity of opinion.
9: Konkurrenzdruck der Firmen untereinander in den USA und weltweit treibt die Entwicklung zusätzlich an. Im Juni veröffentlichte die AI Risk Initiative am MIT das Ergebnis einer Studie, für die die Forscher mehr als 270 Experten weltweit strukturiert befragt hatten. Die größten potenziellen Probleme sind danach künstliche Intelligenzen mit gefährlichen Fähigkeiten, KI-Waffen oder Cyberangriffe oder die Konzentration von zu viel Macht in den Händen weniger durch KI. Die Wahrscheinlichkeit einer katastrophalen Entwicklung in den nächsten 5 Jahren schätzten die Experten in vielen Fällen auf deutlich über 10% oder sogar 20%, falls alles so weiterläuft wie bisher.
12: In those other industries, we regulate the industry to ensure that they keep the public safe. We set standards, demand evidence and don't take drug companies just on trust, for example.
9: In der Luftfahrt oder der Medizin würde man die Industrie regulieren und den Firmen nicht einfach vertrauen, betont Michael Nürtel von der AI Risk Initiative. Auch Jeffrey Ladish fordert internationale Regelungen für künstliche Intelligenz.
13: Die Länder sollten zusammenkommen und sich einigen, dass KI toll sein kann und dass wir die tolle KI haben wollen, aber keine Superintelligenz, die uns möglicherweise ersetzt oder alle umbringt.
7: Antje Sieb über die Sorgen von KI-Entwicklern, dass das alles zu schnell geht. 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

0: Everybody Need to Be von Kutiman und Deckel im WDR 5 Morgenecho. Und es zieht wieder an. Aufgrund der Lieferengpässe von Öl und Gas aus dem Mittleren Osten steigen die Benzin- und Dieselpreise auch bei uns erneut. Sehr ärgerlich. Nach Ansicht des Tankstelleninteressenverbandes in Deutschland kann man sich schon mal moralisch und seelisch auf eine Marke von 3 Euro pro Liter einstellen. Und man zeigt bei den Tankstellenbetreibern und Betreiberinnen auf die Mineralölkonzerne. Die würden abkassieren und die Situation ausnutzen. Johannes Hoppe war noch mal für eine Stimmungsabfrage angesichts der erneuten angespannten Situation für uns unterwegs.
1: Vormittag 22:30. Es herrscht großer Andrang an der kleinen freien Tankstelle in Düsseldorf-Derendorf. Auf einem gelben Schild zeigen schwarze Zahlen 2,28 Euro der Liter Benzin, 2,31 Euro für Diesel. Cornelia Schmidt hat gerade für 30 Euro getankt.
2: Es ärgert mich. Ja, und es ist, ich muss auch hantieren. Ich bin Rentnerin, habe eine gewisse Summe, ja, muss meine Miete bezahlen, meine laufenden Kosten, wie alle Leute auch. So, und das fehlen mir dann schon wieder mal im Monat 50, 60 Euro. Wo kommen die her?
1: Klaus Fahrt tankt gerade seinen Dienstwagen, einen Kleinwagen eines kleinen Pflegedienstes.
3: Früher haben wir 50 Euro für eine Tankfüllung bezahlt, heute bezahlen wir über 100 Euro. Das ist also, macht sich hinten am Ende des Tages schon bemerkbar. Man kann wütend sein, aber das bringt ja nichts. Also man muss sich da irgendwie, ja, in sein Schicksal will ich nicht sagen, aber man muss sich halt fügen und gucken, hoffen, dass das irgendwann besser wird.
1: Umran El Said hat seine ganz eigene Taktik für günstige Spritangebote.
4: Klar suche ich bei das Internet, wo es etwas günstig ist, und dann mache ich das, ja. Und dann fahre ich weniger. Das ist das Ergebnis, ja.
1: Clemens Zakowski machen die hohen Spritpreise fast täglich zu schaffen. Seine Mutter lebt in Mönchengladbach und ist krank. Er besucht sie deshalb häufiger als sonst.
5: Da macht sich bemerkbar, ne? Ist klar. Nicht jeder kann sich sowas leisten. Und naja, da muss man ein bisschen achten auf das Portemonnaie, ne? Und der Monat ist lang.
1: Glücklicherweise hat er vor 12 Uhr getankt. Da kommt dann ja immer der Preissprung beim Sprit an den Tankstellen.
5: Das ist Lotto. Kann sein, dass das niedriger wird, oder ich vermute, das wird teurer. Der größte Hammer ist, dass der Diesel ist 7 Cent teurer als Benzin, ja? Wofür das alles?
1: Tatsächlich soll Clemens Zakowski recht behalten. Um kurz nach 12 steigen die Spritpreise wieder. Um 19 Cent beim Diesel, um 17 Cent beim Benzin. Rentnerin Cornelia Schmidt aus Düsseldorf ist bedient.
2: Andere Länder wie Holland, wie Belgien, Polen haben die Steuern gesenkt auf Benzin. Warum kann Deutschland das nicht? Ich weiß, dass wir hochgradig verschuldet sind. Da können wir aber nichts dafür. Ja? Das sind unsere Politiker. Punkt.
0: Ja, wir sind verschuldet. Wer ist wir, muss man da fragen. Johannes Hoppe war das mit einem Stimmungsbild von der Tankstelle. Wir schauen aufs Wetter mit Thomas Becker. Tanken ist teuer, wir haben es gehört. Thomas, könnte ich denn, das ist ein bisschen gemein jetzt gegenüber den Autofahren, aber könnte ich denn eine Kurzstrecke heute mal mit dem Fahrrad fahren oder muss ich Angst haben, nass zu werden?
6: Also von außen wirst du bis heute Abend garantiert nicht nass und aktuell ist die Temperatur auch ganz angenehm zum Radfahren. Wir haben so 15 bis 18 Grad. Tagsüber könnte es allerdings sein, dass die Klamotten von innen so ein bisschen nass werden, denn mit viel Sonne wird es ziemlich warm. 25 bis 30 Grad sind drin und das Ganze ist auch schwül. Viel Wasser ist in der Luft. Wir kommen ordentlich ins Schwitzen. Und das Wasser muss dann auch irgendwie wieder raus aus der Luft. Das passiert ab heute Abend, ab der Nacht mit teils kräftigen Schauern oder Gewittern. Also spätestens dann solltest du vom Fahrrad runter sein.
0: Also heute ein schwülwarmer Sommertag nochmal. Wird das morgen von den Temperaturen her angenehmer, auch auf dem Fahrrad vielleicht?
6: Ja, also von der Temperatur her auf jeden Fall. Morgen kriegen wir höchstens noch 15 bis 20 Grad und die Schwüle ist weg. Allerdings bleiben wir morgen tagsüber nicht garantiert von außen trocken. Es sind weiterhin einzelne Schauer oder Gewitter unterwegs, wie in der Nacht. Und auf dem Fahrrad ist ja auch der Wind wichtig. Da müssen wir uns vor allem Richtung Westen dann ordentlich anstrengen.
0: Vielen Dank, Thomas Becker, für die Wetteraussichten.

0: Morgenecho hier von WDR5. Während bei uns Nacht war, sind in Los Angeles die Serienstars in schicker Garderobe über den roten Teppich gelaufen. Es war Emmy-Nacht, der Oscar für TV-Produktionen und Serien. Es gibt ja immer Favoriten. Das war in diesem Jahr unter anderem, waren in diesem Jahr unter anderem The Pitt und Widow's Bay. Gabi Biesinger hat sich die Show, die Emmy-Show angeschaut und sagt uns, wer gefeiert hat.
1: Widow's Bay ist der Gewinner des Abends.
2: Ich hatte eine Unterhaltung mit dem Mann auf der Fähre, dass hier schlimme Dinge passieren. Gab es Kannibalismus?
3: Nein. Ich glaube nicht, dass das stimmt.
1: Die Horror-Comedy-Serie über eine fiktive Insel an der amerikanischen Ostküste, die ihr Grusel-Image aufmöbeln möchte, wurde als beste Serie in der Kategorie Comedy ausgezeichnet und stellte mit insgesamt 14 Emmys einen neuen Rekord in dieser Kategorie auf. Kate O'Flynn als beste Nebendarstellerin und Steven Root als bester Nebendarsteller. Für diesen Emmy war auch Harrison Ford in der Serie Shrinking nominiert gewesen. Doch dem 84-Jährigen blieb sein erster Emmy weiter versagt. Steven Root war das durchaus bewusst.
4: Thank you, Harrison Ford, because my son came up to me and said, you're in a category with Harrison Ford. Thank you. Sir.
1: Auch die Preise für beste Regie und bestes Skript gingen an Widow's Bay. Autorin Katie Dippold war überwältigt und erklärte, sie habe eigentlich bescheiden bleiben wollen, werde aber jetzt den Emmy jedem unter die Nase halten, der ihr Haus betritt.
5: Standing here now, I promise all of you that no one will ever step foot in my home without seeing this thing.
1: Die zweite Staffel der Krankenhausserie The Pitt war als Dramaserie mit 25 Nominierungen ins Rennen gegangen.
6: Ist hier immer so viel los?
7: Nein, meistens sehr viel mehr.
1: The Pitt nahm am Ende aber nur 6 Emmys mit nach Hause. Aber dafür immerhin 2 in den Top-Kategorien Beste Dramaserie und Bester Hauptdarsteller.
8: Retten wir ein paar Leben.
1: Zum zweiten Mal in Folge wurde Noah Wiley für seine Rolle als Dr. Robbie in The Pitt ausgezeichnet. Und er setzte sich in seiner Kategorie gegen einen Oscar-Preisträger durch. Gary Oldman war für Slow Horses nominiert gewesen. Und Wiley erinnerte sich, dass Oldman für ihn in den 80er Jahren als Sex Pistols Frontman Sid Vicious einen Standard gesetzt hätte, den er habe erreichen wollen.
9: That's the benchmark that I want to hit one day in my career.
1: Skandalauftritte und große politische Botschaften blieben bei der Zeremonie aus. Insgesamt eine eher zähe Veranstaltung mit wenig gelungenen Lachern. Und selbst Stephen Colbert, dessen gecancelte Late Show mit 6 Emmys unter anderem als beste Show ausgezeichnet wurde, verkniff sich Seitenhiebe. Er bot lediglich an, sein Team anzustellen, das jetzt arbeitslos sei, und erklärte seiner gerührten Frau, sie sei immer das einzige Publikum gewesen, das ihm wirklich wichtig gewesen sei.
10: The only audience I really care about. Yours is the laugh that I want for the rest of my life.
0: Gabi Biesinger über die Emmy-Show in der vergangenen Nacht. 7.26 Uhr ist es. Die Basketball-Weltmeisterschaft in Berlin ist mit einem 4. Platz des deutschen Teams zu Ende gegangen. Das ist ein sehr gutes Ergebnis, denn Frauenbasketball hat in Deutschland nicht so einen guten Stand und bekommt auch nicht so eine Unterstützung wie in anderen Ländern. Das Turnier hat den Basketball der Frauen aber mehr in den Fokus gerückt. Mit mehr als 235.000 Zuschauern wurde ein neuer Rekord aufgestellt. Und jetzt Jakob Rüger.
11: Wenn Bundestrainer Olaf Lange zur Damenbasketball-Bundesliga befragt wird, verdunkelt sich sein Blick.
12: Meine Zeit in der Bundesliga war von 95 bis 2002, 2003. Damals hatten wir in den Top-Vereinen bessere Strukturen als heute. Wir haben 2026.
11: Die heimische Liga ist international nicht konkurrenzfähig und bietet Talenten keine Perspektive. Alexandra Wilke ist eine der wenigen Nationalspielerinnen, die in der nur 10 Teams umfassenden Bundesliga aufläuft. Gerade noch von zehntausenden Fans in Berlin bejubelt, spielt sie bald wieder vor 300 Zuschauern in Keltern.
13: Es fängt natürlich damit an, dass wir nur seit Jahren nur 10 Teams in der Liga haben. Wir haben keine Absteiger. Immer schwierig, finde ich, weil wenn man in der Bundesliga spielt, dann muss es meiner Meinung nach auch Absteiger geben.
11: Es gibt derzeit keine interessierten Vereine, um die Bundesliga zu vergrößern. So fehlt der sportliche Wettbewerb. Vor allem aber fehlt es an Strukturen.
13: So professionell sind wir noch nicht, da helfen Vereine wie Alba Berlin zum Beispiel, die dann irgendwie viel von den Männern übernehmen können, die regelmäßig Physio haben, die viele Hallenzeiten haben. Das würde natürlich helfen.
11: Zu viel Verantwortung ruht in den meisten Vereinen auf wenigen Schultern. Brechen diese Menschen weg, ist oft auch der Bundesliga-Standort in Gefahr. Ireti Amojo ist seit Anfang des Jahres Vorstandsvorsitzende der Liga und kämpft für mehr Professionalisierung.
14: Was wir in Berlin erlebt haben, ist nicht übertragbar auf Nördlingen, Keltern oder Osnabrück. Die Herausforderungen bleiben an den Standorten dieselben. Die strukturellen Herausforderungen bleiben unterschiedlich.
11: Die Vereine, gerade in kleinen Städten, tun sich schwer, Vorgaben wie digitale Bandenwerbung, Social-Media-Auftritte oder hauptamtliche Jugendtrainer umzusetzen. Doch genau das wird nun benötigt, um die Aufmerksamkeit der WM zu nutzen.
14: Wir können uns nicht mehr hinstellen und sagen, das interessiert doch eh keinen. Das heißt, wenn wir in die Zukunft schauen, ist das ein Thema, was man dann mit Sponsoren, Investoren, mit Menschen rund um im Ökosystem des Basketballs nutzen kann, um zu sagen, hey, das hat Relevanz. Hey, wir müssen in die Strukturen investieren.
11: Auch der Deutsche Basketballbund ist gefordert. Das deutsche Nationalteam ist nicht wegen, sondern trotz der Bundesliga derzeit so gut wie noch nie, erklärt der Bundestrainer.
12: Deshalb muss ich dafür Sorge tragen, dass unsere Topspielerinnen ins Ausland gehen. Und solange sich da in der Liga nichts tut, wird es auch sehr schwierig, den Erfolg, den wir gerade haben, zu erhalten.
11: Nach den euphorischen Tagen von Berlin geht es nun um die Zukunft des deutschen Frauenbasketballs.
0: Ja, und wen hat der Bundestrainer damit gemeint? Unter anderem seine Topspielerin Emma Eichmeier. Und mit der sind wir verabredet im Morgenecho. Kurz vor 9. Jetzt ist es 7:30.
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18: Es ist 7.30 Uhr. 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
19: Die Nachrichten mit Marian Meinka. Guten Morgen. Die hohen Spritpreise sorgen weiter für Diskussionen. In der Politik gibt es verschiedene Ideen, was man dagegen machen kann. Bundeswirtschaftsministerin Reiche hat jetzt bei RTL und NTV vorgeschlagen, dass Menschen mit geringem Einkommen eine Einmalzahlung bekommen. Wie das ablaufen würde, erklärt Markus Meyer-Gehlen.
20: Reiche sagt, dass das eigentlich ganz einfach geht, denn über das Online-Steuererklärungstool Elster, da kann man tatsächlich so Geld auszahlen. Das wurde schon während Corona diskutiert und inzwischen ist es grundsätzlich auch tatsächlich möglich. Ein Tankrabatt für alle, wie es den zuletzt gab, das ist laut Reiche aber finanziell nicht drin. Und dann gibt es ja noch die Idee eines Preisdeckels. Dafür hat sich im WDR-Interview zum Beispiel Amann Zorn ausgesprochen, SPD-Politiker und Mitglied der Spritpreis-Taskforce der Bundesregierung, damit die Ölkonzerne eben nicht mehr so viel Gewinn abschöpfen.
19: Verteidigungsminister Pistorius reist heute in die USA. Es geht um die Übergabe von 35 neuen Kampfflugzeugen, die Deutschland bei einem US-Hersteller bestellt hatte. Erstmal ist die Übergabe heute aber reine Symbolik. Mehr dazu von Christina Nagel.
21: Vorerst bleiben die deutschen F-35 in den USA, wo die Ausbildung aller Piloten in einer internationalen Staffel stattfindet. An ihren Standort im rheinland-pfälzischen Büchel werden die Kampfjets im kommenden Jahr verlegt. Beim Besuch des SPD-Politikers in den USA geht es auch um die nächsten Anschaffungen für die Bundeswehr, zum Beispiel um den Kauf des Raketensystems Typhon samt Tomahawk-Marschflugkörpern. Auch Rüstungskooperationen und die Auslagerung von US-Produktionen an deutsche Standorte könnten bei dem Treffen mit seinem Amtskollegen heute im Pentagon Thema werden.
19: Touristen, die nach Thailand wollen, müssen neue Einreiseregeln beachten. In Zukunft darf man ohne Visum erstmal nur 30 Tage im Land bleiben und nicht mehr 60 wie bisher. Und wer ein Visum benötigt, muss sich darum jetzt schon vor der Reise kümmern und es beantragen. Reisende können das nicht mehr bei der Ankunft am Flughafen machen. Die Hintergründe von Jennifer Johnston.
22: Grund für die Anpassung sei, Kriminalität durch Ausländer einzudämmen, die die Visabefreiung ausgenutzt hätten, so die thailändische Regierung. Touristen hatten zuletzt vermehrt ohne Visum im Land gearbeitet und langfristig gelebt. Andere fielen durch schlechtes Benehmen auf. Mehrere Touristen wurden in letzter Zeit ausgewiesen. Gleichzeitig ist und bleibt der Tourismus enorm wichtig für Thailands Wirtschaft.
19: Weitere Meldungen im Überblick. Bundesaußenminister Wadephul reist heute zur UNO-Vertretung nach Genf, um dort Gespräche zu führen. Deutschland strebt einen Sitz im Menschenrechtsrat der Vereinten Nationen an. Dieser setzt sich weltweit für den Schutz der Menschenrechte ein. Zuletzt war die Bundesrepublik von 2019 bis 2022 Mitglied in dem Rat. In Berlin stellen Bundesinnenminister Dobrindt und BKA-Chef Münch am Vormittag zwei Lagebilder vor, zur organisierten Kriminalität und zur Rauschgiftkriminalität. In beiden Bereichen gab es in den vergangenen Jahren besorgniserregende Trends. Eine zunehmende Gewaltbereitschaft kriminalisierter Banden, auch im öffentlichen Raum, und deutliche Anstiege von Kokain und synthetischen Drogen. Der Ruhrverband befürchtet nach dem heißen Sommer ein Fischsterben in den Talsperren. Deshalb wird in den nächsten Wochen Sauerstoff dort eingeleitet, am Möhnesee und der Ennepe-Talsperre. Ziel ist es vor allem, in tieferen Wasserschichten den Sauerstoffgehalt zu erhöhen. Im Ruhrgebiet gibt's heute ein Casting für einen ungewöhnlichen Job. Gesucht wird ein Wärter für eine ehemalige Halde, die jetzt als Landschaftspark genutzt wird. Der Job ist Teil einer Marketingkampagne für die Halde Hohewald. Der neue Wärter soll eine Woche dort leben. Zu seinen Aufgaben gehört es, die Roboterschafe zu hüten und Sonnenaufgänge zu dokumentieren. Mehr als 1000 Menschen haben sich beworben.
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19: Rapper Macklemore ist in den USA als Support Act von Ed Sheerans Tour ausgeschlossen worden. Zuvor hatte Macklemore die Bühne bei zwei Auftritten für Solidaritätsbekundungen mit Palästina genutzt. Christian Bongers, WDR Kultur.
2: Eigentlich hätte Macklemore auf 10 Konzerten von Superstar Ed Sheeran im Vorprogramm spielen sollen. Nach zwei Auftritten ist jetzt Schluss. Der für seinen Aktivismus bekannte Rapper hatte dort auf der Bühne Freiheit für Palästina gefordert. Pro-israelische Gruppen warfen ihm Antisemitismus vor und versuchten seine Auftritte durch eine Petition zu verhindern. Nach Druck der Veranstalter haben sich Ed Sheeran und sein Team dazu entschlossen, Macklemore von der weiteren Tour auszuschließen. Der Rapper wirft Israel nach dem Terrorangriff der Hamas 2023 einen Völkermord im Gazastreifen vor.
19: Das Wetter in Nordrhein-Westfalen. Nach Auflösung von Nebel hier und da wird es sonnig mit ein paar Wolken. Tagsüber bleibt es trocken. Erst ab dem Abend sind einzelne Schauer oder Gewitter möglich. Höchsttemperaturen in Lemgo bei 26 Grad, in Mülheim an der Ruhr bei 28 und in Düren bei 29 Grad. Morgen vereinzelt Schauer oder Gewitter, dazwischen etwas Sonne. Es wird windig und nicht mehr so warm, 14 bis 20 Grad. Das war WDR aktuell. WDR 5, die Verkehrslage. A3 Arnheim Richtung Köln, zwischen Kreuz Oberhausen und Kreuz Kaiserberg etwa 10 Minuten plus 6 Kilometer stockender Verkehr. Die A40 Essen Richtung Dortmund bleibt zwischen Dreieck Bochum West und Bochum Zentrum wegen Bauarbeiten 2 Wochen lang gesperrt. A40 Dortmund Richtung Duisburg, zwischen Bochum Hamme und Dreieck Essen Ost etwa 10 Minuten plus 5 Kilometer stockend. A46 Wuppertal Richtung Düsseldorf, zwischen Wuppertal-Elberfeld und Hahn-Ost etwa 10 Minuten plus 4 Kilometer stockend, und A57 Nimwegen Richtung Köln zwischen Mörskapellen und Kreuz Meerbusch.

0: München, die deutschen Apotheker und Apothekerinnen treffen sich. Es hat sich einiges verändert für die Apotheken. Sie können ihre Angebote ausweiten, zum Beispiel auch impfen. Das besagt das neue Apothekergesetz. Es gibt aber auch mehr Konkurrenz für die Apotheken, zum Beispiel durch Online-Angebote. In der Stadt gibt es ja immer sehr viele Apotheken, ein großes Angebot. In ländlichen Bereichen ist das anders. Häufig gibt es in kleineren Orten nur eine einzige und die muss dann die Versorgung aufrechthalten. Peter Rubi ist Inhaberin der Hubertus-Apotheke in Lechten im Kreis Borken. Das Örtchen hat etwa 7.500 Einwohner. Auch sie ist beim Deutschen Apothekertag in München, wo wir sie jetzt erreichen, bevor sie sich gleich zum Branchentreffen aufmacht. Schönen guten Morgen, Frau Rubi.
1: Guten Morgen, Frau Oster.
0: Wie ist das denn, eine Apotheke in einem kleinen Ort zu führen? Worauf kommt es an, vielleicht im Unterschied auch zu den Stadtapotheken?
1: Also in unserem Ort, wie gesagt, Sie haben es schon gesagt, wohnen 7.000 Einwohner circa. Und man hat natürlich eine sehr viel nähere Bindung zu seinen Kunden und Kundinnen. Man kennt viele persönlich, man kennt die Ärzte vor Ort persönlich. Und da ist es immer sehr wichtig, dass man immer eine niedrigschwellige Anlaufstelle für seine Kunden und Kundinnen darstellt. Und man genießt dadurch allerdings auch ein großes Vertrauen, würde ich sagen.
0: Was heißt denn niedrigschwellige Anlaufstelle? Was bedeutet das?
1: Dass wir für viele unserer Kunden dann doch die erste Anlaufstelle sind, wenn die Ärzte zum Beispiel am Wochenende nicht da sind, wenn sie Gesundheitsfragen haben, Fragen zu ihren Arzneimitteln, zu ihrer Therapie, dass sie dann doch als erstes direkt zu uns kommen.
0: Also das heißt, Sie machen eh schon ein bisschen mehr, was über den reinen Apothekerberuf vielleicht hinausgeht, was vielleicht schon so ein bisschen an dem Bereich Ärzte grenzt?
1: Das würde ich nicht sagen. Ich glaube, das machen auch Apotheken in Städten oder in anderen Bereichen. Aber wir sind einfach durch die persönliche Beziehung vielleicht etwas näher dran und schnell und immer, oder nicht immer, aber viel verfügbar.
0: Mhm. Besonders ältere Menschen brauchen mehr Medikamente und können die auch oft nicht abholen. Ich nehme an, auf dem Land ist der Apothekenkurierdienst wahrscheinlich noch mal doppelt wichtig, oder?
1: Auf jeden Fall. Also der Kurierdienst fährt bei uns täglich und versorgt auch den Nachbarort mit, wo es seit einigen Jahren keine Apotheke mehr gibt. Und das ist auf dem Land natürlich eine ganz wichtige Säule der Apotheke, dass wir im Kurierdienst mit telefonischer Beratung etc. auch für unsere Patienten da sind.
0: Frau Hubi, wenn Sie sagen, im Nachbarort gibt es keine Apotheke mehr, warum gibt es die nicht mehr?
1: Da gab es keinen Arzt mehr und wenige Jahre später hat dann auch die Apotheke geschlossen, weil das einfach dann nicht mehr funktioniert. Man kann nur funktionieren, wenn man mit Ärzten und Apothekern gemeinsam einen Ort versorgt.
0: Mhm. Welche Auswirkungen hat denn das neue Apothekengesetz, das den Apotheken ja mehr Spielraum gibt, mehr Möglichkeiten?
1: Genau, das neue Apothekengesetz gibt uns ja die Möglichkeiten, noch mehr zu impfen. Wir dürfen ja schon seit ein paar Jahren Grippe und Covid impfen. Zukünftig dürfen wir alle Totimpfstoffe impfen. Wir dürfen mehr pharmazeutische Dienstleistungen anbieten, also Beratungsleistungen, die wir auch abrechnen dürfen, was wir bislang ja oder bis vor einigen Jahren nicht durften. Da wurde einfach die reine Arzneimittelabgabe vergütet. Mittlerweile dürfen wir eben auch Beratungsleistungen mit den Krankenkassen abrechnen und den Patienten zugutekommen lassen, was auch sehr gut angenommen wird. Und das soll noch weiter vertieft werden mit dem neuen Apothekengesetz und gibt dadurch natürlich auch noch mal Perspektive für Apotheken bundesweit.
0: Heißt aber auch, dass Sie Ihre Mitarbeiter und Mitarbeiterinnen schulen müssen in irgendeiner Form, oder?
1: Das ist korrekt, das machen wir aber sowieso und das machen auch alle Apotheken. Also wir schulen unsere Mitarbeiter regelmäßig, unsere Kammern und Verbände bieten Schulungen an. Es gibt natürlich auch sonstige Schulungen. Wir machen regelmäßige Teamsitzungen, in denen wir Schulungen vornehmen, gerade zu den pharmazeutischen Dienstleistungen und der Umsetzung. Und dann ist es ja auch immer abhängig von der Berufsgruppe. Nicht alle dürfen alles anbieten. Und gerade Apotheker, die eben alle pharmazeutischen Dienstleistungen anbieten müssen, müssen auch gewisse Voraussetzungen mitbringen, um das zu machen. Aber das ist ja auch was, was man gerne tut.
0: Was sind denn für Sie die größten Herausforderungen als Chefin einer Landapotheke, sage ich es mal?
1: Ja, die größte Herausforderung ist, glaube ich, Nachwuchs und gutes Personal zu gewinnen. Ich habe ein tolles Team hinter mir stehen, aber das soll natürlich auch langfristig so bleiben. Und das soll auch so sein, dass man vielleicht jüngeren Menschen die Perspektive gibt, okay, Apotheke vor Ort und auf dem Land ist gewollt. Und es macht Sinn, jetzt noch Pharmazie zu studieren und eine Apotheke auf dem Land zu übernehmen. Und das ist, glaube ich, die größte Herausforderung, dass man sieht, dass wir die Apotheke vor Ort auch in 20, 30 Jahren noch brauchen.

0: und dass sie gewollt ist. Die Bevölkerung spiegelt uns das, aber es muss eben auch politisch gewollt sein.
1: Sie gehen jetzt gleich zum Deutschen Apothekertag. Was erwarten Sie? Also was machen Sie da? Tauschen Sie sich dann aus mit Ihren Kollegen und Kolleginnen? Oder haben Sie irgendein Thema, was Ihnen unter den Nägeln brennt?
0: Genau, es gibt mehrere Themenblöcke. Also sitzen 300 Apotheker und Apothekerinnen aus dem ganzen Bundesgebiet im Deutschen Apothekertag. Und es werden verschiedene Themen diskutiert und beraten. Und da geht es zum Beispiel um ein Ding, was ich persönlich sehr wichtig finde, die Novellierung der Approbationsordnung, weil die ist das letzte Mal vor 25 Jahren angepasst worden, also unsere Studienordnung, was wir im Studium tun. Und die muss natürlich auch an die neuen Gegebenheiten angepasst werden. Sowas zum Beispiel dann natürlich den Umgang mit dem Versandhandel, weil wir einfach nicht mit gleich langen Spießen spielen. Der Versandhandel hat ganz andere Möglichkeiten. Er bringt viel weniger Leistung und wird trotzdem gleich gut vergütet. Das sind Dinge, die können eigentlich nicht funktionieren. Der Versandhandel macht keinen Nacht- und Notdienst, der stellt keine Arzneimittel her und kriegt trotzdem die gleiche Vergütung wie eine Landapotheke. Und da muss man vielleicht nochmal dran arbeiten. Und das sind Themen, die da heute oder morgen und in den nächsten Tagen zur Sprache kommen.
1: Vielen Dank. Petra Hubi ist Inhaberin der Hubertus Apotheke in Lechten im Kreis Borken. Dankeschön, Frau Hubi, für das
0: sehr gerne.
1: Gespräch. Tschüss, Mann.
0: Danke
1: gut.
0: Auch.
1: Schönen Tag.
0: Danke. 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

0: Leon Bridges mit Laredo im WDR 5 Morgen. Ich um 7.47 Uhr ist es jetzt. Schönen guten Morgen. Der Spritpreis klettert wieder nach oben. Leider für viele ein echtes Problem, denn die Tankfüllung wird immer teurer. Ein Thema, was ganz nah an den Menschen ist, was sie beschäftigt, wie man ja auch sehr gut im Wahlkampf von Sachsen-Anhalt sehen konnte. Da wedelte die AfD gerne mal mit einer Tankquittung, um zu zeigen, was nicht gut läuft im Land. Aber wedeln kann ja jeder. Die Frage ist eher, was für Möglichkeiten hat man, die Preisspirale zu stoppen. Die Mineralölkonzerne kümmern sich wenig um die Alltagsnöte der Deutschen. Sie haben nämlich andere Prioritäten. Philipp Eckstein über die Möglichkeiten, die man hat und die man eben auch nicht hat.
1: Benzin und Diesel sind in den vergangenen Wochen deutlich teurer geworden. Auch der Bundesregierung bereiten die hohen Preise große Sorgen. Das räumte der stellvertretende Sprecher der Bundesregierung Steffen Mayer ein. Unternehmen und Pendlerinnen und Pendler würden dadurch wirklich sehr belastet. Der Regierungssprecher verwies auf die Situation im Nahen Osten. Die Angriffe auf Ölpipelines und die Blockade von Seewegen seien der Grund für die hohen Preise. Zugleich betonte er, die Bundesregierung und der Kanzler beschäftigten sich sehr intensiv mit dem Thema. Wie und ob die Bundesregierung Entlastungen beim Spritpreis plant, ist aber weiter offen. Ein Sprecher des Finanzministeriums sagte, Bundesfinanzminister Lars Klingbeil setze sich auf europäischer Ebene weiter für eine Übergewinnsteuer für Mineralölkonzerne ein. Zuletzt hatte es vermehrt auch wieder die Forderung nach einem Spritpreisdeckel gegeben, also einer gesetzlichen Festlegung von Höchstpreisen für Benzin und Diesel. Eine Sprecherin des Wirtschaftsministeriums sagte dazu, man sei gesprächsbereit. Zugleich warnte sie aber vor einem hohen bürokratischen Aufwand und möglichen Problemen bei der Umsetzung eines Preisdeckels.
0: Diese Forderung nach einem Spritpreisdeckel kommt auch aus Teilen der Bundesregierung von der SPD. Einer, der da sehr hinterher ist, ist Armand Zorn, einer der Leiter der sogenannten Spritpreis-Taskforce, die sich für die Bundesregierung die Folgen des Iran-Krieges anschaut. Und er ist sich sicher.
2: Mineralölkonzerne versuchen, jeden Cent und jeden Euro aus der Tasche von Verbraucherinnen und Verbraucher in Deutschland zu ziehen, weil sie aus dieser Krisensituation Profit schlagen wollen.
0: Wie sich der SPD-Politiker Zorn aus der Spritpreis-Taskforce einen Preisdeckel vorstellt und warum ihm außerdem das Vorgehen des Bundeskartellamts zu lasch ist, das hören Sie in unserem Gespräch mit ihm um kurz nach acht hier im WDR 5 Morgenecho.

0: 10 vor 8 ist es. Schneller, schlauer, effizienter. Künstliche Intelligenz wird in rasender Geschwindigkeit weiterentwickelt. Sie lernt dazu und der Mensch kontrolliert es. Das Bild, was gerne in Zusammenhang mit KI verwendet wird, der Mensch agiert wie so ein Regisseur mit neuen, spannenden Möglichkeiten. Offenbar haben aber einige, und zwar einige an ganz entscheidender Stelle, das Gefühl, hier entgleitet etwas. Der Chef des KI-Unternehmens Anthropic, Dario Amodei, rief auf seiner Website dazu auf, das Tempo zu verlangsamen und die dadurch gewonnene Zeit solle sinnvoll genutzt werden, um die durch KI entstehenden Risiken besser zu verstehen und einzudämmen. Unterstützung bekam er von Sam Altman, Chef von OpenAI, Elon Musk und den Chefs von Microsoft sowie DeepMind. Heute ist Tag der Demokratie. Wie verhält sich die KI und ihre mögliche Unkontrollierbarkeit für die Demokratie? Björn Ommer, Informatikprofessor für Computer Vision und Learning an der Universität München. Er ist einer der führenden KI-Forscher in Europa. Herr Ommer, wo sind die Gefahren von KI für die Demokratien?
1: Ich sehe die Gefahr durch KI, die nur durch Skalieren, durch reines immer höher, schneller, weiter entwickelt wird in einem sehr, sehr schnellen Wettkampf. Und hier ist das Problem, dass das Training der künstlichen Intelligenz immer schneller voranschreitet, aber die Absicherung, die zu einem guten Teil immer noch Menschen bedarf, um ein sogenanntes Alignment durchzuführen zu unseren Werten, dem immer schwerer hinterherkommt. Und das sorgt dafür, dass natürlich Sicherheitslücken entstehen. Sie können sich das vorstellen wie bei Ihrem Betriebssystem, vielleicht Windows, bei dem über Monate nach einer neuen Version immer noch Patches oder über Jahre noch Patches eingespielt werden sollten. Und das ist nur ein Betriebssystem, was sich deutlich langsamer entwickelt als künstliche Intelligenz. Jetzt können Sie sich vorstellen, was passiert, wenn so ein System entsprechende Sicherheitslücken hat. Und das ist etwas, was ich durchaus als Risiko sehe. Aber wichtig, das gilt nicht für alle künstliche Intelligenz. Wovon wir hier reden, sind diese Frontier Models, die größten Sprachmodelle, die es gibt, die für sehr, sehr teures Geld von nur sehr wenigen Firmen in den USA insbesondere entwickelt werden. Und dass hier ein Oversight, also Leute, die von außen kommend drüber schauen sollten, das ist sicherlich kein ganz schlechter Vorschlag, der von Anthropic eingebracht wurde. Also wenn man sowas wie den TÜV hat, dann sollte das idealerweise auch ein Externer sein und nicht der Autohersteller selber.
0: Sie haben in einem Interview auf die Frage, welche Situation könnten wir in 10 Jahren vielleicht haben, gesagt, KI hat in Teilen der Welt Mittel zur Machtkonzentration geschaffen, die Gesellschaften erschüttert haben. Europa hat darauf keine perfekte Antwort gefunden. Das klingt als Szenario für die Zukunft ziemlich gruselig, Herr Ommer.
1: Naja, ich will keinen gruseln. Ich versuche das schon etwas dialektisch darzustellen. Künstliche Intelligenz hat sicherlich einiges an Potenzial, um uns in der medizinischen Wirkstoffforschung und ähnlichen Dingen zu helfen. Aber gleichzeitig, ja, genau das, was wir sehen. Die Frontier Models werden von einigen wenigen Firmen entwickelt und werden von diesen auch betrieben. Und wenn diese Technologie in Zukunft auch wichtig ist, um zum Beispiel Cyberangriffe abzuwehren, dann kann man sich vorstellen, dass eine durchaus tiefe Abhängigkeit von einer Technologie entsteht, über die wir hier vielleicht gar nicht in Europa, in Deutschland souverän verfügen können. Und diese Abhängigkeiten sind welche, die mir durchaus Gedanken bereiten.
0: Welche Folgen hätte das denn möglicherweise auf demokratische Systeme, also die Systeme, in denen wir hier in Europa leben?
1: Ja, wir haben das bei den amerikanischen Präsidentschaftswahlen ja schon vor einer Reihe von Jahren, schon vor 10 Jahren gesehen, was passiert, wenn künstliche Intelligenz verwendet wird, um den Diskurs zu steuern. Und mittlerweile informieren sich ja sehr, sehr viele Menschen durch künstliche Intelligenz. Und das ist keine neutrale Technologie und es kann auch keine neutrale Technologie sein. Nur muss man wissen, wovon man sich dort in diesem Fall abhängig macht. Und wenn man dann Entwickler hat wie Elon Musk zum Beispiel, der gegen eine zu, wie er sagt, woke KI zum Beispiel schimpft und sie gleichzeitig dann in eine etwas andere Richtung abdriften lässt, dann kann man sich vorstellen, dass man mit künstlicher Intelligenz Meinung machen kann und Meinungen durchaus auch in gewisse Richtungen drücken kann. Und das ist etwas, was unter demokratischen Aspekten sicherlich problematisch sein kann.
0: Geht es um die Manipulation von Meinung oder geht es auch um so ganz konkrete Sachen wie künstliche Agenten machen eigenständige Hackeraktionen auf Behörden, Infrastruktur oder im Bereich der Rüstung zum Beispiel?
1: Es ist die ganze Bandbreite. Zuerst hatten wir uns über die Cyberwarfare gerade kurz unterhalten, jetzt zuletzt über Meinungsmache, die da ist. Und in jedem dieser Bereiche gibt es entsprechende Risiken. Natürlich, ein Agent ist besonders leistungsfähig, ein KI-Agent, wenn ich ihm Zugang zu meinen persönlichen Daten gebe, zu meinen Accounts bis zum Bankaccount. Und dann kann man sich vorstellen, was er natürlich damit anstellen kann. Und wenn jetzt nicht nur ein Agent, sondern verschiedene Agenten noch zusammenkommen zu einer Interaktion effektiv, dann wird es sehr schwer vorhersagbar auch, was diese KI-Agenten denn dann machen werden. Und das versucht man dann danach dem Training noch mit Menschenhand etwas zu steuern. Aber da schlüpft natürlich vieles auch bei durch.
0: Müssen demokratische Gesellschaften sich also vor KI schützen? Und wie können sie das tun?
1: Also zuerst mal nicht allgemein vor KI, aber von der KI, wie wir sie aktuell bei den Frontier Models haben, ja. Es gibt parallel andere Entwicklungen, die sich um erklärbare oder um abgesicherte künstliche Intelligenz noch etwas mehr bemühen. Ansätze, die bei Design auch in eine Richtung gedrückt werden, bei denen man besser garantieren kann, was dann herauskommt. Die haben natürlich in dem Fall gewisse Vorteile. Aber künstliche Intelligenz, die im Ausland von Firmen for Profit, die wir wenig steuern können, oder wie es bei xAI von Elon Musk gewesen ist, mit denen wir zumindest aus demokratischen Gründen sogar Probleme haben, vor denen sollten wir uns natürlich gewisse Sorgen sicherlich machen und entsprechend gegensteuern. Und wenn wir keine Souveränität auf diesem Bereich in Europa haben, in Deutschland haben, also wirklich in Zukunft noch immer mehr angewiesen sein werden aus Technologie vom Ausland, dann haben wir in Zukunft potenziell sogar ein Problem, Nein zu sagen, weil wenn es hier dunkel wird, dann werden wir im Zweifelsfall lieber eine KI nehmen, selbst wenn sie uns nicht gefällt.
0: Also das heißt, Europa muss, um sich vielleicht vor den Gefahren von KI zu schützen, selber bei der KI mit vorne mitspielen.
1: Das ist sehr wichtig, alleine schon aus dem Grund, dass künstliche Intelligenz weltweit entwickelt wird. Wenn wir Nein dazu sagen, wird die Entwicklung der künstlichen Intelligenz mitnichten stoppen. Und wir reden ja nicht nur von USA. China ist ja nun in einem sehr, sehr schnellen Tempo unterwegs, was hier oder da selbst die USA erschüttert. Und das auch der Grund war, warum Juli, der amerikanische Präsident, der zuerst Nein zu Anthropic gesagt hatte, hinten heraus dann doch wieder Anything Goes geschrien hatte, weil er Sorge hatte, dass sie sonst mit China ins Hintertreffen geraten. Und in diesem Wettlauf wäre es etwas übertrieben, wenn wir denken würden, dass wir mit einem einfachen Nein die Entwicklung weltweit dort anhalten könnten. Und deswegen ist es wichtig, Souveränität dort zu haben.
0: Björn Ommer, Informatikprofessor für Computer Vision and Learning an der Universität München, zu der Bedrohung, die von einer immer schneller lernenden KI auch für Demokratien ausgeht. Vielen Dank. Das Interview finden Sie auch nochmal im Netz zum Weiterempfehlen oder auch nochmal zum Nachhören. Wer in die Ukraine will, der nimmt den Zug. Fliegen ist keine Option angesichts des Drohnen- und Raketenbeschusses. Allerdings hat Russland die fahrenden Züge als Ziel für Drohnenangriffe entdeckt. Am Wochenende traf es einen Zug mit vielen Reisenden aus dem Ausland. Die mussten evakuiert werden. Gäste einer internationalen Konferenz. Unter anderem war auch der Kieler Ökonom Moritz Schulerig an Bord.
2: Es war etwa 5 Uhr morgens. Wir wurden geweckt von den ukrainischen Bahnmitarbeitern. Unsere Sachen schnell zusammengepackt, sind zum Ausgang gegangen. Einige waren schon auf dem Bahnsteig. Dann hieß es aber ganz schnell wieder einsteigen. Es geht doch weiter. Der Zug ist dann mit offenen Türen wieder angefahren und weiter Richtung polnische Grenze.
0: In der Ukraine hält man die Attacke auf den Zug oder auf die Züge nicht für Zufall, sondern für gezielte russische Angriffe. 500 Lokomotiven sind schon beschädigt worden. Und diese Drohnenattacken haben auch die polnische Regierung alarmiert. In Warschau hat sich der Krisenstab getroffen mit Ministerpräsident Tusk.
3: Die Eskalation der russischen Aktivitäten wird zur Realität. Und die Beispiele dafür rücken immer näher an unsere Grenze heran.
0: Und ich habe eben mit der Politikwissenschaftlerin und Militärexpertin Ulrike Franke über die Lage in der Ukraine gesprochen. Und sie sagt dazu:
4: Wir haben hier so ein Hase- und Igel-Spiel, Katz- und Maus-Spiel. Es geht halt immer hin und her. Und es ist richtig, wir hatten vor einigen Monaten im letzten Jahr die Situation, dass die Ukraine gerade die Drohnen aus Russland sehr gut abgewehrt hat. Also wir hatten da teilweise Abschussraten von 90-95%. Aber jetzt hat eben Russland die nächste Generation der Drohnen auf den Markt gebracht. Und da tut sich die Ukraine viel schwerer darin, sie abzuwehren.
0: Und auch dieses Gespräch und die Analyse von Ulrike Frank, wie sich der Drohnen- und Raketenkrieg in der Ukraine entwickelt, wer vorne liegt, wie so ein Hase- und Igel-Spiel, Katz und Maus hat sie es auch genannt. Das ganze Gespräch können Sie auch nachhören, wdr5.de auf der Seite des Morgenechos.

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4: Die Nachrichten mit Marion Meinka. Guten Morgen. Ob in Zukunft vor allem Elektro-Lkw auf der Straße unterwegs sein werden, das ist eine der großen Fragen auf der Nutzfahrzeugmesse IAA in Hannover. Vor einiger Zeit galten Elektro-Lkw noch als unrealistisch, inzwischen ist die Technik aber weiter fortgeschritten, sagt Arne Schulz aus der ARD-Klimaredaktion.
5: Die Akkus halten mehrere Stunden mittlerweile und das reicht meist aus, weil die Fahrer dann Pause machen müssen. Das ist einfach gesetzlich vorgeschrieben und man kann eben auch mit Apps gut vorplanen, wo man Pause machen und gleichzeitig laden kann. Jetzt ist es aber schon so, wenn, wie das ja viele vermuten, bald immer mehr Lkw auf die Straßen kommen, dann muss die Infrastruktur schon noch stark ausgebaut werden. Auch die Bundesregierung sieht das als Nadelöhr. Sie steckt jetzt bis zu 1,6 Milliarden Euro in den Aufbau von Schnellladesäulen entlang der Autobahnen. Der Bundesverkehrsminister gibt heute Mittag auf der IAA in Hannover dafür den Startschuss.
4: Die Politik diskutiert darüber, was sie gegen die nochmals gestiegenen Spritpreise tun kann. Was wohl nicht kommen wird, ein Tankrabatt wie im Mai und Juni. Wirtschaftsministerin Reiche sagt, dass dafür kein Geld da ist. Ihr Vorschlag bei RTL und NTV: Direktzahlungen an Menschen, die wenig verdienen. Aktuell läuft wieder die sogenannte Waldzustandserhebung. Seit mehr als 40 Jahren werden dazu regelmäßig 10.000 Bäume allein in NRW untersucht. Der WDR konnte in Duisburg zwei Förster dabei begleiten. Wie ihr Fazit nach dem trockenen Sommer ausfällt, erklärt Ralf Brix.
6: Die beiden Experten waren sich einig, dass die diesjährigen Hitzephasen vor allem die Buchen gestresst haben. Ihre Wurzeln reichen lange nicht so tief wie zum Beispiel bei Eichen. Durch Wassermangel können aber die feinen Wurzelverästelungen absterben, doch genau damit nimmt der Baum Wasser und Nährstoffe aus dem Boden auf. Die aktuell schon sichtbaren Folgen: Im Dämmerwald in Schermbeck sind Teile der Buchenkronen nahezu kahl. Die detaillierten Ergebnisse des diesjährigen Waldmonitorings werden in wenigen Wochen erwartet.
4: In Los Angeles sind die Emmys verliehen worden, der wichtigste Preis für TV-Serien und Filme. Eine Gewinnerin des Abends war die 75-jährige Jean Smart. Sie wurde für ihre Rolle in der Comedy-Serie Hacks geehrt, zum 5. Mal in Folge. Damit ist Smart die erste Frau, die für jede Staffel einer Serie ausgezeichnet wurde. Über weitere Emmy-Gewinner berichtet Gabi Biesinger.
7: Die Horror-Comedy-Serie Widow's Bay über eine fiktive Insel an der amerikanischen Ostküste, die ihr Grusel-Image aufmöbelt, möchte, wurde als beste Comedy-Serie ausgezeichnet und stellte mit insgesamt 14 Emmys einen neuen Rekord in der Kategorie auf. Die zweite Staffel der Krankenhausserie The Pitt war als Dramaserie mit 25 Nominierungen ins Rennen gegangen und nahm nur 6 Emmys mit nach Hause. Aber dafür immerhin in den Top-Kategorien beste Dramaserie und bester Hauptdarsteller. Zum zweiten Mal in Folge wurde Noah Wyle für seine Rolle als Dr. Robbie in The Pitt ausgezeichnet.
4: Weitere Meldungen im Überblick. Verteidigungsminister Pistorius reist heute in die USA. Er wird für mehrere Tage dort sein und unter anderem 35 neue Kampfflugzeuge für die Bundeswehr entgegennehmen. Außerdem sind weitere Gespräche über Waffensysteme mit US-Herstellern geplant. Als erstes steht für den Verteidigungsminister aber ein Treffen mit seinem Amtskollegen Hegseth im Pentagon an. In Thailand gelten jetzt neue Visa-Regeln für Touristen, auch für Deutsche. Sie können nur noch 30 statt bisher 60 Tage visafrei im Land bleiben. Wer ein Visum braucht, kann das ab heute nicht mehr bei der Ankunft am Flughafen beantragen. Thailand will mit den neuen Regeln Kriminalität durch Ausländer eindämmen.
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4: In Köln werden Litfaßsäulen wieder zu Kunstobjekten. Die Stadt sucht Künstler, die die Säulen im kommenden Jahr gestalten. Das hat in Köln schon jahrelange Tradition. Alle 2 Monate wechselt die Kunst auf den Säulen. Wolfgang Luck, WDR Kultur.
8: Gesucht werden wieder Motive, die auf der Säulenform besonders gut wirken und sich vielleicht sogar beim Drumrumgehen erst so richtig erschließen. Vor 8 Jahren hätte die Stadt ihre alten Litfaßsäulen fast abgerissen, weil sie längst durch schicke City-Light-Poster abgelöst wurden. Mit einer Petition setzten die Kölner durch, dass zumindest 27 Säulen erhalten bleiben. Vor ein paar Monaten hat das Künstlerkollektiv Langenschmidt die Säulen für eine politische Botschaft genutzt und mit übereinander geschichteten Grundrissen aus Immobilienanzeigen auf die Wohnungsnot in Köln aufmerksam gemacht.
4: Das Wetter in Nordrhein-Westfalen. Nach Auflösung von Nebel hier und da wird es sonnig mit ein paar Wolken. Tagsüber bleibt es trocken, erst ab dem Abend dann einzelne Schauer oder Gewitter. Die Höchsttemperaturen in Wermelskirchen bei 26 Grad, in Münster bei 27 und in Moers bei 28 Grad. Morgen vereinzelt Schauer oder Gewitter. Dazwischen kommt auch mal die Sonne raus. Es wird windig und nicht mehr so warm. 14 bis 20 Grad. Das war WDR aktuell. WDR 5, die Verkehrslage. A3 Arnheim Richtung Köln zwischen Dienstlaken Süd und Kreuz Kaiserberg etwa 15 Minuten plus 8 Kilometer stockender Verkehr. Die A40 Essen Richtung Dortmund bleibt zwischen Dreieck Bochum West und Bochum Zentrum wegen Bauarbeiten 2 Wochen lang gesperrt. A40 Dortmund Richtung Duisburg zwischen Bochum Hamme und Dreieck Essen Ost etwa 10 Minuten plus 5 Kilometer stockender Verkehr. A46 Heinsberg Richtung Düsseldorf zwischen Jüchen und Kapellen etwa 15 Minuten plus 5 Kilometer Stau. Und A57 Nimwegen Richtung Köln zwischen Moerskapellen und Kreuz Meerbusch etwa 15 Minuten plus 8 Kilometer stockender Verkehr.
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9: Schönen guten Morgen wünsche ich Ihnen. Mein Name ist Andrea Oster. Wir haben gerade gehört, wie Reisende auch aus Deutschland die Drohnenattacke auf einen Zug nahe der polnischen Grenze erlebt haben, einem Zug von Kiew nach Warschau. Ukraine-Korrespondent Peter Sawicki hat auch eine Erfahrung mit schnellen, sehr schwer abschießbaren neuen Drohnen aus Russland gemacht in einem Vorort von Kiew. Das hören Sie gegen 20 nach 8 hier am Morgenecho. Und wir gucken auf den Druck, den Bundeskanzler Friedrich Merz im Moment versucht auszuhalten. Schwierige Zeit. Am Wochenende sind ja wieder Wahlen in Berlin und Mecklenburg-Vorpommern. Dazu mehr in circa 10 Minuten. Gestern war ich tanken und es setzte wieder dieser Reflex ein. Mit Blick auf den durchrasselnden Preis während des Tankens ruft mein inneres Alarmsystem: Stopp, stopp, stopp. Aber jetzt bei 70 Euro muss doch auch mal gut sein. Halt, ich bin doch nur mit einem ganz kleinen Auto unterwegs, aber nichts da. Die Preise ziehen schon wieder an und der Tankstelleninteressenverband verbreitet schlechte Stimmung mit der These, die 3 Euro pro Liter sind nicht mehr weit entfernt. Angesichts der Kosten, die hohen Spritpreise für alle bedeuten, die ein Verbrenner volltanken müssen, ist eine Taskforce gegründet worden im Bundestag. Titel: Wirtschaftliche Auswirkungen des Iran-Krieges, kurz Spritpreis-Taskforce genannt. Und der SPD-Bundestagsabgeordnete Armand Zorn von der SPD ist dort Mitglied. Mit ihm habe ich vor der Sendung gesprochen und ihn gefragt: Herr Zorn, was passiert in dieser Taskforce, die ja schon seit Anfang März, also schon ein gutes halbes Jahr am Start ist?
10: Seit Anfang des Jahres haben wir, was die Spritpreise angeht, erstmal dafür gesorgt, dass es eine Reform des Kartellrechts gab, um dafür zu sorgen, dass bei diesem unfairen Wettbewerb, den wir erleben, die Kartellbehörde weitere Befugnisse hat, um handeln zu können, um Preisabsprachen, um unfaire Preisbildung entgegentreten zu können. Und wir haben ja auch mit der Einmal-am-Tag-Regel und letztendlich mit dem Tankrabatt durchaus für mehr Transparenz und auch Entlastung gesorgt. Aber klar ist auch, bei Spritpreise von 2,50 Euro kann ich nicht zufrieden sein, bin ich auch nicht zufrieden. Und deswegen habe ich an meine Partei Vorschläge gemacht, wie man jetzt diese hohen Spritpreise entgegenkriegt.
9: Also diese Kartellrechtsreform, hat die schon ganz konkrete Auswirkungen?
10: Ja, die sorgt dafür, dass es eine Art Beweislastumkehr gibt. Das heißt, die Mineralölkonzerne müssen offenlegen, müssen glaubhaft machen, dass es bei der Preisbildung fair zugeht und nicht andersrum. Also nicht das Kartellamt muss mühselig versuchen, diese Informationen und diese Preisabsprachen zu beweisen. Also das ist schon ein Gamechanger. Ich will Ihnen aber auch sagen, dass ich mir von der Kartellbehörde und vom Präsidenten ein anderes Auftreten wünsche. Mhm. Ich weiß, dass wir in einem Rechtsstaat leben. Das ist auch gut so. Und da ist das Kartellschwert nun mal ein scharfes, aber auch langsames Schwert. Und dennoch finde ich, alle Beteiligten, von Politiker bis hin zu Leiter einer Behörden, können mit der aktuellen Situation nicht zufrieden sein. Und da braucht es schon ein anderes Auftreten.
9: Zwei Konzerne gehen auch gerichtlich dagegen vor, dass sie der Bundeskartellbehörde Auskunft über ihre Preisgestaltung geben sollen. Also die wehren sich offenbar vehement.
10: Ja klar, die wehren sich, weil sie nach wie vor die Milliardenrekordgewinne verzeichnen wollen. Darum geht es. Mineralölkonzerne versuchen, jeden Cent und jeden Euro aus der Tasche von Verbraucherinnen und Verbrauchern in Deutschland zu ziehen, weil sie aus dieser Krisensituation Profit schlagen wollen. Wir sehen, dass die Preise in Deutschland besonders hoch sind, weil die Mineralölkonzerne davon ausgehen, dass es hier eine hohe Kaufkraft gibt. Und das ist unanständig, das macht man nicht. Und deswegen braucht es aus meiner Sicht einen Spritpreisdeckel, um dafür zu sorgen, dass die Margen der Mineralölkonzerne begrenzt werden. Die Mineralölkonzerne haben gerade gemeldet, dass sie durchschnittlich einen Rekordgewinn von etwa 145% im Vergleich zum Vorjahr gemacht haben für das erste Halbjahr. Und das zeigt schon, wie sich gerade dort die Taschen voll gemacht werden. Und deswegen muss der Staat handeln.
9: Aber nochmal zurück zu dieser Kritik von Ihnen, die ja ziemlich deutlich durchkam. Also Sie wünschen sich ein entschiedeneres Auftreten der Kartellbehörde. Aber was kann man denn machen, wenn die Konzerne klagen und sich wehren? Also welches Schwert ist denn dann sozusagen da, um die Mineralölkonzerne dazu zu zwingen?
10: Haben Sie bitte Verständnis dafür, dass ich solche Fragen nicht in einem Radiointerview diskutieren kann?
9: Warum nicht?
10: Ich glaube aber schon, naja, weil in einem Rechtsstaat geht es ja durchaus auch um das, was vor Gericht Bestand hat. Und nicht jede Information ist dann auch für ein Radiointerview geeignet.
9: Okay.
10: Ich bleibe felsenfest dabei, dass das Auftreten des Präsidenten einen Unterschied macht. Dass die Frage, mit was für ein Engagement, mit was für eine Leidenschaft man das Thema Preisstabilität und niedrige Spritpreise als Thema macht, schon eine ordentliche Auswirkung haben kann auf das Verhalten der Mineralölkonzerne. Im Übrigen gilt das auch für uns als Politik. Ich will gar nicht nur das Bundeskartellamt hier vor den Bus schmeißen, sondern auch wir als Politikerinnen und Politiker müssen beim Thema unlauterer Wettbewerb, beim Thema intransparent, beim Thema Märkte, die dysfunktional sind, braucht es von der Politik ein anderes Agieren. Und deswegen machen wir diese Vorschläge, weil wir der Meinung sind, die sorgen dafür, dass es fairer zugeht. Und die können am Ende auch die Preise stabilisieren. Und wir werden weiterhin darüber diskutieren.
9: Jetzt haben Sie eben gesagt, Sie möchten, dass ein Preisdeckel eingeführt wird. Das ist Ihr Vorschlag, das halten Sie für sinnvoll. Aber dafür müsste man ja auch mit dem Mineralölkonzern Absprachen treffen, oder?
10: Ja, in der Tat. Ob man das Absprachen nennen will, da würde ich ein Fragezeichen machen. Worum geht es? Es geht darum, dass wir gerade eine Lage haben, wo es eine Knappheit gibt. Also der Grund, warum die Spritpreise steigen, das ist der Krieg im Iran, die Auseinandersetzungen im Nahosten. Das ist ganz klar. Und dennoch sehen wir gerade, dass Mineralölkonzerne, es gibt Hinweise, die uns zu der Annahme führen, dass am Ende dann Übergewinne erzielt werden, dass sich mehr Geld in die Tasche gezogen wird, als eigentlich notwendig ist. Und deswegen ist das Konzept, was wir vorschlagen, eine Verhandlung zwischen der Regierung und zwischen den Mineralölkonzernen, um zwei Sachen zu gewährleisten. Einmal das Thema Versorgungssicherheit, weil wenn Märkte sich verändern, dann muss man auch darauf reagieren können als Unternehmen. Das ist ganz klar. Aber was nicht geht, ist diese Premium, die obendrauf gesetzt wird von den Mineralölkonzernen. Und deswegen braucht es eine Offenlegung der verschiedenen Preisbildungsmechanismen, um sich dann gemeinsam in Verhandlungen auf einen Höchstpreis zu verständigen. Im Übrigen will ich sagen, andere europäische Länder machen das schon seit Jahren, Belgien oder Luxemburg, und dort funktioniert es. Und deswegen sehe ich keinen Grund, warum das bei uns nicht in Deutschland möglich sein sollte.
9: Der SPD-Bundestagsabgeordnete Armand Zorn von der SPD, Mitglied in der Taskforce Wirtschaftliche Auswirkungen des Iran-Krieges. Und da geht es natürlich auch oder vielleicht sogar in erster Linie um den Spritpreis. Können Sie nachhören? wdr5.de auf der Seite des Morgenechos.

0: Bruno Mars mit I Just Might im WDR 5 Morgen Echo. 8.16 Uhr ist es. Schönen guten Morgen. Nächstes Wochenende wird es ja nochmal spannend, besonders für Bundeskanzler Friedrich Merz. Denn dann stehen wieder Wahlen an. In Berlin, da möchte die CDU wieder den regierenden Bürgermeister stellen, und in Mecklenburg-Vorpommern. Da wäre das Worst-Case-Szenario für die CDU ein Fall unter die 5%-Hürde. Im Moment steht sie in den Umfragen bei 7. Sabine Henkel über die schwierigen Tage des Kanzlers.
1: Bundeskanzler Friedrich Merz versucht, die Diskussion um seine Person einzufangen. Beim Arktis-Gipfel in Finnland warnte er davor, dass Sicherheitsfragen in Europa in den Hintergrund gedrängt werden, weil über ihn diskutiert wird. Unterstützung aus der eigenen Partei bekommt der Bundeskanzler von Außenminister Wadefuhl. Er erklärte, dass sich Merz jederzeit auf die Unterstützung der Regierungsfraktionen und seines Kabinetts verlassen könne. Wadefuhl wurde in Ungarn bei einer Pressekonferenz nach der Diskussion um den Kanzler gefragt. Und er sagte auch, dass er die Bundesregierung für sehr stabil hält. Auch Kulturstaatsminister Weimar äußerte sich zu Merz in einem Podcast der Zeit. Weimar geht davon aus, dass Friedrich Merz bei der nächsten Bundestagswahl noch einmal als Kanzlerkandidat antreten wird. Voraussetzung sei aber, dass die Bundesregierung aus der derzeitigen Reparaturphase, wie Weimar die Lage nennt, herauskomme. Auch bei den Grünen war die Debatte um Merz heute Thema. Grünen-Co-Chef Banaschak zeigte sich irritiert über die Spekulationen. Sie zeigten, dass Merz die Kontrolle in der eigenen Partei entgleite. Banaschak sagte wörtlich: "Get your shit together", also reißt euch zusammen. Merz sei gewählter Bundeskanzler und habe gemeinsam mit der Bundesregierung die Aufgabe, verantwortliche Politik zu machen.
0: Ja, ich denke, am Sonntagabend wissen wir noch mehr über den Druck auf den Kanzler, ob er nachgelassen hat, weil das Wahlergebnis, die Wahlergebnisse ganz gut sind, oder ob es noch mal zunimmt. Sabine Henkel war das aus Berlin. Und Thomas Becker, der ist bei mir aus der WDR-Wetterredaktion. Schönen guten Morgen, Thomas.
2: Schönen guten Morgen.
0: Gestern war es ja schon recht warm. Können wir heute noch was drauflegen? Wir wollen vielleicht gar nicht was drauflegen, aber vielleicht wird heute noch was draufgelegt, Thomas, oder?
2: Ja, ob wir wollen oder nicht, das Wetter macht, was es will, und ja, wir können tatsächlich noch einen drauflegen. Heute wird es ein richtig sommerlicher Tag bei uns. Die Temperatur steigt auf 26 bis 30 Grad. Selbst ganz oben auf dem kahlen Asten sind 21 Grad drin, also für Mitte September recht beachtlich. Und die Sonne scheint auch viel heute. Ein paar Wolken sind am Tag zwar mal unterwegs, aber es bleibt trocken. Allerdings werden wir merken, dass es schwüler wird im Laufe des Tages. Die Luft wird feuchter und vor allem in der Nacht müssen wir uns einstellen auf teils kräftige Schauer oder Gewitter.
0: Und bringen diese Schauer und Gewitter denn auch Abkühlung?
2: Ja, das tun sie. Es wird der letzte Sommertag der Woche heute. Von morgen bis zum Wochenende kriegen wir höchstens noch 20 Grad. Also wir passen uns wieder mehr der Jahreszeit an ab morgen. Dazu wird das Wetter windig und wechselhaft. Einzelne Schauer oder Gewitter sind morgen unterwegs. Am Donnerstag werden sie seltener, aber es bleibt bei kräftigem Wind und insgesamt auch bei vielen Wolken, und in der Nacht zum Freitag kommt dann auch schon der nächste Regen.
0: Vielen Dank, Thomas Becker, für die Wetteraussichten. Drohnen, jeden Tag Drohnen auf Ziele in der Ukraine. Oft werden Zivilisten getroffen, getötet und verletzt. Und die Drohnen kommen nicht mehr nur nachts, sondern auch am helllichten Tag mittlerweile. Hinzu kommt, dass die russischen Drohnen jetzt noch gefährlicher sind. Sie sind mit Düsenmotoren ausgestattet und stürzen sich innerhalb von Sekunden auf ihre Ziele. Ukraine-Korrespondent Peter Sawicki war vor einigen Tagen in einem Vorort von Kiew, um mit den Bewohnern und Bewohnerinnen dort zu sprechen. Man muss sagen, es wurde dann leider mehr als nur ein Interview.
3: Aliona Tkachenko steht in der Abenddämmerung vor ihrem Haus. Es war ein anstrengender Tag. Sie hat die Trümmer einer Lagerhalle ihrer Firma nach verwertbaren Waren durchsucht. Russische Raketen waren vor kurzem ins dortige Gewerbegelände eingeschlagen, erzählt sie. Die erste Rakete krachte um 6.30 Uhr in ein Nachbarlager. Die nächste traf das Lager der Süßwarenkette Rochen sowie einige Lkw. Vielleicht wollten sie unsere Firma ja gar nicht treffen. Aliona arbeitet für eine ukrainische Spielwarenfirma. Sie lebt in Wielika Oleksandrivka, einem 5000 Einwohner Vorort Kiews. Sie spricht mit tränenerstickter Stimme über den Angriff. Die Arbeit dort ist wie mein eigenes Kind. Es ist mein Leben. Dieser Angriff fühlt sich an, als ob mein eigenes Haus abgebrannt wäre. Während Tkatschenko spricht, schießt die Flugabwehr russische Drohnen ab. Die Geräusche scheinen weit genug weg zu sein. Dann ertönt ein zischendes Motorengeräusch. Innerhalb von Sekunden kommt es näher.
4: Opa, Tiko.
3: Das Reporterteam der ARD schmeißt sich zu Boden, um sich zu schützen. Eine russische Drohne rauscht in Sichtweite, nur wenige hundert Meter an Aljona und dem Team vorbei, schlägt in einer nahegelegenen Bahnlinie ein. Niemand wird verletzt. Der Drohneneinschlag steht aber beispielhaft für den Alltag in der ukrainischen Hauptstadtregion, wie ihn auch Nachbarin Lyubov Ponomarenko erlebt. Sie wohnt nur einige Häuser weiter. Bis vor einiger Zeit wurden wir zumeist nachts bombardiert. Man konnte wenigstens normal zur Arbeit gehen und tagsüber Dinge erledigen. Jetzt gibt es Luftangriffe rund um die Uhr. In Velika Oleksandrivka sind zumeist Warenlager und Logistik im Visier. Die russischen Drohnen fliegen nicht nur öfter, sie sind auch gefährlicher geworden. Viele von ihnen haben Düsenmotoren und fliegen bis zu 600 km/h schnell. Dadurch sind sie schwieriger abzufangen. Doch sie wolle sich nicht unterkriegen lassen, so Lyubov. Wir beten und singen gemeinsam Ruhm der Ukraine. Auch wenn es nachts Angriffe gab und niemand schlafen konnte, geht man trotzdem in die Kirche. Ich selbst setze auf unseren Sieg. Auch während des Gesprächs mit Lyubov ist im Hintergrund zu hören, wie russische Drohnen abgeschossen werden. Die Frau zuckt zusammen. Julia Makeyenko geht über einen Schotterweg auf ein verwüstetes, eingeschossiges Haus zu. Im Vorgarten liegen verkohlte Alltagsgegenstände. Die 14-jährige Karina wurde hier vor wenigen Tagen getötet. Es war ein Samstagmorgen. Manche schliefen noch. Die Eltern des Mädchens saßen draußen. Sie war einfach am falschen Ort. Sie verbrannte bei lebendigem Leib. Julias Haus liegt nur wenige Dutzend Meter daneben. Sie hatte schlicht Glück.
0: Peter Sawicki war das aus einem Vorort von Kiew. Die russischen Drohnen kommen nicht mehr nur nachts, sondern mittlerweile auch am helllichten Tag. Uhr ist es, WDR5, das Morgenecho hier. Die Frauenbasketball-Weltmeisterschaft ist vorbei. Die USA haben den Titel gewonnen, Frankreich wurde Zweiter, Spanien Dritter. Und die deutschen Frauen hätten sich so gerne eine Medaille gesichert, aber leider das Spiel um Platz 3 gegen Spanien verloren. Aber die WM im eigenen Land, in Berlin hat sie ja stattgefunden, das hat, glaube ich, was gemacht mit diesem Frauenteam. Marek Piotrowski trainiert die Frauenmannschaft Herner TC Basketball. Schönen guten Morgen, Herr Piotrowski.
5: Schönen guten Morgen.
0: Wie haben Sie denn die Weltmeisterschaft im Frauenbasketball hier in Deutschland erlebt?
5: Ich war selbstverständlich in Berlin angewiesen, 6 Tage. Ich habe das alles mitgenommen, war ein wahnsinniges Event, also was Deutschland hat organisiert und mit tolle deutsche Nationalmannschaft. Also das war wirklich toll.
0: Ja, haben Sie auch eine Stimmung, einen Schwung vielleicht festgestellt, den man auch nach dem Turnier für den deutschen Frauenbasketball mitnehmen könnte?
5: Ja, ich glaube, wir haben der Zug hat seine Fahrt aufgenommen. Also darf man nicht vergessen, wir haben bei Olympia Goldmedaille 3-3 geholt, die deutsche Frauen haben geholt. Jetzt haben wir 4. Platz, wir sind 4. Nation auf der Welt. Also mehr braucht man dazu nicht sagen. Einfach, ich muss nur schauen, dass wir jetzt die Strukturen verbessern, dass die Anerkennung, was die Frauensport überhaupt betrifft, wird in Deutschland wahrgenommen. Und wir sind auf einem sehr, sehr guten Weg. Aber das wird nicht reichen alleine. Wir brauchen Unterstützung und Anerkennung.
0: Also was fehlt denn noch?
5: Also ich glaube, die ganzen Strukturen, die müssen versuchen aufzubauen und dass die Kinder werden vernünftig trainiert, die Hallenkapazitäten in Deutschland sind noch sehr klein, dass wir verstärken, die qualifizierten Trainer im Jugendbereich einzusetzen und das alles ist verbunden selbstverständlich mit Finanzen. Wir brauchen die Unterstützung aus der Wirtschaft, wir brauchen die Unterstützung aus der Politik. Und man sieht, das ist alles möglich. Auch mit den kleinen Mitteln, was wir zurzeit haben, sind wir in der Lage, diese tolle Folge zu erreichen. Und ich bin auch stolz, weil wir haben teilweise, Sonja Greinach hat die Goldmedaille geholt, die hat 3 Jahre bei uns in Herne gespielt. Clara Bielefeld, die jüngste im deutschen Team, war auch bei uns, bevor ich sie nach USA gegangen, war kurze Zeit bei uns. Also wir versuchen auch ganz klein da beizutragen, aber die Unterstützung muss größer werden.
0: Wenn Sie mal aus Ihrem Alltag erzählen, vom Training der Frauenmannschaft des Herner TC Basketballs, also wie viele Möglichkeiten haben Sie? Sie sagen, Sie haben Spielerinnen gehabt, die dann richtig groß geworden sind, die Medaillen geholt haben. Aber wie schwierig ist so eine Aufbauarbeit?
5: Das ist sehr schwer. Ich meine, wir haben ein ganz junges Team, jahrelang, ob das war Greinacher, ob das war Bielefeld, das sind Spielerinnen, die gehen zur Schule. Wir haben nicht individuelle Möglichkeiten, sie zu pushen soweit, weil wir haben Probleme vormittags mit den Hallen. Und das ist Schritt für Schritt. Also wir müssen versuchen, wir haben jetzt auch in der deutschen DBBL-Liga einen neuen Vorstand gewählt. Das sind Frauen, Ireti Amojo, die war auch Spielerin bei uns, die sitzt jetzt vorne von Alba Berlin. Die versuchen das hier zu pushen und wir alle müssen die Ärmel hochkrempeln und wir hoffen, das wird weitergehen. Es muss weitergehen, anders geht nicht. Das ist viel zu schade, dass diese einzige Generation, was wir jetzt haben, holt die Medaille und danach kommt gar nichts. Also wir müssen sorgen dafür, dass alle jungen Mädchen in Deutschland haben Möglichkeiten, Basketball zu spielen und sich zu neuen Fiebig, zu neuen Gülich oder Sabalich zu entwickeln.
0: Sind denn die Hallen voll? Ist es ausverkauft, wenn Ihre Damen spielen?
5: In Herne, wir spielen noch in kleine Halle, also wir sind da so Schnitt 500, 700 Zuschauer in der Halle bei den Spielen. Ich meine, jetzt hat man gesehen, dass die Anerkennung hat stattgefunden in Deutschland. In Berlin war ich jetzt, die Halle war ausverkauft, waren 12.500 Zuschauer. Also man kann nicht sagen, dass der Sport ist uninteressant. Also die Halle war voll ausverkauft, gab es keine freien Plätze.
0: Vielen Dank, Marit Piotrowski. Er trainiert die Frauenmannschaft des Herner TC Basketballs. Über den Schwung, den vielleicht die Frauenbasketball-Weltmeisterschaft, die ja gerade in Berlin stattgefunden hat, mit einem sehr schönen Erfolg der deutschen Nationalmannschaft, nämlich Platz 4. Ob es da einen Schwung gibt für den Basketball insgesamt. Dankeschön, Herr Piotrowski.
5: Bitteschön, schönen Tag.
0: Tschüss. Und das Thema haben wir gleich auch nochmal und dann mit Emma Eichmeier. Emma Eichmeier ist Spielerin in der deutschen Nationalmannschaft, hat den 4. Platz mitgeholt, spielt im Moment bei St. Louis Royals. Und sie wird uns gleich hier im Morgenecho in einer guten halben Stunde erzählen, wie für sie diese Frauenbasketball-Weltmeisterschaft war. Hier im Morgenecho von WDR 5.

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4: Es ist 8.30 Uhr. 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
5: Die Nachrichten mit Marion Meinka. Guten Morgen. Der deutsche Mineralölverband Fuels und Energie macht wenig Hoffnung auf sinkende Spritpreise. In der Rheinischen Post sagte ein Sprecher, dass sich der Markt wohl erst nächstes Jahr vollständig normalisieren wird. Abhängig sei das von der Lage im Nahen Osten. Die SPD wirft den Mineralölkonzernen vor, die aktuelle Lage auszunutzen. Mehr dazu von Frank Eichmann, WDR Berlin.
6: Die SPD-Forderung, eine europäisch koordinierte Übergewinnsteuer und ein Spritpreisdeckel wie in Belgien oder Luxemburg. Das wäre bei uns zu kompliziert, konterte bereits gestern eine Sprecherin des Bundeswirtschaftsministeriums. Ministerin Reiche schlägt dagegen gezielte Finanzspritzen für Geringverdiener oder eine vorübergehende Anhebung der Pendlerpauschale vor. Bereits gestern warnte der Tankstelleninteressenverband, angesichts der weltwirtschaftlichen Lage könnten die Spritpreise auf 3 Euro pro Liter zusteuern.
5: Verteidigungsminister Pistorius ist ab heute zu Besuch in den USA. Deutschland kauft dort amerikanische Kampfflugzeuge, will im Gegenzug aber auch die deutsche Industrie als Partner für Rüstungsprojekte ins Spiel bringen. Mehr dazu von Christina Nagel.
7: Deutschland, erklärte der SPD-Politiker vor seiner Abreise, verfüge über eine leistungsfähige industrielle Basis, bestens ausgebildete Fachkräfte und technologische Spitzenkompetenz. Bei dem Treffen mit seinem amerikanischen Amtskollegen dürfte es aber auch um weitere Anschaffungen für die Bundeswehr gehen. Von Washington reist der deutsche Verteidigungsminister weiter nach New York und Texas. Hier wird der erste deutsche F-35-Kampfjet feierlich übergeben werden. Die F-35 wird den in die Jahre gekommenen Tornado ablösen.
5: In Münster laden 6 Schulen heute zu einem großen Demokratiefest ein. Die Schülerinnen und Schüler wollen ein Zeichen für Vielfalt und gegenseitigen Respekt setzen. Auch die 17-jährige Leonie Jung ist dabei. Ihr bester Freund ist transgender und hat lange darunter gelitten, erzählt sie.
8: Der hat mich angerufen und er hat gesagt, Leonie, ich bin falsch in dieser Welt. Und das hat mich damals so mitgenommen. Und deswegen möchte ich, dass wir in einer Welt leben, in der sich kein Kind falsch fühlt. Und deswegen ist es so wichtig, dass wir unsere Demokratie schützen. Und deswegen setze ich mich sehr dafür ein.
5: Der Schülerin und ihren Mitorganisatoren macht unter anderem das starke Wahlergebnis der AfD in Sachsen-Anhalt Sorgen. Zum Demokratiefest auf dem Domplatz in der Münsteraner Innenstadt erwarten sie bis zu 4.000 Menschen. Weitere Meldungen im Überblick. Verkehrsminister Bilger will heute den Startschuss für mehr Schnellladesäulen geben. Die Bundesregierung hat bis zu 1,6 Milliarden Euro dafür eingeplant, dass neben E-Autos auch mehr E-Lkw unterwegs sein können. Dafür muss das Ladenetz dichter sein, vor allem an der Autobahn. Bilger ist heute auf der Nutzfahrzeugmesse der IAA in Hannover. Da sind E-Lkw ein großes Thema. Kampfflugzeuge der NATO haben über Litauen eine Drohne abgeschossen. Das teilte die Regierung in der Hauptstadt Vilnius mit. Litauen grenzt an die russische Ostsee-Exklave Kaliningrad sowie an Russlands Verbündeten Belarus. Die Bundeswehr baut derzeit eine deutsche Panzerbrigade in Litauen auf. Sie soll bis nächstes Jahr einsatzfähig sein. Die USA wollen Grenzwerte für klimaschädliche Treibhausgase aufheben. Der Chef der US-Umweltbehörde kündigte an, dass für Kohle- und Gaskraftwerke keine Beschränkungen mehr gelten sollen. Die Grenzwerte dafür waren von früheren US-Regierungen eingeführt worden. Umweltverbände in den USA haben angekündigt, gegen die neuen Pläne zu klagen. Der Ruhrverband befürchtet nach dem heißen Sommer ein Fischsterben in den Talsperren. Deshalb wird in den nächsten Wochen Sauerstoff dort eingeleitet, am Möhnesee und der Ennepe-Talsperre. Ziel ist es vor allem, in tieferen Wasserschichten den Sauerstoffgehalt zu erhöhen.
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5: Die jüdische Gemeinde Düsseldorf ehrt in diesem Jahr Vizeministerpräsidentin Mona Neubauer. Die Grünen-Politikerin erhält die Josef-Neuberger-Medaille für ihren Einsatz gegen Antisemitismus. Christoph Hoffmann, WDR Kultur.
9: Mona Neubauer steht seit Jahren an der Seite der jüdischen Gemeinschaft, erklärte die jüdische Gemeinde Düsseldorf. Der Vorstandsvorsitzende Odette Horowitz lobt, dass sich die 49-Jährige mit großer Überzeugung dafür einsetze, dass jüdisches Leben in Nordrhein-Westfalen sicher, sichtbar und selbstverständlich stattfinden könne. Die Josef-Neuberger-Medaille wird seit 1991 verliehen. Preisträger waren schon der ehemalige Ministerpräsident Johannes Rau oder die Düsseldorfer Band Die Toten Hosen. Der Termin für die Verleihung ist Ende Oktober in der Synagoge.
5: Das Wetter in Nordrhein-Westfalen. Nach Auflösung von Nebel hier und da wird es sonnig mit ein paar Wolken. Tagsüber bleibt es trocken. Erst ab dem Abend dann einzelne Schauer oder Gewitter. Höchsttemperaturen in Remscheid bei 26 Grad, in Siegen bei 27 und in Bottrop bei 28 Grad. Morgen vereinzelt Schauer oder Gewitter. Dazwischen kommt auch mal die Sonne raus. Es wird windig und nicht mehr so warm. 14 bis 20 Grad. Das war WDR aktuell. WDR 5, die Verkehrslage. A3 Frankfurt Richtung Köln zwischen Siebengebirge und Kreuz Bonn-Siegburg etwa 20 Minuten plus 4 Kilometer Stau nach einem Unfall. A3 Arnheim Richtung Köln zwischen Dienstlaken Süd und Kreuz Kaiserberg etwa 15 Minuten plus 8 Kilometer stockender Verkehr. A4 Aachen Richtung Köln zwischen Frechen Nord und Köln-Eiffeltor etwa 15 Minuten plus 7 Kilometer stockend. Die A40 Essen Richtung Dortmund bleibt zwischen Dreieck Bochum West und Bochum Zentrum wegen Bauarbeiten 2 Wochen lang gesperrt. Und A46 Wuppertal Richtung Düsseldorf zwischen Wuppertal-Oberbarmen und Hahn-Ost etwa 15 Minuten plus 6 Kilometer stockender Verkehr.
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10: 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Schönen guten Morgen. Die Spritpreise steigen wieder und die Gründe liegen im Mittleren Osten. Dort sind die Lieferwege für Gas und Öl eingeschränkt durch den Krieg zwischen Israel, den USA und dem Iran. Und dann ist da noch der Bürgerkrieg im Jemen. Auch dort ist die Entwicklung so, dass die Durchfahrt einer weiteren Meerenge für die Frachter gefährlicher wird. Gegen 8:45 mehr zu diesem Thema. Russland hat mit einer Drohne einen ukrainischen Zug attackiert, die Lokomotive zerstört.

0: Die Eskalation der russischen Aktivitäten wird zur Realität und die Beispiele dafür rücken immer näher an unsere Grenze heran. In zwei grenznahen Regionen Polens gab es Luftalarm. Einwohner hatten Warnmeldungen erhalten. Manche berichteten gegenüber polnischen Medien, sie hätten die Explosionen laut und deutlich gehört. Die russischen Drohnen waren jeweils etwa 800 Meter und 5 Kilometer von der polnischen Grenze entfernt auf ukrainischem Territorium eingeschlagen. Dabei wurde unter anderem ein Zug getroffen, der von Kiew nach Warschau fahren sollte. Verletzt wurde niemand. Die polnische Bevölkerung in den grenznahen Regionen bekommt inzwischen zusätzlich Warnungen, wenn russische Angriffe auf die Westukraine stattfinden. Nachdem die Drohnen so kurz vor der polnischen Grenze eingeschlagen waren, soll es auch an den Grenzübergängen Änderungen geben. Premierminister Donald Tusk richtete an Zoll, Polizei, Grenzschutz und Militär neue Anweisungen. Der Verkehr muss fließen, um Staus zu vermeiden. Sie könnten aus unserer Sicht ein Angriffsziel werden, das wäre gefährlich. Es soll an den Grenzübergängen keine Ansammlung von Fahrzeugen geben, die zum Beispiel Treibstoff transportieren. Bei Angriffen auf die Westukraine ist auch das polnische Militär in Alarmbereitschaft. Zuletzt passierte das regelmäßig. Aufklärung, Kampfjets, Hubschrauber, ständiger Austausch mit der ukrainischen Seite. Die Armee muss auch bereit sein, eventuell einfliegende Drohnen oder Raketen zu erkennen und abzuschießen. Das war sie auch während des Angriffs am Wochenende. Russland hat mit modernisierten Drohnen angegriffen, die mit Strahltriebwerken und verbesserter Lenkung ausgestattet sind. Das ist eine Eskalation und eine weitere große Herausforderung für die Ukraine, aber auch für potenzielle künftige Opfer russischer Aggression. Betonte Polens Außenminister Radosław Sikorski bei seinem Besuch in der Ukraine. Dass russische Angriffe so nah an das polnische Staatsgebiet heranrücken, ist allerdings nicht neu. Erst Ende Juli hatte sich ein russischer Marschflugkörper nach Polen verirrt und war auf einem polnischen Acker explodiert. Vor einem Jahr waren mehrere russische Drohnen rund 200 Kilometer weit nach Polen geflogen. Sie wurden abgeschossen. Es ist zu erwarten, dass die kommenden Wochen und Monate von intensivierten Aktivitäten der russischen Seite geprägt sein werden. Es ist nicht auszuschließen, dass diese Eskalation auch unser Staatsgebiet betreffen wird. Er hoffe, das schlimmste Szenario werde nicht eintreten, sagte Donald Tusk. Er wirkte gefasst, aber besorgt. Der polnische Regierungschef war zuvor von einheimischen und ausländischen Sicherheitsdiensten gewarnt worden, dass sich die Lage im Herbst durch Russland zuspitzen könnte. Donald Tusk machte deutlich, dass man in einem solchen Fall auch auf Alliierte zählt. Es besteht kein Zweifel, dass wir mit unseren Verbündeten zu einer gemeinsamen Reaktion bereit sein müssen, sollte sie erforderlich werden. Denn Polen schützt auch die Ostflanke der NATO.
1: Drohnenabsturz auf einem polnischen Feld, Drohnenbeschuss eines Zuges in der Nähe der polnischen Grenze. Die Einschläge kommen näher. Paulina Milling war das.

0: The Little Sims featuring Lydia Kito mit dem Song Only. 8.44 Uhr, es ist WDR 5, das Morgenecho hier. Schönen guten Morgen. Reden wir über die gestiegenen Spritpreise und sie ziehen ja gerade wieder an. Dann reden wir über die Houthis im Jemen. Die Miliz hat eine groß angelegte Offensive gegen jemenitische Regierungstruppen gestartet und die gesamte Küste am Roten Meer erobert. Das heißt, die nächste Meerenge ist unter Kontrolle einer Miliz, die vom Iran unterstützt wird. Außerdem hat Saudi-Arabien eine wichtige Ölpipeline nach Drohnenattacken geschlossen. Da kommt erstmal auch nichts mehr durch. Dazu muss man wissen, Saudi-Arabien ist auch beim jemenitischen Bürgerkrieg involviert, aber auf der Gegenseite der Houthis. Also reden wir über Spritpreise, dann reden wir über die Kriege im Mittleren Osten. Anna Osius.
1: Wenn man Trump glauben möchte, dann gibt es am Golf bald keine Probleme mehr. Alles werde gut und schön verlaufen, erklärte der US-Präsident am Wochenende. Die Husi aus dem Jemen hätten ihn angerufen und versprochen, nicht gegen ihn zu kämpfen. Damit scheint sich für Trump dieses Problem vorerst erledigt zu haben. Was die Eskalation für die engen Verbündeten am Golf, vor allem für Saudi-Arabien, bedeutet, für Trump offensichtlich Nebensache. Die Husi geben sich kämpferisch. Innerhalb von wenigen Tagen hat die Miliz die Westküste des Jemen erobert und damit die wichtige Meerenge Bab el-Mandab. Damit ist nach der Straße von Hormuz die nächste Meerenge unter, wenn auch indirektem Einfluss des Iran, denn die Husi gelten als iranische Verbündete. Die Kontrolle über Bab el-Mandab ist für Iran und die Husi ein enormer Vorteil, sagt Adam Barron vom US-amerikanischen Think Tank The New America Foundation bei France 24. Wie die Straße von Hormuz ist auch Bab el-Mandab ein Nadelöhr für die Schifffahrt. Wenn beide Gruppen in der Lage wären, den Schiffsverkehr sowohl im Roten Meer als auch im Golf wirksam zu stören, wäre das ein gewaltiges Druckmittel. Auch wenn die Husi zunächst zugesichert haben, keine internationalen Schiffe anzugreifen, für einen Akteur ist die Lage jetzt schon eine Katastrophe. Saudi-Arabien. Zahlreiche Frachter mit saudischem Öl passierten bislang die Meerenge Bab el-Mandab und werden jetzt daran gehindert. Die Saudis konnten nach Beginn des US-Iran-Kriegs eine Ausweichroute für den Ölexport entwickeln. Das Öl wurde via Pipeline zum Roten Meer gepumpt, dann am Hafen Yanbu verschifft und durch die Meerenge Bab el-Mandab vor allem Richtung Asien transportiert. Damit ist nun in doppelter Hinsicht Schluss. Die Meerenge unter Husi-Kontrolle, die Pipeline nach Yanbu gleichzeitig unter Beschuss. Aus dem Irak attackierten mutmaßlich pro-iranische Milizen am Wochenende die Pipeline. Saudi-Arabien stellte daraufhin aus Sicherheitsgründen, wie es hieß, den Öltransport via Pipeline ein. Der Iran hat seine Strategie geändert, sagt Ibrahim Freihard, Professor für internationale Konflikte am Doha-Institut in Katar bei Al Jazeera. Das neue Motto: Angriff ist die beste Verteidigung. Iran hat Medienberichten zufolge einen Teil seines Einflusses an der Straße von Hormuz verloren. Daher will er das durch eine Ausweitung des Konflikts auf die gesamte Region kompensieren. Diese Gleichzeitigkeit der Angriffe ist wohl kein Zufall. Der Vormarsch der Husi an Bab el-Mandab und der Angriff auf die saudische Pipeline. Die Folgen für die Weltwirtschaft: besorgniserregend. Ist Saudi-Arabien doch der weltweit größte Ölexporteur? Droht der nächste Ölpreisschock? Die Ölpreise sind bereits deutlich gestiegen. Wie verhalten sich jetzt die Saudis? Für Saudi-Arabien sind die Husi eine große Bedrohung. Eigentlich möchten sich die Saudis aus dem Jemen lieber raushalten, aber ihre nationale Sicherheit steht massiv unter Druck. Sie befinden sich also in einer schwierigen Lage. Saudi-Arabien steht politisch zunehmend unter Druck und fühlt sich vom einstigen engen Partner USA alleingelassen. Kronprinz Mohammed bin Salman soll Trump in den vergangenen Tagen Medienberichten zufolge um Hilfe gebeten haben. Erfolglos. Trump hat ja offenbar eh wenig Interesse einzuschreiten, nachdem er den Konflikt im Februar angezettelt hat. Hauptsache, es verläuft am Ende alles gut und schön.
0: Anna Osius über den Einfluss des Bürgerkriegs im Jemen auf unsere Spritpreise hier. 8.48 Uhr ist es jetzt. In der Gesundheitsversorgung ist die Apotheke ein ganz wichtiger Baustein, aber die Apotheken klagen über zunehmende Konkurrenz im Netz. Personal ist gerade auf dem Land auch ein Thema. Heute beginnt der Deutsche Apothekertag in München. Die Branche trifft sich und macht so eine Art Standortpositionierung. Wo stehen wir? Was können wir noch anbieten? Maike Busse war in einer Apotheke in Düsseldorf und hat sich angeschaut, wie man sich dort aufgestellt hat, um am Markt zu bestehen.
2: Impfen, Blut abnehmen, Vitalwerte messen, Medikamentenpläne erarbeiten und sogar ein direkter Draht zum Arzt. Das hier ist aber keine Arztpraxis, es ist eine Apotheke. In ihrer Apotheke Daika Höfe will Vildane Sinani etwas Neues ausprobieren. Mehr Leistungen anbieten, wie in einem Gesundheitszentrum.
3: Wir haben von vielen gehört, ja, ich gehe nur zur Apotheke, wenn ich krank bin, wenn ich ein Rezept habe. Wozu brauche ich sie denn sonst? Aber wir haben gesagt, okay, es ist noch mehr, was wir tun können.
2: Möglich macht das unter anderem eine neue gesetzliche Regelung, die Apothekerinnen und Apothekern mehr Kompetenzen einräumt. Eine Grippeimpfung oder eine Tetanusauffrischung kann jetzt direkt hier in der Apotheke stattfinden. Auch Blutabnahmen aus der Vene sind jetzt möglich. Im Laufe des Tages kommen immer wieder Leute vorbei, die sich für den neuen Service interessieren.
4: Das ist mir tatsächlich neu. Impfen lassen würde ich mich schon. Dann sind die Hausärzte ein bisschen entlasteter. Genauso wie beim Blutabnehmen würde ich genauso machen.
2: Dafür braucht es einen separaten Raum und geschultes Personal. Vildane Sinani hat die Zusatzausbildung schon gemacht.
3: Erst nach diesem Curriculum sind wir fachmännisch ausgebildet, um eben Blut abzunehmen. Und man weiß es ja, jeder von uns war mal beim Arzt. Und wer entnimmt uns Blut? Also nicht der Arzt selbst, aber in den meisten Fällen sind Assistenten. Und ich finde, das können wir. Einmal sprühen.
5: Ich darf jetzt kurz pieksen.
2: Auch impfen darf sie schon. Ein Kunde hat den Service ausprobiert.
6: Das war schon genauso wie beim Arzt. Ja, vielleicht sogar angenehmer, weil das hier nicht dieses Arztmäßige, wo alle krank sind, hat.
2: Zu ihrer Apotheke der Zukunft gehört noch ein weiterer Baustein. Als erste Apotheke in Deutschland bietet sie eine assistierte Telemedizinbox an. Hier können Patientinnen und Patienten Videosprechstunden buchen oder auch nur vorbeikommen und ihre Vitalwerte checken. Das interessiert diese Kundin.
7: Das ist vielleicht halt nicht mal dieses Umfeld, was man im typischen Sinne kennt, dass man sagt, man liegt irgendwo auf einer Pritsche beim Hausarzt oder sonstiges, sondern man hat vielleicht einfach so ein persönlicheres Umfeld.
5: So, dann starten wir mal mit der Messung. Weiterhin ruhig bleiben.
2: Die Kamera über dem Bildschirm filmt das Gesicht und misst winzige, mit bloßem Auge unsichtbare Farb- und Helligkeitsveränderungen der Haut. So kann sie unter anderem Blutdruck, Puls, Herzfrequenz und Sauerstoffsättigung messen.
7: Wahnsinn, also dass es halt so geht, aber das ist halt die Zukunft, ne? Aber es ist ja trotzdem alles dabei, was man haben möchte.
2: Die gesetzliche Krankenkasse zahlt die Untersuchung per Videosprechstunde übrigens komplett. Und für die Assistenz dabei kann die Apotheke eine Pauschale von 30 Euro mit der Krankenkasse abrechnen. Diese Kundin ist mit ihrem Kind hier und begeistert.
8: Ich finde es echt super, dass ich auch mit meiner Tochter hier hinkommen kann, wenn die krank ist. Dann müssen wir uns nämlich nicht noch in dieses total volle Wartezimmer beim Kinderarzt quetschen.
9: Es ist Apothekertag. Das Motto des Apothekertags, die neue Versorgungsrolle der Apotheken, sprechen wir auch nach neun nochmal mit der Apothekerin Petra Hubi. Sie hat eine Landapotheke im Kreis Borken. 8.51 Uhr ist es jetzt. In der CDU rumort es ordentlich. Der Bundeskanzler steht unter Druck nach der harten Wahlniederlage in Sachsen-Anhalt. Nächste Herausforderung, die Wahlen am kommenden Wochenende in Mecklenburg-Vorpommern und Berlin. Was, wenn die CDU in MacPom wieder so abschmiert und vielleicht noch nicht mal mehr reinkommt ins Parlament? Das ist auch Thema in der Schwesterpartei, nämlich der CSU. Und der CSU-Parteivorsitzende Markus Söder hat dieser Tage ja gesagt, aus der CSU heraus wird es keinen Kanzlersturz geben. Der CSU-Parteivorstand saß gerade zusammen in Klausur, hatte Gäste geladen, den Ministerpräsident von Sachsen, Kretschmer, und den österreichischen Bundeskanzler Christian Stocker. Beide haben ihre Erfahrungen mit rechtspopulistischen bzw. auch rechtsextremen Politikern. Aus Bayern, Astrid Halder.
10: Der Start in die Pressekonferenz war launig. Für Ministerpräsident Söder von der CSU sind Bayern und Österreich Freunde, trotz ein paar Querelen mit Tirol wegen Verkehrsthemen.
11: Wien ist ja auch näher als Berlin, also zumindest erstmal von den Kilometern her. Und wir verstehen uns mit der österreichischen Volkspartei immer sehr, haben immer sehr enge, gibt mal so die ein oder andere kleine Tiroler-Schmankerl, aber im Grunde genommen verstehen wir uns sehr, sehr gut und haben auch eine sehr, sehr gemeinsame Aufgabe.
10: Doch dann wurde Söder schnell ernst. In dem mehrstündigen Treffen sei es darum gegangen, welche Erfahrungen der österreichische Bundeskanzler mit der FPÖ gesammelt habe. Denn die AfD und die österreichische FPÖ arbeiteten eng zusammen. Der österreichische Bundeskanzler Christian Stocker von der konservativen ÖVP erklärte sein Modell, nämlich keine Brandmauer zu errichten.
12: Weil wir wissen, dass wenn das Feuer irgendwann zu heiß wird, die beste Brandmauer nicht mehr schützt, sondern das zu tun, was den Brand löscht, beziehungsweise das Brennmaterial dem Brand entzieht.
10: Schon vor ein paar Tagen hatte Markus Söder die Brandmauer für gescheitert erklärt, wobei er nach wie vor eine Kooperation mit der AfD ablehnt. An den geplanten Reformen der Bundesregierung will er zwar festhalten, doch er fordert einen Realitätscheck.
11: Was bedeutet es für die ganz normalen, einfachen Leute? Was ist für deren Lebensrealität? Und dann nochmal überprüfen, ist das gerecht, ist das angemessen und passt da die Balance? So. Absolutes Prä für Reformen, aber sie müssen gerecht. Und sie müssen am Ende auch diesen Gerechtigkeitscheck überstehen. Da bin ich sicher, dass uns das gelingen kann.
10: Zur Bekundung sagte Söder unter anderem, eine AfD-Wahl sei ein Denkzettel, aber auch ein Hilferuf an die etablierte Politik, nicht einfach über die Sorgen der normalen Bürger hinwegzugehen. Deshalb will Söder auch schnell die wieder stark gestiegenen Spritpreise senken.
11: Österreich macht es so, dass sie das, was der Staat mehr verdient, durch den auch gestiegenen Preis zurückgibt. Etwas Ähnliches sollten wir auch überlegen. Es kann nicht sein, dass am Ende wir noch von den hohen Spritpreisen profitieren.
10: Bei der geplanten Rentenreform müsse es Übergangsfristen und Ausnahmeregelungen geben. Sie dürfe die Menschen laut Söder nicht vor den Kopf stoßen. Auch die Pflegekosten für Angehörige dürften nicht zum Armutsrisiko werden. Um der AfD erfolgreich zu begegnen, forderte der bayerische Ministerpräsident Klartext statt Kosmetik.
11: Die Resonanz, die diese Gruppen finden, finden sie nicht in erster Linie wegen ihrem rechtsnationalen Gerede, sondern wegen realen Problemen, die man angehen muss. Deswegen ist wichtig, dass man Lösungen anbietet, dass man sich mit der Normalität, der Herausforderung, der Lebensbedingungen der Menschen beschäftigt, dass man in den Alltag hineinschaut, was kann man tun, um dort eine Verbesserung zu erreichen.
10: Auf europäischer Ebene wollen Österreich und Bayern noch stärker zusammenarbeiten, vor allem beim Thema Migration und Landwirtschaft. Österreichs Bundeskanzler Stocker forderte mehr Zuversicht.
12: Die österreichische Volkspartei und auch die CSU können dabei viel bewegen.
10: Mit Stockers Besuch war die zweitägige Vorstandsklausur der CSU in München zu Ende gegangen. Gestern hatte der sächsische Ministerpräsident Michael Kretschmer von der CDU die Parteifreunde besucht.

0: Das Morgenecho von WDR 5, 5 Minuten vor 9 ist es. Die Weltmeisterschaft der Basketballfrauen ist vorbei. Es war ein tolles Turnier und es hat in Deutschland stattgefunden, in Berlin. Und die deutschen Frauen waren super gut, sind Vierte geworden, hätten natürlich gerne eine Medaille geholt, aber beim nächsten Mal. Eine der Spielerinnen in der deutschen Nationalmannschaft ist Emma Eichmeier. Schönen guten Morgen, Frau Eichmeier.
1: Guten Morgen, hallo.
0: Wie war es denn für die deutsche Nationalmannschaft, dieses Turnier in Berlin zu spielen?
1: Ja, also es war unglaublich. Also wir haben schon im Vorhinein gemerkt, dass wir viel Zuspruch bekommen, dass viele Leute kommen werden. Aber als dann wirklich, als wir da waren, die Hallen ausverkauft waren, so viele Menschen da waren, das war schon echt extrem gut. Mhm.
0: Wenn Sie das mal so beschreiben würden, wie ging es los? Ich nehme an, vom ersten Spiel waren alle wahnsinnig aufgeregt, wussten nicht, wie läuft das? Und wie hat sich das dann so entwickelt? Sie waren ja richtig gut im Laufe dieses Turniers auch.
1: Also ich würde auf jeden Fall sagen, dass am Anfang alle ein bisschen nervöser waren. Irgendwann gewöhnt man sich auch an den Ablauf des Turniers ein bisschen mehr. Ich meine, viele Spielerinnen sind es auch gewohnt, vor so vielen Leuten zu spielen, aber halt eben nicht alle. Deswegen, ich glaube, man kann schon sagen, dass wir von Spiel zu Spiel auch einfach besser geworden sind.
0: Mhm. Und wie ist die Stimmung jetzt? Also Sie hätten ja gerne Medaille gehabt, aber Platz 4 gehen Sie hoffentlich auch mit einem Erfolgsgefühl nach Hause, oder?
1: Ja, doch, absolut. Also natürlich waren wir nach dem Spiel enttäuscht und sind es auch immer noch ein bisschen, weil man am Ende halt so nah an der Medaille war und das dann doch nochmal ein Stückchen mehr Erfolg einfach gewesen wäre. Aber wir wissen auch, man darf nicht vergessen, was wir geleistet haben die letzten 10 Tage. Und ich glaube, so langsam realisiert man das auch mehr und mehr.
0: Die Leistung ist deswegen auch so hoch einzuschätzen, weil ja der Frauenbasketball in Deutschland jetzt nicht so ganz oben steht in der Fürsorge und der Unterstützung. Der Bundestrainer hat ja nach dem Turnier gesagt, auch in ihre Richtung, die Top-Spielerinnen müssen ins Ausland gehen. Solange sich in der Liga in Deutschland nichts tut, wird es schwierig, den Erfolg zu halten. Was heißt das denn? Woanders lernt man mehr? Hat man bessere Bedingungen?
1: Ja, genau. Im Endeffekt heißt es eigentlich, dass häufig im Ausland dann doch professionellere Strukturen sind und im Endeffekt auch vor allem bessere Bezahlung. Und es macht am Ende schon einen Unterschied, ob man sich voll und ganz auf Basketball fokussieren kann oder ob man eben nebenbei noch studieren muss, Ausbildung oder halt auch Vollzeit arbeiten muss. Und das ist in vielen Ländern dann doch nochmal anders. Ja, und einfach auch die Competition. Also wir haben gerade in Deutschland leider nur 10 Teams in der ersten Liga. Auch das ist woanders anders. Da hast du 14 Teams, alle auf sehr gutem Niveau. Und ja, da muss ich auf jeden Fall ein Stück tun.
0: Sie haben ja schon im Ausland gespielt, in Schweden, glaube ich, und sind jetzt beim Verein Saarlouis Royal. Also wie erleben Sie den Unterschied? Müssen Sie jetzt irgendwie ist Basketball trotzdem Ihre Haupttätigkeit oder müssen Sie nebenher noch Geld verdienen?
1: Also aktuell ist es meine Haupttätigkeit. Ich studiere noch nebenbei. Das habe ich im Ausland pausiert sozusagen. Jetzt, wo ich in Deutschland wieder bin, mache ich das auch wieder. Also auch sowas spielt dann auch irgendwie im Endeffekt mit in die Vereinsauswahl mit rein. Deswegen. Aber aktuell ist es mein Hauptverdienst.
0: Werden Sie denn den Rat des Bundestrainers befolgen und wieder ins Ausland gehen, damit Sie weiter eine Top-Spielerin bleiben und noch besser werden?
1: Ich glaube, was der Bundestrainer im Endeffekt damit eher meint, ist natürlich, dass wir als Spielerinnen schauen müssen, wo wir die besten Chancen haben. Und im besten Fall ist das natürlich in den besten Ligen Europas. Aber nichtsdestotrotz ist auch jeder Fall individuell. Und für mich ist aktuell Saarlouis eine ziemlich gute Adresse. Wir spielen international auch Eurocup. Und auch sowas macht dann doch einen Unterschied, wenn du vielleicht in der eigenen Liga nicht ganz so viele Teams hast. Haben wir aber immerhin noch mehr Spiele, in denen wir international noch gegen andere Top-Teams spielen. Deswegen glaube ich, ist vor allem das auch mit der Aussage gemeint, dass wir am Ende halt viel Competition brauchen und hohes Niveau.
0: Frage ich mal in einem Satz, Basketball bedeutet mir was?
1: Ich würde sagen, Basketball bedeutet mir viele neue Chancen. Also ja, das ist glaube ich so das Größte.
0: Okay, danke. Emma Eichmeier, deutsche Nationalspielerin, war gerade bei der Basketballfrauen-WM in Berlin. Die deutschen Frauen sind Vierter geworden. Dankeschön, Frau Eichmeier.
1: Vielen Dank.
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3: Die Nachrichten mit Marion Meinker. Guten Morgen. Bei den Spritpreisen ist erstmal keine Besserung in Sicht. In Berlin gibt es nach wie vor die Taskforce der Bundesregierung, die Vorschläge machen soll, wie man gegensteuern könnte. Ein Mitglied ist der SPD-Politiker Armand Zorn. Er wirft den Ölkonzernen im WDR-Interview vor, dass sie in Deutschland absichtlich hohe Preise verlangen, weil sie davon ausgingen, dass die Kaufkraft hier besonders hoch ist.
4: Das ist unanständig, das macht man nicht und deswegen braucht es aus meiner Sicht einen Spritpreisdeckel, um dafür zu sorgen, dass die Margen der Mineralölkonzerne begrenzt werden. Andere europäische Länder machen das schon seit Jahren, Belgien oder Luxemburg, und dort funktioniert es. Und deswegen sehe ich keinen Grund, warum das bei uns in Deutschland möglich sein sollte.
3: Bundeswirtschaftsministerin Reiche will dagegen nicht in die Preisgestaltung der Firmen eingreifen. Sie schlägt vor, Menschen mit geringem Einkommen direkt eine Unterstützung auszuzahlen. In Hannover beginnt gleich die Nutzfahrzeugmesse IAA und in diesem Jahr sind Elektro-Lkw ein großes Thema. Inwieweit sie eine Alternative zum Diesellaster sein können, wird in der Branche diskutiert. Fakt ist, noch sind die E-Fahrzeuge deutlich in der Minderheit, die Zulassungszahlen steigen aber. Arne Schulz aus der ARD-Klimaredaktion.
5: Bei den wirklich schweren Lkw, die auf der Autobahn unterwegs sind, da dachten die meisten Experten lange, das funktioniert elektrisch einfach nicht. Aber das hat sich als falsch rausgestellt. Die Preise für Batterien sind abgerauscht und man kriegt heute auch viel mehr Energie in so eine Batterie. Dadurch sind E-Lkw marktreif geworden und es gibt inzwischen Dutzende Modelle auf dem Markt. Interessant ist da auch ein Blick auf die Vorreiterländer, finde ich. Norwegen, Island, die Schweiz. Da haben Strom-Lkw schon heute Anteile von 20-30% in den neuen Fahrzeugen. China liegt laut einigen Analysen sogar noch deutlich drüber.
3: Wenn in Nordrhein-Westfalen Ausnahmezustand herrscht, etwa bei Naturkatastrophen, ist das Landeskommando NRW in Düsseldorf eine Art militärischer Ersthelfer. Denn es ist für die Landesregierung der direkte Kontakt zur Bundeswehr. Heute sind Ministerpräsident Wüst und Landtagspräsident Cooper zu Gast. Kai Clement, WDR-Landespolitik.
6: Soldatinnen und Soldaten unterstützten während der Corona-Pandemie oder bei der Flutkatastrophe. All das koordiniert das Landeskommando mit Hilfe von hunderten Reservisten. Heute wechselt die Führungsspitze. Brigadegeneral Müller geht in den Ruhestand und wird bei einer Übergabezeremonie mit 350 Gästen von Brigadegeneral Schulte abgelöst. Landtagspräsident Cooper nennt die Unterstützung durch die Truppe etwa bei der Unwetterkatastrophe unverzichtbar. Vom Landeskommando heißt es, man intensiviere die Zusammenarbeit und übe gemeinsam mit zivilen Helfern.
3: Weitere Meldungen im Überblick. Am Flughafen Köln-Bonn gibt es wieder lange Schlangen an den Sicherheitskontrollen. Es laufen Durchsagen, dass Reisende schnell einchecken sollen, weil es aufgrund von Personalmangel zu langen Wartezeiten kommt. Einige Passagiere haben ihre Flüge schon verpasst. Bundesaußenminister Wadephul reist heute zur UNO-Vertretung nach Genf. Deutschland strebt einen Sitz im Menschenrechtsrat der Vereinten Nationen an. Dieser setzt sich weltweit für den Schutz der Menschenrechte ein. Zuletzt war die Bundesrepublik von 2019 bis 2022 Mitglied in dem Rat. Im Ruhrgebiet gibt's heute ein Casting für einen ungewöhnlichen Job. Gesucht wird ein Wärter für eine ehemalige Halde, die jetzt als Landschaftspark genutzt wird. Der Job ist Teil einer Marketingkampagne für die Halde Hohewald. Der neue Wärter soll eine Woche dort leben. Zu seinen Aufgaben gehört es, die Roboterschafe zu hüten und Sonnenaufgänge zu dokumentieren. Mehr als 1000 Menschen haben sich beworben.
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3: Rapper Macklemore ist in den USA als Support Act von Ed Sheerans Tour ausgeschlossen worden. Zuvor hatte Macklemore die Bühne bei zwei Auftritten für Solidaritätsbekundungen mit Palästina genutzt. Christian Bongers, WDR Kultur.
7: Eigentlich hätte Macklemore auf 10 Konzerten von Superstar Ed Sheeran im Vorprogramm spielen sollen. Nach zwei Auftritten ist jetzt Schluss. Der für seinen Aktivismus bekannte Rapper hatte dort auf der Bühne Freiheit für Palästina gefordert. Pro-israelische Gruppen warfen ihm Antisemitismus vor und versuchten, seine Auftritte durch eine Petition zu verhindern. Nach Druck der Veranstalter haben sich Ed Sheeran und sein Team dazu entschlossen, Macklemore von der weiteren Tour auszuschließen. Der Rapper wirft Israel nach dem Terrorangriff der Hamas 2023 einen Völkermord im Gazastreifen vor.
3: Und das Wetter in Nordrhein-Westfalen. Heute ist es nach in Westfalen teils noch wolkigem Start oft sonnig. Tagsüber bleibt es trocken, erst zur Nacht hin dann einzelne Schauer oder Gewitter. Höchsttemperaturen in Olpe bei 25 Grad, in Schwerte bei 27 und in Kleve bei 28 Grad. Morgen vereinzelt Schauer oder Gewitter, dazwischen kommt auch mal die Sonne raus. Es wird windig und nicht mehr so warm, 14 bis 20 Grad. Das war WDR aktuell. WDR 5, die Verkehrslage. A3 Frankfurt Richtung Köln zwischen Siebengebirge und Kreuz Bonn-Siegburg etwa 30 Minuten plus 5 Kilometer Stau wegen Bergungsarbeiten. A3 Arnheim Richtung Köln zwischen Dienstlaken Süd und Kreuz Kaiserberg etwa 15 Minuten plus 8 Kilometer stockender Verkehr. Die A40 Essen Richtung Dortmund bleibt zwischen Dreieck Bochum West und Bochum Zentrum wegen Bauarbeiten 2 Wochen lang gesperrt. A40 Dortmund Richtung Duisburg zwischen Bochum-Hamme und Dreieck Essen-Ost etwa 10 Minuten plus 5 Kilometer stockender Verkehr. Und A46 Wuppertal Richtung Düsseldorf zwischen Wuppertal-Elberfeld und Hahn-Ost etwa 15 Minuten plus 6 Kilometer Stau.
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0: mit Andrea Oster. Einen schönen guten Morgen wünsche ich. Das Morgenecho bringt Sie auf den Stand für den Tag. Was ist passiert? Was ist heute wichtig? Kampfjets der NATO haben in der Nacht eine Drohne über Litauen abgefangen. Russland testet also weiter die Belastbarkeit des westlichen Bündnisses aus. Und in Polen spürt man das ganz besonders. Dazu ein Bericht unseres Korrespondenten in circa 5 Minuten. Und wir gucken auf die Emmy-Verleihung. Die besten Serien sind in der Nacht in Los Angeles ausgezeichnet worden. Das gegen 21:30. Aber erst auf ein Thema, was ja schon lange wabert und irgendwie auch nicht weggeht. Es ist nämlich noch gar nicht so lange her, da sorgte die 2 vor dem Komma für ziemlich lange Gesichter an der Tanke. Mittlerweile wirkt die 2 wie festgetackert und es gibt die Befürchtung vom Tankstellenverband, dass da bald vielleicht sogar die 3 vor dem Komma steht, also 3 Euro pro Liter. Klar, dass bei solchen Aussichten die Gesichter noch länger werden, wie hier an einer Tankstelle in Düsseldorf.
8: Ich muss auch hantieren. Ich bin Rentnerin, habe eine gewisse Summe. Ja. So, und da fehlen mir dann schon wieder mal im Monat 50, 60 Euro. Wo kommen die her?
9: Man kann wütend sein, aber das bringt ja nichts. Man muss sich halt fügen und gucken, hoffen, dass das irgendwann besser wird.
0: Ja, was reicht das Hoffen? Oder sollte die Politik Maßnahmen gegen die weiter steigenden Spritpreise auf den Weg bringen? Und dazu gibt es heute Morgen einige Kommentare.
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0: Timo Oberhauser aus dem Morgen-Echo-Team ist da. Hallo Timo.
10: Guten Morgen.
0: Zeit für die Politik einzugreifen. Möglichkeiten gibt es ja genug.
10: Genau, Möglichkeiten gibt es genug. So, aber die Meinungen, die gehen da teils doch, ich sag mal, recht weit auseinander. Und ich steige mal mit 2 Überschriften ein, die sich gut gegenüberstellen lassen. Da ist in einem Kommentar die Rede von besser nichts tun. Und in einem anderen ist die Überschrift, nichts tun ist keine Option mehr. So, ich muss aber heute Morgen sagen, eine Mehrheit habe ich rausgelesen für die Position, ja, es braucht Maßnahmen.
0: Dann fangen wir damit an. Wie wird da argumentiert?
10: Da ist der Kollege bei der Bild-Zeitung und der schreibt, Autofahrer können weder Ölpreise beeinflussen noch Kriege beenden. Die Rechnung landet trotzdem bei ihnen. Darum darf die Politik sich keinen Tag länger davonstehlen und mit den Fingern stets auf andere zeigen, meint er. Und weiter, Schluss mit den Spritausreden. An der Zapfsäule zeigt sich, ob diese Regierung handlungsfähig ist. Auch der Autor beim Stern, der meint, die Bundesregierung muss handeln, allein schon in ihrem eigenen Interesse. Zitat, Energiepreise in dieser Höhe gefährden nicht nur den zarten wirtschaftlichen Aufschwung, sie sind der Nährstoff für Populisten, ganz links und ganz rechts. Die Regierung hätte mächtige Hebel in der Hand, die bisher ungenutzt bleiben.
0: Aber gibt es auch Kolleginnen und Kollegen, die sagen, nee, besser die Finger davon lassen?
10: Genau, die gibt's. Die Kommentatorin bei der Rheinischen Post schreibt, Iran und seine Vasallen kontrollieren wichtige Transportrouten für Rohöl. Die Preise zeigen eine physische Knappheit, die der Staat nicht beseitigen kann. Die Politik Politik reagiert leider, findet sie, nicht besonnen und erklärend, sondern ruft reflexhaft nach Hilfe durch den Staat. Und so argumentiert auch der Kollege bei der Süddeutschen. Er geht in seinem Kommentar einige mögliche Maßnahmen mal durch und spricht da von Scheinlösungen. Beispiel Übergewinnsteuer. Der Begriff Übergewinn ließe sich nicht genau definieren. Von verfassungsrechtlichen Fragen ganz zu schweigen, schreibt er. Und für den Kollegen gibt es auf eine globale Verknappung bei Öl nur eine Antwort: weniger verbrauchen. Zitat: Das ist die Botschaft hoher Preise. Sie künstlich zu senken, würde eine Normalität suggerieren, ja, die es an diesem Markt derzeit nicht gibt und vielleicht so schnell nicht mehr geben wird, meint er.
0: Also Übergewinnsteuer, Tankrabatt wird kritisiert. Aber du hast ja vorhin gesagt, die Kollegen machen noch andere Vorschläge. Welche denn?
10: Genau, also für den Autor bei der Westdeutschen Allgemeinen, da wäre eine Möglichkeit, die, wie er sie nennt, unsinnige 12-Uhr-Regel wieder zu kassieren. Zitat: Hinlänglich bewiesen ist, dass dieses Instrument eher schädlich ist. Experten hatten beobachtet, schreibt er, dass die Vorgabe für Tankstellenbetreiber zu weniger Wettbewerb führt und die Kosten für Autofahrer weiter erhöht, statt sie zu senken. Und die Augsburger Allgemeine zum Schluss: Für die lohnt sich mal, in unsere Nachbarländer zu gucken. Hier heißt es, in Belgien und Luxemburg, da legt das Wirtschaftsministerium Höchstpreise fest, die die Marktlage spiegeln. Benzin und Diesel werden nicht künstlich verbilligt, sondern Abzocke an den Zapfsäulen verhindert. Und die Mineralölkonzerne machen trotzdem ordentlich Geschäft, heißt es, wodurch die Versorgung gewährleistet ist. So eine Schlussfolgerung der Zeitung ist, die Kopie des Instruments würde der Bundesregierung ersparen, jedes Mal in die gleiche Bredouille zu geraten, wenn Öl wegen geopolitischer Konflikte teurer wird.
0: Soweit die Kommentare heute Morgen in den Medien. Timo Oberhauser hat sie für uns gelesen. Dankeschön dafür.
10: Gerne.

0: das Morgenecho hier, 9.14 Uhr ist es schön. Guten Morgen, es ist Branchentreffen in München. Die deutschen Apotheker und Apothekerinnen treffen sich. Es hat sich einiges verändert für die Apotheken. Sie können ihre Angebote ausweiten, zum Beispiel auch impfen. Aber es gibt natürlich auch mehr Konkurrenz, zum Beispiel durch Online-Angebote. In der Stadt gibt es ja viele Apotheken, großes Angebot. In ländlichen Bereichen ist das anders. Häufig in kleineren Orten nur eine einzige und die muss dann die Versorgung aufrechthalten. Petra Rubi ist Inhaberin der Hubertus-Apotheke in Lechten im Kreis Borken, etwa 7000 Einwohner. Auch sie ist beim Deutschen Apothekertag in München, wo wir sie heute Morgen erreicht haben, bevor sie sich zum Treffen aufmacht. Und ich habe sie gefragt, Frau Rubi, wie ist das denn, eine Apotheke in einem kleinen Ort zu führen? Worauf kommt es da an, auch vielleicht im Unterschied zu den Stadtapotheken?
1: In unserem Ort, wie gesagt, Sie haben es schon gesagt, wohnen 7000 Einwohner circa und man hat natürlich eine sehr viel nähere Bindung zu seinen Kunden und Kundinnen. Man kennt viele persönlich, man kennt die Ärzte vor Ort persönlich und da ist es immer sehr wichtig, dass man immer eine niedrigschwellige Anlaufstelle für seine Kunden und Kundinnen darstellt und man genießt dadurch allerdings auch ein großes Vertrauen, würde ich sagen.
0: Was heißt denn niedrigschwellige Anlaufstelle? Was bedeutet das?
1: Dass wir für viele unserer Kunden dann doch die erste Anlaufstelle sind, wenn die Ärzte zum Beispiel am Wochenende nicht da sind, wenn sie Gesundheitsfragen haben, Fragen zu ihren Arzneimitteln, zu ihrer Therapie, dass sie dann doch als erstes direkt zu uns kommen.
0: Also das heißt, Sie machen eh schon ein bisschen mehr, was über den reinen Apothekerberuf vielleicht hinausgeht, was vielleicht schon so ein bisschen an dem Bereich Ärzte grenzt?
1: Das würde ich nicht sagen. Ich glaube, das machen auch Apotheken in Städten oder in anderen Bereichen. Aber wir sind einfach durch die persönliche Beziehung vielleicht etwas näher dran und schnell und immer, oder nicht immer, aber viel verfügbar.
0: Mhm. Besonders ältere Menschen brauchen mehr Medikamente und können die auch oft nicht abholen. Ich nehme an, auf dem Land ist der Apothekenkurierdienst wahrscheinlich noch mal doppelt wichtig, oder?
1: Auf jeden Fall. Also der Kurierdienst fährt bei uns täglich und versorgt auch den Nachbarort mit, wo es seit einigen Jahren keine Apotheke mehr gibt. Und das ist auf dem Land natürlich eine ganz wichtige Säule der Apotheke, dass wir im Kurierdienst mit telefonischer Beratung etc. auch für unsere Patienten da sind.
0: Frau Hubi, wenn Sie sagen, im Nachbarort gibt es keine Apotheke mehr, warum gibt es die nicht mehr?
1: Da gab es keinen Arzt mehr und wenige Jahre später hat dann auch die Apotheke geschlossen, weil das einfach dann nicht mehr funktioniert. Man kann nur funktionieren, wenn man mit Ärzten und Apothekern gemeinsam einen Ort versorgt.
0: Mhm. Welche Auswirkungen hat denn das neue Apothekengesetz, das den Apotheken ja mehr Spielraum gibt, mehr Möglichkeiten?
1: Genau, das neue Apothekengesetz gibt uns ja die Möglichkeiten, noch mehr zu impfen. Wir dürfen ja schon seit ein paar Jahren Grippe und Covid impfen. Zukünftig dürfen wir alle Totimpfstoffe impfen. Wir dürfen mehr pharmazeutische Dienstleistungen anbieten, also Beratungsleistungen, die wir auch abrechnen dürfen, was wir bislang ja oder bis vor einigen Jahren nicht durften. Da wurde einfach die reine Arzneimittelabgabe vergütet. Mittlerweile dürfen wir eben auch Beratungsleistungen mit den Krankenkassen abrechnen und den Patienten zugutekommen lassen, was auch sehr gut angenommen wird. Und das soll noch weiter vertieft werden mit dem neuen Apothekengesetz und gibt dadurch natürlich auch nochmal Perspektive für Apotheken bundesweit.
0: Heißt aber auch, dass Sie Ihre Mitarbeiter und Mitarbeiterinnen schulen müssen in irgendeiner Form, oder?
1: Das ist korrekt, das machen wir aber sowieso und das machen auch alle Apotheken. Also wir schulen unsere Mitarbeiter regelmäßig, unsere Kammern und Verbände bieten Schulungen an. Es gibt natürlich auch sonstige Schulungen. Wir machen regelmäßige Teamsitzungen, in denen wir Schulungen vornehmen, gerade zu den pharmazeutischen Dienstleistungen und der Umsetzung. Und dann ist es ja auch immer abhängig von der Berufsgruppe. Nicht alle dürfen alles anbieten. Und gerade Apotheker, die eben alle pharmazeutischen Dienstleistungen anbieten müssen, müssen auch gewisse Voraussetzungen mitbringen, um das zu machen. Aber das ist ja auch was, was man gerne tut.
0: Was sind denn für Sie die größten Herausforderungen als Chefin einer Landapotheke, sage ich es mal?
1: Ja, die größte Herausforderung ist, glaube ich, Nachwuchs und gutes Personal zu gewinnen. Ich habe ein tolles Team hinter mir stehen, aber das soll natürlich auch langfristig so bleiben. Und das soll auch so sein, dass man vielleicht jüngeren Menschen die Perspektive gibt, okay, Apotheke vor Ort und auf dem Land ist gewollt. Und es macht Sinn, jetzt noch Pharmazie zu studieren und eine Apotheke auf dem Land zu übernehmen. Und das ist, glaube ich, die größte Herausforderung, dass man sieht, dass wir die Apotheke vor Ort auch in 20, 30 Jahren noch brauchen und dass sie gewollt ist. Die Bevölkerung spiegelt uns das, aber es muss eben auch politisch gewollt sein.
0: Sie gehen jetzt gleich zum Deutschen Apothekertag. Was erwarten Sie? Also was machen Sie da? Tauschen Sie sich dann aus mit Ihren Kollegen und Kolleginnen? Oder haben Sie irgendein Thema, was Ihnen unter den Nägeln brennt?
1: Genau, es gibt mehrere Themenblöcke. Also es sitzen 300 Apotheker und Apothekerinnen aus dem ganzen Bundesgebiet im Deutschen Apothekertag. Und es werden verschiedene Themen diskutiert und beraten. Und da geht es zum Beispiel um ein Ding, was ich persönlich sehr wichtig finde, die Novellierung der Approbationsordnung, weil die ist das letzte Mal vor 25 Jahren angepasst worden, also unsere Studienordnung, was wir im Studium tun. Und die muss natürlich auch an die neuen Gegebenheiten angepasst werden. Sowas zum Beispiel dann natürlich den Umgang mit dem Versandhandel, weil wir einfach nicht mit gleich langen Spießen spielen. Der Versandhandel hat ganz andere Möglichkeiten. Er bringt viel weniger Leistung und wird trotzdem gleich gut vergütet. Das sind Dinge, die können eigentlich nicht funktionieren. Der Versandhandel macht keinen Nacht- und Notdienst, der stellt keine Arzneimittel her und kriegt trotzdem die gleiche Vergütung wie eine Landapotheke. Und da muss man vielleicht noch mal dran arbeiten. Und das sind Themen, die da heute oder morgen und in den nächsten Tagen zur Sprache kommen.
0: Petra Rubi ist Inhaberin der Hubertus-Apotheke in Lechten im Kreis Borken. Und heute ist Deutscher Apothekertag. Und seit mich empörte Rückmeldungen aus meinem Kollegenkreis erreicht haben, wie ich den Ort ausgesprochen habe, weiß ich auch, dass es Lechten heißt im Kreis Borken. 9.20 Uhr ist es jetzt. 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Drohnen sind so eklige Kriegswaffen. Kleinbändig werden oft aus geschützten Unterkünften heraus gesteuert und treffen in der Ukraine immer wieder Zivilisten, töten sie oder verletzen sie. Und sie bedrohen in den vergangenen Tagen auch immer häufiger andere Länder in der Nähe zur Ukraine. In der Nacht haben Kampfjets der NATO eine Drohne über Litauen im litauischen Luftraum abgeschossen. Und wir hatten vor kurzem den Einschlag auf einem Feld auf polnischer Seite einer Drohne. Und jetzt hat Russland einen ukrainischen Zug nahe der polnischen Grenze angegriffen. Der Zug konnte noch rechtzeitig evakuiert werden. Und das Ganze passierte am Bahnhof Jahordin. Florian Kellermann.
2: Immer wieder kommen internationale Gäste über den Grenzübergang bei Jahordin in die Ukraine oder verlassen sie hier, häufig mit dem Zug. So sei es auch am Sonntagmorgen gewesen, gerade als eine russische Drohne in einen Passagierzug stürzte, sagte Serhii Leschenko, Aufsichtsratsmitglied der ukrainischen Bahngesellschaft, der ARD. Dies ist die letzte Bahnstation auf ukrainischem Gebiet. Sie wird für die Grenz- und Zollkontrolle genutzt, zu diesem Zeitpunkt auch für die Abfertigung von amtierenden und ehemaligen europäischen Politikern und diplomatischen Beratern. Die prominenten Gäste waren am Freitag und Samstag bei einer internationalen Konferenz in Kiew und auf dem Weg zurück nach Polen. Die Drohne traf die Lokomotive eines Zugs mit über 200 Passagieren. Verletzt wurde niemand. Die ukrainische Bahn lässt Züge schon seit März anhalten und evakuieren, wenn Gefahr droht. Genauer, wenn sich eine Drohne auf bis zu 10 Flugminuten nähert. Zum Zeitpunkt des Drohneneinschlags waren in der Nähe des Bahnhofs, in anderen Zügen, Gäste der Konferenz, so der ehemalige CIA-Direktor David Petraeus. Auch diese anderen Züge seien zum Teil zeitweise wegen Drohnenalarms evakuiert worden, berichtet Moritz Schularik, Präsident des Kiel-Instituts für Weltwirtschaft.
3: Es war etwa 5 Uhr morgens. Wir wurden geweckt von den ukrainischen Bahnmitarbeitern. Unsere Sachen schnell zusammengepackt, sind zum Ausgang gegangen, einige waren schon auf dem Bahnsteig. Dann hieß es aber ganz schnell wieder einsteigen. Es geht doch weiter. Der Zug ist dann mit offenen Türen wieder angefahren und weiter Richtung polnische Grenze.
2: Auf dem Rückweg mit dem Zug von der Konferenz war auch Günther Sauter, Berater von Bundeskanzler Merz. Ebenso der ehemalige britische Premierminister Boris Johnson. Die ukrainische Bahn teilte mit, sie schließe nicht aus, dass Russland gezielt einen Zug mit ausländischen Gästen angreifen wollte. Auch Alexander Olech, Chefredakteur des polnischen Internetportals zu Verteidigungsfragen Defense 24, will nicht an einen Zufall glauben. Wenn ein westlicher Politiker in die Ukraine reist, dann unterstützt er damit die Ukraine. Wenn nun aber die Gefahr besteht, dass er stirbt oder auch nur verletzt wird, dann sendet Russland das Signal, kommt nicht in die Ukraine, seid nicht solidarisch. Russland greift immer öfter Züge an. Bis vor kurzem waren jedoch vor allem Züge in grenznahen Regionen zu Russland betroffen, insbesondere im Osten des Landes. Serhii Leschenko von der ukrainischen Bahn. Allein am Samstag wurden 5 Lokomotiven von Dieselzügen angegriffen und zerstört. Das passiert jeden Tag. Auch Waggons wurden schon angegriffen und die Passagiere sind im Waggon gestorben. In fast 5 Jahren Krieg hat Russland bisher knapp 500 ukrainische Lokomotiven beschädigt. Die meisten davon in diesem Jahr. Mehr als 50 Bahnmitarbeiter starben durch Angriffe.
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0: 9.25 Uhr ist es jetzt. Die Chefs der wichtigsten KI-Entwicklungsunternehmen wie Dario Amodei von Anthropic oder Sam Altman von OpenAI haben sich für eine Verlangsamung der KI-Entwicklung ausgesprochen, um auch bessere Kontrollmechanismen entwickeln zu können. Eine Bremse sozusagen reinzulegen in den rasend schnellen KI-Bereich. Das sind alles US-Firmen. Heute ist Tag der Demokratie. In Europa leben wir überwiegend in Demokratien und weitestgehend in Frieden. Ist das durch die künstliche Intelligenz und die Gefahr ihrer Unkontrollierbarkeit möglicherweise gefährdet? Darüber habe ich gesprochen mit Thomas Jatzombek. Er ist Staatssekretär im Bundesdigitalministerium und ich habe ihn gefragt, wie gefährlich ist eine immer schneller lernende und effizientere KI für unsere Demokratie?
1: Das bezieht sich natürlich auf zwei verschiedene Bereiche. Der eine ist erstmal das Thema Social Media und Desinformation. Dafür hat die Europäische Union ja schon vor Jahren den sogenannten Digital Services Act ins Leben gerufen. Das ist vom Grundsatz ein sehr wichtiges Rahmenwerk, weil es bestimmte Regeln im Umgang bei sozialen Netzwerken mit sich bringt. Bevor wir da gesetzgeberisch tätig waren, hätte man für jedes Mal, wenn man bedroht wird im Internet, sich an eine amerikanische Adresse wenden müssen. Dass also diese Unternehmen jetzt auch europäischem Recht unterliegen und alles das, was an Regeln da ist, einhalten müssen. Das ist gut und das ist richtig, das reicht aber am Ende halt nicht. Und das sehen wir ja durch die viele Desinformationen, die man jeden Tag bekommt. Und auf der anderen Seite geht es um die Frage von KI-Entwicklung. Und hier hat sich die Kommission und Europa allerdings sehr stark auf das Thema Regulierung gestürzt. Und man hätte sich besser mehr auf das Thema, wie können wir denn auch die Potenziale nutzen, stürzen müssen. Denn wir sehen, dass in dieser aktuellen Diskussion offensichtlich USA und China die Spieler sind und alleine, weil wir keine solchen mächtigen Modelle in Europa haben, wir jetzt tatsächlich eher irgendwas zwischen Moderator und Spielfeld darstellen.
0: Aber da steht ja auch drin, Spitzentechnologien und Expertise nach Europa holen, um vorne mitspielen zu können. Also das ist ja Teil der Strategie. Wo stehen wir denn da?
1: Also am Ende ist das ja so, Produkte und solche tollen Erfindungen werden in der Wirtschaft gebaut. Und das kann kein Staat machen, das kann nicht die Europäische Kommission machen und auch nicht die US-Regierung hat OpenAI oder Anthropic aufgebaut. Das sind Startups mit privaten Investoren. Und da darf man nicht auf den falschen Gedanken kommen, zu glauben, das kann jetzt der Staat alles retten. Und zur Wahrheit gehört eben das mit dem AI-Act, die Europäische Union sehr komplizierte Regelwerke gebaut hat, die in der Tat nicht dazu geführt haben, dass KI-Entwickler nach Europa gekommen sind. Und auf der anderen Seite ist es aber auch ein Teil der Wahrheit, dass die große Industrie, wo alle über Industrial AI reden und das ja auch ein erklärtes Strategieziel ist, deutlich mehr investieren müssen. Gerade auch was das Thema Rechenzentren betrifft, denn das wird dann entstehen, diese Rechenzentren werden gebaut, wenn die Unternehmen die Dienstleistungen nachfragen und da ist massiv Luft nach oben auf jeden Fall.
0: Schutz vor der Gefahr von KI oder AI heißt also auch Ausbau der künstlichen Intelligenz, zum Beispiel, wenn man mehr Rechenzentren hier in Europa hat?
1: Definitiv. Das ist die absolute Grundlage dafür. Wenn Sie heute bei ChatGPT Fragen eingeben, dann wird das fast immer in den USA verarbeitet und nicht in Europa. Das kann für uns keine gute Ausgangssituation sein, was das Thema Souveränität betrifft, aber eben auch nicht, was die Frage betrifft, welchen Werten folgen diese Systeme und können wir darauf Einfluss nehmen. Und wenn wir eigene Unternehmen aufbauen wollen, eigene Modelle, es gibt ja Unerschrockene, die hier auch tatsächlich Gutes geleistet haben. Ich will mal das Sophie-Modell und deren Team nennen, was jetzt gerade neu auf den Markt kommt, was in der Nähe von Köln entwickelt wurde. Also die Unerschrockenen gibt es ja, aber die brauchen natürlich Rechenkapazität und die ist aktuell unglaublich knapp und da hilft nicht nur die EU-Initiative der Gigafabriken, die ist eben immer, wenn der Staat etwas macht, natürlich auch kompliziert und auch langsam. Da ist vor allem die Industrie gefragt, jetzt Nachfrage zu schaffen, damit Telekom, Schwarz und andere wirklich jetzt auch die Rechenzentren bauen, die wir brauchen hier in Deutschland und Europa.
0: Und wie ist da der Stand? Also wie hoch ist die Bereitschaft? Oder was braucht die Wirtschaft? Verlangen die dann auch sozusagen eine Gegenleistung, wenn sie da stärker einsteigen?
1: Das muss im eigenen Interesse der Unternehmen sein, denn ohne KI wird keiner mehr wettbewerbsfähig sein. Ist er vielleicht schon heute nicht mehr. Wir unterstützen das mit der Rechenzentrumsstrategie, indem wir beispielsweise den Anschluss von Rechenzentren flexibler machen, was das Thema Wärmerückgewinnung betrifft. Das ist einer der Punkte. Wir wollen auch künftig Kommunen an der Gewerbesteuer beteiligen, um auch Widerstände, die es vor Ort ja an vielen Stellen gibt, um diese Widerstände auch ein Stück weit in Zustimmung umzuwandeln. Aber am Ende kommt es natürlich darauf an, dass Leute hier ein Geschäft wittern. Und wir sehen, dass es große Investitionen tatsächlich auch gibt, teilweise aber auch von amerikanischen Anbietern. Das hat schon eine ordentliche Dimension. Das ist gut. Aber noch schöner wäre es natürlich, wenn wir hier auch noch stärkere Aufträge bei den lokalen Unternehmen finden würden.
0: Thomas Jarzumbeck, Staatssekretär im Bundesdigitalministerium. Die großen KI-Entwickler warnen also vor einer sich zu schnell verbessernden KI, weil Kontrollmechanismen nicht mehr hinterherkommen. Aida Shakirova war gestern an der Universität Düsseldorf, wo ein Get-Together-KI stattgefunden hat. Studierende denken über KI nach.
2: Gestern Morgen an der Heinrich-Heine-Universität in Düsseldorf. Die Debatte der letzten Tage beschäftigt auch die Studierenden. Philosophiestudent Lasse blickt mit Sorge auf die Ereignisse.
3: Wenn es jetzt wirklich so überhand nimmt, sage ich mal, dass der Mensch irgendwie die Kontrolle darüber verliert, dann ist maximal gruselig.
2: Jakob sieht die Verantwortung bei den KI-Firmen.
4: Meine persönliche Meinung dazu ist, dass ich das ziemlich fahrlässig von denen finde, weil die diejenigen waren, die praktisch systematisch KI gepusht haben.
2: Forscher Jacob Coxon arbeitete für das KI-Unternehmen Anthropic. Dort hat er jetzt gekündigt. Auf der Plattform X schreibt er, die Leute, die KI entwickeln, glauben wirklich, dass die KI uns bis zum Ende des Jahrzehnts alle töten könnte. Forscher warnen schon länger, dass sich die KI verselbstständigen und so gefährlich werden könnte. Die Konkurrenten OpenAI, Anthropic und Musk fordern nun in ungewohnter Einigkeit, das Entwicklungstempo zu bremsen. Auch bei KI-Unternehmen hier in NRW lösen die Worte Unsicherheit aus. Wie groß sind die Risiken? Darum ging es auch bei einem Networking-Event in Düsseldorf.
5: Wir sehen diese Weckrufe eigentlich schon die letzten Jahre über immer wieder von anderen Forschern, von anderen Whistleblowern so gesehen. Und man hat das immer nur belächelt.
2: Laut einer Studie nutzt mehr als die Hälfte der deutschen Unternehmen bereits künstliche Intelligenz. Fast dreimal so viele wie noch vor 2 Jahren. André Mahun ist einer von ihnen. Seine Firma nutzt KI, um Computerprogramme auf Sicherheitslücken zu prüfen. Er sieht aber auch die Gefahr, dass die KI selbst zur Sicherheitslücke wird.
6: Die größte Gefahr ist halt wirklich von kriminellen oder motivierten Staaten, die halt ganz bewusst Modelle, die Sicherheiten wieder rausnehmen und dann eben einsetzen für Hackingangriffe. Wir hatten ja auch schon Vormodellen Cyberkrieg auf viele Arten.
2: Neben guter Aufklärung fordert KI-Expertin Mina Saizeh auch stärkere Sicherheitsmaßnahmen bei der Nutzung von künstlicher Intelligenz.
7: Künstliche Intelligenz funktioniert wie Fußball. Wenn ich auf dem Fußballfeld spiele, dann brauche ich einen Schiedsrichter, der die rote oder gelbe Karte hebt, wenn es zu einem Regelverstoß kommt. Die Frage, die sich uns stellt, ist, wer ist dieser Schiedsrichter? Ist das die Politik, die Wirtschaft oder Gesellschaft? Und hier brauchen wir eine Instanz zur Kontrolle und Überwachung von künstlicher Intelligenz.
2: Zurück an der Universität in Düsseldorf. Hier macht man sich auch darüber Gedanken, ob KI Jobchancen gefährden könnte. Anastasia studiert Informatik. Viele Aufgaben aus ihrem Studium kann die KI schon heute übernehmen.
8: Es wird mir auch immer wieder gesagt, dass es sehr wahrscheinlich ist, dass ich dann irgendwie keinen Job mehr habe. Deswegen würde ich auch gerne einen Master in der künstlichen Intelligenz machen.
2: So wie Anastasia müssen vielleicht viele von uns ihren eigenen Weg finden, mit der KI umzugehen.
0: Man muss die KI überlisten, man muss besser sein, auch in den Kontrollmechanismen oder auch in den Fähigkeiten, sie einzusetzen, haben wir ja eben schon gehört. Aida Shakirova war das für WDR 5, das Morgenecho, 9.34 Uhr.

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4: WDR 5 ist hier, das Morgenecho. Schönen guten Morgen. Während bei uns Nacht war, sind in Los Angeles die Serienstars in ihren schicken Kleidern über den roten Teppich gelaufen, denn es war Emmy-Nacht, der Oscar für TV-Produktionen und Serien. Es gibt ja immer Favoriten. Das war in diesem Jahr zum Beispiel The

0: Root war das durchaus bewusst.
1: Thank you, Harrison Ford, because my son came up to me and said, you're in a category with Harrison Ford. Thank you, sir.
0: Auch die Preise für beste Regie und bestes Skript gingen an Widow's Bay. Autorin Katie Dippold war überwältigt und erklärte, sie habe eigentlich bescheiden bleiben wollen, werde aber jetzt den Emmy jedem unter die Nase halten, der ihr Haus betritt.
2: Standing here now, I promise all of you that no one will ever step foot in my home without seeing this thing.
0: Die zweite Staffel der Krankenhausserie The Pitt war als Dramaserie mit 25 Nominierungen ins Rennen gegangen.
3: Ist hier immer so viel los?
4: Nein, meistens sehr viel mehr.
0: The Pitt nahm am Ende aber nur 6 Emmys mit nach Hause. Aber dafür immerhin 2 in den Top-Kategorien Beste Dramaserie und Bester Hauptdarsteller.
5: Retten wir ein paar Leben.
0: Zum zweiten Mal in Folge wurde Noah Wiley für seine Rolle als Dr. Robbie in The Pitt ausgezeichnet. Und er setzte sich in seiner Kategorie gegen einen Oscar-Preisträger durch. Gary Oldman war für Slow Horses nominiert gewesen. Und Wiley erinnerte sich, dass Oldman für ihn in den 80er Jahren als Sex Pistols Frontman Sid Vicious einen Standard gesetzt hätte, den er habe erreichen wollen.
6: That's the benchmark that I want to hit one day in my career.
0: Skandalauftritte und große politische Botschaften blieben bei der Zeremonie aus. Insgesamt eine eher zähe Veranstaltung mit wenig gelungenen Lachern. Und selbst Stephen Colbert, dessen gecancelte Late Show mit 6 Emmys unter anderem als beste Show ausgezeichnet wurde, verkniff sich Seitenhiebe. Er bot lediglich an, sein Team anzustellen, das jetzt arbeitslos sei, und erklärte seiner gerührten Frau, sie sei immer das einzige Publikum gewesen, das ihm wirklich wichtig gewesen sei.
7: The only audience I really care about. Yours is the laugh that I want for the rest of my life.
8: Also es wurden sehr viele Komplimente verteilt an diesem Emmy-Abend in Los Angeles. Gabi Biesinger berichtete für WDR 5 das Morgenecho. Ich habe mal eine richtig unangenehme Erfahrung auf der A3 gemacht. Unfall direkt vor mir wegen überhöhter Geschwindigkeit. Das Auto ist gegen die Mittelleitplanke geschleudert, dann gegen ein anderes Auto zurück und wieder gegen die Mittelleitplanke. Keine Verletzten, Gott sei Dank, aber natürlich Totalschaden. Und aus dem tuschierten Kleinwagen, da stieg ein älteres Ehepaar aus und hat sich schon beim Rausgehen, hatten sie die Fluppe in der Hand und haben sich dann mit zitternden Fingern erstmal eine Zigarette angezündet. Stressbekämpfung. Die Zigarette danach auf dem Seitenstreifen. Es gibt sie noch, die Raucher und Raucherinnen. Sie rauchen gegen den Stress, sie rauchen aus Genuss, sie rauchen aus Geselligkeit. Und es gibt sie noch, die Tabakmesse. Die Intertabak findet im Moment in Dortmund statt. Heute ist Dienstag und daher hat das Wort Tabakmesse heute eine besondere Bedeutung.
9: Das Wort zum Dienstag.
10: So, und jetzt zum Wetter. In Dortmund könnte es heute neblig werden, zumindest in den Westfalenhallen. Der Grund dafür lautet
11: Intertabak.
12: Intertabak.
13: Intertabak.
10: Eine Tabakmesse, das heißt, es wird gequalmt, bis die Lunge jodelt. Und das geht gegen den Trend. Weltweit sinkt die Zahl der RaucherInnen und in Großbritannien wird bald der erste Jahrgang volljährig, der auch ab 18 keine Kippen mehr kaufen darf. Nach dem Brexit läuft dort ein schrittweiser Tabaxit. Selbst die Intertabak braucht seit Jahren eine Sondergenehmigung. Warum? In den Westfalenhallen herrscht Rauchverbot. Heißt das, die Zukunft der Zigarette steht auf der Kippe? Wenn ja, was wird ihr folgen? Ich meine, Rauchen, das hat ja traditionell so eine Aura von Coolness. Und weil ich traditionell eine Aura von Uncoolness habe, weiß ich nicht warum. Ja, Zigaretten schmecken beim ersten Mal eklig, aber das sagen viele Menschen auch über Kohlrabi. Ja, Rauchen stinkt, aber wissen Sie, was auch miserabel riecht? 3 Wochen alter Hausmüll. Und ja, Rauchen ist ungesund, aber aus dem gleichen Grund hören wir seit Jahren, Sitzen ist das neue Rauchen. Und trotzdem fordert niemand Schockbilder im Möbelhaus. Und doch, keine dieser Sachen war jemals cool. Nicht mal, wenn ich im Sitzen vergammelte Kohlrabi direkt aus dem Hausmüll futtere. Was macht da den Unterschied? Naja, mit all dem kann ich problemlos aufhören. Niemand hat je von einer schlimmen Kohlrabi-Abhängigkeit gehört oder von einer hartnäckigen Sesselsucht. Und so weicht die Zigarette wohl eher ihren parfümierten Verwandten, den Vapes. Bei denen steigt der Konsum, trotz oder gerade wegen ihrer ausgefallenen Aromen. Jedenfalls ungesund sind die Dinger auch, obwohl es noch nicht die genauen Langzeitstudien darüber gibt, was sie mit unserer Lunge machen. Oder mit unserer Lässigkeit. Denn Aromen wie Zitrone-Käsekuchen oder Vanillehundefurz klingt für mich eher wie etwas, das 5-Jährige in einer Eisdiele bestellen. Aber wie gesagt, was weiß ich schon von Coolness? Und trotzdem habe ich einen Vorschlag, was bei den Vapes auf der nächsten Tabakmesse das große Thema ist.

0: Trendaroma werden könnte. Im Sitzen gegessene Kohlrabi aus dem Hausmüll.
1: Das satirische Wort zum Dienstag von Jana Fischer. Und Elif Schnell ist hier, hat schon die Nase gerümpft.
2: Ich muss mich von Jana erholen. Aber Jana ist ja im Gegensatz, wie sie es behauptet hatte, doch sehr cool.
1: Ja,
2: aber gut, das nur so nebenbei.
1: Das finde ich auch. Du machst heute Neugier genügt zum Tagesgespräch und kannst jetzt schon mal so grob sagen, was ihr Tolles im Programm habt.
2: Genau, unsere Hörerinnen und Hörer wissen Bescheid. Unsere WDR5-App ist ja schon scharf gestellt. Man kann mir jetzt schon schreiben oder Sprachnachrichten schicken. Wir wollen gerne von Ihnen wissen, wie Sie zu Wohneigentum stehen. Es gibt ja eine Studie vom Pestel-Institut, die sagt, so wenig Menschen wie heutzutage haben in Deutschland noch nie Wohnungen besessen, Häuser besessen. Mhm. Woran liegt das? Und ich würde gerne auch von Ihnen wissen, so wie schätzen Sie selber ein, können Sie sich eine Wohnung leisten zu kaufen? Wenn nein, woran liegt es? Wenn ja, wie haben Sie es geschafft? Wie sehen Sie vielleicht auch gerade als junger Mensch? Da hat man ja noch gar nicht so viel Bares auf der Kante. Wie kriegen Sie das dahin?
1: Das ist das Tagesgespräch. Und dann finde ich super, dass ihr André Gurkow zu Gast habt und mal nach Russland guckt, was da im Moment los ist.
2: Langjähriger Journalist bei der Deutschen Welle berichtet aus Russland. Am Freitag beginnen die Parlamentswahlen der Duma in Russland. Und wir wollen gerne wissen von ihm, wie eigentlich das aktuelle Leben von Russinnen und Russen gerade so aussieht, wie sehr sie vielleicht den Krieg wahrnehmen, was sind die Themen, aber auch von Deutschrussen, auch hier in Deutschland. Darüber kann ich gleich mit ihm sprechen.
1: Super, Elif Schnell, in Neugier genügt. Volles Programm.
2: Yes.
1: Dufte. Wir machen Schluss. Das Morgen-Echo. Mein Name ist Andrea Oster und ich wünsche Ihnen noch einen schönen Tag mit WDR 5 natürlich. Tschüss.

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1: Die Geschichte um ein Familienfoto hat mich zum Thema dieses Zeitzeichens geführt. Es verhilft der abgebildeten Frau 1945 zur Flucht. Auf dem Foto sieht man Vater, Mutter und zwei Töchter. Sie sitzen an einem Tisch in einem ansehnlichen Esszimmer und blicken stolz in die Kamera. Eine gutbürgerliche Familie des Deutschen Kaiserreichs. Mit einem schwarzen Familienoberhaupt. Was steckt dahinter? Ich bin Franziska Rempe und folge heute den Spuren der Familie Diek.
2: 15. September 1871. Geburtstag von Mandenga Diek, dem ersten schwarzen deutschen Staatsbürger.
1: Es ist der 16. Mai 1891. Ein Passagierschiff legt am Hamburger Hafen an. An Deck des Schiffs steht ein junger Mann. Gerade einmal 20 Jahre ist er alt. Er blickt ans Ufer. Er hat eine lange Reise hinter sich. Aus Kamerun ist er hierher gekommen. Sein Name ist Mandenga Diek. Und für ihn beginnt heute ein neues Leben. Knapp 100 Jahre später macht sich eine Frau aus Deutschland auf die Suche nach der Geschichte von Mandenga Diek. Auf die Suche nach ihrer eigenen Familiengeschichte.
3: Ja, hallo. Mein Name ist Abena Adomaku. Meine Verbindung zu Mandenga Diek ist diese, dass ich seine Urenkelin bin.
1: In Dieks Heimat leben bis ins späte 19. Jahrhundert zahlreiche Gesellschaften mit ganz unterschiedlichen Organisationsformen. Doch 1884 beanspruchen die Deutschen Kamerun als sogenanntes Schutzgebiet für sich. Es wird deutsche Kolonie. Als Mandenga Diek nach Deutschland kommt, tun es ihm mehrere hundert Menschen aus afrikanischen Gebieten gleich. Sie kommen aus unterschiedlichen Gründen und nicht immer freiwillig.
3: Es gab natürlich auch andere Menschen in der Zeit, die unter falschen Vorzeichen verschifft wurden und dann auch in Sklavenarbeit hier in Deutschland arbeiten mussten.
1: Insbesondere für die sogenannten Völkerschauen werden mehrere hundert Menschen nach Deutschland verschleppt. Doch es gibt auch Bestrebungen des deutschen Staates und der Eliten vor Ort, bereits gut ausgebildete junge Männer zur Fortbildung oder zum Studium nach Deutschland zu schicken. So scheint es auch bei Mandenga Diek gewesen zu sein.
3: Mein Urgroßvater Mandenga Diek stammt aus der Oberschicht von den Duala ab. Durch die Kolonie gab es Missionarsschulen. Und da wurde auch die Oberschicht mit der deutschen Sprache bekannt gemacht. Und diese Oberschicht hatte dann einige Söhne überwiegend, die in dem Zusammenhang auch nach Deutschland gehen sollten. So auch mein Urgroßvater.
1: Mandenga Diek kommt in eine wachsende und pulsierende Großstadt des noch jungen Kaiserreichs. Hier in Hamburg erwartet ihn bereits ein Studienplatz für Medizin.
3: Aber bei der ersten Sezierung einer Leiche ging es ihm dann nicht so gut und dann hat er das abgebrochen und sich für ein Handwerk entschieden und für eine Schusterlehre, die er dann auch in Hamburg absolviert hat.
1: Wir wissen nicht, wie es für Mandenga Diek war, als Schwarzer in einer weißen, mit Sicherheit auch rassistischen Mehrheitsgesellschaft Anschluss zu finden. Doch ihm gelingt es gut. Er spricht Deutsch, lernt das Schusterhandwerk und trifft kurz darauf Friederike Schöning, die Tochter eines Polizeibeamten. Bald erwarten die beiden ein Kind und wollen heiraten. Doch es gibt ein Problem. Das Gesetz über die Erwerbung und den Verlust der Bundes- und Staatsangehörigkeit von 1870. Paragraph 13.
4: Die Staatsangehörigkeit geht fortan nur verloren, fünftens, bei einer Norddeutschen durch Verheiratung mit einem Angehörigen eines anderen Bundesstaates oder mit einem Ausländer.
1: Schon seit der Reichsgründung bedeutet die Heirat mit einem Ausländer für eine Frau den Verlust ihrer eigenen deutschen Staatsangehörigkeit. Das bleibt im Übrigen bis in die 1950er Jahre so. Mandenga Diek gilt in Deutschland als Ausländer, obwohl er aus einem von Deutschland besetzten Gebiet stammt. In französischen oder britischen Kolonien ist das anders. Hier werden die Menschen vor Ort oft als Untertanen der Besatzungsmacht geführt. Nicht so im Deutschen Kaiserreich. Vermutlich ist also die geplante Eheschließung mit Friederike einer der Gründe, warum Mandenga Diek 1895 einen Antrag auf Einbürgerung stellt. Allerdings beschreiben ihn seine Töchter auch als kaisertreu und deutscher als viele gebürtige Deutsche. Warum also sollte er nicht auch formal Deutscher werden wollen?
3: Er war zum Beispiel ein aktives Mitglied im Schwimmverein, er war ein aktives Mitglied bei der Feuerwehr, er war Mitglied der lutherischen Kirche und er hatte Referenzen von Deutschen, auch von seinem Arbeitgeber während der Lehre.
1: Mandenga Diek fügt seinem Antrag auf Einbürgerung unter anderem ein Empfehlungsschreiben eines Oberleutnants der Reserve bei. Es ist uns heute überliefert.
5: Auf Wunsch bescheinige ich dem, mir schon von meiner Anwesenheit in Kamerun her, bekannten Mandenga Diek aus Kamerun, dass derselbe ein sehr fleißiger und nüchterner Mensch ist und sich sowohl in Kamerun wie jetzt in Deutschland stets ordentlich und gut geführt hat.
1: Dass Menschen aus den Kolonien einen Antrag auf Einbürgerung stellen, wenn sie längere Zeit im Deutschen Reich gelebt haben, ist nicht ungewöhnlich. Das Besondere an Mandenga Dieks Fall ist, dass seinem Antrag auf Einbürgerung stattgegeben wird. Normalerweise lehnen die Behörden diese Anträge ab. Warum, wissen wir nicht mit Sicherheit. Es gibt zumindest kein Gesetz dagegen. Die Historikerin Katharina Oguntoye hat sich intensiv mit dem Leben von afrodeutschen Familien im Kaiserreich und danach beschäftigt. In der Fernsehdokumentation Schwarz und Deutsch aus dem Jahr 2020 erklärt sie zum Fall Diek:
6: Es ist eher erstaunlich, also es hat mich in meiner Forschung auch erstaunt, dass er eine Einbürgerung bekommen hat. Und ich glaube, das liegt daran, dass er relativ früh war und das noch nicht widersprochen wurde aus der Kolonialverwaltung heraus. Weil die meisten, die dann später angefragt haben, denen wurde das dann verweigert.
1: Mandenga Diek wird 1896 also deutscher Staatsbürger. Dem aktuellen Forschungsstand nach ist er damit der erste schwarze Staatsbürger im Deutschen Kaiserreich. Doch die Staatsbürgerschaft schützt ihn nicht vor rassistischen Erfahrungen mit seinen Mitmenschen. In seinem Beruf als Schuster erlebt er immer wieder Unmenschlichkeit.
3: Er hat diesen Beruf auch nur so lange ausgeübt, bis er auch da halt mit Rassismus in Kontakt kam, weil der Schustermeister ihn ins Schaufenster gesetzt hat, damit Leute ihm bei der Arbeit zusehen und Schuhcreme und die Produkte, um Schuhcreme zu machen, kamen ja auch zum großen Teil aus den Kolonien und das war dann wie eine Werbung und da fühlte er sich erniedrigt. Aus diesem Grund hat er dann da auf jeden Fall seine Position aufgegeben, sich was anderes überlegt.
1: Auch privat ändert sich bei Mandenga Diek einiges. Seine Ehe zu Friederike geht in die Brüche. Er entscheidet sich, Hamburg zu verlassen und zieht um nach Danzig, das seit 1871 zum Deutschen Kaiserreich gehört. Hier eröffnet er ein sogenanntes Kolonialwarengeschäft. Insbesondere edle Zigarren bietet er an. Mandenga Diek ist damit erfolgreich. Außerdem lernt er eine neue Liebe kennen.
3: Also die Emilie Wedelinski hat mein Urgroßvater bei gemeinsamen Freunden kennengelernt und sie hat ihm gefallen.
1: Emilies Familie macht es Mandenga Diek aber nicht leicht. Sie hat rassistische Ressentiments gegen ihn. Mandenga Dieks Tochter Dorothea Reiprich erinnert sich:
7: Unsere Großmutter wohnte in einem winzigen Dorf in Ostpreußen und war vollkommen entsetzt über die Heiratspläne ihrer Tochter. Sie kam auch nicht zur Hochzeit. Einen Schwarzen hatte sie noch nie in ihrem Leben gesehen, noch nicht einmal von Weitem.
3: Also wenn es darum geht, dass schwarze Menschen in eine Familie ankommen sollen und vorgestellt werden, ist es, glaube ich, bis heute so, dass da nicht ein großer Applaus ist und dass es immer ein Angewöhnen und Antasten ist. Es geht da einfach um BIPOC-Menschen, die, glaube ich, immer einen schweren Stand haben, um in weißen Räumen Zugänge zu finden und vor allen Dingen eine Normalität zu erleben.
1: Mit BIPOC-Menschen sind Personen gemeint, die von der Mehrheitsgesellschaft als nicht weiß angesehen werden und deswegen Rassismus ausgesetzt sind. Mandenga Dieks Schwiegermutter ändert im Laufe der Zeit ihr Verhalten.
7: Um Vater hat sie zuerst einen großen Bogen gemacht, aber sie blieb bis zu ihrem Tod bei uns und wurde ein Herz und eine Seele mit ihrem schwarzen Schwiegersohn.
1: Nach dem Ersten Weltkrieg muss Deutschland als Verlierer seine Kolonien abgeben. Viele schwarze Menschen auf dem Gebiet des Deutschen Reichs sind als Angehörige ehemaliger deutscher Schutzgebiete plötzlich staatenlos. Mandenga Diek betrifft das nicht, aber er beginnt spätestens zu dieser Zeit, sich politisch zu engagieren. Im Juni 1919 unterzeichnet er die sogenannte Dibobe-Petition, benannt nach ihrem Initiator Martin Dibobe, einem schwarzen Bürgerrechtler in Berlin.
3: Bei der Petition ging es darum, dass sie unter anderem Gleichberechtigung der Kameruner forderten, das Recht auf Auswanderung aus der Kolonie sowie zum Erwerb der deutschen Staatsbürgerschaft, die Aufhebung der Rassentrennung im öffentlichen Leben, eine Vertretung im deutschen Parlament, die rechtliche Anerkennung von Ehen zwischen Angehörigen verschiedener Ethnien sowie eine Verbesserung des Rechtssystems in der Kolonie. Das war die Petition.
1: Die Petition bleibt ohne direkten Erfolg, aber sie ist einer der Anfänge der antikolonialen politischen Bewegung von schwarzen Menschen in Deutschland. Mandenga Diek ist außerdem Mitglied in einem Verein, dem sogenannten Afrikanischen Hilfsverein. Der Verein will Anlaufstelle für Schwarze im Deutschen Reich sein. Es geht um Vernetzung. Die Mitglieder empfehlen sich zum Beispiel für freie Arbeitsstellen. Für Abena Adomako ist das eine Verbindung vom Leben ihres Urgroßvaters zu ihrem eigenen Leben.
3: Weil ich ja selber Aktivistin bin seit 40 Jahren und mich das alleine schon im Moment so bewegt, dass in der Zeit damals, in der sie gelebt haben, Kaiserreich, Weimarer Republik und NS-Zeit, und da trotzdem dann aufzustehen und Vereine zu gründen und Forderungen zu stellen, das finde ich schon großartig.
1: Die Machtübernahme der Nationalsozialisten ist für die Familie Diek das Ende ihres bürgerlichen Lebens. Auch wenn es schon in der Weimarer Republik Rassismus gab, darf er jetzt staatlich legitimiert und ungestraft ausgelebt werden. Der Umgang mit Schwarzen und Afrodeutschen ist innerhalb des NS-Regimes umstritten. Man möchte schwarze Menschen eliminieren. Gleichzeitig versucht das Regime, mit ihrer Hilfe die Kolonien in Afrika zurückzuerlangen. Wie viele Schwarze in Konzentrationslager kommen oder von anderen Verfolgungsmaßnahmen betroffen sind, ist bis heute nicht vollständig erforscht. Dorothea Reibrich, Mandenga Dieks Tochter, erinnert sich an diese Zeit.
7: Die Adolfsche Zeit war die schlimmste, die man sich vorstellen kann. Man kann doch nicht plötzlich Menschen als unwertes Leben bezeichnen. Sie konnten uns zwar nicht einfach liquidieren, aber dulden wollten sie uns auch nicht.
1: Das nationalsozialistische Regime entzieht der Familie Diek ihre deutsche Staatsbürgerschaft.
7: Vater war 67 Jahre alt, als uns die Pässe abgenommen wurden. Er wollte unbedingt raus aus Deutschland und nach Kamerun zurück. Alles schien geregelt. Er war untersucht und für tropenverwendungsfähig erklärt worden. Er musste nur noch einmal zum Kolonialamt. Dort wurde ihm mitgeteilt, Sie können fahren, wenn Sie für uns Propaganda machen.
1: Mandenga Diek lehnt diese Forderung ab. Auf dem Nachhauseweg vom Kolonialamt erleidet er einen Schlaganfall. Kurz darauf stirbt er. Seine Familie überlebt mit viel Glück und Überlebenswillen die NS-Zeit. In den letzten Kriegstagen flieht Emilie Diek mit ihrer Tochter Dorothea von Danzig aus Richtung Berlin. Sie werden von russischen Soldaten kontrolliert. Die Tochter wird als Schwarze direkt als Verfolgte des NS-Regimes anerkannt. Doch die Soldaten sehen in Dorotheas Mutter nur eine weiße deutsche Frau und damit eine Mitschuldige. Erinnerungen von Dorothea.
7: Die Russen wollten nicht glauben, dass das meine Mutter ist. Sie sprach nur Deutsch, das ist eine Deutsche, weg mit ihr. Da fiel mir das Bild ein. Hier, das ist meine Mutter. Da auf dem Bild, gucken Sie hin.
1: Dank des Familienfotos aus Danzig können die beiden ihre Flucht fortsetzen und später in Berlin eine neue Heimat finden. Für die Wiederherstellung ihrer deutschen Staatsangehörigkeit müssen sie bis in die 60er Jahre kämpfen.
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9: Die Nachrichten mit Christian Schwietzke. Guten Tag.
10: Am Flughafen Köln-Bonn hat es heute Morgen lange Schlangen an den Sicherheitskontrollen gegeben. Teilweise mussten Passagiere mehr als 2 Stunden warten und haben dadurch ihren Flug verpasst. Aus Köln, Oliver Köhler.
11: Der Flughafen Köln-Bonn hatte mit Lautsprecherdurchsagen darauf aufmerksam gemacht, dass es einen Personalengpass im Sicherheitsbereich gäbe. Die für die Sicherheitskontrollen zuständige Firma Securitas hat eingeräumt, dass es plötzliche Krankmeldungen beim Personal gab. Die Gewerkschaft Verdi warnt seit Jahren davor, zu viel Personal im Sicherheitsbereich des Flughafens Köln-Bonn abzubauen.
10: Im Streit um schärfere Regeln bei der Briefwahl hat US-Präsident Trump vor dem obersten Gerichtshof eine Niederlage kassiert. Der Supreme Court hat es abgelehnt, die Entscheidung eines niedrigeren Gerichts zu stoppen. Damit gelten zumindest bei den Zwischenwahlen am 3. November die alten Briefwahlregeln weiter. Ralf Borchert, WDR Washington.
12: Briefwahl ist ein sehr wichtiges Thema in den USA, weil rund ein Drittel der Wählerinnen und Wähler diese Möglichkeit nutzen. Und in vielen Bundesstaaten sind es vor allem Anhänger der oppositionellen Demokraten, die also gefürchtet haben, dass sie hier deutliche Nachteile unter dem Strich gegenüber Trumps Republikanern hätten in Kauf nehmen müssen. Präsident Trump hat immer wieder behauptet, die Briefwahl ermögliche Wahlbetrug. Allerdings gibt es keinerlei stichhaltige Belege dafür. Im März hatte Trump per Dekret bestimmt, dass die Post nur noch Briefwahlunterlagen an all diejenigen verschicken soll, die auf Wählerlisten stehen, die zuvor von der Trump-Regierung, der Bundesregierung, abgesegnet worden waren. Dagegen hatten zahlreiche demokratisch regierte Bundesstaaten geklagt.
10: Russland provoziert weiter die NATO-Staaten. Eine russische Fregatte hat in der Ostsee Leuchtmunition auf einen dänischen Militärhubschrauber abgefeuert. Die Regierung in Kopenhagen reagierte deutlich. Jana Sinram berichtet.
13: Der dänische Verteidigungsminister Jeppe Bruus sprach von einem ernsten Vorfall. Außenminister Lars Løkke Rasmussen nannte den Beschuss völlig inakzeptabel. Sein Ministerium bestellte den russischen Botschafter zu einem Gespräch ein. Die russische Fregatte war in internationalen Gewässern unterwegs, als sich der dänische Helikopter routinemäßig dem Schiff näherte, um es zu fotografieren. Kurz darauf soll die russische Besatzung nach Angaben des dänischen Verteidigungsministeriums 2 Leuchtraketen auf den Helikopter abgefeuert haben. Eine davon sei nur knapp an dem Hubschrauber vorbeigeflogen.
10: Weitere Meldungen im Überblick. Bundesinnenminister Dobrindt und BKA-Chef Münch stellen in diesen Minuten neue Lagebilder vor zur organisierten Kriminalität und zu Rauschgift. Hier gab es zuletzt einen Anstieg bei Kokain und synthetischen Drogen. Außerdem nahm die Gewaltbereitschaft im öffentlichen Raum zu. In den Niederlanden hat offenbar Sabotage dazu geführt, dass der Zugverkehr in einigen Teilen des Landes gestört ist. Nach Angaben des Schienennetzbetreibers hatten unbekannte Gegenstände auf Gleise gelegt. Dadurch habe es vor allem im Norden und der Mitte der Niederlande Probleme im Berufsverkehr gegeben. Die hohen Preise an den Tankstellen beschäftigen weiter die Politik. SPD-Politiker Zorn aus der Spritpreis-Taskforce der Bundesregierung spricht sich für einen Preisdeckel aus, das sei im Ausland schon erprobt und funktioniere. Wirtschaftsministerin Reiche will nicht gegen die Preise vorgehen, sondern stattdessen Geld auszahlen an Menschen mit geringem Einkommen. Zum Kleinflugzeugabsturz bei Erkelenz gestern gibt es jetzt neue Infos. Die 3 Insassen waren Niederländer, 2 Männer im Alter von 57 und 58 sowie eine 23-jährige Frau. Alle 3 sind beim Absturz ums Leben gekommen. Sie wollten eigentlich nach Freiburg. Deutsche und niederländische Fachleute ermitteln jetzt, wie es zu dem Unglück gekommen ist.
8: WDR aktuell aus der Region.
10: Die Krankenhauslandschaft im Kreis Minden-Lübbecke kann umstrukturiert werden. Der Kreistag hat den Plänen mit großer Mehrheit zugestimmt. Demnach sollen 3 Krankenhäuser schließen, dafür werden 2 neu gebaut. Das Thema wird in der Region schon seit Jahren heftig diskutiert. Für Landrat Ali Dogan war das Ergebnis deshalb eine gute Nachricht.
14: Heute haben wir wichtige und gute Entscheidungen getroffen, die ich sehr unterstütze. Von daher bin ich heute besonders gut gelaunt.
10: Mehr als 500 Millionen Euro sollen die Bauten laut den Plänen kosten. Kritiker halten das für zu teuer und befürchten, dass hohe Belastungen auf die Kommunen im Kreis Minden-Lübbecke zukommen. Das Wetter in Nordrhein-Westfalen. Heute ist es oft sonnig und es bleibt trocken. Erst Richtung Nacht sind einzelne Schauer und Gewitter möglich. Dazu in Rheine und Detmold 26 Grad, in Siegen 27 und in Ratingen 28 Grad. Morgen gibt es dann vereinzelt Schauer oder Gewitter. Dazwischen kommt auch mal die Sonne raus. Es wird aber nicht mehr so warm wie heute. Morgen nur noch maximal 14 bis 20 Grad. Das war WDR Aktuell. WDR 5, die Verkehrslage. A4 Olpe Richtung Aachen zwischen dem Kreuz Köln-Ost und dem Kreuz Köln-Süd etwa 10 Minuten plus 4 Kilometer stockender Verkehr. Die A40 Essen Richtung Dortmund bleibt zwischen dem Dreieck Bochum-West und Bochum-Zentrum wegen Bauarbeiten 2 Wochen lang gesperrt. A44 Dortmund Richtung Kassel zwischen dem Kreuz Wünneberg-Haaren und Lichtenau etwa 10 Minuten plus 6 Kilometer stockender Verkehr. A52 Düsseldorf Richtung Essen zwischen dem Kreuz Breitscheid und Essen-Kettwig etwa 10 Minuten plus 5 Kilometer stockender Verkehr. Und A516 Abzweig Oberhausen zwischen dem Kreuz Oberhausen und Oberhausen-Eisenheim etwa 10 Minuten plus 3 Kilometer stockender Verkehr.
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15: Schönen guten Morgen, ich bin Elif Schennel. Nicht nur in Mecklenburg-Vorpommern wird gewählt, auch in Russland wird übers kommende Wochenende gewählt. Es geht da um die Parlamentswahl, wobei zu erwarten ist, dass die Partei Einiges Russland, die Kreml-Partei, die Mehrheit in der Duma halten wird und Präsident Putin weiter seine Wege verfolgen wird können. Damit könnte diese Nachricht ja eigentlich zu Ende sein. Aber wir schauen in Neugier genügt tiefer in die russische Gesellschaft hinein jetzt gleich. Mein Gast ist Andrei Gurkow, Journalist, Autor. Und er kann erzählen, was für die Bürgerinnen und Bürger in Russland wahlentscheidend ist, was sie beschäftigt. Viele unterschiedliche Perspektiven, das ist wichtig zu betrachten, zu hören, zu sehen. Das ist ein Merkmal der Demokratie. Und das ist dann auch gleich das nächste Thema in dieser Stunde hier in Neugier genügt. Es braucht vielfältige journalistische Stimmen, viele verschiedene Zeitungen und Sender. Gerade wenn Sie wissen wollen zum Beispiel, was in Ihrer Stadt wichtig ist, ist die gute Arbeit von Lokaljournalistinnen und Journalisten so wichtig. Warum es aber gerade für den Lokaljournalismus gar nicht so einfach ist und was er bewirken kann, darum geht es hier auch in dieser Stunde hier in WDR 5. Schön, dass Sie dabei sind.

0: WDR5 Neugier genügt. 4 Jahre greift Russland schon die Ukraine an und inzwischen erleben Russinnen und Russen auch, dass ihre Städte angegriffen werden. Und sie spüren auch die wirtschaftlichen Folgen dieses Krieges. Aber eine Opposition, das ist schwierig. Opposition kann auch Leben kosten. Das hat Präsident Putin schon oft öffentlichkeitswirksam gezeigt. Jetzt kommen am kommenden Wochenende die Parlamentswahlen in Russland. Ab Freitag geht es los. Da wollen wir jetzt genauer hinschauen, auch mit dem Blick nach Nordrhein-Westfalen, weil auch hier viele Menschen mit russischem Pass leben und wählen können. Das ist aber gar nicht so einfach. Auch eine Frage, die wir jetzt gleich hier besprechen können, nämlich mit dem Journalisten, Autoren und langjährigen Redakteur der Deutschen Welle, André Gurkow. Herzlich willkommen. Wie schön, dass Sie bei uns im Studio sind, Herr Gurkow.
1: Vielen Dank, ich freue mich.
0: Ab Freitag bis Sonntag wird gewählt in Russland. Was ist das? Welche Bedeutung hat diese Wahl aus Ihrer Sicht?
1: Politisch ist es ein Non-Event, aber der Kreml, Putin braucht das, und das ist so in autoritären Regimen üblich, um sich legitimieren zu lassen, um zu zeigen, dass die Bevölkerung den Kurs unterstützt. Im Grunde genommen wird das als eine Art Referendum dargestellt werden für eine breite Unterstützung des jetzigen Kurses, und der jetzige Kurs ist der Krieg gegen die Ukraine. Wie die Zusammensetzung dann im Kreml entschieden wird, das wird der Kreml dann auch weiter sehen. Es ist aber auch ein Stresstest für die Gouverneure und die Behörden vor Ort, weil sie müssen die Ergebnisse liefern, die der Kreml von ihnen erwartet. Aber viel von der künftigen Duma würde ich nicht erwarten. Der einzige oder die einzige Partei, die klar sich gegen den Krieg ausgesprochen hat, die Jabloko-Partei, ist von dieser Wahl ausgeschlossen.
0: Das heißt, ein Non-Event, also Sie erwarten da keine ernstzunehmende Positionierung der Bürgerinnen und Bürger?
1: Nein, nein. Aber nach den Wahlen wird der Kreml mehr Möglichkeiten haben, Entscheidungen zu treffen. Und einige Entscheidungen stehen auch schon an. Am 1. Oktober, gleich nach den Wahlen, werden die Tarife für die Wohnungen massiv, also für die kommunalen Tarife massiv angehoben. Also man hat es extra verschoben, damit die Leute schnell mal zur Wahl gehen. Und dann kann man ihnen höhere Ausgaben, auch übrigens für Eisenbahnfahrten, zumuten.
0: Bahnfahren wird auch teurer. Was sind denn die Themen, die jetzt Russinnen und Russen eigentlich in Russland so bewältigen? Was beschäftigt sie? Also der Krieg in Anführungszeichen ist ja für sie auch spürbar. Was sind die Themen, über die jetzt gerade viel gesprochen wird?
1: Also die letzten 4,5 Jahre war die Situation, irgendwo läuft ein oder kämpft ein Expeditionskorps, wie das in den Kolonialkriegen des 19. Jahrhunderts war. Aber das Land lebt in einem Zustand der Normalität. Diese Normalität ist in diesem Sommer verschwunden. Eine jüngste Umfrage des Levada-Zentrums, eines Meinungsforschungsinstituts, dem man vertrauen kann, zeigt, den ganzen Sommer über, also Juni, Juli, August, waren die Angriffe ukrainischer Drohnen auf russische Städte das Thema, woran sich die Leute am meisten erinnern. Das zweite, eine direkte Folge der Angriffe auf die Raffinerien in Russland, war die Benzinknappheit. Ein weiteres Thema ist das Abschalten des mobilen Internets oder das schlechte Arbeiten des mobilen Internets. Das ist eine Maßnahme der Behörden, angeblich um das Lenken der Drohnen zu beeinträchtigen. Aber die Drohnen kommen trotzdem, deswegen vermuten viele, das wird gemacht, um die Leute vom Internet abzuhalten und ihnen weniger Möglichkeiten zu geben, sich im Internet zu informieren. Trotzdem, dieselbe Umfrage zeigt, an die 60% sagen, wir sind in einer guten Stimmung, in einem normalen Zustand. Also es ist eine etwas surreale Situation. Es ist Krieg, der Krieg ist mittlerweile angekommen. Irgendwann brennt in dieser oder einer anderen Stadt eine Raffinerie oder man hört nachts Sirenen. Also richtig Krieg mit Sirenen, mit Flakfeuer und so weiter, und lebt danach sein Leben weiter.
0: Haben Sie eine Erklärung dafür?
1: Es ist ein Phänomen der russischen Mentalität. Ich will Ihnen noch extremer ein Bild liefern. In den letzten Tagen wurden in Sochi Öltanks, also Reservoire für die Ölversorgung des Flughafens, aber auch der Truppen angegriffen. Und Sie haben also ein Bild, dass da eine schwarze Rauchwolke über den Strand zieht und am Strand liegen Menschen, sonnen sich und gehen ins Wasser und baden. Das ist der Zustand, der jetzige Zustand der russischen Gesellschaft, sehr surreal für hiesige Verhältnisse, absolut nicht nachvollziehbar, aber das ist die Realität. Die Leute verdrängen das, wollen das nicht wissen und in Opposition gehen, also für eine Beendigung des Krieges kämpfen, selbst am Wahltag, an der Wahlurne, das wollen die wenigsten, die allerwenigsten.
0: Also nicht mal mit dem Kreuz auf dem Wahlzettel.
1: Eventuell wird man nicht für die Partei Einiges Russland, sondern für die Kommunisten stimmen oder für die extrem rechte, sogenannte liberal-demokratische Partei. Mhm. Aber da wird sich auch der Protest versanden.
0: Gibt es denn überhaupt noch Räume, in denen Bürgerinnen und Bürger sicher eine oppositionelle Meinung äußern können?
1: Verstehen Sie, das ist das Wort der Definition, was wir oppositionell verstehen. Also in den sozialen Medien finden Sie unzählige Videos, die Russen sind sehr Social Media affin, wo die Leute sich darüber empören, dass es kein Benzin gibt. Und Benzin gibt es nicht, weil die Raffinerien in Brand geschossen worden sind, weil die Ukraine natürlich zurückschlägt und die Treibstoffversorgung auch der russischen Armee beeinträchtigen will. Aber die Leute empören sich, dass das Benzin nicht da ist oder dass man sie nicht rechtzeitig informiert hat oder anderes Thema, dass man keine Sirenen eingeschaltet hat und auf einmal die Drohnen ohne Vorwarnung gekommen sind. Aber das kann man nicht als Opposition betrachten. Und wenn die Leute dann irgendwie zum Grüppchen auf die Straße gehen, dann sind das eher lokale Probleme, weiß ich, das Warmwasser funktioniert nicht oder sowas. Oder
0: weil es ja einfach auch gefährlich ist, wahrscheinlich, sich
1: politisch
0: zu äußern.
1: Ich glaube zumindest nicht, dass, wenn es ungefährlich wäre, sich sehr viele politisch engagieren würden, die Enttäuschung oder die über die Demokratie, auch die Distanz zur Demokratie hat in den 26 Jahren von Putin-Herrschaft enorm zugenommen. Die Leute leben ihr Leben und
0: so eine Entpolitisierung?
1: Absolut. Mhm. Entpolitisierung ist genau das richtige Wort.
0: Ja, das macht es ja dann einfacher zu regieren, vermutlich.
1: Absolut. Und Wahlen als einen großen Triumph und die Unterstützung des eingeschlagenen Kurses zu präsentieren.
0: Ich habe gesagt, in Deutschland, auch in Nordrhein-Westfalen, gibt es eine große Gruppe an Menschen, die auch einen russischen Pass haben. Die dürfen auch wählen gehen. Wie erleben Sie, wie Russlandstämmige zur Wahl stehen in Deutschland?
1: Nun, wir hatten ein Beispiel der Wahlen, der sogenannten Wahlen, der Präsidentenwahlen vor 2 Jahren, wo das in dem nun geschlossenen Konsulat, und es ist ja nicht zufällig, dass das Konsulat in Bonn zum 18. September geschlossen wurde. Also man hat das Auswärtige Amt der Bundesrepublik Deutschland hat sehr klar dem Konsulat die Möglichkeit gegeben, ein Fest zu veranstalten. Denn das ist die sowjetische Tradition. Bei Wahlen, man wählt nicht, weil man hat keine Wahl. Aber es wird so eine Art Volksfeststimmung geschaffen. Und das letzte Mal hat man das vor 2 Jahren gesehen. Es gab auch Reportagen im deutschen Fernsehen, wie die Leute begeistert sagten, ich habe für Putin gestimmt oder wir grüßen Putin. Wohlgemerkt, ein großer Teil dieser Menschen haben sowohl einen russischen als auch einen deutschen Pass. Und das ist natürlich ein Problem. Und diese Menschen, ein innenpolitisches Problem für Deutschland, diese Menschen haben natürlich ein Problem, dass weniger zur Wahl fahren werden, weil sonst müsste man nach Berlin aufbrechen.
0: Genau.
1: Das ist jetzt die einzige Stelle, wo gewählt werden könnte. Aber dass es in russischsprachigen Kreisen in Deutschland böses Blut geben wird oder gibt, da lege ich meine Hand ins Feuer dafür. Wobei das böse Blut wird nicht gegen Putin und seinen Krieg, sondern gegen die Bundesregierung sein.
0: Sind denn so viele auch bereit, auch zu wählen? Also es ist ja nicht immer so, zum Beispiel auch bei türkeistämmigen Deutschen, die wählen können, da haben sich bei der letzten Wahl ja nur die Hälfte überhaupt auf den Weg zu einer Wahlurne gemacht. Ist das eine andere Verbundenheit bei Russen und Russen?
1: Da fehlen mir die soziologischen Daten, die ja auch keiner erhebt in diesem Sinn. Aber die Zahl derer, die zum Konsulat fahren, das kenne ich auch aus eigenen persönlichen Erfahrungen, ist beachtlich. Mhm. Wollen wir mal diese unwissenschaftliche Zahl stehen lassen, aber sie ist sehr beachtlich.
0: Dann lassen Sie uns noch zum Schluss noch mal so einen Schwenk machen auf die deutsche Politik. Wo stehen wir aus Ihrer Perspektive mit unserer aktuellen Bundesregierung in Bezug auf die russische Politik, deutsch-russische Politik?
1: Naja, die Diskussion geht ja darüber, unterstützt man weiter, darauf läuft es ja hinaus, unterstützt man, wir hören ja die Stimmen aus Ostdeutschland, unterstützt man weiter die Ukraine oder nicht? Ich glaube, man muss einen Schritt weiter denken, was ja auch ziemlich viele Analytiker in deutschen Medien tun und sagen, wenn die Ukraine fällt, ist das Baltikum dran. Und Baltikum ist NATO-Gebiet und dann muss die Bundesrepublik, vertragstreu wie sie ist, dort für das Baltikum kämpfen. Also die Unterstützung der Ukraine ist jetzt etwas, womit man einen potenziellen Aggressor schwächt und die Möglichkeit in die Zukunft verschiebt, dass es auch Probleme an der Ostflanke der NATO, sprich im Baltikum, in Estland, Litauen, Lettland oder beispielsweise in Finnland oder in Schweden geben könnte.
0: Gibt es aus Ihrer Sicht realistische Formen, kommunikativ an Putin heranzukommen?
1: Wir haben das ganze Jahr über, das vorige Jahr, gesehen, wie der mächtigste Mann der Welt, der US-Präsident Donald Trump, versuchte, irgendwie einen Deal, wie er es nannte, mit Putin hinzukriegen. Wenn Trump es nicht hinkriegt, eigentlich schon das zweite Jahr, eineinhalb Jahre ist er dabei und trotzdem nichts erreicht hat, ist es ziemlich naiv zu glauben, dass, weiß ich, eine Parlamentarierdelegation aus deutschen Bundesländern da was erreichen könnte.
0: In Russland wird ab Freitag ein neues Parlament gewählt. Darüber haben wir hier gesprochen mit dem Journalisten Andrei Gurkow. Und wer noch tiefer eintauchen möchte, der kann Ihrem Blick folgen, Herr Gurkow, in Ihrem aktuellen Buch »Für Russland ist Europa der Feind? Warum meine Heimat mit dem Westen gebrochen hat?« ist erschienen im April dieses Jahres im Kiwi Verlag. Vielen Dank für Ihre Expertise hier bei uns in WDR 5 Neugier genügt.
1: Ich habe auch zu danken.

0: Waving at the Window, Travis hier in WDR 5 neu gegnügt. Der Buchtitel Kinder, Minderheit ohne Schutz, aufwachsen in der alternden Gesellschaft. Dieser Titel klang für mich erstmal so ein bisschen zugespitzt, aber es ist tatsächlich auch schon so, wie die Autoren das beschreiben. Elmar Falani, Kurtenbach und Strohmeier sind das. Die Gesellschaft ist alternd und Kinder, naja, der Stellenwert ist so mittel. Wie sonst ist sich zu erklären, dass das Bildungssystem in Deutschland weder die Lehrenden noch die Schülerinnen und Schüler so unterstützt, also einfach sie ihrem Schicksal überlässt. Die breite Öffentlichkeit ist inzwischen so alt, dass die Mehrheit gar keine kleinen Kinder oder jugendlichen Kinder mehr hat. Was sie aber hat, ist die große Empörung angesichts der aktuellen PISA-Studie, dass die nicht lesen und schreiben können, diese jungen Leute von heute. Für Kabarettist Wilfried Schmickler ist deswegen eine ganz andere Frage zentral.
1: Was machen eigentlich die Dorothee Feller, die Verena Schäfer und die Karin Prien? Ach, die kennen sie gar nicht. Sollten sie aber. Die drei sind nämlich als Ministerin für Jugend und Bildung zuständig für eine der größten Katastrophen, deren dramatische Folgen die Zukunft Deutschlands zunehmend verfinstert. Die Bildungskatastrophe. Die Karin Prien in Berlin, die Verena Schäfer und die Dorothee Feller in Düsseldorf. Und die drei haben mich in der vergangenen Woche schwer enttäuscht. Nach der Veröffentlichung der Ergebnisse der aktuellen für Deutschland und vor allem für NRW so desaströsen PISA-Studie. Was für eine einmalige Gelegenheit für die drei Ministerinnen, mal so richtig auf den Putz zu hauen und in den Bundes- und Landespressekonferenzen das Thema Bildung da zu platzieren, wo es hingehört, ganz weit oben auf die Agenda für den von Friedrich März angekündigten Herbst der Reformen. Das kann doch gar nicht sein. 32% aller 15-Jährigen in Deutschland können nicht richtig lesen. 34% sind nicht in der Lage, alltagsnahe Mathematikprobleme zu lösen. Fragt der Mathelehrer die Schüler in der 6. Klasse, Kevin, wie viel ist 2 plus 2? Brokkoli. Und Arne, was meinst du, wie viel ist 2 plus 2? Spielkonsole. Und du, Benjamin, was sagst du, wie viel ist 2 plus 2? 4. Ja, super, Benjamin. Wie bist du denn da drauf gekommen? Ja, ist doch easy. Brokkoli minus Spielkonsole. Ja, ich weiß. Doofer Witz. Vor allem angesichts des Ausmaßes der Katastrophe. Und was mich dabei am meisten erschüttert ist, dass in der Studie die Kinder aus ärmeren Familien besonders deutlich hinter ihren Möglichkeiten zurückbleiben. Millionen Kinder, die genauso begabt, genauso kreativ und genauso lernhungrig sind wie ihre Nachbarn aus den reicheren Stadtteilen, werden um ihre Zukunft betrogen. Zur Wahrheit zählt allerdings auch, dass sowohl im Bund als auch in den Ländern konkrete Programme mit gezielten Maßnahmen zur Katastrophenbekämpfung auf den Weg gebracht worden sind. Aber warum spielen die in den aktuellen Wahlkämpfen keine viel größere Rolle? Das wäre ein Thema, mit dem man die Populisten der rechtsradikalen AfD stellen könnte. Die wollen bekanntlich die Schulpflicht abschaffen und die Kinder und Jugendlichen mit Migrationsgeschichte in Sonderschulklassen aussortieren. Ach übrigens, 51% der Erstwählerinnen und Wähler in Sachsen-Anhalt haben AfD gewählt. Warum? Weil sie die Programme der AfD wahrscheinlich nicht gelesen haben. Ja, wie denn auch?

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2: Und damit stehen wir Seite an Seite mit den Lokaljournalisten im ganzen Land. Also diejenigen, die erzählen können, ob meine Stadt endlich auch eine neue Gesamtschule bekommen wird. Oder was aus dem abgerissenen Industriegebiet jetzt nun endlich wird. Wie viel Geld wird in die Jugendhilfe gehen? Das sind alles ganz konkrete Fragen, die mich als Bürgerin betreffen. Und das sind alles Fragen, die viele Kolleginnen und Kollegen für die Lokalzeitungen in ihren Städten und Kommunen recherchieren. Sie sitzen in den vielen Ratssitzungen im Kreistag, telefonieren mit Vereinen, mit Elternsprecherinnen und Sprechern. Die gehen in die Fußgängerzonen ihrer Stadt und sprechen mit den Bürgerinnen und Bürgern. Und oft genug haben sie es nicht leicht, von ihrer Arbeit zu leben, vor allen Dingen, wenn sie für Zeitungen arbeiten. Für unsere Demokratie sind sie aber überlebenswichtig. Und deswegen hat sich eine Initiative zusammengetan. Zu denen gehören die Verlegerverbände ARD, ZDF, RTL und die ProSiebenSat.1-Gruppe. In dieser Woche, heute ist der Tag der Demokratie, zeigt diese Gruppe, wie wichtig unabhängiger Journalismus ist. Und das Motto dieser Woche lautet: Demokratie braucht viele Stimmen. Und mein Kollege Christoph Sterz zeigt, was Lokaljournalismus schafft und was er braucht, um erhalten zu bleiben.
3: Ein rot verklinkerter Altbau mit Blick auf die Wuppertaler Schwebebahn. Hier ist Talzeit zu Hause. Ein junges Lokaljournalismusprojekt eines der größten Verlage Deutschlands, der Funke Mediengruppe. Mit dabei Journalistin Lea Graf.
4: Ich mache gerade einen Podcast. Ehrlich gesagt bin ich jetzt gerade sehr damit beschäftigt, mich in ein neues Programm einzufuchsen. Es ist mega kompliziert, aber es macht mega Spaß.
3: Bis vor einem Jahr war Graf noch Fernsehjournalistin für bundesweite Themen, bis sie Lokaljournalistin für ihre Heimatstadt wurde. Vor Talzeit hatte Funke keine eigene Redaktion in Wuppertal. Ein ungewöhnliches Projekt also, weil Funke und viele andere Verlage seit vielen Jahren eher dafür bekannt waren, Stellen zu streichen, als neue Lokalredaktionen zu gründen. Und noch etwas ist ungewöhnlich. Das junge, sechsköpfige Talzeit-Team macht anders als fast alle anderen Lokalredaktionen in Deutschland keine Zeitung mehr. Auch kein E-Paper. Nur Online-Texte, Audios und Videos.
4: Ich habe über Stadttauben berichtet. Es geht darum, eben, man versucht so diese Taubenpopulation in Wuppertal so ein bisschen kleiner zu kriegen. Dafür werden Eier getauscht und ich habe so einen Eiertauschprozess einfach begleitet. Und daraus ist irgendwie einfach eine mega schöne Geschichte entstanden. Ich bin großer Fan von Tauben auch. Die hat dann halt auch einfach mega gut online funktioniert. Also die Leute haben sich das gerne angeguckt. Es gab gutes Feedback. Daraus ist dann eine weitere Geschichte entstanden. Und daraus ist dann resultiert, dass eine gefundene Stadttaube nach mir benannt wurde. Und es fliegt irgendwo in Wuppertal eine Lea Graf-Taube.
3: Während alle paar Minuten die berühmte Schwebebahn am Fenster vorbeifährt, sitzt eine Glastür weiter Talzeit-Chef Niklas Berkel in seinem Büro und erklärt, was Talzeit macht. Ganz typische Lokalzeitungsthemen, aber für ein junges Publikum und vor allem ohne eine Zeitung zu sein.
5: Wir wollen einen Lokaljournalismus liefern, der am Ende Menschen wieder zusammenbringt. Und das ist auch der Grund, warum wir davon überzeugt sind, dass wir Lokalredaktion stärken müssen. Und deswegen sind wir hier in Wuppertal mit Teilzeit von der Funke Mediengruppe am Ende des Tages auch, weil es am Ende darum geht, wir brauchen Lokaljournalismus in den Kommunen. Und da wollen wir ein Beispiel schaffen, dass es möglich ist, am Ende auch einen finanzierten Lokaljournalismus in einer Kommune, in einem Ort zu schaffen.
3: Talzeit ist der Versuch der Funke Mediengruppe, auch junge Menschen für Lokaljournalismus zu gewinnen und sie irgendwann dazu zu bringen, dafür zu bezahlen. Noch sind die Inhalte kostenlos, auf talzeit.de oder bei Instagram. Aber langfristig soll eine Bezahlschranke kommen, damit die zurzeit sechsköpfige Redaktion kein Zuschussgeschäft bleibt. Talzeit-Erfinder Richard Mertens, Funkes Entwicklungschef, offizieller Titel Director Editorial Development, gibt sich optimistisch.
6: Wir glauben da schon daran, dass wir mittel- und langfristig da Erfolge haben. Und also ich meine, unabhängig von Journalismus, die Zahlungsbereitschaft für Prime, für Netflix ist ja da und die ist ungebrochen da. Oder Spotify. An der Zahlungsbereitschaft grundsätzlich für digitale Abo-Modelle, da scheitert es nicht. Wir müssen eine Brand aufbauen, die man liebt. Das ist unser Job.
3: Eine Brand, eine Marke, die man liebt. Das klingt nicht unbedingt nach klassischem Lokaljournalismus. Aber die Verbindung zur eigenen Stadt und damit auch zur eigenen Lokalzeitung, die gab es auch früher schon. Nur hat diese Verbindung über die Jahre arg gelitten. Das zeigt eine steil nach unten verlaufende Kurve. Anfang der 1990er Jahre lag die tägliche Auflage gedruckter Zeitungen in Deutschland bei über 27 Millionen Exemplaren. Heute sind es nur noch rund 7 Millionen. Gleichzeitig ist ein großer Teil des Werbegeschäfts zu Plattformen wie Google oder Facebook abgewandert. Und auch Inserate schaltet heute kaum noch jemand in der Zeitung. Das hat inzwischen in ganz Deutschland konkrete Folgen, auch in Nordrhein-Westfalen, meint Volkmar K. vom Landesverband NRW der Journalistengewerkschaft DJV.
7: Nein, also die Zeiten, wo wir von einer gesunden Konsolidierung sprechen hätten können, sind lange, lange vorbei. Das heißt, alles, was jetzt wegfällt, ist aus unserer Sicht schon demokratiegefährdend, ist ein großes Wort. Aber es ist systemrelevant, wenn da jetzt weitere Dinge wegfallen. Also nehmen wir das Beispiel Köln. Wir haben in Köln jetzt eine Stadt mit 1,08 Millionen Einwohnern. Die hat noch eine klassische Abo-Zeitung. Das ist erschreckend.
3: Tatsächlich gibt es in Köln seit April mit dem Kölner Stadtanzeiger nur noch eine einzige eigenständige Lokalzeitung. Die schon vorher stark dezimierte Kölnische Rundschau wurde vom größeren Konkurrenten übernommen. Und die meisten Mitarbeiterinnen und Mitarbeiter verloren innerhalb weniger Wochen ihre Jobs. Ein bisschen weiter nördlich gab fast gleichzeitig ein weiterer traditionsreicher Verlag auf. Der Münsteraner Aschendorf Verlag war seit über 250 Jahren im Zeitungsgeschäft aktiv, sah aber keine Zukunft mehr für seine Lokalzeitungen. Aschendorf verkaufte die Westfälischen Nachrichten, die Münstersche Zeitung, das Bielefelder Westfalenblatt und weitere Lokalzeitungen an die Rheinische Postmediengruppe. Der Verlag aus Düsseldorf schiebt sich damit an die Spitze der NRW-Verlage. Danach kommt Funke. Und anders als früher gibt es ansonsten nur noch wenige wirklich eigenständige kleine Verlage.

0: nicht aber flächendeckenden Lokaljournalismus. Dirk Vormann K. betont, dass das auch so bleiben müsse, um den Bestand der Verlage durch zusätzliche Konkurrenz nicht noch weiter zu gefährden. Denn in den letzten Jahren hat sich der Medienmarkt stark verändert. Wie es in Deutschland um die Versorgung mit Lokaljournalismus steht, hat Medienforscher Christian Wellbrock von der Hamburg Media School in einer großen Studie untersucht. Sein Fazit: Anders als in den USA gibt es noch keinen Landkreis komplett ohne Lokalredaktion, auch in NRW nicht. Aber in fast der Hälfte der Landkreise in Deutschland gibt es nur noch eine Zeitung. Und wenn es irgendwann gar keine Lokalredaktion mehr vor Ort gibt, könnte das nach Ansicht von Wellbrock und vielen anderen Experten große gesellschaftliche Nachteile bringen. Zum Beispiel,
1: dass dort, wo Lokaljournalismus wegfällt, weniger Leute zur Wahl gehen, sie wählen polarisierter, dass die gewählten VolksvertreterInnen weniger selten im Kongress vorsprechen, dass weniger Bundesmittel in diese Gebiete gehen, weil die Leute sich, also die PolitikerInnen sich einfach weniger ins Zeug legen, dass es weniger Krankenhausbetten pro 100.000 Menschen gibt und so weiter. Gibt es eine ganze Anzahl an Studien, die das sehr gut kausal zeigen können, dass dann die Demokratie und die Zivilgesellschaft einfach schlechter funktioniert.
0: Was passiert, wenn es vor Ort keine Lokalzeitung mehr gibt? Damit beschäftigt sich auch Thomas Schnedler, Co-Geschäftsführer beim gemeinnützigen Journalismusverein Netzwerk Recherche. In den letzten Monaten war er dafür immer wieder im Landkreis Greiz in Ostthüringen unterwegs. Vor 3 Jahren hat dort die Funke Mediengruppe für 300 Haushalte in kleinen Ortschaften die Zustellung der gedruckten Ostthüringer Zeitung beendet. Der Printausstieg war ein bis dahin einmaliger Schritt in Deutschland. Und es lief nicht besonders gut. Zunächst wollten nur ein Drittel der Abonnenten von Print zum E-Paper wechseln. Wegen dieser geringen Zahl bietet Funke bis heute sogar noch eine Zustellung per Post an, um nicht die Mehrheit der zahlenden Kunden zu verlieren. Der begrenzte Erfolg könnte auch ein Grund sein, warum Funke das Modell bisher nicht auf seine Zeitungen in NRW ausgeweitet hat, zum Beispiel die WAZ oder die NRZ. Im Landkreis Greiz gibt es ebenfalls nach wie vor Lokaljournalismus. Aber spätestens seit es morgens keine gedruckte Lokalzeitung mehr im Briefkasten gibt, lesen die Menschen gerne auch andere Publikationen, hat Schnedler vor Ort festgestellt.
2: Zum Beispiel Anzeigenblätter, es gibt Social-Media-Kanäle, es gibt kostenlose Online-Medien, es gibt Amtsblätter, die nach wie vor gedruckt und auch verteilt werden. Das heißt, es gibt eine ganze Menge an Quellen. Und die muss man sich aber sehr genau anschauen, weil das eben nicht mehr die unabhängige Lokalzeitung ist, sondern ganz oft interessengeleitete Kommunikation, interessengeleitete Berichterstattung, nicht immer transparent. Und da wird es dann auch schwierig für die Bürgerinnen und Bürger erstmal zu verstehen, was wollen vielleicht diejenigen, die das drucken oder publizieren.
0: In Gruppeninterviews hat Netzwerkrecherchemann Thomas Schnedler erfahren, dass es in Greiz inzwischen eine neue lokale Online-Publikation gibt, den Heimatboten Vogtland, herausgegeben von einem Verein namens Heimatstiftung Greiz-Vogtland. Dort erscheinen Polizeimeldungen, Texte über historische Orte in der Region, Pressemitteilungen von Ämtern und Behörden. Dazu kommen Texte über Lokalpolitik, in denen die AfD auffallend oft zu Wort kommt und positiv dargestellt wird. Darin kommen auch immer wieder 2 Mitglieder der AfD-Fraktion im Stadtrat Greiz vor, die gleichzeitig im Vorstand des Vereins sind, der hinter der Online-Seite steht. Diese Überschneidung wird allerdings nicht transparent gemacht. Man könnte das abtun als nebensächlichen Vorgang weit draußen auf dem Land in Thüringen. Das wäre aber fahrlässig, findet Thomas Schnedler.
2: Ich glaube, dass wir das, was dort vor Ort passiert ist, auch in anderen Regionen in Deutschland durchaus sehen können. Und ich glaube, dass dieses Phänomen, wer stößt da in die Lücke, was kommt da eigentlich an Alternativmedien, in Anführungsstrichen, dass das jetzt kein Spezialproblem der Region dort in Ostthüringen ist, sondern dass wir das auch durchaus so in anderen Ecken des Landes sehen können, die ähnlich strukturschwach sind.
0: Auch wenn es in NRW bis jetzt noch keinen Landkreis ganz ohne Lokaljournalismus oder zumindest ohne gedruckte Zeitung gibt, abwarten ist keine Option mehr. Darin sind sich alle Fachleute einig. Viele Experten sind außerdem der Meinung, dass die meisten Verlage die guten Zeiten mit fetten Gewinnen nicht genutzt haben, um tragfähige Digitalmodelle zu entwickeln. Jahrelang wurden Inhalte kostenlos ins Netz gestellt. Viele Verlage sind jetzt auf der Suche nach einer finanziell tragfähigen Lösung. Medienforscher Christian Wellbrock.
1: Ich glaube, dass wir mittelfristig nicht umhinkommen werden, gerade im ländlichen Raum Lokaljournalismus auch gesamtgesellschaftlich zu unterstützen bzw. zu supporten.

0: subventionieren. Da muss man natürlich genau aufpassen, dass das möglichst staatsfern passiert. Und da gibt es aber Möglichkeiten, wie man das machen kann.
1: Das sei zum Beispiel in Luxemburg oder Dänemark der Fall, wo es öffentliches Geld für journalistische Stellen in Lokalredaktionen gibt, gedeckelt und nach klaren Regeln. In Deutschland gibt es eine solche bundesweite Medienförderung bisher nicht. Und auch andere Ideen haben bislang keine politische Mehrheit bekommen, obwohl es diese Ideen durchaus gab und gibt. Zum Beispiel von Nordrhein-Westfalens Medienminister Nathanael Leminski.
2: Dazu gehört für mich das Konzept des gemeinnützigen Journalismus. Dazu gehört für mich die Senkung der Mehrwertsteuer auf Null. Dazu gehört für mich die Einführung einer Digitalabgabe für die großen Big-Tech-Unternehmen. Und dazu gehört für mich die Nutzung aller Möglichkeiten des Medienkonzentrationsrechts, um dafür zu sorgen, dass wir auch in Zukunft Medienvielfalt in Deutschland haben.
1: Doch politisch ist bisher kaum etwas umgesetzt worden. Es gibt zwar einzelne Initiativen, wie gerade zum Beispiel ein vom Land NRW gefördertes Projekt, bei dem es um KI-gestützte Formate für junge Zielgruppen geht. Aber selbst der eher kleine Schritt, Journalismus in der Abgabenordnung des Bundes als gemeinnützig anzuerkennen, wird seit Jahren nicht gegangen. Das wäre nötig, damit journalistische Initiativen Spendenbescheinigungen ausstellen können und große steuerliche Vorteile bekommen. Auch eine entsprechende Bundesratsinitiative von Leminski kam schon vor Jahren nicht durch. Wegen der vielen schlechten Nachrichten aus der Medienbranche hofft NRWs Medienminister aber auf ein Umdenken, auch innerhalb seiner eigenen Partei, der CDU, die ja immerhin den aktuellen Kanzler stellt.
2: Ich setze darauf, dass die negative Entwicklung wenigstens dahingehend nutzbar gemacht werden kann, dass das Bewusstsein dafür wächst, dass wir eine Vielzahl von Maßnahmen brauchen, um journalistische Angebote vor Ort zu refinanzieren.
1: Dass sich bislang politisch kaum etwas getan hat, kann Georg Watzlawek nicht nachvollziehen. Und trotzdem hat es der Journalist gewagt, ein eigenes Lokalmedium zu gründen. Seit mittlerweile über 15 Jahren betreibt er das Bürgerportal Bergisch Gladbach.
3: Das Bürgerportal ist eigentlich eine klassische Lokalzeitung. Das heißt, wir haben eine ganz normale Redaktion, die sich den normalen Qualitätsstandards des Journalismus und vor allem des Lokaljournalismus verpflichtet fühlt. Wir sind digital, nur digital, erscheinen vor allen Dingen als Newsletter. Und damit sind wir wieder bei der Tageszeitung, sprich jeden Morgen um 7 kommt das Ding ins Postfach, ins digitale Postfach, nicht ins normale, und bietet einen Überblick über das, was an dem Tag in Bergisch Gladbach wichtig ist, welche Geschichten man lesen soll, welche Termine anstehen und so weiter und so fort.
1: Das Bürgerportal Bergisch Gladbach ist eine seltene Ausnahme. Eine professionelle digitale Lokalzeitung jenseits von Verlagen, kostenfrei zugänglich für alle, mit Werbung von lokalen Unternehmen. Und mit Menschen, die der Seite Geld spenden und dafür auch das ein oder andere extra bekommen.
3: Das ist unser Jahreskalender. Unser Fotograf Thomas Merkenich macht wirklich außergewöhnlich gute Bilder und zeigt auch die schönen Stadtteile oder die schönen Teile von Bergisch Gladbach, gar nicht so einfach zu finden. Daraus machen wir dann jeweils einen Kalender, den kriegen unsere Mitglieder zum Jahresende dann als Jahresgeschenk.
1: Das Bürgerportal kann mit den Einnahmen inzwischen immerhin 3 feste Stellen finanzieren. Dazu kommen mehrere freie Mitarbeiterinnen und Mitarbeiter. Journalist Watzlawek hat das Angebot gegründet, weil er unzufrieden war mit dem Lokaljournalismus in seiner Heimat und es bezogen auf die örtliche Konkurrenz immer noch ist.
3: Uns passiert es mittlerweile, dass wir in Ausschuss sitzen oder Ratssitzungen alleine da sitzen. Pressekonferenzen, wo uns 4, 5, 6 Gesprächspartner gegenüber sitzen und wir sitzen und vielleicht noch mal jemand vom lokalen Radio. Da fehlt auf jeden Fall definitiv was. Und wenn man auf die Inhalte guckt, dann finde ich nach wie vor, Blaulicht ist völlig übertrieben. Also es gab am Wochenende jetzt 2 kleine Brände, keinerlei Schäden, keinerlei Verletzte, nichts. Daraus macht die lokale Zeitung eine ganze Seite. Wir machen eine kurze Meldung, 2 Zeilen dazu. Dachstuhlbrand in Refrath, keine Verletzte, Feuerwehr war schnell am Ort. Fertig, aus, das reicht vollkommen aus.
1: Denn auch das gehört zur Wahrheit. Wer Menschen mit Lokaljournalismus erreichen will, braucht ein attraktives Produkt. Watzlawek setzt deshalb auf Lokaljournalismus mit Substanz und erreicht damit nach eigenen Angaben einen festen Leserkreis von 20.000 Lesern bei rund 115.000 Einwohnern in Bergisch Gladbach. Darunter sind, wie auch bei den meisten Lokalzeitungen, kaum junge Menschen, sondern der Teil der Bevölkerung, dem der Wert von Lokaljournalismus sowieso schon bewusst war. Deshalb veranstaltet das Bürgerportal inzwischen einmal pro Jahr ein Demokratiefestival auf dem Marktplatz, hat Kommunalwahldiskussionen im Einkaufszentrum veranstaltet oder einen Newsletter für Familien im Angebot. Und auch in anderen Städten in NRW gibt es zumindest kleine Lokaljournalismusprojekte jenseits der klassischen Verlage. Zum Beispiel in Düsseldorf, Münster oder Gelsenkirchen. Aber auch klassische Lokalzeitungen erweitern inzwischen ihr Portfolio. Mit Veranstaltungen vor Ort, speziellen Newslettern oder Digitalabos, die auch für Zeitungen in benachbarten Städten gelten. Und sie entfernen sich immer weiter vom gedruckten Produkt. Die wirtschaftliche Realität und die veränderte Mediennutzung zwingt sie dazu, meint Andreas Heinkel, Geschäftsführer der HCSB Verlagsgruppe mit Zeitungen wie der Frankenpost, dem Nordbayerischen Kurier oder der Südthüringer Zeitung.
4: Wir können natürlich auch nicht verhehlen, dass die nachrückenden Generationen einfach kein gedrucktes Stück Papier mehr kaufen. Ja, so. Also werden die Abonnenten der gedruckten Zeitung immer weniger. Die Dichte der Zeitungsabonnements in den Regionen wird immer geringer und damit explodieren die Logistik- und Zustellkosten. Die Logistik- und Zustellkosten fressen alle regionalen Zeitungsverlage auf.
1: Heinkels Verlag hat deshalb entschieden, dass seine Tageszeitungen in Südthüringen montags nur noch als E-Paper erscheinen und nicht mehr gedruckt. Seit Anfang 2025 haben sich rund 70% der Abonnenten für das E-Paper angemeldet. Laut Heinkel mehr als erwartet. Der Verlag plant deshalb, irgendwann auch an allen anderen Tagen komplett aus dem Printgeschäft auszusteigen. Für alle Zeitungen, auch für die in Nordbayern. Das allein reicht aber nicht. Es muss sich auch inhaltlich und strukturell noch mehr ändern bei den Lokalzeitungen. Die HCSB Verlagsgruppe hat deshalb zum Beispiel die Rubrik »Bei uns daheim« geschaffen, bei der Vereine und Institutionen ihre Pressemitteilungen und Berichte nach kurzer redaktioneller Prüfung selbst online stellen, damit sich die Redakteurinnen und Redakteure auf größere Geschichten konzentrieren können. Es braucht außerdem ganz neue digitale Produkte, vor allem auch, um jüngere Menschen zu gewinnen. Und auch wenn es inzwischen ein viel breiteres Medienangebot gibt als früher, Heinkel glaubt an die Zukunft des Lokaljournalismus.
4: Die Menschen werden sich mit Themen beschäftigen wollen, die sie in ihrem direkten Lebensumfeld bewegen. Daraus ziehe ich meine große Euphorie und meine große Zuversicht, dass wir auch in 20, 30, 50 Jahren noch einen breiten Lokaljournalismus in Deutschland erleben werden. Unter wie vielen Medienmarken das dann zusammengefasst ist, das, sage ich, spielt eigentlich keine Rolle.
5: Wer die Lokalzeitung aufschlägt, weiß, was sich vor seiner Tür abspielt. Christoph Sperz darüber, wie sich Lokaljournalismus verändert und warum er so wichtig ist. Und ein Grund ist das Motto dieser Woche der Initiative für den Erhalt des unabhängigen Journalismus von den Verlegerverbänden ARD, ZDF, RTL, ProSieben und Sat.1. Demokratie braucht viele Stimmen. Und eine Stimme ist die hier von WDR 5 neu gegnügt.

0: Der Nachthimmel wies in der Ferne über Ost-Berlin schon einen hellen Schimmer auf, als Frank Lehmann quer über den Lausitzer Platz nach Hause ging.
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4: Und wir bleiben hier bei der Schönheit der Worte.
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4: Ich freue mich immer, wenn ich manchmal an dieser Stelle die Gelegenheit habe, Dichterinnen und Dichter selbst beschreiben zu lassen, wie sie ihre Poesie beschreiben wollen, was sie mit ihrer Poesie erschaffen wollen. Anja Kampmann ist 1983 in Hamburg geboren, lebt in Leipzig und sie schreibt über ihre Poesie: Erzählen ist wahnsinnig komplex und schön. Es hat viel mit Wärme zu tun. Für mich haben Texte eine Temperatur und einen Rhythmus. Alles ist nicht abstrakt, sondern sehr lebendig. Ich versuche so zu schreiben, dass ich hinter den Text treten kann. Die Sprache übernimmt die Stimme. Und so klingt es, wenn sie schreibt. Von Anja Kampmann ist dieses Gedicht Versuch über das Meer. Und sie beschreibt, wie dieser Versuch aussehen könnte und worum es dabei ginge.
6: Es soll um den Horizont gehen, den Farbauftrag der Ferne, das helle Knistern der Flächen von Licht und die Verbreitung des Lichts, wie es sich aufbäumt, das Meer in seiner weiten Brust, der Faulschlamm der Fischmehlfabriken, das Meer der romantischen Feuer an den Kiesstränden, Reisende, die sich für immer verlieren in einer Aussicht, das Meer in den Häfen, den Docks, den Containerarealen, das Meer züngelnd unter Kränen, die nachtwärts das Heimweh hiefen, das Meer der Moränen lauernd hinter einem Stein, das Meer der Tiefe verborgen. Ein Suchbild für die Träume vom Meer, die im Meer verschwunden sind. Grundlos die Gräben, darüber ein Mosaik aus Flocken. Strömendes, zähes Feld aus Dreck, das Meer, das so gut verborgen ist, japsend nach Luft in seiner weiten Brust, nach sich selbst schnappend.

sich als Europa aus Abhängigkeiten lösen zu wollen. Das bedeutet auch digitale Unabhängigkeit in den sozialen Medien. Aber das Angebot muss auch Nutzerinnen und Nutzer überzeugen. WSocial soll das europäische X werden. Am 9. Mai, am Europatag, ist diese Plattform gestartet. Wie es seitdem läuft und ob WSocial das schafft, was andere Anbieter noch nicht geschafft haben, darüber spreche ich gleich mit Anna Zeiter. Sie ist CEO und das Gesicht von WSocial. Gleich hier in der WDR 5 Redezeit. 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
1: Die Nachrichten mit Christian Schwietzke. Guten Tag.
2: Wir erleben eine Kokainflut in Deutschland. Wir erleben einen Rekord an Drogentoten.
1: Bundesinnenminister Dobrindt warnt, dass die Kriminalität im Zusammenhang mit Rauschgift zunimmt. Er hat dazu heute Zahlen veröffentlicht. Es gab im vergangenen Jahr etwas mehr Delikte als im Jahr davor. Außerdem wurden 2150 Drogentote gezählt, vor allem, weil Menschen unterschiedliche Drogen gleichzeitig genommen haben. Außerdem gibt es auch mehr organisierte Kriminalität. Der Chef des Bundeskriminalamts Münch sagt, dass Verbrechen inzwischen oft als Dienstleistung angeboten werden.
3: Das erfordert auch einen Paradigmenwechsel auf unserer Seite, auf Seite der Strafverfolgung. Es ist nicht mehr nur die Frage, wer hat die Tat begangen, sondern wer hat sie bestellt, wer hat sie vermittelt, wer hat sie finanziert.
1: Das Innenministerium will deswegen mehr Geld beschlagnahmen, das illegal beschafft wurde. Damit will Dobrindt die Hinterleute treffen, statt nur diejenigen, die die Verbrechen ausführen. Das seien oft junge Täter, die gezielt angeworben und dann fallen gelassen werden. Bei den Spritpreisen ist erstmal keine Besserung in Sicht. In Berlin gibt es nach wie vor die Taskforce der Bundesregierung, die Vorschläge machen soll, wie man gegensteuern könnte. Ein Mitglied ist SPD-Politiker Armand Zorn. Er wirft den Ölkonzernen im WDR-Interview vor, dass sie in Deutschland absichtlich hohe Preise verlangen, weil sie davon ausgingen, dass die Kaufkraft hier besonders hoch ist.
4: Das ist unanständig, das macht man nicht und deswegen braucht es aus meiner Sicht einen Spritpreisdeckel, um dafür zu sorgen, dass die Margen der Mineralölkonzerne begrenzt werden. Andere europäische Länder machen das schon seit Jahren, Belgien oder Luxemburg, und dort funktioniert es. Und deswegen sehe ich keinen Grund, warum das bei uns in Deutschland möglich sein sollte.
1: Bundeswirtschaftsministerin Reiche will dagegen nicht in die Preisgestaltung der Firmen eingreifen. Sie schlägt vor, Menschen mit geringem Einkommen direkt eine Unterstützung auszuzahlen. Touristen, die nach Thailand wollen, müssen seit heute neue Einreiseregeln beachten. Ohne Visum darf man jetzt nur noch 30 Tage im Land bleiben. Will man auf 60 Tage verlängern, muss man vor Ort einen Antrag stellen. Und wer ein Visum braucht, muss sich darum jetzt schon vor der Reise kümmern und es beantragen. Jennifer Johnston berichtet.
5: Von der Änderung sind 60 Länder betroffen, darunter auch Deutschland. Grund für die Anpassung sei, Kriminalität durch Ausländer einzudämmen, die die Visabefreiung ausgenutzt hätten, so die thailändische Regierung. Touristen hatten zuletzt vermehrt ohne Visum im Land gearbeitet und langfristig gelebt. Andere fielen durch schlechtes Benehmen auf. Mehrere Touristen wurden in letzter Zeit ausgewiesen. Vor der israelischen Botschaft in Bangkok kam es in den vergangenen Tagen zu größeren Protesten wegen Fehlverhaltens israelischer Touristen. Gleichzeitig ist und bleibt der Tourismus enorm wichtig für Thailands Wirtschaft.
1: Weitere Meldungen im Überblick. Am Flughafen Köln-Bonn hat es heute Morgen lange Schlangen an den Sicherheitskontrollen gegeben. Teilweise mussten Passagiere mehr als 2 Stunden warten und haben dadurch ihren Flug verpasst. Laut der zuständigen Security-Firma gab es plötzliche Krankmeldungen. Die Gewerkschaft Verdi warnt schon länger davor, zu viel Personal abzubauen. Ein russisches Kriegsschiff hat in der Ostsee 2 Leuchtraketen auf einen dänischen Militärhubschrauber abgefeuert. Eine davon verfehlte den Hubschrauber laut dem dänischen Verteidigungsministerium nur knapp. Die Regierung in Kopenhagen nannte den Vorfall inakzeptabel und bestellte den russischen Botschafter ein. In Japan sind zum ersten Mal mehr als 100.000 Menschen registriert, die 100 Jahre oder älter sind. Eine neue Studie der Regierung listet fast 108.000 Menschen in dieser Altersgruppe auf. 90% davon sind Frauen. Die hohe Zahl treibt auch das Durchschnittsalter in Japan nach oben. Es liegt bei knapp 50 Jahren. Weltweit kommt nur Monaco auf mehr.
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1: Auf der Halde Hohewart in Herten tritt heute der oder die neue Haldenwärterin das Amt an. Er oder sie wird eine Woche in einem Tiny House an der Halde Hohewart wohnen und über das Ruhrgebiet wachen. 6 Leute stehen heute für das Casting vor einer Jury. Worauf geachtet wird, weiß die Sprecherin des Regionalverbands Ruhr, Barbara Klask.
6: Es geht natürlich in erster Linie auch darum, wie geht der Mensch mit Kamera um? Wie offen ist er, wie schlagfertig und wie neugierig?
1: Das ist wichtig für die neue Haldenwärterin oder den neuen Haldenwärter, denn das Ganze wird die ganze Woche auf Social Media begleitet. Wer die Halde Hohewart hüten und bisher mysteriöse Aufgaben meistern darf, steht ab 17 Uhr fest. Das Wetter in Nordrhein-Westfalen. Heute Nachmittag ist es oft sonnig. Es bleibt trocken. Erst Richtung Nacht sind einzelne Schauer oder Gewitter möglich. Es wird nochmal wärmer. In Xanten 27 Grad, in Hagen 28 und in Aachen 29 Grad. Morgen gibt es dann einzelne Schauer oder Gewitter. Dazwischen kommt auch mal die Sonne raus bei 14 bis 20 Grad. Das war WDR aktuell. WDR 5, die Verkehrslage. A1 Osnabrück Richtung Münster zwischen Lattbergen und Greven etwa 15 Minuten plus 5 Kilometer Stau. Die A40 Essen Richtung Dortmund bleibt zwischen dem Dreieck Bochum West und Bochum Zentrum wegen Bauarbeiten 2 Wochen lang gesperrt. A44 Dortmund Richtung Kassel zwischen dem Kreuz Wünnenberg-Haaren und Lichtenau etwa 10 Minuten plus 6 Kilometer stockender Verkehr. A46 Düsseldorf Richtung Wuppertal zwischen Wuppertal-Kaltenberg und Wuppertal-Oberbarmen mehr als 20 Minuten plus 6 Kilometer Stau. Dort steht ein defektes Fahrzeug auf dem rechten Fahrstreifen. Und A52 Düsseldorf Richtung Essen zwischen Breitscheid und Essen-Kettwig etwa 10 Minuten plus 4 Kilometer Stau.
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7: Herzlich willkommen, ich bin Elif Schendel. Der Tech-Milliardär Elon Musk will die Europäische Union abschaffen. Und er möchte, dass das alle mitbekommen. Deswegen schreibt er das auf seinem eigenen Account, auf seiner eigenen Plattform X. Und die Europäer bekommen es alle mit, weil X in allen EU-Mitgliedstaaten die Nachrichtenquelle ist, die am meisten genutzt wird. Und die Betonung liegt auf Nachrichtenquelle. Und das zu betonen ist Anna Zeiter sehr wichtig. Anna Zeiter ist CEO von W Social. Das ist die neue europäische Plattform, die X nicht mehr das Feld überlassen will. Seit Mai läuft WeSocial, W Social. Und was es da für erste Erfahrungen gibt und ob es eine Konkurrenz zu X werden kann, darüber spreche ich gleich mit Anna Zeiter, dem Gesicht von W Social, hier in der WDR 5 Redezeit. Und später bringt unser Autor uns auf Parkplätze in Nordrhein-Westfalen. Er meint, die sind unterschätzt. Aha. Und bei genauerem Hinsehen seines Universen der Begegnung klären wir gleich hier in WDR 5.

0: WDR 5, Neugier genügt die Redezeit. Lohnt es sich eigentlich, auf einer Plattform wie X überhaupt zu kommunizieren? Eine Plattform mit weltweit 600 Millionen Nutzerinnen und Nutzern. Allein in Deutschland über 15 Millionen Menschen sind auf X. X wird als Newsroom des Internets bezeichnet. Es ist eine Nachrichtenplattform geworden. Aus dieser Perspektive lohnt es sich wahrscheinlich, aber aus Sicht der Inhalte wird es schon durchaus schwieriger. Pöbeleien, Beleidigungen bis hin zu Hassreden ist dort alles zu finden. Hinzu kommen die vielen Fake-Accounts, die vorgeben, Menschen zu sein und damit auch Debatten verschieben. Gibt es also vielleicht angesichts dieser Situation den Wunsch nach einer anderen Plattform, die Reichweite hat, aber auch, ich sag mal, Manieren? Die neue Plattform W Social ist seit Mai aufgelegt und will genau das sein. Deswegen freue ich mich sehr, heute mit der CEO dieser Plattform zu sprechen. Anna Zeiter ist jetzt mein Gast in der WDR 5 Redezeit in Neugier genügt. Herzlich willkommen.
1: Vielen Dank für die Einladung, liebe Frau Chanel. Ich freue mich, hier zu sein. Schönen Vormittag.
0: Schön, dass Sie da sind. Wir wollen uns vertiefen in die Plattform und wollen erstmal verstehen, W Social will quasi eine Konkurrenz, eine Alternative zu X sein.
1: Genau.
0: Gibt es diesen Wunsch? Also die Reichweite, aber eben dann mit Manieren. Haben Sie festgestellt, es gibt diese Nachfrage?
1: Ja, das ist uns aufgefallen am 6. Dezember letzten Jahres, als Elon Musk auf X mitgeteilt hat, er wünscht sich, dass die Europäische Union eliminiert wird. Daraufhin gab es viele europäische Politikerinnen und Politiker, die sich auf X über X beschwert haben und die Tatsache, dass es noch keine richtige Alternative zu X gibt. Und das war auch der Zeitpunkt, an dem wir uns mit ein paar Mitgründern, Co-Gründern zusammengetan haben in Schweden und gesagt haben, so jetzt ist fertig, wie man in der Schweiz sagen würde. Und wir versuchen, die europäische Alternative jetzt zu bauen. Und genau, das war eigentlich der Auslöser dieser Post von Elon Musk.
0: Sie sagen, also er will Europa zerstören. Was kann so eine Plattform ausrichten gegen den Zerstörungswillen von einem Elon Musk?
1: Ich habe vor einigen Monaten gehört, dass es bei X schon über 50% Fake-Accounts gibt, die von Bots oder Bot-Armies gesteuert werden. Und das ist natürlich gefährlich. Das ist immer ein Einfallstor für ausländische Mächte, die bewusst Bots, Fake-Accounts einsetzen, um Meinungsmache in Europa zu betreiben. Ich glaube, das haben wir als erstes so richtig gesehen bei der Brexit-Entscheidung und jetzt auch bei den vergangenen Entscheidungen, dieses Referendum in Island, die Wahl in Sachsen-Anhalt. Da gibt es Hinweise, Andeutungen, Belege, dass ausländische Mächte bewusst Bots und Fake-Accounts eingesetzt haben, um Meinungsmache eben in Deutschland und in Europa bewusst zu steuern.
0: Und das heißt, da ist Ihre Vision von Ihrer Plattform?
1: Genau, wir wollen einiges anders machen als X. Wir wollen erstmal die Daten werden in Europa gehostet. Wir wollen uns auf europäische Inhalte und auf europäischen Qualitätsjournalismus fokussieren. Wichtig zusätzlich, wir wollen die Nutzerinnen und Nutzer als Menschen verifizieren. Das ist uns ganz wichtig, denn so kann man zum großen Teil verhindern, dass diese AI-Bot-Armies auf die Plattform kommen. Und als letzten Punkt wollen wir Filterblasen bewusst aufbrechen und einen gesamtgesellschaftlichen Dialog fördern.
0: Wenn Sie jetzt das in Bildern beschreiben würden, also wenn das mal so richtig auch Reichweite hat, seit Mai, wir müssen gleich auch über Zahlen vielleicht sprechen.
1: Mhm, genau.
0: Was stellen Sie sich vor, wie Debatten dann auf W Social anders laufen als auf X beispielsweise?
1: Wir haben ein Beispiel, und zwar morgen werden wir die Rede von Ursula von der Leyen an die Europäische Union im Livestream bei W Social anbieten. Gleichzeitig können verifizierte Nutzerinnen und Nutzer über die Rede debattieren, Meinungen austauschen. Die EU-Kommission wird das auch kommentieren und moderieren. Und das ist eigentlich so ein bisschen die Vision, die wir haben, dass wir die Europäer auf so eine Art digitalen Marktplatz wieder zusammenbringen. Der Marktplatz der Meinungen. Und ich glaube, es gibt viele Probleme, viele Themen, die wir in Europa als Europäerinnen und Europäer gesamtheitlich angehen müssen. Zum Beispiel die Frage, braucht Europa eine Armee? Wie sieht es mit dem Schengen-Bereich aus? Wie sieht es mit anderen Fragestellungen aus? Und ich glaube, wir brauchen eine Plattform, die die Daten in Europa hostet, auf der wir europäische Debatten zusammen mit europäischem Qualitätsjournalismus zusammenführen können und eben nicht infiltriert und manipuliert durch ausländische möchte durch AI-Bots.
0: Welche Rolle spielt denn Politik bei dem Start von W Social? Also wer steht hinter W Social?
1: Also hinter W Social, wir sind, ich würde sagen, 20 Co-Founder, 10 bis 20 Co-Founder. Ich bin dabei, ich bin eine der Hauptinvestoren, Ingmar Renzog, einige andere auch. Das heißt, wir sind europäische Co-Founder, die sich zusammengetan haben, insbesondere aus Schweden, Deutschland, insgesamt 10 europäischen Ländern.
0: Unternehmen sind das?
1: Privatpersonen. In erster Linie Privatpersonen. Man darf auch nicht investieren, weil man kann investieren, wenn man nicht Europäer ist, hat aber keine Stimmrechte. So wollen wir sicherstellen, dass nicht irgendwann amerikanische oder chinesische Konzerne kommen und W Social kaufen. Das ist schon von vornherein festgelegt. Und wir sind froh, wir haben bislang kein Funding von öffentlicher Hand, von der EU oder aus Deutschland oder aus anderen Ländern bekommen. Wir sind rein privat finanziert, weil wir auch zeigen wollen, dass so ein Unterfangen eben auch privat wirtschaftlich aufgestellt werden kann. Wir sind aber froh und sehr froh und darüber, dass als erste Nutzerinnen und Nutzer konnten wir die EU-Kommission gewinnen, die Kommissionspräsidentin Frau von der Leyen, die Europäische Zentralbank, Christine Lagarde, die Europäische Investmentbank. Dann konnten wir das Europaparlament, den Europäischen Rat gewinnen. Das gibt uns natürlich schon viele europäische Inhalte. Aber wir wollen auch nicht nur vor politische Inhalte stehen, sondern aktuell sind wir dabei, viele Medien, auch Lokalmedien anzusprechen aus Europa. Influencer, Kulturinstitutionen. Wir haben viele Fotografen auf der Plattform, Musiker. Das wird richtig cool. Das wird divers und spannend. Also nicht nur Politik, aber die Politiker waren von Anfang an dabei. Und das gibt der ganzen Sache auch so ein bisschen, wie sagt man, europäische Gravitas.
0: Wie politisch ist es denn am Ende? Also es ist ja einerseits, muss man ja einerseits sagen, es ist erstmal ein Unternehmen, es ist eine es ist eine Social Media, es ist eine Plattform und gleichzeitig wird sie auch getragen von europäischer Politik. Wie politisch ist diese Plattform aus Ihrer Sicht?
1: Gute Frage. Wir selbst sind politisch unabhängig. Natürlich habe ich meine eigene politische Meinung, aber W Social möchte bewusst politisch unabhängig sein. Es gibt bei uns auch keine Blocklisten, dass wir sagen, die und die politischen Strömungen wollen wir bewusst nicht dabei haben, sondern wir halten uns an Recht und Gesetz und Meinungsfreiheit wird hochgehalten. Und gerade in Zeiten von politischer, ich würde sagen, Polarisierung und Fragmentierung haben wir das Gefühl, Demokratie braucht viele Stimmen. Das habe ich auch vorhin bei ihm, bei WDR 5 in der Sendung gehört und das ist mir nochmal hängen geblieben und dem stimme ich total zu. Demokratie braucht viele Stimmen. Wir selbst als Plattform sind unabhängig. Alle können dabei sein und ich glaube, gerade in Zeiten von Polarisierung, Fragmentierung, mehr und mehr Extremismus müssen wir die Leute wieder zusammenbringen. Die gesellschaftliche Mitte muss aufstehen und sagen, wir wollen auch wieder aktiv an der Meinungsbildung teilnehmen und es kann nicht sein, dass nur die Extreme laut sind und laut schreien, sondern alle sollen sich austauschen können. Und das ist genau die Idee, alle zusammenzubringen. Manche sagen, das ist jetzt irgendwie so ein bisschen naiv.
0: Nicht naiv, aber ist es fast schon irgendwie angesichts dieser bitteren Entwicklung von X einfach ist es schon, vielleicht hat man so eine gewisse deprimierte Haltung dem gegenüber. Also man kann es gar nicht fassen. Soll es eine Plattform geben, auf der Menschen diesen Instinkten nicht folgen? Was ist der Algorithmus, der das nicht befeuert? Weil die Idee ist natürlich, je mehr das nutzen, desto mehr einträglich ist es natürlich für die Investierenden. Also wie wollen Sie verhindern, dass das eben bei W Social nicht doch irgendwann auch so abdreht?
1: Ja, gute Frage. Erstmal, wir wollen auch viele andere Sachen anders machen als X. Zum Beispiel der Algorithmus der W-Nutzer, Nutzerinnen und Nutzer ist aktuell rein chronologisch. Da werden keine Leute bevorzugt oder benachteiligt. Das ist alles chronologisch. Und das finden die Nutzerinnen und Nutzer richtig gut. Da bekommen wir viel Feedback, dass es irgendwie transparent ist. Gleichzeitig sehen wir auf der Plattform auch, dass die ersten fast 40.000 Mitglieder, die jetzt auf der Plattform sind, die benehmen sich. Die sind zivilisiert, die diskutieren miteinander, auch wenn sie nicht einer Meinung sind. Und das belegt so ein bisschen unsere Idee, dass diese ganze Hassrede, oder ich will nicht sagen alle, aber die größte Teil der Hassrede eben von diesen AI-Bots kommt, die auf X, was ich gehört habe, mittlerweile mehr als 50% ausmachen. Bei uns muss man sich mit Pass registrieren. Wir speichern die Namen aber nicht. Wir wissen nur, die Person, die sich anmeldet, ist ein Mensch und über 18. Und das ist eigentlich so ein bisschen, wie sagt man auf Englisch, Proof of Concept, dass das gut funktioniert, wenn man eben Menschen auf der Plattform hat, die miteinander sprechen, läuft es auch alles viel menschlicher und zivilisierter.
0: Das hofft man natürlich, dass das auf jeden Fall so ist, dass wir auf die menschliche Vernunft auch setzen. Frau Zeiter, Sie haben jetzt gerade die Verifikation angesprochen, das ist ein großes Thema. Also seit Mai ist ja die Plattform am Start und da wurde auch schon viel darüber gesprochen. Da geht es um Datenschutz. Sie sagen, die Verifikation bei der Plattform, das ist Grundvoraussetzung. Das sehen manche User kritisch. Wie können Sie garantieren, dass diese Verifikation nicht irgendwie dazu führt, dass Daten irgendwohin abfließen? Wie funktioniert das ganz praktisch?
1: Ja, wichtige Frage. Es gibt zwei Möglichkeiten, an WSocial teilzunehmen. Das ist nicht so richtig in den Medien bekannt. Jeder kann teilnehmen, ohne sich zu verifizieren. In dem Fall kann man aber nur lesen und liken. Das heißt, auch wenn jemand sagt, mir mit der Passverifikation, das ist mir ein bisschen komisch, das möchte ich nicht. Man kann teilnehmen, Account anlegen, lesen und liken. Aber sobald man seine eigene Meinung teilen möchte und sozusagen am gesellschaftlichen Meinungsbildungsprozess aktiv teilnehmen möchte, muss man sich mit Pass verifizieren. Das kann man sich vorstellen wie so eine Eintrittskontrolle im Club. Will der Club auch nur sehen, ist das ein Mensch und ist die Person über 18. Genauso ist das bei uns auch. Wir bespeichern die Daten bewusst nicht, denn es gibt viele Nutzerinnen und Nutzer, die sich angemeldet haben aus nicht-demokratischen Ländern rund um die Welt, die gesagt haben, wir möchten gerne dabei sein, unsere Meinung teilen. Wir möchten aber nicht, dass unsere Daten gespeichert werden und wir möchten auch als unter anonym auftauchen. Und das erlauben wir. Interessanterweise haben wir auf der Plattform Nutzerinnen und Nutzer aus 180 verschiedenen Ländern. Das hat uns extrem überrascht und darunter sind auch viele Länder, die leider bei denen Meinungsfreiheit leider nicht wichtig genommen wird. Und deswegen haben wir uns eben dieses technische Konzept überlegt, dass man sich als Mensch verifizieren muss. Die Daten werden aber nicht gespeichert. Ich möchte nämlich auch nicht in die Situation kommen, dass sich irgendwann FBI und CIA bei mir melden und sagen, wer äußert sich dann so kritisch da über Trump? Dann kann ich sagen, das ist Nutzer Mickey Mouse 123. Wer sich dahinter verbirgt, weiß ich leider nicht. Mehr als eine E-Mail-Adresse kann ich Ihnen leider nicht zur Verfügung stellen.
0: Und das ist auch so, in Zukunft wird das auch so bleiben?
1: Genau,
0: kann man das schon sagen?
1: Genau, das ist auch so geplant. Wir haben auch bewusst viele Privacy-Datenschutzexperten im Advisory Board, unter anderem Elizabeth Denham, das ist die ehemalige Datenschutzbeauftragte von UK und viele andere Datenschutzexperten, weil eben genau dieser Punkt, Meinungsfreiheit, aber Datenschutz gleichzeitig sicherzustellen, war uns wichtig von Anfang an. Und ehrlich gesagt, ich möchte auch gar nicht auf dem Datensatz sitzen, der die Passdaten von Ursula von der Leyen und Christine Lagarde beinhaltet. Das ist nur ein Ziel für mögliche Hackerangriffe und die Daten möchte ich gar nicht haben. Deswegen haben wir das bewusst von Anfang an so gestaltet, dass die Daten gelöscht werden.
0: Anna Zeiter ist mein Gast heute hier, CEO von WSocial, der Plattform, die auch X eine Konkurrenz werden will. Frau Zeiter, wie ist Ihr Weg zu WSocial gegangen? Wie sind Sie Investorin geworden und so eine, im Prinzip jetzt auch langsam eine Expertin zu Datenschutz?
1: Also Datenschutzexpertin bin ich seit 20 Jahren. Ich habe zum ähnlichen Thema zu Datenschutz und Meinungsfreiheit promoviert. Ich war Medienanwältin in Hamburg und habe danach fast 12 Jahre bei eBay gearbeitet, verantwortlich für eBays Daten weltweit als Datenschutzbeauftragte. Aber irgendwann, als ich diesen Post von Elon Musk gesehen habe, letztes Jahr im Dezember, dass er die Europäische Union eliminieren möchte, habe ich schon, das ist eigentlich schon krass, dass der Inhaber einer der weltgrößten Social-Media-Plattformen aus den USA so eine krasse politische Agenda hat und das auch noch offen teilt und europäische Politiker, aber immer noch Politiker und Politikerinnen immer noch auf X sind. Da habe ich gesagt, also jetzt ist mal langsam gut. Und da hat mein Mann mich mit Ingmar Rendsburg verknüpft. Die kannten sich über den ganzen Klimabereich. Und da hat mein Mann gesagt, du musst mit Ingmar Rendsburg sprechen. Der regt sich da auch die ganze Zeit drüber auf. Und der möchte eine europäische Alternative zu X gründen. Und dann haben Ingmar und ich, glaube ich, 20 Minuten telefoniert und das war klar, so, wir macht ja offenbar kein anderer, dann müssen wir das jetzt machen. Also da bin ich so wie die Jungfrau zum Kind gekommen. Aber manchmal gibt es Situationen im Leben, da weiß man, das ist das Richtige, man muss das tun und das ist jetzt eine Sache, die muss gemacht werden. Wenn es kein anderer macht, machen wir das. Mhm. Ich habe mir das so, ja, natürlich habe ich es mir ausgesucht, aber das war nie mein Lebensplan. Aber letztendlich ist es witzig, weil ich jetzt das, worüber ich vor 20 Jahren meine Doktorarbeit geschrieben habe, jetzt endlich mal in die Praxis umsetzen kann. Und so schließt sich der ganze Kreis.
0: Und da sind Sie jetzt mittendrin. Und Ingmar Rentzhoff, für die, die ihn nicht kennen, das ist der Gründer und CEO von We Don't Have Time. Das ist auch eine ganz große Medienplattform für den Klima, fürs Klima. Für die, die ihn nicht kennen. Wenn Sie sagen, also es geht auch darum, in dieser Plattform eben viele Meinungen zuzulassen, also die Vielfalt der Stimmen zuzulassen. Ja. Wie weit geht die Meinungsfreiheit? Wie kontrollieren Sie das? Weil diese Kontrolle, das Moderieren, das ist ja bei diesen Plattformen immer das riesige Thema. Genau. Und Facebook hat die Moderation quasi eingestellt, beispielsweise. Wie gehen Sie damit um?
1: Ja, das merken wir auch langsam, dass wahrscheinlich diese Content Moderation, dass das eines der wichtigsten Punkte dieser Plattform ist. Wir sind ein schwedisches Unternehmen. Ingmar Rentzhoff kommt aus Schweden. Wir haben uns dazu entschieden, die Company in Schweden zu registrieren zu lassen. Das heißt, wir unterliegen schwedischem und europäischem Recht. Deutschland ist ein großer Markt für uns, deswegen werden wir auch immer schauen, was geltendes Recht in Deutschland ist. Das heißt grundsätzlich, wir halten uns an Recht und Gesetz. DSGVO gilt auch in Schweden. Das heißt, das ist für uns wichtig. Der Digital Services Act gilt auch in Schweden. Das heißt, von Anfang an wollen wir das implementieren. Content Moderation werden wir proaktiv und reaktiv machen. Das heißt proaktiv, wir werden Posts auf der Plattform proaktiv anschauen und filtern und schauen, okay, ist jetzt irgendwas krasse Hassrede, was rausgefiltert oder gelöscht werden muss. Und reaktiv auch, Nutzerinnen und Nutzer haben die Möglichkeit, jeden Post zu flaggen und zu reporten und zu sagen, hier, das kommt mir komisch vor, das ist Hassrede, das ist misleading, das ist diskriminierend und dann schauen wir uns das auch an. Und wir halten uns einfach an Recht und Gesetz. Das heißt, wir versuchen nicht uns eigene Guidelines zu überlegen, sondern die Guidelines für uns sind Recht und Gesetz. Und wir haben das Gefühl, dass es am fairsten, am transparentesten und für alle am besten nachvollziehbar.
0: Und Sie haben auch in diesen Wochen ist ja auch viel darüber gesprochen worden, wie politisch unabhängig ist WSocial. Darüber haben wir ja schon gesprochen auch. Mhm. Was sind die Werte, die Sie vielleicht auch mit dieser Plattform verbinden und transportieren wollen?
1: Ja, gute Frage. Also erster Wert, sage ich jetzt auf Englisch, weil wir das so in unserer neuen Constitution stehen haben, we want to connect humans. Wir wollen Menschen verbinden. Das ist unser erster Punkt, darum geht es uns. Denn gerade in einer Welt, in der KI immer wichtiger wird, man gar nicht mehr weiß, rede ich hier mit einem KI-Agenten oder ist das wirklich ein Customer Service Mitarbeiter, Mitarbeiterin, wollen wir Menschen miteinander wieder verknüpfen. Wir sind offen für alle. Es gibt keine Blocklisten in irgendeinem politischen Spektrum. Wir heißen alle willkommen, alle Nationalitäten, alle Hautfarben, alle Leute können mitmachen, müssen sich aber auch benehmen. Das ist wichtig. Jeder und jede muss sich als Mensch verifizieren und an die Guidelines halten. Hassrede wird gelöscht, möglichst schnell. Das müssen wir jetzt noch ein bisschen verbessern, dass wir den Bereich Content Moderation verbessern und noch ein bisschen skalieren. Dann schützen wir Minderjährige. Aktuell ist es so, dass man aktiv nur auf der Plattform teilnehmen kann, wenn man mindestens 18 Jahre alt ist. Und wir sind für Meinungsfreiheit. Das heißt, wir versuchen, auch da halten wir unseren Recht und Gesetz. Wir wollen gerade die Gesellschaft wieder zusammenbringen und nicht die Leute aus den Filterblasen irgendwie rausbringen und sagen, es bringt niemanden weiter, wenn wir alle nur in unseren ich mache mir die Welt, wie sie mir gefällt, Filterblasen sind.
0: Aber wie kommt man raus aus den Filterblasen? Weil der Algorithmus funktioniert ja so, dass ich immer das angespült bekomme, wofür ich mich schon interessiert habe.
1: Ja, es gibt bei W verschiedene Algorithmen. Also der Hauptalgorithmus ist einfach strikt chronologisch. Wenn ich bei WSocial schaue, was die Nutzerinnen und Nutzer sagen, wird mir angezeigt, was hat jemand vor 3 Sekunden, vor 4 Sekunden, vor 5 Sekunden gepostet. Das ist nicht gefiltert nach meinen Interessen. Ich kann aber auch nach Interessen suchen.
0: Und ich kann das zumindest entscheiden, sozusagen den Algorithmus wählen.
1: Genau, ich kann
0: selbst
1: entscheiden. Okay. Mhm. Genau, ich kann selbst den Algorithmus wählen und sagen, ich interessiere mich für Tiere, Natur, Journalismus und Kunst. Dann wird mir in einem weiteren Algorithmus, in einem weiteren Feed genau das angezeigt. Aber wir wollen die Leute eher dahin bewegen, dass sie den allgemeinen Marktplatz der Meinung sehen. Mhm. Es gibt auch einen großen Bereich, der heißt Trends. Da sehe ich, was ist insgesamt in Europa, was ist das Trending-Topic insgesamt im Internet. Mhm. Nicht nur auf W, sondern im gesamten Internet. Worüber spricht Europa? Worüber spricht Deutschland? Hoffentlich können wir das irgendwann auch anbieten. Worüber spricht Köln? Worüber spricht Berlin? Und das bringt die Leute wieder zusammen. Und Das haben wir auch während der WM gesehen. Die Leute wollen gemeinsame Themen haben, über die sie im Büro abends beim Bier sprechen können und sagen, habt jetzt ihr heute das Spiel gesehen und habt ihr diesen Artikel gesehen, ist doch unglaublich.
2: Leute,
1: oder?
2: Zusammenbringen, das ist noch ein Stichwort. Bevor wir noch mal kurz auf die Reichweite noch mal kommen, möchte ich gerne noch mal auf Ihre Person noch mal schauen. Also Sie werden ja gerade, Sie sind sehr präsent, Frau Zeiter, als Gesicht von W Social. Sie werden auf Herz und Nieren überprüft, gehen in die Öffentlichkeit, stellen sich Interviews und müssen wirklich sehr, sehr viel erklären. Wenn ich mir angucke, Elon Musk macht gar nichts davon. Also der postet einfach nur, ich möchte die Europäische Union zerstören. Ist das nicht bizarr aus Ihrer Perspektive?
1: Ja, das ist bizarr. Ich meine, gerade wenn man sieht, wie groß das Netzwerk von Elon Musk ist, der hat natürlich auch eine riesengroße gesellschaftliche Verantwortung. Und deswegen ist uns auch wichtig, von Anfang an viel zu erklären. Deswegen bin ich auch sehr dankbar um jedes TV- und Radiointerview, in dem ich W Social erklären kann, unsere Prinzipien, wer dahinter steht, was dahinter steht. Aber Sie haben recht, ich werde auf eine Leber, wie sagt man?
2: Herz und Nieren.
1: Leber, Herz und Nieren überprüft. Das mache ich auch gerne. Aber ist es schon interessant, man wird auch von Rechtsaußen und Linksaußen extrem angegriffen. Das haben wir teilweise so erwartet, aber nicht in dem Extrem. Aber da müssen wir einfach, wie sagt man, I have to stand my ground. Und wir machen einfach weiter. Und was wir sehen, Linksaußen und Rechtsaußen, von da kommt so ein bisschen der Hass. Aber die gesellschaftliche Mitte freut sich und ist ganz begeistert über dieses neue Projekt.
2: Und jetzt vielleicht noch mal zum Schluss wirklich die große Frage, wie kriegen Sie die Reichweite? Wo kriegen Sie jetzt die Nutzer, die sagen, alles klar, ich möchte ein zivilisiertes Netzwerk haben?
1: Ja, das ist so ein bisschen zwei, wie sagt man auf Englisch, top-down und bottom-up. Ja. Also top-down heißt von oben nach unten. Wir haben natürlich mit den ganzen EU-Institutionen begonnen. Die bringen dann auch wieder ihre Netzwerke mit. Und dann auf der anderen Seite Familie, Freunde. Meine Eltern sind schon dabei. Mein Vater wartet noch auf seine Verifizierung. Mama ist schon dabei. Schulfreunde. Und dann bringen alle so Freunde und Kollegen mit. Dann werden wir aber bewusst auch in den nächsten Wochen, wie sagt man, Verticals ansprechen. Das heißt einzelne Gesellschaftsbereiche. Wir werden Universitäten ansprechen, Kunst, Museen, Opern, Influencer, den Bereich Kultur, Sport, ganz wichtig. Das haben wir gerade nach der WM gemerkt. Und dann diese gesellschaftlichen Bereiche bewusst ansprechen. In den Kernmärkten zuerst Deutschland, Österreich, Schweiz, Schweden. Das sind so ein bisschen die Kernmärkte. Dann Rest Europa. Aber insgesamt muss ich sagen, die Leute rennen uns die Bude ein.
2: Wie viele User haben Sie bisher?
1: Wir haben jetzt fast 40.000 aktiv auf der Plattform und 100.000 auf der Warteliste. Wir lassen jeden Tag ein paar Tausend rein. Und ab Januar werden wir es für alle öffnen. Jetzt sind wir noch hinter so einer Warteliste, weil wir erst noch ein paar Sachen verbessern müssen. Den ganzen Bereich Content Moderation müssen wir noch verbessern, müssen wir skalieren. Customer Service ist noch nicht ganz perfekt. Das wollen wir alles noch verbessern. Dafür haben wir noch dreieinhalb Monate. Und dann geht es im Januar, werden dann die Tore geöffnet und die ganze Welt darf mitmachen und die Server müssen halten.
2: Sagt Anna Zeiter. Sie klingen sehr zuversichtlich. CEO der Plattform W Social, die ein europäisches Modell einer Nachrichtenplattform werden möchte. Und wir werden uns vielleicht nochmal widersprechen in einigen Monaten und hören, wie es geklappt hat. Dankeschön für Ihre Zeit hier in WDR 5 Neugier genügt in der Redezeit.
1: Sehr gerne. Vielen Dank.

0: 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Wenn man ein Haus kaufen will, stellt man fest, diese Preise für Häuser oder Wohnungen sind galaktisch. So hat es mir neulich eine Bekannte formuliert, die auf der Suche nach einer Wohnung zum Kaufen ist und schon fast wieder aufgegeben hat. Das ist auch am Ergebnis von einem, das kann man auch sehen, am Ergebnis einer Studie, die aktuell veröffentlicht wurde vom Pestel-Institut. 2005 haben 43,5% der privaten Haushalte in Wohneigentum gelebt, alle anderen wohnen zur Miete. Das klingt jetzt erstmal gar nicht so schlecht, aber diese Zahl ist so niedrig wie seit 20 Jahren nicht. Auch wenn wir uns zum Beispiel in der Europäischen Union umschauen, sehen wir, Deutschland hat den letzten Platz bei Wohneigentum. Woran liegt das? Gerade bei jungen Menschen ist die Zahl super gering. Und wir haben Sie gefragt, was Sie übers Kaufen von einer Immobilie denken.
1: Also man merkt einfach, dass die Preise allein für Immobilien ja auch extrem hoch sind. Und mit der ganzen Geldlage zurzeit ist es halt einfach extrem schwierig, da überhaupt irgendwas zur Seite zu legen, anzusparen.
2: Wenn das Budget irgendwann da ist, wäre das wahrscheinlich eine sinnvolle Idee, aber jetzt gerade steht das noch überhaupt nicht zur Debatte.
3: Also die Preise sind ja exorbitant, finde ich. Und dann muss man halt gucken, was geht und was nicht geht.
0: Wie ist Ihre Sicht auf die Frage, warum so wenig Menschen in Eigentum wohnen? Das ist unsere Frage an Sie hier im WDR 5 Tagesgespräch. Und Sie können uns ab jetzt anrufen. Unsere Hotline ist besetzt unter der 0800 5678 555. Haben Sie sich schon mal damit beschäftigt, eine Immobilie zu kaufen? Warum haben Sie sich dafür oder dagegen entschieden? Und welche Rolle spielen Politik oder Preise?
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0: 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Ein Parkplatz kann eigentlich auch so ein bisschen die Bühne für ein Theaterstück sein. Da können Sie dann sehen, wie einer fünfmal vor und zurück rangiert. Nebenher rollt da so ein Einkaufswagen herrenlos über den Platz und irgendwer ruft, da passt du doch noch locker rein. Ich könnte das sein, die da in diesem Auto sitzt. Naja, diese Art der Bühne hat WDR5-Reporter Martin Nusch sich angeschaut für uns. Und er hat Menschen getroffen, die Parkplätze nicht nur benutzen und befahren, sondern sie richtig studieren. Und die wissen, warum es dort manchmal chaotisch, komisch und manchmal auch richtig spannend werden kann.
1: Ein schöner Samstagmittag in Köln-Marsdorf, Gewerbegebiet.
2: Man freut sich, dass es trocken ist, holt das Auto aus der Garage und fährt
1: hier
2: hin.
1: Hier ist die Toyota Collection, die Fahrzeugsammlung des japanischen Autobauers. Der große Parkplatz vor der Halle hat sich gut gefüllt. Mit Autos natürlich, aber auch mit Menschen, die dazwischen in der Sonne herumspazieren.
2: Und hat immer irgendwo Gesprächsthemen mit Leuten. Also ich finde die Atmosphäre hier immer sehr, sehr angenehm.
1: Ein Parkplatz als Naherholungsziel. Im Gebäude nebenan kann man sich die Ausstellungsstücke anschauen.

0: sagen, dass ich mich unwohl fühle oder sonst irgendwas. Ich bekomme ja keine komischen Blicke oder sonstiges. Da kommen eher Leute, gucken sich das an, sind begeistert und interessiert und das finde ich gut. Ja.
1: Die Blicke gelten dem Fahrzeug, nicht der Person. In beiden Richtungen.
0: Auf Typen gucke ich eher nicht, eher auf Autos.
1: Zwischen den echten PKWs flitzt ein ferngesteuerter Mini-Toyota herum.
2: Toyota Celica, Baureihe T18. Mit der Folierung von dem Rallye-Auto von früher aus den 90er Jahren.
1: Gesteuert wird er von Meli Usun. Er ist der Einzige, der sein ungefähr 40 cm langes Fahrzeug hier wirklich ausfahren kann. Auch Meli trifft sich gern mit Freunden auf Parkplätzen.
2: Dann fahren wir so zu fünft oder zu sechs hier rum und haben halt quasi alle so Autos aus dem Zeitraum und können quasi so die 90er Jahre Rallye-Szene wiederherstellen in klein. Und auch gleichzeitig steckt man andere Leute damit an. Ich kenne jetzt schon 7 Leute, die da wegen mir jetzt so ein RC-Auto geholt haben.

0: Nicht alle sind so begeistert, wenn es um Parkplätze geht. Traditionell ist das Abstellen des Autos nicht das Lustigste am Fahren. Ein Fund aus dem WDR-Fernseharchiv, 60 Jahre alt.
1: Trümmergrundstücke, soweit noch vorhanden, unbebaute Flächen, Bürgersteige und Straßen sind die beliebtesten Abstellplätze. Jeder verfügbare Quadratmeter wird ausgenutzt und für 8 bis 10 Stunden blockiert.
0: Schon damals wurden die Autos manchen zu viel.
2: Mit steigenden Zahlen wächst das Parkproblem. Schier von Albträumen geplagt, suchen Stadtväter und Ordnungsbehörden nach einer Lösung. Vorerst aber sieht sie so aus. Schilder, Schilder, Schilder. 40.000 an der Zahl. In Köln. Allein in Köln wohlgemerkt.
0: Die Schilder, nicht nur fürs Parken, sind inzwischen noch viel mehr geworden. Ganz genau kann es die Stadt nicht sagen, aber erfahre ich per Mail.
3: Im Rahmen der Verkehrszeichenerfassung aus dem Jahr 2025 wurden in Köln etwa 172.422 Verkehrsschilder erfasst.
0: Etwa 172.422 Schilder. Auf die kann man nicht alle achten. Oder vielleicht will man auch nicht. Schon immer. Hier eine WDR-Umfrage von 1966.
4: Warum parken Sie hier? Da, wo frei ist, parke ich eben. Das geht doch gar nicht. Aber hier vorne stehen noch die Schilder, sowohl am Straßenanfang wie am Straßenende.
5: Ja, ich weiß, dass die Schilder da stehen. Ich achte auch sonst darauf. Aber mitten in der Stadt ist es, glaube ich, nicht möglich, auf diese Weise einen Parkplatz zu finden.
4: Sie stehen hier schon einige Zeit im Halteverbot.
5: Ja, stimmt. Das ist ja furchtbar mit den Parkmöglichkeiten. Überall steht ein Halteverbotsschild.
4: Sie stehen hier schon längere Zeit im Halteverbot. Warum stehen Sie hier?
6: Wo soll ich den Wagen hinstellen? Ich kann den Wagen nicht unter den Arm nehmen.
0: Der Parkstress war damals offensichtlich genau gleich wie heute. Der letzte Fahrer knallte dem WDR-Reporter dann einfach die Tür zu.
4: Sie stehen hier schon längere Zeit im Halteverbot. Warum?
0: Man baute nicht nur Schilder auf, sondern richtete auch Parkplätze ein. Da musste man pro Stunde bezahlen, an der Parkuhr. Das war auch wieder nicht jedem recht. In Münster protestierten 1970 Studierende, aus heutiger Sicht erstaunlich, gegen Parkgebühren.
7: Bei der Aktion sozialistischer und demokratischer Studenten hat sich nun gezeigt, dass die Interessen der Geschäftsleute offenbar mit Polizeigewalt verteidigt werden. Gerade deshalb kann der Kampf für die Durchsetzung dieser Forderung nur dann Erfolg haben, wenn die arbeitende Bevölkerung geschlossen für ihre Interessen eintritt.
8: Und wir machen einen Parkplatz draus, eine Fläche aus Beton. Wir machen einen Parkplatz draus, da haben wir alle mehr davon. Wir machen einen Parkplatz.
0: Proteste pro Parkplatz sind heute eher selten. Politik und Bürgerinitiativen arbeiten jetzt eher daran, die Innenstädte von Autos mehr oder weniger zu befreien.
9: Wir kümmern uns um das Viertel, die Nachbarschaft und auch um den Stadtgartenpark.
0: Iris Pinkepank ist im Vorstand des Kölner Stadtgarten e.V.
9: Unser Viertel ist in Köln politisch beschlossenes Superfehl-Pilotprojekt. Das bedeutet eben Verkehrsberuhigung, Begrünung, weniger Parkplätze und weniger Autos.
0: Mitten im Viertel zwischen Kirche und Park ist ein gepflasterter Platz, auf dem ziemlich eng geparkt wird. Es gibt eine Laterne, 2 Altglascontainer und am Rand auch 2 Elektroladesäulen. Dieser Platz soll entsiegelt werden. Das heißt Pflanzen statt Pflastersteine. Die etwa 60 Autos sollen weg. Stattdessen ein Treffpunkt für Menschen.
9: Und weil wir das als Verein auch sehr gut finden, demonstrieren wir dafür einmal im Jahr. Und wir nennen das dann Parkplatztag. Und da laden wir Politiker ein und andere Aktivisten. Und dann demonstrieren wir dafür, dass das möglichst bald passiert.
0: Parkplätze machen die Stadt im Sommer heißer.
9: Weil die ganzen Autos sich natürlich aufheizen und direkt gegenüber liegen. Ja, der Park, also der Stadtgarten. Und da ist es dann fast 10 Grad kühler. Also es ist ganz erstaunlich, wenn man da reingeht.

0: Und wenn man jetzt denkt, ja, warum wollen wir jetzt diesen Parkplatz noch begrünen, wenn doch direkt gegenüber ein Park ist, dann ist das nicht so, dass die Kühle von dem Park in den überhitzten Parkplatz hinein diffundiert, sondern genau umgekehrt. Die Hitze drängt in den Park. Ja. Und dieses Stadtgarten-Supervedel ist eines der heißesten Quartiere in der ganzen Stadt. Und insofern ist das wirklich ein wichtiges Thema hier.
1: Wann es passiert mit der Begrünung, ist noch offen, weil die Stadt kein Geld hat. Aber dass es passieren soll, erzählt Iris Pinkepunk, findet die Mehrheit im Viertel gut.
0: Auf dem Parkplatztag selber sind die Leute eigentlich alle sehr dafür. Wir machen dort Umfragen. Das ist alles sehr, sehr positiv. Und die Leute, die hier leben, verstehen schon, dass die Lebensqualität steigt, wenn weniger Autos im Viertel sind.
1: Nicht nur in den Städten wird es zu eng. Auch Autobahnparkplätze quellen über von Lastern. Wie jeder weiß, der abends zum Beispiel mal an der Ulixer Heide rausfahren wollte, so wie der Reporter der Aktuellen Stunde im WDR letztes Jahr.
2: Dann parken sie eben hier auf der Fahrbahn, auf dieser Raststätte, illegalerweise. Und das ist erst der Anfang. Hier wird schon in zweiter Reihe geparkt. Hier ist eigentlich eine Gaststätte, die natürlich auch von Autos angefahren werden soll. Aber Mensch, auf der rechten Seite steht ein LKW, der hat schon Parkplätze zugestellt für PKW.
1: Die Bundesanstalt für Straßenwesen geht davon aus, dass mehr als 3600 LKW-Parkplätze allein in NRW fehlen. Und mit der Sicherheit steht's auch nicht so gut. Als ein ganzer Lastwagen voll KitKat-Schokoriegel im Frühjahr einfach verschwand, kam das sogar in den Nachrichten.
3: Tatort waren vermutlich unbewachte Autobahnparkplätze. Fast eine 500.000 dieser Schokoriegel ist spurlos verschwunden.
1: Moderne Überwachungstechnik zieht dagegen auf Supermarktparkplätzen ein. Da gibt es oft keine Schranken mit Ticketautomat mehr, sondern Kameras. Die überwachen dann, wie lang man da steht und ob man auch wirklich in den Laden geht. Wenn nicht, dicke Rechnung.
4: Tatsächlich gibt es jede Menge Ärger mit den privaten Parkplätzen. Viele Überwachungsunternehmen mit vielen unterschiedlichen Regeln. Das ist verwirrend. Sowohl der ADAC als auch die Verbraucherzentralen berichten uns von stark angestiegenen Beschwerdezahlen.
1: Nix als Probleme also mit Parkplätzen. Die einen wollen mehr, die anderen wollen sie weghaben. Gut, dass es Leute wie Christian Rauch gibt.
5: Wir erforschen unterschiedliche Ansätze, wie sich Städte nachhaltiger gestalten lassen, sodass sie lebenswerter sind, dass Menschen daran gerne und gut leben können.
1: Er arbeitet beim Bundesinstitut für Bau-, Stadt- und Raumforschung. Zum Interview treffen wir uns in einem alten Parkhaus, auf dem jetzt obendrauf Wohnungen sind. Als Stadtentwickler überlegt er, wie man Parkplätze besser machen kann.
5: Wir haben natürlich im besten Falle auch eine bauliche Transformation, die daran bestehen kann, dass wir sie mit Wohnraum überbauen, sodass das eigentliche Parken weiterhin erhalten bleiben kann. Dann gibt es die Möglichkeit, Parkplätze dahingehend zu transformieren, dass wir Freiflächen gewinnen, Grünflächen, Spielflächen für Kinder, für Familien. Und die dritte große Transformationsoption sind sogenannte Optimierungen. Das ist E-Ladestationen, Photovoltaiküberbauung, Mobility-Hubs.
1: Erstmal muss aber gezählt werden.
5: Eine große Herausforderung besteht auch darin, dass die Städte gar nicht wissen, wie viele solcher großflächigen Parkplätze haben sie eigentlich. Wir haben das beispielsweise für Dortmund mal ermittelt. Da sind es, wenn man nur die Parkplätze, die 750 Quadratmeter und mehr umfassen, über 1.300 solcher Parkplätze. Das entspricht in Summe 361 Hektar, das sind 500 Fußballfelder.
1: 500 Fußballfelder, nur Großparkplätze, allein in Dortmund. Wir haben mal weitergerechnet. Wenn alle Autos in Deutschland auf einem großen Platz stünden, wäre der mit Rangierfläche so groß wie die Städte Köln, Düsseldorf, Münster und Dortmund zusammen.
5: Unsere Städte, so wie wir sie heute kennen und sehen, die sind in einer Ära entstanden, wo das Auto einfach auch ein Statussymbol war, wo es ein Ausdruck von Wohlstand, von Wachstum auch war.
1: Sollten die Autos irgendwann wirklich weniger werden, würde sich auch das Parkplatzproblem lösen. Vielleicht. Denn, wie die Lokalzeit Münster neulich berichtete, sind auch andere Verkehrsmittel für Nerverei gut. Lastenräder vor Schulen zum Beispiel.
6: An der Overberg-Grundschule wünschen sich einige Eltern eine Verkehrsberuhigung und zusätzliche Parkplätze für Lastenräder.
1: Das sind also auch schon zu viele. Der Bericht schließt mit dem Fazit:
6: Weniger Chaos wäre möglich, wenn mehr Eltern und Kinder zu Fuß gehen würden.
1: Aber wenn alle nur noch zu Fuß gehen, dann sind die Parkplätze doch erst recht voll.
7: Sagt Martin Nusch, der hat über Parkplätze gestaunt. Für WDR 5 neu genügt.

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1: Dieses kleine Mädchen am Ende kann etwas, was ich und ältere Menschen nicht mehr so gut können: schnell etwas Neues lernen.
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1: Und zwar, weil das Gehirn nicht mehr so flexibel und elastisch ist und alles so schnell aufnimmt. Warum aber? Darüber kann ich jetzt sprechen mit Dr. Heinz-Wilhelm Esser, Doc Esser, unser WDR 5 Arzt. Herzlich willkommen hier in WDR 5 Neugeknickt. Hallo.
3: Ja, moinsen.
1: Das Gehirn ist ein fantastisches Gerät, aber gleichzeitig ändert sich ja unser Gerät. Also das kleine Mädchen von ganz eben, die kann prima lernen, ich nicht. Warum?
3: Ja, das liegt an der neurogenen Plastizität. Das bedeutet, unser Hirn explodiert eigentlich jeden Tag. Da werden Millionen von Neuronen gebildet, die suchen sich wiederum andere Neuronen und verbinden sich, gehen Synapsen ein, also quasi Autobahnen, Landstraßen, Auffahrten, Abfahrten. Und gerade bei Kindern und Jugendlichen ist diese Fähigkeit extrem ausgeprägt und deswegen können die so schnell lernen. Die können verschiedene Sprachen lernen, komplexe Bewegungsabläufe sofort nachvollziehen. Die können Instrumente spielen lernen. Das Problem ist aber, je älter wir werden, desto weniger sind wir dazu in der Lage. Und hier ist Älterwerden wirklich relativ. Das geht nämlich ab dem 28. Lebensjahr los.
1: So, hätten wir das geklärt.
3: Damit wird vielleicht auch klar, warum der ein oder andere so ist. So, aber du kannst natürlich was dagegen tun. Du kannst diese neurogene Plastizität trainieren. Mhm. Und das fängt gerade im Alltag an. Du musst da flexibel sein. Ja, also zum Beispiel heute Abend, wenn du dir die Zähne putzt, mal nicht mit der führenden Hand, sondern mit der anderen Hand auf einem Bein. Ja, und Ziel ist es, den Partner und Partnerin nicht zu verletzen und die Zähne müssen auch noch sauber sein. Geh mal in deinen Supermarkt, aber nicht vom Eingang her, sondern von der Kasse aus losmarschieren. Das bringt viele um den Verstand, ja, siehst du?
1: Auf jeden Fall, ich spüre schon inneren Widerstand.
3: Ja, so, und wenn du dann nicht in der Abteilung für Kleintierfutter veränderst, dann nimmst du dir noch 5 Nahrungsmittel, die du noch nie gekauft hast und tust in den Wagen, also in deinen Wagen.
1: Ja.
3: Du merkst, ja, Perspektive wechseln, Muster durchbrechen, darum geht es beim Training der neurogenen Plastizität.
1: Ja, wobei, wenn ich die Einkäufe in anderen Wagen täte, dann wäre das ja auch herausfordernd insofern.
3: Okay. Für die anderen dann?
1: Wir reden ja auch, für alle wahrscheinlich. Nicht, dass das nicht schon mal passiert wäre. Egal. Jedenfalls reden wir hier an dieser Stelle oft über das Joggen. Jetzt sind wir sozusagen beim Gehirnjoggen, damit unser Gehirn auch fit ist. Und da wird ja schnell über Sudoku, Kreuzworträtsel gesprochen. Ich kriege dann schon direkt, leider, ich bin kein Sudoku-Fan. So. Muss ich Sudokus jetzt machen?
3: Also das ist sicherlich nicht schlecht. Ich sage aber immer, wer sich jetzt aufs Alter vorbereitet mit Sudoku-Rechnen oder Kreuzworträtsel lösen, wird im Alter sehr gut sein im Sudoku-Rechnen und Kreuzworträtsel
1: lösen. Sehr gut.
3: Aber dann ist da nicht mehr viel. Das ist viel zu wenig. Also unser Hirn braucht einfach deutlich mehr Anreize. Aber nochmal für alle, die daran Spaß haben, es schadet natürlich nicht, aber es darf ein Müh mehr sein.
1: Ja, es sind ja viel, also es wird ja so viel an Heften verkauft, also irgendjemand muss das ja mögen. Insofern, okay. Aber was gibt's denn an anderen Trainingsmethoden, die eben nicht nur Sudoku und Kreuzworträtsel trainieren?
3: Also ganz wichtig ist vor allen Dingen im Alter, also die Großeltern jetzt, die sollten auch neugierig bleiben. Die sollten Spaß haben, neue Dinge zu erforschen. Auch die dürfen nochmal eine neue Sprache lernen, sich an einem Instrument versuchen. Wichtig ist aber das soziale Miteinander. Das, was früher vielleicht gang und gäbe war, Oma und Opa haben auf die Enkelkinder aufgepasst, während Mutter und Vater arbeiten gegangen sind. Das findet man ja heute leider nicht mehr so. Und soziale Isolation, Einsamkeit ist mit das höchste Risiko für eine beginnende Demenz. Das heißt, unser Hirn, das ist zwar kein Muskel, aber möchte eigentlich genauso trainiert werden. Das heißt, es braucht Appetizer, es braucht Kommunikation, es braucht Herausforderungen und das findest du eben nur im sozialen Miteinander.
1: Und was ist, abseits, gut, beim sozialen Miteinander sind wir zum Beispiel auch beim gemeinsamen Essen und dann würde ich gerne wissen, was ist so mit den so Tipps wie Nüsschen essen?
3: Ja, also ich würde eher sagen, was ist denn nicht gut für das Hirn? Und ich glaube, das weißt du auch, das ist natürlich ein Übermaß an Alkohol. Das ist etwas, was die Entzündungen fördert, wie beispielsweise Nikotin. Viel Gemüse, Obst, sekundäre Pflanzenstoffe, die Nüsse mit guten Ölen, das ist auch alles etwas, was unserem Hirn gut tut. Was viele immer wieder vergessen, auch Schlaf ist extrem wichtig. Ja, ich glaube, das wissen wir alle, wenn du mal eine Nacht nicht gut geschlafen hast, also ich heute, ich spreche da gerade aus eigener Erfahrung, ich sitze auch so ein bisschen hier wie so ein Sack Schrauben und weiß nicht so genau, wie mein Name ist. Also, das ist ganz, ganz wichtig für die Regeneration. Von daher tut man da was. Und was man natürlich auch machen kann, ist, das ist gerade sehr stark angesagt, eine Sportart machen und dabei beispielsweise Rechenaufgaben lösen. Das ist etwas, okay. Ja, du merkst es selber. Mich strengt alleine das Aussprechen ja. an. Umgesetzt habe ich selber selbst noch nicht.
1: Aber man kann sich damit zumindest mal beschäftigen. Auch das würde unser Gehirn ja trainieren. Und wer da noch ein bisschen eintauchen will mit dir, Extra Gaming heißt das, glaube ich, Dual Tasking. 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Und dann kann man vielleicht auch mit dir zusammen in ein gesundes Gehirn hineinjoggen. Dankeschön, dass du uns einen Einblick da gegeben hast. Doc Esser, hier in WDR 5, neu genügt.
3: Sehr gerne.

Gleich kommen hier die Nachrichten, alles Aktuelle vom Tag im Tag um 12. Danach das WDR-5-Tagesgespräch mit mir, wenn Sie dabei sein möchten. Ich würde gerne von Ihnen wissen, wie Sie es mit dem Wohnen machen. Haben Sie eine eigene Immobilie, eine Wohnung, ein Haus? Dann gehören Sie zu den Glücklichen, wenn man so sagen will. 43,5% der Leute, die in eigenem Eigentum wohnen. Es sind so wenig wie vor 20 Jahren zuletzt. Und ich möchte gerne mit Ihnen darüber sprechen, woran das liegt. Wenn Sie Eigentum haben, wie haben Sie es geschafft? Und wenn Sie sagen, ich schaffe das nicht, dann erklären Sie uns doch gerne, warum und was da Hindernisse sind und was Sie vielleicht auch von der Politik erwarten, da etwas dran zu verändern. Die Leitungen sind frei, unsere Hotline ist besetzt. Ich bin gespannt auf Ihre Perspektive. 0800 567 8555, die Telefonnummer direkt hier ins Studio. Oder Sie schreiben mir über die WDR5-App oder schicken mir darüber eine Sprachnachricht. Ich freue mich, Sie zu hören. Elif Schendal ist mein Name. Bis gleich.

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1: Mit Anne Basak und zuerst geht's um Drogen.
2: Wir erleben eine Kokainflut in Deutschland. Wir erleben einen Rekord an Drogentoten.
1: Innenminister Dobrindt hat die aktuelle Lage in Sachen Rauschgift und organisierter Kriminalität vorgestellt. Was drinsteht, dazu gleich mehr. Außerdem, die Spritpreise sind hoch wie nie und in der Regierung wird über Entlastung diskutiert. Und die Tabaksteuer soll deutlich steigen. Wie kommt das auf der Tabakmesse in Dortmund an? Das Wetter, viel Sonne bei um die 27 Grad. Das Problem wird größer in Deutschland. Die Rede ist von organisierter Kriminalität. Bundesinnenminister Dobrindt und Bundeskriminalamtschef Münch haben vorhin aktuelle Zahlen vorgestellt. Ich habe Philipp Eckstein, WDR Berlin, gefragt. Was haben Sie da besonders hervorgehoben?
3: Also Sie haben deutlich gemacht, wie groß die Bedrohung ist, die von der organisierten Kriminalität ausgeht. Also ein Stichwort ist hier eine hohe Gewaltbereitschaft. Was ich interessant fand, Sie verweisen auch darauf, dass immer häufiger Minderjährige angeworben werden von diesen kriminellen Gruppen, um Straftaten zu begehen. Dann ist ein großes Feld Crime as a Service, nennen Sie das, also Verbrechen als Dienstleistung. Also dass man arbeitsteilig organisiert und sich verschiedene Gruppen auf unterschiedliche Gebiete spezialisieren. Und dann ging es um die hohen Kosten für die Gesellschaft. Also Stichwort beispielsweise Drogen. Es hat im vergangenen Jahr wieder mehr als 2000 Menschen gegeben, die bei dem Konsum von illegalen Drogen gestorben sind.
1: Welche Drogen sind denn besonders problematisch?
3: Also eine Droge, die auch hier bei der Präsentation wieder im Mittelpunkt stand, war Kokain. Seit Jahren beobachten ja die Sicherheitsbehörden, dass immer mehr Kokain auch ins Land kommt, dass der Konsum steigt. Und was auffällig ist, obwohl die Polizei dagegen doch versucht, sehr entschieden vorzugehen, fällt der Preis und das Reinheitsgehalt des Kokains steigt. Und das ist ein Zeichen, sagt man hier bei der Polizei, dafür, dass es eine Art Überangebot gibt. Und was gerade auch der Drogenbeauftragte der Bundesregierung nochmal gesagt hat, an jedem Gramm Kokain klebt Blut. Also einfach, um nochmal deutlich zu machen, wie gewalttätig auch die kriminellen Strukturen, die diese Drogen schmuggeln, sind.
1: Du hast es vorhin schon mal angesprochen, die Verbrecherbanden ändern auch ihre Methoden. Wie denn?
3: Also was ganz interessant war, hier wurde ein Auto präsentiert, mit denen Drogen auch im Land dann geschmuggelt transportiert werden. Und da ist es tatsächlich so, dass es Drogenverstecke gibt. Da muss man den Rückwärtsgang einlegen, die Heckheizung anmachen und dann noch einen versteckten Sensor drücken. Und dann öffnet sich ein verborgener Hohlraum, eine Klappe. Und da wird einfach auch der Polizei gezeigt, also dass die Drogenverstecke immer besser sind. Das ist ein Thema. Das andere ist, dass Kokain häufig auch gar nicht mehr nur über Container geschmuggelt wird, sondern dass das von den Booten ins Meer geworfen wird, mit Peilsendern und dann mit Schnellbooten abgeholt wird. Also man sieht schon, auch auf Seiten der Kriminellen wird von jedem Jahr an mehr aufgerüstet.
1: Philipp Eckstein berichtete. Auf diese Rekorde würden viele gern verzichten. Die Spritpreise sind auf Rekordniveau, um die 2,30 Euro und noch mehr für den Liter Diesel oder Benzin. Im Mai und Juni reagierte die Bundesregierung mit dem Tankrabatt. Und auch jetzt diskutiert die sogenannte Spritpreis-Taskforce über mögliche Entlastung. David Zions, was für Vorschläge gibt es?
4: Ja, im Moment wird unter anderem über mögliche Direktzahlungen an Geringverdiener gesprochen. Bundeswirtschaftsministerin Reiche von der CDU hat das gestern ins Spiel gebracht im Gespräch mit RTL NTV.
5: Dies wäre eine Möglichkeit, schnell zu entlasten, aber dies gezielt zu tun, nämlich bei jenen Einkommensgruppen, die wenig und gar keine Steuer haben.
4: Die Idee dahinter ist, man will gezielt einkommensschwachen Haushalten helfen und nicht einfach den Spritpreis für alle senken. Das wäre viel zu teuer, außerdem nicht sozial. So ist die Argumentation vieler Wirtschaftswissenschaftler, denn reichere Menschen fahren in der Regel größere Autos, verbrauchen mehr Sprit und von einem Tankrabatt beispielsweise würden die mehr profitieren als ärmere Haushalte. Die SPD hat auch noch andere Vorschläge, eine Übergewinnsteuer für Mineralölkonzerne zum Beispiel oder einen Spritpreisdeckel, so wie es das in Belgien und Luxemburg gibt.
1: Nochmal zurück zu den Direktzahlungen. Wie würde das technisch funktionieren?
4: Das ist eine sehr gute Frage. Dieses Thema Direktzahlung, das geistert nämlich schon seit vielen Jahren rum. 2022, als Russland die Ukraine überfallen hat, da gab es diese Idee schon mal. Und damals war das technisch nicht machbar. Dem Staat, dem fehlten quasi unsere Kontonummern, um da Geld hinzuschicken. Heute heißt es, die Infrastruktur, die ist da. Ein entsprechendes Tool liegt vor, so hat es Katharina Reiche gesagt. Aber dieses Tool muss noch eingesetzt werden. Und um es einzusetzen, dafür braucht es die IBAN-Nummer der ganzen Steuerpflichtigen. Und das Bundesfinanzministerium sagt, wir haben zwar den Mechanismus, aber von den IBAN-Nummern haben wir im Moment nur 19%. Das heißt, es müsste noch einiges passieren, um wirklich an alle berechtigten Bürgerinnen und Bürger Geld auszahlen zu können. So jedenfalls das Bundesfinanzministerium.
1: Danke, David Zajons. Und weitere Meldungen jetzt mit Stefan Naas.
6: Am Flughafen Köln-Bonn hat es heute Morgen lange Schlangen an den Sicherheitskontrollen gegeben. Teilweise mussten Passagiere mehr als 2 Stunden warten und haben dadurch ihren Flug verpasst. Laut der zuständigen Security-Firma gab es plötzliche Krankmeldungen. Die Krankenhauslandschaft im Kreis Minden-Lübbecke kann umstrukturiert werden. Der Kreistag hat den Plänen mit großer Mehrheit zugestimmt. Demnach sollen 3 Krankenhäuser schließen, dafür werden 2 neu gebaut. Die Neubauten sollen mehr als 500 Millionen Euro kosten. Kritiker halten das für zu teuer und befürchten, dass hohe Belastungen auf die Kommunen im Kreis Minden-Lübbecke zukommen. Zum Kleinflugzeugabsturz bei Erkelenz gestern gibt es neue Einzelheiten. Die 3 Insassen waren Niederländer. 2 Männer im Alter von 57 und 58 sowie eine 23-jährige Frau. Alle 3 sind beim Absturz ums Leben gekommen. Sie wollten eigentlich nach Freiburg. Deutsche und niederländische Fachleute ermitteln jetzt, wie es zu dem Unglück gekommen ist. In den Niederlanden hat offenbar Sabotage dazu geführt, dass der Zugverkehr in einigen Teilen des Landes gestört ist. Nach Angaben des Schienennetzbetreibers hatten Unbekannte Gegenstände auf Gleise gelegt. Dadurch habe es vor allem im Norden und der Mitte der Niederlande Probleme im Berufsverkehr gegeben. Ein russisches Kriegsschiff hat in der Ostsee 2 Leuchtraketen auf einen dänischen Militärhubschrauber abgefeuert. Eine davon verfehlte den Hubschrauber laut dem dänischen Verteidigungsministerium nur knapp. Die Regierung in Kopenhagen nannte den Vorfall inakzeptabel und bestellte den russischen Botschafter ein.
1: Bei Luxus denkt man vielleicht an teure Autos, Weltreisen, Villen und Schmuck, nicht unbedingt an Zigaretten. Aber Rauchen könnte demnächst ein noch teureres Laster werden als bisher schon. Die Bundesregierung will die Tabaksteuer deutlich erhöhen. In Dortmund startet heute die weltgrößte Fachmesse der Tabakbranche, die Intertabak. Matthias Wagner hat sich da umgehört, wie die Steuererhöhung bei Rauchern und Vapern ankommt.
7: Ich halte viel davon. Ich finde, das ist sinnvoll. Ich war selber jahrzehntelang Raucher und habe stetig ansteigenden Steuerpreise so hingenommen, habe aber nicht deswegen aufgehört, sondern wegen gesundheitlicher Gründe. Und ja, ich finde es in Ordnung. Ich finde es richtig.
8: Das sagt mir Maria Schlicht, die ich in der Dortmunder Fußgängerzone treffe. Sie nimmt die Pläne der Bundesregierung recht gelassen hin. Knapp 8,80 Euro soll eine Schachtel mit 20 Zigaretten schon im kommenden Jahr kosten. Dieser Preis soll dann kontinuierlich steigen. 2030 würde eine Schachtel Zigaretten dann schon knapp 11,40 Euro kosten. Raucherin Zelda Yilmaz findet das äußerst happig, aber
9: Rauchen tun wir trotzdem, ne? Und selbst wenn die Steuern steigen, aber alles steigt, die ganzen Preise steigen, nur die Löhne steigen nicht. Und das ist natürlich nicht so toll für uns, weil ich rauche auch gerne, muss ich sagen. Deswegen finde ich es doof, wenn die Preise so sehr steigen.
8: Dass die Steuern für Tabakprodukte erhöht werden sollen, darauf haben sich CDU, CSU und SPD schon im April geeinigt. Zum einen will die Bundesregierung damit Haushaltslöcher stopfen, zum anderen will sie die gesundheitlichen Folgen des Rauchens abmildern. Aber kann das funktionieren? Führen höhere Preise zu weniger Tabakkonsum? Ex-Raucherin Maria Schlicht glaubt das nicht.
7: Das hat die Vergangenheit gezeigt, dass das nicht der Fall ist. Aber ungeachtet dessen finde ich es gut, wenn die Steuern raufgehen. Doch auf jeden Fall. Gerade bei so etwas, das sollte es übrigens auch beim Alkohol, finde ich. Bei all dem, was Menschen schädigt, ruhig Steuern rauf.
8: Die geplante Steuererhöhung soll nicht nur für Zigaretten, sondern auch für andere Produkte wie Pfeifentabak oder Vapes gelten. Die Sucht wird damit für alle teurer. Beschlossen ist die Änderung des Tabaksteuergesetzes noch nicht. Aber die Mehrkosten für die Raucher wären tatsächlich erheblich. Wer täglich eine Schachtel Zigaretten raucht, würde ab Januar 400 Euro pro Jahr draufzahlen. 2030 wären es dann schon 1.400 Euro mehr. In anderen Ländern ist das Rauchen übrigens schon jetzt deutlich teurer. In Großbritannien kostet eine Schachtel Zigaretten etwa 20 Euro.
1: Noch zum Wetter mit Marcel Clair. Heute fühlt sich das nochmal richtig sommerlich an, oder?
10: Ja, das ist nochmal ein Spätsommertag, wollte ich gerade sagen. In Bielefeld 24 Grad aktuell, Köln 26 Richtung Oberhausen. Da kommen wir sogar nochmal auf 28 Grad. Viel Sonnenschein. Ja, erst zur Nacht hin, da ziehen dann dichtere Wolken auf und auch einzelne Schauer und Gewitter können mit dabei sein. Vor allen Dingen Richtung Ostwestfalen. Da kühlt es sich auch auf 16 bis 12 Grad ab. Ja, und morgen wollte ich fast sagen, brauchen wir schon wieder so eine Übergangsjacke. Dann nur noch 14 bis 20 Grad in der Spitze. Und da wird es auch ein bisschen wechselhafter. Da ziehen einzelne Schauer und Gewitter durch. Und auch Donnerstag und Freitag liegen wir immer unter der 20-Grad-Marke.
1: Danke, Marcel. Und das war der Tag um 12 mit Anne Basak.
6: 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A1 Köln Richtung Euskirchen zwischen Hürth und dem Kreuz Bliesheim 5 Kilometer stockend. Die A40 Essen Richtung Dortmund bleibt zwischen dem Dreieck Bochum West und Bochum Zentrum wegen Bauarbeiten 2 Wochen lang gesperrt. A44 Dortmund Richtung Kassel zwischen dem Kreuz Wünnenberg-Haaren und Lichtenau etwa 10 Minuten plus 6 Kilometer Stau. A46 Düsseldorf Richtung Wuppertal zwischen Wuppertal-Faresbeck und Wuppertal-Oberbarmen etwa 1/2 Stunde plus 9 Kilometer Stau. Da steht ein defektes Fahrzeug auf dem rechten Fahrstreifen. Und zuletzt A52 Düsseldorf Richtung Essen zwischen Breitscheid und Essen-Kettwig. Etwa 10 Minuten plus und 3 Kilometer Stau.
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11: Herzlich willkommen, Elif Schennell ist mein Name und wir wollen übers Wohnen sprechen. Es gab eine Zahl, die aktuell für Aufmerksamkeit gesorgt hat. Die Frage nämlich, wie viele Leute wohnen in ihrem eigenen Eigentum? Wie ist das bei Ihnen zum Beispiel? Wohnen Sie zur Miete oder wohnen Sie in Ihrer eigenen Immobilie? Wenn Sie in Ihrer eigenen Immobilie wohnen sollten, dann gehören Sie zu den 43,5% der privaten Haushalte, die überhaupt in Wohneigentum lebt. Das klingt so ein bisschen jetzt gestelzt, aber das ist die Zahl, die gerade aktuell herausgegeben wurde vom Pestel-Institut. Das ist ein wissenschaftliches, arbeitendes Beratungsinstitut für Kommunen, kommunale Unternehmen und Verbände. Und die haben gesagt, 43,5% wohnen in privatem Eigentum. Und diese Zahl ist gar nicht so viel, wie sie eigentlich klingt. Das ist eigentlich sogar eine sehr niedrige Zahl, weil so wenig Menschen haben noch nie seit 20 Jahren in ihrem eigenen Eigenheim gewohnt. Und auch wenn wir uns mit anderen europäischen Ländern, also in der EU, anschauen und vergleichen, sehen wir, Deutschland macht den letzten Platz beim Wohneigentum. Jetzt ist die Frage, warum ist das relevant? Aber wir wollen auch mit Ihnen darüber sprechen, woran liegt das? Gerade bei jungen Menschen ist diese Zahl noch niedriger. Und wir würden gerne von Ihnen wissen, warum wohnen Menschen nicht in Eigentum? Woran liegt das? Sind es nur die Preise? Sind das die Rahmenbedingungen, die Kosten, die Instandhaltungen, das Geld, was man auf der hohen Kante haben muss? Oder ist es auch eine bewusste Entscheidung zu sagen, nee, ich wohne zur Miete, das hält mich flexibel und ich muss mich um den ganzen Quatsch, um die Instandhaltung gar nicht kümmern. Unsere Hotline ist voll besetzt und ich freue mich über Ihre Perspektive, wenn Sie mir erzählen, wie Sie es mit dem Wohneigentum halten. Die Telefonnummer ist die 0800 5678 555 und Sie können mir auch schreiben über die WDR 5 App. Da können Sie auch eine Sprachnachricht an uns schicken. Haben Sie schon mal darüber nachgedacht, eine Immobilie zu kaufen? Und warum haben Sie sich dann dafür oder dagegen entschieden? Gehören Sie zu den 43,5%, die in Eigenheim leben oder eben zu den anderen, die in der Miete wohnen? Und warum ist das so?

0: Das WDR5-Tagesgespräch. Heute dreht sich's um die Investitionen in Stein, um die Wohnimmobilie. Das Pestel-Institut, das Beratungsinstitut für Kommunen, Kommunalunternehmen und Verbände, hat die Zahl herausgebracht, 43,5% der Menschen wohnen in ihrer eigenen Immobilie in Deutschland. Das ist der geringste Wert wie seit 20 Jahren nicht. Und in Auftrag gegeben wurde die Studie von der Unternehmensstiftung der Bausparkasse Schwäbisch Hall. Matthias Günther ist Geschäftsführer des Pestel-Instituts und uns aus Hannover zugeschaltet. Hallo, Herr Günther.
1: Hallo.
0: Ja, vielen Dank, dass Sie dabei sind heute. Und ich möchte gerne von unseren Hörerinnen und Hörern, von Ihnen wissen, wie Sie es eigentlich halten mit dem Wohneigentum. Also, wie stehen Sie dazu? Haben Sie sich damit schon auseinandergesetzt und eine Entscheidung gefällt? Können Sie das überhaupt entscheiden? Ist das für Sie eine Option oder gar nicht erst machbar, weil die Preise so galaktisch sind? Was würden Sie erwarten von einer Politik, die dieses vielleicht unterstützen würde? 0800 5678 555. Das ist die Telefonnummer zu uns hier ins Studio. Und Alain Louchard aus Köln hat uns angerufen im Tagesgespräch. Hallo, Herr Louchard. Ich sage es hoffentlich richtig, den Nachnamen.
2: Perfekt, sagen Sie es aus. Schönen guten Tag und liebe Grüße aus Köln.
0: Wie haben Sie es mit dem Eigentum? Wie haben Sie darüber schon mal nachgedacht?
2: Ich und meine Frau, ich habe schon länger darüber nachgedacht und wir haben tatsächlich dann uns eine wunderschöne Wohnung gekauft vor 2 Jahren. Mhm. Und jetzt leben wir in der Wohnung.
0: Und wie ist das, wenn ich so mal so kurz indiskret fragen darf, zu welcher Alterskohorte gehören Sie? Wie alt sind Sie? Weil es ist ja oft auch die Frage, ab wann man sich das leisten kann.
2: Sie sind unter 40 Jahre alt.
0: Okay, dann sind Sie noch durchaus jung. Wie ist das denn für Sie gewesen? Wie haben Sie das geschafft? Was haben Sie abgewogen? Wie hat das für Sie funktioniert?
2: Es war so, dass wir da sehr, sagen wir mal, studiös vorgegangen sind. Erstens, wir haben den Market analysiert und zweitens haben uns die Frage beantwortet, was wir auf gar keinen Fall wollen und wie viel Geld wir haben. Und sobald wir das geantwortet haben, dann haben wir uns auf die Suche gemacht und ja, dann haben wir gewisse Geduld mitgebracht und dann ja, hat sich eine Chance geboten, aber damit war dieses Prozess noch nicht zu Ende. So war das.
0: Warum wollten Sie gerne Eigentum haben? Warum haben Sie gesagt, ich will nicht zur Miete wohnen?
2: Weil wir wollten, dass nicht jemand anders, sagen wir mal, Geld daran verdient und weil uns bewusst war, wie sich Market entwickeln könnte und wie in der Lage waren, das zu kaufen. Und auch, weil wir beide aus so Familien kommen, wo schon früher immer in eigenem Haus gelebt worden ist, sagen wir mal so. Wahrscheinlich die 3 Komponenten.
0: Ja. Okay, also schon diese Prägung, dass Sie gesagt haben, das haben die anderen in der Familie auch schon immer so gemacht.
2: Ja, kann sein. Aber es war eine bewusste Entscheidung.
0: Mhm. Und Sie haben gesagt, es war Geduld notwendig. Wie viel Geduld? Also wovon sprechen wir? Monate, Jahre?
2: Sehr intensive Suche, nachdem wir entschieden haben, was nicht in Frage kommt. Dann war circa, sag ich mal, 4 bis 6 Monate.
0: Okay, das war aber doch fast sogar schnell eigentlich, oder? Ich gebe die Frage mal weiter an unseren Gast hier im WDR5-Tagesgespräch, nämlich Matthias Günther, Geschäftsführer des Pestel-Instituts, das Institut, das die Studie herausgegeben hat, wonach gar nicht so viele Menschen wie in anderen europäischen Ländern in ihrer eigenen Immobilie wohnen. Also die Familie Louchard hatte sich jetzt überlegt, wir schaffen das, wir packen das und ist das angegangen. Was ist so Ihre Expertise da? Was wissen Sie, wie lange dieser Prozess vielleicht auch dauert? Haben Sie darüber auch Erkenntnisse, Herr Günther?
1: Naja, also bei vielen dauert es wesentlich länger, weil man teilweise auch mit unrealistischen Vorstellungen in den Markt reingeht. Und das hat die Familie Louchard offensichtlich richtig gemacht. Das heißt, sie haben geguckt, was haben wir an Geld zur Verfügung? Was wollen wir auf keinen Fall? Und daraus ergibt sich dann schon fast, was will man eigentlich und was kann man eigentlich? Wenn das alles zusammenpasst, dann kann man auch relativ schnell etwas finden. Aber wir wissen ja von vielen, die wohnen, ich sag mal, in 80 Quadratmeter zur Miete und meinen, es müsste jetzt das freistehende Einfamilienhaus mit 140 Quadratmeter sein. Ja, dann werden sie Jahre suchen und nichts finden. Das ist also immer auch die Frage der Ansprüche, die man hat. Aber ansonsten passt das im Grunde genommen alles perfekt.
0: Das klingt aber ein bisschen streng, so wie Sie das formulieren, Herr Günther.
1: Es ist nicht streng, es gibt einfach die Realität wieder. Und hier hier passt nun alles, also die Altersgruppe zwischen 25 und 40 sollte man Wohneigentum bilden, wenn man das denn tun will, dann eben eine Wohnung gekauft. Es passt wirklich eigentlich alles so zusammen, wie es sein sollte, weil die Wohnung ist dann am Ende abbezahlt, wenn man irgendwann in den Ruhestand geht und man hat dann eine schuldenfreie Immobilie.
0: Vielleicht,
1: und
0: ja.
1: Keine Mietbelastung mehr.
0: Das kommt ein bisschen drauf an, wann man nämlich quasi in den Kauf vielleicht einsteigt. Herr Luschar, wie schwierig war es für Sie, wenn ich, also Sie rufen hier an, deswegen stelle ich diese Frage, Sie müssen darauf nicht antworten, mit der Finanzierung klarzukommen, Herr Luschar?
2: Das war halt das größte Problem. Mhm. Aber vor allem deswegen, weil ich bin selbstständig und meine Frau ist fest angestellt und vor allem bei der Tatsache, dass ich leider erfahren musste, dass das Geld nicht gleich wert ist. Und das hat meine Frau zu Wahnsinn getrieben, aber ich habe mich dann vertieft und tatsächlich hatten wir am Ende eine nette Frau am Freitagnachmittag am Telefon vor Sparkasse, wo ich sie sozusagen überzeugen könnte, dass sie sich doch die Papiere bzw. Umsätze anschauen soll von der Firma und ja, da habe ich grünes Licht bekommen und das war das Schwierigste, sagen wir mal so.
0: Was meinen Sie, wenn Sie sagen, das Geld ist nicht gleich wert?
2: Das eine, aus meiner Erfahrung, sage ich, dass eine Festanstellung bei dem Kreditgeber eine größere Sicherheit bedeutet, was ja klar ist. Aber auf der anderen Seite meinte ich das, dass es ist ja nicht so, dass ein Selbstständiger nicht erfolgreich sein kann. Aber viele, viele wollten sich das überhaupt nicht ansehen, beziehungsweise das hat uns ein bisschen, nicht enttäuscht, ist zu viel, aber das hat das Prozess verlängert.
0: Ja.
2: Aber am Ende waren wir an der glücklichen Seite.
0: Dann, Herr Günther, dann sind wir ja vielleicht quasi da schon mal an der Seite, weil Herr Luschar da vielleicht so einen Punkt gibt, wo wir langsam so in diese Frage kommen, warum gibt es denn eigentlich so wenig Leute in Deutschland, die in ihrem Eigentum wohnen? Einer der Gründe könnte vielleicht die Haltung der Geldinstitute sein, der Banken, die eben sagen, wen finanziere ich nicht, wie viel Eigenkapital muss mitgebracht werden. Was ist da Ihre Einschätzung, Herr Günther?
1: Ja, das ist ja tatsächlich so. Also die höchste Stufe ist im Grunde genommen der Beamte, der ein sehr sicheres Einkommen hat bis zum Ruhestand. Das wird auch so gewertet von den Banken am Ende. Dann kommt eben der Festangestellte, am besten in einer großen Firma, die schon lange existiert. Und der Selbstständige ist relativ weit unten. Da ist dann immer die Frage, wie lange existiert die Firma schon? Wie lief die jetzt in den letzten Jahren? Das kommt da alles dazu. Aber an die Sicherheit eines Beamten kommt ein Selbstständiger im Grunde genommen nie ran.
0: Ist das fair?
1: Das müssen Sie die Banken fragen und nicht mich. Das ist eben die Einschätzung über die Bonität, die langfristige Sicherheit, diesen Kredit zurückzahlen zu können. Und das ist ja auch wieder eine Vorgabe, die die Banken am Ende von der EU bekommen haben, dass sie darauf achten müssen, dass die Menschen langfristig diesen Kredit aus ihrem Einkommen bedienen können.
0: Also so, dass nicht quasi diese Immobilienblase entsteht, wie wir es in den USA vor einigen Jahren kennengelernt haben.
1: Genau.
0: Ich danke Ihnen, Herr Luschar. Wohnen Sie denn schon jetzt in Ihrem Eigentum?
2: Genau.
0: Also
2: genau. Wir
0: wohnen
2: in unserem Eigentum. Und ja, okay. Es ist schon seit 2 Jahren, 1,5 Jahren.
0: Dann ist alles schön eingerichtet. Ich wünsche Ihnen alles Gute und dass Sie eine schöne Zeit haben und es genießen.
2: Vielen Dank und Ihnen viel Erfolg und schöne Grüße auch nach Hannover.
0: Dankeschön. Danke nach Köln. Und in der Leitung im WDR5-Tagesgespräch, wir sprechen heute über Wohneigentum. Das ist in Deutschland tatsächlich so gering wie in anderen, oder nicht so ausgeprägt wie in anderen europäischen Ländern. Wir sprechen darüber, warum das so ist. Also warum leisten sich Menschen in Deutschland nicht so viel Wohneigentum, wie es in anderen Ländern der Fall ist. Ein Aspekt könnte die Finanzierung sein, da haben wir jetzt gerade schon drüber gesprochen. Was gibt's für Gründe? Wie wägen Sie das ab? Das ist eine Frage an Sie, unsere Hörerinnen und Hörer, 0800 5678 555. Meine Frage an Sie und die Telefonnummer haben Sie oder Sie können auch die WDR5-App nutzen. Billy Scheibler ruft uns jetzt an über den 0800 5678 555. Hallo, Herr Scheibler.
3: Hallo.
0: Was ist Ihre Perspektive?
3: Ja, in jungen Jahren anfangen und zu sparen und auch den dringenden Wunsch zu haben, eine eigene Immobilie besitzen zu wollen, damit man nicht auf Miete nicht wegschmeißen muss und dass man auch fürs Alter dann vorgesorgt ist, wenn es bis dahin bezahlt ist. Und das hatte ich schon in jungen Jahren. Meine Eltern waren Eigentümer und von daher, also als ich noch Kind war, haben wir das Bauen angefangen, weil ich immer unbedingt ein Haus mit Garten haben wollte, weil ich eben halt sehr gerne im Garten arbeite, schon als Kind. Und ja, und danach, als ich dann berufstätig war, und habe ich halt immer Gelder zurückgelegt, gespart und habe angefangen dann erstmal mit, ja, glaube ich, mit 24 habe ich mein erstes eigenen Gartengrundstück gekauft von 1000 Quadratmeter in der Nachbarschaft. Dann hatte ich ein Apartment gekauft und ja, und da auch gespart beziehungsweise geschaut, dass ich schnell das Apartment bezahlt habe. Und danach hatte ich den Wunsch, ich brauche ein Haus mit eigenen Garten dahinter. Da brauchst du nicht mehr Garten zu pachten. Also ich hatte vorher in Mönchengladbach auch einen Garten gepachtet zum Apartment, dass ich immer was zu tun hatte. Ja, und dann konnte ich auch sparen, nachdem ich ganz schnell das Apartment abgezahlt hatte. Hatte ich ja mietfrei zu wohnen. Und dann kam die Idee mit einem Haus. Ich hatte dann auch schon früh einen Bausparvertrag abgeschlossen bei der BAW. Das war die größte Enttäuschung überhaupt, weil als der fällig war, der Vertrag, kriegte ich das Geld nicht. Somit musste ich halt weiterhin, habe ich darauf verzichtet, auf die Zinsen von denen, und habe den Bausparvertrag zu meinen Ungunsten einfach aufgekündigt, weil die sich nicht an die Fälligkeit gehalten haben. Dann konnte ich das Apartment bezahlen und da war ich damit fertig.
0: Wahnsinn, da haben Sie eine ganz schöne... Ja. Ach, es geht noch weiter, Sie sind Großgrundbesitzer. Okay.
3: Ja, ich habe ein Haus mit 2500 Quadratmeter Grundstück. Es ist traumhaft, das war immer mein traumhaft. Ich habe es zufällig dann erwerben können. Und
0: ein Mehrgenerationenhaus wahrscheinlich.
3: Einen sehr guten Bankberater, der mir geraten hat, eine Sondertilgung einzuräumen bei dem Kredit, den ich dann noch aufnehmen musste. Und da konnte ich dann im Jahr maximal 10.000 Euro tilgen und auch weniger. Und sobald ich was angespart hat, habe ich das immer Ende des Jahres da eingezahlt. Somit habe ich sehr viele Zinsen gespart.
0: Darf ich kurz fragen, wie alt Sie sind? Das finde ich jetzt nicht irrelevant bei unserem Tagesgespräch heute. Deswegen mache ich das jetzt einfach mal frecherweise.
3: Ja, ich bin inzwischen 71, wohne jetzt fast 30 Jahre hier in dem Haus. Also 99 habe ich das Haus gekauft.
0: Okay. Also andere Generation vielleicht als unser Hörer gerade eben, eine andere Zeit, also die Immobilienpreise, die Einkommenszeit vielleicht auch nochmal anders. Herr Günther, wie ist das denn über den Zeitstrahl? Also wenn Sie jetzt die Lebensgeschichte und die Immobiliengeschichte von Herrn Scheibler hören, im Vergleich zu dem, wie Herr Luschard das gerade beschrieben hat, worin unterscheiden sich diese beiden Situationen?
1: Ich glaube, eins ist bei beiden gleich. Also wer sich eine eigene Immobilie kauft, in die er dann einzieht, hat eigentlich immer über einen gewissen Zeitraum einen gewissen Konsumverzicht zu üben. Sonst funktioniert das meistens nicht.
0: Man muss sparen.
1: Oder man verdient wirklich sehr gut. Aber das habe ich jetzt bei beiden nicht so rausgehört, dass sie wirklich an der oberen Spitze der Einkommenshierarchie sind. Das heißt, man muss temporär einfach sparen. Und diese Bereitschaft ist heute wesentlich weniger ausgeprägt, als ich sag mal in den 1950er oder 1960er Jahren, wo Familien wirklich jahrelang auf den Urlaub verzichtet haben, um sich dieses Eigenheim eben leisten zu können. Heute kenne ich viele Leute, die sagen, natürlich möchte ich ein eigenes Haus oder eine eigene Wohnung, aber nur, wenn ich weiter dreimal im Jahr in Urlaub fahren kann. Hm. Und das funktioniert eben oft nicht.
0: Sagt Matthias Günther, der Geschäftsführer des Pestel-Instituts, heute unser Gast hier im Tagesgespräch. Herr Scheibler hat jetzt aber auch nochmal beschrieben, also dass er aus einer Familie kommt, wo es schon Eigentum gegeben hat, aus einer Generation, wo das Sparen irgendwo angesagt war. Ich spekuliere, Herr Scheibler, vielleicht gab es ja auch mal irgendwann ein Erbe. Darf ich das so spekulieren, so annehmen?
3: Können Sie annehmen, aber da war ich schon bereit in meinem Haus drin und war auch schon finanziert.
0: Da
3: also
0: waren Sie
3: nicht
0: schon
3: finanziert, schon fertig bezahlt. Ich habe mich da sehr angestrengt und ich habe auch vielen jungen Leuten gesagt, schließ keinen Bausparvertrag an, wenn die fällig sind, kriegt das Geld nicht und müsst weiterhin hohe Zinsen auf der Bank zahlen. Lieber selber sparen und dann Geld so anlegen für ein Jahr oder zwei oder fünf Jahre. Und da
0: wenn man das übrig hat, auf der hohen Kante hat durchaus, das ist ja dann wahrscheinlich die Frage, weil ich ergänze jetzt mal mit einer Nachricht, die wir per Mail bekommen haben von Thomas Welzholz. Er schreibt, meine Familie und ich sehen uns ebenfalls nicht mehr in der Lage, ein Eigenheim zu finanzieren. Aus meiner Sicht trägt auch die massive Erhöhung des Mindestlohns dazu bei und die dadurch gestiegenen Lohnkosten schlagen sich zwangsläufig entlang der gesamten Wertschöpfungskette in den Preisen nieder. Das ist ja auch durchaus eine Perspektive, Herr Günther, die man haben kann, zu sagen, also das Geld, was man heute verdient, ist nochmal, hat einen anderen Wert, als es vielleicht vor 50 Jahren oder vor 30 Jahren nochmal gehabt hat. Doppelverdiener, die dann trotzdem vielleicht keinen Kredit bekommen. Ist das nicht auch etwas, was man berücksichtigen muss? Also Sie sagen, jetzt muss man aber auch sparen, ein bisschen verzichten. Die Leute wollen nicht verzichten, aber das ist doch auch ein Punkt.
1: Ja gut, die Inflationsraten sind ja bekannt. Die realen Einkommensteigerungen sind eher mäßig ausgefallen in den letzten 30 Jahren. Ich glaube, wir sind im Moment auch, was den Gesamtwohlstand in Deutschland angeht, auf dem Stand von 2019. Also wir haben diese Corona-Pandemie noch lange nicht wieder eingeholt. Und dann die Kriegshandlung Russlands. Das stagniert schon so ein bisschen vor sich hin. Das ist richtig. Nur den Mindestlohn dafür verantwortlich zu machen, das halte ich für fatal, weil wenn wir bestimmte Arbeiten brauchen, dann müssen wir die auch so bezahlen, dass die Leute davon leben können. Und das konnten sie eben nicht, bevor der Mindestlohn eingeführt wurde. Das hat eher was mit der Verteilung in Deutschland insgesamt zu tun. Und da haben wir ja ohnehin Probleme. Die ganz oberste Spitze, ja, die können sich ein Haus kaufen, die können sich von mir aus auch eine Yacht kaufen. Aber das untere Drittel der Bevölkerung, da hat das Statistische Bundesamt im letzten Jahr festgestellt, dass die keine Rücklagen von 1250 Euro haben. Also wir haben schon sehr viele, die im Grunde genommen nie in der Lage sein werden, sich tatsächlich eine Immobilie zu kaufen. Und das liegt auch an den niedrigen Löhnen, auch an dem Mindestlohn, der ja immer noch auf einem Niveau ist, dass die Leute, wenn sie dann in den Ruhestand gehen, nach 45 Jahren Vollzeitarbeit, mal ebenso im Bereich der Grundsicherung sind.
0: Deswegen frag dich nach, weil Sie gesagt haben, die Leute müssen sparen und auf den zweiten, dritten Urlaub. Aber davon kann ja gar nicht die Rede sein, wenn eben viele Leute sagen, ich kann mir noch nicht mehr eine Woche Urlaub leisten im Jahr.
1: Genau, ein erheblicher Teil der Bevölkerung kann das ohnehin überhaupt nicht. Für den fällt das im Grunde genommen raus. Wir haben ja früher bei der staatlichen Förderung von Wohneigentum immer von den sogenannten Schwellenhaushalten gesprochen. Das heißt, Haushalte, die gern Wohneigentum haben möchten, die ganz knapp davor sind, dass sie es eben dann auch bezahlen und finanzieren können. Und dort hat der Staat dann eben früher geholfen über die Eigenheimzulage oder das Baukindergeld. Alles Dinge, die es heute nicht mehr gibt. Das fehlt heute natürlich tatsächlich und behindert auch die Wohneigentumsbildung.
0: Herr Scheibler, eine letzte Frage hätte ich noch. Das Haus, ich weiß, Wohnungseigentümer machen das schon mal ganz gerne, zu vergleichen, was wäre mein Haus heutzutage wert? Würden Sie Ihr Haus, was Sie jetzt haben, heute auch noch mal kaufen können? Oder wie würde sich der Preis bis heute verändert haben, wenn Sie jetzt Ende der 90er Jahre zurückdenken?
3: Ja, er hat sich schon sehr verändert. Ich meine, ich habe auch schon sehr viel bezahlt dafür, muss ich sagen. Aber das war es mir wert. Und wie auch schon ein Vorredner sagte, hier mit Luxusurlaube und so, da habe ich drauf verzichtet. Natürlich bin ich jedes Jahr auch in Urlaub gefahren, ein bis zwei Mal, aber dann halt sehr sparsam, muss ich sagen. Ich war auch im Ausland gewesen, ich war 7 Mal in Sri Lanka. Also eigentlich habe ich auf nichts verzichten müssen.
0: Also anders als Herr Günther, er hat es zum Sparen angemahnt.
3: Halt ein bisschen einschränken.
0: Aber heute würden Sie das Haus nicht zu dem Preis bekommen?
3: Nee, das glaube ich nicht. Nee.
0: Okay. Dann hat sich da ja durchaus etwas verändert. Herr Scheibler, ich danke Ihnen für Ihren Anruf hier im Tagesgespräch und für alle anderen, die jetzt zuhören und sagen, ich bin auch auf der Suche und für mich ist das ganz schön schwierig, da auf einen grünen Zweig zu kommen, dann rufen Sie uns gerne an unter der 0800 5678 555. Haben Sie sich schon mal damit auseinandergesetzt, Wohneigentum zu kaufen? Wie haben Sie sich entschieden oder entscheiden müssen? Da bin ich gespannt, was Sie erlebt haben. 0800 5678 555. Und Susanne Vollmer aus Wuppertal ist jetzt bei uns in der Leitung. Hallo, Frau Vollmer.
4: Ja, hallo. Schön, dass ich in der Leitung bin.
0: Schön, dass Sie dabei sind. Was ist Ihre Perspektive? Warum haben Sie gesagt, da muss ich anrufen?
4: Ja, ich wollte einfach mal von meinen Beobachtungen sprechen und Erfahrungen. Ich bin in den frühen 80er Jahren, ich bin jetzt 71, bin ich nach Frankreich gegangen und seit 2,5 Jahren aus familiären Gründen wohne ich wieder in meiner Heimatstadt Wuppertal zur Miete. In der ganzen Zeit in Frankreich habe ich nie eine Mietwohnung gehabt. Alle Bekannten, Freunde von mir haben alle Wohnungen oder Häuser besessen. Und ich war sehr erstaunt, als ich nach Frankreich kam, damals schon, dass auch die untere Mittelschicht, also Arbeiter, Familien und so weiter, alle ihre eigenen Häuser hatten. Und das war ich aus Deutschland damals schon nicht sehr gewöhnt. Und auch heute ist der Unterschied noch sehr groß, weil auch junge Leute sich Häuser leisten können. Ich nehme jetzt mal Paris aus. Paris ist eine andere Welt.
0: Ist spitze.
4: Ja, aber insgesamt ist es auch normal, dass man versucht, eine eigene Wohnung oder ein eigenes Haus zu besitzen. Und ich denke auch, dass die Kreditaufnahme nicht so schwierig ist wie in Deutschland. Die Auflagen sind nicht so hoch, obwohl es sich auch jetzt nicht gerade verbessert. Aber jeder, der möchte, kann, ohne sich jetzt jahrzehntelang vielleicht krumm zu legen, an Eigentum kommen. Vielleicht ist die Bausubstanz auch anders, ich weiß es nicht. Jedenfalls früher kam ich immer über die Grenze nach Deutschland und dachte, boah, das sind alles Paläste hier im Vergleich zu Frankreich. Und die Häuser waren aufwendiger, man hat heute, sieht man überall die Carports und so weiter. Und das ist vielleicht nicht überall der Fall so in Frankreich. Und die Freunde, die ich hier jetzt habe, wieder in Wuppertal, sind alle in ihrem Eigentum, das sie allerdings vor 30, 40 Jahren gekauft haben. Meine Tochter wohnt in Deutschland, sie kommt nicht an Eigentum, es ist einfach zu teuer. Mein Sohn in Frankreich hat seit 2 Jahren ein eigenes Haus mit einem großen Grundstück. Gut, man kann nicht alles vergleichen. Frankreich ist sehr rural, während Deutschland eben sehr dicht bevölkert ist. Aber trotzdem, finde ich, ist es sehr schwierig, in Deutschland ein Eigentum heutzutage auch für junge Menschen zu bekommen.
0: Mhm. Sie haben den Vergleich gerade angestoßen, Frau Vollmer. Das würde ich gerne an Herrn Günther weitergeben. Haben Sie da einen Einblick? Sie haben ja auch in Ihrer Studie auch beschrieben, dass Deutschland da quasi am Schlusslicht ist von den europäischen Ländern. Wie ist es mit Frankreich? Was machen die anderen Länder Ihrer Beobachtung nach anders?
1: Na, zum einen ist es tatsächlich die Siedlungsstruktur. Das heißt, Frankreich hat weite, eher ländliche Räume, wo es preiswerter ist. Das ist es in Deutschland dann eben auch. Die Verdichtung in Paris wurde ja gerade angesprochen. Das ist natürlich nochmal ein ganz anderes Niveau. Das ist auch noch höher als in Berlin. Dann kommt natürlich noch ein bisschen was dazu. Also wir müssen aufpassen, Wohneigentum darf man nicht mit Wohnqualität verwechseln. Also wir haben die höchste Wohneigentumsquote in der EU in Rumänien, die liegen irgendwo bei 95%. Und wir haben gleichzeitig die höchste Quote an überbelegten Wohnungen in Rumänien mit 40%. Das ist also schon sehr eigen dann in den verschiedenen Ländern. Auch die Qualität wurde eben angesprochen. Ja, wenn ich nicht die Vorschriften habe im Neubau, wie wir sie hier in Deutschland haben, dann wird eben einfacher gebaut. Wir wollen ja im Moment in Deutschland auch einfacher bauen, damit sich die Leute das auch wieder leisten können. Da müssen wir nur erstmal hinkommen. Da muss der Gesetzgeber eben aktiv werden. Ansonsten entspricht das im Grunde genommen komplett den Erfahrungen, die wir auch so gemacht haben in den verschiedenen Ländern, wie mit dem Thema eben umgegangen wird. Und der Wunsch zu Wohneigentum ist ja grundsätzlich in Deutschland auf einem ähnlichen Niveau wie in Frankreich. Nur hier kann es nicht umgesetzt werden, weil es schlicht und einfach in vielen verdichteten Regionen zu teuer ist.
0: Mhm. Frau Vollmer, möchten Sie noch was hinzufügen? Frau Vollmer, möchten Sie noch was hinzufügen?
4: Ja, hallo, ich bin
0: ja,
4: da.
0: Ja, ja, jetzt höre ich Sie.
4: Ja, das stimmt schon. Also ich kann da nur den Beobachtungen zustimmen. Mhm. Ich meine nur,

0: angeht und so weiter. Ich finde es sehr schwierig. Aber es hat sicher alles seinen Grund. Es waren nur meine Beobachtungen, die ich mal erzählen wollte, wie unterschiedlich es ist von einem westlichen Land zum anderen.
1: Dankeschön, dass Sie das gemacht haben, Frau Vollmer, hier im WDR5-Tagesgespräch. Ich sage nochmal die Nummer, die Sie auch gewählt haben. Das ist die 0800-5678-555. Und Matthias Rausch aus Münster ist bei uns. Hallo, Herr Rausch.
2: Ja, guten Tag.
1: Was ist Ihre Perspektive?
2: Ja, ich habe 2012 ein Haus gekauft, kurz bevor ich meine Frau geheiratet habe und war zu dem Zeit noch Zeitsoldat und habe mich halt gedacht, warum soll ich jemandem Geld bezahlen? Etwas, was mir nie gehören wird. Mhm. Wenn ich das halt auf 10 Jahre hochrechne, und dann habe ich halt gesagt, ja, dann musst du halt früh anfangen, selber was zu machen. Aber wie meine Vorredner auch schon gesagt haben, darauf muss man halt Frau verzichten. Ne? Man kann zum Beispiel dann nicht mehr in Urlaub fahren. Und ich hatte aber auch Glück, muss ich sagen. Die Zinsen waren noch relativ niedrig oder gingen sogar noch tiefer, nachdem ich meinen Kredit beantragt habe oder bekommen habe. Habe aber auch dann vorgesorgt mit einem Bausparer, wo halt einige zu abgeraten haben. Was aber mit meiner Planung halt super funktioniert hat. Ich habe gesagt, ich will nach 10 Jahren umschulden auf den Bausparer, dann meine festen niedrigen Zinsen haben, auf denen ich jetzt auch laufe. Es war eigentlich das Beste, was ich hier machen konnte, weil das Haus halt seinen Wert über die Zeit halt gesteigert hat. Und wenn ich es jetzt heute zu dem jetzigen Markt verkaufen würde, würde ich mehr rausbekommen, als ich mit Zinsen und Kaufwert damals bezahlt habe. Also es war eine Investition. War wirklich gut.
1: Das heißt, würden Sie, wenn Sie jetzt nochmal zurückdenken, würden Sie heute die gleiche Entscheidung fällen wie eben 2012?
2: Zu den damaligen Bedingungen ja. Ob ich das jetzt gleich sagen kann mit den Zinsen und mit den Erwartungen, was jetzt alles kommt, kann ich nicht sagen. Die Häusermärkte haben sich stark entwickelt. Kurz war das 23, 22 war der Markt so stark, dass ich sogar sagen würde, er war 30% über oder 20% überbewertet, dass halt wirklich schwierig war, zu den Zinsen für Leute noch Kredite zu bekommen bei den Banken. Aber wenn man es kann, auf jeden Fall.
1: Mhm. Ja. Also hat trotzdem eine andere Situation hervorgerufen. Ich ergänze Ihre Nachricht vielleicht nochmal mit einer Gegenposition. Sie sagen, das ist die beste Entscheidung, die Sie sich vorstellen konnten. Joachim Dreetz schreibt über unsere WDR5-App, ich bin heute 66. Für mich kam über Jahrzehnte Wohneigentum und Einfamilienhaus nie in Frage, weil ich immer wieder zu dem Ergebnis gekommen bin, dass das Format Einfamilienhaus eine wesentliche Verschwendung von Ressourcen und letztlich auch von Heizenergie ist. So, die Frage geht erstmal an Herrn Günther.
3: Ja, ein Haus hat natürlich allein von der Kubatur eine andere Struktur als ein Mehrfamilienhaus. Das heißt, man hat mehr Außenwände. Die kann man heute sehr gut dämmen. Das funktioniert alles. Man kann sowas als Passivhaus auslegen. Trotzdem bei den Ressourcen ist man natürlich dabei. Dann ist man aber ein Stück weit auch Überzeugungstäter. Denn der Vorteil des eigenen Hauses, und man muss ja nicht ein Haus kaufen, man kann ja auch eine Eigentumswohnung kaufen, das geht eben durchaus. Aber wenn man nun partout nichts Eigenes haben will, dann ist das auch völlig in Ordnung. Dann wohnt man halt zur Miete.
1: War das für Sie ein Gedanke, Herr Rausch?
2: Ja, ich muss dazu sagen, ich habe ein Mehrfamilienhaus gekauft mit 4 Parteien und habe da selber drin gewohnt bis 2017 und habe dann Familie. Also im Moment, das Haus trägt sie selber und es bleibt übrig, Geld übrig, dass ich dann wieder ins Haus stecken kann und modernisieren kann. Also für mich ist das eine Win-Win-Situation und
1: alle Häuser heizen sich gegenseitig mit in dem Fall.
2: Ja, das ist natürlich, da muss man halt mehr investieren, wenn man jetzt sagen will, man muss von außen dämmen. Mhm. Aber als für die Situation, da ich ja jetzt, ich sag mal, auf die Vermieterseite gewechselt bin, ist es halt mit den Mietkosten oder mit den Heizkosten ist dann nur ein durchreichender Betrag. Mhm. Was natürlich schlecht ist für die Mieter. Und da muss man halt dann wieder gucken, dass man das Haus halt drumherum auf Vordermann kriegt, was dann wieder größere Träge sind.
1: So, das kommt natürlich tatsächlich dazu, wie man das Haus instand hält. Herr Rausch, ich danke Ihnen auch für diese Perspektive. Grüße gehen nach Münster. Gerne. Alles Gute Ihnen. Und Gerda Stuckmann aus Bielefeld ist jetzt bei uns. Hallo.
4: Hallo, guten Morgen in die Runde.
1: Wie geht's Ihnen in Ihrem Haus?
4: Danke, es geht mir gut.
1: Sie sind auch Eigentümerin. Sie sind Eigentümerin und möchten uns davon erzählen.
4: Wir sind Eigentümerinnen, denn wir haben als WG, als Wohngemeinschaft, vor knapp 31 Jahren unser Haus gekauft.
1: Wie kam es dazu?
4: Wir wohnten lange

0: schon zusammen, fühlten uns wohl miteinander und haben gedacht, bevor wir weiter viel Miete zahlen müssen in einer der privilegiertesten Gegenden von Bielefeld, wagen wir den Sprung ins kalte Wasser und suchen uns ein Haus. Das haben wir getan. Und auch gefunden.
1: Und dann sind Sie, also wie viele Leute sind Sie?
0: Wir sind vier.
1: Okay, zu viert. Und dann,
0: das war ein Zweifamilienhaus.
1: Ja.
0: Und das haben wir in Eigenregie umgebaut, sodass jetzt oder gleich nach dem Kauf, nach ein, zwei Jahren waren wir fertig, jede ihre eigene Wohnung hat. Eine abgeschlossene Wohnung mit Küchen, mit Bädern. Wobei wir nach wie vor wie eine WG leben. Die Türen sind offen, wir unterstützen uns gegenseitig. Wir sehen uns jeden Tag mehrfach. Ja, WG-Leben live.
1: Das klingt sehr gemütlich.
0: Das ist gemütlich, ja. Manchmal auch nicht gemütlich, natürlich nicht. Aber wir haben es ganz gut geschafft, immer wieder auch einen Konsens zu finden, uns zu einigen. Wir führten früher sehr häufig Hausgespräche, inzwischen seltener, ist es nicht mehr so nötig. Ja.
1: Und wie war das, als Sie dann, also wir haben ja eben schon Finanzierungsgeschichten auch gehört, als Sie zu viert losgezogen sind und gesagt haben, wir wollen das gerne als Wohngemeinschaft machen?
0: Kein Problem, wir hatten ja das Haus als Sicherheit. Also wir haben sofort Kredite gekriegt, das war damals auch noch wahrscheinlich sowieso einfacher, aber wir waren auch alle berufstätig, alle vier. Und insofern haben wir einen Kredit gekriegt, den wir nach 30 Jahren abgezahlt hatten, unterschiedlich. Und inzwischen gehört uns das Haus ganz und wir müssen nur noch die Nebenkosten zahlen.
1: Also haben Sie da quasi auch für Ihr Alter vorgesorgt dann?
0: Ganz genau. Mhm. Und dazu haben wir noch vor, wenn wir mal Pflegerinnen brauchen, dann haben wir zwei kleine Apartments im Souterrain oder im Erdgeschoss und im Erdgeschoss, sodass dort im Zweifelsfall Pflegerinnen wohnen könnten.
1: Wow, da haben Sie ja schon richtig weit vorgedacht.
0: Ja. Bis jetzt ist es noch nicht nötig, obwohl wir inzwischen alle um die 70 sind. Und wir wollen hoffen, dass es noch lange so gut geht.
1: Dann ich würde gerne noch eine weitere Hörerin mit ins Gespräch dazu holen. Nämlich, das ist Frau Mechlinski. Hallo, Frau Mechlinski.
2: Hallo.
1: Ihre Perspektive auf Wohneigentum ist ein bisschen anders, glaube ich.
2: Ja, ich unterstütze eigentlich den Herrn, der die Mail geschrieben hat.
1: Ja.
2: Dass Wohneigentum erstens mal sehr viel Platz beeinflusst. Natürlich haben die Vorrednerin noch erklärt, dass sie ein Mietshaus gekauft haben, dass sie zu mehreren darin wohnen. Ich denke, dass es sehr viel Arbeit benötigt. Zum Beispiel, wenn eine kleine Reparatur ist. Ich bin Mieterin, ich rufe einfach an und dann müssen sich die anderen drum kümmern. Wenn man nicht gerade sehr technisch begabt ist, ist das immer sonst ein kleines Problem. Ich glaube, Wohneigentum kann erstrebenswert sein, kann aber auch eine Belastung werden.
1: War das, also ich entnehme Ihren Worten, dass Sie zur Miete wohnen?
2: Ich wohne zur Miete, hatte mehrfach die Möglichkeit, mir auch was Eigenes zu erwerben, aber ich habe davon Abstand genommen.
1: Ja, genau, das wollte ich fragen. Es ist eine bewusste Entscheidung dagegen gewesen.
2: Ja.
1: Frau Struckmann, ist es, wie ist das mit der Belastung, also mit der Instandhaltung und mit, mit dem Bauen und so weiter? Wie ist das?
0: Ja, ja, das ist wirklich ein Argument. Gerade im Alter wird es natürlich immer schwieriger. Wir haben aber das Haus bis jetzt gut instand halten können. Immer in Absprache miteinander kleinere oder auch größere Reparaturen und durchgeführt, sodass es eigentlich auf einem ganz guten Stand ist. Also, aber es stimmt, mit zunehmendem Alter wird es schwieriger, aber bis jetzt haben wir immer auch Handwerker, Handwerkerinnen gefunden, die uns unterstützen.
1: Frau Struckmann, ich danke Ihnen für Ihren Anruf.
0: Ich danke auch. Alles Gute.
1: Grüße an die WG in Bielefeld.
0: Danke, werde ich ausrichten. Alles Gute.
1: Frau Wiederhören. Auf Wiederhören. Frau Mechlinski, Sie sagen also, als Mieterin fühlen Sie sich da besser aufgehoben. Die Idee von Frau Struck war ja auch vor allen Dingen, dass sie sagte, im Alter muss ich mich dann nicht mehr um Miete kümmern. Ist das denn ein Gedanke, den Sie auch weiterhin haben?
2: Nee, ich finde, die Miete, die wird, die Kosten für ein Haus und für eine Miete brauchen wir im Alter sowieso. Und ob wir dann das Haus noch haben und dann in eine Altenwohnung ziehen oder in ein Pflegeheim oder sonst wie, was ja auch nicht unrealistisch ist, da tut sich, glaube ich, nicht ganz so viel.
1: Ich würde das gerne mal an Sie geben, Herr Günther. Und zwar vom Pestel-Institut Geschäftsführer heute im Tagesgespräch. Die Frage Mieten oder Kaufen ist zum einen natürlich eine der Möglichkeiten, eine des Marktes, aber gleichzeitig auch eine Frage der Einstellung. Also Sie haben ja eben Rumänien beispielsweise angegeben, wo sehr viele Menschen in Eigentum wohnen. Ist das in Deutschland vielleicht auch eine Eigenheit, dass man sagt, ich wohne aber auch gerne zur Miete?
3: Es gibt immer Leute, die gerne zur Miete wohnen und die dauerhaft auch zur Miete wohnen wollen. Das ist natürlich auch bedingt durch den Wandel, der stattgefunden hat in den 1950er, 60er Jahren. Da hat man dann bei einer großen Firma angefangen und dort bis zur Rente gearbeitet. Das ist ja heute nicht mehr so. Und der Erwerb von Wohneigentum hat ja nun auch erhebliche Nebenkosten, also die Grunderwerbsteuer, Maklerkosten, die ganzen Eintragungen. Und das kann man natürlich nicht so einfach wechseln wie eine Mietwohnung, weil das kostet jedes Mal richtig Geld. Und man kann ja an sich einem jungen Menschen erst dann empfehlen, Wohneigentum zu bilden, wenn er wirklich weiß, okay, an diesem Wohnstandort hier, da will ich dann vielleicht auch mal alt werden, weil nur dann macht es Sinn, dann kann man auch zwischendurch vielleicht die Wohnung oder das Haus vermieten, was man sich gekauft hat, wenn man beruflich woanders hin muss. Aber eine Entscheidung, jetzt immer das Wohneigentum gleich zu wechseln, das kann sich in der Regel der normale Mensch im Grunde genommen nicht leisten. Also diese Veränderungen in der Arbeitswelt schlagen natürlich auch auf die Wohneigentumsbildung durch. Mhm. Ansonsten haben wir natürlich einen ganz entscheidenden Punkt, dieses mietfrei Wohnen im Alter. Und wir wissen eigentlich von den meisten Menschen, die jetzt wirklich ein eigenes Haus haben, dass die dieses Haus vor dem Eintritt in den Ruhestand eben nochmal so weit modernisieren, instand setzen, dass sie sagen, so jetzt haben wir eigentlich die nächsten 20, 25 Jahre Ruhe und brauchen da nichts mehr dran zu machen. Und das ist dann in der Regel auch tatsächlich so, weil die Sachen halten ja tatsächlich auch sehr gut, die man da eben verbaut. Also diese ganzen Baustoffe, Baumaterialien sind ja sehr langlebig. Und dann hat man eben tatsächlich die Ruhe auch vor Mieterhöhungen. Da drohen keine Mieterhöhungen, weil es ist das eigene eben. Und wir wissen alle, wenn die Menschen in den Ruhestand gehen, vor allem wenn sie hauptsächlich auf die gesetzliche Rente angewiesen sind, dann vermindert sich das Nettoeinkommen ja erheblich, aber die Miete bleibt praktisch gleich. Sie droht eher längerfristig noch zu steigen. Also das ist schon ein sehr kritischer Punkt und von daher ist das Thema Altersvorsorge durch Wohneigentum wirklich ernst zu nehmen.
1: Also Sie sind jemand, der diese Quote eben von den 43,5% Wohneigentum als problematisch sehen.
3: Es gibt für den Staat im Grunde genommen zwei wichtige Gründe, die Wohneigentumsquote mehr nach oben zu bringen. Das eine ist natürlich eine möglichst breite Vermögensverteilung, wird ja immer angestrebt. Und bei vielen Haushalten ist tatsächlich das Wohneigentum, das Selbstgenutzte, die einzige größere Investition, die über ihr Leben dann tatsächlich irgendwann leisten können. Und auf der anderen Seite ist es tatsächlich so, wenn wir uns anschauen, wer bezieht denn Grundsicherung im Alter? Es sind im Wesentlichen Mieter. Das heißt, Altersarmut ist zu einem großen Teil tatsächlich Mieterarmut.
1: Aber wenn ich jetzt, sagen wir mal, ein 60-jähriger Mensch wäre, ich hätte eine abbezahlte Wohnung, aber die wäre stark sanierungsbedürftig, ich hätte es eben nicht geschafft, dann bin ich ja trotzdem auch nicht finanziell unabhängig und auch nicht finanziell sicher.
3: Das Problem haben wir definitiv. Ich meine, wir haben ja über die Erhebung des Statistischen Bundesamtes können wir immer wieder feststellen, dass auch eine Menge Eigentümerhaushalte weniger als 1.500 oder 2.000 Euro netto im Monat haben, also 65 Jahre und älter. Und da wird es dann eben schon sehr schwierig. Das sind aber tatsächlich häufig auch Haushalte, die dieses Wohneigentum nicht selbst gekauft und bezahlt haben, sondern die es irgendwann geerbt haben. Und die meisten Menschen erben ja tatsächlich zwischen dem 50. und dem 65. Lebensjahr. Das heißt, die haben dann irgendwo ein Haus oder eine Wohnung geerbt und ziehen dann da ein, können sich natürlich freuen, dass sie dann eben erstmal mietfrei wohnen, wenn es abbezahlt war. Aber die dauerhafte Instandsetzung und das Halten einer solchen Immobilie wird mit sehr niedrigem Einkommen natürlich sehr schwierig. Das ist aber nicht die Masse der Eigentümer.
1: Okay, aber das ist dann tatsächlich, also wenn wir sagen, Altersvorsorge, Eigentum ist Altersvorsorge, dann stimmt das nur so bedingt. Es gibt einfach auch andere Strategien oder andere Punkte, die bedacht werden müssen. Es sind die Renten, es ist die Altersvorsorge, auch einfach die Lebenspreise, die Preise für die Lebenshaltung, die sind da auch ausschlaggebend. Frau Michlinski, haben Sie noch ein Wort hinzuzufügen?
2: Das waren interessante Informationen oder Gedanken vielmehr. Insgesamt finde ich das eine gute Sendung. Auch die anderen Themen möchte ich mich zu bedanken.
1: Ganz herzlichen Dank dafür. Den Dank nehmen wir gerne an in der Redaktion. Alles Gute Ihnen und ich begrüße, Dankeschön, Raimund Schön aus Siegburg. Hallo Herr Schön.
4: Ja, guten Tag in die Runde. Ich wollte mal eine Beobachtung und eine Feststellung in die Diskussion bringen, die mir bei der ganzen Preisdebatte unterschlagen wird oder übersehen wird, das sind die Gewinn- und Ertragssteigerungen der Menschen, die die Grundstücke oder gebrauchten Häuser überhaupt verkaufen. Und ich sehe das konkret in meinem eigenen Umfeld hier. Das Grundstück wurde vor 1955 von meinen Eltern gekauft für 25 Pfennig den Quadratmeter. Es ist heute jetzt durch Zukäufe von meistens Kölnern oder sonst was aus dem wohlhabenden Umfeld um 50.000% mehr wert geworden. 50.000%, können Sie ausrechnen, der Grundstückspreis ist jetzt bei 500 Euro den Quadratmeter. Das kassieren doch auch Leute, die die Grundstücke vorher für 50 Pfennig pro Quadratmeter gekriegt haben. Und die haben also einen ordentlichen Gewinn damit gemacht. Und das wird immer unterschlagen sozusagen. Also der größte Sprung war jetzt bei innerhalb von 10 Jahren von 250 Euro den Quadratmeter, das war 2015, auf jetzt 20, 25, 26 auf 500 Euro den Quadratmeter. Das ist natürlich nur 100%, nur eine Verdoppelung. Aber in der kurzen Zeit ist es also schockierend sozusagen. Mhm. Und das sind Leute, die brauchen nicht die kleinen Siedlungshäuser, die wir haben, die reißen die komplett ab und bauen doppelt so große Hütten da drauf und wohnen mit 2 bis 3 Leuten da drauf.
1: Aber dann müssen wir doch die Frage weitergeben an Herrn Günther zu sagen, also wenn man jetzt überlegt, also ein Argument war zu sagen, was kann die Politik da tun, aber das ist ja nun der Markt.
4: Nö, sie kann auch den Markt steuern, natürlich.
1: Okay, Herr
4: sie
1: Günther.
4: Sie kann Oberpreise, ja. Preisdeckel einführen, warum nicht? Warum soll bei dem Spekulation Grund und Boden auf Grund und Boden grenzenlos sein? Es gab mal in den 70er Jahren schon die Debatte, die mehr Gewinne durch die Bodenwertpreissteigerung abzuschöpfen. Dann ist das Interesse natürlich nicht mehr so groß, die Preise bis und unendlich hochzutreiben. Meine Nachbarn haben einfach das an Geld mitgenommen, was wohlhabende Kölner ihnen bieten konnte. Aber natürlich ist das Umfeld dann für andere Leute nicht mehr bezahlbar.
1: So, die Kölner sind es in dem Falle. Aber anderswo sind es vielleicht andere Städte auch. Herr Günther, was würden Sie sagen? Also was kann hier quasi doch Politik für einen Rahmen setzen, wenn da die Bodenpreise sich so verändern?
3: Naja gut, wir haben seit Jahr und Tag die Situation, dass Boden in Deutschland knapp ist und je stärker verdichtet eine Region, umso knapper ist Boden und dementsprechend sind die Preise gestiegen. Das Problem, was angesprochen wurde, ist im Grunde genommen, dass wir diese 10-jährige Haltefrist haben. Also wenn ich mein Haus kaufe, da jetzt drin wohne und nach 10 Jahren kann ich das wieder verkaufen, ohne dass ich den Mehrerlös versteuern muss. Und das gilt natürlich nach 20, 30 oder 40 Jahren genauso. Vielleicht sollte man hier auf das amerikanische System gehen, wo grundsätzlich jeder Gewinn, der gemacht wird damit, also beim Verkauf, dann wieder versteuert werden muss. Mhm. Das wäre zum Beispiel eine Möglichkeit. Das haben wir hier nicht. Ich glaube auch nicht, dass das politisch im Moment in irgendeiner Form durchsetzbar wäre. Aber das führt natürlich zu einer gewissen Vermögenskonzentration bei denen, die eben schon lange Wohneigentum aufgebaut haben. Wobei das eben bei den Leuten, die tatsächlich nur in Anführungsstrichen ihr eigenes Haus haben, vor 40 Jahren gebaut und jetzt eben verkaufen zu einem sehr hohen Preis, weil das Grundstück so viel wert geworden ist. Das ist natürlich nur ein kleiner Teil. Es geht dann eben auch tatsächlich um Immobilienbesitzer mit mehr Grundbesitz.
1: Sagt in diesem Fall Matthias Günther, Geschäftsführer des Pestel-Instituts, ein Beratungsinstitut, das sich das Wohneigentum in Deutschland angeschaut hat, wie es sich verteilt, im Auftrag gegeben von der Unternehmensstiftung der Bausparkasse Schwäbisch Hall. Wir haben darüber gesprochen hier im WDR5-Tagesgespräch. Herr Schön, danke für Ihren Anruf und auch an all die anderen, die mitgemacht haben hier im Tagesgespräch. Hier im Anschluss hören Sie das WDR5-Mittagsecho. Mein Name ist Elif Schennell und kommen Sie gut durch den Tag.

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1: mit Katrin Schmick. Schön, dass Sie uns hören. Wenn Polizei und Gesetze kaum oder keinen Einfluss mehr haben, wie steht's um die organisierte Kriminalität bei uns? Außerdem geht es um die Niederlage, die Donald Trump vor dem obersten US-Gerichtshof eingefahren hat. Und Auto AD, tanken tut weh. Ja, wenn es so einfach wäre, oder? Tanken ist so teuer wie nie. Und wir fragen, wie geht's weiter? Was tut man in Berlin? Unser Blickwechsel heute.
2: Andere Länder wie Holland, wie Belgien, Polen haben die Steuern gesenkt auf Benzin. Warum kann Deutschland das nicht? Ich weiß, dass wir hochgradig verschuldet sind, da können wir aber nichts dafür. Das sind unsere Politiker.
3: Niederlage der US-Regierung vor Supreme Court im Streit um Briefwahl. Nun gelten bei den Zwischenwahlen im November weiter die bisherigen Standards.
4: Die organisierte Kriminalität, sie ist weiter auf dem Vormarsch. Die Höhe der Schäden steigt. Und die Bereitschaft zur Gewalt steigt deutlich.
1: So hat es Bundesinnenminister Dobrindt heute Vormittag gesagt, wenn wir von der organisierten Kriminalität sprechen, dann fällt einem wahrscheinlich sofort die Mafia ein. Die ist aber nur ein Teil davon. Es sind eben Gruppierungen, die vor allem dort florieren, wo der Staat, die Polizei, die Gesetze keinen Einfluss haben, nicht mehr funktionieren. Und genau diese Form der Kriminalität verliert leider nicht an Kraft. So steht's im aktuellen Lagebild, das das Bundeskriminalamt heute vorgestellt hat. Jim Bob Nikschas, WDR Berlin. Was sind die wichtigsten Ergebnisse in diesem Bericht?
5: Die organisierte Kriminalität in Deutschland wird immer brutaler. 20 Tote und 100 Verletzte gab es im vergangenen Jahr. Die Täter sind immer öfter bewaffnet. Die Polizei hat fast 800 Waffen beschlagnahmt. Darunter waren auch sogenannte Kriegswaffen wie Maschinengewehre. Und die Täter setzen die auch immer häufiger offen auf der Straße ein, auch tagsüber. Beispiele gab es da in den letzten Jahren aus Köln und Berlin. Kriminelle Clans setzen bei ihren Taten auch immer häufiger auf Jugendliche, die vor allem über soziale Netzwerke angeworben werden. Insgesamt geht es bei den meisten Fällen von organisierter Kriminalität um Drogenhandel und Verkauf. Mehr als 2000 Menschen sind nach dem Konsum von Drogen wie Kokain im vergangenen Jahr gestorben.
1: Wer steckt hinter diesen Verbrechen? Es sollen noch immer mehr Jugendliche dabei sein.
5: Ja, die Ermittler haben vergangenes Jahr knapp 8000 Verdächtige fassen können, so viele wie seit 5 Jahren nicht mehr. Die meisten Verdächtigen kamen aus Deutschland, dann aus der Türkei, Syrien und Albanien. Dazu gehören auch sogenannte Clans. Und die werben für ihre Taten inzwischen auch immer häufiger Jugendliche an. Das macht dem Bundeskriminalamt ziemlich Sorgen. Zum Teil sind die erst 13 Jahre alt, werden über soziale Netzwerke wie Gaming-Plattformen angesprochen und unter Druck gesetzt, damit sie Aufträge ausführen, Leute bedrohen zum Beispiel. Und damit geben manche jungen Täter dann auch selbst im Netz auf ihren Profilen an. Und deswegen wollen die Ermittler dort in Zukunft noch genauer hinschauen.
1: Was will die Politik denn jetzt machen, um diese Kriminellen stärker zu bekämpfen?
5: Ja, sie wollen ihnen vor allem ans Geld gehen. Das hat Bundesinnenminister Alexander Dobrindt von der CSU angekündigt. Denn er sagt, organisierten Verbrecherbanden geht es am Ende vor allem um die Kohle, die sie mit ihren Taten verdienen. Fast 3 Milliarden Euro Schaden haben sie letztes Jahr insgesamt in Deutschland verursacht. Und die Politik will unter anderem mit neuen Regeln dafür sorgen, dass sie ihre Gewinne, in Anführungsstrichen, künftig nicht mehr so leicht auf normale Konten einschleusen können. Das wird aber gar nicht so leicht, denn auch das steht im neuen Bericht drin. Clans und Mafiagruppen, die haben sich inzwischen eine eigene, sehr professionelle Struktur im Untergrund aufgebaut, um ihre Geschäfte zu betreiben. Da müssen auch die Ermittler aus Deutschland und anderen Ländern noch enger zusammenarbeiten, um dagegen vorzugehen.
1: Jim Bob Nikschas, WDR Berlin, über den neuen Lagebericht in Sachen organisierte Kriminalität. Polen, Finnland, Litauen. In den letzten Tagen wurden über Europa Drohnenüberflüge registriert. Manchmal kommen sie gefährlich nah ran an europäisches Hoheitsgebiet. Russische Drohnen, die den Westen der Ukraine getroffen haben, zum Beispiel unweit der polnischen Grenze. Der polnische Ministerpräsident Donald Tusk sprach gestern von einer Eskalation der Aktivitäten der Russischen Föderation. Und auch das, was da auf der Ostsee vor Dänemark gestern passiert ist, lässt aufhorchen. Ein dänischer Militärhubschrauber ist nur knapp von Leuchtraketen einer russischen Fregatte verfehlt worden. Jana Sinram, WDR Stockholm.
6: Die russische Fregatte war in internationalen Gewässern unterwegs, als sich der dänische Helikopter routinemäßig dem Schiff näherte, um es zu fotografieren. Kurz darauf soll die russische Besatzung nach Angaben des dänischen Verteidigungsministeriums 2 Leuchtraketen auf den Helikopter abgefeuert haben. Eine davon sei nur knapp an dem Hubschrauber vorbeigeflogen. Der dänische Verteidigungsminister Jeppe Bruus sprach von einem ernsten Vorfall. Außenminister Lars Løkke Rasmussen nannte den Beschuss völlig inakzeptabel. Sein Ministerium stellte den russischen Botschafter zu einem Gespräch ein. Laut dem dänischen Verteidigungsminister hatte die Fregatte keinen Versuch unternommen, mit dem Helikopter über Funk Kontakt aufzunehmen. Das Fotografieren eines Kriegsschiffes in der Nähe der dänischen Küste bezeichnete Bruce in einem Interview mit dem dänischen Rundfunk als normalen Vorgang. Die Spannungen zwischen Russland und Dänemark hatten zuletzt zugenommen, unter anderem, weil die dänischen Behörden regelmäßig gegen Schiffe der russischen Schattenflotte vorgehen, die Öl aus russischen Häfen durch die Ostsee transportieren.
1: Im November steht eine wichtige Wahl an, nicht bei uns, aber in den Vereinigten Staaten. Die Midterms, die Zwischenwahlen, das Repräsentantenhaus und Teile des Senats werden dann neu gewählt. Auch in vielen Bundesstaaten werden die Gouverneure neu gewählt. Das alles ist natürlich ein wichtiger Stimmungstest, auch und vor allem für den Präsidenten und die Republikaner. Noch vor diesen Wahlen wollte ja Donald Trump verschärfte Briefwahlregeln durchsetzen, ist aber damit jetzt vor dem obersten amerikanischen Gerichtshof, dem Supreme Court, gescheitert. Ralf Borchert in Washington auf die Frage, was der Supreme Court da genau entschieden hat.
0: Der oberste Gerichtshof hat eine Eilentscheidung getroffen, die die anstehenden Kongress-Zwischenwahlen Anfang November betrifft. Präsident Trump wollte schon für diese Wahlen die Briefwahl deutlich einschränken. Jetzt steht fest, zumindest für diese Zwischenwahlen am 3. November bleibt es bei den bisherigen Briefwahlregeln, also eine klare Niederlage für Donald Trump vor dem obersten Gerichtshof. Briefwahl ist ein sehr wichtiges Thema in den USA, weil rund ein Drittel der Wählerinnen und Wähler diese Möglichkeit nutzen. Und in vielen Bundesstaaten sind es vor allem Anhänger der oppositionellen Demokraten, die also gefürchtet haben, dass sie hier deutliche Nachteile unter dem Strich gegenüber Trumps Republikanern hätten in Kauf nehmen müssen. Ausgangspunkt: Präsident Trump hat immer wieder behauptet, die Briefwahl ermögliche Wahlbetrug. Allerdings gibt es keinerlei stichhaltige Belege dafür. Im März hatte Trump per Dekret bestimmt, dass die Post nur noch Briefwahlunterlagen an all diejenigen verschicken soll, die auf Wählerlisten stehen, die zuvor von der Trump-Regierung, der Bundesregierung, abgesegnet worden waren. Dagegen hatten zahlreiche demokratisch regierte Bundesstaaten geklagt.
1: WDR 5 ist hier mit dem Mittagsecho am Dienstag. Zeit für die Kurznachrichten heute mit Christina Maria Greve.
7: Am Flughafen Köln-Bonn hat es heute Morgen lange Schlangen an den Sicherheitskontrollen gegeben. Teilweise mussten Passagiere mehr als 2 Stunden warten und haben dadurch ihren Flug verpasst. Laut der zuständigen Security-Firma gab es plötzliche Krankmeldungen. Die Gewerkschaft Verdi warnt schon länger davor, zu viel Personal abzubauen. Die USA wollen Grenzwerte für klimaschädliche Treibhausgase aufheben. Der Chef der US-Umweltbehörde kündigte an, dass für Kohle- und Gaskraftwerke keine Beschränkungen mehr gelten sollen. Die Grenzwerte dafür waren von früheren US-Regierungen eingeführt worden. Umweltverbände in den USA haben angekündigt, gegen die neuen Pläne zu klagen. In Japan sind zum ersten Mal mehr als 100.000 Menschen registriert, die 100 Jahre oder älter sind. Eine neue Studie der Regierung listet fast 108.000 Menschen in dieser Altersgruppe auf. 90% davon sind Frauen. Die hohe Zahl treibt auch das Durchschnittsalter in Japan nach oben. Es liegt bei knapp 50 Jahren. Weltweit ist die Bevölkerung nur in Monaco älter.
1: Blickwechsel. Stell dir vor, du bist aufs Auto angewiesen und musst tanken. Für alle Betroffenen klingt das wie blanker Hohn, denn es ist ihre Realität. Millionen von Pendlerinnen und Pendlern, von Handwerkern, Spediteuren sehen sich jeden Tag vor diesem Dilemma, dass Tanken eben in Deutschland so astronomisch teuer geworden ist. Schon jetzt ist ein Literpreis von 3 Euro oder gar mehr nicht mehr total utopisch. Verbände warnen schon davor. Tanken im Spätsommer 2026, ein tiefer Griff ins Portemonnaie.
2: Es ärgert mich. Ja, und es ist, ich muss auch hantieren. Ich bin Rentnerin, habe eine gewisse Summe, ja, muss meine Miete bezahlen, meine laufenden Kosten, wie alle Leute auch. So, und das fehlen mir dann schon wieder mal im Monat 50, 60 Euro. Wo kommen die her?
8: Früher haben wir 50 Euro für eine Tankfüllung bezahlt, heute bezahlen wir über 100 Euro. Das ist also, macht sich hinten am Ende des Tages schon bemerkbar. Man kann wütend sein, aber das bringt ja nichts. Also man muss sich da irgendwie, ja, in sein Schicksal will ich nicht sagen, aber man muss sich halt fügen und gucken, hoffen, dass es irgendwann besser wird.
9: Klar suche ich bei das Internet, wo es etwas günstiger ist, und dann mache ich das, ja. Und dann fahre ich weniger. Das ist das Ergebnis, ja.
10: Dramatisch bemerkbar, ne? Ist klar. Nicht jeder kann sich sowas leisten. Und naja, da muss man ein bisschen achten auf das Portemonnaie, ne? Und der Monat ist lang.
1: Ja, Wut, Ärger, der Versuch, es irgendwie gelassen zu sehen und auf die Zukunft hoffen. Es ist nicht leicht, könnten wir gerade hören. Im Blickwechsel an diesem Dienstag haben wir ein paar Ihrer Fragen mal aufgegriffen. Zum Beispiel, was tut die Bundesregierung eigentlich gegen diese Preise? Warum läuft es in anderen Ländern besser? Oder ist es gar nicht so? Ist Benzin nicht so teuer wie bei uns? Und wir konfrontieren auch einen SPD-Politiker nachher in Berlin damit. Dass die Preise für Berlin und Diesel bei uns so angezogen haben, hat natürlich mit der Kriegslage im Nahen Osten zu tun, der Iran-Krieg. Im April hatte ja die Bundesregierung mit Tankrabatt und Entlastungsprämie für ein bisschen Entspannung gesorgt. Davon ist jetzt allerdings keine Rede mehr. Die Frage bleibt, wie Berlin jetzt helfen kann und muss. Jan Zimmermann berichtet aus Berlin.
11: Es ist schon einige Wochen her. Da beruhigte CSU-Chef und Bayerns Ministerpräsident Markus Söder die Autofahrer mit diesen Worten.
12: Wir hoffen ja sehr, dass es endlich zu Frieden kommt und zu einer Einigung. Deswegen sollte man das zunächst mal abwarten,
11: sagte Söder Anfang August im ARD-Sommerinterview. Das Abwarten hat nicht viel gebracht. Der Iran-Krieg dauert an und die hohen Preise für Benzin, Diesel und Heizöl werden zu einer immer größeren Belastung. Zu Beginn der Preiskrise hatte die Bundesregierung eine Taskforce eingerichtet. Doch um die ist es inzwischen still geworden. Was folgt nach dem Tankrabatt im Frühsommer? Mit welchen Maßnahmen können die Verbraucher entlastet werden? Antworten bzw. Entscheidungen gibt es bisher keine, räumt Amund Zorn von der SPD ein, einer der Leiter der Taskforce.
13: Entscheidungen, die getroffen werden? Nein, das stimmt, die werden nicht getroffen. Das liegt aber darin, dass die Entscheidungsfindung noch läuft.
11: Heißt, Union und SPD können sich bisher nicht auf neue Maßnahmen einigen. Dabei liegen konkrete Vorschläge auf dem Tisch von den Sozialdemokraten, sagt Zorn, zum Beispiel einen Preisdeckel für Benzin und Diesel.
13: Das würde sofort wirken und es hätte durchaus auch den charmanten Effekt, dass es im Haushalt andere Spielräume lassen würde für weitere Maßnahmen.
11: In Ländern wie Belgien und Luxemburg gibt es solche Preisdeckel schon, aber der Koalitionspartner, die Union, blockiert. Bundeswirtschaftsministerin Katharina Reiche ist gegen einen Preisdeckel. Zu kompliziert, zu bürokratisch, heißt es aus ihrem Ministerium. Was die Bundesregierung stattdessen plant, ist eine Übergewinnsteuer auf EU-Ebene, also eine Steuer auf übermäßig hohe Gewinne der Mineralölkonzerne. Der Vorwurf, die Unternehmen würden die Krise nutzen, um die Preise zu treiben und abzukassieren, ist weit verbreitet. Finanzminister Lars Klingbeil setzte sich bei seinen europäischen Kollegen für die Steuer ein, erklärt sein Sprecher Maximilian Kall.
14: Das wäre eben ein Instrument, was es ermöglichen würde, Verbraucherinnen und Verbrauchern auch die Krisenprofite, die Mineralölkonzerne erzielen, zurückzugeben.
11: Doch ob und wann Brüssel dafür grünes Licht gibt, ist offen. Der Opposition geht das alles zu langsam. Die Grünen fordern, eine Übergewinnsteuer auf nationaler Ebene und damit zügig einzuführen.
15: Deutschland hat die steuerrechtliche Möglichkeit, das zu tun,
11: sagt Andreas Autretsch, stellvertretender Fraktionsvorsitzender der Grünen im Bundestag.
15: In dem Moment, wo man sagt, wir nehmen euch das Geld wieder weg, was ihr jetzt hier an Übergewinnen versucht zu erzielen, sinkt der Anreiz, Preise nach oben zu treiben.
11: Unterstützung kommt von der Linken. Die AfD fordert, Steuern und Abgaben auf Sprit zu senken, wobei dieses Geld dann an anderer Stelle fehlt. In der Bundesregierung liegt der Ball nun bei der Union. Sepp Müller von der CDU, der für die Union in der Spritpreistaskforce das Sagen hat, antwortet auf ARD-Anfrage schriftlich. Zitat:
16: Über geeignete Lösungen bin ich mit unserem Koalitionspartner und dem Bundeswirtschaftsministerium im Austausch.
11: Wirklich? Beim Koalitionspartner der SPD hört sich das anders an. Fraktionsvize Amund Zorn.
13: Wir machen Druck auf die Union und erwarten, dass da Gegenvorschläge kommen. Das ist nicht reich zu sagen, das geht nicht, das geht nicht, das geht nicht, sondern dass es schon auch dazu gehört, dass man eigene Vorschläge entwickelt.
11: Vom Vorschläge entwickeln bis zu konkreten Entscheidungen scheint es noch ein langer Weg zu sein. Der Tankstellenverband warnt unterdessen schon mal, dass die Spritpreise weiter steigen könnten auf rund 3 Euro pro Liter.
1: Und da spricht Jan Zimmermann in Berlin genau das aus, was viele eben fürchten, dass in Sachen Spritpreis bei uns noch lange nicht das Ende der teuren Fahnenstange erreicht ist. Und während sich bei uns eben gerade so gar nichts tut, um alle, die tanken müssen, zu entlasten, staut es sich an Tankstellen hinter deutschen Grenzen, in Belgien, in Luxemburg, im Voralpenland zum Beispiel, dort, wo tanken eben noch bezahlbar erscheint. Und man fragt sich schon, Moment, der Krieg ist derselbe, der auch dort das Öl verknappt. Warum ist tanken aber eben noch bezahlbar? Oder stimmt das unter Umständen gar nicht mehr überall? Jean-Marie Magro, WDR Brüssel.
17: Im Tagesdurchschnitt kostete der Liter Super in Deutschland vergangene Woche 2,33 Euro. Das liege vor allem an den hohen Steuern und Abgaben, meint ADAC-Vertreterin Katrin van Randenborg. Aber nicht nur in Deutschland wird Sprit teurer, wendet der Vorsitzende der Monopolkommission Professor Tommaso Duso ein.
18: Bei Benzin liegt Deutschland auf Platz 3 in der Europäischen Union hinter Dänemark und den Niederlanden. Und bei den Steuern sind andere Länder auch vor uns. Die Niederlande erheben über 80 Cent pro Liter, wir in Deutschland 65. Und unsere Mehrwertsteuer ist im europäischen Vergleich sogar eher niedrig.
17: Einige Deutsche fuhren in der Vergangenheit zum Beispiel nach Polen, wo der Sprit deutlich billiger war. Doch allein in der vergangenen Woche stieg hier der Durchschnittspreis am stärksten in der gesamten EU, um fast ein Fünftel. Auch in Frankreich fassen sich die Menschen beim Tanken an den Kopf. Schon die 2,50-Euro-Marke tut weh. Wir sind aber auf dem besten Weg, die 3-Euro-Marke zu erreichen. Ich glaube, das werden wir schaffen. Nun wird in Berlin erneut über den richtigen Umgang mit steigenden Preisen gesprochen. Viele Volkswirte warnen dagegen, Vergünstigungen würden das falsche Signal setzen. Davon würden vor allem Vielfahrer profitieren und das sind im Durchschnitt die Haushalte, die viel Einkommen haben. Professor Tommaso Duso von der Monopolkommission.
18: Die bessere Lösung, wenn man entlasten will, ist eine direkte Zahlung an die Haushalte, die es am meisten brauchen, eventuell auch die kleinen Betriebe, die es am meisten brauchen.
17: So ein Modell gab es in den vergangenen Monaten etwa in Frankreich. Dort händigte der Staat Energieschecks für Menschen mit wenig Einkommen aus. So komisch es klingen mag, weil die Spritpreise in den Niederlanden am zweithöchsten in ganz Europa sind, für die Energieexpertin vom Jacques Delors Center, Alice Moscovici, macht gerade Den Haag vieles richtig. In ihrem Maßnahmenpaket haben sie 40% ihrer Ausgaben für strukturelle Maßnahmen vorgesehen. Sie kurbeln zum Beispiel die Elektrifizierung durch Kaufprogramme für Elektroautos an. Außerdem greifen sie spezifischen Sektoren unter die Arme, der Landwirtschaft, der Fischerei oder kleinen und mittelständischen Unternehmen. Der Rest des Budgets sind sehr gezielte Ausgaben, die also den am stärksten betroffenen Sektoren und Haushalten zugutekommen. Letztendlich, so die französische Forscherin, seien die Niederlande der einzige Staat in der EU, der die Krise als Chance begreift und nicht nur als ein kurzfristiges Problem.
1: Jean-Marie Magro in Brüssel war das, darüber, wie es unsere europäischen Nachbarn so mit dem Tanken halten, warum Sprit dort eben noch bezahlbar ist und bei uns der Tankstellenverband schon von einem drohenden Literpreis von 3 Euro warnt. Jetzt haben wir aber auch schon ein bisschen gehört, dass es nicht überall in Europa noch so sonnig ist. Am Telefon ist es Sebastian Roloff, der wirtschaftliche Sprecher der SPD-Fraktion im Bundestag. Willkommen im WDR 5 Mittagsecho, Herr Roloff.
19: Hallo, Frau Schmick.
1: Wenn Sie Ihren Dienst- oder Privatwagen volltanken, was denken Sie beim Blick auf die Zapfsäule?
19: Ich fahre tatsächlich, weil ich das Glück habe, in München und Berlin zu wohnen und zu arbeiten, fast ausschließlich öffentlich. Ich kann mir aber vorstellen, dass man zunehmend blass wird und das ja nicht erst die letzten Wochen, wenn man an der Zapfsäule guckt, wie das Geld da runterrinnt. Und wir haben ja die Situation auch schon seit April. Und es ist uns auf berufenem Munde ja signalisiert worden, nee, das wird sich bald wieder irgendwie ausgleichen. Das tut es offensichtlich nicht und deswegen ist immer noch großer Handlungsbedarf.
1: Ja, wie sieht der aus? Was ist zu tun, Herr Roloff?
19: Die SPD und auch ich sind schon länger, die Diskussion führen wir auch schon seit April, für einen Spritpreisdeckel nach belgischem Vorbild, der dazu führt, dass alle zum einen wissen, was sie an der Zapfsäule zu erwarten haben, dass nicht mehr exponentiell durch die Decke geht und wir auch nicht die Situation haben, dass sich die Mineralölkonzerne schöne Zusatzgewinne einschieben. Gewinne gönne ich denen, dass die jetzt aber Krisengewinne auf dem Rücken der Autofahrer und Pendler machen. Nicht. Das halte ich weiter für die sinnvollste Maßnahme, aber das war ja in Ihrem Bericht auch schon zu hören, ist im Moment noch nicht mehrheitsfähig in der Bundesregierung.
1: Ja genau, den Preisdeckel, den wollen Sie, die Union aber nicht. Die will aber eine Übergewinnsteuer oder denkt zumindest laut drüber nach. Warum können Sie sich eigentlich mit dem Koalitionspartner nicht einigen?
19: Naja, es ist natürlich immer der andere, der schuld ist. Jetzt augenzwinkernd gemeint, aber es gab natürlich schon eine ganze Reihe, auch in der genannten Taskforce, der ich ja auch angehöre, von inhaltlichen Diskussionen. Da ist die Bundesregierung ja auch vertreten, auf was man sich einigen kann. Und wir hatten ja die Situation, dass das einzige wirklich einigungsfähige neben einem schärferen Kartellrecht eben dieser Tankrabatt für die 2 Monate war, die legendären 17 Cent. Immerhin war natürlich wahnsinnig teuer und ist bei allen angekommen und nicht nur bei denen, die es besonders brauchen. Und so funktioniert halt Demokratie leider. Aber solange ich keine Bewegung bei der Union sehe, ist es natürlich auch so, dass wir keinen Grund haben, von unserer Position wegzugehen, weil halt was passieren muss und man es nicht einfach dem Markt überlassen kann.
1: Warum traut sich die schwarz-rote Koalition nicht eine Steuersenkung beim Sprit dran? Man könnte ja die Mehrwertsteuer senken, die Energiesteuer, man kann auch die CO2-Abgabe deckeln. Es gibt doch viele Möglichkeiten.
19: Das ist nicht, dass wir uns das nicht trauen. Es ist wahnsinnig teuer. Also schon diese 2 Monate befristet 17 Cent haben Milliarden gekostet. Sie kennen die Haushaltslage. Und wenn man das machen würde, würde man ja diese Spitzengewinne der Unternehmen ja noch subventionieren und würden sagen, ja gut, BP, Shell und so weiter langen jetzt besonders hin. Und es gibt übrigens auch Studien, dass die, auch wenn der Ölpreis wieder gesunken ist, das nicht weitergegeben wurde nach unten. Also da wird auch nur teilweise sauber gespielt. Das wird deutlich beliebter sein. Also sehe ich nicht, dass der Staat dann sagt, gut, dann fahren wir runter, dann hat keiner ein Problem damit, dass die Spitzengewinne machen und die Leute sind trotzdem irgendwie entlastet. Also es muss dann schon über eine Übergewinnsteuer abgeschöpft und refinanziert werden. Mhm. Dann könnte man drüber diskutieren.
1: Also wir haben es ja eben auch schon im Beitrag gehört, der Ball liegt im Feld der Union. Das ist so ein bisschen jetzt die Aussage. Die SPD, also ihre Partei, macht einen Vorschlag nach dem anderen. Die Union, ich interpretiere jetzt, blockiert eher, vor allem die Wirtschaftsministerin Katharina Reicher sagt, kostet viel, können wir uns nicht leisten. Nun ist aber Lars Klingbeil, der Bundesfinanzminister und ein ausgewiesener SPD-Mann, der Herr über das Geld, und der sagt ja auch immer, Geld ist zu wenig da. Alles so hin und her zu schieben, bringt uns ja nicht weiter.
19: Das ist korrekt. Deswegen können wir auch was machen, was nichts kostet. Und das wäre der genannte Spritpreisdeckel. Da hätten wir die Situation, dass das keine Mittel aus dem Haushalt braucht und man da recht schnell wäre. Da ist die Katharina Reiche ist ja auch die zuständige Energieministerin. Das ist ja nochmal problematisch. Also sie blockiert ja nicht einfach nur, sie ist die inhaltlich Zuständige. Wenn man sich darauf ordnungspolitisch nicht einigen kann, dann können wir gerne dem Vorschlag einer Zahlung für Geringverdiener näher treten. Da ist aus meiner Sicht, also das ist ja das, was Frau Reiche neuerdings als akzeptabel signalisiert. Es war vorher auch anders. Aber immerhin, ja, das können wir machen. Aber die Gegenfinanzierung muss, finde ich, über eine Übergewinnsteuer, was die Unternehmen und ihre Übergewinne jetzt betrifft, passieren.
1: Wir bleiben aufmerksam, wie es weitergeht. Sebastian Rohloff war das, der wirtschaftspolitische Sprecher der SPD im Bundestag. Unser Blickwechsel heute, teure Spritpreise in Deutschland. Was muss getan werden? Vielen Dank für Ihre Zeit bei uns heute, Herr Rohloff.
19: Danke Ihnen, schönen Tag.
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1: Immer wieder berichten wir in der letzten Zeit über jüdische Siedler im Westjordanland, die dort illegal neue Siedlungen bauen. Das hat ja auch politische Konsequenzen weltweit. Staaten verhängen Sanktionen gegen Israel, verurteilen die wachsende Gewalt der israelischen Siedler gegen Palästinenser. Der Konflikt, um den es jetzt geht, hat auf den ersten Blick auch mit Landnahme zu tun. Allerdings, so ließ es sich zumindest, um dort nicht unbedingt Menschen anzusiedeln, sondern um historisch-religiöse Stätten in eine Art Themenpark zu verwandeln. Wir sind in Sebastia, das ist im Norden des Westjordanlandes. Wenn Sie bibelfest sind, wissen Sie, dass das auch Samaria ist, also die vermutete Grabstätte von Johannes dem Täufer. Die israelische Regierung hat dort fast 200 Hektar palästinensisches Land enteignet. Kritiker sagen, das ist eine riesige Landnahme. Archäologie als Mittel der Besatzung. Auch die UNESCO, die UN-Kulturorganisation, hat sich da eingemischt. Meine Kollegin Julia Lai war in Sebastia. Wie müssen wir uns diesen Ort vorstellen? Wie sieht's da aus?
21: Also das Beeindruckende an diesem Ort ist, dass da über viele Jahrhunderte, Jahrtausende hinweg, dass der immer durchgehend bewohnt war, mit kurzen Ausnahmen, wo das nicht so war. Und dass man aus all diesen verschiedenen Epochen dort noch Überbleibsel findet. Und das ist auch der Grund, warum die UNESCO Sebastia zum Weltkulturerbe erklärt hat. Und da findet man zum Beispiel Relikte aus der Zeit der jüdischen Königreich, aus der hellenistischen Epoche, von den Römern, aus dem byzantinischen Reich, also die frühen Christen, von den Kreuzfahrern und von den Osmanen, die da zuletzt sozusagen vor der britischen Mandatszeit regiert haben. Und das macht es natürlich wahnsinnig spannend.
1: Ja, was hat Israel da jetzt genau vor?
21: Israel hat schon 2023 erklärt, dass man da einen Nationalpark, nennen die es, manche sagen einen Bibelpark, bauen will. Und den nennen sie Shomron-Nationalpark. Und Shomron, das ist das hebräische Wort für Samaria. Und Samaria, das ist eben, das muss ich nochmal kurz erklären an der Stelle, das ist das biblische Samaria. Also das war sozusagen in der alttestamentarischen Zeit die Hauptstadt des Nordreich Israel. Und damit ist es natürlich ein extrem wichtiger Ort sozusagen für die jüdische Geschichtsschreibung, für die israelische, den israelischen Anspruch sozusagen auf das Westjordanland, zu sagen, wir haben hier schon vor Tausenden von Jahren gelebt.
3: Jetzt müssen wir vielleicht an der Stelle mal die UNESCO mit ins Boot holen, also die UN-Kulturorganisation, die ja Sebastia als palästinensisches Erbe definiert hat. Was ändert das konkret?
21: Das ist nicht so ganz klar, ob das tatsächlich jetzt konkret so viel ändern kann. Also die UNESCO hat natürlich erstmal eine große symbolische und ich glaube einen politischen Status. Wenn man sagt, es ist ein Weltkulturerbe, dann ist es damit natürlich irgendwie auch, wird damit anerkannt, es ist für die ganze Welt und für ganz verschiedene Kulturen und Zivilisationen relevant. Und gleichzeitig hat man eben, wie du ja gesagt hast, anerkannt, es ist ein palästinensisches Weltkulturerbe. Ja. Das heißt eigentlich im Grunde erstmal nur, das ist halt auf palästinensischem Territorium. Also nach dem Völkerrecht ist das Westjordanland eigentlich das Territorium, auf dem ein palästinensischer Staat entstehen soll. Die israelische Besatzung da darf eigentlich nur vorübergehend sein, ist sie aber nicht, deswegen ist sie völkerrechtswidrig. Das ist aber natürlich aus der israelischen Perspektive problematisch. Kann man drüber streiten, würde ich sagen, weil die Israelis eben sagen oder diese israelische Regierung damit sozusagen die jüdische Verbindung zu diesem Land, zu diesen Städten geleugnet und ausradiert.
3: Wie weit ist denn Israel eigentlich schon mit dem Development, also mit der Entwicklung dieses, du hast es eben Bibelparks genannt?
21: Naja, im Moment sieht man da ehrlich gesagt noch gar nichts. Also die Palästinenser vor Ort haben mir berichtet, dass das israelische Militär sehr häufig da ist, also eigentlich mehrfach die Woche. Und in dem Moment, wo da Soldaten sind, trauen sich keine Palästinenser mehr dahin. Gleichzeitig gibt es einseitige israelische Ausgrabungen, die da einfach sozusagen umgesetzt werden. Und es ist aber auch interessant, dass Israel diese riesige Menge Land enteignet hat, aber gleichzeitig keinen Plan veröffentlicht hat, was genau man jetzt mit diesem Land vorhat. Das ist wohl normalerweise nicht so. Und vor allem ist es normalerweise so, dass man, wenn man Land enteignet für archäologische Stätten, Ausgrabungen etc., dass man versucht, diese Enteignung so klein wie irgend möglich zu halten. Und hier ist eigentlich das Gegenteil passiert. Ja. Man hat nicht nur die direkten Ausgrabungsstätten, sondern auch noch riesige Ländereien drumherum enteignet, die den Palästinensern gehören, wo Olivenbäume stehen. Und da fragt man sich natürlich schon, was ist da eigentlich der Plan? Und geht es da wirklich nur darum, da, sage ich mal, einen Nationalpark zu errichten? Oder wird damit nicht irgendwann auch das Dorf Sebastia dann übernommen?
3: Also archäologische Stätten so ein bisschen als Versuch der Landnahme. Das ist ja die Kritik, die zu hören ist. Wie hast du das alles wahrgenommen? Das ist ja eine schwierige Gemengelage. Wie emotional, wie aufgeheizt ist diese Debatte?
21: Die ist extrem aufgeheizt, glaube ich, weil da natürlich sich für beide Seiten zumindest gefühlt Existenzfragen damit verbinden. Also die Israelis sagen eben, auch das Westjordanland ist sozusagen ihre Israel, das ist das Land Israel, das ist unser Kernland, wir haben da historische Verbindungen hin. Die Frage ist also, inwiefern man Besitzansprüche aus einer historischen Verbindung ableiten kann. Dann könnten ja auch die Italiener sagen, uns gehören irgendwie große Teile Europas, weil das Römische Reich mal viel größer war, als Italien heutzutage ist. Und was für mich emotional wirklich irgendwie sehr berührend war dieses absolute Ungleichgewicht zu sehen. Also auf der einen Seite habe ich natürlich auch versucht, mit der israelischen Regierung und den zuständigen Behörden ins Gespräch zu kommen. Wir haben einfach überhaupt keine Antwort bekommen. Ja. Also es gab nicht mal den Versuch, sich zu rechtfertigen dafür. Und dann auf der anderen Seite hat man da diesen Bürgermeister in Sebastia sitzen, der wirklich sich über eine Stunde Zeit genommen hat für uns. Also die geben sich so eine Mühe, sich zu rechtfertigen, sich zu erklären, alles belegen zu können und sozusagen sind in so einem Rechtfertigungsdruck dafür, dass ihnen das, was ihnen eigentlich völkerrechtlich zusteht, sozusagen nicht genommen wird. Und auf der anderen Seite ist da dieses völlige Desinteresse auch gegenüber internationalen Journalisten, die kritische Fragen stellen. Und das war schon so ein sehr bedrückender Gegensatz für mich, muss ich sagen.
3: Julia Ley war in Sebastia im Westjordanland. Israel hat dort große Mengen an Land enteignet mit der Begründung, die Palästinenser kümmerten sich nicht um die uralten Ausgrabungsstätten dort. Und zum Schluss wollen wir nochmal auf das schauen, was heute ist. Der 15. September ist der Internationale Tag der Demokratie, eingeführt von den Vereinten Nationen. So eine Art Reminder, dass Demokratie eben nicht selbstverständlich ist und hat sich auch nicht damit erledigt, dass viele Menschen regelmäßig wählen können, weil viele können eben genau das nicht.
1: nicht. Überall gibt es deswegen heute auch in Deutschland Veranstaltungen, auch bei uns im Land, zum Beispiel in Münster. Da findet gerade ein großes Schülerfest statt. Leonie ist 17, setzt sich sehr für Demokratie ein. Der Auslöser für ihr Engagement war ihr bester Freund, der trans ist.
4: Damals wusste er das aber noch nicht und er hat mich angerufen und er hat gesagt, Leonie, ich bin falsch in dieser Welt. Und das hat mich damals so mitgenommen und deswegen möchte ich, dass wir in einer Welt leben, in der sich kein Kind falsch fühlt. Und deswegen ist es so wichtig, dass wir unsere Demokratie schützen und deswegen setze ich mich sehr dafür ein.
1: Sagt Leonie, die sich auch sicherlich dabei ist beim Fest in Münster. Es geht ums Zusammensein, um Respekt, um Vielfalt. Kann ja alles nicht verkehrt sein. Dazu viel Musik und dazu noch schönstes Spätsommerwetter. Das war's vom Mittagsecho für heute. Nach den Nachrichten übernimmt Linda Staude mit dem Wirtschaftsmagazin. Ich bin Katrin Schmick. Tschüss, bis später.

0: ist 13.30 Uhr. 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Die Nachrichten mit Christina Maria Greve. Guten Tag. Bundeskriminalamtschef Münch warnt vor mehr organisierter Kriminalität und Kokainhandel.
1: Kokainhandel ist eine Gefahr für unseren Staat, für unsere Wirtschaft, für unsere Gesellschaft.
0: Heute sind von Bundesinnenminister Dobrindt neue Zahlen dazu vorgestellt worden. Jim Bob Nikschas, WDR Berlin.
2: Die organisierte Kriminalität in Deutschland wird immer brutaler. 20 Tote und 100 Verletzte gab es im vergangenen Jahr. Die Täter sind immer öfter bewaffnet. Die Polizei hat fast 800 Waffen beschlagnahmt. Kriminelle Clans setzen bei ihren Taten auch immer häufiger auf Jugendliche, die vor allem über soziale Netzwerke angeworben werden. Insgesamt geht es bei den meisten Fällen von organisierter Kriminalität um Drogenhandel und Verkauf. Mehr als 2000 Menschen sind nach dem Konsum von Drogen wie Kokain im vergangenen Jahr gestorben. Clans und Mafiagruppen, die haben sich inzwischen eine eigene sehr professionelle Struktur im Untergrund aufgebaut. Und da müssen auch die Ermittler aus Deutschland und anderen Ländern noch enger zusammenarbeiten, um dagegen vorzugehen.
0: In Litauen haben NATO-Kampfflugzeuge eine Drohne abgeschossen. Sie soll aus dem Nachbarland Belarus in den Luftraum eingedrungen sein. Mehr von Jana Sinram.
3: Nach Angaben des litauischen Verteidigungsministeriums holten italienische Eurofighter die Drohne um kurz nach Mitternacht vom Himmel. Der Vorfall ereignete sich demnach in einer ländlichen Gegend rund 50 Kilometer südöstlich der zweitgrößten Stadt Kaunas. Der litauische Rundfunk berichtet, die Trümmerteile der Drohne seien inzwischen gefunden worden. Angaben dazu, ob es sich um eine russische oder eine ukrainische Drohne handelte, machte das litauische Militär zunächst nicht. Litauens Präsident Gitanas Nausėda dankte den Einsatzkräften der Militärallianz für ihre schnelle Reaktion. Gemeinsam mit den NATO-Verbündeten werde Litauen seinen Luftraum verteidigen.
0: In den Niederlanden hat offenbar Sabotage dazu geführt, dass der Zugverkehr in einigen Teilen des Landes gestört ist. Der Schienennetzbetreiber ProRail nennt den Vorfall einzigartig. Thomas Spickhofen berichtet.
4: Besonders betroffen seien der Norden und Osten des Landes, unter anderem die Städte Utrecht, Apeldoorn und Zwolle. Nach Angaben von ProRail wurden an mehreren Stellen entlang der Gleise absichtlich Rohre platziert. Daraufhin habe das Sicherheitssystem an mindestens 20 verschiedenen Stellen reagiert. Videoaufnahmen zeigen Sicherheitskräfte beim Abtransport von Rohren, die etwa faustdick und bis zu 2 Meter lang sind. Wann der Zugbetrieb wieder normal laufen wird, ist unklar. In den Niederlanden ist heute der sogenannte Prinzjestag, an dem der König in Den Haag das Regierungsprogramm für die nächsten 12 Monate vorträgt und die Königsfamilie in der Kutsche durch die Stadt fährt. Dazu werden tausende Schaulustige erwartet.
0: Und jetzt weitere Meldungen im Überblick. Der Iran will mehr Kritiker der Regierung ausfindig machen und setzt dabei auf die eigenen Landsleute als Informanten. Das Regime hat ein Online-Portal erstellt, in dem jeder, so wörtlich, Verräter im Ausland melden soll. Wer die Tipps gibt, soll vertraulich behandelt werden. Schätzungen zufolge leben etwa 4 Millionen Iraner oder Menschen mit iranischer Migrationsgeschichte im Ausland. Der Vulkan Ätna auf Sizilien spuckt weiter Asche. Der Flughafen von Catania bleibt deshalb gesperrt. Bis zum Nachmittag wurden alle Starts und Landungen abgesagt. Die Aschewolke auf Sizilien reicht 4 Kilometer in die Höhe. Junge Leute, die gerne mal durch Polen reisen möchten, können sich ab heute für kostenlose Interrail-Tickets bewerben. Deutschland und Polen stellen je 30.000 Tickets bereit. Anlass ist der 35. Jahrestag des deutsch-polnischen Nachbarschaftsvertrages. Wer Interesse hat, kann sich noch eine Woche lang unter freundschaftspass.de bewerben. Auf dem Gelände einer Spedition in Paderborn ist heute Morgen Säure ausgelaufen. 10 Menschen bekamen durch die Dämpfe Atemwegsbeschwerden. Die Feuerwehr geht davon aus, dass beim Verladen in der Lagerhalle in Paderborn ein Säurefass beschädigt wurde.
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0: Am Flughafen Köln-Bonn hat es heute Morgen lange Schlangen an den Sicherheitskontrollen gegeben. Teilweise mussten Passagiere mehr als 2 Stunden warten und haben dadurch ihren Flug verpasst. Aus Köln berichtet Oliver Köhler.
6: Der Flughafen Köln-Bonn hatte mit Lautsprecherdurchsagen darauf aufmerksam gemacht, dass es einen Personalengpass im Sicherheitsbereich gäbe. Die für die Sicherheitskontrollen zuständige Firma Securitas hat eingeräumt, dass es plötzliche Krankmeldungen beim Personal gab. Die Gewerkschaft Verdi warnt seit Jahren davor, zu viel Personal im Sicherheitsbereich des Flughafens Köln-Bonn abzubauen.
0: Und das Wetter in Nordrhein-Westfalen. Heute Nachmittag ist es oft sonnig, es bleibt trocken. Erst Richtung Nacht sind einzelne Schauer oder Gewitter möglich. Es wird sehr warm, in Halle bis 26 Grad, in Wuppertal bis 28 und in Frechen bis 29 Grad. Morgen dann einzelne Schauer oder Gewitter, dazwischen kommt auch mal die Sonne raus bei 14 bis nur noch bis zu 20 Grad. Das war WDR aktuell. 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A3 Köln Richtung Oberhausen. Zwischen Duisburg-Wedau und Oberhausen-Lierich etwa 10 Minuten plus 5 Kilometer stockender Verkehr. A3 Arnheim Richtung Köln. Zwischen Kreuz Oberhausen und Kreuz Oberhausen-West 20 Minuten plus 3 Kilometer Stau. A40 Essen Richtung Dortmund bleibt zwischen Dreieck Bochum-West und Bochum-Zentrum wegen Bauarbeiten 2 Wochen lang gesperrt. A44 Dortmund Richtung Kassel. Zwischen Kreuz Winnenberg-Haaren und Lichtenau 10 Minuten plus 6 Kilometer stockender Verkehr. Und zuletzt A448 Südumfahrung Bochum zwischen Bochum-Altenbochum und Bochum-Eppendorf. Da dauert es etwa 10 Minuten länger, 3 Kilometer Stau.
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7: Mit Linda Staude. Hallo und herzlich willkommen. 3 Wochen. So lange hat es gedauert, bis ich gestern einen Termin beim Kinderarzt für die 2. Impfung von meinem Sohn bekommen habe. Je nachdem, um welche Impfung es sich gehandelt hat, wäre es vermutlich deutlich schneller gegangen, wenn ich einfach in die nächste Apotheke gegangen wäre. Das war ein Ziel der Apothekenreform, die Anfang Juli in Kraft getreten ist, dass die Apotheken solche Dienstleistungen anbieten. Wie gut sich das bewährt hat in den ersten 2,5 Monaten, da reden wir jetzt drüber. Die deutschen Apotheker treffen sich heute und morgen in München. Und das wichtigste Thema auf dem Apothekertag ist, die Gesundheitsversorgung zukunftssicher zu machen. Da ist einiges zu tun, weil, wie natürlich überall in den Sozialsystemen, alles über knappe Kassen klagt. Aber die Apotheker sind dabei, sich neu aufzustellen nach der genannten Apothekenreform. Meine Kollegin Maike Busse hat eine Apotheke in Düsseldorf gefunden, die schon viele von diesen neuen Dienstleistungen von Apotheken anbietet.
8: Impfen, Blut abnehmen, Vitalwerte messen, Medikamentenpläne erarbeiten und sogar ein direkter Draht zum Arzt. In ihrer Apotheke Deika Höfe will Vildane Sinani etwas Neues ausprobieren. Mehr Leistungen anbieten, wie in einem Gesundheitszentrum.
9: Wir haben von vielen gehört, ja, ich gehe nur zur Apotheke, wenn ich krank bin, wenn ich ein Rezept habe. Wozu brauche ich sie denn sonst? Aber wir haben gesagt, okay, es ist noch mehr, was wir tun können.
8: Möglich macht das unter anderem eine neue gesetzliche Regelung, die Apothekerinnen und Apothekern mehr Kompetenzen einräumt. Eine Grippeimpfung oder eine Tetanusauffrischung kann direkt hier in der Apotheke stattfinden. Auch Blutabnahmen aus der Vene sind möglich. Im Laufe des Tages kommen immer wieder Leute vorbei, die sich für den neuen Service interessieren.
10: Das ist mir tatsächlich neu. Impfen lassen würde ich mich schon. Dann sind die Hausärzte ein bisschen entlasteter. Genauso wie beim Blutabnehmen würde ich genauso machen.
8: Dafür braucht es einen separaten Raum und geschultes Personal. Vildane Sinani hat die Zusatzausbildung schon gemacht.
9: Erst nach diesem Curriculum sind wir fachmännisch ausgebildet, um eben Blut abzunehmen. Und man weiß es ja, jeder von uns war mal beim Arzt. Und wer entnimmt uns Blut? Also nicht der Arzt selbst, aber in den meisten Fällen sind Assistenten. Und ich finde, das können wir. Einmal sprühen.
11: Ich darf jetzt kurz pieksen.
8: Auch impfen darf sie schon. Ein Kunde hat den Service ausprobiert.
12: Das war schon genauso wie beim Arzt. Ja, vielleicht sogar angenehmer, weil das hier nicht dieses Arztmäßige, wo alle krank sind, hat.
8: Zu ihrer Apotheke der Zukunft gehört noch ein weiterer Baustein. Als erste Apotheke in Deutschland bietet sie eine assistierte Telemedizinbox an. Hier können Patientinnen und Patienten Videosprechstunden buchen oder auch nur vorbeikommen und ihre Vitalwerte checken. Das interessiert diese Kundin.
13: Das ist vielleicht halt nicht mal dieses Umfeld, was man im typischen Sinne kennt, dass man sagt, man liegt irgendwo auf einer Pritsche beim Hausarzt oder sonstiges, sondern man hat vielleicht einfach so ein persönlicheres Umfeld.
11: So, dann starten wir mal mit der Messung. Weiterhin ruhig bleiben.
8: Die Kamera über dem Bildschirm filmt das Gesicht und misst winzige, mit bloßem Auge unsichtbare Farb- und Helligkeitsveränderungen der Haut. So kann sie unter anderem Blutdruck, Puls, Herzfrequenz und Sauerstoffsättigung messen.
11: Die Atemfrequenz liegt bei 19, der Blutdruck ist traumhaft.
13: Wahnsinn, also dass es halt so geht, aber das ist halt die Zukunft, ne? Aber es ist ja trotzdem alles dabei, was man haben möchte.
8: Die gesetzliche Krankenkasse zahlt die Untersuchung per Videosprechstunde übrigens komplett. Und für die Assistenz dabei kann die Apotheke eine Pauschale von 30 Euro mit der Krankenkasse abrechnen. Diese Kundin ist mit ihrem Kind hier und begeistert.
14: Ich finde es echt super, dass ich auch mit meiner Tochter hier hinkommen kann, wenn die krank ist. Dann müssen wir uns nämlich nicht noch in dieses total volle Wartezimmer beim Kinderarzt quetschen.
8: Die klassische Apotheke steht unter Druck. vor allem vom Onlinehandel. Zum Jahresende 2025 gab es in Deutschland nur noch 16.600 öffentliche Apotheken. Das ist der niedrigste Stand seit fast 50 Jahren. Deswegen war das Gesetz zur Stärkung der Vorortapotheken für viele sogar überfällig. Die Apotheke wandelt sich damit vom reinen Ausgabepunkt zum medizinischen Versorgungsdienstleister vor Ort. Dafür musste Apothekerin Vildane Sinani allerdings auch einiges investieren.
9: Ich nenne mal das oft als mein Lebenswerk. Ich bin, wie gesagt, über seit 30 Jahren in der Branche. Ich habe mich wirklich als meine Leidenschaft als Apothekerin und ich sage, ich habe in meine Branche investiert. So sehe ich das. Und deswegen die Zahlen spielen in dem Fall überhaupt keine Rolle.
8: Allein

0: Management in Essen und ich habe ihn gefragt, was genau dürfen die Apotheken jetzt alles, was sie vorher eben nicht durften?
1: Ja, das ist eine spannende Frage. Also wichtigste Neuerungen, insbesondere aus der Perspektive des Patienten, sind zum einen erweiterte Impfungen. Apotheken dürfen neben Grippe und Corona nun alle Totimpfstoffe verabreichen. Dazu können auch die pharmazeutisch-technischen Assistenten geschult werden. Das muss sich der Apotheker selbst tun. Das ist das Erste. Das Zweite ist, wie gerade richtig gesagt wurde, Medikamente ohne Rezept. Also bei bekannter Dauermedikation oder bei akuten, unkomplizierten Erkrankungen kann ich da einfach meine Packung bekommen und ohne Rezept beim Arzt, das ist auch neu. Dann sehr spannend finde ich die Entwicklung rund um Prävention, ein Angebot von Schnelltests, irgendwelche Blutentnahmen oder Beratung zum Beispiel Herz-Kreislauf-Erkrankungen, Volkskrankheiten wie Diabetes, wenn ich abnehmen will oder Rauchentwöhnung etc. So, das sind so die wichtigsten Punkte.
0: Ja, aber in meiner Apotheke um die Ecke zum Beispiel wird das nicht angeboten. Also können die Apotheken das generell leisten oder machen das nur Ausgewählte, die sich das leisten können?
1: Also die Motivation der Apotheke, etwas zu tun und nicht, liegt tatsächlich in der Apotheke selbst. Also ich sag mal, Apotheken, die in Richtung Zukunft denken und die Rolle von sich selbst stärken wollen, werden das in Anspruch nehmen, die sogenannten pharmazeutischen Dienstleistungen. Das ist nicht ganz neu, aber die werden das ausbauen und auch diese Angebote machen. Ich sage mal, andere Apotheken, wie vielleicht die bei Ihnen in der Ecke, die auch so gut klarkommen, müssen das ja nicht tun. Wenn man dazu verdienen will als Apotheke, kann ich Ihrer Apotheke um die Ecke nur raten. Probieren Sie es mal aus und das eine oder andere kann man sicherlich Richtung Prävention, Impfung auch dem Klientel bei Ihnen da anbieten.
0: Kann ich mich denn als Patient darauf verlassen, dass ich genauso gute Leistungen kriege, wie wenn ich zum Arzt gegangen wäre? Also kontrolliert das irgendjemand?
1: Also ich muss erstmal bedenken, eine Apotheke ist kein Arzt und andersherum. Ein Apotheker hat Pharmazie studiert, ein Arzt hat Medizin studiert. Also das sind erstmal zwei unterschiedliche Professionen, was da so ein bisschen die Kritik ziehen wird, dass er so ein bisschen von der Ärzteschaft kritisiert. Ich sehe das so, dass es da, wie gesagt, Medizin ist nur ein Teil von Gesundheit. Und das, was ich gerade sagte, zum Beispiel Prävention, Langlebigkeit, die Gesundheit von morgen bedient eben auch die, die gesund bleiben wollen. Und hier sehe ich den Apotheker sozusagen an erster Stelle als Primärversorger.
0: Die Apotheker mögen das gut finden, die Ärzte fanden das alles andere als gut. Also es hat jede Menge Proteste gegeben von den Hausärzten in allererster Front, aber auch von anderen Fachärzten, die gesagt haben, also uns wird da was weggenommen, was eigentlich nicht durch was Adäquates ersetzt wird, weil der Apotheker das eigentlich alles gar nicht kann. Also ist das jetzt eine Entlastung für die Arztpraxen oder ist es tatsächlich etwas, was den ärztlichen Beruf entwertet und ihnen nur Einnahmeverluste beschert?
1: Ich kann das bedingt verstehen. Also grundsätzlich verstehe ich jede Lobbyorganisation wie die Kassenärztliche Bundesvereinigung, die sagt, es werden medizinische Kompetenzen verschoben, finden wir nicht gut. Und ich habe Lücken in der Patientenakte. Das ist vielleicht ein valider Punkt. Der Arzt kritisiert zu Recht. Wenn ich nur in die Apotheke gehe als Patient und später wieder beim Arzt, weiß ich als Arzt nicht, was dazwischen gelaufen ist. Und es werden vielleicht Doppelstrukturen aufgebaut. Das kann ich alles nachvollziehen. Aber ganz ehrlich, ich bin ja Gesundheitsökonom, geht es den Ärzten vor allem um Angst, dass Honorare weniger werden. Wenn Aufgaben verteilt werden anderswohin, wird auch Geld anderswohin verteilt. Das ist ja der eigentliche Grund, wo es den Ärzten vor allem darum geht, neben natürlich dem wichtigen Patientenwohl, völlig klar.
0: Aber geht es den Ärzten denn wirklich so schlecht? Weil ich meine, ich kann das nur aus eigener Erfahrung sagen, das Wartezimmer von meinem Arzt ist immer knallvoll. Also an Patienten mangelt es denen definitiv nicht.
1: Genau, wir haben bei den Ärzten natürlich auch Fachkräftemangel, gerade bei Hausärzten, die sind überwiegend über 60 Jahre alt. Das heißt, wir haben hier eben auch Probleme. Das Problem der Ärzte ist ein anderes. Die haben ein sogenanntes Budget pro Quartal. Das kennen deswegen, dadurch, dass die Budgets gedeckelt sind und durch die neuen Gesundheitsreformen im ärztlichen Bereich noch stärker, ist es ohnehin so, dass viele Ärzte keine neuen Patienten mehr aufnehmen werden, weil die sagen, ich bin jetzt schon über Budget.
0: Diese Reform, die sollte ja eigentlich auch die Krankenkassen entlasten. Ich meine, vielleicht ist es noch ein bisschen früh, das tatsächlich zu sagen, aber haben Sie den Eindruck, dass sie das leisten kann?
1: Also ich glaube, dass die Reform in den richtigen Schritt geht, weil wir müssen einfach schauen, am teuersten ist das Krankenhaus, wegen 24-Stunden-Betrieb, Räumlichkeiten und so weiter, Hotelleistung etc. Zweiteuerste sind Ärzte, Zahnärzte und die Apothekenberatung, / Medikation, die ja ohnehin meistens anfällt, ist eben günstiger. Und als Gesundheitsökonom würde ich ja sagen, wir können den Euro nur einmal ausgeben und geben wir ihn da aus, natürlich unter guter Qualität, aber wo die Ressourcen am meisten geschont werden. Deshalb finde ich, heute ist es ja so, dass viele Patienten direkt in der Notaufnahme landen, ob vielleicht so etwas überspitzt, aber findet ja oft statt und das ist natürlich am teuersten. Da ist doch der Gang in die Apotheke, wo ich übrigens keinen Termin brauche, das ist vielleicht auch nochmal ganz interessant. Die Apotheke ist einer der wenigen Orte im Gesundheitswesen, wo ich einen Akademiker treffe ohne Termin. Und ich warte wochenlang beim Termin. Und da kann die Apotheke vielleicht eine sogenannte zweitbeste Lösung sein, eine second best

0: Lösung. Aber ich kriege sofort Hilfe. Und so, dass da beim Arzt die nur aufschlagen, die da wirklich hingehören.
1: Einschätzung von Professor David Matusiewicz von der Hochschule für Ökonomie und Management in Essen hier auf WDR 5. Herzlichen Dank dafür.

0: Sie hören das Wirtschaftsmagazin auf WDR 5. Man mag es ja eigentlich schon gar nicht mehr hören. Heute Morgen der Liter E10 2,27 Euro im Schnitt. Beim Diesel waren es sogar 2,39 Euro. Die Preise an der Tankstelle, die treiben einem den Schweiß auf die Stirn und das jeden Tag neu und es wird auch nicht besser. Der Tankstellenverband sagt sogar, wir können auch irgendwann mal 3 Euro bezahlen und das in nicht allzu ferner Zukunft. Es gibt bereits Forderungen nach Hilfe vom Staat für Pendler, für Leute mit wenig Geld und ohne Alternative zum Auto. In der Vergangenheit hatten wir ja schon den Tankrabatt, aber der hat natürlich auch viel Kritik auf sich gezogen, weil er sehr teuer war und weil Autofahrer die Hilfe bekommen haben, die sie eigentlich gar nicht gebraucht haben. Welche Maßnahmen jetzt diskutiert werden, darüber rede ich mit Katja Scherer aus der WDR 5 Wirtschaftsredaktion, die live bei mir im Studio ist. Katja, im Gespräch sind ja Direktzahlungen an die Autofahrer. Wie soll das genau aussehen?
1: Ja, genau, auch diese Direktzahlungen sind keine neue Idee, sondern Ökonomen haben das schon zu Beginn des Jahres gefordert, bevor die Regierung sich für den Tankrabatt entschieden hat. Die Direktzahlungen sollen helfen, gezielt Geringverdiener zu entlasten, anders als beim Tankrabatt. Außerdem können sie schnell wirken, sagt Katharina Reiche. Der Staat habe schon die Voraussetzungen für solche Zahlungen geschaffen.
0: Aber wie soll das denn funktionieren? Also wie komme ich an das Geld?
1: Ja, das geht grundsätzlich so. Der Staat teilt jedem Menschen in Deutschland eine sogenannte Steueridentifikationsnummer zu. Die ist beim Bundeszentralamt für Steuern hinterlegt. Und wenn man diese Nummer mit einer Kontonummer verknüpft, dann kann der Staat eben direkt an den Einzelnen Geld überweisen. Dafür musst du aber auch erstmal dem Bundeszentralamt für Steuern deine IBAN, deine Kontodaten mitteilen. Das geht entweder über Programme wie Elster oder indem du einfach deine Hausbank bittest, diese IBAN dann zu übermitteln. Kritiker sagen, naja, so ganz hat das jetzt noch nicht geklappt. Bisher liegen beim Bundeszentralamt für Steuern nämlich nur rund 16 Millionen IBANs vor, also bei weitem noch nicht alle. Das heißt, wenn es tatsächlich zu solchen Direktzahlungen kommen sollte, dann müssten erstmal ein paar Leute ihre Kontodaten nachmelden und das dürfte nicht die einzige Schwierigkeit sein.
0: Ja, das klingt erstmal nach meiner Bringschuld, die vielleicht noch ein bisschen Schwierigkeiten macht. Welche Hürden gibt es denn noch?
1: Ja, bevor der Staat Geld direkt auszahlen kann, braucht es natürlich erstmal ein Gesetz dafür. Das heißt, die Politik muss sich darauf einigen, wer Geld bekommen soll. Und dann muss man auch in der Lage sein, die Leute ausfindig zu machen. Also das geht jetzt bei Haushalten, die staatliche Hilfe empfangen, vielleicht noch ganz gut, dass man sagt, na, das kann man nachvollziehen, wer ist das? Und dann kann man eben an die Leute die Direktzahlung schicken. Aber viele Geringverdiener, die reichen zum Beispiel keine Einkommenssteuererklärung ein. Das heißt, selbst ja, da fehlen erstmal Daten, wenn man jetzt einfach sagen will, wir wollen alle Geringverdiener entlasten. Und auch die, die eine Einkommenssteuererklärung machen, da gibt es natürlich immer einen Zeitversatz. Oder auch wenn man sagen würde, man will Pendler und Pendlerinnen entlasten. Auch da muss man erstmal feststellen, wer pendelt denn eigentlich. Naja, also zusammenfassend würde ich sagen, die Idee, Geringverdiener zu entlasten, die ist erstmal gut. Aber wenn man dann in die Praxis schaut bei den Direktzahlungen, da sind noch viele offene Fragen.
0: Ja, das sieht auch nicht so aus, als ob ich übermorgen an der Tankstelle schon irgendwas merke. Bis sich das durch den Bundestag ist vermutlich der Benzinpreis, oder sagen wir hoffentlich, wieder niedriger. Wenn denn noch alternative Lösungen diskutiert zu den Direktzahlungen?
1: Ja, da wird einiges diskutiert. Das sind im Prinzip die üblichen Verdächtigen, die wir auch schon in den ganzen vergangenen Monaten diskutiert haben. Also Bundesfinanzminister Lars Klingbeil, der werde sich am Freitag auf EU-Ebene für eine Übergewinnsteuer für Ölkonzerne einsetzen, sagte ein Sprecher des Ministeriums. Auch das hatten wir natürlich schon mal. Und wie wir uns vielleicht erinnern, bei der Übergewinnsteuer, da gibt es auch ein paar Haken. Zum Beispiel ist es aus Sicht von Kritikern nämlich nicht so leicht festzustellen, was denn eigentlich Übergewinne sind, also über hohe Gewinne der Mineralölkonzerne, die dann besteuert werden sollen. Das ist ein Problem. Dann gibt es noch eine andere Idee, das ist der sogenannte Spritpreisdeckel. Das ist ein staatlich festgelegter Höchstpreis für Kraftstoffe. Solche Lösungen gibt es zum Beispiel in Belgien. Da schaut man dann immer ganz gerne hin und guckt, wie funktioniert das da. Das fordert unter anderem der Sozialverband Deutschland. Es gibt aber auch Akteure, die sagen, naja, eigentlich brauchen wir gar keine weiteren staatlichen Eingriffe mehr. Das sagt der Wirtschaftsrat der CDU, eine CDU-nahe Lobbyorganisation. Der sagt, naja, was man eigentlich bräuchte, das ist ein härteres Vorgehen vom Bundeskartellamt. Wenn wir jetzt mal zurückblicken, es ist ja so, dass das Bundeskartellamt im Frühjahr mehr Befugnisse bekommen hat, aber die muss es eben jetzt auch durchsetzen.
0: Meine Kollegin Katja Scherer über mögliche Hilfen für Autofahrer an der Tankstelle hier auf WDR 5. Herzlichen Dank dafür. Beim Kaffeetrinken ist man es ja inzwischen gewöhnt. Bevor man ihn genießen kann, da muss man jede Menge Entscheidungen treffen. Will ich ein Cappuccino, eine Latte, vielleicht einen Americano? Mit Koffein oder ohne? Mit Vollmilch oder fettarm? Oder lieber Hafermantel oder Sojamilch? Wie schon dir einst Tom Hanks in E-Mail für dich ausführte, Kaffeetrinken ist eigentlich nur gedacht als Training für Leute, die Schwierigkeiten haben, Entscheidungen zu fällen. Mittlerweile können dies aber auch einfach mit einem Besuch im Supermarkt versuchen.
2: Tee, Müsli, Badesalz. Im Supermarkt gibt es sie in vielen, vielversprechenden Varianten. Goodbye, Stress, Energie, Superfood, ganze Regale voller positiver Botschaften. Doch wie groß ist der Unterschied zwischen den Produkten wirklich?
3: Das ist sehr überwältigend, aber ich kann mich da nicht entscheiden.
4: Manchmal hat man dann wirklich Probleme zu gucken, was wollte ich jetzt eigentlich?
5: Gerade von Seitenbacher gibt es natürlich extrem viele Müsli-Sorten.
2: Wir haben 11 Müslis von verschiedenen Herstellern gekauft. Für jeden etwas dabei. Sunshine-Müsli, Natural Body Power oder Manager-Müsli. Viele Namen, doch häufig ist das Gleiche drin. Ein Blick auf die Nährwerte von Sportler-Müsli und Sunshine-Müsli zeigt
6: 12 Gramm pro 100 Gramm und hier 100 Gramm auch 12 Gramm. Ist das Gleiche. Kann ich auch Sunshine-Müsli nehmen.
2: Ähnlich auch beim Bergsteiger- und beim Radler-Müsli. Unterschiedliche Basis, aber gleich viel Eiweiß und Ballaststoffe. Warum dann also die unterschiedlichen Produkte? Britta Schautz von der Berliner Verbraucherzentrale.
7: Radfahren oder Bergsteigen sind jetzt nicht so unterschiedliche Sportarten, dass ich einen ganz anderen Nährstoffbedarf habe, dass ich ein anderes Produkt brauche. Das ist nur, um eine neue Käufergruppe zu schaffen, die dann immer wieder zugreift und dann gar nicht auf den Preis geschaut wird.
2: Und die Preise unterscheiden sich deutlich. Das Bergsteiger-Müsli kostet 9,32 Euro pro Kilo, das Radler-Müsli 12,48 Euro. Warum? Das wollte Seitenbacher auf Anfrage nicht erklären. Ähnlich beim Tee. Neben Klassikern wie Kamille oder Darjeeling gibt es immer mehr Sorten mit klingenden Namen wie Gelassenheit oder Magenliebe. Verbraucherschützerin Schautz warnt vor zu großen Erwartungen.
7: Gerade bei Tee hat man ja auch immer die Verbindung zur Krankheit. Ich sollte mich von diesen großen Versprechen nicht blenden lassen. Für wirkliche Krankheiten gibt es Arzneitees. Die haben eine ganz andere Dosierung. Und das hier sind Lifestyle-Tees.
2: Lifestyle-Tees, also. Hersteller Messner schreibt uns dazu, die Produktnamen seien bewusst emotional gewählt. Sie beschreiben ein Gefühl, keinen medizinischen Effekt. Bezahlt wird dafür dann aber trotzdem mehr. Ein Beutel klassischer Kräutertee kostet 10 Cent, ein Beutel Lifestyle-Tee 14 Cent. Das sind 40% mehr. Preisexperte Christoph Kraus von der Unternehmensberatung Roll und Pastuch kennt den Trick.
8: Insofern wird schon ein Stück weit versucht, bestehendes neu zu verpacken, vielleicht neu zu kombinieren. Also da ist sicherlich oft auch in den Unternehmen die Überzeugung, dass einfach eine große Auswahl auch zu mehr Umsatz führt.
2: Auch bei Badesalz in Einzelportionen locken wohlklingende Namen wie Goodbye Stress oder Kirschblütentraum. Drin ist laut Britta Schautz aber vor allem eins.
7: Grundsätzlich erstmal Salz und dann kommt noch weitere Zutaten hinzu. Aber das sorgt dafür, dass ich unterschiedliche Zielgruppen anspreche. Und das sorgt natürlich für Umsatz.
2: Ein Tütchen für ein einzelnes Bad kostet knapp 1 Euro. Hochgerechnet sind das 16,50 Euro pro Kilo. Die große Flasche Badesalz gibt es dagegen schon für 10 Euro das Kilo. Christoph Kraus.
8: Sowohl Hersteller als auch Handel haben pro verkaufter Einheit einfach prozentual einen sehr guten Gewinn, der da sicherlich übrig bleibt, mehr als bei der Großpackung. Und das macht das ganze Game natürlich auch interessant aus einer Hersteller- und Handelssicht.
2: Die Vielfalt der Produkte ist also groß, die Namen klingen vielversprechend. Die Hersteller versprechen sich vor allem aber eins davon, und zwar mehr Umsatz.
0: Ulrich Zissler über Werbeversprechen und was davon zu halten ist oder vielleicht auch eher was davon nicht zu halten ist.

0: Die AfD hat nicht nur in Ostdeutschland eine wachsende Zahl von Anhängern. Bei uns in NRW hat sie bei den letzten Kommunalwahlen genug Stimmen bekommen, um in einigen Stadtparlamenten wichtige Rollen zu erhalten. Zum Beispiel den Vorsitz von Kulturausschüssen. Was das für die Kultur in den Städten bedeutet, ist Thema gleich bei Sebastian Wellendorf in der Westart. Gleich nach den Nachrichten hier auf WDR 5. Vom Wirtschaftsmagazin war's das. Ich bin Linda Staude und sage tschüss bis die Tage.
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3: Es ist 14 Uhr. 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
4: Die Nachrichten mit Christian Schwietzke. Guten Tag.
5: Kokain gilt leider mittlerweile in Teilen unserer Gesellschaft als vollkommen normal. Es wird im Büro konsumiert, es wird im Freundeskreis bei Partys konsumiert, es wird in Restaurants konsumiert.
4: Der Drogenbeauftragte der Bundesregierung Streeck warnt, dass Drogen in Deutschland auf dem Vormarsch sind. 2150 Menschen sind vergangenes Jahr laut einer neuen Statistik am Drogenkonsum gestorben. Innenminister Dobrindt will dagegen härter gegen die organisierte Kriminalität vorgehen. Das Schwierige sei, dass sich die Verantwortlichen oft hinter anderen verstecken.
6: Besonders perfide ist dabei, dass auch Minderjährige zunehmend für Verbrechen missbraucht werden. Sie werden rekrutiert, verheizt, fallen gelassen, während die Hintermänner im Verborgenen bleiben.
4: Auch würden viele Drogen nicht mehr auf der Straße, sondern übers Internet vertrieben. In der Diskussion über höhere Spritpreise hat Bundeswirtschaftsministerin Reiche Direktzahlungen ins Spiel gebracht. Diese könnten einkommensschwächeren Haushalten zugutekommen. David Zayons erklärt, wie das Geld zu den Menschen kommen könnte.
7: Im Grunde könnte das eine Überweisung vom Staat sein an die Haushalte, die als einkommensschwach gelten. Vor einigen Jahren, während der Energiekrise, wurde so eine Idee schon mal diskutiert. Damals war das technisch nicht umsetzbar. Jetzt sagt Bundeswirtschaftsministerin Reiche, ein entsprechendes Tool dafür liege vor. Damit sei zielgenaue Hilfe möglich, also nur an diejenigen, die wegen der hohen Spritpreise wirklich auf Unterstützung angewiesen sind. Wie hoch die Hilfen ausfallen und wer sie bekommen würde, das ist alles noch unklar. Und so ganz unkompliziert wäre die Sache wohl auch heute nicht. Laut Bundesfinanzministerium hat der Staat derzeit nur von etwa 19% der steuerpflichtigen Personen die IBAN-Nummern. Es müsste also noch einiges passieren, damit das Geld wirklich fließen könnte, so das Bundesfinanzministerium.
4: Aktuell läuft wieder die sogenannte Waldzustandserhebung. Seit mehr als 40 Jahren werden dazu regelmäßig 10.000 Bäume allein in NRW untersucht. Der WDR konnte in Duisburg zwei Förster dabei begleiten. Wie ihr Fazit nach dem trockenen Sommer ausfällt, erklärt Ralf Brix.
8: Die beiden Experten waren sich einig, dass die diesjährigen Hitzephasen vor allem die Buchen gestresst haben. Ihre Wurzeln reichen lange nicht so tief wie zum Beispiel bei Eichen. Durch Wassermangel können aber die feinen Wurzelverästelungen absterben, doch genau damit nimmt der Baum Wasser und Nährstoffe aus dem Boden auf. Die aktuell schon sichtbaren Folgen: Im Dämmerwald in Schermbeck sind Teile der Buchenkronen nahezu kahl. Die detaillierten Ergebnisse des diesjährigen Waldmonitorings werden in wenigen Wochen erwartet.
4: Weitere Meldungen im Überblick. Ein russisches Kriegsschiff hat in der Ostsee zwei Leuchtraketen auf einen dänischen Militärhubschrauber abgefeuert. Eine davon verfehlte den Hubschrauber laut dem dänischen Verteidigungsministerium nur knapp. Die Regierung in Kopenhagen nannte den Vorfall inakzeptabel und bestellte den russischen Botschafter ein. Am Flughafen Köln-Bonn hat es heute Morgen lange Schlangen an den Sicherheitskontrollen gegeben. Teilweise mussten Passagiere mehr als 2 Stunden warten und haben dadurch ihren Flug verpasst. Laut der zuständigen Security-Firma gab es plötzliche Krankmeldungen. Die Gewerkschaft Verdi warnt schon lange davor, zu viel Personal abzubauen. In Japan sind zum ersten Mal mehr als 100.000 Menschen registriert, die 100 Jahre oder älter sind. Eine neue Studie der Regierung listet fast 108.000 Menschen in dieser Altersgruppe auf. 90% davon sind Frauen. Die hohe Zahl treibt auch das Durchschnittsalter in Japan nach oben. Es liegt bei knapp 50 Jahren. Weltweit ist die Bevölkerung nur noch in Monaco älter. Der FC Bayern München hat in der Fußball-Champions League wieder die Chance auf ein Finale daheim. Die UEFA hat das Endspiel 2028 nach München vergeben. München war schon viermal Gastgeber des Finals in der Königsklasse. Die Stadt erhofft sich von der Entscheidung auch einen Push für seine Olympia-Bewerbung, wo auch Berlin und Köln-Rhein-Ruhr noch im Rennen sind.
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4: Für die Tafel in Gladbeck im Ruhrgebiet geht es vielleicht doch weiter. Ende August hatte das Deutsche Rote Kreuz als Träger mitgeteilt, dass das Angebot der Tafel aus wirtschaftlichen Gründen eingestellt wird. Jetzt gründen einige Bürger aus Gladbeck gerade einen Verein, der die Tafel in Zukunft übernehmen soll. Die Stadt Gladbeck unterstützt den Prozess, sagt der Sozialdezernent der Stadt Gladbeck, Ralf Kalverum.
9: Uns hat gut gefallen, dass eine Person davon eigentlich eine Logistik einer Tafel schon mal komplett organisiert hat und die andere Person einfach auch im Finanzgeschäft zu Hause ist.
4: Bis es losgehen kann, wird es aber noch etwas dauern. Das Wetter in Nordrhein-Westfalen. Heute Nachmittag ist es oft sonnig, es bleibt trocken, erst Richtung Nacht sind einzelne Schauer oder Gewitter möglich. Es wird warm, in Bielefeld 27 Grad, in Krefeld 28 und in Hürth 29 Grad. Morgen gibt es dann einzelne Schauer und Gewitter. Das war WDR aktuell. WDR 5, die Verkehrslage. A1 Köln Richtung Euskirchen zwischen Hürth und Erftstadt etwa 15 Minuten plus 4 Kilometer Stau. A4 Aachen Richtung Köln zwischen Frechen Nord und dem Köln-Eiffeltor etwa 15 Minuten plus 5 Kilometer Stau. Die A40 Essen Richtung Dortmund bleibt zwischen dem Dreieck Bochum West und Bochum Zentrum wegen Bauarbeiten 2 Wochen lang gesperrt. A46 Wuppertal Richtung Düsseldorf zwischen Wuppertal-Oberbarmen und Wuppertal-Barmen etwa 30 Minuten plus 4 Kilometer Stau. Nach einem Unfall ist dort nur ein Fahrstreifen frei. Und A61 Koblenz Richtung München-Gladbach zwischen Miel und Weilerswist etwa 10 Minuten plus 5 Kilometer stockender Verkehr.
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10: Hallihallo, Sebastian Wellendorf ist mein Name. Schön, dass Sie dabei sind. Lass die doch mal regieren, dann entzaubern die sich schon von selbst. Dieses Argument der AfD-Kritiker wird wiederum seinerseits oft kritisiert von denen, die sagen, wenn die AfD erstmal regiert, dann ist es schon zu spät, da muss man schon vorher handeln. Wir fragen heute, wie groß denn der Einfluss der AfD schon jetzt ist auf die Kulturpolitik, und zwar auf kommunaler Ebene. Denn die AfD hat ja in einigen Städten jetzt schon großen Einfluss, ist ein Thema heute. Und dann kümmern wir uns noch um die Rückkehr der analogen Medien, ganz aktuell die Kassette, schon ein bisschen länger die Schallplatte. Und deren Erfolg führt in Dortmund nun auch zu einem enormen Schallplattenladen-Comeback. Stöbern wir auch gleich ein bisschen drin in diesen Läden. Hier und jetzt in Westart.

0: Die zweite Generation der Bossa Nova-Bewegung nach João Gilberto und Carlos Jobim, Rosalía de Sousa, haben wir gehört mit dem Stück Carolina Carol Bella hier in Westart im WDR. 16% hat die AfD geholt am Sonntag bei der Kommunalwahl in Niedersachsen. Das gibt schon Auskunft darüber, in welche Richtung es bei den Landtagswahlen dort gehen kann im nächsten Jahr. Noch regiert die AfD ja nirgendwo, aber politischen Einfluss hat sie längst. Denn mit ihrem Erfolg hat die AfD in den Kommunalparlamenten auch Ausschussvorsitze bekommen. Wir schauen jetzt mal genau ein Jahr nach der Kommunalwahl in Nordrhein-Westfalen, wie es so läuft in den Städten. In Gelsenkirchen kam die AfD zum Beispiel auf knapp 30%, in Münster waren es 4,5. Uns als Kulturmagazin interessieren dann natürlich die Ausschüsse, die für Kultur zuständig sind und eben der mögliche Einfluss, den die AfD hier nimmt. Christoph Ohrem hat sich im Land umgehört und ich habe ihn vor der Sendung zunächst gefragt, wie die Zusammenarbeit in den Parlamenten denn läuft. Und ob es Konflikte gibt?
1: Das hängt sehr davon ab, wo man hinschaut. Also die größte Unruhe gibt es bislang, sag ich mal, in Bielefeld. Dort hat die AfD im Januar Michael Sahm zum Vorsitzenden des Kulturausschusses bestimmt. Das steht ja nach der Sitzverteilung zu im Rat, also dieser Ausschussvorsitz. Aber es haben anschließend 64 von 78 Ratsmitgliedern seiner Benennung widersprochen. Und das geht wegen einer Änderung der Gemeindeordnung von letztem Jahr. Wenn innerhalb von 2 Wochen 2/3 des Rates widersprechen, verliert die benannte Person den Vorsitz. Mhm. Im Juli hat es die AfD kurz vor den Sommerferien mit Maximilian Kneller ein zweites Mal versucht, aber auch gegen ihn kam die nötige 2/3 Mehrheit zusammen.
0: Ist alles ein bisschen zahlenmäßig aufgeladen und kompliziert. Vor einiger Zeit hat auch ein offener Brief aus der Duisburger Kulturszene vor AfD-Ausschussvorsitzenden gewarnt. Dort leitet tatsächlich ein AfD-Mitglied den Kulturausschuss. Hat das die Arbeit dort verändert?
1: Ja, die AfD führt in Duisburg 3 Ausschüsse sogar, darunter eben auch, ja, wie du sagst, der Kulturausschuss. Bereits im Februar wandten sich Kulturschaffende in einem offenen Brief dagegen. Einer der Unterzeichner ist der Duisburger Musiker, Autor und Plattenladenbetreiber Frank Oberpichler.
2: Ein Versuch, verschiedenste Akteure unter einen Hut zu bekommen und überhaupt erstmal zu schauen, inwiefern es dort, also in diesem Kreis, auch eine Zustimmung zur Ablehnung, sagen wir es mal so, gibt.
1: Eine Zustimmung zur Ablehnung also, zusammengefasst. Bei Oberpichler merkt man aber dann auch, für seinen eigenen künstlerischen Alltag ist der Kulturausschuss relativ weit weg. Der hängt nämlich unmittelbar gar nicht von kommunaler Projektförderung ab. Überhaupt ist in Duisburg bislang, bis auf diesen Brief, erstaunlich wenig Aufsehenerregendes passiert. Die Vorsitzende Ina Wilhelmine Welzenbach führt die Sitzung nach allem, was ich aus Gesprächen und Protokollen erkennen kann, weitgehend unauffällig und formal korrekt. Politisch folgenlos ist der AfD-Vorsitz trotzdem nicht. Denn Teile der Kulturszene, der übrigen Parteien sowie auch der Verwaltung finden sich außerhalb des Ausschusses jetzt in einer kulturpolitischen Gesellschaft zusammen. Größere kulturpolitische Debatten sollen also jetzt dort bewusst auch jenseits des Ausschusses geführt werden. Das passt zu einem Befund, der mir bei der Recherche häufiger begegnet ist. Die politische Symbolkraft, möchte ich es nennen, eines solchen Vorsitzes ist teilweise größer als ein tatsächlicher Gestaltungsspielraum. Denn eine Mehrheit hat die AfD in keinem dieser Ausschüsse.
0: Ja, aber wie viel Einfluss hat oder hätte denn so ein Kulturausschussvorsitzender denn überhaupt dann?
1: Das habe ich Matthias Eggers gefragt. Er hat selbst viele Jahre den für Kultur zuständigen Ausschuss in Menden geleitet, sitzt heute für die CDU im Landtag und dort im Ausschuss für Kultur und Medien.
3: Also ich selbst habe als Vorsitzender meine Aufgabe insbesondere darin gesehen, die Sitzungen zu leiten, die Tagesordnungen gemeinsam mit der Verwaltung vorzubereiten. Also man muss natürlich schon gewisse Eigenschaften mit sich bringen, dass man die Fähigkeit hat, auch zu vermitteln. Durchaus auch ein bisschen Durchsetzungsfähigkeit, obwohl ich sagen muss, im Kulturbereich war das zumindest bei uns in Menden nicht so wie erforderlich.
1: Aber der Vorsitzende entscheidet eben nicht allein. In Menden führt heute die AfD den Ausschuss für Kultur und Tourismus. Wenn der Vorsitzende dort etwa ein Projekt oder eine politische Botschaft ablehnt, die Mehrheit des Ausschusses aber dann dafür stimmt, wird sie trotzdem beschlossen. Der Vorsitz gibt also Sichtbarkeit und einen gewissen Einfluss auf den Ablauf, aber keine zusätzliche Stimme bei der Abstimmung. Gerade die Sichtbarkeit spielt da aber auch durchaus eine Rolle. Einige Kulturschaffende in Menden fragen sich schon, ob sie ihn wirklich einladen wollen, laden ihn dann auch nicht ein zu Veranstaltungen. Bei offiziellen Anlässen allerdings, wo das Protokoll die Anwesenheit des Kulturausschussvorsitzenden vorsieht, ist er natürlich dabei. Das ist auch in anderen Kommunen, Gemeinden, Städtenräten so.
0: Ich habe noch mal eine grundsätzliche Frage zum politischen Einfluss oder der Möglichkeit der politischen Einflussnahme der AfD. Die sitzt ja nicht nur auf dem Vorsitz. Die Mitglieder zum Beispiel können ja auch Anträge stellen und einfach ganz normale Politik machen. Passiert das?
1: Also in meinen Hintergrundgesprächen wurden viele AfD-Mitglieder in den Ausschüssen bislang eher als ruhig oder zurückhaltend beschrieben. Schauen wir mal nach Leverkusen. Dort leitet Yannick Noé den Kulturausschuss. Seine früheren Kontakte zur identitären Bewegung sind dokumentiert. Noé selbst beschreibt seine Rolle als Vorsitzender ausdrücklich als zurückhaltend. Er ist Mitglied der AfD.
4: So verstehe ich auch die Rolle, dass man für alle politischen Positionen ja als Ausschussvorsitzender ansprechbar sein muss. Es muss moderierend sein, dass man ja zu einem Ergebnis kommt.
1: Und auch aus dem Ausschuss wird mir bestätigt, Noé führt die Sitzungen bislang formal sicher und professionell. Politische Akzente setzt die AfD dann eben über die normalen Ausschussmitglieder. Sein Parteikollege Kevin Meister ist der zweite im Ausschuss in Leverkusen. Der hat bei einer Sitzung zum Beispiel mehrere vorgeschlagene Kulturförderungen dann einzeln abstimmen lassen. Zumindest hat er das vorgeschlagen, weil er eben die Förderwürdigkeit in Frage gestellt hat. Keine Mehrheit für ihn.
0: Das heißt, der Konflikt verschiebt sich von der Person auf dem Vorsitz eher zu der Frage, welche Kultur gefördert werden soll?
1: Leverkusen steckt, wie auch viele andere Kommunen, in einer massiven Haushaltskrise. Kulturpolitik findet dort und natürlich dann auch andernorts ohnehin unter enormem finanziellen Druck statt. Die Spielräume sind so oder so sehr eng. Wenn man Noé nach seinen eigenen kulturpolitischen Vorstellungen fragt, fallen dann Begriffe wie Heimat, Vereinskultur und eine Kultur, die möglichst, Zitat, unideologisch sein soll. Das sind Begriffe, bei denen natürlich dann die Frage beginnt, wer entscheidet denn eigentlich, was ideologisch ist? Welche Kultur als förderwürdig gilt? Gleichzeitig habe ich aus der Leverkusener Kulturszene bislang keine Hinweise darauf bekommen, dass dort eine akute Angst vor dem Kulturausschussvorsitz herrscht. Ausgerechnet diese weitgehend geräuschlose Amtsführung, ähnlich wie in Duisburg auch, hat aber eine zweite Seite, nämlich die Sorge vor Gewöhnung. Die AfD erscheint zunehmend als selbstverständlicher Teil kommunalpolitischer Arbeit.
4: Spätestens jetzt mit der Wahl von Sachsen-Anhalt, der Landtagswahl, kommt man ja sukzessive in die Richtung, dass man Verantwortung dann auch übernehmen muss. Man muss seinen Worten dann auch Taten folgen lassen.
0: Das war nochmal Yannick Noé von der AfD. Also unterm Strich bislang weniger konkreter Einfluss als befürchtet, Christoph. Das wäre jetzt meine Zusammenfassung.
1: Zumindest auf offener Bühne. Der Vorsitz selbst ist ein begrenzteres Machtinstrument, das aber natürlich auch einen symbolischen Wert hat. Folgenlos ist das trotzdem nicht. Die AfD gewinnt Sichtbarkeit. Teile der Kulturszene organisieren Gegenöffentlichkeit. Es heißt jetzt also, ganz ins Klein-Klein und die Details zu schauen. Welche Projekte werden in Frage gestellt? Welche Begriffe setzen sich in Debatten fest? Wer wird zu Kulturveranstaltungen eingeladen, wer nicht? Und wann wird dann aus sachlicher Zusammenarbeit politische Normalisierung? Der große kulturpolitische Umbruch ist in den Kommunen, die ich mir angesehen habe, bislang nicht zu erkennen. Aber die Auseinandersetzung darüber, was Kultur leisten soll und was öffentliche Förderung verdient, hat an einigen Stellen bereits begonnen.
0: Wie groß ist der Einfluss der AfD in den Kommunalparlamenten, auch dort, wo sie Ausschussvorsitze bekommen hat? Und natürlich, wie wirkt sich all das auf die Kulturlandschaft aus? Christoph Orem hat recherchiert und in Westart mit mir drüber gesprochen. Danke, Christoph.
1: Gern.

0: Armel Piolin aus Paris macht eigentlich Rock mit der Band Holden. Hier haben wir es aber gehört mit dem Singer-Songwriter Bastien Lallemand, La Plage, das Stück. Hier ist Westart, Kultur in WDR 5. Es ist sehr wahrscheinlich, dass auch Sie schon mal einen Oliver Stone-Film gesehen haben. Immerhin gehören sehr viele davon zu absoluten Blockbustern. JFK zum Beispiel, geboren am 4. Juli, Natural Born Killers mit Juliette Lewis und Woody Harrelson als moderne Bonnie und Clyde. Super Film, nichts für Zartbeseitete. Aber viele Oliver Stone-Filme sind nicht nur erfolgreich geworden, sondern er hat damit auch Debatten ausgelöst. Vor allem in den USA, zum Beispiel mit Filmen über den 11. September oder über Richard Nixon. Und auch seine Doku über Putin hat durchaus international für Kritik gesorgt. Zeit also für ein kleines Porträt. Das bietet sich heute an, denn heute wird Oliver Stone 80 Jahre alt. Gabi Biesinger gratuliert.
1: Weißt du nicht, was es mir bedeutet, ein Marine zu sein, Dad? Ich will nach Vietnam. Und wenn es sein muss, werde ich dort sterben.
2: Tom Cruise in dem Oliver Stone-Film Geboren am 4. Juli, wie er zunächst begeistert in den Vietnamkrieg zieht. Das Thema Krieg zieht sich durch Oliver Stones persönliches Leben. Sein Großvater kämpfte für die Franzosen im Ersten Weltkrieg, sein Vater als Offizier für die Amerikaner im Zweiten. Auf seine Kindheit blickt Stone bedrückt zurück. Die nukleare Bedrohung habe ihn geprägt.
3: Growing up in America for me was a very scary experience. The fear of nuclear warfare. I felt an obligation to take part.
2: Er habe das Gefühl gehabt, er wolle sich einmischen. Schmiss sein Studium an der Elite-Uni Yale, arbeitete zunächst als Lehrer in Saigon und verpflichtete sich 1967 als Soldat im Vietnamkrieg, wurde zweimal verwundet. Und griff diese Erfahrungen auch in den Filmen Zwischen Himmel und Hölle sowie Platoon auf, für den er 1987 den Oscar für die beste Regie erhielt.
4: Charlie hat das 3. Bataillon 15 Kilometer nördlich unter Beschuss genommen.
5: Die hat Konrad Hellermin in die Bäume gehängt. Haben einen ganzen Zug in die Luft gesprengt, die verdammten Schlitzaugen. Beschissen.
2: Stones ungeschönte Darstellung der Brutalität des Krieges löste in den USA heftige Diskussionen aus. So war das bei vielen seiner Filme. Natural Born Killers von 1994 nahm Gewalt in den Medien aufs Korn und in Wall Street von 1987 feiert Michael Douglas als Börsenhai Gordon Gekko den Raubtierkapitalismus.
6: Die Gier ist richtig. Die Gier funktioniert. Gier in all ihren Formen wird nicht nur die Rettung sein für Telda Paper, sondern eben auch für diese andere schlecht funktionierende Firma, die USA.
2: Es scheint kaum eine kontroverse Figur zu geben, die Stone nicht filmisch oder später auch dokumentarisch ausgeleuchtet hat.
7: Mein Name ist Edward Joseph Snowden.
2: Ob Whistleblower Edward Snowden, den kubanischen Nationalhelden Fidel Castro, die israelischen Staatsmänner Barack, Netanyahu und Peres, sieben südamerikanische Regierungschefs von Chavez bis Morales oder die US-Präsidenten Nixon und George W. Bush. Der Film JFK, Tatort Dallas über die Ermordung von John F. Kennedy hatte sogar politische Folgen. Stone hängt seinen Film an der Untersuchung des Attentats durch den Staatsanwalt von New Orleans auf, gespielt von Kevin Costner.
8: Man hat auf den Präsidenten geschossen, vor 5 Minuten in Dallas.
9: Oh nein. Ist er schwer verletzt?
8: Es ist von Kopfschuss die Rede.
2: 1991 zeigte Stone seinen Film Abgeordneten in Washington und ein Jahr später erließen die ein Gesetz, das mehr als 4 Millionen Seiten Akten zum Kennedy-Mord freigab, die eigentlich noch Jahrzehnte unter Verschluss bleiben sollten. Den aktuellen US-Präsidenten Donald Trump auf die Leinwand zu bringen, das schwebt Stone übrigens nicht vor. Trump sei selbst sein bester Darsteller. Den könne man nicht casten, sagte er in einem Interview.
10: I think he's a great actor himself. He should play the role. I mean, he has invented his own character and he does it every day.
2: Trump habe seine ganz eigene Rolle entwickelt, spiele sich jeden Tag selbst. Aber den aktuellen populistischen Trend, Politik als Unterhaltung zu begreifen, findet Stone gefährlich.
10: People more and more now look at politics as entertainment, which is dangerous. When he's gone, the next guy is going to have a hard time trying to be sober and quiet and unthoughtful.
2: Wenn Trumps Nachfolger plötzlich wieder nüchtern, sachlich und nachdenklich auftreten würde, käme das bei der Bevölkerung, die ständige Stimulation suche, nicht mehr an, so Stone. Stone bezieht Stellung, sieht sich aber auch immer wieder Vorwürfen ausgesetzt, er verzerre und verharmlose Sachverhalte. Seine Musikerbiografie The Doors verfälschte die Tatsachen, warfen ihm Fans vor. Und nach einer Reihe von Interviews, die Stone vor einigen Jahren für eine Dokumentation mit dem russischen Präsidenten Wladimir Putin führte, zeigt er sich auch heute noch als Putin-Versteher. Selbst wenn er den konkreten Einmarsch Russlands in die Ukraine verurteilt.
11: If he was a monster, which is pictured in the West, he'd be out of office because it wouldn't work.
2: Er habe 30 Stunden mit Putin verbracht und wenn der tatsächlich dieses Monster wäre, das der Westen in ihm sehe, dann wäre Putin sicher nicht mehr an der Macht, weil das nicht funktionieren würde, so Stone. Was die Außenpolitik seiner Heimat, der USA, angeht, so vertritt Stone schon seit Jahren eine kritische Position.
12: Amerika könnte eine wunderbare Rolle in der Welt spielen, könnte Frieden bringen. Aber unsere Haltung ist zu aggressiv und kriegerisch. Das besorgt mich, weil ich selbst im Krieg war und den Schaden des Krieges gesehen habe.
0: Der Regisseur Oliver Stone. Heute wird er 80 Jahre alt. Das Porträt hier in Westart von Gabi Biesinger. Das ist Musik des französischen DJ-Projektes Cracked Unit. Filmmusik übrigens auch. Wenn Sie den französischen Film Einsam, Zweisam kennen, dann kennen Sie auch dieses Lied. Call My Name heißt es.

0: So, dieser Lebenslauf ist wirklich international. Es geht um den Schriftsteller Tash Ong. Der wurde in Taiwan geboren, ist in Malaysia aufgewachsen. Seine Eltern hatten Vorfahren aus China. Heute lebt er in Europa und schreibt auf Englisch. Mehrere seiner Bücher waren schon für den Booker Prize nominiert. So auch der jetzt auf Deutsch erschienene Roman Der Süden. Dick Furich hat ihn gelesen.
1: Der Roman spielt Ende der 90er Jahre in Malaysia. Eine Familie aus Kuala Lumpur reist in den Süden, dorthin, wo das langgestreckte Land nur durch eine Meerenge vom Stadtstaat Singapur getrennt ist. Sie wollen ein ererbtes Ackergrundstück in Augenschein nehmen. Es ist Sommer, es ist heiß. Der 16-jährige Jay, jüngstes Kind der Familie, entdeckt dort seine Zuneigung zu Chuan, dem einige Jahre älteren Sohn des Gutsverwalters.
2: Jay spürt, wie er näher kommt, aber er dreht sich nicht um. Er spürt den Atem in seinem Nacken. Vielleicht spielt auch seine Fantasie verrückt, denn er sehnt sich seit Tagen nach diesem Augenblick und hat sich in seinem Verlangen in allen Einzelheiten ausgemalt, wie es sein wird, wie er berühren und berührt werden wird. Die glatte, leicht verschwitzte Haut von Chuan, was sie einander sagen werden. Er weiß um jedes Detail, noch ehe es geschieht.
1: Jays Begehren für den attraktiven, lässigen Chuan überlagert die Erinnerung an die Verachtung gegenüber Homosexuellen in der Schule.
2: Sie waren Zielscheiben der grausamsten Demütigungen in der Schule. Schwuchteln, Tunten und so weiter und wurden gemobbt. Sie waren es nicht einmal wert, zusammengeschlagen zu werden. Das wäre zu einfach gewesen für die harten Typen. Stattdessen klebte man ihnen Kaugummi ins Haar, stellte ihnen auf der Treppe ein Bein.
1: Trotz dieser Erlebnisse wird Jay nicht als verängstigtes Opfer geschildert, das ein quälendes Coming-out durchläuft. Seine Selbstfindung hat er bereits abgeschlossen. Er reflektiert darüber nur im Rückblick.
2: Wie konnte ich verhindern, wie ein Mädchen zu sitzen? Wie konnte ich gehen wie ein Mann? Manchmal fühlte es sich an, als müsste ich sogar das Atmen neu lernen, um mich nicht von den anderen zu unterscheiden.
1: In dem Moment, als Jay dem männlichen, anziehenden Chuan begegnet, hat er seine sexuelle Identität offenkundig also gefunden und versucht, sie selbstbewusst auszuleben. Es ist eine der Stärken dieses Romans, dass er die stereotypen Erwartungen an ein Aufwachsen in einer Gesellschaft unterläuft, in der Homosexualität unter Strafe steht. Von Stockschlägen bis Gefängnis. Die Sommerliebe der beiden Jungs ist eingebettet in die Schilderung der schwierigen Verhältnisse in Jays Familie. Der Vater war Lehrer und wurde wegen allzu strenger Behandlung der Schüler suspendiert. Auch zu Hause gebärdet er sich als Tyrann. Die Mutter, da aus schlichten Verhältnissen stammend, wurde von ihren Schwiegereltern als nicht ebenbürtig angesehen.
2: Ich glaube, meine Großmutter hatte davon geträumt, dass mein Vater in eine der alten chinesischen Familien einheiraten würde, nach denen Straßen und Gebäude benannt waren. Gab es einen besseren Weg, um sicherzustellen, dass eine Einwandererfamilie Teil der Geschichte und Zukunft eines Landes wurde? Stattdessen hatte Jack eine junge Frau aus der Provinz geheiratet, die seinem sozialen Aufstieg immer im Weg stehen würde.
1: Malaysia ist ein multiethnischer Staat. Muslime machen etwa die Hälfte der Bevölkerung aus. Der Rest hat indischen oder chinesischen Hintergrund. Die Chinesen dominieren die Wirtschaft. Konflikte zwischen den Gruppen brechen immer wieder auf, werden hier in diesem Roman aber nur als leises Hintergrundrauschen eingespielt. Im Mittelpunkt stehen die Individuen. Jays ältere Schwestern etwa entscheiden sich ganz selbstverständlich für ein Studium und ein unabhängiges Leben. Die Mutter hingegen, obwohl ihres wehleidigen und gewalttätigen Gattens seit langem überdrüssig, scheut diesen Schritt und das, obwohl sie durch den Verkauf der ererbten Farm die Möglichkeit hätte, zumindest finanziell unabhängig zu werden. Tash Ong schildert junge Menschen im Aufbruch. Wichtiger als gesellschaftskritische Anklage sind ihm emotionale Details, was sich auch in der vom Übersetzerduo Puchao und Roberto de Holanda hochsensibel ins Deutsche übersetzten Sprache zeigt. Er spürt Blicken und Gerüchen nach, interessiert sich für winzige Gesten und das komplexe Innenleben seiner Figuren. Der Schriftsteller ist hierzulande durch den autobiografischen Text »Fremde am Pier« und »Wir, die Überlebenden« über Ausbeutung von Fremdarbeitern in Malaysia bekannt geworden. Immer wieder hat er sich mit unterschiedlichen Aspekten der Migration zwischen China und Malaysia beschäftigt. Mit dem Streben nach Reichtum, ethnischen Konflikten, aber auch mit dem Leben chinesischer Communities in Europa. Tashaw ist auch politischer Kommentator für verschiedene Medien in der englischsprachigen Welt. In der Süden zeichnet Tashaw auf sehr eindringliche Weise ein äußerst vielschichtiges Bild von Menschen, die auf der Suche nach sich selbst und ihrer Zukunft sind.
0: Dick Furich hat die Übersetzung des Buches von Tashaw gefallen. Das Buch heißt Der Süden und ist im Luchterhand Verlag erschienen.

0: Also ich habe die Sonate von Domenico Scarlatti da jetzt nicht rausgehört, die der Pianist Jens Schöwing hier verarbeitet hat für sein Stück Scarlatto Macchiato. Naja.
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2: Mit Anja Gavlik. Die Horror-Comedy-Serie Widow's Bay hat bei den 78. Emmy Awards einen Rekord aufgestellt. Sie gewann insgesamt 14 Preise, so viele wie noch keine andere Comedy-Serie für eine einzelne Staffel. Ausgezeichnet wurde Widow's Bay unter anderem als beste Comedy-Serie. Hauptdarsteller Matthew Rhys erhielt einen Emmy für seine Rolle. Rhys wurde außerdem für die Miniserie The Beast in Me ausgezeichnet und ist damit der erste Schauspieler, der im selben Jahr zwei Hauptdarstellerpreise in unterschiedlichen Kategorien erhält. Bei den Dramaserien setzte sich erneut The Pitt durch. Die Produktion gewann zum zweiten Mal in Folge den Emmy als bestes Drama. Bundesaußenminister Johann Wadephul hat die Bedeutung der Goethe-Institute für die deutsche Kulturarbeit im Ausland hervorgehoben. Vor dem Besuch der Zentrale in München sagte der CDU-Politiker, die Institute seien Botschaften deutscher Sprache und Kultur in der Welt. Anlass für Wadephuls Besuch ist das 75-jährige Bestehen des Goethe-Instituts. Besonders im Blick steht dabei der Konflikt mit Russland. Die drei Goethe-Institute in Moskau, St. Petersburg und Nowosibirsk mussten am Sonntag schließen. Zuvor hatte Deutschland das russische Haus in Berlin geschlossen, als Reaktion auf Spionagevorwürfe und die Drohnenattacke am Leipziger Flughafen Anfang August, die Russland zugeschrieben wurde. Die Logo-Kindernachrichten im Kinderkanal von ARD und ZDF wollen künftig anders über Landtagswahlen berichten. Die Redaktion reagierte damit auf anhaltende Kritik an Interviews mit AfD-Spitzenkandidaten zur Landtagswahl in Sachsen-Anhalt. So wurde unter anderem ein Interview mit dem AfD-Spitzenkandidaten Ulrich Siegmund in voller Länge im Internet bereitgestellt. Schülerinnen und Schüler hatten gegen diese unkommentierte Art der Berichterstattung eine Petition gestartet, die rund 300.000 Menschen unterzeichnet haben. Logo kündigte daraufhin an, man wolle die Aussagen der Spitzenkandidaten vor der Wahl in Mecklenburg-Vorpommern in einem redaktionellen Beitrag einordnen. Die Britpop-Band Oasis hat nach ihrer Reunion-Tournee im vergangenen Jahr weitere Konzerte angekündigt, auch in Deutschland. Am 2. und 3. Juli 2027 soll es nach Angaben der Gallagher-Brüder zwei Konzerte in der Münchner Allianz Arena geben. Interessierte Fans müssen sich aber bis spätestens Donnerstagnachmittag auf der Website der Band registrieren, um überhaupt an Tickets zu kommen. Oasis-Konzerte sind auch in Frankreich, Spanien, den Niederlanden und Italien geplant.

0: So heißt auch das neue bzw. aktuelle Album Dark Kid, auch der Titel Dark Kid der Band The Green Apple Sea, Nürnberger Indie-Folk-Band. Wie gesagt, mit relativ neuem Album. Album ist Ende Februar dieses Jahres erschienen und haben wir gehört hier in Westart. Bleiben wir bei aktuellem Pop, also Ariana Grande, Harry Styles, Olivia Rodrigo, Billie Eilish, das sind alles Künstlerinnen und Künstler, die ihre Alben nicht nur bei den Streamingdiensten, sondern auch auf Kassette und Schallplatte anbieten. Was beim aktuellen Kassettentrend noch ein bisschen zu Problemen führt, denn die Walkman-Industrie ist nahezu ausgestorben. Guten Tag, liebe Unternehmer, hier ist eine Marktlücke. Anders sieht es natürlich bei Vinyl aus. Das boomt ja schon länger. Entsprechend viele Schallplattenspieler werden wieder produziert. Natürlich tun es auch noch die alten aus den 80ern. Und was auch boomt, sind Schallplattenläden. Ganz besonders in Dortmund in diesem Fall. 11 sind es mittlerweile. Und die wollen ihre Kräfte jetzt bündeln mit der Initiative Vinylstadt Dortmund. Oliver Rustemeyer ist mal hingefahren.
1: Platten ohne Ende, von vorne bis hinten. Ne? Rechte Seite, linke Seite, weiß man gar nicht zuerst, was man gucken soll. Aber je länger man drin ist, desto mehr findet man.
2: Black Plastic, wir wohnen hier direkt um die Ecke. Von der Auswahl und zum Zustand der Platten und alles, das ist so, wie der Plattensammler sich das wünscht.
3: Und der kann hier bei Black Plastic zwischen knapp 17.000 Scheiben stöbern. Neuware von Taylor Swift oder Fahr in Urlaub. Secondhand von Krautrock bis Jazz, Reggae bis Hip-Hop. Übersichtlich sortiert im größten Plattenladen der Stadt. Im dazugehörigen Café kommt die Musik zum Cappuccino selbstverständlich vom Plattenspieler am Tresen. Wer es lieber etwas unaufgeräumter mag, der muss nur wenige Meter weiter auf der Rheinischen Straße gehen, zu Idiots Records, wo der Charme der Anfangstage der punkigen 80er Jahre erhalten blieb. Oder zum Ladenarchiv, der in wenigen Tagen 40-Jähriges feiert. Oder zum noch recht neuen Delicate Groove Records, zu Flat Earth oder zu Rare Records.
4: Es liegen jetzt quasi zwischen Delicate Groove Records ganz im Osten und uns ganz im Westen keine 2 Kilometer Luftlinie. Und in Köln kannst du nicht zwischen den Plattenläden hin und her laufen. Da gibt es mal 2 oder 3 in der Nähe, aber nicht so, dass man 11 Läden wirklich fußläufig erreichen kann.
3: Auf das lokale Angebot wollen Black Plastic-Inhaber Valentin Gube und seine Kollegen jetzt deutschlandweit aufmerksam machen. Mit der Initiative Vinylstadt Dortmund. 11 Läden, eine Stadt.
4: Das ist ein Kräftebündeln. Überhaupt keine Konkurrenz zueinander. Eher von außen die Leute herziehen, die dann direkt 11 Läden auf einmal besuchen können.
5: Und es gibt ein gutes Beispiel in Duisburg in der Weseler Straße, wo sich über 100 Läden angesiedelt haben, die alles machen, was in irgendeiner Weise mit Hochzeiten zu tun hat. Also Herrenausstatter, Brautkleider, Schmuck und so weiter und so fort. Und da ist eine friedliche Koexistenz ganz einfach deswegen, weil die europaweit Anfahrten haben. Das ist ein Hotspot geworden deswegen.
3: Und so ähnlich möchte Initiator Michael Lohrmann mit bundesweiten Anzeigen in Musikmagazinen, mit Flyern, Social-Media-Aktivitäten, Veranstaltungen in den Läden, Jäger und Sammler in die Vinylstadt Dortmund locken.
5: Dortmund hat jetzt nicht den Ruf, ganz viele Plattenläden oder ganz viel Kultur und ganz viele Konzerte. Tatsächlich gibt es aber auch Strukturen, die existieren, die relevanten deutschen bundesweiten Musikmagazine. Magazine kommen aus Dortmund. Und das nicht erst seit gestern, sondern seit 30 Jahren. Weiß das jemand? Bin mir nicht sicher. Und bei Plattenläden ist es ähnlich. Da gibt es die Struktur. Hat man draußen das Gefühl, dass es so ist? Nein. Und deswegen Vinylstadt Dortmund als Initiative, um diese Strukturen einfach mal sichtbar zu machen.
3: Genau genommen betreibt Michael Lohrmann schon seit 2019 Öffentlichkeitsarbeit für die Plattenmetropole. Nachdem er nämlich einen

0: auffälligen gelben US-Schulbus, wie man ihn aus alten Teenie-Filmen kennt, zum rollenden Plattenladen umgebaut hatte und mit diesem jahrelang von Kiel bis Freiburg unterwegs war, um an über 350 Haltepunkten Vinyl zu verkaufen und von der Dortmunder Plattenladendichte und kleineren Hi-Fi-Geschäften zu schwärmen. Zu Hause in Dortmund hat der Vinylbus jetzt die Endstation erreicht und soll wegen Altersschwäche demnächst verkauft werden. Viele seiner 25.000 Platten will Lohrmann bis Ende des Jahres in einem neuen Laden, einem befristeten Pop-Up-Store, verkaufen. Passender Name: Vinylbusstation. Interesse gibt's jedenfalls genug, sagt Kollege Valentin Gube von Black Plastic.
1: Es legen auch viele junge Leute wieder mit Vinyl auf im Techno-Bereich. Und die brauchen natürlich genauso ihre Läden. Und es gibt halt niemanden, der das anbietet, im ganzen Ruhrgebiet nicht.
0: Zunehmend jüngere seien es auch, die überhaupt keinen Plattenspieler besitzen und sich LPs nur wegen des Covers kaufen, so wie ein schönes Bild. Andere dagegen würden sich nach Entschleunigung sehnen, würden sich wieder mehr Zeit für Musik nehmen, ohne vorzuspulen oder digital zwischen Songs hin und her springen zu können. Potenzial an Kunden ist auf jeden Fall in allen Altersgruppen weit über die Stadtgrenzen hinaus vorhanden, weiß Uli Tienes, der seit 40 Jahren den Plattenladen Archiv betreibt.
2: Bei den BVB-Hallen spielen die Leute, die dann bei uns in der Nähe parken, die kommen teilweise schon seit Jahren, ich sag mal aus Münsterland oder Norddeutschland, Bremen, Osnabrück, so die Ecke. Kommen auch viele aus Holland oder aus der Schweiz, ist so ein Mann mit seinen zwei Söhnen, der übernachtet und der kommt dann einmal im Monat und die kommen dann immer erstmal noch Platten kaufen. Und so denke ich mir, wenn das dann noch mehr bekannt ist, wie viele Läden es hier gibt, dann wird das auch schon noch mehr Leute ziehen.
0: Tienes träumt sogar schon vom Vinyltourismus, den die Initiative auslösen könnte. Vom Urlaub in der Vinylstadt Dortmund.
2: Viele wahrscheinlich werden dadurch jetzt wieder neu dann in die Stadt kommen. Vielleicht machen sie wirklich mal so einen Kurzurlaub, mal 3 Tage hier dreimal in den Laden gehen, dann gehen sie mal am nächsten Tag vielleicht in den anderen.
3: Also Schallplattenurlaub, denn 11 Läden in einer Stadt, die Vinylstadt Dortmund. Oliver Rustemeier mit dem Beitrag für Westart.

0: 50er Jahre Pop aus Los Angeles mit ein bisschen kubanischem Einfluss. La Lom heißt diese Band, Espeismo, wenn ich das richtig ausgesprochen habe. Der Titel, den wir gehört haben, hier in Westart im WDR. Von der gerade gehörten Vinylstadt Dortmund jetzt in die Stadt mit der größten japanischen Community in Deutschland, das ist Düsseldorf. Hauptsächlich lebt diese Community in Little Tokyo rund um die Immermannstraße. Und dort zeigen die entsprechenden Läden auch, dass Japan und auch ein bisschen Korea hier längst mit viel mehr als mit nur gutem Essen verbunden sind. Die Popkultur aus Asien ist schon lange zu einer bedeutenden Industrie geworden. Stichwort Mangas, Stichwort K-Pop und Cosplay. Das Düsseldorfer NRW-Forum widmet diesem Asian-Pop-Phänomen jetzt eine große Ausstellung. Sabine Oelze hat sich dort umgesehen und umgehört.
1: Sieben Jungs aus Südkorea, eine der erfolgreichsten Boybands weltweit, grinsen lebensgroß und in Pappe von einem Aufsteller. Dynamite war 2020 ihr Superhit. In der Ausstellung Asia Pop in Düsseldorf hat die Band BTS einen Sonderplatz. Charlotte Ickler, eine der Kuratorinnen der Ausstellung.
2: Dynamite von BTS ist das erste koreanische Lied oder das erste Lied einer koreanischen Band, das auf Platz 1 der Billboard Top 100 war. Und damit ist es eben für die Geschichte des K-Pop ein sehr wichtiger Song.
1: Musik ist ein roter Faden der Ausstellung Asia Pop. Wer mit diesem Hype nicht so vertraut ist, muss erstmal neue Vokabeln lernen. K-Pop heißt Popmusik aus Korea, J-Pop dasselbe nur aus Japan und C-Pop schließlich aus China. Die Ausstellung gleicht einer Reise. Am Eingang geht es durch eine Art Flughafenterminal mit Drehkreuz. Der erste Raum führt ein in die Geschichte des europäischen Asien-Exotismus. Nana Tatsuke Steiniger ist in Japan aufgewachsen. Sie ist die zweite Kuratorin der Ausstellung Asia Pop.
3: Wir fangen genau schon mit dem 18. Jahrhundert und 17. Jahrhundert mit Chinoiserie und Japonismus, also wie diese Kultur in Europa gehypt wurde, auch historisch. Und die Gegenstände, die hier gehypt wurde, auch unter anderem Kimono oder auch Porzellan, Ukiyo-Holzschnitte und so weiter, die waren nicht unbedingt als Pop produziert worden.
1: Danach breitet sich auf 1200 Quadratmetern alles aus, was an Popkulturphänomenen aus Ostasien, aus Japan, Südkorea, China, Hongkong und Taiwan zu uns rübergeschwappt ist. Neben Musik sind das Mangas, Computerspiele, Mode, Kosmetik und Essen. Tamagotchis liegen in Vitrinen neben Sammelfiguren von Hello Kitty. So heißt eine Katze ohne Mund, mit Schleife, pink und aus Plastik. Niedlich bis zur Kitschgrenze. Und trotzdem ist sie überall. Sogar in die Haute Couture hat sie es geschafft.
3: Wir haben auch noch Hello Kitty in Balenciaga Collaboration. Eine Tasche, also es ist dann wirklich von Alltag bis zum High Fashion, also irgendwie überall angekommen, Spielzeug, eine Kamera und dann auch noch Luxusmarken.
1: Nicht nur Hello Kitty, der gesamte Asia-Pop scheint geschaffen für den Kommerz. Am deutlichsten wird das in der umfangreichen Musikabteilung der Ausstellung. Poster, Kostüme, Platten, Kuscheltiere sind da zu finden. Von BTS, Blackpink, Baby Metal, Psy. Videos zeigen Konzerte, bei denen Fans Stäbe in die Luft halten, die im Konzert ferngesteuert im gleichen Takt leuchten. Überall blinkt, tönt und glitzert es. Hinter Asia Pop steckt eine ausgeklügelte Vermarktungslogik. Alles greift ineinander. Kuratorin Charlotte Ickler.
2: Wenn man Fan von K-Pop ist oder auch von J-Pop, dann geht man auf Konzerte, man kauft Merchandise, man kauft vielleicht die Produkte, die Bands in Kooperation mit anderen Brands hatten. Man zieht sich so an, also es so wird so Teil des Alltags. Und deshalb ist Musik eben ein sehr, sehr wichtiger Teil für Asia Pop.
1: Aber die schöne bunte Welt hat auch ihre Schattenseiten. Zwischen Fanartikeln und Karaoke-Bar zeigt zum Beispiel die Düsseldorfer Künstlerin Katja Stucke ihre Arbeit Cry Minami. Gemeint ist Minami Minegishi, Mitglied einer japanischen Girlband. Als bekannt wurde, dass die Sängerin einen Freund hatte, ein absolutes Tabu in der J-Pop-Musikindustrie, rasierte sie sich aus Scham die Haare ab und entschuldigte sich öffentlich vor ihren Fans.
3: Im Vordergrund sieht man ja auch schöne Boys und Girls, die dann auch schön anziehen und tanzen und singen. Aber im Hintergrund, wie die Industrie funktioniert, wird man ja selten gesprochen. Es gibt dann auch leider einige Erpressungen oder auch sexuelle Missbrauch, Einschränkungen im Privatleben.
1: In einem Raum hängt an einer Wand ein Regal voller koreanischer Cremes. Sie versprechen Glasskin, makellos glatte Haut. Die Konsequenzen dieses Schönheitskults zeigt die südkoreanische Serie Mask Girl. Sie erzählt von einer Büroangestellten und ihren Minderwertigkeitskomplexen im Rennen um das perfekte Aussehen. Es ist verblüffend zu sehen, wie viel ostasiatische Popkultur bereits in unserem Alltag steckt. Nach dem Rundgang fragt man sich, ob Asien nicht die USA als Trendsetter abgelöst hat. Asia Pop ist nicht nur ein gigantischer Markt, sondern auch ein kreatives Kraftzentrum geworden. Das zeigt die Ausstellung auf eindrucksvolle Weise.
0: Und zwar im NRW-Forum. Im Ehrenhof, Sabine Oelze war schon da. Asia Pop heißt die Ausstellung, noch bis zum 23. Mai nächsten Jahres. Unsere Flüsse sind voller Müll. Derzeit wird viel über das E-Roller-Problem in städtischen Flüssen gesprochen. Aber natürlich sind die nicht das einzige Problem. Viel schwieriger ist der kleinteilige bzw. unsichtbare Müll in den Flüssen. Wie kommt dieser Müll eigentlich da rein? Das ist ein Thema der Kolleginnen und Kollegen von WDR 5 Quarks um kurz nach 15 Uhr hier in WDR 5. Und das war's in Sachen Westart. Sebastian Wellendorf ist mein Name. Bis dann.

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2: Die Nachrichten mit Christian Schwietzgen. Guten Tag.
3: Für viele Menschen, die täglich das Auto brauchen, ist eine Belastungsgrenze erreicht. Und ich bin der Meinung, dass wir handeln müssen.
2: Bundeskanzler Merz hat Entlastungen wegen der hohen Spritpreise in Aussicht gestellt. Auf einem Wirtschaftstreffen in Berlin kündigte er einen Vorschlag dazu an. Welche Art von Entlastungen es geben soll, steht laut Merz aber noch nicht fest. Verschiedene Maßnahmen werden gerade in der Politik diskutiert. Frank Eichmann berichtet.
4: Die SPD-Forderung, eine europäisch koordinierte Übergewinnsteuer und ein Spritpreisdeckel wie in Belgien oder Luxemburg. Das wäre bei uns zu kompliziert, konterte bereits gestern eine Sprecherin des Bundeswirtschaftsministeriums. Ministerin Reiche schlägt dagegen gezielte Finanzspritzen für Geringverdiener oder eine vorübergehende Anhebung der Pendlerpauschale vor. Bereits gestern warnte der Tankstelleninteressenverband, angesichts der weltwirtschaftlichen Lage könnten die Spritpreise auf 3 Euro pro Liter zusteuern.
2: Russland provoziert weiter die NATO-Staaten. Eine russische Fregatte hat in der Ostsee Leuchtmunition auf einen dänischen Militärhubschrauber abgefeuert. Die Regierung in Kopenhagen reagierte deutlich. Jana Sinram berichtet.
5: Der dänische Verteidigungsminister Jeppe Bruus sprach von einem ernsten Vorfall. Außenminister Lars Løkke Rasmussen nannte den Beschuss völlig inakzeptabel. Sein Ministerium bestellte den russischen Botschafter zu einem Gespräch ein. Die russische Fregatte war in internationalen Gewässern unterwegs, als sich der dänische Helikopter routinemäßig dem Schiff näherte, um es zu fotografieren. Kurz darauf soll die russische Besatzung nach Angaben des dänischen Verteidigungsministeriums 2 Leuchtraketen auf den Helikopter abgefeuert haben. Eine davon sei nur knapp an dem Hubschrauber vorbeigeflogen.
2: Gezielte Sabotage hat in den Niederlanden Teile des Zugverkehrs lahmgelegt. Auch Verbindungen nach Deutschland sind gestört. Mehr dazu von Thomas Spickhofen.
6: Besonders betroffen seien der Norden und Osten des Landes, unter anderem die Städte Utrecht, Apeldoorn und Zwolle. Nach Angaben von ProRail wurden an mehreren Stellen entlang der Gleise absichtlich Rohre platziert. Daraufhin habe das Sicherheitssystem an mindestens 20 verschiedenen Stellen reagiert. Videoaufnahmen zeigen Sicherheitskräfte beim Abtransport von Rohren, die etwa faustdick und bis zu 2 Meter lang sind. Wann der Zugbetrieb wieder normal laufen wird, ist unklar. In den Niederlanden ist heute der sogenannte Prinzjestag, an dem der König in Den Haag das Regierungsprogramm für die nächsten 12 Monate vorträgt und die Königsfamilie in der Kutsche durch die Stadt fährt. Dazu werden tausende Schaulustige erwartet.
2: Weitere Meldungen im Überblick. Banden in Deutschland setzen bei ihren Taten immer häufiger auf Gewalt. Laut dem Bundeskriminalamt gab es im vergangenen Jahr im Bereich der organisierten Kriminalität 20 Tötungsdelikte. Das zeigt das aktuelle Lagebild. Demnach würden Gewalttaten häufig wie eine Dienstleistung in Auftrag gegeben oder von Minderjährigen verübt, die über soziale Medien angeworben wurden. Der Iran will mehr Kritiker der Regierung ausfindig machen und setzt dabei auf die eigenen Landsleute als Informanten. Das Regime hat ein Online-Portal erstellt, in dem jeder, so wörtlich, Verräter im Ausland melden soll. Wer die Tipps gibt, soll vertraulich behandelt werden. Schätzungen zufolge leben etwa 4 Millionen Iraner oder Menschen mit iranischer Migrationsgeschichte im Ausland. Verbraucherschützer klagen gegen die Streaming-Anbieter Netflix, Apple TV und Wow. Es geht um Preiserhöhungen, für die sie nicht die gesonderte Zustimmung ihrer Kunden eingeholt haben. Die Verbraucherschutzverbände fordern für Kunden jener Vertrag Rückzahlungen zwischen 200 und 700 Euro. Der Ruhrverband befürchtet nach dem heißen Sommer ein Fischsterben in den Talsperren. Deshalb wird in den nächsten Wochen Sauerstoff dort eingeleitet, am Möhnesee und der Ennepetalsperre. Ziel ist es, vor allem in tieferen Wasserschichten den Sauerstoffgehalt zu erhöhen.
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2: Der Vorverkauf für die nächste Documenta in Kassel ist gestartet. Ab sofort sind Online-Tickets für die Weltkunstausstellung und für Führungen erhältlich. Miriam Berger, WDR Kultur.
7: Die 16. Ausgabe der Documenta findet nächstes Jahr vom 12. Juni bis zum 19. September statt. In Zeiten gesellschaftlicher Polarisierung soll die Schau ein Ort für transkulturellen Dialog sein. Maßgeblich seien dabei Werte wie gegenseitiger Respekt und geteilte Verantwortung, sagen die Veranstalter der Documenta 2027. Man setze auf die verbindende Kraft von Musik, Performances und kollektivem Lernen.
2: Das Wetter in Nordrhein-Westfalen. Heute Nachmittag ist es oft sonnig. Es bleibt trocken. Erst Richtung Nacht sind einzelne Schauer oder Gewitter möglich. Es wird noch einmal warm. In Winterberg 22 Grad, in Dorsten 27 und in Castrop-Rauxel 28 Grad. Morgen gibt es dann einzelne Schauer oder Gewitter. Dazwischen kommt aber auch mal die Sonne raus und es wird etwas kühler als heute bei Temperaturen zwischen 14 und 20 Grad. Das war WDR aktuell. WDR 5, die Verkehrslage. A3 Frankfurt Richtung Oberhausen zwischen dem Dreieck Heumer und dem Kreuz Leverkusen etwa 10 Minuten plus 5 Kilometer stockender Verkehr. A4 Aachen Richtung Köln zwischen Frechen Nord und Köln-Klettenberg etwa 10 Minuten plus 3 Kilometer Stau. Die A40 Essen Richtung Dortmund bleibt zwischen dem Dreieck Bochum West und Bochum Zentrum wegen Bauarbeiten noch 10 Tage gesperrt. A42 Kamp-Lintfort Richtung Dortmund zwischen Gelsenkirchen-Hessler und dem Kreuz Herne etwa 10 Minuten plus 5 Kilometer stockender Verkehr. Und A61 Koblenz Richtung Mönchengladbach zwischen Rheinbach und Weiler-Swist etwa 30 Minuten plus 10 Kilometer Stau. Nach einem Unfall ist dort nur ein Fahrstreifen frei.
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8: Ich bin Johannes Döbbelt. Hallo, willkommen bei uns. Am Rhein in Köln fahren jeden Tag viele Schiffe vorbei, aber auch unglaubliche Mengen an Müll, die mit dem Strom durchs Wasser treiben. Nach Untersuchungen der Uni Bonn sind es etwa 50.000 Müllteile jeden Tag. Und da sind die ganz kleinen Teilchen noch gar nicht mitgerechnet. Oder anders ausgedrückt, in Gewicht, im Rhein treiben jeden Tag 10 Tonnen Müll durch Köln. Der Großteil davon Einwegprodukte aus Plastik. Und der Rhein ist längst nicht der einzige Fluss in Deutschland mit so einem Müll, vor allem Plastikmüllproblem. Dabei haben wir doch eigentlich ein ganz gutes Abfall- und Recycling-System bei uns, oder? Also es ist ja nicht so, dass hier ständig von irgendwelchen offenen Müllhalden Plastiktüten runterwehen und dann in den Flüssen und irgendwann im Meer landen. Wir wollen heute in Quarks deshalb mal ausführlich auf den Müll in unseren Flüssen schauen, woher er kommt und vor allem auch, was wir tun können, damit wir das Problem in den Griff kriegen, die Müllmengen verringern. Das machen wir zum einen mit einer Expertin, die dazu heute zu Gast ist in WDR 5, und zwar mit Doris Knoblauch. Sie forscht am Ecologic Institute in Berlin. Das ist ein Think Tank zum Thema Umweltforschung. Sie ist da unter anderem verantwortlich für die Bereiche Kreislaufwirtschaft und Plastik. Hallo Frau Knoblauch.
9: Hallo.
8: Wann haben Sie denn zuletzt irgendeine Art von Müll oder Plastikmüll in einem Fluss oder in einem Uferbereich gesehen?
9: Ja, das ist ganz einfach eigentlich, weil das letzte Mal, als ich an einem Fluss spazieren war, das war letzten Sonntag, denn es ist fast unmöglich, an einem Fluss spazieren zu gehen, ohne Plastik zu sehen. Selbst in Deutschland mit dem Müllsystem, was eigentlich gut funktioniert, wie Sie es schon angesprochen haben. Ich lebe in Berlin und da ist es natürlich besonders sichtbar mit der Verschmutzung. Genau, also direkt beim letzten Spaziergang am Sonntag eine Getränkeverpackung in der Spree.
8: Ah ja, das wäre jetzt meine Frage gewesen, ob es die Spree war. Doris Knoblauch, auch Expertin für Plastikmüll, auch in unseren Flüssen. Wir würden heute aber nicht nur mit ihr, sondern auch gern mal wieder mit Ihnen, also mit den WDR5-Hörerinnen und Hörern, ins Gespräch kommen zum Thema. Und dazu können Sie sich sehr gerne jetzt bei uns melden.
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8: Wie ist Ihre Erfahrung an deutschen Flüssen, vielleicht auch Seen? Vielleicht sind Sie da ja mal ab und zu auch als Spaziergänger mit Ihrem Hund oder mit dem Fahrrad unterwegs. Beobachten Sie auch dieses Müllproblem? Also seien es jetzt Zigarettenstummel, alte Tüten oder PET-Flaschen. Was glauben Sie, was können wir tun, damit sich die Situation verbessert? Versuchen Sie vielleicht auch selber, Plastikverpackungen und Ähnliches zu vermeiden im Alltag, damit erst gar nicht so viel Müll entsteht? Und der dann eben auch so potenziell dann nicht in der Landschaft landen kann. Rufen Sie gern an unter der 0800 5678 3x5. Das ist unsere kostenlose WDR5 Hotline, unter der Sie sich heute beteiligen können. 0800 5678 3x5. Oder Sie können uns wie immer auch gerne eine Mail schreiben. Da ist die passende Adresse quarks@wdr.de. Da also gerne schriftliche Nachrichten zum Thema Müll rund um Flüssen. quarks@wdr.de.

0: Musik von Jungle bei WDR 5 The Wave. Hier ist Quarks, Wissenschaft und mehr. Die Menge an Plastik, die weltweit im Umlauf ist, die nimmt seit Jahren zu. Und einiges davon landet dann irgendwann auch als Müll in unseren Teichen, Seen, Flüssen oder am Flussufer. Und irgendwann dann oft auch im Meer. Wir sprechen heute bei Quarks, Wissen im Gespräch, über dieses Plastikproblem in unseren Flüssen, wie dem Rhein oder der Elbe zum Beispiel. Aber wir wollen auch auf die möglichen Lösungen blicken. Eine Möglichkeit wäre da sicher Plastikvermeidung. Und da würde ich Sie gerne fragen, wo versuchen Sie denn so im Alltag Plastikmüll gar nicht erst entstehen zu lassen? Oder welche Erfahrung machen Sie vielleicht auch in Sachen Müll und Plastikmüll, wenn Sie an Flüssen und anderen Gewässern bei Ihnen in der Nähe unterwegs sind? Rufen Sie gerne an unter der 0800 5678 3x5, die kostenlose WDR 5 Hotline 0800 5678 3x5 oder schreiben Sie uns gerne auch eine Mail zum Thema an quarks@wdr.de. Zugeschaltet aus Berlin unsere Expertin zum Thema Doris Knoblauch, Wissenschaftlerin am Ecologic Institute in der Hauptstadt. Frau Knoblauch, die großen Plastikteppiche oder Plastikstrudel im Meer, die sind ja ziemlich bekannt, haben wir wahrscheinlich alle schon mal diese Bilder davon gesehen. Aber auch in unseren Flüssen treibt eben einiges. Wie groß ist das Ausmaß? Wie würden Sie das beschreiben? Wie groß ist dieses Problem in den Flüssen?
1: Also jetzt fragen Sie speziell nach den Flüssen. Ich habe natürlich immer das große ganze Bild im Blick, aber in den Flüssen ist es tatsächlich so, dass jeder Fluss, nicht nur in Deutschland, sondern weltweit, ist mit Plastik verschmutzt. Das geht bis zur Arktis, im Eis, der letzte Gletscher, auf den Bergen, überall finden wir Plastik, große Teile, kleine Teile. Und Sie haben es gerade selber in der Anmoderation schon gesagt, es ist grundsätzlich schwierig zu beziffern, wie viel Menge jetzt in den Flüssen ist, falls Sie diese Zahl von mir hören wollten. Nein. Man kann das immer so beispielhaft machen. Ja. Sie sagten in der Anmoderation gerade selber, 10 Tonnen Müll fließen täglich durch Köln durch. Und natürlich ist es, wenn Flüsse durch große Städte fließen, ist das Müllproblem größer. Und wenn Flüsse durch kleinere Flüsse durch Naturschutzgebiete fließen, ist das Problem kleiner. Aber es ist überall da. Wir haben großes Plastik, kleines Plastik. Wir haben ganz viele verschiedene Arten von Plastik. Und das ist ein Problem für tatsächlich die Umwelt, aber auch für die Menschen, weil Plastik, das sind ja Kunststoffe und da sind viele Chemikalien drin und die zersetzen sich natürlich nicht in der Umwelt.
0: Mhm. Ja, und zum Teil wird ja auch unser Trinkwasser aus Flüssen gewonnen. Ne? Das muss dann alles erstmal aufwendig herausgefiltert werden, was dann auch so an Schadstoffen, unter anderem eben Plastik, Mikroplastik darin steckt. Die große Frage ist ja, wie kommt denn das Plastik in die Flüsse? Also ist das vor allem so Plastikmüll, eine alte Tüte vielleicht, PET-Flasche oder so ein kleines Bonbonpapier oder so, das einfach so weggeworfen wird und dann im Fluss landet? Oder irgendwelche Mülleimer in Wassernähe, die ja manchmal im Sommer auch überquellen, wenn da besonders viel los ist? Woher kommt es?
1: Ja, da gehe ich gleich drauf ein. Ich muss mich noch mal kurz korrigieren. Ich habe gesagt, es zersetzt dich nicht. Es zersetzt dich natürlich schon, aber es baut sich nicht ab. Ja. Genau. Mhm. So, woher kommt es? Es gibt verschiedene Eintragspfade, nennen wir das als Wissenschaftlerinnen. Und ich möchte da mal unterscheiden in Mikroplastik und in Makroplastik. Also Mikroplastik ist das, was kleiner als 5 mm ist. Und da ist zum Beispiel ein ganz großer Teil vom Eintrag der Reifenabrieb. Da denkt man oft nicht dran. Aber was sozusagen auf den Autobahnen passiert, an Bremsspuren, ne, an jeder Ampel, in jeder Kurve, der Reifenabrieb und woran man auch oft gar nicht denkt, Flugzeuge beim Start und der Landung. Ne, der ganze Abrieb, dann kommt ein Regen und trägt das natürlich ins Grundwasser, in die Flüsse. Mhm. Das ist ein ganz großes Problem. Dann ist es so, wenn Regenwasser den herumliegenden Müll einsammelt, dann trägt das Regenwasser das manchmal in die Kanalisation und dann in die Kläranlage, so ist es eigentlich gedacht. Aber wenn es Starkregen ist oder die Kanalisation überlastet oder ein anderer Pfad das Wasser leichter den Weg findet, dann geht es direkt in die Flüsse. Wir haben den ganzen Bereich Kosmetika, wenn sich Menschen abschminken zum Beispiel und dieses Abgeschminkte nicht in den Mülleimer tun, sondern in die Toilette werfen oder Q-Tips in die Toilette werfen. Wir haben den ganzen Bereich Hygieneprodukte für Frauen. In Tampons zum Beispiel ist auch Mikroplastik drin. Wenn das in die Toilette geworfen wird, dann landet es auch direkt im Abwasser.
0: Das kann man sagen. Aber ja, eigentlich erstmal in der Kanalisation tatsächlich,
1: in
0: oder?
1: In der Kanalisation, ja. Genau. Und dann eigentlich auch in der Kläranlage, genau. Und da wird auch sehr, sehr viel rausgefiltert. Und es war aber bis vor ein paar Jahren so, dass der Klärschlamm dann wieder auf den Feldern ausgebracht wurde. Und da war natürlich Mikroplastik drin. Die Praxis hat sich geändert, aber da gibt es natürlich ganz viel Altlasten. Und wenn wir von den Feldern sprechen, da ist es auch so, dass zum Beispiel Dünger direkt ganz oft mit so kleinem Plastik ummantelt ist, um sich dann langsam abzubauen in den an die Pflanzen.
0: Und wenn dann vielleicht sogar ein Starkregen kommt oder so, kann es natürlich auch schnell mal vor so einem benachbarten Feld oder Acker wiederum in einem kleinen Bach erst und dann im Fluss landen.
1: Genau. Und Mulchfolien werden direkt ganz oft untergepflügt. Da gibt man sich gar keine Mühe, das fachgerecht zu entsorgen. Man hat oft die Reifen, die dann im Landwirtschaftsbetrieb irgendwas beschweren oder so. Wir haben insgesamt ganz viele Netze und Folien, wenn man an Spargelfelder denkt oder an so Netze, um Kirschbäume oder Apfelbäume im Frühling zu schützen. Da landet ganz viel vom natürlichen Abrieb in der Umwelt, was war ein ganz, ganz großer Punkt ist, das haben Sie in der Anmoderation auch angesprochen, das sind Zigarettenkippen, die oft achtlos weggeworfen werden und den Leuten ist oft gar nicht klar, dass da nicht nur die Giftstoffe natürlich im Filter gesammelt sind, die dann eben nicht inhaliert werden, die sind dann im Filter konzentriert, sondern da ist auch Mikroplastik drin, weil das natürlich ein Teil dessen ist, was den Filter ausmacht. Und wenn man den einfach wegschnippt, dann landet das natürlich in der Umwelt. Es gibt ganz, ganz viele Eintragsfeinde. Und jetzt habe ich nur von Mikroplastik gesprochen. Ich bin noch gar nicht auf Makroplastik gekommen.
0: Also das wirklich große, sichtbare. Ja?
1: Genau, das ist das über 5 Millimeter, aber bis hin zu Autotüren. Also mir hat meine befreundete Wissenschaftlerin erzählt, sie haben einen toten Wal untersucht und in dem Magen tatsächlich eine ganze Autotür gefunden.
0: Wahnsinn.
1: Also ab 5 Millimeter nach oben von der Größe her. Und da ist es oft achtlos weggeworfener Müll oder man sieht das in den Städten oft in Parks oder so, dass die Mülleimer, die da sind, überlastet sind. Dann sieht man so, da werden daneben noch, vor allem am Wochenende.
0: Ja, alles daneben gestellt.
1: Alles daneben gestapelt.
0: Ja, es gibt auch am Rhein oder so, in Köln oder Düsseldorf, wenn schönes Wetter ist, die Leute sitzen am Rheinufer und dann irgendwann quellt alles über, läuft über und kann dann wahrscheinlich auch mal schnell dort landen. Und der übliche Weg ist ja, das ist ja glaube ich auch der Grund, warum im Meer so viel Plastik ist, dass tatsächlich über die Flüsse weltweit, aber eben auch in deutschen Flüssen, das Plastik am Ende über den Fluss ins Meer transportiert wird.
1: Ganz genau, das Meer ist dann eben die letzte Senke, wo dann am Ende alles landet, weil jeder Fluss irgendwann ins Meer mündet. Über einen anderen Fluss, über das Grundwasser, irgendwann landet alles im Meer. Und da sammelt sich dann alles und genau, das geht einmal über Regen, über Wasser, aber auch ganz viel über Wind. Weil das oft ganz leicht ist, das Plastik gerade von Verpackungen, dann trägt es der Wind davon oder auch ganz oft über Tiere. Wenn das eben nicht in einem Mülleimer mit einem Deckel drauf ist, dann kommen die Krähen und zupfen das auseinander.
0: Oh ja.
1: Oder die
0: Möwen.
1: Mäuse, Ratten, manchmal. Möwen, ja. Genau, und verteilen das und dann geht es dahin in an der Winde, ja.
0: Wir haben eine Mail bekommen von Sonja Röder, WDR5-Hörerin, hat uns geschrieben, das geht schon so ein bisschen in die Richtung, wie lösen wir das Ganze denn? Sie schreibt, ich sammle seit mehr als 6 Jahren täglich Müll. Man kann locker 740 Zigaretten rund um einen Baum finden. Ich habe nichts gegen Raucher, aber Sie sollten die Bedienung eines Aschenbechers oder eines Mülleimers fließend beherrschen. Freundliches Ansprechen hilft nachhaltig leider nichts. Ich plädiere mittlerweile für Waste Watchers, so nennt sie das, vom Ordnungsamt. 100 Euro pro weggeworfener Müll ist Learning by Burning, so bezeichnet sie das. Was halten Sie davon, Frau Knoblauch, von so relativ hohen Strafen fürs Müll wegwerfen in die Umwelt, eben auch in Flussnähe? Gibt es ja in einigen anderen Ländern durchaus schon, dass das doch ganz schön empfindliche Strafen nach sich ziehen kann. Bringt das was?
1: Ja, also in anderen Ländern gibt es sehr hohe Strafen und da ist der öffentliche Raum wesentlich sauberer in einigen asiatischen Ländern. Hat man das Gefühl, man könnte vom Boden essen, vom öffentlichen Raum, auch in den U-Bahn-Stationen oder so, was ja in Deutschland nicht der Fall ist. Das wäre natürlich eine Möglichkeit, hohe Strafen. Das ist oft bei den Konsumentinnen nicht so beliebt und deswegen schreckt die Politik dann auch oft davon, von solchen drastischen Maßnahmen zurück, weil sie sich dann natürlich unbeliebt machen und in den Umfragewerten nach unten sinken.
0: Genau. Ja. Und man muss es auch noch umsetzen, ne? Mit vielen Ordnungsmitarbeitern, die dann am Ufer entlang laufen oder wo auch immer in Parks. Auch nicht immer so einfach. Wie kriegen wir das Plastikmüllproblem auch in und an unseren Flüssen in den Griff? Darüber sprechen wir heute ausführlich bei Quarks im WDR 5. Wenn auch Sie sich beteiligen möchten, per Mail zum Beispiel, so wie Sonja Röder es gemacht hat, das geht per Quarks an die Mailadresse quarks@wdr.de. Erzählen Sie uns gerne, welche Erfahrungen Sie so gemacht haben, möglicherweise mit vermüllten Ufern von Flüssen, Bächen oder See. Oder vielleicht möchten Sie uns auch erzählen, wie Sie Plastikmüll versuchen zu vermeiden in Ihrem Alltag. Rufen Sie gerne an unter der 0800 5678 3x5. Das ist unsere kostenlose WDR5 Hotline. 0800 5678 3x5 oder Mail schreiben geht wie gesagt auch. quarks@wdr.de.

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1: Manches ist groß und sofort sichtbar, PET-Flaschen, Tetrapacks. Dazu kommt aber auch noch Mikroplastik, das ja auch schon auf den höchsten Berggipfeln, in den tiefsten Meeresgräben und sogar im Eis der Antarktis gefunden wurde. Wir blicken heute bei Quarks genau auf das Plastikproblem, vor allem in unseren Flüssen und Gewässern, und schauen darauf, wie wir es besser machen können als bislang. Wenn Sie sich beteiligen möchten mit Ihren Erfahrungen mit dem Thema Plastikmüll in der Umwelt oder vielleicht auch, wie Sie versuchen, für sich selbst diesen Plastikmüll im Alltag zu reduzieren, 0800 5678 3x5 ist die Telefonnummer zum Mitmachen, die kostenlose WDR5 Hotline. 0800 5678 3x5. Oder schreiben Sie uns gerne auch eine Mail an quarks@wdr.de. Doris Knoblauch vom Ecologic Institute in Berlin ist Fachfrau für alle möglichen Plastikmüllfragen und heute zu Gast bei uns. Frau Knoblauch, wir haben eine Mail bekommen von unserem Hörer Dirk Jürgensen. Er schreibt an quarks@wdr.de. Er beschwert sich über Trinkpäckchen vor allem. Er sagt, diese werden leer getrunken, wo man geht und steht, einfach fallen gelassen, überall. Ich bin dafür, diese Verpackung zu verbieten oder pro Packung mindestens 5 € Pfand zu verlangen. Was würden Sie sagen, ist das eine vernünftige Maßnahme oder vielleicht etwas zu heftig?
2: Also tatsächlich, der Hörer trifft genau meinen Nerv. Trinkpäckchen sind bei mir auch ganz oben auf meiner Liste an Produkten, von denen ich kein Fan bin.
1: Warum und, nicht?
2: Na, weil meistens nichts Brauchbares drin ist und die Verpackung tatsächlich auch überall landet. Also das ist gleich auf einer, ne, das ist der Kaffee-to-go-Becher von den Jugendlichen und Kindern. Ne?
1: Okay, weil eben kein Pfand drauf ist. Ne?
2: Weil kein Pfand drauf
1: Schnell
2: ist.
1: Schnell leer getrunken wahrscheinlich auch.
2: Genau, und Sie hatten ja gerade angesprochen, die PET-Flaschen, ne? Und die sind tatsächlich wenig in der Umwelt zu finden, weil da Pfand drauf ist. Ne?
1: Okay.
2: Und auch, auch die Flaschen, wo ein Einwegpfand drauf ist, sind wenig in der Umwelt zu finden, weil selbst wenn sie mal in der Umwelt landen, dann werden sie von Pfandsammlern eingesammelt oder so. Ne? Das heißt, die Pfand ist gar keine schlechte Idee für so Trinkpäckchen. Und ehrlich gesagt, während die schöne Musik gerade lief, habe ich auch gedacht, dass so eine ganz neue Idee vielleicht auch wäre, Pfand für Zigarettenstummel zu erheben, was sozusagen ein ganz anderes Anreizsystem ist als die hohe Strafe oder ein Verbot oder so. Ne?
1: Mhm.
2: Aber bei Trinkpäckchen, da wäre ich, wenn ich Politik machen würde, wäre ich sofort dabei. Die finde ich auch ganz, ganz schrecklich und auch die Kaffeebecher to go. Ja.
1: Mhm. Ja, es gibt ja noch so einiges mehr, was inzwischen auch ein bisschen strenger reguliert ist. Ne? Also seit einigen Jahren regulieren Deutschland und die EU die Nutzung von Einwegplastik immer mehr. Also zum Beispiel sind da so Produkte dabei wie Plastikstrohhalme, Plastikbesteck, Wattestäbchen aus Plastik. Das ist ja seit einigen Jahren jetzt schon verboten in der EU. Hat das aus Ihrer Sicht schon was gebracht gegen diese Plastikflut, die wir überall erleben?
2: Also tatsächlich ist es so, dass Restbestände ja noch verkauft werden dürfen. Und wenn ich irgendwo unterwegs bin, dann frage ich mich immer, wie groß denn diese Restbestände sind, weil man immer noch Strohhalme aus Plastik findet und angeboten bekommt. Allerdings inzwischen auch schon sehr viele Alternativen. Und wenn wir schauen in der Umwelt, wir haben so eine Citizen Science Aktion, die Plastikpiraten heißen die, und mit denen gehen wir ins Feld, ne, an die Flüsse.
1: Und sind so Schulklassen und andere Jugendgruppen,
2: ja,
1: ne, mit denen sie wirklich
2: genau
1: an die Flüsse gehen. Und was machen sie da genau?
2: Die gehen ins Feld, sagen wir, ne, an den Fluss oder an die Küste und erheben Daten zur Plastikverschmutzung. Also die zählen tatsächlich, was sie dort finden und erheben. Und wenn wir auf diese Daten gucken, da haben wir die Erhebungsmethodik angepasst mit der Corona-Pandemie, weil wir werden tatsächlich dieses Jahr, das darf ich mit Stolz sagen, wir werden 10 Jahre alt in Deutschland. Und das heißt, uns gab es schon vor der Corona-Pandemie und danach auch. Und dann haben wir die Erhebungsmethodik angepasst, um auch zu gucken, wie viel Hygieneprodukte finden wir in der Umwelt. Ne?
1: Mhm.
2: Und da sehen wir einfach, dass das total langsam sich bewegt, die Dinge in der Umwelt. Ne? Also wir haben in den 10 Jahren wo sie jetzt auch, ne, seit 2021 gilt die Einwegkunststoffrichtlinie und die Dinge, die Sie angesprochen haben, sind verboten worden. Mhm. Aber wir haben noch keinen Rückgang gesehen an den Zahlen im Feld. Ne?
1: Also Sie sehen immer noch diese Einwegprodukte, die eigentlich seit 4 oder 5 Jahren verboten sein
2: müssen. Genau, und auch noch in ähnlichen Mengen. Ja.
1: Okay.
2: Und die Einwegprodukte aus der Corona-Zeit, ne, Handschuhe und Masken und so, da sind noch gar nicht so viele aufgetaucht. Ne?
1: Was? Okay.
2: Vielleicht kommen die dann in 10 Jahren. Aha. Ich bin mal gespannt, aber da mahlen tatsächlich die Mühlen sehr langsam in der Umwelt. Ja.
1: Weil die Sachen wahrscheinlich zum Teil auch einfach irgendwo am Ufer noch festhängen oder erst mit der Zeit von noch ganz woanders eingetragen werden.
2: Ganz genau. Und was eigentlich ja das Schöne an diesem Kunststoff ist, am Plastikmaterial, dass es sich besonders lange hält. Deswegen ist es ja auch so beliebt. Das ist natürlich, wenn es in der Umwelt ist und vor allem für Produkte verwendet wird, die für einmaligen Gebrauch gedacht sind. Mhm. Ne, da ist es natürlich ad absurdum geführt. Aber in der Umwelt ist diese sehr lange Haltbarkeit natürlich dann sehr negativ.
1: Mhm. Jetzt haben wir schon über die Trinkpäckchen gesprochen, die Sie auch sehr kritisch sehen. In welchen Bereichen oder Produkten fänden Sie das sonst noch wichtig, den Einsatz von Plastik wirklich zu verringern, um dann eben auch zu vermeiden, dass das ganze Zeug in die Umwelt, auch in die Flüsse kommt?
2: Ja, es gibt ganz, ganz viele Stellschrauben, wo wir ansetzen können. Und Sie hatten jetzt schon die Hörerinnen und Hörer nach ihren eigenen Erfahrungen gefragt. Ich finde es aber super wichtig, dass wir auch auf die anderen Akteursgruppen schauen. Ne? Also was können Unternehmen tun und was kann zum Beispiel auch der Handel tun? Ne? Es ist zum Beispiel so, dass ein T-Shirt, haben Kolleginnen und Kollegen von uns aus Straubing erforscht, wird ganz oft in Asien hergestellt und bevor das in Deutschland im Regal liegt, wird es 5-mal umverpackt in Einwegmaterial. Ja? Mhm. Das heißt, wenn der Konsument oder die Konsumentin sich dann am Ende das Tütchen spart, dann wurde es trotzdem das 5-mal umverpackt. Ne? Und da könnte zum Beispiel der Handel oder verschiedene Akteure entlang der Lieferkette zusammenarbeiten, damit dafür Mehrwegverpackungen verwendet werden. Ne?
1: Mhm.
2: Und insgesamt bin ich eine große Freundin von Mehrweg. Ich habe die PET-Flaschen auch schon erwähnt als positives Beispiel. Ne? Da funktioniert es sehr gut mit dem Pfand.
1: Mhm.
2: Wenn wir aber tatsächlich den Blick wieder auf die Konsumentinnen richten und die Einzelpersonen, dann ist es so, dass wir Dinge einfach viel länger nutzen sollten. Ne? Also der Überfluss ist einfach ein sehr großes Problem und die Wegwerfgesellschaft. Ne?
1: Ja,
2: einmal
1: und
2: nutzen
1: zum Teil,
2: und weg.
1: Genau, und zum Teil gilt das ja auch nicht nur für Plastik, ne? Sondern also ich beobachte, jetzt sind die Plastikstrohhalme sind weg, ist alles mit Papierstrohhalmen voll. Dann haben wir keine oder weniger Plastik. Tütchen zum Beispiel an der Gemüsetheke im Supermarkt, da gibt es jetzt teilweise Tüten aus Papier. Ne? Und die Brötchentüte morgens beim Bäcker, die schmeißt man auch direkt wieder weg, wenn man die Brötchen aufgegessen hat. Das heißt, im Prinzip ist es ja wahrscheinlich nicht nur ein Plastikproblem, sondern zum Teil auch, haben wir ja zum Beispiel auch beschichtetes Papier bei der Brötchentüte, das dann auch nicht viel besser ist, wenn das irgendwo im Rhein oder in der Ruhr landet.
2: Nee, das ist nicht viel besser. Die Brötchentüte geht noch, die ist ganz oft rein aus Papier, aber wir haben ganz oft, sehen wir so Mehrwegverpackungen, weiß ich nicht, das Sushi, was geliefert wird. Ne? Das ist außenrum ganz oft inzwischen aus Papier, aber innen drin ist es halt trotzdem noch mit Plastik beschichtet und das kann dann auch kein Mensch recyceln und das ist dann genauso schlimm, genau.
1: Mhm. Haben wir schon gesprochen über die möglichen Ursachen. Zum Teil gibt es ja auch sowas wie Symptombekämpfung. Also an deutschen Flüssen, zum Beispiel am Rhein hier in Köln, gibt es auch regelmäßig so Sammelaktionen, auch anderswo am Rhein natürlich. Also vor einigen Tagen gab es zum Beispiel erst wieder das Rhein Cleanup. Da haben bundesweit 40.000 Freiwillige mitgeholfen, die Uferbereiche nicht nur vom Rhein, sondern auch an weiteren Flüssen in Deutschland zu säubern, von Müll zu befreien. Sind solche Sammelaktionen, also helfen die wirklich was gegen die Plastikverschmutzung der Uferbereiche oder ist das dann doch eher so ein Tropfen auf dem heißen Stein?
2: Also wenn man die Mengen betrachtet, dann ist es ein Tropfen auf dem heißen Stein, aber es ist trotzdem ein guter Tropfen. Ne? Also es ist trotzdem super, dass die Leute das machen und wenn irgendjemand zuhört, ganz lieben Dank, dass ihr das macht. Ja? Auch an die Frau Röder, die regelmäßig rausgeht und Zigarettenstummel einsammelt. Weil jedes Stück Plastik, was weniger in der Umwelt ist, richtet dort weniger Schaden an. Aber diese Aktionen haben auch einen ganz großen anderen Nutzen, weil man Leute darauf aufmerksam macht, dass man da was aus der Umwelt sammelt. Und es ist natürlich sinnvoll, wenn es gar nicht erst reinkommt. Ne? Wenn einfach jeder im Vorbeigehen was einsammelt. Und ich habe gerade gelesen, dass in den Bergen, in den Alpen, der Übertourismus so überhand genommen hat und die Leute eigentlich dahin fahren, um die Natur zu genießen, dann aber ihren ganzen Müll dort liegen lassen. Und eine Bergsteigerin hat sich zum Wort gemeldet und gesagt, na, sie ist so groß geworden und hat das gehört, dass man ein Müll mehr mit vom Berg runternehmen soll, als man mit hingebracht hat. Und das finde ich eigentlich eine schöne Grundeinstellung, wenn man sich denkt, ich gehe an den Fluss und an den Strand und in die Umwelt, ich nehme ein Stück Müll mehr mit, als ich hingebracht habe. Wenn das jeder machen würde, dann wäre es ein besserer Ort. Und tatsächlich ist es so, dass diese Sammelaktionen von Hand wesentlich besser sind für die Umwelt als zum Beispiel irgendwelche Sammelaktionen mit Maschinen im Meer oder so.
1: Wir haben Christian Peters in der Leitung, WDR5-Hörer. Guten Tag, Herr Peters.
3: Ja, guten Tag. Vielen Dank, dass ich mit teilnehmen darf. Freut mich. Ja, und ich finde, dieses Problem muss man auch mal auf der anderen Seite sehen. Diese ganzen Mengen, 80 bis 150 Millionen Tonnen Plastikmüll sollen in unseren weltweiten Meeren rumschwimmen, laut WWF. So, da frage ich mich da erstmal, wie kommt das dahin? Das sind ja nicht nur in Anführungsstrichen Privatleute, die einen Müll in die Gegend feuern. Das muss doch eine ganze Müllmafia sein, die den Müll irgendwie auf Meer verklappt. Mein Empfinden. Also ich kann mir nicht vorstellen, dass das alles von Bürgern sein soll, die sagen, oh, ich schmeiß das in die Gegend. Also so viele unordentliche Menschen darf es doch wahrscheinlich gar nicht geben. Dieser Mülltransport, der überall auf der Welt stattfindet, wir karren den Müll von Italien nach Deutschland und jeder hin und her und in anderen Ländern, ich weiß ja nicht, wie das da ausgeht, aber sind das nur wirklich Privatleute oder sind das tatsächlich Müllmengen von irgendwelchen Schiffen, die da verklappt werden?
1: Wir reichen Ihre Frage direkt weiter an Doris Knoblauch.
2: Ja, danke für die Frage. Also das war tatsächlich bis vor einiger Zeit gang und gäbe, dass tatsächlich Schiffe auch, gerade auch Passagierschiffe, ihren Müll verklappt haben auf der Hohen See. Das wird aber inzwischen streng kontrolliert, dass der Müll dann auch in den Häfen abgegeben wird. Und da musste auch erstmal eine vernünftige Infrastruktur geschaffen werden an den Häfen, um den Müll abzugeben. Was wir noch gar nicht angesprochen haben, ist zum Beispiel verlorenes Fischfanggerät. Ne? Wenn wir jetzt so an eine einzelne Angel denken, die ist natürlich nicht so groß, aber diese sehr, sehr großen Netze, mit der man so Schleppnetzfischerei betreibt, wenn die verloren gehen, dann wiegt so ein einzelnes Netz schon mehrere Tonnen. Aber tatsächlich ist es auch so, dass nicht alle Länder der Welt so ein gutes Sammel- und Sortiersystem haben, wie wir hier in Deutschland. Und dann von den offenen Systemen in anderen Ländern auch tatsächlich direkt Müll in den Meeren landet. Und da muss man auch gar nicht so weit gehen in irgendwelche ärmeren Länder. Da ist natürlich die Sammelsituation meistens schlechter als in Deutschland. Aber in Frankreich zum Beispiel, da brechen jetzt am Atlantik, an der Küste, kommen die ganzen alten Müllhalden, die eigentlich abgedeckt waren mit Erde, ne? Die erodieren jetzt an der Küste und da kommt der ganze Müll unten raus. Ne? Also die sind jetzt dabei, diese alten Müllhalden abzubauen, weil sich der Müll eben nicht abbaut, vor allem der Plastikmüll in der Umwelt. Ne? Und dann jetzt erodiert und dann auf diese Weise in der Umwelt landet. Also es ist ein sehr, sehr vielschichtiges Problem, ja.
1: Christian Peters, ganz herzlichen Dank für Ihren Anruf und für Ihre Frage hier bei WDR 5. Quarks, was können wir tun gegen die globale Flut an Kunststoffmüll, der leider auch immer mal wieder in unseren heimischen Gewässern landet? Wenn Sie sich beteiligen, mitreden möchten, vielleicht mit Ihren eigenen Erfahrungen zum Thema. Vielleicht haben Sie auch eine Frage an unsere Expertin 0800 5678 3x5. Das ist die kostenlose Telefonnummer, unter der Sie sich gerne beteiligen können. 0800 5678 3x5. Oder schreiben Sie eine Mail an quarks@wdr.de. Da können Sie uns gerne schriftlich erreichen. quarks@wdr.de.

0: Widder 5 Quarks ist hier. Tiere, Pflanzen und ganze Ökosysteme leiden unter den großen Mengen an Plastikmüll in unseren Gewässern, also in Meeren, aber auch an Stränden, in heimischen Seen und in Flüssen. Wir sprechen bei Quarks heute drüber. Zu Gast ist Doris Knoblauch, Fachfrau fürs Plastikmüllproblem und Wissenschaftlerin beim Ecologic Institute in Berlin. Und unter der 0800 5678 dreimal die 5, also der kostenlosen WDR 5 Hotline, hat Edwin Jakob angerufen. Guten Tag, grüß Sie.
1: Ja, guten Tag. Edwin Jakob hier aus Zülpich.
0: Aus Zülpich, sehr gut. Was möchten Sie erzählen?
1: Ich bin Gewässerwart in einem großen Angelverein, Kreisfischereiverein Düren. Und ich kann die Aussagen Ihrer Expertin nur bestätigen. Wir haben ein massives Müllproblem an zumindest einigen der Flüsse in Deutschland. Und mir fällt auf, dass es einen großen Unterschied gibt zwischen den Flüssen

0: große Müllsammelaktionen und da kommen Tonnen Müll zusammen. Und das ist in erster Linie tatsächlich Müll, den Menschen einfach unachtsam nach ihrer Zeit am Wasser dort liegen lassen.
1: Mhm. Und merken Sie das auch? Also ist das für Sie einfach so ein optisches Problem oder ist das als Gewässerwart in Ihrem Angelverein, dass Sie auch denken, okay, das kann jetzt auch für die Fische, die Sie fangen wollen, aber die natürlich auch wichtig für die Natur, für das ganze Ökosystem sind, nicht gerade also, das Beste?
0: Soweit ich weiß, ist das für Süßwasserfische einfach noch nicht untersucht. Für Meeresfische weiß man, dass die Plastikteile aufnehmen in die Nahrung, letztendlich verwechseln mit Nahrung. Mhm. Soweit ich weiß, gibt es da für Süßwasserfische keine entsprechenden Untersuchungen, aber vorstellbar wäre das natürlich. Aber es ist einfach ein massives optisches Problem. Und es sieht teilweise wirklich aus wie in Drittweltländern. Also wir müssen nicht mit Fingern auf andere zeigen. Wir haben tatsächlich da unsere eigenen Probleme. Und ich denke, es geht da auch nur aus einer Kombination von restriktiverer Ordnungspolitik und Aufklärung und Bildung. Also ich fände es wirklich gut, wenn Schulen regelmäßig mit aufräumen kommen würden, wenn sie diesen Lebensraum Wasser auch mehr schätzen würden. Ich glaube, viele Leute finden das Wasser interessant als Erholungsraum, aber sehen das gar nicht als Lebensraum. Das ist für die einfach nur Aufenthaltsqualität. Aber was da lebt an Tieren und Pflanzen, dass das wirklich ein ganz hochwertvoller Lebensraum ist, den es einfach auch zu bewahren gilt, da müssen wir, glaube ich, einfach viel mehr emotional und auch Bildung betreiben. Also Leute sich emotional an diesen Lebensraum knüpfen, den sie dann leben dürfen, mit bestimmten Regeln. Also das angemessene Verhalten, das fehlt einfach.
1: Ja, Herr Jakob, vielen Dank schon mal für diesen spannenden Einblick aus Ihrem Angelverein in Zülpich. Doris Knoblauch vom Doris Knoblauch vom Ecologic Institute in Berlin. Sie haben zugehört. Würden Sie auch sagen, Aufklärung, Bildung, das ist so die entscheidende Maßnahme jetzt zumindest für Privatmenschen und dem, was die so verursachen an Plastikmüll?
2: Ja, auf jeden Fall. Also Herr Jakob, vielen Dank, dass Sie auch diese Aufräumaktionen regelmäßig machen und für die Beobachtungen, die Sie gemacht haben, das teile ich zu 100%. Aufklärung und Bildung ist super wichtig und das kann am besten schon, ne? Je jünger, desto besser. Ich hatte vorhin schon die Plastikpiraten erwähnt, mit denen wir mit Schulklassen diese Daten erheben und wir gehen da auch mit den Schülerinnen und Schülern hinterher ins Gespräch und viele sagen dann, ja, mir war schon klar, dass es ein Problem ist, aber mir war nicht klar, dass es so ein großes Problem ist und wir finden ganz oft Zigarettenstummel und dann fangen sie auf eine ganz andere Art und Weise darüber an nachzudenken, was man gegen das Problem tun könnte, ne? Und stellen sich auch Fragen danach, was an Systemen geändert werden kann oder was die Politik tun kann, ne? Und fangen dann ganz anders an, darüber nachzudenken und dem kann ich nur zustimmen. Ja.
1: Ich bin Jakob. Vielen Dank für den Anruf. Schöne Grüße. Tschüss. So, Frau Knoblauch, Sie haben die Politik gerade schon angesprochen und was mich interessieren würde, ich habe gelesen, Sie waren auch als Beobachterin bei den UN-Verhandlungen um ein globales Plastikabkommen mit dabei. Diese Verhandlungen, die liefen zwischen 2022 und 2025 in mehreren Runden und das Ziel war ja ursprünglich wirklich, ne, auch Gewässer vom Plastik zu befreien ein Stück weit. Diese Verhandlungen sind am Ende aber, ich glaube, man kann sagen, gescheitert. Oder zumindest festgefahren im vergangenen Jahr. Was ist dabei schiefgelaufen? Warum hat das nicht geklappt?
2: Ja, die Verhandlungen finden immer noch statt. Das sollte eigentlich innerhalb von dem genannten Zeitraum schon ein Abkommen geben und dazu kam es noch nicht. Ich spreche ungern von Scheitern, ich bin aber auch so eine grenzenlose Optimistin, muss man glaube ich auch sein. Es hat einfach noch nicht zum Erfolg geführt, würde ich sagen. Ne? Und eine Kollegin sagte mal zu mir, naja, es ist keiner vom Verhandlungstisch aufgestanden. Ne? Deswegen würde ich noch nicht von Scheitern sprechen und dem stimme ich zu. Also es verhandeln alle noch.
1: Aber es gab in der Staatengemeinschaft bei den Vereinten Nationen eben schon ordentlich Widerstand von einigen Ländern, die eben nicht mitmachen wollten bei so Beschränkungen. Also es ging ja vor allem darum, ne, um Beschränkungen bei der Plastikproduktion, dass jetzt gar nicht so viel neues Plastik produziert wird, richtig?
2: Ganz genau. Also das ist tatsächlich so, dass es den Widerstand immer noch gibt und die Fronten tatsächlich verhärtet sind. Das kann man schon so sagen. Und dass die Pole, auch die Verhandlungspositionen ganz weit auseinander liegen. Das ist auf jeden Fall so. Und in der UN ist es ja so, dass das ein Mitgliedsstaaten geführter Prozess ist. Das heißt, alle Mitgliedstaaten verhandeln da gleichberechtigt miteinander.
1: Mhm.
2: Und wenn es dann eben eine Handvoll gibt, die dagegen sind, dann können die den Prozess auch ganz schön verlangsamen und das tun sie sehr gewieft. Da habe ich immer sehr großen Respekt davor. Es geht aber für die Länder ja auch um die Haupteinkommensquelle, ne? Also das

0: muss man auch verstehen, dass man denen auch was anbieten muss. Und im Moment kriegt man nicht so viel mit von den Verhandlungen, weil derzeit sogenannte Heads of Delegation, sagt man im Englischen, also nur die jeweiligen Verhandlungsköpfe, die Verhandlungsführer aus jedem Land treffen sich in kleineren Runden. Ne? Nicht diese großen Runden, wo jedes Land mehrere Leute schickt und auch Beobachter zugelassen werden. Nein, keine Beobachter sind zugelassen, ganz klein. Und tatsächlich jetzt Ende September ist wieder so eine Runde in Bangkok, wo sich nur diese Verhandlungsführer treffen, um hinter verschlossenen Türen auszuloten, was könnte es für Kompromisse geben. Mhm. Und die nächste große Verhandlungsrunde ist dann wieder im März nächstes Jahr angesetzt. Und Sie haben recht, der Knackpunkt ist vor allem die Frage, ist es denn jetzt ein reines Müllproblem, was gelöst werden muss? Also heißt es, reicht es, wenn wir auf Müllsortiersysteme, Sammelsysteme, Sortiersysteme und Recycling gucken? Oder betrachten wir den ganzen Lebenszyklus von Kunststoff, angefangen bei der Produktion über die Nutzungsphase und dann eben auch das Recycling am Ende? Und
1: dann sind wir aber alle mit Ihnen zusammen optimistisch, dass das bei den kommenden Verhandlungsrunden dann doch noch klappt. Ich würde gerne noch, deswegen habe ich Sie jetzt unterbrochen, noch zwei Hörerrückmeldungen mit reinnehmen. Wir haben zum Beispiel von einem Herrn oder Frau Römer per Mail die Nachricht bekommen. Ich bin selbst entsetzt, schreibt Herr oder Frau Römer, wie viel Müll im Haushalt anfällt. Vieles ist auf den schnellen Konsum oder den schnellen Einkauf ausgerichtet. Ein Vermeiden wird durch erheblichen Zeitaufwand, zum Beispiel Anstehen an der Fleisch-Käsetheke, die es nicht überall gibt, erschwert. Und Anna Greta aus dem Saarland schreibt sie uns über die WDR5-App. Die Kinder der 80er, 90er Jahre haben bereits Alternativen zu Saftpäckchen und anderen Umverpackungen kennengelernt. Das sind die Eltern von heute. Warum übernimmt diese Generation so zäh alternatives Verhalten in puncto Plastik? Vielleicht können Sie noch versuchen, wir haben noch eine Minute, Frau Knoblauch. Wenn ich selber was tun will, wenn ich selber ansetzen will, am ehesten Plastikverpackungen vermeiden einfach?
0: Ja, aber es ist nicht einfach. Da hat die Frau oder der Herr Römer genau recht. Das ist schwierig, das zu vermeiden im Alltag. Ich würde sagen, als Einzelne muss man sich zusammentun. Ne? Man muss sich überlegen, was kann man als Gemeinschaft tun, um das zu vermeiden? Wie können Systeme geändert werden? Was können Unternehmen tun? Und wenn wir bei den Kindern ansetzen, man muss sich immer bewusst sein, man arbeitet gegen die ganzen Social-Media-Trends an. Ne? Und das sind nicht die Öko-Trends auf Social Media, sondern das sind die, wo man Dinge verbraucht. Ne? Und ein Bewusstsein dafür zu schaffen, dass man nicht jede Woche ein neues Oberteil braucht, ständig irgendwelche Fun-Videos macht, wo man irgendwas kaputt macht, irgendwelche Sachen hinschmeißt, die dann kaputt gehen. Das nimmt schon sehr zu und da vergrößert sich der Fußabdruck von den Jugendlichen massiv. Da so ein kritisches Bewusstsein, das ist, glaube ich, der Hebel, wo man bei den Jugendlichen am meisten tun kann. Und das ist, glaube ich, das, wo, wenn man sagt, die Kinder der 80er und 90er sind die Älteren von heute, das stimmt, aber die Kinder von heute müssen sich natürlich auch gegen die Eltern emanzipieren. Ne? Da muss man natürlich einen Weg finden, wie man miteinander umgehen kann. Und das Bewusstsein dafür, nicht so viel wegzuschmeißen, insgesamt nicht so viel zu brauchen, was braucht man eigentlich wirklich, das hilft da, glaube ich, am allermeisten.
1: Sagt Doris Knoblauch vom Ecologic Institute in Berlin. Frau Knoblauch, vielen Dank für Ihre Zeit und fürs Gespräch hier im WDR 5.
0: Danke, dass ich hier sein durfte.
1: Und vielen Dank an die WDR 5 Hörerinnen und Hörer, die sich heute beteiligt haben bei Quarks Wissen im Gespräch.

0: Little More Time heißt der Song von PM Mawson in WDR 5.
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0: Und jetzt sind Sie bei Quarks im WDR 5. Ich kenne das aus meiner Fitness-App, die ich benutze. Immer wenn ich da so eine Übungseinheit fertig habe, dann kriege ich Punkte auf mein Fitness-Punkte-Konto gutgeschrieben und die kann ich dann irgendwann einlösen, um einen weiteren Sportkurs in der App etwas günstiger zu bekommen. Klar ist das auch Marketing, das dahinter steckt, aber dieses Punktesammeln oder das nächste Level erreichen, das kann natürlich auch motivieren. Und deshalb gibt es solche sogenannten Gamification-Elemente, zum Beispiel auch in Sprachlernprogrammen. Die Psychologin Lara Christoforakos von der Ludwig-Maximilians-Universität in München, die erklärt diesen Gamification-Begriff so.
4: Ich würde sagen, das ist der Einsatz von spielerischen Elementen in einem Kontext, in dem man eigentlich keine spielerischen Elemente erwartet. Zum Beispiel im Lernen einer Sprache. Da erwarte ich jetzt eigentlich keine spielerischen Elemente, sondern einen strukturierten Plan, wie ich meine Vokabeln lerne und meine Grammatik lerne. Und plötzlich kommt ein Quiz, was mir dabei hilft, vielleicht Vokabeln zu lernen. Und dann kriege ich dafür auch eine Belohnung in Form von einer Auszeichnung, dass ich jetzt das nächste Vokabellevel erreicht habe.
0: Ja, und diese spielerischen Anreize können tatsächlich unsere Motivation beeinflussen, sagt Lara Christoforakos. Dabei arbeiten Apps mit ganz unterschiedlichen Methoden, mit Punkten und Auszeichnungen, mit so Fortschrittsbalken, die uns zeigen, wie nah wir unserem Ziel schon gekommen sind. Bleibt die Frage, warum lassen sich viele von uns von solchen ja eigentlich doch ziemlich simplen Methoden tatsächlich motivieren?
4: Fortschrittsbalken beispielsweise, weil sie natürlich ein Ziel konkreter machen, indem ich erstmal festlegen muss, was mein Endziel ist, konkret in einer Anzahl von Schritten oder in einer Anzahl von Vokabeln. Und dann sind Menschen natürlich motivierter, ein Ziel vollständig zu erreichen, wenn ich zum Beispiel weiß, ich bin dem Ganzen schon relativ nah. Wenn ich sehe, ich habe 4.800 von meinen 5.000 Schritten erreicht, dann fällt es mir vielleicht leicht, noch einmal um den Block zu gehen. Da motiviere ich mich leichter, als wenn ich nicht genau weiß, wie viele ich noch habe.
0: Ja, aber hilft dieses Gamification, die Punkte, die Fortschrittsbalken, helfen die wirklich dabei, langfristig dann auch dran zu bleiben und neue Gewohnheiten damit aufzubauen? Oder kann aus dieser anfänglichen Motivation vielleicht auch irgendwann sowas wie unangenehmer Druck werden? Darüber sprechen wir morgen dann ab kurz nach 3, also ab kurz nach 15 Uhr bei Quarks in WDR 5 mit der Psychologin Lara Christoforakos, die Sie gerade schon gehört haben. Und dann gerne auch wieder mit Ihnen, wenn Sie mögen.
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0: Nutzen auch Sie solche Apps oder Geräte, die Sie mit Punkten oder Fortschrittsanzeigen motivieren sollen? Was genau machen Sie da? Erzählen Sie uns gern davon. Und wenn ja, merken Sie auch, dass Sie das motiviert? Also helfen Ihnen solche spielerischen Elemente beim Dranbleiben? Finden Sie die vielleicht auch eher überflüssig? Oder empfinden Sie da sogar mal sowas wie Druck? Kann ja auch sein. Rufen Sie uns an, hinterlassen Sie uns gerne schon jetzt eine Nachricht auf unserem Quarks-Anrufbeantworter. Den erreichen Sie unter der 0800 567 8554. Da können Sie uns gerne eine Nachricht hinterlassen. 0800 567 8554. Oder das geht natürlich auch, schreiben Sie uns eine Mail an quarks@wdr.de an die bekannte Mailadresse. quarks@wdr.de.

Mücken gehören jetzt nicht gerade zu den sympathischen Tieren, die bei uns so rumschwirren. In diesem Sommer hatten wir wegen der Trockenheit aber deutlich weniger Mücken als sonst. Wir schauen gleich in der zweiten Stunde Quarks für heute in WDR 5 mit einer Mückenexpertin genau darauf, warum das vielleicht für uns ganz angenehm, für die Natur aber auch ein Problem sein kann. Das gleich nach den Nachrichten.

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1: Die Nachrichten mit Christian Schwietzke. Guten Tag. Bundeskanzler Merz hat Entlastungen bei den Spritpreisen in Aussicht gestellt auf einem Wirtschaftstreffen in Berlin.
2: Das genaue Instrumentarium steht noch nicht fest. Sie können aber davon ausgehen, dass wir sehr bald einen Vorschlag dazu vorlegen werden.
1: Merz sagte genau wie Vizekanzler Klingbeil, dass die Politik jetzt gefordert sei zu handeln. Bei den Details gehen die Meinungen aber auseinander. Anne-Katrin Mellmann berichtet.
3: Die Vorstellungen sind sehr unterschiedlich. Die SPD meint, Mineralölkonzerne würden die Situation ausnutzen. Sie hätte deswegen gerne einen Preisdeckel, so wie in anderen Ländern auch. Aber die Union ist dagegen, ebenso gegen eine Übergewinnsteuer. Bundeswirtschaftsministerin Katharina Reiche zum Beispiel. Sie hat nun wieder einmal Direktzahlungen an Geringverdiener in die Diskussion gebracht. Union und SPD tun sich im Moment auch deshalb so schwer, weil sie zwischen wichtigen Landtagswahlen stehen und der Wahlkampf, der hilft nicht unbedingt bei der Kompromissfindung.
1: Bei der Bundeswehr in Nordrhein-Westfalen hat es heute einen feierlichen Personalwechsel gegeben. Das Landeskommando NRW hat einen neuen General an der Spitze. In Düsseldorf kamen hunderte geladene Gäste zu der Zeremonie, bei der die Bedeutung der Bundeswehr auch beim Zivilschutz betont wurde. Kai Clement, WDR Landespolitik.
4: Der größte Waldbrand in der Geschichte NRWs vor einem Monat. Ministerpräsident Wüst erinnert gleich zu Beginn an die Unterstützung durch die Bundeswehr in Hürtgenwald mit Hubschraubern, Bergepanzern und vielen Soldatinnen und Soldaten. All das koordiniert mit hunderten Reservisten das Landeskommando NRW. Heute nun der Wechsel an der Spitze. Mit General Müller verabschiedet sich ein Sauerländer in den Ruhestand und übergibt an den Westfalen General Schulte. Kein Redner kam ohne die Warnung vor Russland und die Betonung der Zeitenwende aus. Müller formulierte sein Amtsverständnis als Netzwerker so: vor der Krise Köpfe kennen.
1: Bundesverkehrsminister Bilger zeigt sich offen für Zugangskontrollen an deutschen großen Bahnhöfen. Das soll der Sicherheit dienen. Der Vorschlag, nur wer einen gültigen Fahrschein hat, soll auf den Bahnsteig kommen. Bilger hält das im Fernverkehr für sinnvoll und sprach sich in Zeitungen der Funke-Gruppe für Tests aus. Felix Feldmann ordnet ein, wie realistisch eine Umsetzung ist.
5: Der Vorschlag des Bundesverkehrsministers lässt viele Fragen offen. Allen voran, wie und wo kontrolliert werden soll. Denkbar wären etwa Drehkreuze vor dem Bahnsteig. Die Bahn prüfe ein ganzes Bündel an Maßnahmen, hieß es aus dem Ministerium. Der Fahrgastverband Pro Bahn steht dem Vorstoß skeptisch gegenüber. Die Umsetzung sei zwar möglich, aber äußerst schwierig, denn deutsche Bahnhöfe seien offen und für jeden zugänglich konzipiert. Anders als zum Beispiel in Amsterdam oder in der Londoner U-Bahn. Dort gibt es solche Kontrollen schon. Jetzt bestimmte Bereiche nur mit gültigem Ticket zugänglich zu machen, würde zu Gedränge, Staus und Verzögerungen führen.
1: Weitere Meldungen im Überblick. Banden in Deutschland setzen bei ihren Taten immer häufiger auf Gewalt. Laut dem Bundeskriminalamt gab es im vergangenen Jahr im Bereich der organisierten Kriminalität 20 Tötungsdelikte. Das zeigt das aktuelle Lagebild. Demnach würden Gewalttaten häufig wie eine Dienstleistung in Auftrag gegeben und von Minderjährigen verübt, die über soziale Medien angeworben wurden. Kampfflugzeuge der NATO haben über Litauen eine Drohne abgeschossen, das teilte die Regierung in der Hauptstadt Vilnius mit. Seit Beginn des Ukraine-Kriegs sind immer wieder Drohnen in Litauen gemeldet worden. Mehrere NATO-Länder haben Soldaten in dem Land im Osten der EU stationiert, darunter auch Deutschland. Der Vulkan Ätna auf Sizilien spuckt weiter Asche. Der Flughafen von Catania bleibt deshalb gesperrt. Bis 22 Uhr wurden alle Starts und Landungen abgesagt. Die Aschewolke auf Sizilien reicht 4 Kilometer in die Höhe. Auf dem Gelände einer Spedition in Paderborn ist heute Morgen Säure ausgelaufen. 10 Menschen kamen durch die Dämpfe Atemwegsbeschwerden. Die Feuerwehr geht davon aus, dass beim Verladen in der Lagerhalle in Paderborn ein Säurefass beschädigt wurde.
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1: Auf der Halde Hohewart in Herten tritt gleich der oder die neue Haldenwärterin das Amt an. Er oder sie wird eine Woche in einem Tiny House an der Halde Hohewart wohnen und über das Ruhrgebiet wachen. 6 Leute standen für das Casting vor einer Jury. Worauf hier geachtet wurde, weiß die Sprecherin des Regionalverbands Ruhr, Barbara Klask.
6: Es geht natürlich in erster Linie auch darum, wie geht der Mensch mit Kamera um? Wie offen ist er, wie schlagfertig und wie neugierig?
1: Das ist wichtig für die neue Haldenwärterin oder den neuen Haldenwärter, denn das Ganze wird die ganze Woche auf Social Media begleitet. Wer die Halde Hohenwart hüten und mysteriöse Aufgaben meistern darf, das steht in einer Stunde fest. Das Wetter in Nordrhein-Westfalen. Bis zum Abend ist es oft sonnig. Nur am Niederrhein und vom Münsterland ziehen schon mehr Wolken auf. Es bleibt aber meist trocken. Morgen dann wechselhaft weiter einzelne Schauer oder Gewitter. Dazu Attendorn 17 Grad, Herford 19 und in Dormagen 20 Grad. Das war WDR aktuell. WDR 5, die Verkehrslage. A1 Euskirchen Richtung Dortmund zwischen Köln-Bocklemünd und dem Kreuz Leverkusen-West. Etwa 10 Minuten plus 5 Kilometer stockender Verkehr. Die A40 Essen Richtung Dortmund bleibt zwischen dem Dreieck Bochum-West und Bochum-Zentrum wegen Bauarbeiten noch 10 Tage gesperrt. A52 Düsseldorf Richtung Mönchengladbach zwischen Schiefbahn und Mönchengladbach-Nord. Etwa 15 Minuten plus 4 Kilometer Stau. A61 Koblenz Richtung Mönchengladbach zwischen Rheinbach und Weilerswist, etwa 45 Minuten plus 10 Kilometer Stau. Nach einem Unfall ist dort nur ein Fahrstreifen frei. Und A448 Bochum Richtung Dortmund zwischen dem Dreieck Bochum West und Bochum Altenbochum mehr als 20 Minuten plus 7 Kilometer Stau.
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7: Ich bin Johannes Döbbelt. Hallo. Vielleicht hatten auch Sie in diesem Jahr weniger Mückenstiche als sonst. Das liegt dann vermutlich daran, dass es auch insgesamt deutlich weniger Mücken gab. Warum das nicht unbedingt nur Grund zur Freude ist, gleich bei uns. Außerdem schauen wir drauf, wie kleine Dorfläden oder Hofläden mit entsprechender Technik auch ohne Verkaufspersonal funktionieren können. Wir starten in diese Stunde Quarks aber mit einem Blick nach oben ins Weltall. Die vielen Satelliten, die um unsere Erde schwirren, die brauchen wir ja zum Beispiel für unsere Navis im Auto, für die Kommunikation, fürs Internet oder fürs Fernsehen. Es gibt aber auch einige Forschungssatelliten, die dabei helfen sollen, unsere Welt besser zu verstehen. Und seit gestern Abend, kurz nach 10, ist ein weiterer hinzugekommen, mit einer Rakete Richtung Weltall gestartet, von der europäischen Raumfahrtbasis in Französisch-Guyana aus.
8: Stop, allumage P120 et décollage. Début du basculement.
7: Der Raketenstart läuft da auf Französisch, mal nicht auf Englisch, bei der Europäischen Weltraumorganisation ESA. An Bord der Rakete ist ein Satellit namens Flex und der soll was wirklich Besonderes machen. Er soll in mehr als 800 Kilometern Höhe um die Erde kreisen und messen, wie es den Pflanzen hier unten geht. In Zeiten von Erderwärmung, Dürren und anderen Wetterextremen. Und das Erstaunliche dabei ist, der Satellit kann eben von da oben die Photosynthese der Pflanzen überwachen. Genauer gesagt misst der Satellit dabei die Fluoreszenz. Während der Photosynthese strahlen Pflanzen nämlich so ein ganz schwaches Leuchten aus. Mit dem bloßen Auge ist diese Fluoreszenz nicht zu sehen. Der neue Flex-Satellit, der kann die aber messen. Und das kann dann auch einiges über den Zustand der Bäume, Sträucher, Gräser und anderer Pflanzen auf der Erde aussagen, sagt Juliane Bendig, die an der Mission mitarbeitet.
9: Das Tolle an der Fluoreszenz ist, dass wir sofort messen können, wenn sich die Photosynthese der Pflanzen ändert. Denn wenn sich die Sonneneinstrahlung ändert, reagieren die Pflanzen sofort darauf. Das ist genauso wie wenn sich die Wasserverfügbarkeit ändert oder die Umweltfaktoren, dann reagieren die Pflanzen auch sofort. Und diese Prozesse passieren so schnell, dass wir sonst noch gar keine Veränderungen in den Pflanzen feststellen können.
7: Ja, die Fluoreszenz, diese schwache Leuchten der Pflanzen, kann zum Beispiel darauf hinweisen, dass es der Pflanze gerade nicht gut geht. Denn wenn eine Pflanze unter Stress steht, also etwa durch Dürren, Krankheiten oder fehlende Nährstoffe, dann betreibt sie weniger Photosynthese. Der neue Satellit ist der erste, der sowas messen kann, soll jetzt 3 Jahre lang unterwegs sein und so ein umfassendes, weltweites Bild davon liefern, wie gut oder schlecht es unserer Pflanzenwelt geht. Und wenn es dann irgendwann die ersten Ergebnisse dazu gibt, dann halten wir sie natürlich auf dem Laufenden. Hier ist Quarks in WDR 5. Schön, dass Sie mit dabei sind.

0: Hier ist Quarks, Wissenschaft und mehr in WDR 5. Vielleicht haben Sie auch noch so romantische, vielleicht auch etwas verklärte Erinnerungen an den Dorfladen aus Ihrer Kindheit. Bei mir war das ein wirklich sehr, sehr kleiner Laden mit so Zeitschriften, Zigaretten, ein paar Lebensmitteln, Süßigkeiten. Und auf dem Rückweg vom Kindergarten habe ich mir dann ab und zu ein paar saure Gurken und anderes Fruchtgummi für 5 Pfennig das Stück geholt. Den Laden in meiner Heimat im Münsterland, den gibt's schon lange nicht mehr. Und so geht das auch vielen anderen kleinen Läden im Dorf oder am Stadtrand. Denn wer auf dem Land wohnt und ein Auto hat, der fährt halt zum Einkaufen ja eher in den nächstgrößeren Supermarkt. Eine Folge, die Dorfläden sterben und das seit Jahren. Gibt aber inzwischen auch so automatisierte Varianten, automatisierte kleine Läden, die als Hoffnung für Regionen gelten, in denen sich im klassische Geschäfte kaum noch rechnen. Unser Reporter Sven Kästner hat sich einer Hochschule in Jena angeschaut, wie so ein Dorfladen ganz ohne Personal, aber dafür mit viel Vertrauen dann doch rechnen und funktionieren kann.
1: Kundenkarte vor den Kartenleser halten. Schon öffnet sich die Tür zum Testlabor Dorfladen. Ein kleiner Container auf dem Campus der Ernst-Abbe-Hochschule Jena. Drinnen haben Wirtschaftsinformatiker zu Forschungszwecken eine Art Miniladen eingerichtet. Einige mit Waren gefüllte Regale wie im Supermarkt. An der Decke Bewegungsmelder und 3 Kameras.
2: Willkommen, bitte bedien dich.
1: Große Konzerne nutzen vergleichbare Technik bereits. Für kleinere Läden aber ist die Ausrüstung oft zu teuer und zu aufwendig. Die Entwickler suchen deshalb nach günstigeren Lösungen, die sich auch für Dorf- oder Hofläden eignen, sagt Projektleiter André Werner.
3: Günstigere Technologien, die vielleicht auch einfacher zu nutzen sind, die vielleicht nicht sozusagen den 99,9% Sicherheit bieten, aber vielleicht 95%. Und das ist vielleicht völlig ausreichend.
1: Manche Anbieter versuchen schon mit vollautomatisierten Minimärkten ohne Verkaufspersonal den Dorfladen 2.0 zu etablieren. So sollen niedrige Personalkosten, die auf dem Land oft geringen Umsätze, ausgleichen. Aber viele dieser Läden werden schlecht angenommen. André Werner und sein Team entwickeln deshalb verschiedene Technologien, angepasst an den jeweiligen Standort.
3: Und dann den Händlern, den Unternehmern einfach auch eine Entscheidungshilfe leisten, was ist für sie sinnvoll.
1: Die Hightech-Lösung funktioniert mit Kundenkarten und Abrechnung per Warenkorb-App auf dem Handy. Beim Betreten des Ladens erkennen die Kameras per künstlicher Intelligenz die angemeldeten Kunden zuverlässig anhand der individuellen Körperbewegungen. Die Waren stehen in einem mit Wagen ausgestatteten Regal. Darüber hängen Kameras. KI kombiniert die Daten der Wagen und der Kameras, um den Einkauf zu erkennen. Ingenieur Andreas Jewczuk greift nach einem Glas Schokocreme im Regal.
4: Ich könnte jetzt die Ware nehmen und aus dem Geschäft rausgehen und es wird dann automatisch von der Kamera erkannt, wer die Person ist, welcher Warenkorb er hat. Das heißt, du kommst in den Laden, nimmst etwas und gehst wieder aus dem Laden raus, ohne jetzt irgendwie mit der Kasse oder mit Kreditkarten sich da noch rumzuschlagen.
1: Technisch weniger aufwendig ist das Nachbarregal ausgestattet. Keine Wagen unter jedem Brett. Stattdessen hängt neben jedem angebotenen Artikel ein QR-Code, mit dem auch Handys umgehen können. Wer etwas aus dem Fach nimmt, scannt den Code mit seiner Kunden-App. Der Artikel erscheint im Warenkorb auf dem Telefon und wird dort per Kreditkarte bezahlt. Auch hier ist keine Kasse im Laden nötig.
4: In der Stadt würde ich so eine Lösung wahrscheinlich nicht vorschlagen, weil da gibt es mehr Fälle, wo dann halt was geklaut wird. Aber im Endeffekt in einem autonomen Laden sind immer Kameras vorhanden, falls irgendwas passiert. Von daher finde ich, das wird bei Dorfläden auf Vertrauensbasis auf jeden Fall Anklang finden.
1: Die Kameras können außerdem den Betreiber benachrichtigen, wenn Ware nachgefüllt werden muss. Und derzeit entwickeln die Jenaer Ingenieure Software, die das angebotene Obst auf faule Stellen analysieren kann. All das kann das Personal entlasten.
4: Dass eine Kamera erkennt, wie viele Produkte in dem Obstkorb vorhanden sind, beziehungsweise gibt es dann auch Möglichkeit, Schimmelerkennung auch mit reinzubringen, dass man sehen kann, welche Produkte jetzt zum Beispiel nicht so gut sind, um verkauft zu werden.
1: Technisch funktioniert all das hier im Labor schon ziemlich gut. Handelsexperte Kai Hudetz vom Institut für Handelsforschung Köln sieht darin eine Möglichkeit, Dorfläden trotz der Supermarktkonkurrenz zu betreiben. Aber
5: das Sortiment spielt eben die entscheidende Rolle. Diese Dorfläden auch automatisiert werden nur dann funktionieren, wenn sie mit ihrem Sortiment einen wirklich absoluten Großteil dann auch der Nahversorgung sicherstellen können.
1: Der Umsatz reicht nicht, wenn die Leute im Dorfladen nur das kaufen, was sie im großen Supermarkt vergessen haben. Wichtig deshalb ein umfangreiches Angebot mit allem, was man im Alltag so braucht.
2: Vielen Dank für deinen Einkauf.
0: Vielen Dank an Sven Kästner aus der ARD-Wissenschaftsredaktion, der uns verschiedene Ideen vorgestellt hat, wie mit allerlei Technik kleine Dorf- oder Hofläden auch ohne Personal funktionieren können.

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2: Und jetzt sind Sie am Nachmittag bei Quarks in WDR 5. Es war ein irre heißer, trockener und wirklich anstrengender Sommer in diesem Jahr. Ich glaube, darauf können wir uns einigen. Er hatte aber auch was Angenehmes. Es war nämlich überhaupt kein guter Sommer für Sie hier. Ist Ihnen vielleicht auch aufgefallen, dass Sie in diesem Sommer weniger Mückenstiche abbekommen haben als in früheren Jahren? Und tatsächlich sagen Forschende jetzt, es gab auch weniger Mücken in diesem Sommer. Warum genau das so ist und ob das eigentlich wünschenswert ist, wenn es auch künftig so sein sollte und es weniger Mücken geben sollte. Das habe ich vor der Sendung besprochen mit der Biologin Dr. Doreen Werner. Sie ist Mückenfachfrau beim Leibniz-Zentrum für Agrarlandforschung in Müncheberg in Brandenburg. Habe sie zuerst gefragt, warum genau gab es denn jetzt in diesem Sommer weniger Mücken als sonst?
3: Ja, Mücken, erstmal generell gesagt, mögen es feucht und warm. Und da liegt die Antwort eigentlich schon drin. Wir hatten über viele längere Zeiträume weder Niederschläge, weder größere noch kleinere in vielen Regionen. Und es war einfach viel zu warm. Das heißt, die Mücken haben sich nicht wohlgefühlt. Sie sind nicht gut zur Entwicklung gekommen. Und das merken wir dann natürlich auch sofort an der Populationsdichte. Sprich in dem, dass wir nicht so stark genervt werden.
2: Aber reichen denn nicht so Teiche, Seen, Flüsse aus, damit die nicht trotzdem noch genug Platz haben, zum Beispiel um ihre Eier zu legen? Weil die waren ja jetzt nicht komplett ausgetrocknet alle.
3: Ja, aber das Geheimnis ist, wir haben in Deutschland über 54 verschiedene Stechmückenarten. Und die gruppieren wir, je nachdem wie ihre ökologischen Besonderheiten sind. Ich sage vielleicht mal die deutschen Namen. Also wir haben Waldmücken, Wiesenmücken, Überflutungsmücken und auch Hausmücken. Und das charakterisiert schon die Bereiche, in denen sie auch zur Entwicklung kommen. Bleiben wir zum Beispiel bei den Überflutungsmücken. Diese Mücken kommen überall dort zur Entwicklung, wo Wasserstände hoch und runter schwanken. Das heißt, die Bereiche, die Eier beherbergen, die müssen benetzt werden. Und wenn es trocken bleibt und die Wasserstände nicht nach oben gehen, also diese Uferbereiche nass machen, dann können diese Mücken sich gar nicht entwickeln. Genauso ist es mit anderen Arten, die vielleicht in der Regentonne leben. Da hatten wir in diesem Jahr das besondere Szenario, dass wenn überhaupt Regenwasser in den Regentonnen war, dass dann sturzartige Regengüsse kamen und dann zum Teil die Nachkommen der flugfähigen Mücken, also die Eier, die Larven, aus den Regentonnen rausgespült wurden, weil es halt wie Sturzbäche in diese Regentonnen reinspülte und die Larven sich dann dort auch nicht sichern konnten.
2: Wie misst man denn überhaupt jetzt so aus Ihrer Sicht als Biologin, wie viele Mücken es gibt? Ich stelle mir das ziemlich kompliziert vor bei so kleinen Tierchen, die zu zählen. Wie geht das?
3: Tatsächlich, wenn wir wirklich die Populationsdichte, also das Aufkommen von Mücken einschätzen wollen, dann müssen wir uns immer wissenschaftlicher Methoden bedienen. Und das ist in diesem Fall, dass man Fallen einsetzt, die für einen bestimmten Zeitraum, sagen wir 24 Stunden, damit man auch den Tag und die Nacht mit berücksichtigt hat, mit einem eingestellten Lockstoff, also Mücken fliegen auf unsere Ausatemluft und das nutzen wir bei diesen Fallen, indem wir CO2, also Kohlendioxid, dazugeben als Abgabe und die Mücken diese Fallen attraktiv finden, die zum Einsatz bringen. Und dann hat man eine gute Möglichkeit, diese Fallen zu vergleichen. Aber natürlich merken wir es auch, wir haben ein Projekt, das sich Mückenatlas nennt. Dort werden interessierte Bürger eingeladen, Mücken aus ihrem persönlichen Umfeld einzuschicken. Auch an diesem Projekt merken wir es, die Leute wollen partizipieren, sie wollen teilnehmen, sie wollen wissen, was in ihrem persönlichen Umfeld kreucht und fleucht. Aber auch hier sind es teilweise andere Mückenfamilien, wie zum Beispiel Trauermücken oder Zugmücken, die gar keine Blutmahlzeit aufnehmen, die uns als Stechmücken eingeschickt werden. Und das ist für uns immer ein guter Hinweis darauf, dass die Mücken gar nicht so aktiv sind in dem Umfeld der Einsender, die wirklich Stechmücken auch ganz gezielt einschicken wollen.
2: Seit einigen Wochen ist es ja wieder deutlich feuchter geworden bei uns, ne? Hat mehr geregnet. Nützt das den Mücken jetzt noch? Also können die jetzt nochmal nachlegen gewissermaßen, sich vielleicht nochmal vermehren, noch ein paar Eier legen und dann auch gut über den Winter kommen? Oder ist es dafür jetzt zu spät?
3: Nein, also auch da muss man wieder sagen, die einzelnen Mückenarten haben unterschiedliche Strategien, um über den Winter zu kommen. Kommen wir zurück auf unser Beispiel mit den Überflutungsmücken. Die sind nur aktiv, wenn bestimmte Temperaturen als Schlüsselreize wirken. Also bei niedrigen Temperaturen schlüpfen sie gar nicht mehr, wenn es zu einem Hochwasserereignis beispielsweise kommen würde. Die können ganz gut abschätzen, schon auf dem Eistadium schlüpfen die Larven oder nicht. Anders ist es beispielsweise bei der gemeinen Hausmücke, die in den Regentonnen brütet. Da ist es so, dass schon noch Eipakete jetzt abgelegt werden mit den vorherrschenden Temperaturen. Aber in den nächsten Tagen sollen ja auch die Temperaturen runtergehen. Und dann merken die Mücken natürlich auch, das lohnt sich vielleicht nicht mehr so. Ich behalte meine Fitness zwar bei, ich versuche meinen Energievorrat insofern zu bündeln, dass ich über die Wintermonate komme und die Leute werden jetzt verstärkt im Wohnbereich, egal ob das Schlafzimmer, Wohnzimmer, Küche, was auch immer ist, diesen Einflug registrieren. Es sind hauptsächlich Vertreter dieses Komplexes der gemeinen Hausmücke, weil die auf der Suche sind nach Bereichen, die sie die Frostkonfrontation vermeiden lassen. Das heißt, die gehen gerne jetzt in feuchte Keller, auf Dachböden, in U-Bahn-Schächte rein, um halt dort Schutz zu suchen. Und das wird uns auffallen und viele Leute denken dann, dass es nochmal eine Mückeninvasion gibt. Aber letztendlich wollen die Insekten nur sicher über den Winter kommen.
2: Auch wenn Mücken für uns Menschen natürlich lästig sind, sollten wir eigentlich trotzdem ein Interesse daran haben, also im Sinne des gesamten Ökosystems, dass es auch den heimischen Mücken gut geht, dass es vielleicht auch wieder mehr gibt in den kommenden Jahren?
3: Ja, wir bei aller negativen Behaftung, die die Mücken für uns mitbringen, weil sie stechen, die Stiche sind unangenehm, sie jucken, sie können Krankheitserreger übertragen, sollte man trotzdem nicht vergessen, dass sie ein ganz wesentlicher Bestandteil im Nahrungsnetz sind. Ich würde sogar so weit gehen, also Mücken in ihrer Komplexität, also in ihrer Gesamtheit, dürfen gar nicht weg sein, weil dann würde es gar kein Leben geben auf der Erde, weil die wiederum kleine Nahrungsbestandteile für größere, räuberisch lebende Insekten sind oder Wirbeltiere wie zum Beispiel Fledermäuse, Vögel oder im Entwicklungsstadium letztendlich auch Amphibien, Reptilien, Fische oder andere Insekten. Und Mücken sind extrem wichtig für das Ökosystem, um die Balance letztendlich auch zu wahren. Und natürlich müssen wir hinschauen, dass wir diese Prozesse erhalten und nicht zerstören. Aber wir wissen zum Teil gar nicht, wann, wo, welche Mücken in Deutschland auftreten. Von daher, so schräg es sich anhört, sind wir für jede Mücke, die uns über den Mückenatlas erreicht, auch sehr dankbar, um da auch ein bisschen Licht ins Dunkel zu bringen.
2: Sagt Biologin Doreen Werner, Mückenexpertin vom Leibniz-Zentrum für Agrarlandforschung. Wir haben darüber gesprochen, warum das aus Sicht der Mücken kein guter Sommer war in diesem Jahr. Es gab nämlich schlicht weniger als sonst wegen der Trockenheit. Haben Sie gehört bei Quarks in WDR 5.

0: Musik von Warhouse, Love's a Stranger bei WDR 5. Für eine intakte Umwelt sind nicht nur die Dinge wichtig, die wir auf den ersten Blick sehen, also Wälder, Wiesen, Flüsse, Seen, Pflanzen, Tiere und so weiter, sondern auch das, was unter unseren Füßen ist, hat eine enorme Bedeutung. Unsere Böden sind für die Natur, aber natürlich auch für uns Menschen bedeutend, weil wir darauf ja Ackerbau betreiben und ohne fruchtbare Böden keine Landwirtschaft zu machen ist. Es gibt in diesem Zusammenhang aber immer mal wieder die Warnung, dass wir vielleicht nur noch 50 oder 60 Ernten hätten und dann sei Schluss, weil unsere Böden unfruchtbar, ausgelaugt, in keinem guten Zustand sind. Ist das wirklich so? Meine Kollegin Maike Zumhoff hat sich auf die Suche nach Antworten gemacht.
1: Da, wo ich aufgewachsen bin, da sagen sich Hase und Igel gute Nacht. Egal aus welchem Fenster man guckt, man sieht Wald, Wiese, Weide und Acker. Und wer vom Land kommt, der weiß, wie das läuft. Man kennt die anderen Bauern, man spricht über die Ernte und das Wetter, wenn man sich begegnet, und man weiß genau, wem welches Feld gehört. Und dann kam Carsten letztens mit so einer Zahl um die Ecke. Maike, ich habe da so eine Zahl gelesen. Wir haben nur noch 60 Ernten, dann ist Schluss. Dann ist der Boden weg, heißt es. Finito della musica. Das klingt total schräg, denke ich, als ob hier nur noch 60 Ernten drinstecken. Blödsinn. Aber dann lese ich von Regionen in Spanien, wo tatsächlich der gesamte Boden weg ist. Da, wo vorher intensive Landwirtschaft betrieben wurde, da, wo teilweise sogar schon die alten Römer ihr Getreide angebaut haben, da ist jetzt nichts mehr. Der Boden ist nicht schlecht, der ist nicht erschöpft, nein, der ist weg. Und was bleibt, das Gestein oder Wüste? Also was ist dran an diesen 60 Ernten? Was ist dran an der These, dass Äcker sterben? Warum sollten sie das tun? Und mal ganz ehrlich, wie kann Boden überhaupt einfach so verschwinden? Bodenerosion, das haben wir alle schon mal gehört. Also wenn der Boden mit dem Wind oder mit dem Wasser auf Reisen geht. Aber wenn ich ganz ehrlich bin, dann checke ich es nicht komplett. Weil ein Acker ist doch keine Wanderdüne. Warum sollte der einfach so abhauen? Boden bleibt doch normalerweise liegen, bleibt, wo er ist. Ich habe mir Hilfe bei Ingrid Kögel-Knabner geholt. Sie ist Professorin für Bodenkunde im Ruhestand und hat jahrzehntelang an der TU München geforscht. Boden ist nicht gleich Boden, auch das ist klar. Aber Boden besteht immer aus zwei Einheiten. Da sind zum einen die Gesteinspartikel, aber das alleine ist ja jetzt auch noch kein Ackerland.
2: Diese Partikel interagieren mit der organischen Substanz, die aus der Vegetation kommt. Die Vegetation stirbt ab, oberirdisch, aber auch unterirdisch, die Wurzeln natürlich, und bilden organische Substanz, Humus. Und der Oberboden ist dann eine Mischung aus diesen Mineralbestandteilen und der organischen Substanz. Das führt jetzt dazu, dass sie keine Einzelpartikel haben, sondern sogenannte Aggregate. Also der Boden ist vernetzt und stabil. Das sind die feinen Teilchen, die sind sehr fein. Die Tonteilchen kleiner 2 Mikrometer. Die können Sie, wenn der Boden trocken ist und der Wind drüber geht, einfach davon wehen. Aber wenn er durch die organische Substanz verklebt ist, dann funktioniert es nimmer. Dann ist der Boden stabil.
1: Der untere Boden besteht fast nur aus Gesteinspartikeln. Der obere Boden, der liegt wie so eine klebrige, dünne Matschdecke über allem. Und ich habe echt gestaunt, wie dünn. 10 bis 30 Zentimeter. Das ist ein Spatenstich, nicht mehr.
2: Und er hat eine krümelige Struktur. Er kann das Wasser auch aufnehmen. Das Wasser kann infiltrieren in den Boden, weil die Struktur porös ist. Wenn Sie jetzt aber nicht mehr genügend organische Substanz haben, dann werden die Partikel locker, die kleinen, und können weggeweht werden vom Wind und, was bei uns ein größeres Problem meistens ist, auch vom Wasser weggeschwemmt werden. Und wenn Sie einen Fluss sehen, der sehr braun gerade ist, dann trägt der eine Menge solches Bodensediment mit sich. Und ja, ganz langfristig landet es dann in den Ozeanen, im Meer.
1: Also die ganze braune Suppe auf den Bildern von Überschwemmungen oder der braune Bach nach Starkregen, das ist Acker, der auf Reisen gegangen ist. Also unser Boden klebt nicht mit Uhu, sondern durch Humus zusammen. Es gibt also Regionen, in denen seit Tausenden von Jahren der Oberboden am Unterboden klebt und Menschen Landwirtschaft betreiben konnten. Und plötzlich verschwindet der Boden. Plötzlich ist vielleicht jetzt das falsche Wort, weil sowas ist natürlich ein längerer Prozess. Und der beginnt da, wo wir angefangen haben, durch Dünger und große zusammenhängende Flächen noch mehr aus dem Boden rauszuholen.
2: Das war lange Jahre schon eine Sache, die das Ganze befördert hat. Also den Humusaufbau sozusagen zu vernachlässigen, weil ich ja alle Nährstoffe der Pflanze auch über Mineraldünger zuführen kann. Aber der Boden ist eben mehr als nur das Substrat, in dem sich die Wurzel festhält, sondern der hat eben auch, braucht auch eine gute Struktur, eben um das Wasser auch infiltrieren zu lassen.
1: Aber jetzt knascht es in meinem Kopf, weil Moment mal, Dünger und Humus machen doch eigentlich das Gleiche, oder nicht? Beide liefern der Pflanze Nährstoffe zum Wachsen. Aber ob ich das jetzt regelmäßig drauf schütte oder ob der Boden sich das selbst herstellt, macht doch einen entscheidenden Unterschied. Weil ohne Humus fehlt der Kleber, fehlt die durchlässige Struktur. Seit wir den künstlichen Dünger erfunden und Flure bereinigt haben, wird die Humusschicht an vielen Standorten weltweit Jahr für Jahr dünner. Die Ernten stimmen aber trotzdem. Aber irgendwann, da kommt dann der Punkt, da reicht ein Starkregen und der Boden sagt vollständig Adios, so wie in Spanien. Und daher kommt jetzt auch diese 60 Erntenzahl, weil es gibt weltweit viele Äcker, deren Uhren ticken. Pauschal 60 für alle festzulegen, ist aber jetzt natürlich Quatsch.
2: Generell, also wenn Sie ein, zwei Bewirtschaftungsfehler machen, machen Sie den Boden nicht kaputt. Wenn das der Fall wäre, dann hätte es die Menschheit gar nicht gegeben. Also man muss schon massiv und wiederholt und langfristig schlecht bewirtschaften, um den Boden kaputt zu machen.
1: Also haben wir anscheinend genau das gemacht, der eine mehr und der andere weniger. Aber es gibt doch sicher irgendeinen Trick, wie man das Ganze doch noch zurückholen kann, oder?
2: Weg ist weg. Wenn Sie so richtige Badlands haben, dann ist das Ganze weg. Boden braucht über die Verwitterung eine längere Zeit, bis er sich bildet.
1: Warum ist das so langsam? Warum reicht es nicht, wenn da mal ein Hänger Kompost draufkommt? Wie funktioniert dieser Zauberkleber überhaupt?
2: Die Humusbildung ist ein langsamer Prozess, weil der größte Teil der organischen Substanz, die auf den Boden kommt, also die wird von den Mikroorganismen abgebaut, veratmet. Also genauso wie sie ihr Müsli veratmen, machen das die Organismen auch. Und die gewinnen daraus ihre Biomasse, also zum Wachsen. Aber den größten Teil benutzen sie, um Energie zu gewinnen, genau wie wir auch. Also nach dem Müsli sind wir fit und irgendwann haben wir wieder Hunger und dann brauchen wir neue Energie. Und das bedeutet, der größte Teil vom Kohlenstoff, von der organischen Substanz, die reinkommt, die wird wieder freigesetzt als CO2. Und nur ein ganz kleiner Teil, also so 5% oder sowas, verbleibt im Boden und bildet den Humus, also diese Verknüpfung der Minerale mit der organischen Substanz, die Bodenstruktur dann aufbaut. Und das ist jedes Jahr nur ein bisschen.
1: Boden lebt. Und das, was da so extrem langsam lebt und frisst und verstoffwechselt, also die Pilze, Kleinstlebewesen und Bakterien, die sind die Ackerland-Klebefabrik. Wenn die kein Futter haben, wenn da nichts liegt, verrottet, der Boden offen und ohne Zwischenfrüchte ist, dann verhungern die und dann klebt nichts mehr. Der Mensch betreibt seit rund 11.000 Jahren Landwirtschaft. Das ist ein unermesslicher Schatz an kulturellem Wissen. Man könnte also meinen, Fehler in der Bewirtschaftung sind quasi ausgeschlossen. Aber so funktioniert der Mensch nicht. Ganze Kulturen sind schon an Bewirtschaftungsfehlern zugrunde gegangen. Die Sumerer haben ihre Böden versalzen, die Maya haben sie wahrscheinlich durch Abholzung und dann Erosion verloren. Könnte man daraus lernen. Aber Prioritäten verschieben sich. Nach einem Krieg braucht ein Land zum Beispiel schnell viel Nahrung und dann wird plötzlich alles recht. Aber ja, ein paar Jahrzehnte später wundert man sich dann, warum der Boden abhaut. Also, wie sieht's jetzt bei uns in Deutschland aus? Haben wir nur noch 60 Ernten? Werden unsere Äcker sterben? Nein, in Deutschland sieht's aktuell nirgendwo ganz akut aus, sagt Ingrid Kögel-Knabner. Bei vielen Landwirten wird noch rechtzeitig umgedacht, aber Es hakt und klappert auch hier an vielen Standorten. Und es gibt auch hier Böden, die dabei ganz besonders gefährdet sind, sagt sie. Ich denke da jetzt sofort an die sandigen Böden im Norden, aber die Antwort überrascht mich total, weil es ist der Löss. Hoppla, das ist der Boden, der rund um mein Elternhaus liegt. Das ist der Boden, der den Bauern hier selbst in diesem trockenen Sommer tolle Ernten beschert hat. Das ist quasi der Ackerland-Jackpot. Und das ist aber eben auch genau der Boden, der regelmäßig im braunen Matschwasser nach Starkregen auf Wanderschaft Richtung Ozean geht.
0: Dass wir nur noch 60 gute Ernten haben und dann Schluss sei, das stimmt also nicht. Aber wir müssen schon darauf achten, dass wir unsere Böden lebendig halten mit Bakterien, Pilzen, Algen und allem, was die fruchtbare und so wichtige Humusschicht ganz oben auf Äckern und Feldern sonst noch so ausmacht. Maike Zumhoff hat erzählt für Quarks in WDR 5.

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3: Und jetzt sitzt sie bei Quarks, Wissenschaft und mehr in WDR 5. Allein in Deutschland leiden mehr als 6 Millionen Menschen an einer Autoimmunerkrankung. Zum Beispiel an Diabetes Typ 1, an Multipler Sklerose, bestimmten Arten von Rheuma oder an chronisch entzündlichen Darmerkrankungen. Und obwohl diese Krankheiten so verbreitet sind, ist noch immer unklar, wie genau Autoimmunerkrankungen entstehen. Der australische Wissenschaftler Christopher Goodnow hat einiges an Forschung dazu geleistet, um diese Frage zu beantworten. Und dafür soll er jetzt den sogenannten Paul-Ehrlich- und Ludwig-Darmstädter-Preis erhalten. Dieser Preis gilt als einer der renommiertesten Medizinauszeichnungen in Deutschland. Warum Goodnows Forschung so wegweisend für die Immunologie ist, das erklärt meine Kollegin Nina Kunze.
4: Wenn wir krank sind, ist unser Immunsystem gefragt. Es erkennt und beseitigt die Krankheitserreger und infizierte Körperzellen. Eine zentrale Rolle spielen dabei die sogenannten Antikörper. Sie heften sich an Krankheitserreger, Giftstoffe und infizierte Zellen an und helfen dem Körper, diese zu zerstören. Der erste, der dazu eine wissenschaftliche Theorie aufstellte, war Paul Ehrlich selbst. Er sprach dabei noch von Toxinen und Antitoxinen. Thomas Böhm, Immunologe und Vorsitzender des Stiftungsrats der Paul-Ehrlich-Stiftung.
5: Und er hat natürlich auch schon erkannt, wenn diese, was wir heute Antikörper nennen, wenn die gegen eigene Strukturen im Körper reagieren würden, dann würden wir das ja nicht überleben. Und das hat er den Horror Autotoxicus genannt, also die große Gefahr der Selbstvergiftung.
4: Was Ehrlich damals nicht wusste, ist, dass es genau solche Selbstvergiftungen tatsächlich gibt. Heute bezeichnen wir sie als Autoimmunerkrankungen. Warum es in den meisten Fällen trotzdem nicht zu einer Autoimmunerkrankung kommt, das erforscht der zukünftige Paul-Ehrlich- und Ludwig-Darmstädter-Preisträger Christopher Goodnow bereits seit Jahrzehnten. Sein Fokus liegt dabei auf den Produktionswerkstätten der Antikörper, den sogenannten B-Zellen. B-Zellen sollten normalerweise keine Antikörper herstellen, die sich gegen den eigenen Körper richten. Wenn doch, dann werden diese B-Zellen schon während ihrer Entstehung aussortiert, so dachten zumindest viele. Beweisen konnte diese Theorie aber niemand, wie Christopher Goodnow erklärt.
6: There are needles in the haystack.
7: Die Theorie war, dass es Nadeln im Heuhaufen gibt, die aber entfernt wurden. Wie hätte man das überprüfen sollen? Es war unmöglich.
4: Doch Goodnow ließ dieses Rätsel nicht los. Mithilfe modernster Technologie gelang es ihm, nachzuweisen, dass die Zellen gar nicht zerstört werden und sie sich stattdessen in einer Art Tiefschlaf befinden, in welchem sie keine Antikörper herstellen. Das wiederum warf eine

0: Menge neuer Fragen auf.
1: Warum macht das Immunsystem so etwas? Wenn du die Antikörper nicht willst, warum behältst du dann die Zellen, die diese Antikörper herstellen können?
0: Goodnow stellte eine neue Theorie auf, nämlich, dass die angeblich schädlichen B-Zellen gar nicht so schädlich sind wie gedacht. Was, wenn der Körper die Zellen wieder aus ihrem Tiefschlaf aufwecken könnte, um ihm im Kampf gegen Infektionen zur Seite zu stehen? Was, wenn das Risiko einer Autoimmunerkrankung der Preis dafür wäre, sich im Notfall bestmöglich verteidigen zu können? Mehr als 2 Jahrzehnte später gelang es Goodnow, diese Theorie zu untermauern. Er konnte zeigen, dass der Körper die schlafenden B-Zellen tatsächlich als eine Art Reservearmee nutzt. Nach dem Motto, besser eine schlechte Verteidigung als gar keine Verteidigung. Damit sie möglichst nur Krankheitserreger bekämpfen und nicht den eigenen Körper, durchlaufen die frisch rekrutierten B-Zellen nochmal eine Art zusätzliches Training. Auch das konnte Goodnow nachweisen. Aber das Training hat nicht immer Erfolg und das kann im schlimmsten Fall eine Autoimmunerkrankung zur Folge haben. Wie genau es dazu kommt, wird derzeit intensiv erforscht, sagt Christopher Goodnow. Zudem sei es nur einer von vielen Wegen, wie Autoimmunerkrankungen entstehen können. Welcher davon die größte Rolle spielt, sei noch unklar.
1: Bislang wissen wir nur, warum wir normalerweise keine Antikörper gegen unseren eigenen Körper herstellen. Aber wenn man 10 verschiedene Immunologen fragen würde, warum jemand eine Autoimmunerkrankung hat, würden sie einem 10 verschiedene Antworten geben.
0: Klar ist dagegen, je besser wir die Prozesse verstehen, die zur Verhinderung oder Entstehung von Autoimmunerkrankungen beitragen, desto besser können wir gezielte Therapien dagegen entwickeln. Somit könnte Christopher Goodnows wegweisende Forschung in Zukunft vielen Betroffenen zugutekommen.
2: Ja, und genau für diese wegweisende Forschung zu Autoimmunerkrankungen erhält der australische Immunologe Christopher Goodnow bald den renommierten Paul Ehrlich und Ludwig Darmstädter Preis. Haben Sie gehört? Bei Quarks in WDR 5.

0: Little Sister war das von Willie J. Healy bei Quarks in WDR 5. Wir reden ja schon lange über grünen Wasserstoff, der mit Wind- oder Solarenergie hergestellt wird und mit dem wir dann zum Beispiel Lkw, Flugzeuge oder Schiffe zum Fahren bzw. Fliegen bringen. Anderer Stoff, mit dem das ebenfalls geht, fällt bei dieser Diskussion aber ein bisschen hinten runter, nämlich Methanol. Methanol ist, wenn wir es im Körper haben, ein extrem toxisches Zellgift, für die Mobilität als Treibstoff aber ein Hoffnungsträger.
1: Methanol, eine klare Flüssigkeit zusammengesetzt aus Kohlenstoff, Sauerstoff und Wasserstoff. Und einer der Hoffnungsträger für klimafreundliches Fliegen oder auch in der Schifffahrt, erklärt Dr. Christoph Arndt vom Deutschen Zentrum für Luft- und Raumfahrt.
2: Gerade Luft- und Schifffahrt sind ja zwei Sektoren, die als sehr schwer elektrifizierbar gelten. Ich brauche in beiden Sektoren Treibstoffe oder Energieträger mit einer sehr hohen Energiedichte und da eignen sich eben flüssige Energieträger wie Methanol oder in der Luftfahrt Kerosin sehr gut.
1: Der Vorteil von Methanol, anders als Kerosin, das aus fossilen Rohstoffen gewonnen wird, lässt es sich klimafreundlich herstellen.
2: Wenn ich jetzt nachhaltige Kohlenstoffquellen und nachhaltige Wasserstoffquellen, also zum Beispiel Wasserstoff aus Elektrolyse mit grünem Strom und nachhaltigem CO2, das ich zum Beispiel direkt aus der Umgebungsluft entnehmen kann, verwende, kann ich da über einen einfachen Reaktionsschritt Methanol klimaneutral und grün herstellen.
1: Schiffe können grünes Methanol direkt nutzen. Flugzeugmotoren sind etwas anspruchsvoller. Hierfür muss es noch aufbereitet werden. Bislang werden klimafreundliche Flugkraftstoffe, kurz SAF, meist aus pflanzlichen oder tierischen Fetten hergestellt. Da gibt's aber ein Verfügbarkeitsproblem, sagt Dr. Achim Schad vom Fraunhofer Institut für Solare Energiesysteme.
3: Biomasse ist limitiert und es braucht Alternativen. So, und jetzt wurde eben Methanol hinzugefügt als weiterer Rohstoff. Das heißt, damit ergeben sich mehr Möglichkeiten, SAF herzustellen und damit das Klima zu schützen und die CO2-Emissionen zu reduzieren.
1: Denn die internationale Standardisierungsorganisation ASTM hat Methanol vor kurzem als Rohstoff für nachhaltige Flugkraftstoffe anerkannt und bislang überzeugt das grüne Methanol in vielen Bereichen.
3: Das ist ein vergleichsweise einfacher Prozess, den ich relativ dynamisch betreiben kann, den ich auch sehr gut skalieren kann, das heißt relativ klein bauen kann, aber auch relativ groß. Dadurch bin ich räumlich relativ unabhängig. Es ist flüssig, ist also gut transportierbar, lagerbar, speicherbar und wird bereits jetzt in ca. 100 Millionen Tonnen pro Jahr weltweit hergestellt. Das heißt, man hat schon eine gewisse Infrastruktur, die man nutzen kann.
1: Ab Anfang der 2030er Jahre, schätzt Achim Schad, dürften immer mehr Flugzeuge mit Hilfe von grünem Methanol abheben. Grundsätzlich sind nachhaltige Flugkraftstoffe ein entscheidender Vorteil fürs Klima, betont Christoph Arndt vom Deutschen Zentrum für Luft- und Raumfahrt, denn sie vermeiden auch klimaschädliche Nicht-CO2-Effekte.
2: Zum Beispiel aus Partikelemissionen, die in einem Triebwerk entstehen, bilden sich Kondensstreifen. Aus diesen Kondensstreifen können langlebige Wolken werden, die auch wieder ein Stück weit zur Erderwärmung beitragen. Und dieser Effekt ist tatsächlich in etwa gleich groß wie die Klimawirkung vom CO2 aus der Luftfahrt, wenn nicht sogar ein bisschen größer. Und gerade wenn ich jetzt solche nachhaltigen Luftfahrtkraftstoffe herstelle, kann ich die so herstellen, dass die deutlich sauberer verbrennen, wie fossiles Kerosin, deutlich weniger Partikel emittieren. Das heißt, für den Klimaschutz sind diese Kraftstoffe gleich doppelt gut.
1: Noch wird vergleichsweise wenig nachhaltiger Flugkraftstoff aus grünem Methanol hergestellt. Alles läuft im Modellmaßstab. Doch es gibt steigende festgelegte Quoten und die Wissenschaftler rechnen damit, dass der Bedarf in den nächsten Jahren kräftig steigen wird und mit wachsender Nachfrage auch die Herstellungskosten sinken können.
0: Katja Jansen aus der ARD-Wissenschaftsredaktion über grünes Methanol als Treibstoff für Flugzeuge oder Schiffe.

In Mönchengladbach haben wir gerade im Schnitt an den Tankstellen 2,27 Euro für den Liter Super E10 und fast 2,40 Euro für Diesel. Die Preise für Benzin und Diesel sind mal wieder sehr, sehr hoch. Der Bundeskanzler hat Entlastungen angekündigt, aber noch nicht genau gesagt, wie das ablaufen soll. Die Kolleginnen und Kollegen vom Westblick schauen gleich genauer drauf und haben unter anderem Stimmen von Autofahrern aus dem Bergischen Land dazu gesammelt. Das gleiche in Westblick in WDR 5 mit Wolfgang Mayer. Das Team von Quarks ist für heute raus. Mein Name ist Johannes Döbbelt. Tschüss und schönen Tag. Ihnen.

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1: Die Nachrichten mit Steffi Orbach. Guten Tag.
2: Es ist nicht mehr nur die Frage, wer hat die Tat begangen, sondern wer hat sie bestellt, wer hat sie vermittelt, wer hat sie finanziert.
1: Bundeskriminalamtschef Münch sieht eine wachsende Bedrohung durch organisierte Kriminalität und Drogenhandel. Heute sind neue Zahlen dazu veröffentlicht worden. Auch Innenminister Dobrindt sagte, kriminelle Banden würden professioneller, brutaler und skrupelloser. Tim Köxerlan berichtet.
3: Laut Bundeskriminalamt werden Gewalttaten, Drogenschmuggel oder Handel als Dienstleistung über das Internet angeboten. Dabei werben kriminelle Gruppen auch immer häufiger Minderjährige an. Bundesweit gab es mit 683 Verfahren im Bereich der organisierten Kriminalität einen Höchststand der vergangenen 5 Jahre. NRW liegt als bevölkerungsreichstes Bundesland an der Spitze mit fast einem Viertel aller Verfahren. Drogenhandel gilt weiterhin als die größte Einnahmequelle krimineller Gruppen. Hier wollen Ermittler mit behördenübergreifender Zusammenarbeit die Geldflüsse stoppen.
1: Bundeskanzler Merz sieht Handlungsbedarf wegen der hohen Spritpreise. Er kündigte an, dass sehr bald ein Vorschlag zu Entlastungen vorgelegt wird. Auch Wirtschaftsminister Klingbeil hält Entlastungen für Autofahrer für nötig.
4: Wer jeden Tag zur Arbeit fährt, kann nicht einfach auf das Auto verzichten. Und deswegen ist Politik hier gefordert zu handeln. Meine Vorschläge liegen seit Wochen auf dem Tisch. Eine Übergewinnsteuer. Ein Preisdeckel und das Ziel etwa einer Übergewinnsteuer muss dann sein, dass wir das Geld zurückgeben an die Bürgerinnen und Bürger und dafür sorgen, dass es hier auch zu einer Entlastung an den Zapfsäulen kommt.
1: Am Freitag werden laut Klingbeil die EU-Finanzminister über eine Übergewinnsteuer in Europa diskutieren. Wirtschaftsministerin Reiche hatte allerdings andere Maßnahmen gegen hohe Spritpreise vorgeschlagen, zum Beispiel gezielte Entlastungen für Geringverdiener. Der russische Botschafter in Dänemark hat Vorwürfe gegen die Besatzung eines Kriegsschiffs vor Dänemark zurückgewiesen. Das hatte einen dänischen Militärhubschrauber gestern mit einer Leuchtrakete nur knapp verfehlt. Details von Christian Stichler.
5: Der dänische Rundfunk veröffentlichte eine schriftliche Stellungnahme des russischen Botschafters. Darin schreibt Wladimir Babin, die Besatzung des Militärhubschraubers habe die Fregatte, die sich in internationalem Gewässer befunden habe, gezielt provoziert. Er warf Dänemark Rücksichtslosigkeit vor. Von einer Routinemaßnahme könne man nicht sprechen. Das dänische Außenministerium hatte den Botschafter zuvor einbestellt. Verteidigungsminister Jeppe Bruus nannte das Abfeuern von Leuchtmunition auf den Helikopter einen ernsten Vorfall. Wenn ein russisches Kriegsschiff sich so nah vor der dänischen Küste aufhalte, werde es genau beobachtet.
1: Und jetzt weitere Meldungen im Überblick. Bei der deutschen Marine hat zum ersten Mal eine Frau das Kommando über eine Fregatte. In Wilhelmshaven wurde Ute Niklas Kapitänin der Rheinland-Pfalz. Niklas sagte, sie übernehme das Kommando in einer anspruchsvollen Phase. Sie freue sich darauf, das Kriegsschiff wieder in See zu bringen. Es ist zurzeit in der Werft. Der Iran will mehr Kritiker der Regierung ausfindig machen und setzt dabei auf die eigenen Landsleute als Informanten. Das Regime hat ein Online-Portal erstellt, in dem jeder, so wörtlich, Verräter im Ausland melden soll. Wer die Tipps gibt, soll vertraulich behandelt werden. Schätzungen zufolge leben etwa 4 Millionen Iraner oder Menschen mit iranischer Migrationsgeschichte im Ausland. Junge Menschen, die mal gerne durch Polen reisen möchten, können sich seit heute für kostenlose Interrail-Tickets bewerben. Deutschland und Polen stellen je 30.000 Tickets bereit. Anlass ist der 35. Jahrestag des deutsch-polnischen Nachbarschaftsvertrages. Wer Interesse hat, kann sich noch eine Woche lang unter freundschaftspass.de bewerben.
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1: Kulturstaatsminister Weimer schiebt die Diskussion um eine grundlegende Reform des öffentlich-rechtlichen Rundfunks weiter an. Bei einer Veranstaltung in Berlin soll er unter anderem vorgeschlagen haben, das ZDF zum Privatsender zu machen. Miriam Berger, WDR Kultur.
6: Weimer hatte an der rechtspolitischen Konferenz der Konrad-Adenauer-Stiftung teilgenommen. Wie die katholische Nachrichtenagentur jetzt meldet, soll er dort bei einem nicht öffentlichen Panel die bisherige Struktur von ARD und ZDF in Frage gestellt haben. Der parteilose Kulturstaatsminister habe unter anderem eine Privatisierung des ZDF sowie eine Reduzierung der ARD-Anstalten angeregt. Statt der bisher 9 Landesrundfunkanstalten bringt er einen Zusammenschluss auf nur noch 4 oder 5 Sender ins Gespräch. Die Rundfunkpolitik liegt in Deutschland allerdings bei den Ländern und nicht beim Bund.
1: Das Wetter in Nordrhein-Westfalen. Bis zum Abend ist es oft locker bewölkt und sonnig, dazu 17 bis 25 Grad. In der Nacht ziehen einzelne örtlich kräftige Schauer und Gewitter durch. Es kühlt sich ab auf 11 bis 16 Grad. Morgen geht es wechselhaft weiter mit einzelnen Schauern oder Gewittern. Dazwischen kommt auch mal die Sonne raus. Es ist windig und deutlich kühler. In Meinerzhagen bis 18 Grad, in Bergisch Gladbach bis 19 und in Porta Westfalica bis 20 Grad. Das war WDR aktuell. 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A4 Olpe Richtung Aachen zwischen Dreieck Heumer und Kreuz Köln Süd. 20 Minuten plus 5 Kilometer Stau. A30 Osnabrück Richtung Amsterdam zwischen Hörstel und Rheine Nord. 20 Minuten plus 8 Kilometer. Die A40 Essen Richtung Dortmund ist zwischen Dreieck Bochum West und Bochum Zentrum wegen Bauarbeiten noch 10 Tage lang gesperrt. A61 Koblenz Richtung Mönchengladbach zwischen Rheinbach und Weilerswist. 45 Minuten plus mehr als 10 Kilometer Stau. Und A448 Bochum Richtung Dortmund zwischen Dreieck Bochum West und Bochum Altenbochum. Mehr als 20 Minuten plus 7 Kilometer Stau.
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7: Wow, 3 Milliarden Euro. Die Firma Microsoft will offenbar 4 Rechenzentren dafür bauen. Für KI mitten im Rheinischen Revier. Klingt gut, das Problem ist nur, der Saft könnte ausgehen. Ein elektrisierendes Thema gleich bei uns. Was noch? Wir klären, was die Sozis mit Hunden zu tun haben. Die SPD im Landtag will sowas wie einen Hundeführerschein einführen. Und wir stellen fest, dass es bei manchen Menschen, die in den Ruhestand gehen, Gin daraus verbummen macht. Ich bin Wolfgang Mayer, schön, dass Sie da sind. Kostet Diesel bald 3 Euro? Und überhaupt, wo soll das alles enden mit den Spritpreisen? Wir haben uns überlegt, wir könnten doch mal so ein bisschen meckern. Oder dabei zuhören, wie Autofahrerinnen und Autofahrer meckern oder vielleicht ja durchaus zu Recht ihrem Unmut Luft machen. Meine Kollegin Alex Becker hat sich ein Stimmungsbild gemacht im Bergischen Land.
8: Es war das Jahr 1982, als ein Riesenhit der Neuen Deutschen Welle schon die Spritpreise besang. Was damals noch Zukunftshorror war, ist heute Wirklichkeit. Über die 3,10 Mark sind wir aus heutiger Sicht schon lange drüber. Das kann man locker sehen.
9: Man denkt halt nicht so drüber nach. Klar ist scheiße, aber man muss halt tanken, ne?
10: Ich kann es ja nicht ändern und möchte gerne mit dem Auto fahren.
11: Was aber machen, ist eben so.
12: Ein ganz heikles Thema.
8: Ja, die meisten Menschen, die wir heute im Bergischen Land getroffen haben, sehen es überhaupt nicht locker. Denn die Spritpreise reißen jeden Tag große Löcher ins Portemonnaie. Zum Beispiel bei Ali Cicek aus Solingen. Heute war er mit seiner Frau für die Familie mit den 3 Kindern einkaufen.
13: Und dann war beim türkischen Supermarkt, da haben wir auch wieder 50 Euro ausgegeben. Dann waren wir beim Metzger 203 Euro ausgegeben. Und ich glaube, ich kann für 300 Euro jetzt voll tanken. So fühlt sich das nämlich an jetzt heutzutage, ne?
8: Auch seine Frau Jasmin ist ganz aus dem Häuschen, wenn sie die heutigen Ausgaben sieht.
14: Das ist der Wahnsinn. Also das kann man sich ja gar nicht mehr leisten. Und unsere Löhne, die steigen ja nicht. Die bleiben ja gleich. Und wenn wir Mindestlohn arbeiten, ich als Mutter mit 20 Stunden, das lohnt sich ja überhaupt nicht mehr.
8: Und beide stellen sich die Frage, wo da noch was übrig bleiben soll.
13: Sollen wir jetzt für den Urlaub sparen oder für den Sprit?
8: Die Ölpreise schwanken wegen der geopolitischen Spannungen, was sich derzeit sofort an den Zapfsäulen niederschlägt. Deshalb gibt es seit April die Regel, dass Tankstellen ihre Preise nur einmal täglich erhöhen dürfen, um extreme Sprünge zu dämpfen. Fazit allerdings, die Anbieter reagieren mit höheren Risikoaufschlägen. Deshalb drehen wir uns im Kreis. Und 50-55% des Preises sind Steuern und staatliche Abgaben. Kai Kirschbaum betreibt in Solingen eine freie Tankstelle neben einem Futtermittelbetrieb. Er sagt,
15: von der Regierung ist leider nicht allzu viel erwarten. Ich glaube nicht, dass kurzfristig ein neuer Tankrabatt eingeführt wird. Und ich glaube auch nicht, dass kurzfristig die Regierung dafür sorgt, dass Energiekosten und damit Kraftstoffpreise in Deutschland sinken werden. Leider nein.
8: Kirschbaum sieht sich täglich der Kritik seiner Kunden ausgesetzt, kann aber auch wenig tun. Zumindest ist er nicht abhängig von einem Konzern, der die Anzeige an der Preistafel auf seiner Tankstelle regeln kann, sagt er.
15: Um dem Verbraucher entgegenzukommen, versuchen wir, fairestmögliche Preise zu machen. Wir gehen nicht wie andere Tankstellen 25 bis 30 Cent am Mittag hoch, sondern nur 10 bis 15 Cent, um da einfach den Verbrauchern entgegenzukommen und das Portemonnaie möglichst zu schonen, auch in schwierigen Zeiten.
8: Trotzdem, seit Beendigung des Tankrabatts habe er 20% weniger Umsatz täglich. Optimismus sucht man vergeblich. Und auch bei den Verbrauchern ist die Laune auf dem Nullpunkt.
11: Der Tankrabatt, den es einmal gab, das war ja doch irgendwo ein Reinfall. Ob es eine andere politische kurzfristige Lösung gibt, kann ich mir gar nicht vorstellen. Weiß ich nicht.
12: Ich fahre 30 Kilometer, einfache Strecke zur Arbeit. Das wären jetzt so 6 Euro pro 100 Kilometer bei mir mehr durch diesen Anstieg.
13: Und der Diesel, wir haben den Diesel angeschafft, weil er günstiger ist. Jetzt können wir wieder ihn abschaffen und einen Benziner kaufen.
16: Ja, ich glaube, solange wie das da mit der Ölkrise ist, wird da nicht sich viel ändern. Also ich rechne nicht, dass da jetzt plötzlich in 14 Tagen oder 4 Wochen irgendwas kommt.
8: Bundeskanzler Friedrich Merz hat heute Nachmittag finanzielle Entlastung der Verbraucher angekündigt.
7: Soweit Alex Becker, meine Kollegin. 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

0: Es gibt eine gute Nachricht, wobei gut immer relativ ist, und es gibt eine schlechte Nachricht. Die gute: der US-Tech-Riese Microsoft plant offenbar, mehr als 3 Milliarden Euro ins rheinische Revier zu stecken. Microsoft will offenbar 4 Rechenzentren bauen für KI. Das heißt, da könnten dann, so erwartet das das Unternehmen, weitere Hightech-Firmen nachkommen. Es könnte ein ganzer Industriepark aus dem Boden wachsen. Also Aufschwung und jede Menge Arbeitsplätze in der einzigen Braunkohleregion, von der Kohle zur KI. Aber, und das ist die schlechte Nachricht, mein Kollege Jonas Enke wird sie gleich überbringen, es gibt da ein Problem.
1: Sascha Solbach führt uns über ein Feld etwa 30 Kilometer westlich von Köln, mitten im ehemaligen rheinischen Braunkohlerevier. Der SPD-Politiker ist Bürgermeister der Stadt Bedburg. Hinter ihm stehen Baucontainer und Absperrungen, fahren Bagger vor. Hier entsteht eines von 4 hochmodernen Rechenzentren des US-amerikanischen Tech-Giganten Microsoft. Für Solbach eigentlich ein Glücksfall.
2: Uns geht tatsächlich unterwegs der Saft aus, im wahrsten Sinne des Wortes. Wir haben ein Problem im Bereich der Netzanschlüsse. Und das gefährdet jetzt zumindest diese Initiative, die jetzt am Anfang sich erstmal super gut entwickelt.
1: Bei voller Auslastung hätte das Rechenzentrum eine Leistung von 170 Megawatt. Damit würde es ungefähr so viel Strom verbrauchen wie eine Großstadt mit 100.000 Einwohnern. In der Region sind noch 3 weitere Rechenzentren mit ähnlichen Kapazitäten geplant. Für viele ein Prestigeprojekt. Die Landesregierung erkennt darin große Chancen. Vor 2 Wochen erst traf sich Ministerpräsident Wüst mit Deutschlands Microsoft-Chefin Agnes Heftberger, direkt vor der Grube am Braunkohletagebau Hambach.
3: Wir entwickeln die einzige Kohleregion zu einem Hotspot für digitale Innovation und künstliche Intelligenz. Und künstliche Intelligenz ist dabei längst mehr als eine neue Technologie. Sie ist ein zentraler Wettbewerbsfaktor.
1: Doch reicht der Strom für alle? Microsoft selbst hat seinen Strom inklusive Netzanschluss bereits langfristig gesichert. Anders sieht das für den Hightech-Industriepark aus, der um das Rechenzentrum herum entstehen soll. Auch wenn sie nicht direkt betroffen sind, besorgt das Microsoft-Chefin Heftberger. Denn einen Teil ihrer Rechenkapazität will Microsoft an andere Unternehmen vermieten.
4: Und es ist schon irritierend, wenn man in einem Land unterwegs ist, das Industrienation ist, das an der Spitze mitspielen möchte, aber dann irgendwo in Aussicht gestellt wird, Netzanschluss gibt es vielleicht in 20 Jahren, 20, 40, x.
1: Das Problem ist dabei nicht die Menge an Strom. Davon gibt es genug. Aber nicht genügend Kapazität im Stromnetz, ihn dorthin zu transportieren, wo er gebraucht wird. Der Wechsel von fossilen Großkraftwerken zu erneuerbaren Energien. Das bedeutet auch der Wechsel von einem zentralen zu einem dezentralen Netz und dauert Jahre bis Jahrzehnte. Der zuständige Netzbetreiber Westnetz kommt hier nicht hinterher, trotz großem Bemühen.
5: Allein bei Westnetz erhöhte sich die angefragte Leistung für Batteriespeicher in den vergangenen 4 Jahren um 1058%. Bei Rechenzentren stieg die angefragte Leistung im gleichen Zeitraum um 338%.
1: Nicole Grünewald, Präsidentin der IHK Köln, sieht auch die Landesregierung in der Verantwortung. Denn durch den vorgezogenen Kohleausstieg 2030 fallen zentrale Stromquellen weg.
6: Also seit dem Zeitpunkt, wo der vorgezogen wurde, von 2038 auf 2030, bitten wir darum, dass man uns mal die Strategie schickt und den Zeitplan. Wir haben bisher keinen Zeitplan bekommen. Und jetzt sehen wir halt, dass es anscheinend keine Strategie oder zumindest keine plausible Strategie und auch keinen vernünftigen Zeitplan gab. Wir haben da kein Verständnis für, weil hier geht es um die Zukunft einer ganzen Region.
1: Und es gibt noch ein weiteres Problem. Bisher gilt hier, wer zuerst einen Netzanschluss beantragt, bekommt ihn auch zuerst. Das ist gesetzlich geregelt. Dabei ist egal, ob bereits ein konkreter Bau in Planung ist oder nicht. Das zieht Spekulanten an, die das System für die Firmen verstopfen, die bereits in wenigen Jahren in Produktion gehen wollen. Ein Gesetzesentwurf, der das ändern soll, muss noch durch den Bundestag. Bedburgs Bürgermeister Sascha Solbach baut auf die Gesetzesänderung.
2: Was wir jetzt brauchen, glaube ich, ist ein Zusammenspiel zwischen der Region, den Netzbetreibern und der Landesregierung, damit wir uns darauf verständigen, wo wollen wir was entwickeln und wo müssen Investitionsprioritäten korrekt gesetzt werden, damit wir jetzt vorankommen. So, das ist das, was wir wirklich brauchen. Und da ist entscheidend, irgendwie auch Landesplanung mal mit Netzplanung so zu synchronisieren, dass das eben Sinn macht.
1: Solbach hofft, dass auf Microsoft weitere Firmen folgen. Denn für seine Gemeinde bedeutet das Arbeitsplätze und Steuereinnahmen. Ob auf dem Feld hinter ihm allerdings wirklich ein KI-Hotspot entstehen kann, steht und fällt mit der Stromversorgung.

0: Ich war der Einzige in der Westblick-Redaktion, der Einzige, der gesagt hat, wer ist das? Nie gehört. Ungläubige Blicke. Was denn, du kennst Martin Rütter nicht, den Hundetrainer? Nö, kannte ich nicht. Also ich habe wieder was gelernt. Und genau das will auch die SPD im Landtag. Von Martin Rütter lernen heißt Hundeprobleme besiegen lernen, so in der Art. Die SPD will sowas wie einen Hundeführerschein einführen. Wer Auto fahren will, braucht schließlich auch einen Führerschein. Und für Hunde müsse es einen verpflichtenden Sachkundenachweis für die Halter geben, sagt die SPD. Am kommenden Montag werden sich Sachverständige im Landtag damit befassen, unter anderem eben Martin Rütter. Heute schon hat sich mein Kollege Tobias Zacher damit befasst. Was genau schwebt der SPD davor?
1: Ja, grob gesagt, dass in Zukunft die Halter von allen Hunden so einen Hundeführerschein brauchen. Sachkundenachweis heißt das ja offiziell, Sie sagen es schon. Der soll verpflichtend werden für alle, die sich einen neuen Hund holen, ab einem bestimmten Stichtag. Heißt also auch im Umkehrschluss, es gibt Bestandsschutz. Ja? Also wer schon ein oder mehrere Hunde hat, der braucht jetzt nicht nachträglich so einen Nachweis zu machen. Aber für einen neuen Hund eben schon. Auch wenn das dann der, sag mal, dritte Hund im Haushalt ist oder so, wer nach einem Stichtag, der noch nicht bestimmt ist, einen neuen Hund kauft, der muss eben den Sachkundenachweis machen. Das ist die zentrale Idee dabei.
0: Ich habe gedacht, so ein Sachkundenachweis gäbe es schon in Nordrhein-Westfalen.
1: Ja, stimmt auch. Allerdings nicht für alle Hunde, sondern nur für gefährliche Hunde wie Pitbull Terrier oder für Hunde bestimmter Rassen, zum Beispiel Bulldoggen oder Rottweiler. Und für große Hunde, das sind die, die schwerer sind als 20 Kilo oder mit einer Schulterhöhe von mehr als 40 Zentimetern. Für die gibt es diesen Sachkundenachweis schon. Für alle anderen nicht. So, und das ist eben die Neuerung, dass sich das ändern soll. Dann müsste sich eben jeder ein bisschen genauer mit dem Thema beschäftigen, bevor er den Hund kauft, sagt SPD-Fraktionschef Jochen Ott.
2: Ein Hund ist nämlich nicht nur ein süßes Familienmitglied, sondern er begleitet eine Familie teils 14 Jahre oder länger. Und ein Hund kostet auch Geld. Deshalb ist es wichtig, dass man sich vorher damit beschäftigt. Was braucht ein Hund? Wie erkenne ich einen seriösen Züchter? Wie verhindere ich, dass ich aus Unwissenheit einen Hund aus Qualzucht kaufe oder vielleicht sogar aus illegalem Welpenhandel an irgendeiner Autobahnraststätte?
1: Ja, das alles soll dann vermittelt werden, auch natürlich das Thema sicher mit dem Hund umgehen.
0: Was verspricht sich die SPD von diesem Mann, den ich nicht kannte, von Martin Rütter?
1: Ja, genau, der ist sehr bekannt in der Hundebubble. Ja, schreibt Bücher über Hunde, ist Hundetrainer und hat die SPD zu diesem Konzept beraten und unterstützt dieses Konzept auch, weil er entsprechende Beobachtungen im Alltag macht, nämlich,
3: dass es manchmal erschreckend ist, wie wenig Basiswissen zum Thema Tierhaltung vorhanden ist. Ich sage Ihnen ein Beispiel, wir haben 5000 Hundehalter befragt, was heißt es, wenn ein Hund mit dem Schwanz wedelt? Und davon haben fast 70% angekreuzt, ein Hund freut sich, wenn er mit dem Schwanz wedelt. Und das ist einfach falsch, faktisch falsch. Ja, ein Hund kann sich auch freuen, wenn er mit dem Schwanz wedelt. Er kann aber auch aggressiv drohen, er kann ängstlich sein, er kann aufgeregt sein, er kann unsicher sein. Es gibt also zig Facetten. Und wenn wir also selbst bei Schwanzwedeln noch erleben, dass 70% der Hunde halt das falsch einschätzen, können wir also nicht davon ausgehen, dass eine große Kernkompetenz vorliegt.
1: Ja, das mit der Kompetenz soll sich natürlich verändern, verbessern durch den verpflichtenden Hundeführerschein.
0: Soll denn jetzt nach dem SPD-Vorschlag tatsächlich so eine richtige Schwanzwedelprüfung stattfinden?
1: Jein, also es soll mehr werden als bisher, so viel steht fest. Denn das muss man auch wissen, bisher ist dieser Sachkundenachweis ziemlich lasch, eine rein theoretische Prüfung. Die kann man sogar online ablegen. Aus knapp 200 Fragen, die alle vorher bekannt sind, kriegt man 30 gestellt, muss 20 davon richtig beantworten. Also es ist ein bisschen wie bei der theoretischen Führerscheinprüfung. Das fragt natürlich ja, Wissen ab, aber das hat wenig zu tun mit dem Alltagsleben mit dem Hund. Findet zum Beispiel auch die Tierärztin Tanja Pollmüller. Die ist anerkannte Prüferin für den aktuellen Sachkundenachweis und macht da immer wieder die Erfahrung,
4: dass das null ausreicht. Also die müssen da natürlich sehr viel Dinge beantworten, aber dann sieht man immer noch nicht, wie der Hund sich bewegt. Es ist weitaus viel mehr notwendig als dieser Sachkundenachweis, den wir jetzt schon haben. Der muss einfach ausgeweitet werden.
1: Ja, das soll so ein richtiger Kurs werden. Wie genau, legt sich die SPD noch nicht fest. Angedacht wurde heute so ein Zweitageskurs, das ganze Wochenende mit vielen Beispielen und Videos aus der Praxis vom Leben mit Hund. Aber das steht, wie gesagt, noch nicht fest.
0: Weniger volle Tierheime, weniger Welpenhandel, sogar weniger Beißvorfälle, das alles soll es geben. Kann so ein Hundeführerschein das leisten?
1: Ja, das ist die große Frage. Die SPD und ihre beiden Tierinfluencer, die sie heute mit beim Termin dabei hatten, die sind davon überzeugt, dass das so ist. Die Landesregierung ist da skeptischer. Zuständig ist das Verbraucherschutz- und Landwirtschaftsministerium, das von CDU-Frau Silke Goressen geführt wird. Und ihr Haus ist gegen die Pläne der SPD. Einerseits, weil es bei gefährlichen und großen Hunden ja die Pflicht zum theoretischen Sachkundenachweis jetzt schon gibt. Und das Ministerium sieht aber auch noch weitere Gründe, die dagegen sprechen.
5: Es sollte auch hinterfragt werden, ob eine erhebliche Ausweitung des Anwendungsbereichs auf die Vielzahl von Hundehaltern in NRW, die sich vollkommen korrekt verhalten, tatsächlich angemessen wäre. Eine solche Ausweitung würde überdies einen erheblichen Verwaltungs- und Kostenaufwand erzeugen, ohne dass ein entsprechender Mehrwert nachgewiesen wäre.
1: Die SPD hofft trotzdem, sagt sie, dass sie die Landesregierung noch für ihre Pläne gewinnen kann. Denn der Antrag dazu wird im Moment im Landtag beraten.
0: Mein Kollege Tobias Zacher über die Debatte um einen verpflichtenden Sachkundenachweis für Hundehalter in Nordrhein-Westfalen. Wir haben jetzt schon ganz viel über Schwanzwedeln gelernt. Danke.

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1: Es geht los mit der A3 Frankfurt Richtung Oberhausen zwischen Königsforst und Kreuz Leverkusen. 15 Minuten plus 8 Kilometer stockend. A4, Aachen Richtung Köln zwischen Kreuz Köln-West und Köln-Eiffeltor, 20 Minuten, 6 Kilometer Stau. A4, Olpe Richtung Aachen zwischen Dreieck-Heumer und Kreuz Köln-Süd, auch 20 Minuten, 5 Kilometer Stau. Die A40, Essen Richtung Dortmund, bleibt zwischen Dreieck Bochum-West und Bochum-Zentrum wegen Bauarbeiten noch 10 Tage gesperrt. Und A61, Koblenz Richtung Mönchengladbach zwischen Rheinbach und Weilerswist, eine Dreiviertelstunde plus mehr als 10 Kilometer Stau, da ist nach einem Unfall nur ein Fahrstreifen frei. Hier geht es jetzt gleich weiter mit Jinder Rassabum.
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Wenn normale Menschen in den Ruhestand gehen, dann ist da in der Regel weniger Gender Rassabum. Nicht so bei Brigadegeneral Hans-Dieter Müller.

0: du auch ganz schön. Also ein Wechsel an der Spitze des sogenannten Landeskommandos der Bundeswehr in Düsseldorf. Brigadegeneral Hans-Dieter Müller geht nach etwa 44 Jahren Bundeswehr. Brigadegeneral Walter Schulte kommt und mein Kollege Kai Clement ist schon da. Hier im Studio. Das Landeskommando ist sowas wie die militärische Schaltstelle für Nordrhein-Westfalen. Was heißt das konkret?
1: Das heißt konkret, dass es sich um Amtshilfe kümmert. Das klingt jetzt auch erstmal reichlich abstrakt. Wir haben es aber gerade hier in Nordrhein-Westfalen erst vor 4 Wochen in dramatischem Ausmaß erlebt bei dem gigantischen Feuer im Hürtgenwald. Und das hat auch Ministerpräsident Hendrik Wüst gleich zu Beginn seiner Rede angesprochen.
2: Es war eine unglaubliche Zerstörung. Nur schnelle Hilfe hat verhindern können, dass es noch schlimmer gekommen ist. Und diese Hilfe haben auch die Bundeswehr und das Landeskommando geleistet. Mit Bergepanzern am Boden, Hubschraubern in der Luft. Und mit großem Einsatz haben Soldatinnen und Soldaten Hand in Hand mit den zivilen Einsatzkräften gegen die Flammen gekämpft.
1: Und Hand in Hand, das beschreibt das ziemlich genau, was diese militärisch-zivile Zusammenarbeit bedeutet. Das Landeskommando, das organisiert mit der Unterstützung von Hunderten von Reservistinnen und Reservisten genau diese Unterstützung im Krisen- und Katastrophenfall. Und die Idee ist, dass die Leute sich vor Ort gut auskennen, in der Region verwurzelt sind und deswegen auch schnell aktiv werden können. Innenminister Reul, der hat mir noch am Rande der Veranstaltung gesagt, wir hatten es genauso bei Corona, Soldatinnen und Soldaten in den Gesundheitsämtern, natürlich auch bei der Unwetterkatastrophe an der A, jetzt bei den Bränden, und die Extremwetter nehmen natürlich auch zu.
0: Also das ist die klassische zivil-militärische Zusammenarbeit, aber ich vermute mal, der Auftrag geht noch darüber hinaus.
1: Der geht darüber hinaus, denn zum anderen gehört auch der Einsatz bei der sogenannten Drehscheibe Deutschland mit dazu. Dann also, wenn NATO-Partner ihre Einheiten auch durch Nordrhein-Westfalen bewegen. Landtagspräsident André Cooper, der war heute auch bei der Übergabezeremonie mit dabei.
3: Ich denke, die Bedrohungslage ist auch eine andere geworden. Also ich hoffe immer, dass dieser zivile Teil im Vordergrund steht. Ich habe beim Rekrutengelöbnis gesagt, wir müssen uns verteidigen können, damit wir uns nicht verteidigen müssen. Also ich glaube, dass dieser Aspekt nach wie vor mehr Bedeutung bekommen wird.
1: Und all diese Einsätze, die übt und trainiert das Landeskommando natürlich auch. Da gehört dann etwas zum Szenario, dass die US-Armee einen 50-Tonner Richtung Osten verlegen will. Der bleibt dann liegen, die Autobahn ist gesperrt, es regnet ohne Ende, Deiche sind aufgeweicht an den Flüssen. Mhm. So, und dann haben wir genauso ein Szenario, wo das Landeskommando gleich doppelt helfen soll.
0: Mhm. Bedrohungslage haben wir gerade gehört von Herrn Cooper. Seit dem russischen Angriff auf die Ukraine sprechen wir, ich glaube, Olaf Scholz war damals der Erste, von der Zeitenwende. Wie macht sich das, ich nehme an, so in der Art, bei so einer Kommandoübergabe bemerkbar?
1: Ja, einmal rein optisch, 350 geladene Gäste auf den Tribünen rund um die Wiese, auf der da aufmarschiert wurde. Und die kommen aus so ziemlich vielen Bereichen der Gesellschaft, Landtags- und Bundestagsabgeordnete, Wirtschaftsvertreter, die sogenannten Blaulichtorganisationen, also die Hilfsorganisationen. Dann natürlich auch noch Vertreter, auch sogar aus dem Ausland, die mit dabei sind. Also ein Riesenspektrum. Der General hat allein fast eine Viertelstunde gebraucht, um die verschiedenen Vertreter zu begrüßen. Und es ist natürlich auch Thema in den Reden gewesen, dass die Bundeswehr in die Mitte der Gesellschaft rücken soll. Und wenn wir uns erinnern, welchen Weg sie dabei schon zurückgelegt hat, Jahre ist es her, da hat damals Verteidigungsministerin Kramp-Karrenbauer gesagt, gratis Bahnfahrten in Uniform, das trägt zu diesem Bild mit bei. Heute haben wir eine Bundeswehr mit praktisch unbegrenzten Ausgaben, öffentlichen Gelöbnissen, auch vor dem Landtag. Auch für SPD-Spitzenkandidat Jochen Ott ist das durchaus eine Umstellung.
4: Ich bin selber Zivildienstleistender, war mit meinen Eltern in der Hofgartenwiese Anfang der 80er Jahre. Und natürlich ist es eine merkwürdige Situation, wenn man aus der Friedensbewegung kommt. Aber man muss sagen, ich bin so stolz auf diese Verfassung, diese Demokratie in Deutschland. Und es ist unsere gemeinsame Aufgabe, unsere Werte auch zu verteidigen.
1: Heute auf dem gut abgeschirmten Gelände des Landeskommandos in Düsseldorf übrigens keine Proteste. Mhm. Das war bei dem öffentlichen Gelöbnis vor dem Landtag ja durchaus anders.
0: Hat eigentlich Hendrik Wüst, der Ministerpräsident, außer diesen Dankesworten noch mehr dazu gesagt, auch zu diesem Thema?
1: Ja, absolut. Also er hat natürlich einmal auf den scheidenden General gewürdigt, aber er hat, wie bei den ganzen anderen Reden auch auf die andere Sicherheitslage abgehoben, in der wir uns befinden.
2: Mit dem russischen Angriffskrieg auf die Ukraine hat sich unsere Sicherheitslage in Deutschland und in Europa ganz grundlegend verändert. Landes- und Bündnisverteidigung haben wieder höchste Priorität. Wir müssen die Zeitenwende umsetzen. Deutschland muss verteidigungsfähig werden.
1: Und, das haben wir hier im Westblick ja schon ein paar Mal besprochen, Wüst sieht darin auch durchaus eine wirtschaftliche Perspektive für Nordrhein-Westfalen. denn das Bundesland soll industrielles Rückgrat der Zeitenwende werden. Also alles in allem ein Zweiklang. Einmal Dank an den scheidenden General, Dank für die zivile Unterstützung, gleichzeitig der besorgte Blick auf die Weltlage, insbesondere auf Russland.
0: Die Übergabe des sogenannten Landeskommandos der Bundeswehr in Düsseldorf. Mein Kollege Kai Clement war der zivile Beobachter. Danke. Die organisierte Kriminalität ist besser vernetzt und deutlich brutaler geworden, als sie es in den vergangenen Jahren war. Der Bundesinnenminister und das Bundeskriminalamt haben heute in Berlin eben diese Bilanz gezogen und ein sogenanntes Lagebild gezeichnet. Danach, so berichtet mein Kollege Tim Köxerlan, haben mittlerweile 70% aller Verfahren einen internationalen Bezug.
5: Laut Bundeskriminalamt werden Gewalttaten, Drogenschmuggel oder Handel immer häufiger als Dienstleistung über das Internet angeboten. Dabei werben kriminelle Gruppen auch immer häufiger Minderjährige an. Bundesweit gab es mit 683 Verfahren im Bereich der organisierten Kriminalität einen Höchststand der vergangenen 5 Jahre. NRW liegt als bevölkerungsreichstes Bundesland an der Spitze mit fast einem Viertel aller Verfahren. Drogenhandel gilt weiterhin als die größte Einnahmequelle krimineller Gruppen. Kokain soll dabei weiter auf dem Vormarsch sein. Es wurde zwar im vergangenen Jahr weniger sichergestellt, das liege aber wahrscheinlich eher an neuen Handelswegen. Dass der Reinheitsgrad der Droge zuletzt stieg, während der Preis sank, deute auf eine enorm hohe Verfügbarkeit hin. Kokain sei in Teilen der Gesellschaft völlig normal, sagt der Bundesdrogenbeauftragte Henrik Streeck. Doch jedes Gramm finanziere Gewalt, Ausbeutung und kriminelle Strukturen. Die Rede ist von einem Milliardengeschäft. Die sichergestellte Summe von 106 Millionen Euro wirkt eher gering. Die Ermittler wollen durch behördenübergreifende Zusammenarbeit die Geldflüsse stoppen und damit den Handlungsspielraum krimineller Gruppen einschränken.

0: wie das wohl sein muss. Du hast ein Kind, aber du hast wenig Kontakt, weil du im Gefängnis sitzt. Im Frauentrakt der Justizvollzugsanstalt Köln-Ossendorf sind 200 Frauen inhaftiert und die meisten von ihnen sind tatsächlich Mütter. Meine Kollegin Charlene Rogall hat über Monate hinweg Mütter im Knast begleitet. Sie hat erlebt, diese Mütter, zwischen Sehnsucht, Schuldgefühlen und dem Wunsch nach einem Neuanfang.
1: Dezember 2022. Es ist Donnerstag, 7 Uhr morgens. Claudia und ihre Familie stecken mitten in ihrer Morgenroutine. Brote werden geschmiert, Rucksäcke gepackt und Jacken angezogen. Claudia ist Mutter von 4 Kindern. Wie immer gibt's viel Gewusel, aber eigentlich läuft alles nach Plan. Doch dann ist sie plötzlich in Handschellen.
2: Meine Kinder wollten eigentlich gerade fertig machen zur Schule. Und es stand dann halt Polizei, Jugendamt und alles vor der Türe. Ich habe nicht gedacht, dass eine Mutter verhaftet wird bei seinen Kindern.
1: Claudia wird zusammen mit ihrem Mann verhaftet. Ihre Kinder kommen erstmal in Obhut, also in eine staatliche Notunterkunft.
2: Das ist dann nur noch so ein Schockstarre, dass sie selber nicht wissen, was passiert ist.
1: Fast 4,5 Jahre bekommt Claudia. Verurteilt wird sie wegen gewerblichen Betrugs.
2: Sie haben mich natürlich geschockt irgendwann mal gefragt, Mama, was habt ihr gemacht? Habt ihr einem Menschen wehgetan? Wo ich dann gesagt habe, nein. Ihr müsst euch das halt so vorstellen, ich habe Geld von Leuten genommen, das Geld, was mir nicht gehört oder nicht zusteht. Ich habe es denen geklaut sozusagen.
1: Im geschlossenen Vollzug kommt Claudia in eine Einzelzelle. Und schon nach wenigen Tagen läuft sie im streng getakteten Alltag mit. In ihre Zelle klebt sie kleine rosa Herzen aus Tonpapier und Fotos von ihren Kindern.
2: Ich habe die Kommunion von den beiden Großen verpasst. Ich habe Einschulungen verpasst. Ich habe sozusagen fast alles verpasst. Oder Fahrradfahren. Alle meine Kinder können Fahrrad fahren. Also wenn die hinfallen, wenn die Aua haben, wenn die Probleme haben, ich bin nicht da gewesen.
1: Kinder haben ein Recht, ihre Eltern in Haft zu sehen. Sie können 3-mal im Monat für etwa eine Stunde in den Besuchsraum. Zusätzlich können die Frauen einen Langzeitbesuch beantragen. 3 Stunden können Mütter mit ihren Kindern in einem besonderen Raum sein und spielen oder zum Beispiel kochen. Dieser Raum sieht allerdings

0: Kinder auch mit Vorplanung außerhalb der Haftanstalt sehen. Für Claudia ist das ein Schritt, der noch ansteht. Für Olga, eine inhaftierte Mutter, die kurz vor ihrer Entlassung steht, ist das schon Gegenwart.
1: Meine Straftaten waren ja, dass ich viel in Urlauben geflogen bin und das nicht bezahlt habe. Hauptsächlich mit meinem Sohn. Er weiß auch, dass ich wegen den Urlauben hier bin. Einerseits denke ich mir, er hat das gesehen, was ich nie zu sehen bekommen habe. Andererseits bin ich dafür jetzt aber 3,5 Jahre hier und dafür muss er leiden.
0: Olga ist alleinerziehend. Alex lebt in einer Wohngruppe. Sie trifft ihren Sohn beim Freigang oft im Einkaufszentrum. Zum Shoppen oder Bubble Tea trinken. Die beiden sitzen beieinander und reflektieren darüber, wie Alex am Anfang vieles verdrängen wollte. Seine Stimme ist hier verfremdet.
2: Mein Handy, einfach ein Bildschirm, so. Aber das ist halt nur es ist ja nur Ablenkung. Danach war ich halt wieder traurig, so.
1: Und wann wurde es besser?
2: Nach der Zeit, so, dass du dann besuchen konntest, dass du dann offen warst. So, da hatte ich ein besseres Gefühl. Und dann konnte ich ja auch jeden Tag mit dir telefonieren und alles.
0: Egal, wie regelmäßig sich Kinder und Inhaftierte sehen können, Trennung verursacht immer Schaden. Das betont die Bindungspsychologin Anne Künster.
3: Wenn Kinder von ihren Bindungspersonen getrennt werden, ist das massiver Stress, der schädigt.
0: Straffälligkeit sagt erstmal nichts über die Qualität des Mutterseins aus. Anne Künster sagt, dass regelmäßiger Kontakt zwischen Kind und Elternteil Sinn macht, vor allem wenn er kindgerecht abläuft.
3: Was Kinder brauchen, sind stabile und verlässliche Bezugspersonen. Ob das die leiblichen Eltern sind oder ob jemand anders die Rolle übernimmt, ist jetzt eigentlich für die kindliche Entwicklung nicht das Entscheidende.
0: Grundbedürfnisse kann also nicht nur die Mutter erfüllen, sondern das kann auch eine andere stabile Bezugsperson liefern.
3: Kinder müssen sich geschützt und sicher fühlen, damit sie sich gesund entwickeln können.
0: Nach der Haft ist dann das Ziel, schrittweise den Kontakt zwischen Mutter und Kind aufzubauen. Diesen Prozess begleiten auch Sozialarbeitende. Und auch in Haft haben Mütter therapeutische Angebote. Claudia hat dadurch gelernt, eine neue Perspektive zu finden.
4: Das ist was man, glaube ich, sein Leben nicht vergisst, dieses Weinen und dieses Schrei der Kinder. Das bleibt bei denen so lange drin, dass sie ihr ganzes Leben lang in diesem Modus sein werden, muss ich jetzt wieder Angst haben, einen Menschen zu verlieren. Und es steht jetzt in meiner Macht, alles zu tun, dass sie damit klarkommen werden.
5: Charlene Rogall mit Einblicken aus dem Frauentrakt der JVA Köln-Ossendorf. Falls Sie mehr erfahren wollen, in der ARD-Mediathek finden Sie den Film Mütter im Knast. Der Kreistag in Minden-Lübbecke will, so gestern beschlossen, mehr als 500 Millionen Euro investieren und die Krankenhauslandschaft im Kreis neu gestalten. Die Krankenhäuser sollen zukunftsfest werden. Über die Pläne hat man im Kreis seit Jahren heftig gestritten. Und die Debatte, so meine Kollegin Julia Witte, ist noch nicht zu Ende.
6: Eine große Mehrheit hat sich gestern im Kreistag für die Umbaupläne der Mühlenkreiskliniken ausgesprochen. Die kreiseigenen Kliniken wollen sich mit der Umstrukturierung an neue gesundheitspolitische Vorgaben anpassen. Die alten Standorte sind laut Gutachten außerdem nur schwer sanierbar. Eine Überraschung war das Ergebnis nicht. Für Landrat Ali Doğan von der SPD dürfte es trotzdem eine Erleichterung sein, diesen Meilenstein endlich hinter sich gebracht zu haben.
7: Nach Kreistagssitzungen treffen Sie mich immer guter Laune, weil Kreistagssitzungen sind gelebte Demokratie. Und heute haben wir wichtige und gute Entscheidungen getroffen, die ich sehr unterstütze. Von daher bin ich heute besonders gut gelaunt.
6: Doch es gibt weiter auch große Kritik an dem Projekt, vor allem an den enormen Kosten. Zwar will das Land NRW rund 180 Millionen übernehmen, übrigens eine der größten Fördersummen, die es hier je für ein einzelnes Bauprojekt gegeben hat. Den Rest wollen die Kliniken vor allem mit künftigen Gewinnen finanzieren. Doch Kritiker glauben, dass das nicht aufgehen wird. Boris Christopher Lastzig hat vor kurzem zusammen mit anderen Bürgern eine neue Initiative gegen den Umbauplan gegründet.
8: Auch wenn immer gesagt wird, ja, das kriegen wir gewuppt, also die Krankenhäuser stehen momentan nicht besonders gut da. Und das ist so eine gewaltige Summe, die da ins Haus steht. Und die Frage ist halt, 500 Millionen, wird das jetzt dabei bleiben? Wir vermuten eher nicht und können und wollen wir uns das leisten.
6: Heute Morgen haben Lastzig und seine Mitstreiter ein Bürgerbegehren eingereicht. Sie wollen so den Topf doch nochmal aufmachen und bei einem Bürgerentscheid über das Thema abstimmen lassen.

0: 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Heute ist einerseits der 15. September und andererseits der Tag des Handwerks. Da hat meine Kollegin Petra Brönstrup gesagt, gucken wir uns doch mal im Handwerk um. Das heißt zwar Handwerk, aber in manchen Bereichen arbeitet längst der Computer oder ein Wasserstrahl. Naja, trotzdem werden Hammer und Meißel offenbar immer noch gebraucht.
1: Sebastian Krämer arbeitet sich mit einem runden Holzhammer, dem sogenannten Knüpfel, und einem Meißel durch den Stein vor ihm. Ein kleines Stück dunkler rheinischer Tuff, der mit einer Maschine vorgeschnitten wurde und der jetzt eine raue Oberfläche bekommen soll. Das heißt im Fachjargon scharieren.
2: Es geht darum, die Oberfläche zu imitieren, die am Bauwerk vorhanden ist.
1: Krämer ist einer von über 40 Mitarbeitern im Steinmetzbetrieb Petzke in Hörstel. Der Betrieb ist auf die Restaurierung von historischen Gebäuden spezialisiert, also alles, was aus Stein ist und erneuert werden muss. In diesem Fall das Rathaus von Gelsenkirchen.
2: Da fehlt dieser Stein genau in der Größe.
1: Für den Betrieb ein ziemlich großer Auftrag, sagt Seniorchef Werner Petzke. Denn die Natursteinfassade des Rathauses ist stark beschädigt.
3: Die hat stark gelitten, teilweise sogar noch Schäden aus dem Zweiten Weltkrieg, die wir heute beheben. Und lange, lange war im Ruhrgebiet natürlich durch den sauren Regen und durch die Luftverschmutzung sind Riesenschäden entstanden, die wir teilweise heute noch beheben.
1: Der Seniorchef ist seit fast 60 Jahren auf Baustellen unterwegs. Rathäuser, Kirchen, Burgen, Schlösser. Es gibt fast nichts, was Petzke nicht schon gemacht hat.
3: Jetzt waren wir in Rouen in Frankreich und haben dort an einem Schloss gearbeitet. Das war letztes Jahr noch. Das ist auch eine schöne Aufgabe. Oder die Parochialkirche in Berlin. Und wenn ich Ihnen die ganzen Sachen alle aufzähle, das glauben Sie gar nicht. Das sind weit über 100 Kirchtürme, die wir bisher restauriert haben.
1: Darunter die Lamberti-Kirche in Münster. Die, sagt Petzke, sei etwas ganz Besonderes für ihn, seine Hauskirche, an der er schon seit über 40 Jahren arbeite.
3: Ich kenne jede Figur mit Vornamen und jeden Stein auch und jede Fuge. Ich kann Ihnen sogar Maße sagen von den Steinquadern.
1: Oder auch das Schloss Aschaffenburg.
3: Wenn ich heute nach 30, 40 Jahren nach Aschaffenburg fahre, dann finde ich meine Masken und meine Fresken, die ich oben an dem Schloss, an dem Renaissance-Schloss eingebaut habe, die finde ich alle wieder. Die typischen Renaissance-Zeugnisse, Voluten und Zahnstäbe. Und das ist einfach wunderschön. Macht den Beruf so einmalig. Dieses aus dem spröden Stoff irgendwas zu machen, was nachher eine wunderbare Haptik hat, was man anfassen kann, was eine Aussage hat und was natürlich auch einen Bestand hat und was kein anderer macht. Vielleicht ist das der Faktor. Das kann sein, dass man sich deswegen in den Stein verknallt, weil das eine absolute Solitärstellung ist.
1: Allerdings ist es auch eine ziemlich anstrengende Arbeit.
3: Wenn man jetzt so wie Sebastian gerade eine kleine Fläche schariert, ist das okay. Aber stellen Sie sich mal vor, Sie müssen 4, 5, 6 Quadratmeter scharieren. Dann ist das schon eine Arbeit, die ganz schön in die Knochen geht.
1: Im Betrieb von Werner Petzel gibt es Geräte, die die Arbeit erleichtern. Vom Pressluftmeißel bis zur hochmodernen Wasserstrahlschneideanlage, bei der man am Computer eingeben kann, welche Form herauskommen soll. Damit hantiert Petzkes Sohn Sebastian, nicht aber der Senior. Der ist Steinmetz alter Schule.
3: Meinen Sie, ich komme auf die Idee und arbeite mit Laser oder mit Wasserstrahl? Ich würde so ein Ding niemals in Bewegung setzen können, ne?
1: Werner Petzke ist 73 Jahre alt. Er hat den Betrieb bereits an seine Söhne übergeben. Aber er kann es nicht lassen. Er liebt die Arbeit mit Stein. Am liebsten würde er eine ganze Kirche bauen.
3: Kleine gotische Kirche, die würde ich gerne noch mal bauen. Einschließlich Dachstuhl, einschließlich allem. Bis auf die Glasmalerei, da würde ich wahrscheinlich scheitern.

Wie könnten wir es bloß schaffen, aus der Mecker- und Empörungskultur herauszukommen und wieder so etwas wie eine demokratiestärkende Debattenkultur zu entwickeln? Also zu kultivieren, wie das ja nicht umsonst heißt. Dazu hat eine Expertin ein paar Ideen und sagt sie uns in unserem Meinungspodcast Politikum. Mit dem Westblick war es das für heute. Ich bin Wolfgang Mayer. Schönen Abend auch im Namen des Teams.

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3: Es ist 18 Uhr. 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
4: Die Nachrichten mit Detlef Dickmann. Guten Abend.
5: Für viele Menschen, die täglich das Auto brauchen, ist eine Belastungsgrenze erreicht. Und ich bin der Meinung, dass wir handeln müssen.
4: Bundeskanzler Merz hat Entlastungen wegen der hohen Spritpreise in Aussicht gestellt. Auf einem Wirtschaftstreffen in Berlin kündigte er an, dass schon sehr bald ein Vorschlag dazu vorgelegt werde, ohne konkreter zu werden. Was kommen könnte, schätzt Jan Zimmermann ein, WDR Berlin.
6: Ich kann mir gut vorstellen, dass die Bundesregierung plant, die Energiesteuern zu senken. Ein nicht unbedeutender Teil des Spritpreises machen Steuern und Abgaben aus. Andere Länder machen das vor und haben Steuern gesenkt. Bundeswirtschaftsministerin Reiche von der CDU hat ja so etwas bereits ins Gespräch gebracht und sie sprach sich auch für gezielte Entlastungen aus. Direktzahlungen an Menschen, die nicht viel Geld verdienen und von den hohen Spritpreisen besonders stark betroffen sind. Für diesen Weg ist sicherlich auch die SPD zu haben, also gezielt Gruppen zu entlasten. Und die Frage ist dann nur, wie man das Ganze finanzieren möchte.
4: Die Auswirkungen des Iran-Kriegs nicht nur auf die Benzinpreise waren heute auch Thema bei einem Staatsbesuch. Der Ministerpräsident von Irans Nachbarland Irak al-Saidi war in Berlin. Unter anderem ging es um das geplante Ende des deutschen Militäreinsatzes im Irak. Gabo Halas, WDR Berlin.
7: Seit mehr als 10 Jahren ist die Bundeswehr vor Ort. Die Aufgabe der bis zu 500 Soldatinnen und Soldaten dabei helfen, die Region zu stabilisieren, die vom Terror des Islamischen Staates hart getroffen wurde. Deutschland bildet aus und hat Flugzeuge vor Ort. Die Bundeswehr ist in Erbil in den kurdischen Gebieten stationiert. Weil die USA nun abziehen, sollen auch die Deutschen das Feldlager bis Ende des Monats räumen. Die Frage ist nun, wie es weitergehen kann. Der irakische Ministerpräsident Ali al-Saidi sieht in Deutschland vor allem einen wirtschaftlichen Partner. Er betonte, dass sein Land Rohstoffe wie Erdöl habe. Die wolle man in Zukunft auch nach Europa exportieren. Er könne sich sogar vorstellen, eine Pipeline zu bauen.
4: Bundeskriminalamtschef Münch warnt vor mehr organisierter Kriminalität und Kokainhandel.
8: Kokainhandel ist eine Gefahr für unseren Staat, für unsere Wirtschaft, für unsere Gesellschaft.
4: Heute sind von Bundesinnenminister Dobrindt neue Zahlen dazu vorgestellt worden. Jim Bob Nikschas, WDR Berlin.
9: Die organisierte Kriminalität in Deutschland wird immer brutaler. 20 Tote und 100 Verletzte gab es im vergangenen Jahr. Die Täter sind immer öfter bewaffnet. Die Polizei hat fast 800 Waffen beschlagnahmt. Kriminelle Clans setzen bei ihren Taten auch immer häufiger auf Jugendliche, die vor allem über soziale Netzwerke angeworben werden. Insgesamt geht es bei den meisten Fällen von organisierter Kriminalität um Drogenhandel und Verkauf. Mehr als 2000 Menschen sind nach dem Konsum von Drogen wie Kokain im vergangenen Jahr gestorben. Clans und Mafiagruppen, die haben sich inzwischen eine eigene sehr professionelle Struktur im Untergrund aufgebaut. Und da müssen auch die Ermittler aus Deutschland und anderen Ländern noch enger zusammenarbeiten, um dagegen vorzugehen.
4: Weitere Meldungen. Bundesverkehrsminister Bilger zeigt sich offen für Zugangskontrollen an großen deutschen Bahnhöfen. Das soll der Sicherheit dienen. Der Vorschlag, nur wer einen gültigen Fahrschein hat, soll auf den Bahnsteig kommen. Bilger hält das im Fernverkehr für sinnvoll und sprach sich in Zeitungen der Funke-Gruppe für Tests aus. Der Schauspieler Ralf Richter ist tot. Seine Familie schreibt auf Instagram, dass er vergangene Nacht im Alter von 69 Jahren gestorben ist. Richter wurde in Essen geboren, wuchs in Bochum auf und war für seine Rollen als Ruhrpott-Typ bekannt, unter anderem im Kultfilm Bang Boom Bang. Seinen Durchbruch hatte Richter 1981 mit dem Film Das Boot.
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4: Am Köln-Bonner Flughafen haben heute viele Passagiere ihre Flüge verpasst. Die Wartezeiten an den Sicherheitskontrollen waren am Morgen ungewöhnlich lang. Teils dauerte es mehr als 2 Stunden. Aus Köln berichtet Oliver Köhler.
10: Verpasste Urlaubsreisen, verpasste Geschäftstermine, wer am Ende für den Schaden aufkommt, ist unklar. Der Flughafen Köln-Bonn hat eingeräumt, dass am Morgen zu wenig Sicherheitspersonal im Einsatz war. Nach Angaben des für die Kontrollstelle zuständigen Sicherheitsunternehmens Securitas sollen sich kurzfristig viele Mitarbeiter krank gemeldet haben. Ein Sprecher der Gewerkschaft Verdi sagte, Grund für den Engpass sei der massive Abbau von Arbeitsplätzen am Flughafen Köln-Bonn.
4: Das Wetter in Nordrhein-Westfalen. Am Abend ist es oft sonnig, nur am Niederrhein und vom Münsterland ziehen Wolken auf. Es bleibt aber meist noch trocken bei 17 bis 25 Grad. In der Nacht einzelne, örtlich auch kräftige Schauer und Gewitter, Abkühlung auf 16 bis 11 Grad. Auch morgen wird es dann wechselhaft, mit einzelnen Schauern oder Gewittern, aber auch ein wenig Sonne. Dabei windig und es wird deutlich kühler. In Gummersbach 17 Grad, in Coesfeld 19 und in Essen 20 Grad. Das war WDR aktuell. WDR 5, die Verkehrslage. A4 Köln Richtung Aachen zwischen Dreikheimer und Kreuz Köln Süd. Mehr als 10 Minuten plus 6 Kilometer stockender Verkehr. Die A40 Essen Richtung Dortmund bleibt zwischen Dreieck Bochum West und Bochum Zentrum wegen Bauarbeiten noch 10 Tage gesperrt. A45 Gießen Richtung Hagen zwischen Ehringshausen und Herborn Süd. 20 Minuten plus 3 Kilometer Stau. A61 Koblenz Richtung Mönchengladbach zwischen Rheinbach und Wallerswist. 30 Minuten plus mehr als 10 Kilometer Stau. Nach einem Unfall ist dort nur ein Fahrstreifen frei. Und zum Schluss A555 Bonn Richtung Köln zwischen Köln-Godorf und Köln-Rodenkirchen. Unfall 20 Minuten plus 3 Kilometer Stau.
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9: Wut, Empörung, Totschlagargumente. Unsere aktuelle Debattenkultur bringt uns oft nicht weiter, sagt meine heutige Gesprächspartnerin. Sie findet, wir müssen lernen, Widersprüche wieder mehr auszuhalten. Diskutieren wir drüber. Schönes Politikum-Thema. Außerdem ist Kommentator Stefan am Küchentisch in dieser Folge. Er fordert einen weltweiten KI-Sperrvertrag, um uns vor den Gefahren der künstlichen Intelligenz zu schützen. Zuerst aber mal muss ich dringend den Puls des Volkes fühlen, an den Tankstellen der Republik.
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9: Mit Philipp Anft. Hallo zusammen. Sensation in der Rangliste der deutschen Smalltalk-Themen. Das Motzen über den Spritpreis ist gerade spektakulär am Gejammer über die Bahn vorbeigeschossen und liegt jetzt auf Platz 1. Herzlichen Glückwunsch.
11: Das ist ein bisschen zu heftig. Nicht jeder kann sich sowas leisten.
12: Früher haben wir 50 Euro für eine Tankfüllung bezahlt, heute bezahlen wir über 100 Euro.
13: Es ärgert mich.
9: Ja, und es ist ja auch mies. Die 3 vor dem Komma ist nicht mehr weit weg und da wittert ein Kanzler eine Chance, der beliebtheitsmäßig gerade wirklich mal ein Auftanken vertragen könnte. Friedrich Merz hat heute Entlastungen beim Spritpreis angekündigt, pünktlich vor den Landtagswahlen in Meckpomm und Berlin. Und ich muss sagen, ich habe so ein bisschen Angst. Wird es wieder so ein Geniestreich wie die grandiose nur einmal am Tag Preiserhöhungsregel, die Sprit irgendwie eher teurer gemacht hat? Oder wird es eine erneute Gießkannenaktion wie der Tankrabatt, bei dem 1,6 Milliarden Euro Steuergeld verbrannt wurden? Wir können natürlich auch weitermachen mit dem Rumwerkeln am Kartellrecht. Die sogenannte Spritpreis-Taskforce der Bundesregierung macht das ja seit einem halben Jahr, unter anderem mit SPD-Politiker Armand Zorn.
14: Ich weiß, dass wir in einem Rechtsstaat leben, das ist auch gut so und da ist das Kartellschwert nun mal ein scharfes, aber auch langsames Schwert.
9: Ich bin kein Experte für Schwertkampf, aber ich glaube, mit einem stumpfen Buttermesser hätte man bessere Siegeschancen. Vielleicht probieren wir es ja mal mit einem Spritpreisdeckel. Der funktioniert in anderen EU-Ländern und wird seit Monaten auch in Deutschland gefordert. Unter anderem von Zorn, seiner SPD und auch von CDU-Ministerpräsidenten. Bislang allerdings ohne Erfolg. Jetzt, vor den Wahlen am Sonntag, wird's wohl auch nichts mehr. Ist ein bisschen knapp. Hoffen wir, dass der Kanzler danach nicht wieder das Interesse verliert, damit wir bald nicht mehr so viel über Spritpreise jammern müssen und uns wieder voll auf die Bahn konzentrieren können.
3: Bitte beachten Sie, dieser Podcast setzt Meinungen in hoher Konzentration frei. 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
9: Wenn Sie es richtig weit bringen wollen in den sozialen Medien, dann können Sie es natürlich mit Kochrezepten versuchen oder mit Katzenvideos oder Tanzvideos. Alles nett, der wahre Trick aber, der heißt
13: Empörung. Regen Sie sich richtig auf. Machen Sie nieder, wer Ihnen widerspricht, und lassen Sie bloß keine Grautöne zu. Studien haben vor Jahren schon gezeigt, dass empörte Menschen Inhalte schneller und unkritischer teilen. Ihre Reichweite wird also wachsen mit dieser Technik. Das wissen längst auch die, die politische Erfolge haben wollen, und spielen dieses Spiel mit der Folge, dass unsere Debatten, eigentlich egal bei welchem Thema, immer polarisierter sind oder sich zumindest polarisierter anfühlen. Meine heutige Gesprächspartnerin ist viel im Land unterwegs, diskutiert mit Menschen und ist zum Schluss gekommen, dass wir raus müssen aus einer Kultur der reflexhaften Empörung, raus aus dem Moralisieren von Meinungsverschiedenheiten und dass wir wieder die Fähigkeit brauchen, Kontroversen und Widersprüche auszutragen und auszuhalten. Sabah Nur Cima ist Politologin und Antirassismus-Trainerin. Zusammen mit ihrem Mann Meron Mendel, dem Direktor der Bildungsstätte Anne Frank, hat sie ein neues Buch geschrieben, Die Empörungsfalle, wie wir wieder streiten lernen. Hallo Frau Cima.
15: Hallo.
13: Sie sprechen von einer Kultur der reflexhaften Empörung. Jetzt muss man aber natürlich auch sagen, es passiert gerade in der Welt auch viel, über das man sich empören kann, oder?
15: Auf jeden Fall. Wir werden immer wieder auch gefragt, möchtet ihr die Empörung jetzt komplett abschaffen? Natürlich nicht, nein. Empörung hat weiterhin eine sehr wichtige, fast schon demokratische Funktion. Ja, natürlich, Empörung kann auf Unrecht aufmerksam machen, kann auch mobilisieren und kann auch Veränderungen anstoßen. Problematisch wird es eigentlich, und dass es die Empörungsfalle ist, die Empörung ist kein Ausnahmezustand mehr, sondern sie ist eigentlich zu einem Normalmodus von öffentlichen Debatten geworden. Über diese verschiedenen Empörungsfallen sprechen wir in diesem Buch.
13: Zusammen mit Ihrem Mann setzen Sie sich schon ziemlich lang gegen Rassismus ein, gegen Hass. Sie verkörpern das auch privat. Ihr Mann Meron Mendel ist Jude, Sie sind Muslima und Sie haben die Debatten unseres Landes intensiv erlebt, auf vielen Lesereisen, auf Dialogveranstaltungen. Woran haben Sie denn gemerkt bei den Debatten, dass da was schiefläuft?
15: Ja, das eine ist, Sie haben das in der Anmoderation auch schon erwähnt, das sind die sozialen Medien, die natürlich diese Dynamik sehr massiv beschleunigen. Sie belohnen diese Zuspitzungen, Eindeutigkeit und Affekte spielen eine ganz große Rolle. Sozusagen, je empörter ich bin, desto mehr Likes und Followers bekomme ich. Ich bekomme viel mehr Aufmerksamkeit, und das Interessante dabei ist natürlich, dass wer sich gemeinsam über dieselbe Person, über dieselbe Aussage oder wie auch immer empört, weiß auch sofort, zu welchem Lager er gehört. Und soziale Medien bestärken auch sehr stark diese Lagerlogik. Wir waren in den letzten 3 Jahren wir haben fast 300 Veranstaltungen durchgeführt. Wir waren sehr viel an Hochschulen, wir waren in vielen Kultureinrichtungen, in Moscheegemeinden oder auch in jüdischen Kreisen. Aber was wir erfahren haben, was wir mitbekommen haben, sind in allem, das ist eigentlich das Gute, die gute Nachricht ist, dass die Mehrheit der Menschen an eine sachliche, konstruktive Auseinandersetzung total interessiert sind. Dass sie so eine Art von respektvoller Konfrontation auch genießen und gut finden und dass sie das eigentlich viel mehr wollen. Wir haben natürlich gleichzeitig auch viele Veranstaltungen erlebt, wo Menschen wütend waren und verärgert waren. Aber das ist alles völlig irgendwie richtig und legitim. Also wir haben sehr viel über den Israel-Palästina-Konflikt gesprochen. Es ist klar, dass Menschen da sehr emotional waren. Mhm. Und wir haben sozusagen einen anderen Modus sind wir gefahren, haben gesagt, naja, niemand wird hier direkt von Antisemitismus oder Rassismus sprechen, wenn bestimmte Wörter oder Aussagen getätigt werden, sondern wir möchten einen Raum ermöglichen, in dem Dialog möglich ist. Und das Interessante war, dass in vielen Veranstaltungen, die wir eben eingeladen waren, gab es immer zu Beginn eine Art, ja, Disclaimer, könnte man sagen. Und zwar wurde ein Verhaltenskodex ausgesprochen. Das heißt, bevor überhaupt jemand gesprochen hat, wurde dem Publikum immer signalisiert, Moment mal, passt auf, wie ihr miteinander umgeht. Ihr müsst respektvoll zueinander sein. Sobald jemand was Rassistisches oder Sexistisches oder was auch immer sagt, muss man diese Veranstaltung hier verlassen.
13: Ja.
15: Und es war immer so krass, weil wir haben gesehen, dass es die Menschen eigentlich total demotiviert, etwas zu sagen. Ja, weil letztlich sind diese Disclaimer, die führen eigentlich dazu, dass Menschen, die sich ohnehin unsicher fühlen, die ohnehin das Gefühl haben, ich kann nicht unbedingt alles überall sagen, dass sie dann erst recht sagen, gut, ich lasse das ganz.
13: Aber wo ziehen Sie dann die Grenze? Also Sie schreiben, problematische Positionen verschwinden nicht durch Ausschluss. Man muss sich mit denen auseinandersetzen. Aber was ist die Folge daraus? Also muss man sich dann auch mit völkisch denkenden Menschen, mit Antisemiten, mit Rassisten auseinandersetzen, den Dialog suchen?
15: Die unbequeme Antwort wäre eigentlich ja. Ich würde mir wünschen, dass wir an einen Punkt kommen zu sagen, wir müssen in eine radikale Konfrontation und wir überwinden diesen Punkt des Generalverdachts. Und das ist immer etwas, was ich so stark gespürt habe in diesen Veranstaltungen. Generalverdacht dem Publikum gegenüber, hier ist jetzt bestimmt jemand, der oder die bestimmt jenes oder dieses sagen wird. Ich meine, sobald das passiert, wird es genug Gegenreaktion bekommen. Und wir sind ja auch immer vor Ort gewesen. Das heißt, wenn jemand eine volksverhetzende Aussage tätigt, ja, was nie übrigens passiert ist bei 300 Veranstaltungen, dann kann man natürlich darauf reagieren. Und was ist eigentlich antisemitisch? Was ist rassistisch? Darüber diskutieren wir ja schon seit Jahren. Es gibt zwar Definitionen, aber auch diese werden von dem einen oder von dem anderen Lager natürlich auch die ganze Zeit nur sozusagen kritisiert. Und also es gibt eine Diskussion darüber, wann beginnt es eigentlich? Wann sind wir schon sozusagen in so einem Bereich, wo es klar volksverhetzend ist? Und ich glaube, das erkennen eigentlich die meisten. Und es geht doch viel mehr um so Grautöne, könnte man fast sagen. Israelkritik ist so ein beliebtes Thema. Ja. Wann ist Israelkritik schon antisemitisch? Genauso auch bei Rassismus. Ja? Auch da gibt es irgendwie, wenn es um die Islamdebatte geht. Oh, das ist jetzt Kritik am Islam. Nein, ist das jetzt rassistisch und so weiter. Also das sind ja alles Diskussionen, die wir führen sollen. Also das ist gut. Wir brauchen diese Konfrontation, wir brauchen diesen Streit. Und dass er respektvoll irgendwie ablaufen soll, ist eine Prämisse. Die würde ich jetzt in Veranstaltungen als absolut irgendwie sozusagen selbstverständlich sehen.
13: Aber das ist ja die Frage, ob alle sich an diesem respektvollen Diskurs dann beteiligen. Wir haben es jetzt nach der Wahl in Sachsen-Anhalt wahrscheinlich in den nächsten Jahren mit sehr kraftstrotzenden Rechtsextremen zu tun in der deutschen Politik. Die werden da sehr selbst bewusst auftreten, also ist da zuhören, Verständnis zeigen, gegenseitig aufeinander eingehen wirklich der richtige Weg oder geht es da nicht eher darum, jetzt harte Kante zu zeigen?
15: Wir sprechen in dem Buch auch von der viel diskutierten Brandmauer und plädieren dafür, dass wir diese Diskussion auch etwas differenzieren. Also was ist eigentlich Brandmauer? Unter Brandmauer wird ja irgendwie alles verstanden. Von nicht miteinander koalieren, Kommunalpolitik bis zur Bundespolitik, aber irgendwie auch die Frage von Bühne geben. Ne? Wer sozusagen darf wo mit jemandem sprechen? Und wir plädieren in dem Buch für eine intelligente Brandmauer. Das heißt, was absolut klar und ausgeschlossen ist, ist in irgendeiner Form eine Koalition bilden, einen Landtag, einen Bundestag, wie auch immer, mit der AfD, mit einer rechtsextremen Partei. Und das andere, es kommt auf den Kontext an. Geht es um Podcast, geht es um eine Diskussion, geht es auch darum, dass jemand, der eingeladen wird, der bestimmte Positionen vertritt, die der AfD nahe sind oder jemand irgendwie sich auch ganz klar als AfD-Wähler irgendwie darstellt, dann sind es Positionen und Diskussionen, die würde ich jetzt niemanden als Keynote-Speaker dazu einladen, zu einer Veranstaltung. Aber natürlich kann diese Person auf einem Panel sitzen und man müsste dafür sorgen, wenn ich das jetzt veranstalte, dass es eine ordentliche Kontraposition gibt. Aber von vornherein zu sagen, ich biete dieser und anderen Person keine Bühne, wenngleich diese Positionen doch überall präsent sind, das führt eigentlich nur zu einer real gefühlt wie auch immer zu einer Spaltung. Und wir werden häufig auch bei Veranstaltungen gefragt, irgendwie was machen wir mit den Menschen, die AfD wählen und so weiter. Mhm. Also wenn wir jetzt auf die Umfragen gucken für die Bundestagswahl, wenn es ein Drittel der Bevölkerung sind, die die AfD wählen würden, dann müssen wir uns ganz stark fokussieren auf jene, die diese Partei vermutlich auch zur Mehrheit machen können. Es gibt ja ganz viele, die noch unsicher sind, die vielleicht gar nicht wählen, die vielleicht noch mit dem Gedanken spielen. Und jeder Prozentpunkt, jede Stimme mehr sozusagen ist ja eine verlorene Stimme. Und deshalb ist die Frage, was müssen wir verändern an der Art und Weise, wie wir Diskussionen führen, einmal über die AfD und das andere sind die Themen selbst. Migration, ja. Gendern, Klima und so weiter und so fort.
13: Sie schreiben ja, dass viele Menschen eigentlich den Ausweg suchen aus dieser Empörungsfalle, also selber merken, dass das nicht mehr so gut funktioniert mit dieser Art der Kommunikation. Was glauben Sie denn, warum sind dann weiter so viele Menschen in sozialen Medien unterwegs? Warum sehen wir nicht mittlerweile so eine Abkehr davon im großen Stil?
15: Ja, soziale Medien haben eine unglaubliche Anziehungskraft, gegen die es sehr schwer ist anzukommen. Am liebsten würde ich sie abschaffen, das schreiben wir, glaube ich, auch in dem Buch, und plädieren für viel, viel mehr Räume für den direkten Dialog, für die Face-to-Face-Kommunikation. Weil etwas, was soziale Medien auch komplett verhindern, ist Empathie. Also sozusagen und auch eine Konfrontation, eine radikale wirklich Konfrontation mit einer anderen Position, ohne diese und gleichzeitig den Menschen damit moralisch gleich zu delegitimieren. Das ist etwas, was sehr häufig in sozialen Medien passiert. Und sie sind natürlich auch sehr einfach strukturiert. Ich bekomme schnell Informationen, häufig auch falsche, aber das sei dahingestellt. Und das andere ist auch, dass ich schnell weiß, wie in Anführungsstrichen ich zu ticken habe. Denn ich weiß ja sozusagen, welcher Gruppe ich zugehöre. Und diese Lagerlogik, das habe ich vorhin auch schon erwähnt, die sehr stark in den sozialen Medien auch konturiert wird, bringt auch dazu, dass ich mich gar nicht mehr so stark mit bestimmten Position auseinandersetzen muss. Ich sozusagen lehne mich zurück und weiß, wie meine Lieblingsinfluencer X und Y denken. Dann weiß ich auch, wie ich sozusagen bestimmte politische Geschehen einzuordnen habe. Also es ist eine Eindeutigkeit, die sozusagen in sozialen Medien mir vermeintlich das Gefühl gibt, irgendwie moralisch auf der richtigen Seite zu sein.
13: Frau Cema, vielen Dank fürs Gespräch.
15: Sehr gerne.
13: Die Empörungsfalle, wie wir wieder streiten lernen, so heißt das neue Buch von Sabanu Cema und ihrem Mann Meron Mendel. Wir haben die Thesen darin schon mal angerissen im Politikum Meinungspodcast. Das Auto muss zur Inspektion, der Sonnenschirm muss in den Keller und der Hund muss zum Tierarzt. Wenn Sie auch so viele To-Dos auf dem Zettel haben, stressen Sie sich nicht. Kann sein, dass sich das eh alles nicht mehr so richtig lohnt, denn anscheinend wird die Menschheit mit 10%iger Wahrscheinlichkeit in der nächsten Zeit von der künstlichen Intelligenz ausgelöscht. Davor warnen einhellig die Bosse der großen KI-Firmen in den USA und werben deshalb dafür, vielleicht mal ein bisschen langsamer zu machen mit der ganzen Entwicklung dieser Technologie. Das könnten ernste Sorgen sein. Es könnte auch ein riesiger Werbegag sein, um die Aktienkurse hochzuhalten. So oder so müssen sich Regierungen aber weltweit fragen, wie sie KI in Zukunft regulieren. Und Politikum-Kommentator Stefan Karkowski sagt, wir brauchen dringend so etwas wie einen internationalen Atomwaffensperrvertrag, nur halt für KI. Das diskutieren wir jetzt.
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13: Hallo Stefan.
16: Hallo Philipp.
13: KI vernichtet die Menschheit. Ist das nicht ein bisschen sehr dramatisch?
16: Ja, das ist dramatisch, aber in diesem Fall könnte was dran sein. Elon Musk, auf dessen Worte man nun nicht so viel geben muss, der hat schon 2014 gewarnt, KIs seien potenziell gefährlicher als Atomwaffen. Das Wort ist also schon lange draußen. Und der hatte vorher ein Buch gelesen vom schwedischen Philosophen Nick Bostrom. Bostrom wiederum hatte in diesem Buch eine Dystopie entworfen, in der die Ziele von Superintelligenzen grundsätzlich der Menschheit schaden würden, wenn wir der KI bei der Erfüllung ihrer Ziele im Weg stehen. Sein berühmtes Beispiel ist eine KI, die darauf programmiert ist, Büroklammern zu optimieren. Ja, die verwandelt am Ende die ganze Erde in Fabriken für Büroklammern. Die Menschheit wird dann ausgelöscht, weil sie die KI bei der Rohstoffnutzung behindern würde.
13: Ja gut, aber nur weil Elon Musk mal wieder ein Buch gelesen hat, muss ja jetzt noch nicht der Büroklammern-Terminator kommen.
16: Nee, da hast du natürlich recht. Aber Nick Bostrom hatte schon 2014 zwei wichtige Punkte benannt. Erstens die Intelligenzexplosion, dass also innerhalb von Tagen oder Stunden aus einer klugen KI eine unaufhaltsame Superintelligenz entstehen könnte, bevor die Menschheit Zeit hat, darauf zu reagieren. Und zweitens das Kontrollproblem. Das Einsperren der KI in ein isoliertes Netzwerk, das könnte versagen, weil eine Superintelligenz Schlupflöcher finden oder Menschen manipulieren könnte. Etwa mit Phishing-Mails, um an Passwörter ranzukommen. Und beides ist längst passiert in der realen Welt. Im April haben wir erstmals von einem Ausbruch des KI-Models Claude Mythos gehört. Im Juli gab es dann den Hugging-Face-Vorfall. Im September nun betteln die KI-Chefs die Staatenlenker um eine Notbremse an. Geht also alles in rasantem Tempo. Andernfalls sagen die KI-Chefs, könne KI in 6 bis 12 Monaten in der Lage sein, das gesamte Internet zu übernehmen.
13: Aber diese vier großen KI-Firmen, die bitten jetzt die US-Regierung, sie zu reglementieren, wohl wissend, dass Donald Trump in seiner Weisheit natürlich sagt, nö, machen wir auf keinen Fall. Warum regulieren sich OpenAI und Co. denn nicht einfach selbst? Die haben ja auch Verantwortung für ihr eigenes Produkt.
16: Weil die natürlich jedes einzelne dieser Unternehmen den Gesetzen des Marktes gehorchen muss und diese Gesetze, die können nur Staaten regulieren. Also ohne Regulierung geht die Entwicklung von KI ungebremst weiter. Das heißt, die Firmen wetteifern dann miteinander darum, die jeweils leistungsstärkste, die mächtigste KI zu entwickeln. Das verlangen die Aktionäre, das verlangen die Risikokapitalgeber. Der Druck, der auf denen lastet, ist enorm. Deshalb werden ja jetzt weltweit riesige Rechenzentren gebaut. Die liefern erst die Rechenpower, um KIs mächtig zu machen, eine mächtiger als die andere. Statt aber nun dieses Wachstum anzupassen an unsere Fähigkeit, KIs zu kontrollieren, schafft Donald Trump, du hast ihn genannt, zum Beispiel gerade sämtliche Umweltauflagen ab für Kraftwerke. Man braucht ja eine Menge Kraftwerke, um die Rechenzentren zu betreiben. Derzeit geht es eindeutig in die falsche Richtung.
13: Okay, dann geben wir uns jetzt mal dem Fatalismus hin. Wie sieht denn das Worst-Case-Szenario aus für dich?
16: Also da wüsste ich gar nicht, wo ich anfangen sollte. Stell dir einfach vor, KI-Agenten, das ist ja jetzt auch schon passiert, ist nicht mehr Science-Fiction, nisten sich dezentral weltweit ein auf Servern und privaten Rechnern, wie zum Beispiel Viren in einem Botnet.
13: Ja.
16: Dann gibt jemand irgendwo auf der Welt aus Versehen oder aus Spaß Auch das gibt's. Oder Bosheit, Terrorismus, einer KI einen Befehl und der hat dann verheerende Folgen. Die KI holt sich erstmal Hilfe bei ihren Agentenkumpel und gemeinsam lösen die dann das Problem, crashen zum Beispiel das Finanzsystem, ja, schalten die Flugsicherung aus, starten Atomraketen, solche Sachen, weil eine KI ja nur das nicht tut, was wir Menschen hier explizit verbieten. Und da eine KI unendlich viele Möglichkeiten sieht, ist die Gefahr einfach groß, dass wir wichtige Verbote für die KI einfach übersehen werden.
13: Okay, das klingt aber dann auch ein bisschen so, als könne man KI eigentlich gar nicht wirksam regulieren, weil man ja all diese Möglichkeiten nicht kennt, die sie sich ausdenkt. Was schlägst du also vor?
16: Also jeder von uns sollte überlegen, wie weit wollen wir KI in unser Leben reinlassen. Das ist Nummer eins. Dann sind Anthropic und OpenAI, also zwei der größten KI-Firmen, ja schon ein großes Wagnis eingegangen und haben ihre geplanten Börsengänge wegen Sicherheitsbedenken verschoben. Ein wichtiger erster Schritt, denn je mehr Geld an der Börse generiert wird in Vorfreude auf diese schöne neue KI-Welt, desto bedeutender wird KI für das Weltfinanzsystem. Und wenn dann was passiert, ein böser Unfall, noch schlimmer als die wir jetzt hatten, dann schmieren nicht nur die KI-Kurse ab, dann kollabiert vieles. Und ich finde, die Welt sollte auf den Anthropic-Chef hören, der hat unabhängige Kontrolleure vorgeschlagen für die KI-Firmen, sowas wie die Safeguards der internationalen Atomenergieaufsicht. Und genau wie die Atomenergie brauchen wir einen internationalen KI-Sperrvertrag, mit dem die Staaten der Welt sich auf gemeinsame Sicherheitsstandards einigen.
13: Stefan, danke dir. Ich bin gespannt, was Donald Trump zu deinem Vorschlag sagt. Der findet nämlich, die auch einzige Kontrolle, die KI braucht, ist ein starker und kluger, Klammer auf hoher IQ, Präsident. Das ist doch beruhigend, oder?
16: Jo.
13: Letzte Woche Dienstag haben wir uns im Politikum nicht um künstliche, sondern um natürliche Intelligenz gekümmert. Das deutsche Schulsystem hat ja mit der letzten PISA-Studie wieder ziemlich miese Noten bekommen. Darauf hat sich Politikum-Hörer Rodney Tronicke gemeldet. Er ist selbst Lehrer und sagt, ein wichtiger Faktor für den Bildungserfolg wird in der Debatte gerne mal vergessen. Die Eltern.
17: Wenn ich jetzt natürlich eine Familie nehme, in der ein Kind mit 3 Jahren täglich eine Stunde Fernsehen gucken darf, oder mit einem Tablet spielt oder dergleichen, wo sich die Eltern nicht hinsetzen und mit dem Kind lesen, wo Bücher Mangelware sind, in Anführungsstrichen, dann wird das Kind auch nicht mit Büchern groß und dann sind die Lesekompetenzen eben entsprechend unzureichend ausgebildet.
13: Herr Tronicke sagt, die Lehrer können immer nur feilen an den Schülern. Die Grundlagen, die würden zu Hause gelegt. Vielen Dank fürs Feedback. Auch mit dieser Erkenntnis kann Bildungspolitik ja arbeiten und vielleicht hier und da entsprechend fördern. Mehr Meinungen, egal zu welchem Thema, gerne per Sprachnachricht an die 0172 253 0042 oder als Mail an politikum@wdr.de. Wie wichtig Bildung wirklich ist, das weiß man spätestens, wenn man sieht, wie Menschen mit schlauen Ideen unverschämt viel Geld verdienen. In New York hat ein österreichischer Bäcker einen Laden aufgemacht und verkauft da Roggen-Sauerteigbrot für unfassbare $60 pro Laib. Und die Leute stehen Schlange. Gründer Martin Auer.
18: Ein 100% Roggen-Sauerteigbrot, hefefrei. Das ist wirklich die Königsdisziplin. Das ist wirklich was Besonderes.
13: Ja, ich finde, das ist eine gute Nachricht, auch für Deutschland. Wenn ein Österreicher aus einem ordinären Roggenbrot so einen Verkaufsschlager machen kann, dann ist das Potenzial für deutsche Produkte erst recht unendlich. Sauerkraut, Pflaumenmus, Gartenzwerge. Für all das und mehr sehe ich in New York riesige Flagship-Stores. They are gonna love it. Das war Politikum. Ich bin Philipp Anft. Machen Sie es gut, ich muss jetzt dringend an meinem Pflaumenmus-Rezept arbeiten.
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1: Und ich bin Katrin Schmick. Guten Abend. Was haben wir vorbereitet? Also, was tun gegen hohe Spritpreise? Ein Kanzler, der immer mehr in die Schusslinie gerät, und Clans und Mafiagruppen auf dem Vormarsch. Bundesinnenminister Dobrindt kündigt organisierter Kriminalität in Deutschland einen härteren Kampf an.
2: Follow the money. Darum geht es uns. Wir wollen die organisierte Kriminalität austrocknen und da, wo es am empfindlichsten ist, sie treffen.
3: Ich würde sagen, dass eine Personaldebatte um eine einzige Person uns nicht weiterbringt. Hinter dem Bundeskanzler steht eine Koalition. Ich habe die Erwartung, dass dieses Team liefert.
4: Wer jeden Tag zur Arbeit fährt, kann nicht einfach auf das Auto verzichten. Und deswegen ist Politik hier gefordert zu handeln.
1: Das sagt ein Mitglied der Bundesregierung, Bundesfinanzminister Lars Klingbeil von der SPD. Und die Menschen im Land, ja, die einen sind wütend, andere verzweifelt. Alle eint eine Sache: der Sprit ist zu teuer. Dieser Herr hier drückt es so aus.
5: Früher haben wir 50 Euro für eine Tankfüllung bezahlt, heute bezahlen wir über 100 Euro. Man kann wütend sein, aber das bringt ja nichts. Man muss sich halt fügen und gucken, hoffen, dass das irgendwann besser wird.
1: Ja, und vielleicht ist ja da jetzt so ein kleiner Silberstreif am Horizont zu erkennen. Der Bundeskanzler hat heute Entlastungen bei den Spritpreisen angekündigt. Uwe Berndt, WDR Berlin, auf die Frage, was hat Merz den Autofahrenden bis jetzt versprochen?
6: Versprochen hat er noch nichts, aber er hat viel Verständnis geäußert. In der Rede beim Außenhandelsverband hat Merz betont, dass die Regierung ja schon einiges unternommen hätte. Zum Beispiel hat das Kartellamt mehr Befugnisse bekommen, um unberechtigte Preistreiberei zu untersuchen. Aber er würde inzwischen auch sehen, dass dies aus Sicht der Verbraucher eben nicht reicht. Für viele Menschen, die täglich das Auto brauchen, sei die Belastungsgrenze erreicht, sagt Merz. Der Bundeskanzler hat versprochen, auf die Preistreiberei zu reagieren. Aber das genaue Instrumentarium stehe noch nicht fest. Das würde er bald vorstellen.
1: Kurz danach hat sich ja auch der eben schon gehörte Bundesfinanzminister Klingbeil von der SPD geäußert. Konkreter?
6: Ja, das kann man wohl sagen. Der Finanzminister sagt, meine Vorschläge liegen seit Wochen auf dem Tisch. Klingbeil fordert eine Übergewinnsteuer auf europäischer Ebene. Dafür setzt er sich in Brüssel ein. Und er fordert den Preisdeckel, also eine staatlich festgelegte Obergrenze für die Spritpreise. Dafür ist aber das Wirtschaftsministerium zuständig. Und Ministerin Reiche lehnt dieses Instrumentarium bisher ab. Sie hat vorgeschlagen, ärmere Haushalte mit gezielten Direktzahlungen zu entlasten. Also Klingbeils Botschaft war, wenn es nach mir ginge, wären wir längst weiter. Aber die CDU bremst leider.
1: Das klingt nach Streit. Wann kann man wirklich mit einer Entlastung rechnen?
6: Also die Übergewinnsteuer muss in Europa beschlossen werden und das dauert noch. Die Sorge ist, würde man die einfach nur in Deutschland einführen, dann könnten deutsche Unternehmen möglicherweise Nachteile im internationalen Wettbewerb bekommen. Aber das ist auch nicht so eilig, denn von der Übergewinnsteuer profitieren ja die Autofahrer nicht direkt. Das sind ja Mehreinnahmen für den Staat. Davon kann man dann andere Hilfsmaßnahmen finanzieren, zum Beispiel eben direkte Beihilfen für ärmere Familien. Am schnellsten würde sicherlich der Preisdeckel den Autofahrern helfen. Und inzwischen werden die Forderungen danach auch immer lauter. Der Druck ist groß und nach dem Versprechen des Kanzlers heute wird da sicherlich auch Bewegung in die Sache kommen.
1: Was könnte der Kanzler planen in Sachen Entlastung bei den hohen Spritpreisen? Aus Berlin waren das Informationen von Uwe Berndt. Friedrich Merz hat von einer Belastungsgrenze gesprochen, die jetzt erreicht sei für eben all diejenigen, die auf das Auto angewiesen sind. Wir müssen handeln, hat er gesagt. Das klingt natürlich erstmal gut. Aber da ist ja immer noch eine Bundesregierung, wir haben es auch gerade gehört, in der es sehr unterschiedliche Ideen gibt, wie man denn am besten den Menschen unter die Arme greift oder gar die Krise langfristig bekämpft.
0: Meinung
1: von Maximilian Ulrich, WDR Berlin.
7: Das Problem ist ja seit über 6 Monaten das gleiche. Durch Trumps Krieg am Golf sind Diesel und Benzin teuer und werden es wohl bleiben. Dafür kann auch die Bundesregierung erstmal nichts. Doch auf die Frage, ob und wie der Staat denn darauf nun reagieren könnte, antwortet Friedrich Merz mit dem Satz, das genaue Instrumentarium steht noch nicht fest. Aber Moment mal, über das genaue Instrumentarium diskutiert die Bundesregierung doch seit Beginn des Iran-Krieges. Sie hat sogar extra eine Taskforce eingerichtet, die Maßnahmen gegen die hohen Spritpreise prüfen sollte. Und es gibt ja auch welche, die 12-Uhr-Regel an der Tankstelle, ein schärferes Kartellrecht. Im Frühsommer hatten wir einen 2-monatigen Tankrabatt. Doch das Problem ist immer noch da. Tanken ist gerade so teuer wie noch nie. Und die Mitglieder der Koalition, üben sich weiterhin im Unterbreiten von Vorschlägen. Der SPD-Finanzminister will die Mineralölkonzerne per Übergewinnsteuer zur Kasse bitten. Die CDU-Wirtschaftsministerin will lieber eine Direktauszahlung für bestimmte Bevölkerungsgruppen. Auch die Forderung nach einem Preisdeckel oder einem erneuten Steuerrabatt an der Zapfsäule sind aus den Reihen der Koalition zu hören. Das ist genau die gleiche Diskussion, wie wir sie schon im April hatten. Es wäre jetzt Zeit, sich ehrlich zu machen. Die Bundesregierung muss eine grundlegende Entscheidung fällen und diese dann auch klar kommunizieren. Will sie sich unabhängiger vom Erdöl machen, zum Spritsparen aufrufen und den Umstieg auf Elektromobilität stärker fördern? Oder will sie vermeintliche Verbrennerenthusiasten nicht verprellen und die hohen Spritpreise irgendwie finanziell abfedern und an anderer Stelle Geld sparen? Beide Varianten würden sowohl auf Zustimmung wie auch auf Ablehnung stoßen. So ist das nun mal bei politischen Entscheidungen. Das genaue Instrumentarium aber nur anzukündigen und vage zu bleiben, kostet mit jeder 100-Euro-Tankfüllung Vertrauen. Und beim Vertrauen läuft der Motor dieser Bundesregierung schon auf Reserve.
1: Meinung im Echo des Tages von Maximilian Ulrich in Berlin. Die Diskussion darüber, wie und ob die Bundesregierung in Sachen Spritpreise agiert, zeigt deutlich, Schwarz-Rot regiert nicht geräuschlos vor sich hin, ganz im Gegenteil. Da ist viel Uneinigkeit und Streit, was wiederum für viel Groll in der Bevölkerung sorgt. Und derjenige, der da im Zentrum dieses Grolls steht, heißt Friedrich Merz, der Bundeskanzler. Mit ihm sei keine Wahl mehr zu gewinnen, sagte ausgerechnet eine Parteifreundin, die Schatzmeisterin der Jungen Union Clara von Nathusius. In Umfragen verliert nicht nur Merz, sondern die gesamte Union. Und am Sonntag wird ja schon wieder gewählt in Mecklenburg-Vorpommern und in Berlin. Wie bereitet sich die Union darauf vor? Und vor allem, was tut der Kanzler? Sabine Henkel, WDR Berlin.
8: Da sagt noch mal einer, Friedrich Merz stehe nicht für Frohsinn. Vor Unternehmern versichert der Kanzler, sich trotz allem noch freuen zu können.
9: Über die deutsche Rakete im Weltraum. Ich habe mich darüber gefreut.
8: Und möglicherweise freut Merz sich auch darüber, was Markus Söder einige hundert Kilometer entfernt in München über Merz sagt. Nämlich auf die Fragen, ob Merz der Richtige ist, um die AfD klein zu kriegen und ob er auch nächste Woche noch den Rückhalt des CDU-Präsidiums haben wird.
10: Ja und ja.
8: Und damit sollte alles gesagt sein zum Bundeskanzler. Rückhalt maximal komprimiert und kombiniert mit einer Überleitung auf Söders Sitznachbarn Johann Wadephul, der zu Gast in Bayern ist.
10: Ich habe, glaube ich, also seit letzten Tagen viel bekräftigt. Allerdings habe ich es noch nie vom Außenminister gehört. Deswegen ist das jetzt die wirkliche News.
8: Die wirkliche News ist es nicht, denn Johann Wadephul hat sich gestern schon schützend vor seinen Parteichef und Bundeskanzler gestellt. Es ist vielmehr ein klassischer Söder. Die prekäre Lage für den Bundeskanzler auf seine ganz spezielle Art zu besprechen. Rückendeckung verspricht er und vermittelt dabei doch auch irgendwie das Gefühl, die letzte Chance für sich selbst zu wittern. Der Traum vom Kanzleramt erscheint noch nicht ausgeträumt. Söder spricht das nicht aus, aber seine Leute in Berlin üben hinter vorgehaltener Hand scharfe Kritik an Merz. Und der Kanzler selbst? Er versichert beinahe zeitgleich, dass er überhaupt nicht daran denkt, seinen Platz zu räumen.
11: Wir sind eine gewählte Regierung. Wir sind für 4 Jahre gewählt. Ich bin für 4 Jahre gewählt und ich möchte, dass wir diese 4 Jahre nutzen, um das Land aus dieser schwierigen Phase herauszuführen.
8: Das ist Applaus von Unternehmern, die zuvor durchaus auch kritische Worte fanden. Die Wirtschaft soll wieder wachsen, Merz soll was tun. Und Merz verspricht zunächst mal, was gegen die hohen Spritpreise zu tun. Um sich dann unbequemen Fragen eines Journalisten zu stellen. Die haben nichts mit Wirtschaft zu tun, weswegen Merz gekommen ist, sondern ausschließlich mit ihm, dem angezählten Kanzler. Eine dieser Fragen lautet, was er denn von dem Vorschlag eines Parteifreundes halte, Bärbel Baas zu entlassen.
11: Gar nichts. Ich halte relativ wenig davon, jetzt über eine Minderheitsregierung zu spekulieren. Die SPD hat ihr Personal, wir haben unser Personal. Wir haben das gemeinsam verabredet und dahinter steht ja die Illusion zu glauben, man könnte in der Zusammensetzung des Deutschen Bundestages, wie wir sie heute haben, sozusagen alleine durchregieren.
8: Alleine durchregieren kann er nicht. Aber Merz will weiter regieren. So viel macht er noch einmal klar. Für Sonntag, wenn die Prognosen und Hochrechnungen aus Mecklenburg-Vorpommern und Berlin einlaufen, hat er die CDU-Spitze in die Parteizentrale eingeladen. Nichts Besonderes. Aber diesmal ein Treffen unter besonderer Beobachtung.
1: Die Unruhe in der Union vor dem nächsten Wahlsonntag. Der Kanzler versucht, Ruhe auszustrahlen. Aus Berlin waren das Beobachtungen von Sabine Henkel. Und eines gerät in dieser Diskussion rund um mögliche Entlastungen in Sachen Spritpreise und damit verbunden auch die politische Unruhe in Berlin schnell aus dem Blickfeld, nämlich der Grund, die Ursache für die hohen Kosten bei Benzin oder Öl. Der liegt an einem Krieg, den die amerikanische und die israelische Regierung seit Ende Februar gegen den Iran und seine Verbündeten führen. Die Blockade der Straße von Hormus war und ist die erste Folge, die weltweite Auswirkungen hatte und natürlich noch hat. Und jetzt hat die jemenitische Houthi-Miliz mit der Kontrolle einer anderen Meerenge den Druck auf den größten Ölexporteur der Welt, nämlich Saudi-Arabien, ziemlich deutlich erhöht. Und damit eben auch den weltweiten Ölpreis. Anna Osius berichtet aus Kairo.
12: Wenn man Trump glauben möchte, dann gibt es am Golf bald keine Probleme mehr. Alles werde gut und schön verlaufen, erklärte der US-Präsident am Wochenende. Die Husi aus dem Jemen hätten ihn angerufen und versprochen, nicht gegen ihn zu kämpfen. Damit scheint sich für Trump dieses Problem vorerst erledigt zu haben. Was die Eskalation für die engen Verbündeten am Golf, vor allem für Saudi-Arabien, bedeutet, für Trump offensichtlich Nebensache. Die Husi geben sich kämpferisch. Innerhalb von wenigen Tagen hat die Miliz die Westküste des Jemen erobert und damit die wichtige Meerenge Bab el-Mandab. Damit ist nach der Straße von Hormus die nächste Meerenge unter, wenn auch indirektem Einfluss des Iran, denn die Husi gelten als iranische Verbündete. Die Kontrolle über Bab el-Mandab ist für Iran und die Husi ein enormer Vorteil, sagt Adam Barron vom US-amerikanischen Think Tank The New America Foundation bei France 24. Wie die Straße von Hormus ist auch Bab el-Mandab ein Nadelöhr für die Schifffahrt. Wenn beide Gruppen in der Lage wären, den Schiffsverkehr sowohl im Roten Meer als auch im Golf wirksam zu stören, wäre das ein gewaltiges Druckmittel. Auch wenn die Husi zunächst zugesichert haben, keine internationalen Schiffe anzugreifen, für einen Akteur ist die Lage jetzt schon eine Katastrophe. Saudi-Arabien. Zahlreiche Frachter mit saudischem Öl passierten bislang die Meerenge Bab el-Mandab und werden jetzt daran gehindert. Die Saudis konnten nach Beginn des US-Iran-Kriegs eine Ausweichroute für den Ölexport entwickeln. Das Öl wurde via Pipeline zum Roten Meer gepumpt, dann am Hafen Yanbu verschifft und durch die Meerenge Bab el-Mandab vor allem Richtung Asien transportiert. Damit ist nun in doppelter Hinsicht Schluss. Die Meerenge unter Husi-Kontrolle, die Pipeline nach Yanbu gleichzeitig unter Beschuss. Aus dem Irak attackierten mutmaßlich pro-iranische Milizen am Wochenende die Pipeline. Saudi-Arabien stellte daraufhin aus Sicherheitsgründen, wie es hieß, den Öltransport via Pipeline ein. Der Iran hat seine Strategie geändert, sagt Ibrahim Freihard, Professor für internationale Konflikte am Doha-Institut in Katar bei Al Jazeera. Das neue Motto, Angriff ist die beste Verteidigung. Iran hat Medienberichten zufolge einen Teil seines Einflusses an der Straße von Hormus verloren. Daher will er das durch eine Ausweitung des Konflikts auf die gesamte Region kompensieren. Diese Gleichzeitigkeit der Angriffe ist wohl kein Zufall. Der Vormarsch der Husi an Bab el-Mandab und der Angriff auf die saudische Pipeline. Die Folgen für die Weltwirtschaft besorgniserregend. Ist Saudi-Arabien doch der weltweit größte Ölexporteur? Droht der nächste Ölpreisschock? Die Ölpreise sind bereits deutlich gestiegen. Wie verhalten sich jetzt die Saudis? Für Saudi-Arabien sind die Husi eine große Bedrohung. Eigentlich möchten sich die Saudis aus dem Jemen lieber raushalten, aber ihre nationale Sicherheit steht massiv unter Druck. Sie befinden sich also in einer schwierigen Lage. Saudi-Arabien steht politisch zunehmend unter Druck und fühlt sich vom einstigen engen Partner USA alleingelassen. Kronprinz Mohammed bin Salman soll Trump in den vergangenen Tagen Medienberichten zufolge um Hilfe gebeten haben. Erfolglos. Trump hat ja offenbar eh wenig Interesse einzuschreiten, nachdem er den Konflikt im Februar angezettelt hat. Hauptsache, es verläuft am Ende alles gut und schön.
1: Erst Hormus, jetzt auch Bab el-Mandab. Die Meerenge ist jetzt unter Houthi-Kontrolle, was wiederum den größten Ölexporteur Saudi-Arabien unter Druck setzt und den Ölpreis weltweit in die Höhe treibt. Anna Osius war das im Echo des Tages am Dienstag. Jetzt ist Zeit für die Kurznachrichten, heute mit Nina Lendföhr.
13: Ein russisches Kriegsschiff hat in der Ostsee zwei Leuchtraketen auf einen dänischen Militärhubschrauber abgefeuert. Eine

0: Der Schauspieler Ralf Richter ist tot. Seinen Kindern zufolge ist er vergangene Nacht im Alter von 69 Jahren gestorben. Richter wurde in Essen geboren, wuchs in Bochum auf und war für seine Rollen als Ruhrpott-Typ berühmt, unter anderem im Kultfilm Bang Boom Bang. Seinen Durchbruch hatte Richter 1981 mit dem Film Das Boot. In Japan sind zum ersten Mal mehr als 100.000 Menschen registriert, die 100 Jahre oder älter sind. Eine neue Studie der Regierung listet fast 108.000 Menschen in dieser Altersgruppe auf. 90% davon sind Frauen. Die hohe Zahl treibt auch das Durchschnittsalter in Japan nach oben. Es liegt bei knapp 50 Jahren. Weltweit ist die Bevölkerung nur in Monaco noch älter.
1: WDR 5 ist hier mit dem Echo des Tages am Dienstag. Clans, die außerhalb des Gesetzes ihre illegalen Geschäfte in Deutschland machen. Mafiöse Strukturen, die äußerst brutal vorgehen, Millionen am Fiskus vorbei verdienen. Organisierte Kriminalität ist und bleibt ein großes Problem in Deutschland. Das zeigt auch der neue Lagebericht des Bundeskriminalamts. Heute hat den Bundesinnenminister Dobrindt von der CSU vorgestellt. International vernetzte Tätergruppen stellen die deutschen Sicherheitsbehörden nach wie vor riesige Herausforderungen. Näheres weiß Birte Sönnigsen, WDR Berlin.
2: Seit Jahren gibt es im Großraum Köln immer wieder Explosionen und Schüsse auf Wohnhäuser, Bars oder Cafés. Für das Bundeskriminalamt ein Beispiel dafür, dass kriminelle Banden häufiger zu exzessiver Gewalt greifen. Dahinter sollen mutmaßlich Mitglieder türkischer Jugendbanden stecken. BKA-Chef Holger Münch spricht von einer neuen Tätergeneration, die ihre Taten bewusst zur Schau stellt.
3: Die sogenannte Generation Z-Mafia, ihre Macht und Gewalttaten offensiv in Social Media inszeniert. Die Anwendung von Gewalt gilt für sie als legitime Handlungsoption.
2: Das BKA kommt zu dem Schluss, dass kriminelle Banden immer professioneller werden, auch indem sie sich auf Straftaten spezialisieren. So gibt es Gruppierungen, die etwa Profis in Geldwäsche sind. Andere kennen sich in Cybercrime besonders gut aus. Verbrechen als Dienstleistung, Cyber as a Service nennen das die Fachleute. Kriminelle Banden können dadurch noch effektiver Verbrechen begehen, meint Innenminister Alexander Dobrindt.
4: Nach dem Prinzip, einer plant, einer bezahlt, einer schlägt zu.
2: Auftraggeber und derjenige, der die Tat am Ende ausführt, begegnen sich dabei oft nicht. Für die Ermittler wird es deshalb noch schwerer, die kriminellen Banden zu schnappen. Sie müssen ihre Ermittlungsarbeit verändern, sagt BKA-Chef Holger Münch.
3: Es ist nicht mehr nur die Frage, wer hat die Tat begangen, sondern wer hat sie bestellt, wer hat sie vermittelt, wer hat sie finanziert, wer profitiert davon. Diese Fragen kommen heute dazu, wenn sie ermitteln.
2: Im vergangenen Jahr hat die Polizei im Bereich organisierte Kriminalität knapp 8.000 Verdächtige fassen können. So viele wie seit 5 Jahren nicht mehr. Die meisten Verdächtigen kamen aus Deutschland. Dahinter kommen kriminelle Banden aus der Türkei, Syrien und Albanien. Die Ermittler stellen auch fest, dass Kinder und Jugendliche immer häufiger von kriminellen Banden angeworben werden. Über soziale Netzwerke oder Gaming-Plattformen. Zum Teil sind sie erst 13 Jahre alt und sollen schwere Gewaltstraftaten begehen, mit Drogen handeln oder beim Online-Betrug helfen. Eine Entwicklung, die Bundesinnenminister Dobrindt Sorgen bereitet.
4: Dass Minderjährige auch zunehmend als sogenannte Wegwerftäter eingesetzt werden. Sie werden rekrutiert, verheizt, fallen gelassen, während die Hintermänner im Verborgenen bleiben.
2: Dass die organisierte Kriminalität in Deutschland weiter auf dem Vormarsch ist, liegt auch am weltweit boomenden Drogenhandel.
4: In dem Bereich Kokain, Drogen, Alarmstimmung, deutlich erhöhte Verfügbarkeit mit steigenden Drogentoten.
2: Mehr als 2.100 Drogentote registriert die Statistik im vergangenen Jahr. Das treibt auch den Drogenbeauftragten der Bundesregierung um.
5: An jedem Gramm Kokain, was zum Spaß konsumiert wird, klebt Blut.
2: Hendrik Streeck kritisiert, dass Kokainkonsum in Teilen der Gesellschaft inzwischen als normal gilt.
5: Es wird im Büro konsumiert, es wird im Freundeskreis bei Partys konsumiert, es wird in Restaurants konsumiert. Und jedes Gramm, das hier zum Spaß konsumiert wird, finanziert Gewalt, finanziert Ausbeutung, finanziert Korruption und Geldwäsche.
2: Es geht den kriminellen Banden vor allem ums Geld. Rund 3 Milliarden Euro Schaden haben sie im letzten Jahr verursacht. Die Bundesregierung will dort ansetzen.

0: Anfang des Jahres hat sie einen Aktionsplan beschlossen. Der sieht mehr Personal und bessere Technik vor und einen besseren Datenaustausch zwischen den Behörden.
1: Die Banden werden brutaler. Das neue Lagebild organisierte Kriminalität bereitet der Bundesregierung und den Sicherheitsbehörden Sorgen. Britta Sönnigsen war das im Echo des Tages.

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1: Immer wieder berichten wir ja in der letzten Zeit über jüdische Siedler im Westjordanland, die dort illegal neue Siedlungen bauen. Das hat ja auch politische Konsequenzen. Staaten verhängen Sanktionen gegen Israel, verurteilen die wachsende Gewalt dieser Siedler gegen Palästinenser. Der Konflikt, um den es jetzt geht, hat auf den ersten Blick auch mit Landnahme zu tun. Allerdings, so liest es sich zumindest, um dort nicht Menschen anzusiedeln, vielleicht noch nicht, sondern um historisch-religiöse Stätten in eine Art Themenpark zu verwandeln. Wir sind in Sebastia im Norden des Westjordanlandes. Wenn Sie bibelfest sind, dann wissen Sie vielleicht, dass das Samaria ist, die vermutete Grabstätte von Johannes dem Täufer. Die israelische Regierung hat dort fast 200 Hektar palästinensisches Land enteignet. Kritiker sagen, das ist eine riesige Landnahme. Archäologie als Mittel der Besatzung. Auch die UNESCO, also die UN-Kulturorganisation, hat sich jetzt eingemischt. Meine Kollegin Julia Lai war dort in Sebastia. Wie müssen wir uns diesen Ort vorstellen? Wie sieht's da aus?
2: Also das Beeindruckende an diesem Ort ist, dass da über viele Jahrhunderte, Jahrtausende hinweg, dass der immer durchgehend bewohnt war, mit kurzen Ausnahmen, wo das nicht so war. Und dass man aus all diesen verschiedenen Epochen dort noch Überbleibsel findet. Und das ist auch der Grund, warum die UNESCO Sebastia zum Weltkulturerbe erklärt hat. Und da findet man zum Beispiel Relikte aus der Zeit der jüdischen Königreiche, aus der hellenistischen Epoche, von den Römern, aus dem byzantinischen Reich, also die frühen Christen, von den Kreuzfahrern und von den Osmanen, die da zuletzt sozusagen vor der britischen Mandatszeit regiert haben. Und das macht es natürlich wahnsinnig spannend.
1: Ja, was hat Israel da jetzt genau vor?
2: Israel hat schon 2023 erklärt, dass man da einen Nationalpark, nennen die es, manche sagen einen Bibelpark, bauen will. Und den nennen sie Shomron Nationalpark. Und Shomron, das ist das hebräische Wort für Samaria. Und Samaria, das ist eben, das muss ich nochmal kurz erklären an der Stelle, das ist das biblische Samaria. Also das war sozusagen in der alttestamentarischen Zeit die Hauptstadt des Nordreich Israel. Und damit ist es natürlich ein extrem wichtiger Ort sozusagen für die jüdische Geschichtsschreibung, für die israelische, den israelischen Anspruch sozusagen auf das Westjordanland zu sagen, wir haben hier schon vor Tausenden von Jahren gelebt.
1: Jetzt müssen wir vielleicht an der Stelle mal die UNESCO mit ins Boot holen, also die UN-Kulturorganisation, die ja Sebastia als palästinensisches Erbe definiert hat. Was ändert das konkret?
2: Das ist nicht so ganz klar, ob das tatsächlich jetzt konkret so viel ändern kann. Also die UNESCO hat natürlich erstmal eine große symbolische und ich glaube einen politischen Status. Wenn man sagt, es ist ein Weltkulturerbe, dann ist es damit natürlich irgendwie auch, wird damit anerkannt, es ist für die ganze Welt und für ganz verschiedene Kulturen und Zivilisationen relevant. Und gleichzeitig hat man eben, wie du ja gesagt hast, anerkannt, es ist ein palästinensisches Weltkulturerbe. Ja. Und das sagt nach meinem Verständnis, und so hat mir das auch zum Beispiel der Leiter einer israelischen NGO erklärt, Emek Shaveh, die sich eben dagegen einsetzt, dass Archäologie so politisch gebraucht oder missbraucht wird. Das heißt eigentlich im Grunde erstmal nur, das ist halt auf palästinensischem Territorium. Also nach dem Völkerrecht ist das Westjordanland eigentlich das Territorium, auf dem ein palästinensischer Staat entstehen soll. Die israelische Besatzung da darf eigentlich nur vorübergehend sein. Ist sie aber nicht, deswegen ist sie völkerrechtswidrig. Mhm. Das ist aber natürlich aus der israelischen Perspektive problematisch, nachvollziehbarerweise, kann man drüber streiten, würde ich sagen, weil die Israelis eben sagen, oder diese israelische Regierung, damit wird sozusagen die jüdische Verbindung zu diesem Land, zu diesen Städten geleugnet und ausradiert.
1: Wie weit ist denn Israel eigentlich schon mit dem Development, also mit der Entwicklung dieses, du hast es eben Bibelparks genannt?
2: Naja, im Moment sieht man da ehrlich gesagt noch gar nichts. Also die Palästinenser vor Ort haben mir berichtet, dass das israelische Militär sehr häufig da ist, also eigentlich mehrfach die Woche. Und in dem Moment, wo da Soldaten sind, trauen sich keine Palästinenser mehr dahin. Gleichzeitig gibt es einseitige israelische Ausgrabungen, die da einfach sozusagen umgesetzt werden. Und es ist aber auch interessant, dass Israel diese riesige Menge Land enteignet hat, aber gleichzeitig keinen Plan veröffentlicht hat, was genau man jetzt mit diesem Land vorhat. Und das fand zumindest Alon Arad, also der Leiter dieser NGO, die ich schon angesprochen habe, sehr ungewöhnlich. Das ist wohl normalerweise nicht so. Und vor allem ist es normalerweise so, dass man, wenn man Land enteignet für archäologische Stätten, Ausgrabungen etc., dass man versucht, diese Enteignung so klein wie irgend möglich zu halten. Und hier ist eigentlich das Gegenteil passiert. Ja. Man hat nicht nur die direkten Ausgrabungsstätten, sondern auch noch riesige Ländereien drumherum enteignet, die den Palästinensern gehören, wo Olivenbäume stehen. Und da fragt man sich natürlich schon, was ist da eigentlich der Plan? Und geht es da wirklich nur darum, da, sage ich mal, einen Nationalpark zu errichten? Oder wird damit nicht irgendwann auch das Dorf Sebastia dann übernommen?
1: Also archäologische Stätten so ein bisschen als Versuch der Landnahme. Das ist ja die Kritik, die zu hören ist. Wie hast du das alles wahrgenommen? Das ist ja eine schwierige Gemengelage. Da geht es um Religion, da geht es um Geschichte, da geht es um sehr viele Gefühle. Wie emotional, wie aufgeheizt ist diese Debatte?
2: Die ist extrem aufgeheizt, glaube ich, weil da natürlich sich für beide Seiten zumindest gefühlt Existenzfragen damit verbinden. Also die Israelis sagen eben, dass alles oder diese israelische Regierung sagt, ganz offen, auch das Westjordanland ist sozusagen Eretz Israel, das ist das Land Israel, das ist unser Kernland, wir haben da historische Verbindungen hin. Die Frage ist also, inwiefern man Besitzansprüche aus einer historischen Verbindung ableiten kann. Dann könnten ja auch die Italiener sagen, uns gehören irgendwie große Teile Europas, weil das Römische Reich mal viel größer war, als Italien heutzutage ist. Und was für mich emotional wirklich irgendwie sehr berührend war, war dieses absolute Ungleichgewicht zu sehen. Also auf der einen Seite habe ich natürlich auch versucht, mit der israelischen Regierung und den zuständigen Behörden ins Gespräch zu kommen. Wir haben einfach überhaupt keine Antwort bekommen. Ja. Also es gab nicht mal den Versuch, sich zu rechtfertigen dafür. Und dann auf der anderen Seite hat man da diesen Bürgermeister in Sebastia sitzen, der wirklich sich über eine Stunde Zeit genommen hat für uns. Also die geben sich so eine Mühe, sich zu rechtfertigen, sich zu erklären, alles belegen zu können und sozusagen sind in so einem Rechtfertigungsdruck dafür, dass ihnen das, was ihnen eigentlich völkerrechtlich zusteht, sozusagen nicht genommen wird. Und auf der anderen Seite ist da dieses völlige Desinteresse auch gegenüber internationalen Journalisten, die kritische Fragen stellen. Und das war schon so ein sehr bedrückender Gegensatz für mich, muss ich sagen.
1: Julia Ley war in Sebastia im Westjordanland. Israel hat dort große Mengen an Land enteignet mit der Begründung, die Palästinenser kümmerten sich nicht um die uralten Ausgrabungen. Darüber ist ein hoch emotionaler Streit entstanden. Kritiker werfen der israelischen Regierung da illegale Landnahme vor. Und zum Schluss soll es nochmal um den heutigen Internationalen Tag der Demokratie gehen. Da gab es ja viele Feste dazu, auch bei uns im Land. Besonders prunkvoll und bunt feiern unsere Nachbarn in den Niederlanden ihre Demokratie. Keiner tut das übrigens leider als der in den Niederlanden seinen Beruf eigentlich keinem demokratischen Prozess zu verdanken hat, der König Willem Alexander. Heute ist Prinsjedag, der Tag des kleinen Prinzen. Der ist immer am dritten Dienstag im September. Da eröffnet der König mit seiner Rede vor den Abgeordneten das Parlament, das parlamentarische Jahr, und sagt dann so kluge Sätze wie diesen hier.
3: Wanneer wir uns doelgericht ergens toezetten, können wir viel bereiken en de hoge kwaliteit van leven in ons land vasthouden.
1: Wenn wir uns gezielt auf was konzentrieren, können wir viel erreichen und an unserer hohen Lebensqualität festhalten. Hurra, hurra, hurra, sagen dann immer alle. Das Volk auch, das laut Umfragen wenig monarchiekritisch ist. Zumal die Königsfamilie auch nichts zu sagen hat. Und diesmal hat die neu gewählte Drei-Parteien-Regierung auch was ganz Neues in den Niederlanden vor sich. Sie hat nämlich im Parlament keine Mehrheit, ist also immer auf Zustimmung von der Opposition angewiesen. Das sind spannende Zeiten bei unseren demokratischen Nachbarn. Das war's vom Echo des Tages für heute. Mein Name ist Katrin Schmick. Tschüss.

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1: Die Nachrichten mit Steffi Orbach. Guten Abend. Bundeskanzler Merz hat Entlastungen wegen der hohen Spritpreise in Aussicht gestellt. Auf einem Wirtschaftstreffen in Berlin kündigte er einen Vorschlag dazu an. Konkret wurde Merz nicht, Finanzminister Klingbeil dagegen schon. Uwe Berndt, WDR Berlin.
2: Der Finanzminister sagt, meine Vorschläge liegen seit Wochen auf dem Tisch. Klingbeil fordert eine Übergewinnsteuer auf europäischer Ebene, dafür setzt er sich in Brüssel ein. Und er fordert den Preisdeckel, also eine staatlich festgelegte Obergrenze für die Spritpreise. Dafür ist aber das Wirtschaftsministerium zuständig und Ministerin Reiche lehnt dieses Instrumentarium bisher ab. Sie hat vorgeschlagen, ärmere Haushalte mit gezielten Direktzahlungen zu entlasten. Und nach dem Versprechen des Kanzlers heute wird sicherlich auch Bewegung in die Sache kommen.
1: Einer der bekanntesten Schauspieler des Ruhrgebiets ist gestorben. Ralf Richter wurde 69 Jahre alt. Fabian May, WDR Kultur.
3: Wolfgang Petersens Kriegsdrama Das Boot machte ihn in den 80ern weltberühmt. Auch in der Ruhrgebietsfamiliensaga Rote Erde des WDR spielte er eine tragende Rolle als Kumpel Otto Schablowski. Später war Richter in vielen Ruhrpott-Komödien zu sehen, wie Bang Boom Bang oder Was nicht passt, wird passend gemacht. Richter war ein Kind des Ruhrgebiets. Er wuchs in einer kinderreichen Familie in einem Bochumer Arbeiterviertel auf. Zuletzt lebte er lange in Köln.
1: Und das ist heute auch noch wichtig. In Frankfurt sind zwei Anwohner des Flughafens an Malaria erkrankt. Zwei Beschäftigte dort waren daran gestorben. Die Neuerkrankten sind in Behandlung. In den Niederlanden fahren wieder Züge. In weiten Teilen des Landes war der Zugverkehr heute zum Erliegen gekommen, wegen mutmaßlicher Sabotage. Am Nachmittag wurden Gegenstände von den Gleisen entfernt. Der russische Botschafter in Dänemark hat den Zwischenfall mit einem dänischen Militärhubschrauber gerechtfertigt. Das russische Kriegsschiff sei in internationalen Gewässern provoziert worden und habe den Helikopter deshalb mit Leuchtraketen beschossen. Über 3000 Schülerinnen und Schüler sammeln in Bielefeld in diesen Tagen Müll von den Straßen ein. Die Aktion ist eine Initiative von Arminia Bielefeld, der Stadt, dem Entsorger Remondis und anderen Firmen. Grundschullehrerin Anja Marxen und ihre Klasse machen mit.
4: Wir tragen es den Kindern nahe und die Kinder gehen mit dem Erlebten auch wieder nach außen. Also die gehen auch damit in die Familien. Und das wäre natürlich ganz großartig, wenn vielleicht hier auch mal die Kinder ihre Eltern erziehen.
1: Insgesamt nehmen 24 Bielefelder Schulen noch bis Ende nächster Woche an der Müllsammelaktion teil. Das war WDR aktuell. Das Wetter in Nordrhein-Westfalen. Der Abend ist oft noch sonnig. Am Niederrhein und vom Münsterland ziehen Wolken auf. Es bleibt aber noch trocken bei bis zu 25 Grad. Morgen wechselhaft mit Sonne, Schauern und Gewittern. Es wird windig und kühler. In Bad Berleburg 17 Grad, in Warburg 19 Grad und in Jülich bis 20 Grad. Es ist 19.03 Uhr. 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A2 Hannover Richtung Dortmund zwischen Kreuz Bad Oeynhausen und Flotow West. 30 Minuten plus 4 Kilometer Stau. Die A40 Essen Richtung Dortmund bleibt zwischen Dreieck Bochum West und Bochum Zentrum wegen Bauarbeiten noch 10 Tage gesperrt. A57 Köln Richtung Nimwegen zwischen Krefeld-Oppum und Krefeld-Gartenstadt. 10 Minuten plus 4 Kilometer Stau. A562 Abzweig Bonn zwischen Bonn-Bad Godesberg und Kreuz Bonn-Ost. 10 Minuten dauert es länger, 2 Kilometer Stau. Und A565 Meckenheim Richtung Bonn zwischen Bonn-Lengsdorf und Bonn-Tannenbusch 2 Kilometer.
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5: Heute mit der WDR 5 Radioshow diesmal, und Sie hören es an meiner festlich angespannten Stimme, heute zu einem besonderen Anlass. Der WDR feiert seinen 70. Geburtstag. 1956 begann alles, und das war schon ein Hinweis auf das Kommende, es begann alles mit einem Pausenzeichen.
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7: Wir fangen an. Es geht heute um das Jahr 1956.
8: Wir wollen versuchen, heute die Töne 1956.
9: Hier meldet sich nach vielen Jahren zum ersten Mal wieder der Westdeutsche
10: Rundfunk. Am 1. Januar 1956 begann der Westdeutsche Rundfunk als eigenständige Rundfunkanstalt mit dem Pausenzeichen nach dem Bundeslied von Beethoven in allen guten Stunden.
11: In allen guten Stunden.
12: Die Financial Times Deutschland berichtet, will der Bundesverband der pornografischen Wirtschaft am Dienstag eine...
13: Der IFO-Geschäftsklima-Index sank im...
14: Bayer Leverkusen unterlag gegen Schalke 0:4 mit 1:3.
15: Die rund 170.000 Lehrer sollen künftig eine Stunde in der Woche unterrichten.
16: Das Oberhaupt der katholischen Kirche gab seine Entscheidung während einer Karnevalsversammlung im Vatikan... während einer Kardinalsversammlung im Vatikan bekannt.
17: Und so wird das... Weiter geht es mit... Moment.
18: Nein, nicht Moment. Es geht sofort weiter mit der WDR 70 Geburtstagsparty fast live vom Zeltfestival Ruhr in Bochum.

Heute mit dabei Lassing Jura, Jochen Mangsheimer, Christian Weißenherz vom WDR Studio Dortmund, dem Live-Hörspiel mit Jean-Michel Räber und Nina Wörmann. Mein Name ist Axel Naumer und das ist die WDR 5 Radioshow Live Band.

0: Meine Damen und Herren, es gibt bekanntlich bedeutende Weltereignisse, bei denen man auch nach Jahren noch genau weiß, wo man in diesem Moment war und was man gemacht hat. Zum Beispiel 1956, als der WDR vom NDR unabhängig wurde. Ich habe gerade Wäsche aufgehängt. Oder am Abend, als die Mauer fiel, war ich gerade mit einer Freundin in der Sauna, so wie Merkel. Oder in der Nacht, in der Neil Armstrong als erster Mensch auf den Mond geklettert ist, haben wir unseren Klausi gemacht. Ja. Also solche Sachen halt. Sie weiß zumindest, wann sie WDR gehört hat. Die große Tochter des Ruhrgebiets. Hier ist La Signora.
1: Hör mal, ich freue mich.
2: Ja, freue mich auch.
1: Ja, da ist sie.
0: La Signora.
1: Ja.
0: Tochter italienischer ja. Einwanderer ja. und so weiter. Gastarbeiter, ja. sagte man damals. Ja. Und eng mit dem WDR verbunden?
1: Ja, sehr, sehr früh. Es war ja so, dass ich schon als Kind haben wir Radio gehört, Radio Colonia. Das waren Nachrichten auf Italienisch.
0: Ja.
1: Und da war es total still. Psst. Weil der Vater natürlich die Nachrichten hören wollte.
0: Ja.
1: Und das war für mich was ganz, ganz Besonderes, weil ich kannte ja nur meine Eltern
0: ja.
1: und deren Freunde. Und ich habe dann zum ersten Mal im Radio jemand Italienisch sprechen hören. Und mir ist dann aufgefallen, man schreit gar nicht, wenn man Italienisch spricht.
0: Dazu später mehr. La Signora. Meinen zweiten Gast habe ich im WDR kennengelernt, beziehungsweise wir uns, beziehungsweise erstmal er mich. Es ist ein kompliziertes Verhältnis. Hier ist Jochen Malmsheimer.
3: Ja. Freue mich sehr. Ja. Ich habe meinen Unterlagen entnommen, dass du für unser Interview genau eine Minute eingeplant hast.
0: Jetzt noch 40 Sekunden, ja.
3: Dann sollten wir vielleicht meine Schulzeit überspringen, die zog sich etwas.
0: Ja, das war in Bochum, dazu später mehr. Jochen Malmsheimer. Bevor wir so richtig anfangen mit der Geburtstagsparty für den WDR, müssen wir diesen 1. Januar 1956 würdigen, die Neujahrsnacht, die Geburtsstunde oder besser die Geburtstags-2 Minuten, in denen sich der Intendant des neuen Westdeutschen Rundfunks nach der Trennung vom NWDR mit bedeutenden Worten an die Hörerinnen und Hörer gewendet hat.
4: Hier meldet sich nach vielen Jahren zum ersten Mal wieder der Westdeutsche Rundfunk.
5: Nach vielen Jahren heißt über 10 Jahre als Funkhaus Köln des Nordwestdeutschen Rundfunks an die Zentrale in Hamburg gekettet. Aber jetzt endlich frei vom NWDR. Und die Hörmassen jubeln 1956 auf den Kölner Straßen. Das N ist fort!
4: In allen guten Stunden, so beginnt ein Lied von Beethoven, dem wir das Pausenzeichen des Westdeutschen Rundfunks entlehnt haben. Wie sehr würden wir uns freuen, wenn dieses vor uns liegende Jahr nur gute Stunden zählen möchte.
5: 1956 wird das Jahr von Suezkrise, kaltem Krieg, Niederschlagung des Ungarnaufstands, Rekordwinter bis zu minus 30 Grad in Deutschland, Einführung der Wehrpflicht, erstem Atomkraftwerk, in Monaco heiratet ein Fürst eine amerikanische Schauspielerin, das Saargebiet entscheidet sich für die Rückkehr zum Bundesgebiet, Freddy steht mit Heimweh 5 Monate auf Platz 1 der Hitparade, Grönemeyer und Steinmeier werden geboren.
4: In diesen Minuten der Besinnung mag es gestattet sein, auch daran zu denken, dass das Wechselspiel des Lebens nicht nur Freude kennt. Wie aber der Freund sich in der Not bewährt, so möchte der Westdeutsche Rundfunk auch in weniger guten Stunden Ihnen zur Seite sein.
5: Es dauert dann aber doch noch mehrere Stunden bis zur ersten Gottesdienstübertragung und 39 Jahre bis zu Domian.
4: Mit dem Zuspruch, den das Erhabene und Schöne, die Kraft des Gedankens und die Macht der Kunst trösten zu spenden wissen.
5: 1973 startet der WDR die erste Fernseh-Talkshow und hat seither nicht mehr damit aufgehört. Aber das ist nur ein Beispiel. Das Erhabene und Schöne, die Kraft des Gedankens und die Macht der Kunst sind auf allen WDR-Programmen und jederzeit nicht immer zu finden, aber immerhin in der Neujahrsansprache des Intendanten vor 70 Jahren.
4: Indem ich noch einmal all unseren Hörern ein glückliches neues Jahr wünsche, danke ich Ihnen, dass Sie mir zugehört haben.
5: Und mir auch.
0: Vielen Dank, Jean-Michel Räber. Noch blieben NDR und WDR programmlich an vielen Stellen verbunden, aber über die Jahre hat der WDR dann immer mehr seine eigene Geschichte geschrieben. So viel Geschichte, dass er jetzt ins Museum kann. Nee, Quatsch. So sehr, dass er sein eigenes Museum hat, so heißt es, hören Sie selbst. Wir unterbrechen ganz kurz für die Werbung.
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1: Lass uns doch mal wieder wegfahren, Schatz.
2: Wohin denn?
1: Paris.
2: Eiffelturm kenne ich schon.
1: New York.
2: Ich war nicht mehr in die USA.
1: London.
2: Seit die Queen da weg ist.
1: Oh, dann langweilen wir uns eben weiter.
6: Aber das muss doch nicht sein.
2: Nein.
6: Ja. 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
1: Aha.
6: Das ausgestopfte erste Hund aus Tiere suchen ein Zuhause. 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
7: Hier ist wieder der internationale Frühschoppen mit 6 Journalisten aus 4 Ländern.
6: Nein, halt. Er sagte immer 6 Journalisten aus 5 Ländern.
7: Mit 7 Journalisten aus 6 Ländern.
6: Falsch!
7: Der internationale Frühschoppen. Heute mit 7 Journalisten aus 5 Ländern.
6: Es wird immer fälscher.
7: Hier ist wieder der internationale Frühschoppen mit 6 Journalisten aus 5 Ländern.
6: Na also, nicht wahr? Und Werner Höfer als Gastgeber.
7: Und Werner Höfer als Gastgeber.
6: Toll. 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
1: Wie traurig.
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1: Und da fällt mir ein, ich muss noch Brot kaufen.
6: 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Dann gilt eben Ihr Haushaltsabgabenbeleg.
2: Warum habe ich nicht sowas?
6: Kommen Sie ins WDR-Museum, gleich neben dem Funkhaus. Aber Vorsicht, man kann leicht den Eingang verwechseln.
0: Für eine weitere Grußbotschaft. Für eine weitere Grußbotschaft schalten wir jetzt nach München. Dort wartet auf uns eine Bundesministerin. Hallo, Dorothea Bär.
8: Ja, grüß Gott aus dem schönen Bayern. Ja, hier ist die Doro Bär.
0: Ja.
8: Und falls Sie mich noch nicht kennen, das macht gar nichts. Ich bin Ihre Bundesministerin für Forschung, Technologie und Raumfahrt.
0: Ja.
8: Und insofern werden Sie mich noch kennenlernen, denn ich bin die Zukunft.
0: Ja, da haben wir Sie deshalb eingeladen. Stichwort eben die Zukunft des WDR.
8: Da sind Sie bei mir ja bei der Richtigen. Denn es ist ja so, dass der hochbetagte Jubilar mit seinen 70 Jahren
0: ja
8: doch noch ziemlich in der Zukunft unterwegs ist.
0: Ja.
8: Dieser WDR ist nämlich so stark im Internet vertreten wie kein anderer WDR vor ihm.
0: Aha.
8: Seit die Zuschauer nämlich erfahren haben, dass sie User sind, hat sich ihr Verhalten geändert.
0: So.
8: Die lineare Nutzung ist ersetzt worden durch eine multikanale Rezeption medialer Informationsakquisition und wird dadurch mit einer diversifizierten synchronen App-Präsenz über hybride Endgerätestrukturen fragmentiert.
0: Ja, Frau Bär, es muss nicht ganz so. Ich meine, einige Geburtstagsgäste haben hier vielleicht auch schon ein bisschen was getrunken.
8: Ich sag das nur, weil ich ja gelegentlich für etwas unterbelichtet gehalten werde.
0: Ja, ja. Wir waren gerade beim geänderten Nutzungsverhalten weg vom Linearen, also gucken oder hören, wenn etwas ausgestrahlt wird gerade, hin zum Abruf im Internet, also gucken oder hören, wenn es einem gerade so passt. Darauf muss der WDR ja reagieren, ne?
8: Ich vergleiche solche Innovationsprozesse gerne auch leicht verständlich mit der Gartenarbeit.
0: Aha.
8: Ein starkes Wachstum.
0: Ja.
8: Das Gedeihen eines Medienhauses erreicht man ja nicht, wenn alles wie bei einer Gartenhecke gleich hübsch getrimmt und ansonsten vor sich hin wachsen lässt. Sondern wenn man auch mal durch mutige Eingriffe einer entschlossenen Gärtnerhand etwas wegschneidet,
0: ja,
8: rausreißt, zerhäckselt. Brandrodet.
0: Oh.
8: Jahrzehntealtes Wurzelgeflecht muss ersetzt werden durch moderne, anpassungsfähige Flachwurzler,
0: bitte,
8: die neu eingesät werden. Man muss etwas wagen, experimentieren und dazu vielleicht auch noch die ein oder andere Rankhilfe platzieren.
0: Ja, der WDR hat immer weniger Geld und kürzt sein Programm von 600 auf 300 Angebote.
8: Das ist altes Denken.
0: Was?
8: Kürzungen nennt man jetzt strategische Transformation.
0: Ach so.
8: Wir sagen auch nicht Arbeitsplatzabbau, sondern Stellen werden strategisch ins Freie transformiert.
0: Aha.
8: Denn wenn der WDR 45% seiner Ressourcen ins Digitale lenken wird, braucht er dafür weniger Personal, auch dank KI. Und wenn eine KI mittlerweile eine Prostata-Operation durchführen kann, dann kann sie ja wohl auch ein Vorabendquiz moderieren.
0: Aha.
8: Oder eine Radioshow.
0: Ja, naja, leider läuft uns die Zeit jetzt ein bisschen weg, Frau
8: KI Bär. Könnte auch einen Sender leiten.
0: Ja, ja.
8: Was meinen Sie, wie viele Sitzungen das spart?
0: Ja, danke, Frau Ministerin Dorothea Bär nach München. Weniger Sitzungen, so viel interner darf ich Ihnen verraten, weniger Sitzungen, das ist eine ewige Forderung der Mitarbeitenden des WDR und weniger Sitzungen werden seither auch erarbeitet in zahlreichen zusätzlichen Sitzungen. Und jetzt kommt die Überleitung aus dem Lehrbuch, aber auch, wenn Sitzungen und Konferenzen in der Regel nicht so beliebt sind. Eine ist es aber doch, die Bundesliga-Konferenz am Samstagnachmittag.
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17: Jetzt schlage ich vor, dass wir uns ganz auf die Meisterschaftsfrage konzentrieren. Tor! Es steht 5:3 für die Schalker. Jetzt richten sich alle Blicke ins Hamburger Volksparkstadion.
18: Wie sieht es auf Schalke aus, Manni Breukmann?
17: Also es ist ganz furchtbar, was ich hier in den letzten Minuten auf Schalke
19: abgespielt habe. Jetzt sind es noch 100 Meter bis zum Ziel. Jetzt springen sie bei Ferrari fast über die Boxenmauer. Die letzte Kurve im zweiten Gang. Und in diesem Augenblick ist die Faust oben. Zum 5. Male Weltmeister Michael Schumacher.
17: Weltmeister.
20: Trump rief Infantino an, weil er eine rote Karte bei der WM einfach ungerecht fand.
21: Und an einem Tag wie diesem mit einer solchen Weltlage bietet der Sport zumindest ein bisschen Ableckung.
0: Bisschen Ableckung mit dem Sport. 70 Jahre WDR, das ist Radio, Fernsehen, Internet, sämtliche Mischformen. Diese Unterhaltung am Wochenende gibt es ja zum Beispiel auch im Internet nachzuhören. Wer weiß, welche Verbreitungsformen es bald noch gibt. Ich habe gehört, es gibt Leute, die können Radio über ihre Zahnfüllung hören. Ich hoffe, dass es auch unter den Aluhut dringt. Aber heute geht es in der WDR 5 Radioshow naturgemäß vor allem um das Radio. Ich bin gespannt, wo und wie Sie Radio hört. Hier ist La Signora.
22: Danke. Ach, meine Freunde, heute Abend ist wirklich was ganz, ganz Besonderes. Also Radio, Geschichte,
1: 70 Jahre lang. Wir feiern heute und ihr an den Empfangsgeräten, ihr seht das nicht, aber die haben sich ja so viel Mühe gegeben, also nicht nur vom Zeltfestival hier in Bochum, ne? Also das ganze Zelt ist ganz besonders. Es ist nicht eine einfache Zeltplane. Nein, auch hier die Zuschauer live waren ganz verwundert, alles glitzert. Ja, und es sind alte Fotos von sehr unheimlich vielen Menschen, die beim Radio arbeiten, die sieht man ja nicht. Und man wundert sich, guck mal, so hässlich sind sie ja gar nicht. Also ne, man hat ja immer gesagt, der Radio macht, muss einfach scheußlich aussehen. Ist es aber nicht. Ne, und alle sind verwundert. Wir haben eine Führung bekommen, das wisst ihr alles gar nicht. Nein, wir können das ja auch gar nicht sehen. Man hat sich hier Mühe gegeben. Ja, die Bühne ist dekoriert. Ja, viele Pflanzen. Ich glaube, das ist Rhododendron, was man hier hingestellt hat. Das große Orchester, ihr habt das ja schon am Anfang der Sendung gehört, wurde ja vorgestellt. Das sind unfassbar junge, talentierte Männer. Ja, das ist euer Applaus. Ah, in weißen Anzügen gekleidet und es ist unfassbar und ich möchte mich auch nochmal beim WDR bedanken für den Backstage-Bereich, das ist Englisch, komm. Wir Künstler haben ja mehrere Zelte, in denen wir sein können. Es gibt zum Beispiel ein Zelt nur mit Bällchen drin. Weißt du, so Bällchenbad, kennst du? Ja, für so hochnäsige Künstler, nicht für mich, für die anderen. Weißt du, da kannst du so, für mich ist das nichts. Ich finde das unhygienisch. Außerdem kannst du nicht tief gucken, ne? Du weißt ja nicht, ob da schon jemand verendet ist da drin. Ich vermisse einige Künstler. Egal. Und dann gibt es noch ein zweites Zelt, da wurden Rollrasen gelegt. Da kann man sich entspannen. Das ist eine Entspannungsmusik mit Zimbel und so. Und Kassettenrekorder mit so einer ganz schönen Kassette mit tollen Klängen. Ne? Und Windrauschen und Wassertropfen. Ne? Wassertropfen können ja so entspannend sein. Ne? Oh, und dann so eine ganz, ganz angenehme Frauenstimme, die auf Englisch mit einspricht, weil sind ja auch in den 70 Jahren internationale Künstler. Auch da gewesen. Ne, und dann sagt die solche Sachen so wie Welcome. Ist Oxford-Englisch, das versteht nicht jeder. Sunny Fair. Ich denke, oh mein Gott. Die Kassette kennst du doch irgendwo her. Ne? Ein Riesenbuffet aufgebaut. Also, ist ja Wahnsinn, was wirklich. Und dann hat jeder von uns, also ich auch, ein eigenes Zelt. Ne, es ist so ein bisschen klein, also sehr kleines. Also, da muss auch gebückt reingehen in mein Zelt. Das macht mir nichts. Ich brauche nicht viel. Und dann habe ich da so einen kleinen Hocker, da sitze ich dann drauf in dem Zelt. Ist auch nicht viel Platz. Und dann habe ich so ein Tellerchen mit so einer Brotkruste. Und wie ich da so hock, ich bin ja schon heute Morgen gekommen, ne, weil wir ja hier gezauncheckt haben und geprobt. Der Klavierspieler wollte ständig nur Probe, lass mich in Ruhe. Auf jeden Fall habe ich so da gehockt und gedacht, mein Gott, jetzt bin ich kleine Ische aus dem Ruhrgebiet, bin jetzt im Radio. Im Radio, wo man mich überall hören kann, verstehst du? Das geht ja übers Internet. Selbst in Paderborn oder München, man kann uns überall hören, übers Internet. Und zwar nicht nur einmal, kannst du immer wieder hören. Du musst nicht im Wohnzimmer hocken und alles ist ganz still und keiner darf reden, damit man... Nein, du kannst zwischen... Und du kannst auch vom Handy aus, kannst du diese Sendung hören, ob auf dem Klo, an der Tankstelle, überall. Wie toll ist das denn? Und es ist natürlich was ganz, ganz Besonderes, dann auch noch mit Live-Publikum. Welche Radioshow hat denn Live-Publikum? Und wenn ihr das sehen könntet, was man hier organisiert, dann um Gottes Willen, die Creme von der Umgebung hat man hier eingeladen. Alle haben versucht, sich schick zu machen. Nein. Ja, so ist es eben im Ruhrgebiet, wenn man hier hockt in Bochum. Da ist eine Gruppe, die hat ganz transparent, seht ihr das? Da steht, wir sind Wittener. Ich denke, was soll das? Ne? Ja, im Ruhrgebiet, also wir aus dem Ruhrgebiet, wir sind ja auch echt ehrlich, ne? Und wir sind so herzlich. Das merkst du einfach auch jetzt hier heute Abend, ne? Unter uns Künstlern, unter den Musikern, alles wird ständig geherzt, überall Fettflecken von den Fingern. Es ist Wahnsinn. Und weißt du, ich bin ja überall unterwegs. Ich kann das ja vergleichen. Ich bin ja mal im Norden, mal im Süden, mal im Osten oder hier im Westen. Und überall, wo ich hinkomme, nach der Show kommen die Leute zu mir. Überreichen mir erstmal ihre Geschenke, die sie mitgebracht haben. Blumen, Pralinen, elektronische Geräte. Und egal, wo ich bin, kommen auch Leute aus dem Ruhrgebiet plötzlich zu mir. Ja, und erzählen mir, dass sie der Liebe wegen oder wegen dem Beruf, dass sie da weggezogen sind. Und ich sag dann immer zu denen, hör mal, das brauchst du mir nicht sagen. Das brauchst du mir nicht, ich sehe das. Sag mal so, da hat der Maurer kein Loch gelassen. Woanders reden sie von uns fein. Wie toll muss das Ruhrgebiet sein. Ihr habt ja die Ruhr und den Rhein. Aber die wissen nix von unserer Emscher. Denn von

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0: La signora. Was zu befürchten war, es sind weitere Grußbotschaften eingetroffen. Glückwunschtelegramme oder wie es heutzutage heißt, Testimonials. Das heißt, ehemalige Prominente versuchen sich mit Glückwünschen zu irgendeinem Anlass wieder ins Gedächtnis zu bringen. Und so ist es bei uns ein Glückwunsch der ehemaligen deutschen Außenministerin. Er ist eingetroffen von Annalena Baerbock.
1: Hello, here speaks Annalena Baerbock from the Big Apple. Ich übersetze das mal für alle, die nicht so international sind wie ich, die ich ja fast ein Jahr lang die ganze Welt geleitet habe. Nun ist meine Amtszeit als Presidentin of the United Nations General Assembly for the 80th Sitzungsperiode leider abgelaufen und ich rotiere in ein neues Lebenskapitel. Was genau kommt, weiß ich noch nicht. Aber auf jeden Fall, eine bedeutende Rolle spielt für mich dabei die Verbindung von Karriere und Beruf. Quatsch. Ich verbinde Kinder und Beruf und mache vielleicht bald etwas fürs WDR-Mausradio. Dann könnte ich auch wieder mit Robert arbeiten. Der ist ja Kinderbuchautor. Ich komme ja eher vom Völkerrecht. Dann könnten wir Kindern Kriegsverbrechen erklären oder Hitzewellen, Hungersnöte, Wasserarmut, Artensterben, invasive Riesenspinnen und Pandemien. Und warum Kinder im Vergleich dazu keine Angst haben brauchen, die Grünen zu wählen. Jetzt bin ich entgegen meiner Art aber ein bisschen ins Parteipolitische gekommen. Deshalb ganz schnell. Glückwunsch WDR oder wie ich gerne sage, Gratulations.
0: Danke, Annalena Baerbock. La Signora hat uns schon erzählt, wie sie mit dem WDR groß geworden ist. Ich bin es ja auch irgendwie, also erstmal als Hörer. Und da kann ich mich noch ganz genau erinnern, wie ich in meinem Tagebuch damals notiert habe. 29. Februar 1968. Bin noch gar nicht so richtig geboren, da startete der WDR bereits eine Radiosendung für mich. Panoptikum. Für junge Leute, die studiert haben und deshalb wissen, was Panoptikum heißt. Eine revolutionäre Mischung aus Politik, Jugendthemen und progressiver Musik. Leider nur einmal im Monat. Als ich alt genug war, ans Radio auf dem Küchenschrank zu kommen, schalte ich statt des WDR Radio Luxemburg ein. Das kam täglich. 30.12.1973. Der WDR merkt, dass ich Radio Luxemburg höre und dass Jugendliche öfter als einmal im Monat existieren und macht statt Panoptikum jetzt die Radiothek. Jeden Abend. Auch mit Politik und so. Höre die Sendung gerne, weil Mel Sondag darin eine Hitparade macht. Dave Coleman Soul spielt und Roger Hunt Country. Für die Politikthemen bin ich 1973 noch viel zu jung. 1974-75. Politiker hören jetzt auch die Radiothek, obwohl sie ihnen gar nicht gefällt. Aber der WDR findet, das muss sie auch gar nicht. Einer von der CDU findet, die Radiothek sei eine linke Maothek. Der WDR findet das nicht. Aber vielleicht müsse sie tatsächlich nicht ganz so links sein. Habe keine Ahnung, was links und rechts ist, bekomme aber ein Gefühl dafür. Bin ja noch sehr, sehr jung. 1980. Bin noch sehr jung, aber ich merke, die Moderatoren der Radiothek haben ein Jahr lang schlechte Laune, weil sie wissen, die Sendung wird zum 30.12. abgesetzt. Der WDR meint, die Radiothek passe nicht mehr so in die Zeit. Schade, fange gerade an, mich für Politik zu interessieren. 30. Dezember 1980. Höre die letzte Radiothek-Sendung über 4 Stunden live aus der Stadthalle Köln-Mülheim. In einem Krippenspiel behauptet die Kabarettgruppe Die drei Tornados bei der Sache mit Mutter Maria und Josef und Jesus, das geht gar nicht so mit der unbefleckten Empfängnis. Bin noch viel zu jung, um zu wissen, wie befleckt geht. Januar 81. Die Kirchen protestieren gegen diese letzte Sendung. Unbeeindruckt davon und völlig unabhängig kündigt der WDR den verantwortlichen Redakteur fristlos. Später bekommt dieser beim Arbeitsgericht aber recht, weil der WDR keine Beweise für die Jungfrauengeburt verlegen kann. Die Kirchen auch nicht. Vielleicht war der Vorgang etwas komplizierter. Erinnere mich nicht genau, weil ich ja noch sehr, sehr jung war. Kriege aber mit, dass der Moderator der letzten Radiothek auch eine Abmahnung bekommen hat. 1. April 1995. 15 Jahre später macht der WDR 1 live. Bin jetzt aber zu alt für Jugendradio. Übrigens, der damals abgemahnte Radiothek-Moderator wurde am Ende oberster Programmdirektor des WDR und stellvertretender Intendant und hat nicht nur 1 live ermöglicht, sondern auch WDR 5 erfunden. Na, da haben wir ja alle noch mal Glück gehabt. Und wenn der eine oder andere seine kleine Erinnerungsträne aus den Augen wischt, muss ich sagen, das war jetzt der WDR und ich. Jetzt kommt der WDR und er, Jochen Mansheimer.
2: Jahre WDR. Das sind vor allem über 30 Jahre kein RTL, wenn das kein Grund zum Feiern ist. Obwohl, bitte, das mit dem Feiern von Geburtstagen ja so eine Sache ist. Im Jahre 2026 etwa feiern wir beispielsweise auch zum 256. Mal die Geburtstag von Friedrich Hölderlin. Aber eben auch schon zum 183. Mal ohne ihn, da er bereits seit dem 7. Juni 1843 unter einer latenten Vitalschwäche leidet, also sehr tot ist. Wir lernen, allein das Feiern von Geburtstagen sagt nichts über den Zustand und die Vitalität des Gefeierten aus und schon gar nichts darüber, ob er, sie oder es den nächsten noch erleben wird. Doch wir wollen anlässlich dieses Geburtstages nicht nur über die guten alten Zeiten reden, daher zunächst einige Fakten. Den WDR mit Rand nennt man Köln und er wurde dort gegründet, um Düsseldorf zu schonen. Außerdem hatte der Amerikaner in den 40ern des vergangenen Jahrhunderts gerade in der Kölner Innenstadt rund um die große Kirche jede Menge Platz geschaffen und damit kühnen architektonischen Entwürfen den Weg geebnet. Allein im alten Funkhaus, das damals natürlich neu war, ist eine derartige Menge Kabel verlegt, die, würde man sie alle aneinander löten, von hier bis zum Mond reichen würde. Weil es aber ein Unsinn ist, ein Kabel zum Mond zu verlegen, weil da niemand ist, hat man dieses gigantische Kabel in Köln überbaut, und zwar mit dem Funkhaus, dem einzigen Zeugnis minoischer Architektur außerhalb von Kreta. Überall, wo ein Kabelendchen rausschaut, hatte man angebaut, und wo eine Schlinge von der Decke hing, hat man ein Zwischengeschoss eingezogen. Das Labyrinthische dieser Anlage erklärt, warum man immer wieder mal auf Grüppchen abgerissen aussehender älterer Leute in zerschlissener feldgrauer Kleidung trifft, welche die Nachricht vom Kriegsende recht ungläubig aufnehmen. In dunklen Ecken findet sich längst erkaltete Kochstellen mit Skelettresten in mürbem Tuch, aus deren gekrümmten, ledrigen Fingern Fotoapparate hervorblitzen. Augenscheinlich japanische Besuchergruppen, die es nicht mehr bis zur Ausgangsschleuse geschafft haben. Weinende Handwerker zelten im Paternoster. Und so erklärt sich auch die oft vieljährige Amtszeit des Intendanten, der Redaktionsleiter, der Abteilungschef und anderer Ortsfremder, die den ihnen bei ihrer Anstellung feierlich überreichten Lageplan der Anlage wohl verbummelten und nun bleiben oder sich ein Loch in die Außenmauer brechen müssen. Um dabei dann aber nicht im Studio 7 zu landen, muss man erstmal wissen, wo die Außenmauer ist. Und ist man da dann durch, fällt man vermutlich in die Nordsee. Dann lieber drinnen alt werden, da ist es immerhin trocken. Dies legt die Vermutung nahe, dass zuerst das Funkhaus entstand und dann das Funken. Ich glaube, der WDR, immerhin eine der größten Verwaltungsorganisationen Europas, wählte fast zwanghaft den Rundfunk als Betätigungsfeld, allein um seinen Angestellten die Möglichkeit zu geben, mit der Welt da draußen außerhalb dieses Funkhauses in Kontakt zu treten. Sendung ist eben auch Botschaft, ja vielleicht ein Hilferuf und nicht nur das, was die Post verschlammt. Mein Kontakt zum WDR lief anfänglich über das Radiogerät meiner Eltern, ein weißer Saba-Schrank mit magischem Auge, an dem meine Eltern oftmals Operetten hörten. Eine Unsitte, die Gott sei Dank am Abklingen ist. Ich wollte schon als Kind wissen, warum die Frau so schreit, bekam aber nie eine befriedigende Antwort. Das war die Zeit, in der es nur drei Fernsehprogramme gab, eins davon vom WDR mit spannenden Reportagen von einem kaputten Traktor in Olpe, dem Brand eines Nichtschwimmerbeckens in Hameln oder dem ersten Münzfernsprecher, wie die Telefonzelle damals noch hieß, in Hagen. Einer in der Familie musste immer die Antenne halten, meistens Oma, da sie nicht mehr so gut zu Fuß war. Damals wurden Senioren noch zu Hause gepflegt, weil die auch im Liegen die Antenne halten konnten. Es war nicht alles schlecht. Zum 19. Geburtstag des WDR bekam ich dann ein Kofferradio geschenkt, wohl auch, weil ich konfirmiert worden war und mich ab da körperlose Stimmen, die aus der Luft auf mich einredeten, nicht mehr erschrecken konnten. Es hatte einen kleinen hellbeigen Ohrstöpsel, den man sich recht tief in den Gehörgang dübeln musste, um durch das knarzige Rauschen der Störungen die öffentlichen Quizveranstaltungen mit Hänschen Rosenthal noch einigermaßen verfolgen zu können. Das war wunderbar. Ich lag eingekuschelt im dunklen Zimmer. Es war nach 9 Uhr abends, lauschte dem stets gut gelaunten Quizmaster, wie er einem Saalkandidaten zum Gaudium des Publikums den Auftrag erteilte, auf einer belebten Großstadtkreuzung Schillers Lied von der Glocke auf einem Bein hüpfend aufzusagen und wartete gespannt auf die Live-Schaltung zu dieser Kreuzung. Und während dann im Saal ein Sketch aufgeführt wurde, immer mit Günther Pfitzmann oder Edich Hanke oder nur Pfitzmann und nur Hanke oder nur Hanke ohne Pfitzmann, aber dann mit Walter Giller, meldete sich immer wieder ein Kreuzungskorrespondent live im Saal und damit auch an den Empfängnisgeräten, um über die Irritationen zu berichten, die Schiller im Berufsverkehr anrichtete. Und die Bands bei solchen Veranstaltungen hießen immer das Jochen Brauer Sextett und Rias Tanzorchester, was ich immer für einen Genitiv gehalten habe, aber den Nachnamen von Ria nie in Erfahrung brachte. Die Lieder hießen Max Greger, Kurt Edelhagen und Heinrich Hildmüller. Und die Musik, die sie machten, hieß noch Jazz oder Swing und nicht Hip, nicht Hop und nicht Rap. Und der Sport. Meine Begeisterung für Sport ähnelte immer schon der für Zahnarztbesuche. Aber am Radio abends, verbotenerweise unter der Bettdecke, auf dem Ohr, auf dem man nicht lag, die Bundesliga-Berichterstattung zu hören, war ein Fest. Das war die Zeit, als Stadien noch allen gehörten und keiner auf die kardinalverblödete Idee gekommen wäre, eine Sportstätte Allianz Arena, Schwartau-Schüssel oder Telekom-Topf zu nennen. Ich wusste, dass Jochen Hageleit im Müngersdorfer Stadion wohnte und in seiner Freizeit Fußballspiele übertrug. Er hätte das niemals zugelassen. Überhaupt Namen. In den 80er Jahren des letzten Jahrhunderts wurde die gesamte Sendetechnik des WDR von einer einzigen Frau bedient. Gudrun Wiederhold. Zumindest betreute sie alle Sendungen, die ich hörte. Ich durfte sie später mal kennenlernen und habe sie ganz vorsichtig am Ellenbogen berührt, um sicherzugehen, dass es sie wirklich gab. Und ich hörte viel. Candlelight, Rhythm, Reggae, Roots. Die Radiothek, deren Favoriten ich schon immer Stunden vor der Sendung kannte, weil der Moderator Mel Sondog die Sendung in einem angemieteten Studio in Wittenherbede zusammenschnitt, an dem ich meinen Nachhauseweg von der Schule täglich vorbeiführte. Vor dem Tor stand sein Opel Bitter, ein nachtblauer Sportwagen mit dem Kennzeichen M-AL und dann einer Zeit, vermutlich die 9, was auch die Anzahl deutscher Ausdrücke im Sondogschen Vokabularium hinreichend beschrieb. Und bei Barbara Ganzauge war ich immer ganz Ohr und nicht nur, weil sich das anbot. Und ich wollte so präzise sprechen können wie Klaus-Jürgen Haller, der gerne am Mikrofon lachte wie in einer Londoner Hafenkneipe. So dass Gudrun Wiederhold Mühe hatte, die enormen Frequenzspitzen blitzschnell zu kappen, damit die heimischen Geräte unbeschädigt blieben. Das war zu der Zeit, als der Wellenchef noch Poseidon hieß, also ziemlich lange her. Und ich weiß noch, dass mein Vater, als er mich morgens zur Schule fuhr, beinahe im Graben gelandet wäre, als das Moderatorenpaar des Morgenmagazins folgende Zeitansage in den Äther blies. Es ist jetzt 6.95 Uhr, 85 Minuten vor 9. Humor gab es immer schon beim WDR, und zwar in allen Sendebereichen, natürlich bis auf jene, die sich dem Karneval widmen. Der kommt ja nicht nur ohne Witz aus, sondern auch noch ohne Musik, was dann wieder eher ein Fall fürs Fernsehen ist. Humor und dessen kleinen Bruder, das Kabarett, habe ich auch im Radio kennengelernt. Und als ich dann selbst das erste Mal in der Zugabe auftreten durfte, lernte ich auch jenen zentralen Satz kennen, der mein Schaffen bis heute begleitet. Den Satz, zu lang. Ich stand im Flur vor dem Studio, während der Moderator, ein gewisser Axel Naumer, einen brandneuen Witz aus offenbar chinesischer Produktion aus der Zeit des Langen Marsches erzählte, indem es um einen Bergführer ging, der anlässlich einer Wanderung durch die Alpen in eine Spalte gestürzt war. Ein schreckliches Schicksal. Herr Naumer war sehr betroffen. Vor allem, da der Bergführer fast 250 Seiten gehabt habe und einige schöne Abbildungen. Nachdem ich also diesem General Kracher gelauscht hatte und ins Studio gebeten worden war, wurde ich bei abgeschalteten Mikrofonen nach meinem Namen gefragt, gab diesen Preis, worauf Herr Naumer sagte, zu lang. Ich werde dich duzen. Dabei ist es bis heute geblieben. Und ich bin und war sehr dankbar. Immerhin hat mein Vornamen 2 Silben und Sendezeit ist knapp und teuer. Deshalb will ich nun schließen, nicht ohne dem Geburtstagskind erneut alles Gute zu wünschen. Behalten Sie, liebe Hörerinnen und Hörer, immer im offenen Ohr. Melden Sie sich, schreiben Sie, rufen Sie an. Das wesentliche Indiz für den unaufhaltsamen Niedergang eines Radiosenders ist es, wenn dieser beginnt, seine Nachrichtensendungen mit einer Schlagzeug-Endlosschleife zu unterlegen. Wenn Sie das hören, schalten Sie augenblicklich ab. Stille ist eines unserer höchsten Güter, das zu verteidigen sich lohnt. Ich persönlich würde, sollte der WDR mal auf die Idee kommen, am Sonntagmorgen beispielsweise eine Stunde Stille zu senden, garantiert einschalten. Ich liebe das Radio. Und ist es nicht das höchste Glück, mit einem frischen Cappuccino auf dem Balkon zu sitzen, das Gerät einzuschalten, zu wissen, dass man einen ausgezeichneten Empfang hat und nichts zu hören. Eine Stunde lang. Also da geht noch was. Und Radio, das sich beim Radio machen filmen lässt, gibt ohne jede Not sein wesentlichstes Alleinstellungsmerkmal, nämlich das des Hörens, ohne ein die Fantasie beschneidendes Bild und damit die ihm eigene Magie auf. Und wird so nicht einfach nur ein weiterer Misston im multimedialen Gegrunze, sondern zur Gänze obsolet. Denn schlechtes Fernsehen gibt es schon zur Genüge. Der Inhalt zählt, nicht wie es aussieht. Schauen wir also beim 80. Geburtstag nach, wie viel Radio das Fernsehen noch übrig gelassen hat. Das wird spannend. Und ich wünsche uns von allen einen schönen Empfang. Mit Sekt und kleinen Sofas, also Canapés, und gebe damit zurück in die angeschlossenen Funkhäuser. Ich weiß, zu lang.

0: sich dabei um ein bedeutendes geistliches Meisterwerk der Musikgeschichte handelt und sein letztes großes Vokalwerk oder andere Details.
1: Ja.
0: So ist der WDR Kultur. Vermittler.
1: Verstehe.
0: Beauftragt er nun aber einen jungen, begabten Komponisten mit einer Bearbeitung der H-Moll-Messe von Bach, entsteht so zum Beispiel die C-Dur-Messe. So ist der WDR Kulturproduzent.
1: Aha, es liegt also nur ein Halbton zwischen Vermittler und Produzent?
0: Ich mache für Sie, Herr Naumer, gerne mal ganz wahllos ein einfacheres Beispiel.
1: Aha.
0: Wenn der WDR das Kinderlied Meine Oma fährt im Hühnerstall Motorrad.
1: Ja.
0: Meine Oma ist eine ganz patente Frau. Ja. Sendet, so ist der Sender auch hier Kulturvermittler.
1: Ja, ich kenne ja auch, meine Oma hat einen Nachttopf mit Beleuchtung.
0: Meine Oma hat eine Glatze mit Geländer.
1: Meine Oma hat im hohlen Zahn ein Radio.
0: So, Sie sehen, es handelt sich um Varianten eines Scherzliedes. Wobei es ganz interessant ist, dass die jeweiligen Textpassagen Meine Oma fährt jedes Mal mit einer Sechste beginnen.
1: Bitte?
0: Als markanten Tonsprung aufwärts, gefolgt von zwei Tetrakorden,
1: ja.
0: Übrigens abwärts und münden zunächst in das dreimalige Motorradmotiv,
1: das Motorrad,
0: bestehend aus einer wiegenden Terz abwärts. Nach Wiederholung der Textpassage Meine Oma fährt, steigt die Melodie stufenweise in Achtelnoten zum abschließenden Grundton der Tonart an.
1: Ja, ist klar. Also Kulturvermittler.
0: Kulturproduktion wird es, wenn ein Autor mit einer Modernisierung beauftragt wird und aus der Oma Hühnerstall, im Hühnerstall ist eine ganz patente Frau, wird in der Neuschöpfung Meine Oma ist eine alte Umweltsau.
1: Verstehe. Aber es bleibt ein Scherzlied.
0: Auch wenn das nicht jeder versteht.
1: Aber das wäre ein anderes Thema, der WDR als Kulturvermittler und oder Kulturträger. Vielen Dank, Herr Professor Dr. Doktor.
0: Gerne.
1: Der Professor Dr. Doktor hat es schon erwähnt, Kulturproduzent ist der WDR auch bei einem ganz speziellen Radiogenre, dem Hörspiel. Und davon gab es in 70 Jahren WDR reichlich. Hören Sie mal.
2: Mein Name ist Temple, Paul Temple.
3: Weißt du, wer es gewesen ist?
2: Das weiß ich noch nicht. Dafür weiß ich aber, was ich nicht machen werde.
3: Und das ist?
2: Ich fahre nicht nach Reading.
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13: Wir treiben uns beruflich im Nachtleben der verrufensten Stadt der Welt rum.
14: Wenn es Nacht wird in der großen Stadt.
15: Der Herr der Ringe von John Ronald R. Tolkien.
16: Als Herr Bilbo Beutlin von Beutelsend ankündigte, dass er demnächst zur Feier seines 11. Geburtstags.
17: Die Stimme ist verbraucht.
16: Ein besonders prächtiges.
17: Zerredet. Kaputt gesprochen. Synchronsprechen, Werbespots, Audiobooks, Hörspielkassetten. Wenn sie dir Kassettenjobs geben, weißt du, dass es bergab geht. Wenn sie dir Hörspieljobs geben, weißt du, bald kommt gar nichts mehr.
18: Und ich weiß noch, diesem Hörspiel machen wir noch eins und dann noch eins und dann noch eins. Ja! Ich kann ohne Hörspiel nicht leben. Das ist eben einfach meine Welt.
19: Katholiken sind Seher, Protestanten sind Leser. Danke, lieber Gott. Danke, WDR.
1: Und damit sind wir beim Live-Hörspiel hier in der WDR5-Radioshow, bei dem alles live ist, von der Musik bis zu den Geräuschen. Viele Jahre war das ein Kriminalhörspiel um den Privatermittler Harry Stahl. Dann haben wir das ein bisschen variiert, vom Western bis zum Science-Fiction-Hörspiel. Heute, zum WDR-Geburtstag, dachten wir, ach, lass mal wieder einen Krimi machen, True Crime ist ja sowieso in. Und tatsächlich, Jean-Michel Räber persönlich hat einen geschrieben. Normalerweise habe ich die Ehre, dieses Hörspiel anzusagen, aber ich bin nicht beleidigt genug, um zu sagen, wenn Jochen Malmsheimer das macht, klingt es einfach geiler.

Und nun, Ari Stahl, Privatermittler, AD in. Der Tag, an dem die Maus beschloss, ihre Stimme im öffentlich-rechtlichen Rundfunk zu erheben.

0: Es war einer dieser lausigen, verregneten Abende und noch lange nicht Mitternacht. Ich saß in der 12 Quadratmeter Box, die von meinem geräumigen Office übrig geblieben ist. Neben mir Romeo, mein ebenfalls in die Jahre gekommener Langhaardackel. Ein langer Dackel, den mir eine Klientin vor Jahren für gewisse Dienste hinterlassen hatte. Ich war seit einer gefühlten Ewigkeit in einer Art Vorruhestand. Es fehlten die Aufträge, also übte ich mich im Däumchendrehen. Vorwärts, rückwärts, auch schön. Im Fernsehen feiern sie ein Jubiläum, die tausendste Wiederholung eines Schimanski-Tatorts.
1: Scheiße!
0: Romeo, den haben wir schon ein paar Mal gesehen. Ab in die Haier! Ich griff zum Zahnputzglas, trank einen Schluck Whisky. Noch einen. Für die Nacht. Und noch einen. Und noch einen. Da klingelte das Telefon. Romeo, apport! Er brachte mir meinen Fernsprecher ans Bett. Ich hob ab. Ja.
2: Leichmannsfan Schmidt-Krüger, ich bin die persönliche Assistentin der Intendantin des WDR.
0: Oh, wissen Sie, wie spät es ist?
2: Im WDR arbeiten wir rund um die Uhr. Herr Stahl, seit über einem Jahr ist der Brandanschlag auf die Maus vor dem WDR-Gebäude ungeklärt und jetzt wurde auch noch Bernd das Brot in Erfurt grau angemalt. Grau, Herr Stahl. Hm. Die Farbe der Tristesse, der Indifferenz, das sind wir nicht. Im WDR sind wir alle blau.
0: Ah, ja?
2: Wir leuchten. Seit 70 Jahren. Diese Anschläge, das sind Anschläge.
0: Aha.
2: Auf uns alle, auf unsere Art zu leuchten. Finden Sie den Täter.
0: Was zahlen Sie?
2: Wir erlassen Ihnen die Haushaltsabgabe bis ans Lebensende. Wie alt sind Sie?
0: Boah, also so genau ist mir das im Moment nicht.
2: Sie klingen so mindestens 70. Hm. Ich nehme an, Sie rauchen, trinken und bewegen sich nicht. Ja, das rechnet sich für uns.
0: Ich nahm den Auftrag an, den ersten seit Jahren, und hatte auch gleich einen genialen Plan. Am nächsten Morgen verließen wir das Haus. Als erstes erleichterte sich Romeo, wie ich es ihm beigebracht hatte, an allen illegal auf dem Gehweg parkenden Autos. Dann stiegen wir in einem pünktlich verspäteten IC Richtung Köln. Dann in eine günstigere Regionalbahn. In Köln nahm ich ein Taxi und fuhr direkt zur Maus vor dem Sender. Ich fragte die Maus, ob sie etwas zu dem Anschlag sagen konnte, aber sie bewies mir, was alle Kinder wissen, diese Maus spricht nicht. Also ging ich zum Haupteingang und schloss mich unbemerkt einer Besuchergruppe an.
3: Willkommen in WDR. Das hier ist ein Porträtfoto der Intendantin. Das hier von ihrem Vorgänger. Das vom Vorvorgänger. Das ist ihre Vorvorvorvorgänger.
0: Ich schlich mich davon und folgte dem Schild zur Hauptabteilung Nagetiere. Ich klopfte bei der Mausredaktion. Keine Reaktion, also trat ich ein. Der Redakteur bohrte gerade ein paar Löcher in die Luft. Ja, Entschuldigung.
4: Moment, ich versuche gerade einen Mausbeitrag zu konzipieren zum Thema Löcher in die Luft bohren. Ja, das könnte etwas werden.
0: Ja, verstehe. Könnte ich bitte mit dem Mausstudio, mit der Studiomaus sprechen?
4: Wenn sie nicht gerade im Studio gebraucht wird, dann ist sie dritte Tür links.
0: Kann ich da einfach so...
4: Ja, der WDR ist ein offenes Haus und schließen Sie die Tür bitte hinter sich.
0: Ich ging den Flur entlang, öffnete die dritte Tür links. Und tatsächlich, da war sie, die Maus und der Elefant und die Ente, alle aus Pappe. Allerdings, irgendwas stimmte nicht. Auf einem Stuhl erkannte ich eindeutig einen blauen Abdruck vom Elefanten. Romeo fing an vor Angst, mit den Zähnen zu klappern. Ruhig, Cowboy, ruhig. Ich will nur kurz mit den Figuren sprechen. Hallo? Hallo, wisst ihr zufällig, wer das Feuer an die Mausfigur gelegt hat? Und wer Bernd das Brot grau angestrichen hat?
5: It begins to tell around midnight.
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4: Guten Abend, ich begrüße Sie zur Tagesschau. Tanken wird in Deutschland derzeit immer teurer. Damit ist von vielen Seiten auch der Ruf lauter geworden, dass die Regierung eingreifen solle. Jetzt hat sich Bundeskanzler Merz auf dem Unternehmertag des Bundesverbandes Groß- und Außenhandel dazu geäußert. Er kündigte Entlastungen für Autofahrerinnen und Autofahrer an, ließ aber offen, wie die genau aussehen sollen.
5: Mehr Reformen erwarten die meisten Wirtschaftsvertreter auf dem Unternehmertag von der Bundesregierung. Deutschland müsse vor allem billiger werden, gerade bei Arbeits- und Energiekosten. Und der Bundeskanzler hat den Anwesenden etwas mitgebracht. Kein Versprechen zwar, aber doch die Aussicht auf Entlastung.
6: Die Lage im Mittleren Osten eskaliert. Die Energiepreise, die Spritpreise an den Zapfsäulen steigen. Für viele Menschen, die täglich das Auto brauchen, ist eine Belastungsgrenze erreicht. Wir stehen dazu deshalb in engem Austausch in der Bundesregierung und mit den Ländern. Und ich bin der Meinung, dass wir handeln müssen.
5: Die genauen Maßnahmen stehen noch nicht fest, so der Kanzler. Viele im Saal vernehmen die Ankündigung dennoch mit Erleichterung. Murat Bayram ist einer von ihnen. Der Unternehmer aus Hamburg ist seit 30 Jahren in der Recyclingbranche tätig, Schwerpunkt Stahl und Metall. Die Aussicht auf niedrigere Spritpreise freut ihn.
7: Es ist genau richtig, es ist absolut korrekt, was er ankündigt. Ich möchte es morgen sehen, an der Tankstelle.
5: Verbandsvertreter nutzen den heutigen Tag dazu, um wieder einmal auf ihre Lage hinzuweisen.
8: Wir stolpern von einer Krise in die nächste. Und unser Problem für die deutschen Unternehmen, ob exportorientiert oder nicht, ist einfach, wir haben einen sehr, sehr großen Kostenrucksack, den wir mit uns herumschleppen. Und das sind eben die Themen, die Energiekosten, die Arbeitskosten.
5: Insofern kann aus Sicht der Unternehmer eine Entlastung bei den Spritpreisen nur der Anfang sein.
4: Fragen wir nach bei Matthias Deiß in unserem ARD-Hauptstadtstudio. Welche Möglichkeiten hat die Bundesregierung denn, die Spritpreise zu senken?
9: Also grundsätzlich denkbar ist erstmal vieles. Man kann die Energiesteuer absenken. Das wäre ein neuer Tankrabatt. Einen Preisdeckel für Benzinprodukte festsetzen. Man kann mögliche Übergewinne von Ölkonzernen abschöpfen oder die Mehrwertsteuer absenken. Aber auch eine Direktausschüttung an Geringverdiener ist möglich. Alle diese Varianten kosten viel Geld, egal welche man am Ende wählt. Noch aber ist offenbar nicht endgültig entschieden. Morgen wird am Rande der Kabinettssitzung verhandelt. Alle, mit denen wir sprechen, sagen aber, es muss jetzt schnell gehen. Die zuletzt noch mal gestiegenen Spritpreise seien für viele nicht mehr tragbar. Naja, und dass am Sonntag in Berlin und Mecklenburg-Vorpommern gewählt wird, spielt vielleicht auch eine Rolle.
4: Und vor einer Stunde wurde bekannt, dass Merz seine für nächste Woche geplante Reise zu den Vereinten Nationen nach New York abgesagt hat. Was steckt dahinter?
9: Ja, die Generalvollversammlung, das ist die große Weltbühne, die Friedrich Merz da sausen lässt. Das macht er nicht gerne. Er werde die Reise nicht antreten, da seine Präsenz in Berlin erforderlich ist, hören wir aus Regierungskreisen. Heißt übersetzt, die Hütte brennt, und zwar so richtig. Friedrich Merz fürchtet eine Schockwelle nach den Landtagswahlen am kommenden Sonntag. Er kämpft um sein Amt, er muss die Lage beruhigen. Das geht nur vor Ort hier in Berlin.
4: Vielen Dank, Matthias Deiß in Berlin. Und nochmal zurück zu den Spritpreisen. Wie mögliche Entlastungen da aussehen könnten, das haben wir nochmal in einem Überblick bei tagesschau.de für Sie zusammengefasst. Mehr dazu auch gleich im Anschluss bei Tagesschau 24 und in der ARD Mediathek. Ja, die hohen Preise an deutschen Tankstellen sind eine direkte Reaktion auf die Eskalation im Nahen Osten. Nach der Straße von Hormuz droht eine weitere wichtige Route für die internationale Schifffahrt geschlossen zu werden. Denn die Houthis im Jemen stoßen immer weiter vor. Die mit Iran verbündete Miliz beherrscht seit Jahren den Nordwesten des Jemen, darunter die Hauptstadt Sanaa. In den vergangenen Tagen haben die Houthis eine Großoffensive gestartet und die gesamte Küste am Roten Meer erobert. Damit kontrollieren sie die für den Welthandel wichtige Meerenge Bab el-Mandeb.
10: Sie feiern, Kämpfer der aufständischen Houthi im Jemen nach ihrem jüngsten militärischen Coup. Seit ihrer Eroberung von Bab el-Mandeb gilt, wenn die Houthi wollen, machen sie den Welthandel an dieser Meerenge dicht. Ihr Ursprung liegt in den Bergen im Nordjemen, nahe der Grenze zu Saudi-Arabien. Von hier aus kämpft Hussein Badreddin al-Houthi in den 2000er Jahren mit seinen Anhängern gegen die Zentralregierung und gegen den Einfluss der Saudis. Die Ablehnung Saudi-Arabiens bestimmt die Politik der Houthi bis heute. Der Jemen war jahrzehntelang der saudischen Politik und der saudischen Arroganz ausgesetzt, bis unsere Führung übernommen hat. Die Legitimität zu regieren liegt bei uns. Sie ist begründet im Territorium und im Volk, über das wir herrschen. 2014 erobern die Houthi die Hauptstadt Sana'a und geben die Macht nicht mehr her. Die geschwächte jemenitische Regierung agiert fortan zum Teil aus dem Exil in Saudi-Arabien. Der saudische Kronprinz lässt ab 2015 tausende Luftangriffe gegen die Houthi fliegen, ohne militärischen Erfolg. Die Houthi bleiben stärkste Kraft am Boden im Jemen, auch weil sie mächtige Verbündete in der Region finden. Es ist ein Mythos zu denken, die Houthi wären ein völlig allein agierender Akteur. Sie sind aber auch nicht primär eine Stellvertretergruppe. Die Realität liegt irgendwo dazwischen. Iran unterstützt die Houthi durch Fachwissen, stellt Drohnen und ballistische Raketen bereit. Ende 2023 beginnen die Houthi, Handelsschiffe im Roten Meer zu attackieren und zu entführen. Ihr Ziel, infolge des Gaza-Krieges wirtschaftlichen Druck aufzubauen gegen Israel und die USA. Und auch jetzt könnten sie Einfluss nehmen auf einen Krieg in der Region, USA gegen Iran. Die Trumpfkarte der Houthi heißt Bab el-Mandeb.
4: In Deutschland ist die Zahl aller erfassten Straftaten im vergangenen Jahr zurückgegangen. Das zeigen Zahlen des Bundeskriminalamtes aus dem April. Heute warnte Bundesinnenminister Dobrindt aber vor einem tiefgreifenden Wandel der organisierten Kriminalität. Banden agierten international, digital vernetzt und brutaler, so Dobrindt bei der Vorstellung des Lagebildes des Bundeskriminalamtes. Die Täter wurden inzwischen auch über soziale Netzwerke angeworben.
11: Frühjahr 2025 in Berlin. Auf zwei Filialen dieser Supermarktkette wird geschossen. Der Schütze, ein junger kurdischer Flüchtling. Die Drahtzieher sieht das Berliner Landgericht aber woanders, bei einer Gruppe der sogenannten Gen-Z-Mafia. Auch um sie geht es heute im Lagebild organisierte Kriminalität. Denn die Gen-Z-Mafia zeige ein neues Erscheinungsbild. Kriminalität werde als Dienstleistung angeboten, so der Innenminister. Dafür zunehmend auch Minderjährige angeworben.
12: Sie werden rekrutiert, verheizt, fallen gelassen, während die Hintermänner im Verborgenen bleiben.
11: Das Kalkül laut Lagebericht: Risiken für Auftraggeber minimieren und Kosten sparen. Angeworben werden Minderjährige demnach auch in den sozialen Medien, wo Gruppen Gewalttaten offen darstellen. Mit solchen Clips etwa wird die Gen-Z-Mafia gefeiert. Der BKA-Präsident fasst zusammen: Organisierte Kriminalität agiere digital, transnational und skrupellos.
13: Ziele sind Geld, Macht und Einfluss. Es gibt aber auch zunehmend Anzeichen dafür, dass Staaten die Strukturen der OK nutzen, um Angriffe im Sinne von hybriden Bedrohungen durchzuführen.
11: Das Hauptbetätigungsfeld der organisierten Kriminalität bleibt die Rauschgiftkriminalität, vor allem mit Kokain. Diese Droge gelte mittlerweile in Teilen der Gesellschaft als vollkommen normal, warnt der Drogenbeauftragte.
14: Es wird im Büro konsumiert, es wird im Freundeskreis bei Partys konsumiert, es wird in Restaurants konsumiert. Und jedes Gramm, das hier zum Spaß konsumiert wird, finanziert Gewalt, finanziert Ausbeutung, finanziert Korruption und Geldwäsche.
11: Beim Geld will der Innenminister ansetzen, um organisierte Kriminalität, Zitat, auszutrocknen. Dafür sollen Zoll und BKA gestärkt werden.
4: In der Ostsee haben sich die Spannungen zwischen Dänemark und Russland zuletzt massiv verschärft. Jetzt hat es einen Vorfall mit einem russischen Kriegsschiff gegeben. Nach Angaben Dänemarks feuerte die Fregatte 2 Leuchtraketen auf einen Militärhubschrauber und verfehlte diesen nur knapp. Und auch im Luftraum Litauens gab es in der Nacht einen Vorfall. In der Nähe der Stadt Kaunas schossen NATO-Kampfjets eine Drohne ab, die nach Angaben der litauischen Behörden wohl aus Belarus kam. In der Ukraine erschüttert gerade ein neuer Korruptionsskandal das Land. Dabei geht es um betrügerische Maschen von Callcentern. Nach Ermittlungen der Antikorruptionsbehörden sollen Angestellte dieser Firmen systematisch Geld von den Konten ihrer Opfer abgezweigt haben. Auch Mitarbeiter der Generalstaatsanwaltschaft seien beteiligt gewesen. Ihnen wird vorgeworfen, Schmiergelder erhalten zu haben für Schutz vor Ermittlungen. Konsequenzen hat das Ganze für den Generalstaatsanwalt des Landes.
15: Das Votum ist eindeutig. Mit klarer Mehrheit hat das ukrainische Parlament heute den Generalstaatsanwalt abgesetzt. Ruslan Kravtschenko, bis vor kurzem einer der einflussreichsten Männer der Ukraine, berufen von Präsident Selenskyj persönlich. Die von Kravtschenko geführte Behörde ist in einen Skandal um betrügerische Callcenter verwickelt. Dort sollen tausende Ukrainerinnen und Ukrainer arbeiten, mit dem Ziel, ihren Opfern systematisch Geld aus der Tasche zu ziehen, per Telefon in ganz Europa. Razzien gegen diese Callcenter, wie hier zu sehen, geschahen offenbar häufig nur zum Schein.
16: Anstatt die Callcenter zu bekämpfen, garantierten sie ihnen Sicherheit. Im Gegenzug konnten die Beamten finanzielle Zuwendungen erhalten. Wir sprechen hier von Mitarbeitern der Generalstaatsanwaltschaft auf oberster Ebene.
15: Der engste Mitarbeiter des Generalstaatsanwalts wurde festgenommen. Der Behördenchef selbst steht bisher zumindest nicht offiziell unter Verdacht. Er befindet sich nach eigenen Angaben in Frankreich. Auch Denis, der eigentlich anders heißt, hat in einem solchen Callcenter gearbeitet. Dort versprach man ihm, dass er am Gewinn beteiligt werde.
16: Ich weiß von Leuten in Kiew, die am Tag 50.000 US-Dollar in die Firma gebracht haben. Für die gilt ein BMW als Auto für Arme. Und das sind nur die einfachen Mitarbeiter, die um 8 Uhr zur Arbeit erscheinen müssen.
15: Wieder ein großer Bestechungsskandal an hoher Stelle, aufgedeckt von unabhängigen ukrainischen Antikorruptionsbehörden.
16: Zehntausende junge Menschen arbeiten in diesen Callcentern. Sie sind in betrügerische Machenschaften verwickelt. Stellen Sie sich vor, was das mit deren Wertmaßstäben macht.
15: Die Korruptionsbekämpfer ermitteln unter anderem wegen Bildung einer kriminellen Vereinigung. Die Callcenter-Affäre beschädigt auch das Image von Präsident Selenskyj.
4: Zum ersten Mal in der Geschichte der deutschen Marine hat eine Frau das Kommando einer Fregatte übernommen. Ute Niklas führt jetzt die Rheinland-Pfalz. Sie wünsche sich, dass viele weitere Frauen Führungspositionen in männerdominierten Bereichen übernehmen, so Niklas. In der Bundeswehr liegt der Frauenanteil bei knapp 14%. Dass sich das Klima verändert, lässt sich nicht nur auf der Erde selbst feststellen, sondern auch aus dem All. Die Europäische Weltraumagentur ESA hat deshalb 2 neue Satelliten in hunderte Kilometer Höhe geschossen. Sie sollen der Forschung Daten liefern, die sich von der Erde aus so nicht messen lassen. Und auch der Staat selbst mittels einer europäischen Trägerrakete war für die ESA besonders.
17: Ab ins All, um mehr über unsere Erde zu erfahren. Vom Weltraumbahnhof Kourou in Französisch-Guayana starten gleich 2 Umweltüberwachungssatelliten. Das Ziel? Eine Umlaufbahn in 815 Kilometer Höhe. Überwacht und koordiniert wurde der Start auch im Kontrollzentrum in Darmstadt. Der Doppelstart? Eine Premiere.
18: 2 ESA-Satelliten auf einer Trägerrakete, das hat man nicht alle Tage. Und das ist auch für uns hier im Kontrollraum eine besondere Herausforderung, weil wir 2 Teams haben, die gleichzeitig versuchen, die kritische Phase zu meistern.
17: Beide Satelliten arbeiten zusammen und sollen Klimaveränderungen auf der Erde beobachten. Satellit 3C sammelt Daten über Meerestemperaturen und Strömungen. Satellit Flex soll die Pflanzenwelt überwachen. Dabei erfasst er ein Leuchten im Rotlichtbereich, das Pflanzen abstrahlen, wenn die Sonne auf sie trifft. So kann man messen, ob sie gestresst sind, lange bevor die Blätter welken. Forscher wollen so mehr über die Auswirkungen von Hitzewellen erfahren. Wir wollen verstehen, wie gesund die Vegetation ist, in verschiedenen Umgebungen und Stress. Und wie sich das entwickelt. Das ist vor allem wichtig für die Lebensmittelproduktion. Die Daten sind laut ESA gerade für unsere Region besonders wichtig, da sich der Kontinent Europa im Zuge des Klimawandels am schnellsten von allen erwärmt.
4: Der Schauspieler Ralf Richter ist tot. Bekannt wurde Richter durch den Kinofilm Das Boot. Das Kriegsdrama von Regisseur Wolfgang Petersen wurde 1981 ein Welterfolg. Kultstatus erreichte Richter vor allem als Kalle Grabowski in der Ruhrpott-Komödie Bang Boom Bang. Der Film läuft bis heute in Bochum im Kino. Richter wurde 69 Jahre alt. Und nun die Wettervorhersage für morgen, Mittwoch, den 16. September.
5: Tiefausläufer verdrängen von Nordwesten die sommerlich warme Luft und sorgen verbreitet für wechselhaftes Wetter. Von Nordwesten ziehen heute Nacht teilweise kräftige Schauer und Gewitter nach Osten. Lokal ist Starkregen dabei, weiter südlich teils wolkig, teils klar und trocken. Morgen im Südosten erst noch freundlich, sonst regional kräftige Schauer und Gewitter, die am Nachmittag im Südosten punktuell unwetterartig sein können. Im Südwesten heute Nacht 18 oder 17, im südöstlichen Bergland unter 10 Grad. Morgen in Küstennähe und in einigen Berglagen unter 20 Grad, im Osten und Südosten nochmal sommerlich warm. Donnerstag im Nordwesten dichte Wolken mit Regen, sonst neben Wolken auch länger sonnig. Freitag im Norden und Südosten wechselhaft, dazwischen überwiegend freundlich. Samstag ist es, abgesehen vom Nordwesten, vielerorts sonnig.
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19: Aus dem NDR-Studio in Hamburg mit Ulrike Heckmann. Guten Abend. Sie ziehen wieder an. Aufgrund der Lieferengpässe von Öl und Gas aus dem Mittleren Osten steigen die Benzin- und Dieselpreise erneut. Nach Ansicht des Tankstelleninteressenverbandes in Deutschland können wir uns schon mal auf eine 3 vor dem Komma einstellen. Tankstellenbetreiber verweisen auf die Mineralölkonzerne. Die würden abkassieren und die Situation ausnutzen. WDR-Reporter Johannes Hoppe mit Reaktionen an den Zapfsäulen.
20: Vormittag 10:30. Es herrscht großer Andrang an der kleinen freien Tankstelle in Düsseldorf-Derendorf. Auf einem gelben Schild zeigen schwarze Zahlen 2,28 Euro der Liter Benzin, 2,31 Euro für Diesel. Cornelia Schmidt hat gerade für 30 Euro getankt.
21: Es ärgert mich. Ja, und es ist, ich muss auch hantieren. Ich bin Rentnerin, habe eine gewisse Summe, ja, muss meine Miete bezahlen, meine laufenden Kosten, wie alle Leute auch. So, und das fehlen mir dann schon wieder mal im Monat 50, 60 Euro. Wo kommen die her?
20: Klaus Fahrt tankt gerade seinen Dienstwagen, einen Kleinwagen eines kleinen Pflegedienstes.
22: Früher haben wir 50 Euro für eine Tankfüllung bezahlt, heute bezahlen wir über 100 Euro. Das ist also, macht sich hinten am Ende des Tages schon bemerkbar. Man kann wütend sein, aber das bringt ja nichts. Also man muss sich da irgendwie, ja, in sein Schicksal will ich nicht sagen, aber man muss sich halt fügen und gucken, hoffen, dass das irgendwann besser wird.
20: Umran El Said hat seine ganz eigene Taktik für günstige Spritangebote.
23: Klar suche ich bei das Internet, wo ist etwas günstig, und dann mache ich das, ja. Und dann fahre ich weniger. Das ist das Ergebnis, ja.
20: Clemens Zakowski machen die hohen Spritpreise fast täglich zu schaffen. Seine Mutter lebt in Mönchengladbach und ist krank. Er besucht sie deshalb häufiger als sonst.
24: Da macht sich bemerkbar, ne? Ist klar. Nicht jeder kann sich sowas leisten. Und naja, da muss man ein bisschen achten auf das Portemonnaie, ne? Und der Monat ist lang.
20: Glücklicherweise hat er vor 12 Uhr getankt. Da kommt dann ja immer der Preissprung beim Sprit an den Tankstellen.
24: Das ist Lotto. Kann sein, dass das niedriger wird, oder ich vermute, das wird teurer. Der größte Hammer ist, dass der Diesel ist 7 Cent teurer als Benzin, ja? Wofür das alles?
20: Tatsächlich soll Clemens Zakowski recht behalten. Um kurz nach 12 steigen die Spritpreise wieder. Um 19 Cent beim Diesel, um 17 Cent beim Benzin. Rentnerin Cornelia Schmidt aus Düsseldorf ist bedient.
21: Andere Länder wie Holland, wie Belgien, Polen haben die Steuern gesenkt auf Benzin. Warum kann Deutschland das nicht? Ich weiß, dass wir hochgradig verschuldet sind. Da können wir aber nichts dafür. Ja? Das sind unsere Politiker. Punkt.
19: Deutsche Autofahrerinnen und Autofahrer stehen mit dem Preisanstieg an den Zapfsäulen nicht allein da. Brüssel-Korrespondent Jean-Marie Magro mit einem europäischen Vergleich.
0: Nicht nur in Deutschland wird Sprit teurer, wendet der Vorsitzende der Monopolkommission Professor Tommaso Duso ein.
1: Bei Benzin liegt Deutschland auf Platz 3 in der Europäischen Union hinter Dänemark und den Niederlanden. Und bei den Steuern sind andere Länder auch vor uns. Die Niederlande erheben über 80 Cent pro Liter, wir in Deutschland 65. Und unsere Mehrwertsteuer ist im europäischen Vergleich sogar eher niedrig.
0: Einige Deutsche fuhren in der Vergangenheit zum Beispiel nach Polen, wo der Sprit deutlich billiger war. Doch allein in der vergangenen Woche stieg hier der Durchschnittspreis am stärksten in der gesamten EU, um fast ein Fünftel. Auch in Frankreich fassen sich die Menschen beim Tanken an den Kopf. Schon die 2,50-Euro-Marke tut weh. Wir sind aber auf dem besten Weg, die 3-Euro-Marke zu erreichen. Ich glaube, das werden wir schaffen. Nun wird in Berlin erneut über den richtigen Umgang mit steigenden Preisen gesprochen. Die AfD will die meisten Steuern und Abgaben streichen, was jedoch eine Haushaltslücke von bis zu 27 Milliarden Euro reißen würde. Bundesfinanzminister Klingbeil bringt einen Preisdeckel mit Übergewinnsteuer für Mineralölkonzerne ins Spiel. Viele Volkswirte warnen dagegen, Vergünstigungen würden das falsche Signal setzen. Davon würden vor allem Vielfahrer profitieren und das sind im Durchschnitt die Haushalte, die viel Einkommen haben. Professor Tommaso Duso von der Monopolkommission.
1: Die bessere Lösung, wenn man entlasten will, ist eine direkte Zahlung an die Haushalte, die es am meisten brauchen, eventuell auch die kleinen Betriebe, die es am meisten brauchen.
0: Solch einen Vorschlag hat auch schon Bundeswirtschaftsministerin Reiche in Erwägung gezogen. So ein Modell gab es in den vergangenen Monaten etwa in Frankreich. Dort händigte der Staat Energieschecks für Menschen mit wenig Einkommen aus. So komisch es klingen mag, weil die Spritpreise in den Niederlanden am zweithöchsten in ganz Europa sind, für die Energieexpertin vom Jacques Delors Center, Alice Moscovici, macht gerade Den Haag vieles richtig. In ihrem Maßnahmenpaket haben sie 40% ihrer Ausgaben für strukturelle Maßnahmen vorgesehen. Sie kurbeln zum Beispiel die Elektrifizierung durch Kaufprogramme für Elektroautos an. Außerdem greifen sie spezifischen Sektoren unter die Arme, der Landwirtschaft, der Fischerei oder kleinen und mittelständischen Unternehmen. Der Rest des Budgets sind sehr gezielte Ausgaben, die also den am stärksten betroffenen Sektoren und Haushalten zugutekommen. Letztendlich, so die französische Forscherin, seien die Niederlande der einzige Staat in der EU, der die Krise als Chance begreift und nicht nur als ein kurzfristiges Problem.
19: Die Debatte über staatliche Eingriffe in die Spritpreisentwicklung nimmt, zumindest hierzulande, wieder an Fahrt auf. Die Bundesregierung will handeln. Was wäre ein sinnvoller Schritt? Das hat NDR-Moderatorin Birgit Langhammer Professor Manuel Frondel vom RWI in Essen gefragt, dem Leibniz-Institut für Wirtschaftsforschung.
2: Wenn ich gestern für 2,35 Euro den Liter Diesel getankt habe, dann sind da 11 Cent mehr Mehrwertsteuer zu entrichten gewesen als zu Zeiten vor dem Krieg, als ich noch 1,70 Euro gezahlt habe für den Liter Diesel. Und diese 11 Cent pro Liter, die sollte man zurückgeben. Das fände ich nur recht und billig. Und damit es möglichst einfach geht, sollte man das nicht durch eine Mehrwertsteuersenkung machen, sondern durch eine entsprechende Energiesteuersenkung. Weil bei der Energiesteuersenkung, da ist nur der Bund gefordert. Da müssen die Bundesländer nicht zustimmen. Und deswegen wäre das der einfachste Weg. Wenn man schon entlasten möchte, dann ist das die von mir präferierte Variante, weil man nimmt die Mehrwertsteuereinnahmen, die man zusätzlich gewonnen hat, gibt man einfach wieder an diejenigen, die sie gezahlt haben, auch wieder zurück und das fände ich fair.
6: Außer die Mineralölkonzerne behalten die Cent pro Liter, die man so senken würde, weil das haben wir ja beim Tankrabatt auch gesehen, ein paar Cent sind eben nicht weitergegeben worden an Kunden und wir sehen ja seit Monaten auch die massiven Gewinne. Also wie kann Deutschland vielleicht doch auch Mineralölkonzerne noch begrenzen?
2: Also wir haben erst zum kürzlichen Tankrabatt ein neues Paper geschrieben und wir finden ganz klar, dass der Tankrabatt wirklich beim Diesel zum Beispiel zu über 100% sogar weitergegeben worden ist. Aufgrund der massiven medialen Situation und so wird es auch bei einer Energiesteuersenkung sein.
6: Hängt das dann wirklich nur mit der jeweiligen individuellen Besteuerung zusammen oder könnte man durchaus auch als EU da nochmal eine Schlagkraft entwickeln?
2: Nein, es hängt sehr viel da an den individuellen Steuern und Abgaben ab. Es gibt auch die Schweiz beispielsweise, die eine deutlich höhere Energiesteuer hat, dafür ein bisschen weniger Mehrwertsteuer verlangt als wir beispielsweise in Deutschland. Insofern gibt es länderspezifische Unterschiede, die aber vor allen Dingen Steuergründe sind und die Ursache in den unterschiedlichen Besteuerungen haben. Viele osteuropäische Länder haben von Grund auf eine geringere Energiesteuer und deswegen sind da auch die Preise niedriger. Und dann kommt noch hinzu, dass eben beispielsweise Polen auch die Mehrwertsteuer gesenkt hat. Und das ist ja letztendlich genau mein Vorschlag, dass man die zusätzlichen Mehrwertsteuereinnahmen, dass man die wieder zurückgibt, nur nicht mit Hilfe einer Mehrwertsteuersenkung, sondern mit einer Energiesteuersenkung.
6: Mhm. Und Sie haben es ja auch vorgerechnet, da kommt man auf 11 Cent, haben Sie gerade gesagt. Das würde ja aber trotzdem heißen, dass Spritpreise weiterhin über 2 Euro liegen würden. Also müssen wir uns darauf einstellen, dass Autofahren mit fossilen Brennstoffen dauerhaft auch teurer wird, teuer bleibt?
2: Nein, darauf müssen wir uns nicht einstellen. Wir können davon ausgehen, dass wenn der Iran-Krieg tatsächlich mal enden sollte, und ich hoffe sehr, dass das bald geschieht und dass Herr Trump da ein Einsehen hat, dann sehen wir auch wieder Preise unter 2 Euro.
19: Professor Manuel Frondel vom RWI in Essen, dem Leibniz-Institut für Wirtschaftsforschung, im Interview mit NDR-Moderatorin Birgit Langhammer.
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19: Nächste Woche entscheidet sich, mit welcher Stadt oder Region sich Deutschland für Olympische Sommerspiele bewirbt. Mit München, mit Berlin oder mit der Rhein-Ruhr-Region. Und heute, da hat München nochmal Argumente für sich gesammelt, Henrik Lückhoff.
7: Denn München hat gleich 2 sportliche Großereignisse an Land gezogen. Zum einen hat die Stadt den Zuschlag für das Finale der Fußball-Champions League im Jahr 2028 bekommen, das dann wieder in der großen Arena des FC Bayern ausgetragen wird. Zum dritten Mal ja schon, nach dem vergangenen Jahr und 2012. Außerdem werden auch die Leichtathletik-Weltmeisterschaften 2031 in München ausgetragen. Kilian Mädele.
8: Die bayerische Landeshauptstadt hatte sich nach der rauschhaften EM 2022 gute Chancen ausgerechnet und sich jetzt gegen die namhaften Konkurrenten aus London und Rom durchgesetzt. Mit Nairobi wird 2029 erstmals eine afrikanische Stadt Gastgeber einer Leichtathletik-Weltmeisterschaft sein. München hat viel Werbung für sich gemacht. Eine WM wird dann im frisch renovierten Olympiastadion ausgetragen. Die Stadt plant derzeit mit Kosten in Höhe von 110 Millionen Euro. Nairobi und München haben letztlich 2 überzeugende Konzepte vorgelegt. Sie bieten sehr unterschiedliche, aber gleichermaßen spannende Chancen für unseren Sport. Und ich freue mich sehr, dass wir nun gemeinsam mit beiden Städten die Ausrichtung 2 Weltklasse-Meisterschaften in Angriff nehmen können, sagt Sebastian Coe, der Präsident des Leichtathletik-Weltverbands, nach der Entscheidung.
7: Und München hofft natürlich, dass dieser Zuschlag der Stadt auch Rückenwind gibt für die Entscheidung über die deutsche Olympiabewerbung nächste Woche. Jetzt kommen wir zum Fußball. In der dritten Liga, da steht eine englische Woche an, heißt auch heute und morgen wird gespielt. Unter anderem ist der Tabellenführer heute gefordert, der MSV Duisburg, im Heimspiel gegen den TSV Havelse aus Niedersachsen. Und die Duisburger liegen nach knapp 70 Minuten überraschend zurück mit 0:1. Und auch der Tabellenzweite ist im Einsatz, Viktoria Köln, heute bei Aufsteiger Meppen. Tite Tedinger ist für uns im Emsland, deutet sich auch da eine Überraschung an?
9: Nicht so richtig, aber wir haben zumindest wieder ein Fußballspiel. Jetzt, wo hier 70 Minuten rum sind, bis gerade eben hatte Viktoria Köln die Partie fest im Griff, führte mit 2:0, hatte viel Ballbesitz, hat durch Wolf und Kloss in der ersten bzw. zweiten Hälfte 2 richtig blitzsaubere Tore geschossen. Aber dann ein langer Ball der bis dato sehr, sehr harmlosen Emsländer, die hier insbesondere defensiv stark ersatzgeschwächt angetreten sind. Und dann klug zurückgelegt im 16er und Akono im zweiten Versuch mit dem ganz langen Bein zum Anschlusstreffer. Und jetzt ist die Kulisse da und jetzt wird es vielleicht nochmal eng für Köln. 2:1 für die Gäste weiterhin.
7: Tide Tedinger live aus Meppen. 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Die Sportschau hat eine neue Biathlon-Expertin. Die Italienerin Dorothea Vira, eine der erfolgreichsten Biathletinnen der vergangenen Jahre, verstärkt das Expertenteam. Mehr von André Siems.
10: Dorothea Vira war die erste Italienerin, die Weltmeisterin im Biathlon wurde. Dazu kommen zwei Gesamtweltcup-Titel und einige olympische Bronzemedaillen. Letztes Jahr bei den Spielen in Cortina holte sie Silber in der Mixed-Staffel, ihr bestes olympisches Ergebnis. Als neue ARD-Expertin bringt sie vor allen Dingen einen besonderen Blick auf die Rennen mit, da sie ja selbst noch vor einigen Monaten in der Loipe war.
11: Also dieses Gefühl möchte ich irgendwie auch dem Publikum weitergeben. Klarerweise bin ich ja noch mit vielen in Kontakt, mit vielen Trainern, mit vielen Wachsmännern. Also habe ich vielleicht so ein paar Insider auch zu erzählen und das wird dann sicherlich sehr interessant.
10: Die neue Biathlon-Saison beginnt Ende November mit dem Weltcup im finnischen Kontiolahti.
7: Zum Schluss noch ein Ergebnis von der Volleyball-Europameisterschaft. Da haben die deutschen Männer ihr Vorrundenspiel gegen Olympiasieger Frankreich klar verloren mit 0-3 Sätzen. Das Achtelfinalticket hatten die deutschen Volleyballer aber schon vorher sicher nach 4 Siegen in den ersten 4 Spielen.
19: Sophie vom Sport mit Hendrik Lückhoff.

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1: Um 20.30 Uhr mit Gisela Former. Bundeskanzler Merz hat angekündigt, für Entlastung beim Spritpreis zu sorgen. Für viele sei eine Belastungsgrenze erreicht, so Merz bei einer Veranstaltung des Handelsverbands BGA. Was konkret geplant ist, sagte er nicht. Was möglich ist, erklärt aus Berlin Jan Zimmermann.
2: Ich kann mir gut vorstellen, dass die Bundesregierung plant, die Energiesteuern zu senken. Ein nicht unbedeutender Teil des Spritpreises machen ja Steuern und Abgaben aus. Bundeswirtschaftsministerin Reiche von der CDU hat ja so etwas bereits ins Gespräch gebracht. Und sie sprach sich für gezielte Entlastungen aus, Direktzahlungen an Menschen, die nicht viel Geld verdienen. Für diesen Weg ist sicherlich auch die SPD zu haben. Die Frage ist dann nur, wie will die Bundesregierung solche oder ähnliche Maßnahmen gegenfinanzieren. All das wissen wir noch nicht.
1: Außenminister Wadephul hat in Genf dafür geworben, dass Deutschland in den UN-Menschenrechtsrat gewählt wird. Dafür hat er den Vereinten Nationen zusätzliche Zahlungen in Aussicht gestellt. Aus Genf, Sandra Bieger.
3: So kündigte er beispielsweise zusätzliche 25 Millionen Euro für das IKRK an. Die WHO soll von Deutschland weitere 2 Millionen Euro für die Ebola-Bekämpfung in Afrika bekommen. Die Wahl Deutschlands in das Gremium Mitte Oktober gilt so gut wie sicher. Auf die beiden von Westeuropa zu besetzenden Plätze bewirbt sich neben Deutschland Irland. Der Rat tagt regelmäßig in Genf, ist das wichtigste Menschenrechtsgremium der Vereinten Nationen und soll Menschenrechtsverletzungen weltweit beobachten.
1: Die Ukraine beklagt einen zunehmenden Mangel an Lokomotiven für den Zugverkehr. Außenminister Sibiha sagte, seit Kriegsbeginn habe die russische Armee mehr als 500 Lokomotiven zerstört oder beschädigt. Mehr als die Hälfte davon sei in diesem Jahr getroffen worden. Sibiha appellierte an Partnerstaaten, Lokomotiven mit der sogenannten russischen Breitspur zur Verfügung zu stellen. EU- und NATO-Staaten mit dieser Spurweite sind Finnland, Estland, Lettland und Litauen. Die Hamburger Polizei bekommt eine neue Drohnenabwehr. Der Senat beschloss, rund 4,2 Millionen Euro in das System zu investieren. Dafür werden 3 moderne Abfangdrohnen angeschafft. Das System soll den Luftraum scannen und mögliche Gefahren melden. Die Drohnen können dann mithilfe künstlicher Intelligenz die Verfolgung aufnehmen und die fremde Drohne mit einem Netz einfangen. Gedacht sind die Abfangdrohnen insbesondere für Großveranstaltungen oder für Hamburgs kritische Infrastruktur. Und das Wetter in Deutschland. In der Nacht von Nordwesten her Regen, im Südosten meist trocken, teils neblig, bei Tiefstwerten von 17 bis 10 Grad. Morgen wechselhaft mit Schauern und Gewittern, an den Alpen zum Teil kräftig, gebietsweise gibt's aber auch Sonne, Höchstwerte 18 bis 26 Grad. Am Donnerstag Sonne und Wolken, von Nordwesten später Regen, die Temperaturen erreichen 17 bis 24 Grad. Das waren die Nachrichten.
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4: Aus dem NDR-Studio in Hamburg mit Ulrike Heckmann. Wir sind nicht im Krieg, aber wir sind täglich Ziel hybrider Kriegsführung. Das hat Bundesinnenminister Dobrindt letzte Woche im Bundestag gesagt, bei der Debatte über den Etat des Innenministeriums. Nur wie würde Deutschland ganz konkret im Fall eines möglichen Angriffs Russlands auf das NATO-Gebiet reagieren? Der sogenannte Operationsplan Deutschland enthält Anweisungen für einen solchen Ernstfall. Das streng geheime Dokument liegt bei allen 16 Landesregierungen und umfasst auch vorgesehene NATO-Bewegungen in Europa. Der Reservistenverband, der befürchtet allerdings, dass eine mögliche AfD-Regierung in Sachsen-Anhalt diese Geheiminformationen an Moskau weitergeben könnte und will den Plan deshalb aus Sachsen-Anhalt nach Berlin holen. Christine Kilon hat nachgefragt, was in diesem Dokument eigentlich so Brisantes steht.
5: Mehr als 1000 Seiten umfasst das Dokument, das das operative Führungskommando der Bundeswehr zusammengestellt hat. Die Details sind geheim, aber eine grobe Einordnung gibt es. Oberst Armin Schaus spricht im NDR-Podcast Streitkräfte und Strategien von einer nationalen Verteidigungsplanung.
6: Also wie stellt sich Deutschland auf militärisch, um hier diese Aufgaben zu erfüllen? Das abgeleitet aus der NATO-Verteidigungsplanung. Wir müssen halt im NATO-Bündnis denken und haben halt da wesentliche Aufgabe A, selber Kräfte an die sogenannte Ostflanke zu bringen, da wo wir uns engagieren wollen. aber im Schwerpunkt auch Kräfte durch Deutschland durchzuführen, um dann an der Ostflanke zur Wirkung zu kommen.
5: Die Strategie ist Abschreckung, um einen Angriff zu verhindern, so Schaus. Der Operationsplan ist also gegenüber den Partnern der NATO eines der zentralen Dokumente, betonte der Präsident des Reservistenverbandes Bastian Ernst. Er hat deshalb Sorge, dass Details nach Moskau gelangen könnten.
7: Die AfD ist mit ihrer Verbindung nach Russland, mit dieser engen Nähe, natürlich ein Sicherheitsrisiko für unsere nationale Sicherheit.
5: Denn der Operationsplan regle unter anderem Abläufe, Vorgehen und Ansprechpartner. Es werden Szenarien in verschiedenen Eskalationsstufen durchgespielt und mit Prozessen und Meldeketten hinterlegt, so Ernst. Der Geheimplan liegt deshalb in allen Bundesländern in einer speziell zugeschnittenen Version vor.
7: Nun, die Bundesländer haben natürlich im Fall des Falles auch besondere Aufgaben und bereiten sich ja jetzt schon auch auf gewisse Übungen vor, wo jedes Bundesland eine eigene Rolle hat zum Durchfahren oder zum Durchtransportieren von Material und Personal. Und deswegen hat jedes Bundesland natürlich auch über die Landeskommandos die Möglichkeit, damit zu arbeiten und auch sich darauf vorzubereiten.
5: Sachsen-Anhalt ist mit seiner Lage ein wichtiges Transitland. Aber auch die Länder an den Ostgrenzen, wie etwa Sachsen, spielen eine zentrale Rolle, erläutert Nina Locher vom Zentrum für Sicherheit und Verteidigung der Deutschen Gesellschaft für Auswärtige Politik.
8: Wenn man sich die geografischen Routen anschaut, die Truppen durch Deutschland nehmen müssen, sozusagen einerseits in Richtung Ostflanke, aber dann ja auch wieder zurück, wenn man über Szenarien spricht, wie zum Beispiel die Versorgung von Verwundeten und so weiter, führt es unweigerlich über Bundesländer, die sozusagen an Polen, Tschechien und so weiter grenzen.
5: Locher erklärt, dass Deutschland innerhalb der NATO als Drehkreuz für Truppenbewegungen diene. Im Ernstfall müssten bis zu 800.000 Soldaten nach Osten gebracht werden.
8: Es geht auch um die Frage von Waffen, von militärischer Ausstattung, aber auch von ziviler Ausstattung. Also diese Menschen brauchen ja ein Bett zum Schlafen, die brauchen ein Essen zur Versorgung, Trinkwasser, die brauchen geschützte Räume, wo sie rasten können. Es geht auch um ganz praktische Fragen, welche Zugverbindungen werden dafür genommen, welche Autobahnen können für sehr schweres Gerät genutzt werden, wo würden eigentlich diese Geräte tanken.
5: Schlüsselelement ist also die Zusammenarbeit zwischen zivilen Akteuren und dem Militär. So definiere der Operationsplan auch, welche zivile Unterstützung die Bundeswehr braucht, um ihre Funktion zu erfüllen. Locher erinnert deshalb daran, dass die Landesregierungen bis zum Ernstfall noch zuständig für den Zivilschutz sind. Die gebotene Vorsicht gegenüber unsicheren Akteuren dürfe deshalb nicht verhindern, dass die Bundesländer einen angemessenen Schutz der Bevölkerung vorbereiten können.
4: MDR-Reporterin Christine Kilon berichtete.
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4: Schnelle Termine, Chefarztbehandlung, umfassende Leistungen. Eine private Krankenversicherung, die klingt erst einmal sehr verlockend. Doch im Alter können die Beiträge zur finanziellen Belastung werden. Vor allem dann, wenn die Rente oder Pension gering ausfällt. Da geht dann für viele Versicherte die Rechnung plötzlich nicht mehr auf. Ein Weg zurück in die gesetzliche ist dann aber quasi unmöglich. Svenja Stemmig über Möglichkeiten, doch zurück in die gesetzliche Krankenversicherung zu kommen.
9: Jung und selbstständig mit einem boomenden Geschäft. Da lohnt sich die private Krankenversicherung häufig. Denn die Beiträge sind günstiger und die Leistungen oft besser als bei der gesetzlichen. Aber was, wenn das Geschäft irgendwann nicht mehr läuft? Das kann langfristig existenzbedrohend werden, sagt Julika Unger von der Verbraucherzentrale, die auch zu einem möglichen Wechsel berät.
10: Wir kriegen hier halt tatsächlich sehr oft Anrufe von Personen, die eben über 55 sind, die eben nicht mehr das hohe Einkommen haben, die eben Existenzsorgen haben, die eben diesen Beitrag für die private Krankenversicherung nicht mehr so leicht bezahlen können.
9: Und trotzdem zahlen müssen. Denn ein Wechsel zurück in die gesetzliche Krankenversicherung ist grundsätzlich nur für Versicherte unter 55 Jahren möglich. Damit wird das solidarische Prinzip der gesetzlichen Krankenversicherung sichergestellt, also dass Vielverdiener für Geringverdiener mitbezahlen. Wer zurückwechseln will, muss unter die Versicherungspflichtgrenze kommen, also weniger als 77.400 Euro brutto jährlich verdienen. Das erreicht man zum Beispiel durch eine Teilzeitvereinbarung, sagt Julika Unger.
10: Oder ich bin arbeitslos, das heißt, ich habe einen Anspruch auf Arbeitslosengeld 1 und komme dadurch eben in die Pflichtmitgliedschaft, weil das ist von Gesetzes wegen automatisch. Und wenn ich in der gesetzlichen Krankenversicherung dann bin, kann ich natürlich im Anschluss von dieser Pflichtmitgliedschaft, zum Beispiel als Arbeitslose, weiter mich freiwillig auch gesetzlich versichern.
9: Für Selbstständige, die meist nicht in die Arbeitslosenversicherung einzahlen, ist der einzige Weg dann, ihre Selbstständigkeit aufzugeben und noch vor dem 55. Lebensjahr in ein Anstellungsverhältnis zu wechseln. Danach sieht der Gesetzgeber keinen Wechsel mehr vor.
10: Selbst dieser Umweg übers EU-Ausland, der ja oft auch eine Möglichkeit darstellte für ältere Personen, ist zugemacht worden insofern, als dass ich, wenn ich schon 55 bin, dann ins EU-Ausland gehe und dort in die Sozialversicherung aufgenommen werde, reicht es nicht dafür aus, dass ich dann zurückkehre und in die gesetzliche hier aufgenommen werde.
9: Wer seine Versicherungsbeiträge dennoch senken möchte, hat dann nur noch die Möglichkeit, innerhalb der privaten Krankenversicherung den Tarif zu wechseln. Alle privaten Krankenversicherer müssen einen Basistarif anbieten. Der ist bei Leistungen und Beitragshöhe mit der gesetzlichen Krankenversicherung vergleichbar. Besser ist es aber, schon vor dem Abschluss einer privaten Krankenversicherung zu prüfen, ob die Beiträge auch im Rentenalter noch bezahlbar sind.
4: Bei der jüngsten PISA-Studie haben Schülerinnen und Schüler in Deutschland so schwach abgeschnitten wie noch nie. Jedem dritten Jugendlichen fehlen laut Studie grundlegende Kompetenzen in Lesen und Mathematik, jedem vierten in Naturwissenschaften. Ausbildungsbetriebe dürfte dieses Ergebnis gar nicht überraschen, denn viele klagen schon seit Jahren darüber, dass Schulabgängerinnen und Schulabgänger oft nicht mehr die Voraussetzungen für eine Ausbildung mitbringen. Wie zum Beispiel die Firma Hectronic in Bonndorf im Hochschwarzwald damit umgeht, die Park- und Tanktechnik herstellt und in die halbe Welt liefert, das hat sich SWR-Reporterin Stefanie Geißler angesehen.
11: Als ich ihn auf die PISA-Studie anspreche, winkt Ausbildungsleiter Alexander Ebi ab und gibt erstmal Entwarnung.
12: Es sind viele verschiedene Auszubildende, die ganz unterschiedliche Stärke, Schwächen haben. Aber am Ende muss man einfach immer ganz klar sagen, egal ob sie Probleme hatten oder nicht, am Ende sind alles richtig tolle Fachkräfte geworden.
11: Noten seien nicht so aussagekräftig, auf die Motivation komme es an, ergänzt er. Dass er das nicht nur aus diplomatischen Gründen sagt, das merkt man Alexander Ebi im Gespräch an. Seit fast 25 Jahren organisiert er die Ausbildung bei Hectronic in Bonndorf und scheint darin seine Berufung gefunden zu haben. Das Herzblut für die Aufgabe und für seine Azubis ist offenkundig. Dass sich bei den jungen Menschen aber schon grundlegende Dinge verändert haben in den letzten zwei Jahrzehnten, das sei dennoch nicht von der Hand zu weisen. Vor allem das Thema mentale Belastung sei präsenter als früher, meint Alexander Ebi.
12: Früher gab es schon natürlich mentale Schwierigkeiten, gibt es heute auch. Heute redet man offener drüber, was mit Sicherheit auch nicht falsch ist. Der Unterschied zu früher ist, früher hatte jemand einfach ein fachliches Problem, man hat es ihm erklärt, er hat es verstanden. Heutzutage sind es eigentlich eher die Themen drumherum, dass man eigentlich als Ausbilder, Animateur, Dompteur, Vater, Psychologe und sonstige Rollen einnimmt, um auch den Auszubildenden durch die Ausbildung zu bringen.
11: Die schlechte PISA-Bilanz wird ja unter anderem auf die sozialen Medien geschoben. Auch darin sieht Alexander Ebi Vor- und Nachteile. Weil sich die jungen Leute permanent mit TikTok und Instagram beschäftigten, wo ja typischerweise viele Informationen in kurzer Zeit auf sie einprasseln, hätten die Jugendlichen aus seiner Sicht
12: eine sehr schnelle und hohe Auffassungsgabe. Natürlich auf der anderen Seite gibt es dann die Thematik, dass die Konzentration vielleicht stellenweise schwierig ist.
11: In der Tat hat die exzessive Beschäftigung mit TikTok und Co. ihre Schattenseiten. Gehen wir rüber in den Aufenthaltsraum der Azubis und fragen die, die es wissen müssen.
13: Oh Gott, viel zu viel. Einige Stunden an TikTok und Insta auf jeden Fall. Das ist nicht mehr normal.
11: Das sagt Jona Plattach. Er ist im zweiten Lehrjahr Elektronik. Seinem Kollegen Aragon Anders, erstes Lehrjahr Elektronik, geht's da ganz ähnlich. Bei ihm geht der Medienkonsum auf Kosten vom Lesen. Mit den Worten der PISA-Studie, auf Kosten der Lesekompetenz.
14: Ich habe mal mehr gelesen und das ist jetzt weniger geworden. Ich meine, Lesen braucht ja auch irgendeine Art von Konzentration und soziale Medien sind halt so das schnelle Mittel und ja.
11: Viktoria Juschtak kommt dazu, es ist Mittagspause. Bei Hectronic macht Viktoria eine Ausbildung zur Industriekauffrau. In der Schule habe sie zwar viel gelernt, vor allem Fachwissen aus Büchern, aber wertvolle Erfahrungen für den Einstieg ins Berufsleben habe sie vor allem bei ihren Schülerjobs gesammelt.
15: Wenn man während der Schule einen Minijob macht oder irgendwo nebenbei schafft, dann lernt man halt das ganze Arbeitsleben, würde ich mal sagen, und wie man mit Leuten gut umgeht und wie Respekt an der Arbeitsstelle halt funktioniert.
4: Ein Bericht aus Bonndorf im Hochschwarzwald war das von SWR-Reporterin Stefanie Geißler.

0: Es ist 20.45 Uhr.
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0: In der Ukraine droht Generalstaatsanwalt Kravtschenko die Abberufung durch das Parlament. Er ist über die sogenannten Callcenter gestolpert. Zentrale Mitarbeiter von ihm haben deren illegale Geschäfte gedeckt mit dem systematischen Betrug beim Internetbanking. Im ganzen Land soll es solche Firmen geben, sagen Beobachter. Eine gigantische Korruptionsaffäre, die ein soziales Problem offenbart. Tausende junge Menschen in der Ukraine haben sich von solchen sogenannten Callcentern beschäftigen lassen und vergleichsweise viel Geld damit verdient, andere zu betrügen. Ein Aussteiger aus Odessa erzählt, wie das schon Minderjährige davon abhält, die Schule zu besuchen.
2: Dennis ist ausgebildeter Betriebswirt im Hotelgewerbe. Doch der Tourismusbranche geht es schlecht im Krieg. Und Dennis wollte schnell Geld verdienen. 1.000 US-Dollar im Monat sollte er bekommen, hieß es in der Annonce im Internet. Du kommst zum Vorstellungsgespräch, ein schönes Büro. Willst du Tee oder Kaffee? Du füllst ein Formular aus. Wir melden uns wieder bei Ihnen. Am nächsten Tag das nächste Vorstellungsgespräch, dann schon auf Englisch. Kein Hinweis darauf, dass das ein Office

0: Wenn so einer sich verspätet, muss er warten oder 50 Liegestützen machen. Er selbst habe aber kaum Erfolg gehabt, meint Dennis. Die Betrugsmethoden ganz unterschiedlich. Sie hätten sich als Polizisten ausgegeben oder als Mitarbeiter einer Bank. Die Opfer wurden unter Druck gesetzt. Sie sollten schnell Geld abheben und überweisen. Vor allem hätten sie Menschen in Russland angerufen, aber auch in der Europäischen Union. Immer mehr solche Callcenter entstanden in den vergangenen Jahren in der Ukraine. Dennis kennt alleine etwa 50 in Odessa. Die Strafverfolgungsbehörden sahen weg. Das gehe auch aus Ermittlungen der Antikorruptionsbehörden hervor, sagt Mikhailo Tkatsch, Investigativjournalist des Online-Mediums Ukrainska Pravda. Es stellt sich heraus, dass selbst das Büro des Generalstaatsanwalts daran beteiligt sein könnte, diese Geschäfte zu decken. Statt diese Firmen zu bekämpfen, haben sie ihnen garantiert, dass sie nicht verfolgt werden. Dafür könnten sie finanzielle Zuwendungen bekommen haben. Hier ist von ranghohen Mitarbeitern der Generalstaatsanwaltschaft die Rede. Tkatsch formuliert vorsichtig, die Verfahren laufen noch. Der Generalstaatsanwalt soll heute vom Parlament entlassen werden, auf Antrag von Präsident Zelensky. Dennis aus Odessa glaubt nicht, dass die korrupten Beamten tatsächlich verurteilt werden. Und selbst wenn, bleibe der Schaden, den die Offices in der Gesellschaft angerichtet hätten. 15-Jährige sind dabei, selbst 13-Jährige. Und die sind so talentiert, die machen das viel besser als du. Sie holen viel Geld rein und verdienen viel. Die sagen, warum soll ich noch in die Schule gehen? Da waren welche, die angefangen haben, als sie in die 9. Klasse gegangen sind. Die sind nie mehr in die Schule zurückgekehrt.
1: Florian Kellermann berichtete aus dem ID-Studio in Kiew. Laos gilt als eines der am meisten bombardierten Länder der Welt. Heute, 51 Jahre nach dem Ende des Vietnamkrieges, versteht sich das südostasische Land führend, wenn es um Erfahrung bei der Kampfmittelbeseitigung geht. Im Moment läuft in Laos eine internationale Konferenz, bei der es um weiterführende Verbote für Streubomben geht. Neben den Regierungen der Vertragsstaaten, darunter Deutschland, nehmen auch zahlreiche Vertreter von Nichtregierungsorganisationen teil. Deren Unterstützung wird wichtiger, denn weltweit werden die Mittel der Staaten zur Minenräumung gekürzt. Unser Südostasien-Korrespondent Florian Barth war mit einem Räumteam unterwegs.
2: Dieses Geräusch bedeutet Gefahr, Lebensgefahr. P. Fangchalern hat mit ihrem Metalldetektor ein Objekt entdeckt. Sie checkt es. Nur ein kleiner Bombensplitter, harmlos im Gegensatz zu dem, was sie hier sucht. Scharfe Blindgänger, Bomben, die bei der kleinsten Berührung hochgehen können.
3: Meine Familie hat sich anfangs große Sorgen gemacht. Und manchmal überkommt mich auch noch die Angst, weil es einfach so viele Bomben sind, die hier liegen.
2: Hilfsorganisationen wie Handicap International unterstützen die Arbeiterinnen. Und sie finden fast täglich etwas. Meistens solche Exemplare, sogenannte Bombies, hochgefährliche Streumunition. Die liegt überall in den Bergen von Laos, auf Feldern, in Waldstücken, neben Straßen. Vor allem in der Grenzregion zu Vietnam. Denn auch hier haben amerikanische Soldaten vor 60 Jahren den kommunistischen Norden Vietnams bekämpft. Der hat Nachschub für die Front nach Süden durch Laos transportiert. Die USA werfen insgesamt 270 Millionen Bomben ab. Alle 8 Minuten ein Flug. Über Jahre hinweg. Mit Bombenhüllen, die sich in der Luft öffnen. Kleine Sprengkörper hageln dann über eine große Fläche am Boden. Doch ein Drittel davon ist damals gar nicht explodiert. Darunter leiden die Menschen in den Bergdörfern noch heute. Vor allem Kinder sind Opfer. Es reicht ein Fußball, der mal im Gebüsch landet. Jede Woche erwischt es jemanden in Laos. Das Entschärfungsteam um P. Fangchalern macht die Blindgänger sofort unschädlich. Auch das ist aufwendig, aber die sicherste Methode. 400 Meter Draht von der Bombenfundstelle bis zu einem sicheren Ort für die Sprengung. Jedes Mal müssen sie das Gelände absperren, sicher gehen, dass keiner in der Nähe ist.
4: Achtung, Achtung, wir sprengen jetzt.

0: Wieder eine Bombe weniger, eine von 80 Millionen, die in Laos noch im Boden stecken. Selbst wenn sie hier in diesem Tempo weitermachen, blindgängerfrei wird Laos wahrscheinlich nie. Doch Renier Carabin von Handicap International findet, jede einzelne Sprengung zählt für die Zukunft des Landes. Man kann nicht so schnell Straßen bauen oder Schulen, ohne das Gebiet erstmal von Bomben gesäubert zu haben. Das muss auch ordentlich dokumentiert sein. Aber Eisenbahnstrecken, Straßen, Schulen sind wichtig für die Entwicklung. Die Menschen wollen Gemüse anbauen, Tiere halten. Wenn die sicher sind, haben sie viel mehr Möglichkeiten, etwas zu erwirtschaften. P hat ihren Bereich für heute abgesucht. Morgen geht es weiter mit dem nächsten Abschnitt, Quadratmeter für Quadratmeter. Kleine, mühsame Schritte für ein unbeschwerteres Leben in Laos.
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2: Die Schauspielerin und Kabarettistin Lisa Fitz wird heute 75, Kerstin Bohlager mit einem Porträt.
3: Schon ihr Großvater Hans ist Schriftsteller und Schauspieler. Ihre Oma Ilse leitet ein Theater. Die Eltern sind Künstler und auch Tanten und Onkel stehen auf der Bühne. Dorthin zieht es dann fast zwangsläufig auch Lisa Fitz. Ab 1972 moderiert sie im öffentlich-rechtlichen Fernsehen und tritt dort auch selbst auf.
4: Wissen, wie es geht. Nur ich bin blöd.
3: Es folgen bald Rollen im Fernsehen. Schon in der Lach- und Schießgesellschaft in den 1970er Jahren tritt Lisa Fitz dann mit einem eigenen Kabarett-Solo-Programm auf, als erste Frau in Deutschland.
5: Meine Mutter, die hat gefragt, was möchtest du mal werden? Und dann habe ich gesagt, Kasperl. Gretel wollte ich nicht werden. Die nölende, zickige Ehefrau. Und er war der charmante Sunnyboy, der Krokodil und Polizisten besiegt, und zwar mit Witz.
3: 1990 bekommt die Münchnerin den Deutschen Kleinkunstpreis, ist regelmäßig zu Gast in Satiresendungen. Ab 2003 moderiert sie beim Saarländischen Rundfunk die Kabarett-Ursendung Gesellschaftsabend, bis es Stress gibt. Denn sie entscheidet sich, bei der RTL-Sendung Ich bin ein Star, holt mich hier raus mitzumachen. Der SR kündigt Lisa Fitz daraufhin. Sie spiele auf der Klaviatur der Rechten, schreibt die Frankfurter Rundschau 2019 und bezieht sich dabei unter anderem auf Fitz' Song Ich sehe was, was du nicht siehst, der antisemitische Narrative enthalte.
6: Wir nennen die Namen und die Sünden dieser feinen Herren, die Rothschilds, Rockefeller, Soros und Konsorten.
3: Während der Corona-Pandemie spricht Lisa Fitz in der SWR-Sendung Spätschicht von 5000 Impftoten in der EU. Eine falsche Tatsachenbehauptung, die den Sender dazu veranlasst, die Sendung aus der Mediathek zu nehmen. Heute wird die Kabarettistin und Schauspielerin 75.
2: Der Stichtag von Kerstin Burlage.
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2: Für die österreichische Regisseurin Marie Kreutzer war es ein Albtraum. Da wurde ihr Film Corsage über die alternde Kaiserin Sissi von der Kritik gefeiert, gleichzeitig gegen ihren männlichen Hauptdarsteller Florian Teichtmeister ermittelt, wegen des Besitzes von Kinderpornografie. Ihr neuer Film Gentle Monster greift nun 4 Jahre später das schwierige Thema auf. Wally Müller hat ihn gesehen.
7: Was jetzt wie die Flucht nach vorn wirkt, hatte Marie Kreutzer als Filmidee tatsächlich schon vorher im Kopf.
8: Also ich habe dann schon an dem Projekt gearbeitet, recherchiert, geschrieben, habe aber dann eben Corsage gemacht. Und als dann die genannte Causa aufgekommen ist, habe ich zuerst gedacht, ich kann den Film jetzt nicht mehr machen. Aber relativ bald danach eingesehen, ich muss ihn wahrscheinlich erst recht machen, weil sich ja gerade bestätigt hat, was ich auch in meiner Recherche gelernt habe oder was mir klar geworden ist, dass ich eben auch ganz sicher Täter im Umfeld habe.
7: In Gentle Monster steht nun nicht der Täter im Mittelpunkt, sondern die Frau, die ihn arglos liebt, bis ihr der Boden unter den Füßen weggezogen wird. Die Französin Lucy, gespielt von Léa Seydoux, ist mit Ehemann Philipp aufs bayerische Land gezogen, wo er sein Burnout kurieren will. Eines Tages jedoch steht die Polizei mit Durchsuchungsbefehl vor der Tür.
9: Was ist los?
10: Frau Weiß nehme ich an. Elsa Kühn, Kriminalpolizei München. Wir ermitteln gegen ihren Mann und stellen seine Datenträger sicher.
7: Die Vorwürfe gegen den Ehemann stürzen Lucy dann in ein schwarzes Loch. Kinderpornografische Bilder auf seinem Computer. Nur aus beruflichen Gründen, beteuert er, und sie würde es ihm gerne glauben, fürchtet aber doch um den gemeinsamen Sohn. Könnte auch er zum Opfer geworden sein? Instinktiv packt sie das Kind ins Auto und flieht zu ihrer Mutter. Sprechen über das Unsagbare aber kann sie nur mit der ermittelnden Polizistin.
9: Wie geht es weiter?
10: Mit der Auswertung der Datenträger, das kann Monate dauern. Fälle, in denen wir davon ausgehen müssen, dass aktuell Übergriffe stattfinden, werden vorgereiht und schneller bearbeitet, um die Betroffenen zu finden und in Sicherheit zu bringen. Aber im Falle ihres Mannes ist die Sachlage mutmaßlich eine andere.
9: Are you saying it's not that bad?
10: Das kann ich Ihnen noch nicht sagen. Für eine Hausdurchsuchung hat es gereicht.
7: Jella Hase spielt die Ermittlerin mit eindrucksvoller Ruhe und Sachlichkeit. Spürbar die einzige Art, mit den Ungeheuerlichkeiten fertig zu werden, die sie bei der Soko-Pädokriminalität täglich wegstecken muss. Ein toller, weil sinnvoller Job, findet Elsa.
10: It's the best job I ever had. It's the first one that makes sense.
7: Auf Jella Hase muss man erstmal kommen in der Rolle. Dass die Regisseurin den Geistesblitz hatte, die lustige Chantal im Märchenland als Polizistin in so heikler Mission zu besetzen, ist ein absoluter Gewinn für den Film. Und Hase kann ihre schauspielerische Bandbreite zeigen. Marie Kreutzer gelingt es, dem Publikum einen Zugang zum Tabuthema zu öffnen, über die Perspektive der Ehefrau, die sich quälende Fragen stellen muss. Liebe ich ein Monster? Und konnte oder wollte ich das nicht sehen?
8: Man kann ein sehr netter, aufmerksamer Mensch sein und trotzdem schreckliche Dinge tun. Und das schließt sich nicht aus. Und das ist der Konflikt, mit dem wir als Menschen miteinander ja auch leben müssen.
7: Zur Wahrheit gehört, dass die Zahl der von Natur aus pädophil Veranlagten gar nicht so niedrig ist. Sich Hilfe zu suchen, fiele womöglich leichter, wenn das Thema weniger totgeschwiegen würde. Aber noch etwas anderes hat Kreutzer bei ihrer Recherche gelernt.
8: Ungefähr 60% der Täter haben diese Neigung gar nicht. Die werden aus anderen Gründen zu Gewalttätern gegenüber Kindern. Also es ist einfach viel schwieriger und viel differenzierter, wie so oft die Dinge im Leben.
7: In Gentle Monster gelingt ihr genau dieser differenzierte Blick auf die schmerzlichen Abgründe der menschlichen Seele. In leisem Ton, die Dämme brechen innerlich. Ein eindringliches Drama.
2: Wally Müller über den Film Gentle Monster von der österreichischen Regisseurin Marie Kreutzer.

0: Es ist 21 Uhr. 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
1: Die Nachrichten mit Steffi Orbach. Guten Abend.
2: Kokain gilt leider mittlerweile in Teilen unserer Gesellschaft als vollkommen normal. Es wird im Büro konsumiert, es wird im Freundeskreis bei Partys konsumiert, es wird in Restaurants konsumiert.
1: Der Drogenbeauftragte der Bundesregierung Streeck sagt, dass Drogen in Deutschland auf dem Vormarsch sind. 2150 Menschen sind letztes Jahr am Konsum gestorben. Innenminister Dobrindt will deswegen härter gegen die organisierte Kriminalität vorgehen. Das Schwierige sei, die Verantwortlichen zu finden.
3: Besonders perfide ist dabei, dass auch Minderjährige zunehmend für Verbrechen missbraucht werden. Sie werden rekrutiert, verheizt, fallen gelassen, während die Hintermänner im Verborgenen bleiben.
1: Auch würden viele Drogen nicht mehr auf der Straße, sondern übers Internet vertrieben. Die türkische Polizei hat etwa 100 Aktivisten in Gewahrsam genommen, die sich für die Rechte schwuler, lesbischer und queerer Menschen eingesetzt haben. Sie hatten in Istanbul gegen die Festnahme anderer Aktivisten demonstriert. Aus Istanbul Benjamin Weber.
4: Die Polizei war mit einem großen Aufgebot vor Ort und löste die Demonstration auf. Fast alle Protestierenden wurden in Polizeigewahrsam genommen. Unter den Festgenommenen sind laut Medienberichten auch Journalisten und Anwälte. Was ihnen vorgeworfen wird, blieb unklar. Bereits am Wochenende hatten türkische Sicherheitskräfte bei Razzien zahlreiche Menschen aus der LGBTQ-Gemeinde festgenommen. Außerdem waren Wohnungen, aber auch Vereine, Beratungsstellen, Clubs und Bars durchsucht worden.
1: Und darauf gucken wir auch. Jens Spahn ist nicht länger Vorsitzender seines CDU-Bezirksverbandes im Münsterland. Nach der Debatte um seine Vaterschaft mit Hilfe einer Leihmutter in den USA kandidierte er bei der Wahl nicht wieder. Neue Vorsitzende der CDU im Münsterland ist jetzt NRW-Schulministerin Dorothee Feller. In den Niederlanden fahren nach der mutmaßlichen Sabotage wieder Züge. Alle störenden Gegenstände auf den Gleisen wurden entfernt. Der Schauspieler Ralf Richter ist tot. Seinen Durchbruch hatte er mit dem Kinofilm Das Boot. In Köln ist das größte Mieterstromprojekt in NRW eingeweiht worden. Es versorgt mehr als 430 Mietwohnungen mit Solarstrom. Nils Müller von der zuständigen Energiegenossenschaft erklärt, wie viel Geld die Mieter dadurch sparen.
5: Wenn man guckt, was spart man jetzt tatsächlich ein, kann man hier mit einem Durchschnittsverbrauch von 2000 Kilowattstunden pro Haushalt mit einer Einsparung von etwa 160 Euro pro Jahr rechnen.
1: Das Projekt in Köln soll zeigen, wie die Energiewende auch für Mieter machbar sein kann. Das war WDR aktuell. Das Wetter in Nordrhein-Westfalen. In der Nacht gibt es Schauer und Gewitter, 11 bis 16 Grad. Morgen wird es wechselhaft, windig und kühler, in Schleiden 18 Grad, in Velbert bis 19 Grad und in Erftstadt bis 20 Grad. Es ist 21.03 Uhr.
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7: Aus dem NDR-Studio in Hamburg mit Ulrike Heckmann. Guten Abend. Die organisierte Kriminalität bleibt in Deutschland auf hohem Niveau. International vernetzte Tätergruppen stellen die Sicherheitsbehörden nach Einschätzung des Bundeskriminalamtes weiter vor große Herausforderungen. Das geht aus den Bundeslagebildern organisierte Kriminalität und Rauschgiftkriminalität hervor, die für das letzte Jahr vorgestellt worden sind, heute von Bundesinnenminister Dobrindt von der CSU und BKA-Präsident Holger Münch. Birte Sönnigsen aus dem Hauptstadtstudio fasst die beiden Berichte zusammen.
8: Die Serie der Angriffe auf Wohnhäuser, Cafés und Bars in Köln und Umgebung reißt nicht ab.
9: Sonntag früh wurden mehrere Schüsse abgefeuert. In dem Haus wohnt der Besitzer einer großen türkischen Imbisskette.
10: Der Täter schoss von der gegenüberliegenden Straßenseite am helllichten Tag auf das Café.
11: Seit Jahren gibt es im Großraum Köln immer wieder Explosionen und Schüsse auf Wohnhäuser, Bars oder Cafés. Für das Bundeskriminalamt ein Beispiel dafür, dass kriminelle Banden häufiger zu exzessiver Gewalt greifen. Dahinter sollen mutmaßlich Mitglieder türkischer Jugendbanden stecken. BKA-Chef Holger Münch spricht von einer neuen Tätergeneration, die ihre Taten bewusst zur Schau stellt.
12: Die sogenannte Generation Z-Mafia, ihre Macht und Gewalttaten offensiv in Social Media inszeniert.
11: Das BKA kommt zu dem Schluss, dass kriminelle Banden immer professioneller werden, auch indem sie sich auf Straftaten spezialisieren. So gibt es Gruppierungen, die etwa Profis in Geldwäsche sind, andere kennen sich in Cybercrime besonders gut aus. Verbrechen als Dienstleistung, Cyber as a Service nennen das die Fachleute. Kriminelle Banden können dadurch noch effektiver Verbrechen begehen, meint Innenminister Alexander Dobrindt.
3: Nach dem Prinzip, einer plant, einer bezahlt, einer schlägt zu.
11: Auftraggeber und derjenige, der die Tat am Ende ausführt, begegnen sich dabei oft nicht. Für die Ermittler wird es deshalb noch schwerer, die kriminellen Banden zu schnappen. Sie müssen ihre Ermittlungsarbeit verändern, sagt BKA-Chef Holger Münch.
12: Es ist nicht mehr nur die Frage, wer hat die Tat begangen, sondern wer hat sie bestellt, wer hat sie vermittelt, wer hat sie finanziert, wer profitiert davon. Diese Fragen kommen heute dazu, wenn sie ermitteln.
11: Im vergangenen Jahr hat die Polizei im Bereich organisierte Kriminalität knapp 8.000 Verdächtige fassen können. So viele wie seit 5 Jahren nicht mehr. Die meisten Verdächtigen kamen aus Deutschland. Dahinter kommen kriminelle Banden aus der Türkei, Syrien und Albanien. Die Ermittler stellen auch fest, dass Kinder und Jugendliche immer häufiger von kriminellen Banden angeworben werden. Über soziale Netzwerke oder Gaming-Plattformen. Zum Teil sind sie erst 13 Jahre alt und sollen schwere Gewaltstraftaten begehen, mit Drogen handeln oder beim Online-Betrug helfen. Eine Entwicklung, die Bundesinnenminister Dobrindt Sorgen bereitet.
3: Dass Minderjährige auch zunehmend als sogenannte Wegwerftäter eingesetzt werden. Sie werden rekrutiert, verheizt, fallen gelassen, während die Hintermänner im Verborgenen bleiben.
11: Dass die organisierte Kriminalität in Deutschland weiter auf dem Vormarsch ist, liegt auch am weltweit boomenden Drogenhandel. Mehr als 2.100 Drogentote registriert die Statistik im vergangenen Jahr. Das treibt auch den Drogenbeauftragten der Bundesregierung um.
2: An jedem Gramm Kokain, was zum Spaß konsumiert wird, klebt Blut.
11: Hendrik Streeck kritisiert, dass Kokainkonsum in Teilen der Gesellschaft inzwischen als normal gilt. Es geht den kriminellen Banden vor allem ums Geld. Rund 3 Milliarden Euro Schaden haben sie im letzten Jahr verursacht. Die Bundesregierung will dort ansetzen. Anfang des Jahres hat sie einen Aktionsplan beschlossen. Der sieht mehr Personal und bessere Technik vor und einen besseren Datenaustausch zwischen den Behörden.
7: Innenminister Dobrindt warnte bei der Vorstellung der Berichte heute davor, dass Gewalttaten mittlerweile wie eine Dienstleistung bestellt werden könnten und dafür teilweise auch Jugendliche angeworben werden. Gewalt wird jünger, bestätigt auch Benedikt Strunz aus dem NDR-Team Investigation, der sich mit den Themen organisierte Kriminalität und Drogenkriminalität befasst.
13: Das ist ein besonders erschreckender Trend. Wir kennen aus der organisierten Kriminalität, insbesondere aus dem Kokainhandel, dieses Phänomen der Dienstleister, also dass einzelne kriminelle Aufgaben an Dienstleister ausgelagert werden, zum Beispiel die Geldwäsche. Ermittler sprechen dann in dem Zusammenhang von Crime as a Service, also Verbrechen als Dienstleistung. Und seit einiger Zeit sehen wir eben auch, wie kriminelle Banden über Social Media wirklich ganz gezielt junge Menschen anwerben, 13-, 14-Jährige, und sie dazu bringen, für wenige 1.000 Euro wirklich Auftragsmorde durchzuführen. Häufig wird den Jugendlichen dann das Ganze quasi als eine Art Computerspiel verkauft. Also dein Endgegner ist die und die Zielperson. Wenn du die erschießt, kommst du einen Level weiter. Die Ermittler nennen das Gamification. Und das ist ein Phänomen, das derzeit nicht nur in den Niederlanden Überhand nimmt, sondern auch in Belgien, Frankreich und in Schweden angetroffen werden kann. Und dieses Phänomen hat mittlerweile auch Deutschland erreicht. Das ist ein Problem. Was macht man mit solchen Tätern, die fast noch Kinder sind? Die wahrscheinlich noch drängendere Frage dürfte allerdings sein, wie hält man Jugendliche davon ab, den Verlockungen der organisierten Kriminalität zu erliegen? Denn die heute veröffentlichten Zahlen zeigen ja auch ganz klar, offenbar haben kriminelle Banden derzeit kein Problem, Nachwuchs zu finden. Und genau hier liegt meiner Meinung nach auch ein Punkt, wie man diese kriminelle Schattenwirtschaft wirklich erfolgreich bekämpfen könnte. Aber da ist noch viel zu tun.
7: Benedikt Strunz aus dem NDR-Team Investigation. Die Landtagswahl in Niedersachsen am letzten Sonntag hat ein unvorhergesehenes Nachspiel. Nicht die Landtagswahl, die Kommunalwahl in Niedersachsen. Pardon, Hahn. Also nochmal, die Kommunalwahl in Niedersachsen am letzten Sonntag. Die hat eine Folge, die nicht erwartet wurde. Nach CDU und SPD landete die AfD vor den Grünen hier auf dem 3. Platz. Die vom Verfassungsschutz beobachtete Partei hat damit so viele Stimmen hinzugewonnen, dass mehr als 250 Sitze in den Kommunalvertretungen unbesetzt bleiben, und zwar mangels Kandidaten. Auch andere Parteien sind betroffen, aber in weitaus geringerem Umfang. Das ist Jonas Hanst.
14: Dieser Vorgang bedeutet für die Kommunalräte in Niedersachsen, dass die Sitze schlicht unbesetzt bleiben für die gesamte Wahlperiode. Nachbesetzen geht nicht, das verbietet das Kommunalgesetz. Das heißt, dass zum Beispiel bei Abstimmungen im Rat die betroffenen Parteien gar nicht so viele Stimmen einbringen können, wie ihnen eigentlich zustünden, weil schlicht niemand da ist. Das wiederum zu verhindern, ist Aufgabe der jeweiligen Parteien, sagt der niedersächsische Landeswahlleiter Markus Steinmetz.
15: Der Gesetzgeber hat die Verantwortung dafür, dass genug Bewerberinnen und Bewerber auch aufgestellt und auf die Liste kommen, eindeutig den Parteien zugewiesen. Das heißt, es ist Aufgabe der jeweiligen Partei, für jeden möglichen Wahlausgang auch ausreichend Kandidatinnen und Kandidaten vorzuhalten.
14: Durch die unbesetzten Plätze verändert sich auch das Mehrheitsverhältnis in den Räten. Ein Beispiel: in Rauderfehn im Landkreis Leer hat die AfD 6 Sitze errungen, aber nur einen Kandidaten aufgestellt. 5 Sitze bleiben dort also frei. Und das wirkt sich dann auch beispielsweise auf die Arbeit in den Ausschüssen aus, weil sie im Verhältnis zur Ratsgröße gebildet werden. Ist das fair, fragen sich nun vielleicht einige Wähler. Sie haben ja schließlich einer Partei die Stimme gegeben, die nun deutlich schwächer vertreten sein wird, als sie eigentlich sein sollte. Die Antwort: ja, das ist fair, zumindest laut dem Kommunalgesetz. Denn die Parteien haben im Vorfeld transparent verkündet, mit wie vielen Kandidaten sie ins Rennen gehen. Und laut Kommunalwahlgesetz müssen Wähler vorher wissen, wem sie eine Stimme geben können. Auch im Stadtrat Peine können Sitze der AfD nicht besetzt werden. 8 stehen der Partei nach der Wahl zu, 4 Kandidaten hat sie aber nur. Sonja Nils, AfD-Kreisvorsitzende in Peine, sagt uns dazu:
16: Wir müssen die Aufbauarbeit im AfD-Kreisverband weiter vorantreiben. Auch wenn wir immer noch nicht genug Personen haben, die bereit sind, sich in der Öffentlichkeit quasi für ein Mandat unter dem Label AfD zu bewerben. Und daran müssen wir jetzt auch weiterarbeiten.
14: Der AfD fehlen landesweit die meisten Kandidaten, 258 an der Zahl. Aber auch bei anderen Parteien bleiben einzelne Sitze unbesetzt. Bei der SPD 10, bei den Grünen beispielsweise 4 Sitze.
7: Jonas Hanst über die Ergebnisse nach der Kommunalwahl in Niedersachsen. Landtagswahl findet unter anderem in Mecklenburg-Vorpommern statt am nächsten Sonntag. Rund 1,3 Millionen Wahlberechtigte gibt es und erstmals dürfen auch 16- und 17-Jährige ihre Stimme abgeben. Aber was gut ist für die Jugend, das entscheiden in den kommunalen Parlamenten oft die langjährigen, älteren, aktiven Ratsmitglieder. Die Jugend vor Ort verlangt allerdings Mitsprache. Und bei U16-Wahlen können Sie das Abstimmen und Meinung äußern auch schon mal üben. Reporterin Celine Schmock war in Mecklenburg-Vorpommern dabei.
17: Bei Entscheidungen, die Kinder und Jugendliche betreffen, will Jason Blönningen nicht, dass über ihre Köpfe hinweg entschieden wird. Der 15-Jährige ist Vorsitzender des Kinder- und Jugendrates in Schwerin.
18: Da wird mein Spielplatz geschlossen, da wird ein Jugendclub umkonzeptioniert. Und dann in die Jugend nicht zu fragen, ist schwachsinnig, weil jetzt halt Jugendräume sind, die entfallen.
17: An diesem Nachmittag organisiert Jason eine der mehr als 50 U16-Wahlen im Land mit. Wahlkabinen stehen bereit, die Stimmzettel auch, nur die Jugendlichen. Die lassen zunächst auf sich warten. Nach rund einer Stunde kommen die ersten Wählerinnen und Wähler, um ihre Stimmen abzugeben.
18: Warum 2?
17: Wer sich noch nicht entschieden hat, kann sich vor Ort über die Parteien informieren. Auf Infokarten haben die Selbstwerte genannt, für die sie stehen wollen. Die Linke zum Beispiel soziale Gerechtigkeit, Solidarität und Mitbestimmung. Bei der AfD stehen unter anderem ganzheitliche Bildung, Achtung und Wertschätzung und Widerständigkeit. Für den 12-jährigen Wolf ist es das allererste Mal, dass er bei einer solchen Wahl sein Kreuz machen kann.
19: Es ist ein gutes Gefühl, weil man merkt halt so viel, man selber mitbestimmen kann. Also es ist ja noch nicht richtige Wahl, aber man kann sich schon mal so vorbereiten.
17: Die 13-jährige Lilly beschäftigt sich gern mit Politik. Und ihr ist wichtig:
20: Generell, man könnte ein bisschen was am Schulsystem ändern. Ich finde es nicht so gut für Jugendliche, so früh aufzustehen und dann auch bis so spät in der Schule bleiben zu müssen.
17: Am Ende haben in diesem Schweriner Wahllokal 29 Kinder und Jugendliche gewählt. Landesweit waren es über 1.500. Die AfD liegt da mit gut 33% vorn. Dahinter folgt die Linke mit rund 25%. Vor 5 Jahren lag bei der damaligen U18-Wahl noch die SPD vorn. AfD und Linke schnitten deutlich schwächer ab. Vergleichen lässt sich das aber nur bedingt. denn damals konnten auch 16- und 17-Jährige mitmachen, diesmal nur unter 16-Jährige. Und repräsentativ ist die Wahl auch nicht. Mitorganisator Jason will auch über solche Wahlen hinaus mehr Mitsprache.
18: Dass man einen Beauftragten hat im Landtag, der die Meinung der Kinder und Jugendliche vertritt. Wenn da jemand die Meinung vertritt, tut er es aktuell freiwillig und nicht, weil er einen Dienstposten dafür hat. Und ich finde, man sollte so Dienstposten einrichten.
17: Und auch der Landesjugendring, der die U16-Wahlen organisiert, fordert mehr feste Beteiligungsmöglichkeiten und eine Kinder- und Jugendstrategie für Mecklenburg-Vorpommern.
7: Es ist 21.15 Uhr.
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7: Schneller, schlauer, effizienter. Künstliche Intelligenz wird in rasender Geschwindigkeit weiterentwickelt. Zu schnell? Offenbar haben selbst KI-Fachleute das Gefühl, da könnte etwas entgleiten. Der Chef des KI-Unternehmens Anthropic, Amodei, rief auf seiner Webseite gerade dazu auf, das Tempo zu verlangsamen. Die dadurch gewonnene Zeit solle sinnvoll genutzt werden, um die durch KI entstehenden Risiken besser zu verstehen und einzudämmen. Unterstützung bekam er von Sam Altman, dem Chef von OpenAI, von Elon Musk und den Chefs von Microsoft sowie DeepMind. Wo liegen die Gefahren durch KI, zum Beispiel für die Demokratie? Das hat WDR-Moderatorin Andrea Oster Björn Ommer gefragt, Professor für Informatik und KI-Experte an der LMU München.
0: Ich sehe die Gefahr durch KI, die nur durch Skalieren, durch reines immer höher, schneller, weiter entwickelt wird in einem sehr, sehr schnellen Wettkampf. Und hier ist das Problem, dass das Training der künstlichen Intelligenz immer schneller voranschreitet, aber die Absicherung, die zu einem guten Teil immer noch Menschen bedarf, um ein sogenanntes Alignment durchzuführen zu unseren Werten, dem immer schwerer hinterherkommt. Und das sorgt dafür, dass natürlich Sicherheitslücken entstehen. Sie können sich das vorstellen wie bei Ihrem Betriebssystem, vielleicht Windows, bei dem über Monate nach einer neuen Version immer noch Patches oder über Jahre noch Patches eingespielt werden sollten. Und das ist nur ein Betriebssystem, was sich deutlich langsamer entwickelt als künstliche Intelligenz. Jetzt können Sie sich vorstellen, was passiert, wenn so ein System entsprechende Sicherheitslücken hat. Und das ist etwas, was ich durchaus als Risiko sehe. Aber wichtig, das gilt nicht für alle künstliche Intelligenz. Wovon wir hier reden, sind diese Frontier Models, die größten Sprachmodelle, die es gibt, die für sehr, sehr teures Geld von nur sehr wenigen Firmen in den USA insbesondere entwickelt werden. Und dass hier Leute, die von außen kommen, drüber schauen sollten, das ist sicherlich kein ganz schlechter Vorschlag, der von Anthropic eingebracht wurde. Also wenn man sowas wie den TÜV hat, dann sollte das idealerweise auch ein Externer sein und nicht der Autohersteller selber.
21: Sie haben in einem Interview auf die Frage, welche Situation könnten wir in 10 Jahren vielleicht haben, gesagt, KI hat in Teilen der Welt Mittel zur Machtkonzentration geschaffen, die Gesellschaften erschüttert haben. Europa hat darauf keine perfekte Antwort gefunden. Das klingt als Szenario für die Zukunft ziemlich gruselig, Herr Ommer.
0: Naja, ich will keinen gruseln. Ich versuche das schon etwas dialektisch darzustellen. Künstliche Intelligenz hat sicherlich einiges an Potenzial, um uns in der medizinischen Wirkstoffforschung und ähnlichen Dingen zu helfen. Aber gleichzeitig, ja, genau das, was wir sehen. Die Frontier Models werden von einigen wenigen Firmen entwickelt und werden von diesen auch betrieben. Und wenn diese Technologie in Zukunft auch wichtig ist, um zum Beispiel Cyberangriffe abzuwehren, dann kann man sich vorstellen, dass eine durchaus tiefe Abhängigkeit von einer Technologie entsteht, über die wir hier vielleicht gar nicht in Europa, in Deutschland souverän verfügen können. Und diese Abhängigkeiten sind welche, die mir durchaus Gedanken bereiten.
21: Welche Folgen hätte das denn möglicherweise auf demokratische Systeme, also die Systeme, in denen wir hier in Europa leben?
0: Ja, wir haben das bei den amerikanischen Präsidentschaftswahlen ja schon vor 10 Jahren gesehen, was passiert, wenn künstliche Intelligenz verwendet wird, um den Diskurs zu steuern. Und mittlerweile informieren sich ja sehr, sehr viele Menschen durch künstliche Intelligenz. Und das ist keine neutrale Technologie und es kann auch keine neutrale Technologie sein. Nur muss man wissen, wovon man sich dort in diesem Fall abhängig macht. Und wenn man dann Entwickler hat wie Elon Musk zum Beispiel, der gegen eine zu, wie er sagt, Vocal KI zum Beispiel schimpft und sie gleichzeitig dann in eine etwas andere Richtung abdriften lässt, dann kann man sich vorstellen, dass man mit künstlicher Intelligenz Meinung machen kann und Meinungen durchaus auch in gewisse Richtungen drücken kann. Und das ist etwas, was unter demokratischen Aspekten sicherlich problematisch sein kann.
21: Geht es um die Manipulation von Meinung oder geht es auch um so ganz konkrete Sachen wie künstliche Agenten machen eigenständige Hackeraktionen auf Behörden, Infrastruktur oder im Bereich der Rüstung zum Beispiel?
0: Es ist die ganze Bandbreite. Natürlich, ein Agent ist besonders leistungsfähig, ein KI-Agent, wenn ich ihm Zugang zu meinen persönlichen Daten gebe, zu meinen Accounts bis zum Bankaccount. Und dann kann man sich vorstellen, was er natürlich damit anstellen kann. Und wenn jetzt nicht nur ein Agent, sondern verschiedene Agenten noch zusammenkommen zu einer Interaktion effektiv, dann wird es sehr schwer vorhersagbar auch, was diese KI-Agenten denn dann machen werden. Und das versucht man dann danach dem Training noch mit Menschenhand etwas zu steuern. Aber da schlüpft natürlich vieles auch bei durch.
21: Müssen demokratische Gesellschaften sich also vor KI schützen und wie können sie das tun?
0: Also zuerst mal nicht allgemein vor KI, aber von der KI, wie wir sie aktuell bei den Frontier Models haben, ja. Es gibt parallel andere Entwicklungen, die sich um erklärbare oder um abgesicherte künstliche Intelligenz noch etwas mehr bemühen. Ansätze, die bei Design auch in eine Richtung gedrückt werden, bei denen man besser garantieren kann, was dann herauskommt. Die haben natürlich in dem Fall gewisse Vorteile. Aber künstliche Intelligenz, die im Ausland von Firmen for profit, die wir wenig steuern können, oder wie es bei xAI von Elon Musk gewesen ist, mit denen wir zumindest aus demokratischen Gründen sogar Probleme haben, vor denen sollten wir uns natürlich gewisse Sorgen sicherlich machen und entsprechend gegensteuern. Und wenn wir keine Souveränität auf diesem Bereich in Europa haben, in Deutschland haben, also wirklich in Zukunft noch immer mehr angewiesen sein werden aus Technologie vom Ausland, dann haben wir in Zukunft potenziell sogar ein Problem, Nein zu sagen, weil wenn es hier dunkel wird, dann werden wir im Zweifelsfall lieber eine KI nehmen, selbst wenn sie uns nicht gefällt.
21: Also das heißt, Europa muss, um sich vielleicht vor den Gefahren von KI zu schützen, selber bei der KI mit vorne mitspielen.
0: Das ist sehr wichtig, alleine schon aus dem Grund, dass künstliche Intelligenz weltweit entwickelt wird. Wenn wir Nein dazu sagen, wird die Entwicklung der künstlichen Intelligenz mitnichten stoppen. Und wir reden ja nicht nur von USA. China ist ja nun in einem sehr, sehr schnellen Tempo unterwegs, was hier oder da selbst die USA erschüttert. Und das auch der Grund war, warum Juli, der amerikanische Präsident, der zuerst Nein zu Anthropic gesagt hatte, hinten heraus dann doch wieder Anything Goes geschrien hatte, weil er Sorge hatte, dass sie sonst mit China ins Hintertreffen geraten. Und in diesem Wettlauf wäre es etwas übertrieben, wenn wir denken würden, dass wir mit einem einfachen Nein die Entwicklung weltweit dort anhalten könnten. Und deswegen ist es wichtig, Souveränität dort zu haben.
7: Björn Ommer, Professor für Informatik und KI-Experte an der LMU München, im Interview mit WDR-Moderatorin Andrea Oster. Wohnmobil, Wohnwagen oder Zelt. Wenn Camping je ein angestaubtes Image gehabt haben sollte, die Zeiten sind vorbei. Immer mehr Menschen zieht es auf die Campingplätze und das selbst jetzt, wo die klassische Hauptsaison eigentlich schon vorbei ist. Warum ist das so? Was schätzen Urlauber daran und wie stellen sich die Campingplatzbetreiber auf den Boom ein? Mit diesen Fragen war BR-Reporterin Laura Gutkamp in Oberbayern auf dem Campingplatz in Waging am See.
4: Okay, dann fahr ich doch mal raus.
5: Rundfahrt mit Moritz Seehuber. Mit seinem Golfkart ist der stellvertretende Platzleiter unterwegs in einem ziemlich großen Revier. 36 Hektar, über 600 Stellplätze für Urlauber. Wohnwagen und Wohnmobile stehen unter Bäumen, davor Campingstühle, Fahrräder und Vorzelte. Eigentlich geht die Hauptsaison im September zu Ende. Doch auch jetzt sind nur wenige Plätze frei. Dass Camping immer beliebter wird, beobachtet Seehuber schon länger.
22: Ich glaube, viele Leute, die wollen das einfach auch nicht mehr, dass irgendwo in der Weltgeschichte rumgeflogen wird. Man hat halt auch mehr von seinem Urlaub, wenn ich nicht erst eine ewig lange Anreise habe.
5: Camping boomt, das zeigen die Zahlen, besonders hier in Waging. 2025 wurden rund 418.000 Campingübernachtungen gezählt. Das sind etwa 85% aller Gästeübernachtungen im Ort. Christina Quenberger und ihr Mann aus dem Salzburger Land sind Stammgäste. Mehr als 10-mal waren sie allein in diesem Jahr schon hier. Ihr Wohnmobil ist relativ neu, ein kleines Zuhause auf Rädern. Drinnen eine kleine Küche und Bettnische, draußen der Hund. Was Christina Quenberger am Camping besonders mag, die Ungezwungenheit.
23: Dass ich in der Früh aufstehe und mich so wie ich bin, nur gerade ein Pyjama wechselt auf Kuschelklamotten, zum Frühstück sitze und im Freien bin. Es ist trotzdem alles so ein bisschen familiär. Auch das mit dem Hund ist super praktisch. Wir haben die Hundewiese, die große, wo der Seezugang ist.
5: Ein paar Stellplätze weiter sieht Camping noch mal anders aus. Steffen Flore aus Osnabrück braucht dafür nicht einmal ein Wohnmobil. Auf seinem VW Golf ein Dachzelt. Aufgeklappt wird daraus sein Schlafzimmer mit Matratze, Fenstern und Fliegengitter. Das Zelt hat er erst seit ein paar Wochen.
24: Also das Dachzelt, glaube ich, steht in 3 Minuten. Du musst nur die Querverstrebung hochdrücken
1: und dann einmal in der Mitte noch eine Stange spannen und das war's.
21: Mehr Freiheit, aber nicht unbedingt weniger Komfort. Die Ansprüche der Camper steigen. WLAN und genügend Stromquellen sind unentbehrlich. Aber nicht nur darauf müssen sich Betreiber von Campingplätzen einstellen, erklärt Moritz Seehuber.
8: Und wir müssen uns natürlich auch darauf einstellen, dass heute die Saison nicht 4 Monate geht, sondern heute vielleicht jetzt dann 6 oder 7 Monate, was natürlich schön ist für uns.
21: Camping in Bayern boomt. 8,6 Millionen Übernachtungen waren es 2025. Ein Rekordjahr. Und auch 2026 könnte wieder eins werden. Ziemlich sicher auf jeden Fall hier in Waging am See.
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7: Fußball-Bundesligist HSV hat heute seine Fans ins Volksparkstadion eingeladen zu einem öffentlichen Training. Grund ist die Rückkehr von Mario Vuškovic nach seiner Dopingsperre. Florian Neuhaus.
9: Ja, genau. Für 4 Jahre ist der kroatische Verteidiger gesperrt worden und durfte eben beim HSV auch in dieser Zeit nicht mittrainieren. Obwohl Vuškovic wegen Epo-Dopings verurteilt worden ist, waren sich Club und Fans immer einig und sicher, dass der Spieler unschuldig ist. Dementsprechend groß war heute im Volksparkstadion die Freude über seine Rückkehr. Das Pegelow war in Hamburg mit dabei.
10: Volksparkstadion, 3:15. Die HSV-Spieler betreten den Rasen. In erster Reihe Mario Vuškovic. 4 Jahre musste Mario Vuškovic auf diesen Moment warten. Mit ihm Teamkollege Miro Muheim.
24: Ja, einfach unglaublich schön, ihn wieder hier zu sehen. Ja, auf den Tag hat er, glaube ich, am längsten gewartet. Ich glaube, wir können gar nicht uns vorstellen, wie er sich gefühlt hat in diesen 4 Jahren. Und ist einfach sehr schön, ihn wieder hier zu haben.
10: Mario Vuškovic hat nun 2 Monate Zeit, um sich auf die Bundesliga vorzubereiten. Mitte November darf er wieder spielen. Für HSV-Vorstand Erik Huber bahnt sich ein Happy End an.
25: Die Familie Vuškovic steht so ein bisschen auch für die HSV-Familie. Deswegen sehr emotionaler Tag heute. Da geht aber noch mehr, wenn dann irgendwann auch noch ein Trikot übergezogen wird. Ja, mal gucken, was da noch emotional möglich ist, aber heute schon.
10: Mario Vuškovic wurde vom Internationalen Sportgerichtshof KAS verurteilt. Die strafrechtlichen Ermittlungen der Hamburger Staatsanwaltschaft laufen noch. Und trotzdem, der HSV hat ihn permanent unterstützt. Mitspieler, Trainerteam, Vorstand und die Fans.
26: Ich bin überzeugt, dass er unschuldig ist.
27: Und ich glaube ihn auch, dass er unschuldig ist, definitiv.
28: Es ist eigentlich mittlerweile egal, finde ich. Hauptsache, er kommt jetzt zurück. Ich meine, er hat seine Strafe abgesessen. So, wer kann er nicht machen? Und einfach nach vorne gucken.
10: Und auch Teamkollege Muheim hat, wie er sagt,
24: Nie Zweifel gehabt. Ich kenne ihn jetzt schon ein paar Jahre. Ich weiß, dass er wirklich ein aufrichtiger Mensch ist. Und ich war mir immer zu 100% sicher, dass er die Wahrheit sagt. Und deshalb habe ich mir da nie Gedanken gemacht.
10: Vuškovic selbst hat nach seinem ersten Training noch kein Interview gegeben, konnte sich zum Trainingscomeback aber über breite Unterstützung freuen. Ex-HSV-Trainer Tim Walter ist gekommen, die früheren Mitspieler Sebastian Schonlau und Jonas Meffert und sogar der Honorarkonsul von Kroatien.
9: Hoher Besuch also. In der Bundesliga geht es erst am Freitag weiter, dann mit der Partie Bayern München gegen Union Berlin. Gespielt wurde heute Abend dafür in der 3. Liga und Spitzenreiter MSV Duisburg hat sich überraschend schwer getan. Gegen den TSV Havelse, so ist es richtig, aus dem Tabellenkeller, der ab der 64. Minute auch noch in Unterzahl spielte, stand es bis tief in die Nachspielzeit nur 1:1. Ein Eigentor des Teams aus Garbsen brachte dem MSV dann aber doch noch den 5. Saisonsieg im 6. Spiel. 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Raimo Hinsdorf berichtet.
29: Im direkten Duell um den Gruppensieg sind die deutschen Volleyballer abgeschmettert worden. Gegen Olympiasieger Frankreich stand das Team von Bundestrainer Massimo Botti beim 0:3 auf verlorenem Posten. Schnell zogen die Franzosen zum Auftakt auf 10:3 davon. Deren herausragende Aufschläge brachten die Deutschen in der Annahme zu unpräzise nach vorn. Der erste Satz ging mit 21:25 verloren. Auch im zweiten Satz glänzte Frankreich mit starker Angriffsquote. Die DVV-Männer am Netz am ehesten noch über Mittelblocker Anton Brehme erfolgreich. Auch der zweite Abschnitt wurde mit 17:25 verloren. Weiter hoher Aufschlagdruck der Franzosen, die insgesamt 9 Asse schlugen. Die deutschen Männer schenkten nichts ab, hielten den dritten Satz lange offen. Letztlich die Franzosen an diesem Tag zu stark mit dem zweiten Matchball zum 25:19.
9: Deutschland ist damit Gruppenzweiter und bekommt es am Wochenende im Achtelfinale gegen die Ukraine oder Bulgarien schon eine schwierige Aufgabe dafür, die Deutschen.
7: Sophie vom Sport mit Florian Neuhaus.

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1: 20.30 Uhr mit Gisela Former. Bundeskanzler Merz hat angekündigt, für Entlastung beim Spritpreis zu sorgen. Für viele sei eine Belastungsgrenze erreicht, so Merz bei einer Veranstaltung des Handelsverbands BGA. Was konkret geplant ist, sagte er nicht. Was möglich ist, erklärt aus Berlin Jan Zimmermann.
2: Ich kann mir gut vorstellen, dass die Bundesregierung plant, die Energiesteuern zu senken. Ein nicht unbedeutender Teil des Spritpreises machen ja Steuern und Abgaben aus. Bundeswirtschaftsministerin Reiche von der CDU hat ja so etwas bereits ins Gespräch gebracht. Und sie sprach sich für gezielte Entlastungen aus. Direktzahlungen an Menschen, die nicht viel Geld verdienen. Für diesen Weg ist sicherlich auch die SPD zu haben. Die Frage ist dann nur, wie will die Bundesregierung solche oder ähnliche Maßnahmen gegenfinanzieren. All das wissen wir noch nicht.
1: Die französische Regierung will im kommenden Haushalt 2,6 Milliarden Euro für den Kinderschutz bereitstellen und weitere 1,5 Milliarden zur Bekämpfung sexistischer und sexualisierter Gewalt. Das hat Premierminister Le Cornu in einem Zeitungsbeitrag angekündigt. Aus Paris Henrik Lesser-Villoun.
3: Der Gesetzentwurf sieht unter anderem vor, spezialisierte Gerichte für sexualisierte Gewalt und Gewalt innerhalb der Familie einzurichten. Außerdem soll in jedem französischen Departement ein Zentrum für Betroffene entstehen. Der Entwurf wird von 150 Frauenrechtsorganisationen und Organisationen zum Schutz von Kindern unterstützt. Er soll auch eine Antwort auf den Fall von Liana sein, der Frankreich erschüttert hat. Die 11-Jährige wurde vergewaltigt und getötet. Der Angeklagte soll auch im Jahr zuvor ein Mädchen vergewaltigt haben, war aber nie deswegen verhört worden.
1: Die Ukraine beklagt einen zunehmenden Mangel an Lokomotiven für den Zugverkehr. Außenminister Sibiha sagte, seit Kriegsbeginn habe die russische Armee mehr als 500 Lokomotiven zerstört oder beschädigt. Mehr als die Hälfte davon sei in diesem Jahr getroffen worden. Sibiha appellierte an Partnerstaaten, Lokomotiven mit der sogenannten russischen Breitspur zur Verfügung zu stellen. EU- und NATO-Staaten mit dieser Spurweite sind Finnland, Estland, Lettland und Litauen. Die Hamburger Polizei bekommt eine neue Drohnenabwehr. Der Senat beschloss, rund 4,2 Millionen Euro in das System zu investieren. Dafür werden 3 moderne Abfangdrohnen angeschafft. Das System soll den Luftraum scannen und mögliche Gefahren melden. Die Drohnen können dann mit Hilfe künstlicher Intelligenz die Verfolgung aufnehmen und die fremde Drohne mit einem Netz einfangen. Gedacht sind die Abfangdrohnen insbesondere für Großveranstaltungen oder für Hamburgs kritische Infrastruktur. Und das Wetter in Norddeutschland. Nachts ziehen Schauer durch. Zum Teil gibt's Starkregen. Im Südosten ist es aber noch trocken bei Tiefstwerten von 16 bis 11 Grad. Morgen zeitweise Schauer, örtlich Gewitter, auch längere trockene Abschnitte bei höchstens 18 bis 21 Grad. Am Donnerstag freundliche Phasen, zeitweise auch Regen. Die Temperaturen erreichen 16 bis 20 Grad. Das waren die Nachrichten.
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4: Aus dem NDR-Studio in Hamburg mit Ulrike Heckmann. Bundeskanzler Merz war heute bei einem Unternehmertag in Berlin zu Gast und versprach dort nicht nur etwas gegen hohe Spritpreise zu unternehmen, sondern auch weiter regieren zu wollen, allen Unkenrufen zum Trotz. Rückendeckung bekam er aus dem entfernten München von Markus Söder. Hauptstadtkorrespondentin Sabine Henkel berichtet.
5: Da sagt noch mal einer, Friedrich Merz stehe nicht für Frohsinn. Vor Unternehmern versichert der Kanzler, sich trotz allem noch freuen zu können.
6: Über die deutsche Rakete im Weltraum. Ich habe mich darüber gefreut.
5: Und möglicherweise freut Merz sich auch darüber, was Markus Söder einige hundert Kilometer entfernt in München über Merz sagt. Nämlich auf die Fragen, ob Merz der Richtige ist, um die AfD klein zu kriegen und ob er auch nächste Woche noch den Rückhalt des CDU-Präsidiums haben wird.
7: Ja und ja.
5: Und damit sollte alles gesagt sein zum Bundeskanzler. Rückhalt maximal komprimiert und kombiniert mit einer Überleitung auf Söders Sitznachbarn Johann Wadephul, der zu Gast in Bayern ist.
7: Ich habe, glaube ich, seit letzten Tagen viel bekräftigt. Allerdings habe ich es noch nie vom Außenminister gehört. Deswegen ist das jetzt die wirkliche News.
5: Die wirkliche News ist es nicht, denn Johann Wadephul hat sich gestern schon schützend vor seinen Parteichef und Bundeskanzler gestellt. Es ist vielmehr ein klassischer Söder. Die prekäre Lage für den Bundeskanzler auf seine ganz spezielle Art zu besprechen. Rückendeckung verspricht er und vermittelt dabei doch auch irgendwie das Gefühl, die letzte Chance für sich selbst zu wittern. Der Traum vom Kanzleramt erscheint noch nicht ausgeträumt. Söder spricht das nicht aus, aber seine Leute in Berlin üben hinter vorgehaltener Hand scharfe Kritik an Merz. Und der Kanzler selbst? Er versichert beinahe zeitgleich, dass er überhaupt nicht daran denkt, seinen Platz zu räumen.
8: Wir sind eine gewählte Regierung. Wir sind für 4 Jahre gewählt. Ich bin für 4 Jahre gewählt und ich möchte, dass wir diese 4 Jahre nutzen, um das Land aus dieser schwierigen Phase herauszuführen.
5: Das ist Applaus von Unternehmern, die zuvor durchaus auch kritische Worte fanden. Die Wirtschaft soll wieder wachsen, Merz soll was tun. Und Merz verspricht zunächst mal, was gegen die hohen Spritpreise zu tun. Um sich dann unbequemen Fragen eines Journalisten zu stellen. Die haben nichts mit Wirtschaft zu tun, weswegen Merz gekommen ist, sondern ausschließlich mit ihm, dem angezählten Kanzler. Eine dieser Fragen lautet, was er denn von dem Vorschlag eines Parteifreundes halte, Bärbel Baas zu entlassen.
8: Gar nichts. Ich halte relativ wenig davon, jetzt über eine Minderheitsregierung zu spekulieren. Die SPD hat ihr Personal, wir haben unser Personal. Wir haben das gemeinsam verabredet und dahinter steht ja die Illusion zu glauben, man könnte in der Zusammensetzung des Deutschen Bundestages, wie wir sie heute haben, sozusagen alleine durchregieren.
5: Alleine durchregieren kann er nicht. Aber Merz will weiter regieren. So viel macht er noch einmal klar. Für Sonntag, wenn die Prognosen und Hochrechnungen aus Mecklenburg-Vorpommern und Berlin einlaufen, hat er die CDU-Spitze in die Parteizentrale eingeladen. Nichts Besonderes, aber diesmal ein Treffen unter besonderer Beobachtung.
4: Sabine Henkel aus Berlin. Es war die Nachricht in Großbritannien vor wenigen Wochen. Harry und Meghan zurück im Vereinigten Königreich. 6 Jahre nach ihrem Rückzug in die USA. Seit jener Entscheidung damals gilt das Verhältnis zum britischen Königshaus als zerrüttet. Besonders das zu Harrys großem Bruder William, dem Thronfolger und künftigen Staatsoberhaupt. Mareike Aden, unsere Korrespondentin im ARD-Studio London, beobachtet die Royals und kann einschätzen, welche familiären und wirtschaftlichen Gründe hinter der Rückkehr stecken könnten, warum es bei Meghan und Harry um deutlich mehr geht als um Boulevard, Gossip und was die neue Entwicklung nun bedeutet für die britische Monarchie. Das alles erklärt sie in dieser aktuellen Folge des Tagesschau-Podcasts 11KM, heute mit Nadja Mitzgert.
9: Meghan und Harry haben ja Anfang 2020 das Königreich verlassen und dann kam vor so ungefähr 3 Wochen die Riesenüberraschung, sie kehren zurück, was eigentlich niemand erwartet hätte in dem Moment. Vor allem, weil ja das Verhältnis zum Königshaus, na sagen wir mal, mindestens als angespannt gilt, wenn nicht sogar als zerrüttet. Und die Millionen-Dollar-Frage jetzt an dich, Mareike, woher kommt diese Kehrtwende?
10: Ja, hier bei uns in Großbritannien ist das natürlich die Millionen-Pfund-Frage, die sich alle stellen. Jetzt sind sie wieder hier im Vereinigten Königreich, sind geräuschlos, ohne dass es davon Bilder gab, eingereist, sind in Birmingham wohl gelandet. Und danach ist es nach diesem großen Boom der Breaking News, sie kommen zurück, auch zunächst erstmal still um sie geworden. Und es wird aber viel spekuliert. Da sind einmal die familiären Gründe. Harry, der jüngere Sohn von King Charles, denkt der daran, mein Vater hat Krebs, wird weiterhin behandelt. Wie viel Zeit hat er noch? Diesen Gedanken hat er auch mal ausgesprochen, offen in einem Interview. Da waren viele hier sehr wütend. Will er, dass seine Kinder Lilibet und Archie, die ja klein sind, jetzt mehr Zeit mit ihm verbringen? Dann gibt es auch Spekulationen, stecken wirtschaftliche, knallharte Überlegungen dahinter, dass sie sagen, sie müssen die Marke Sussex, sie sind ja das Hause Sussex, der Herzog und die Herzogin von Sussex, müssen sie das aufwerten? Werten sie das nicht vielleicht sogar mehr auf, wenn sie sich in Großbritannien aufhalten, in der Nähe des Königs, wenn auch ihre Kinder tatsächlich eine reale Beziehung zum Großvater, dem König, haben und nicht nur per Zoom mit ihm sprechen? Kann Meghan wieder Schauspielerin werden? Großbritannien ist bei Filmproduktionen ganz weit vorne. Also das ist sehr, sehr unklar. Das ist auch ein Risiko aus der Sicht vieler. Und man ist auch wirklich sehr gespannt, wie das alles wird und wie lange sie überhaupt bleiben.
9: Ja, genau, das wollte ich dich nämlich gerade fragen. Weiß man denn, was sie genau in Großbritannien vorhaben und für wie lange sie eben vor Ort bleiben wollen?
10: Sie können jetzt nicht einfach, glaube ich, nur 3 Monate hier bleiben, weil sie schulen ihre Kinder hier ein. Die sind hier in Großbritannien im schulpflichtigen Alter beide. Es kann aber auch sein, dass sie das vielleicht mal nur ausprobieren, dass das ein paar Jahre sind, dass es Man weiß es nicht, aber es sieht eher so aus, wie sie wollen bleiben. Sie behalten aber auch ein Anwesen in Montecito in Kalifornien und sie haben wohl auch ein Sommerdomizil in Portugal, was sie auch halten wollen.
9: Und sag mal, von William und Kate, dem Thronfolgerpaar, ist man das ja gewohnt, dass die bei Wohltätigkeitsveranstaltungen auftreten. Meghan und Harry, das kannten wir ja von denen früher auch. Ist das was, was jetzt auch wieder kommen wird, wo sie zurück sind?
10: Es wird hier unterschieden zwischen Working Royals und Non-Working Royals. Die Working Royals, das sind alle Mitglieder der Königsfamilie, die im Auftrag der britischen Monarchie Termine wahrnehmen. Zum Beispiel Wohltätigkeitsevents und so weiter. Als Harry und Meghan 2020 gesagt haben, sie verlassen Großbritannien, da haben sie aufgehört, Working Royals zu sein, haben keine Termine mehr wahrgenommen, aber haben trotzdem privat weiter Wohltätigkeit betrieben. Man sieht ja auch Harry oft für eine Veteranenorganisation, die er selber ins Leben auch mitgerufen hat, die Invictus Games, da tritt er sehr viel auf. Aber all das werden sie eben nicht mehr und weiterhin auch nicht machen im Auftrag der britischen Monarchie. Das ist natürlich auch etwas verwirrend für die Öffentlichkeit, weil sie sehen aus wie Royals. Sie machen Dinge, die Royals machen, aber sie sind es nicht. Und der Palast hat sich jetzt sogar gezwungen gefühlt, das noch einmal in einem Brief klarzustellen seit der Rückkehr, dass sich daran nichts geändert hat. Dieser Brief, der veröffentlicht wurde und der den Sussexes, so ein Sprecher, wohl auch etwas vor den Kopf gestoßen haben soll. Sie haben zumindest verlautbaren lassen, dass sie da doch überrascht seien, dass der so in dieser Form veröffentlicht wurde.
9: Also ziemlich klare Kante vom Königshaus in die Richtung von Meghan und Harry. Wie nimmt die britische Öffentlichkeit deren Rückkehr auf? Also weil die beiden sind ja nicht, ich sag jetzt mal, still und leise gegangen, sondern naja, mit einem heftigen Knall oder einem medialen Getöse im Sinne von, dass die familiären Verwerfungen, die es da gab, auch öffentlich ausgetragen wurden. Wenn wir da an Harrys Autobiografie Spare denken oder an dieses Interview mit der US-Talkshow-Queen Oprah Winfrey. Also wie gucken die Leute, die in Großbritannien leben, darauf, dass die beiden jetzt wieder zurück sind?
10: Repräsentative Umfragen, die seitdem in Auftrag gegeben wurden, die zeigen, dass eine Mehrheit der Briten sagt, we don't care, ist uns eigentlich egal. Als wir in den Tagen gerade nach dieser Breaking News, die auch bei der BBC eben eine Breaking News und Push-Nachricht war auf allen Kanälen, die Leute gefragt haben, wie findet ihr das eigentlich, auch für unsere Berichterstattung? Wir haben zum Beispiel mit jemandem gesprochen, der sagt, naja, ist jetzt nicht die Erfüllung seiner Träume.
11: Not delighted, wishing the best of luck, but kind of wish they would probably stay somewhere else. Sorry.
10: Er wünscht ihnen trotzdem alles Gute, aber hätte sich auch durchaus gewünscht, dass sie wegbleiben, weil sie eben auch viele First World Problems haben.
11: There's a lot of people who are struggling in the world and maybe people with First World Problems should not bring them back to their place. Anyway.
10: Tatsache ist aber auch, wenn jetzt in den Umfragen die Leute sagen, es ist ihnen eigentlich egal, das kann auch nicht so richtig sein, weil wenn man auch von britischen Kollegen hört und es gibt auch viele Podcasts und Abhandlungen zu diesem Thema, auch in den Feuilletons, dann hört man immer wieder und sieht die Klickzahlen bei dem Thema Harry und Meghan, die gehen durch die Decke. Also das ist auch einfach so eine dramatische und wendungsvolle Geschichte. Man kann da auch eigentlich kaum wegsehen. Und gerade Harry, der ist als Dianas Sohn, die ja so tragisch gestorben ist, jemand, der vielen Briten früher ganz nah am Herzen lag. Man fand, er war am meisten Diana, hatte viel Charme, hat mit der Queen ja auch immer wahnsinnig lustige Videos aufgenommen. Und dann hatte er auf einmal auch die Liebe seines Lebens gefunden. Da haben sich viele Briten gefreut. Und auch Meghan war dann am Anfang sehr, sehr beliebt.
9: Man hatte ja irgendwie so gehofft auf so eine Erneuerung durch die beiden. Aber es hat nicht geklappt, oder?
10: Damals schwang ganz viel Hoffnung auf eine Erneuerung der Monarchie mit, auf eine Modernisierung, dass sie auch als eine Tochter einer schwarzen Mutter ein diverseres Königreich symbolisieren kann, dass sie Großbritannien als ja auch sehr diverses Land da total gut verstehen kann. Das hat man auch auf den Reisen, die danach gemacht haben, gesehen. Aber jetzt tatsächlich, Harry und Meghan, wenn man das Ranking anguckt, der beliebtesten Royals, total im Keller. Das Interesse ist aber weiter da. Sie sind total oft auf den Titelseiten, auch gerade in diesen Wochen. Und Regierungschefs äußern sich auch zu ihnen. Donald Trump zum Beispiel, nicht zum ersten Mal. Der hat jetzt neulich gesagt, na, ich hätte sie nicht zurückgenommen, ganz ehrlich.
12: I wouldn't have taken him back, frankly. If I were the royal family, I would not have taken him back.
9: Ich muss auch gestehen, dass ich diese ganze Geschichte um Meghan und Harry verfolgt habe und auch jetzt wieder verfolge. Und das, obwohl ich sonst überhaupt gar kein Fan von irgendwelchen Königshäusern bin. Woran liegt das? Weil das betrifft ja nicht nur mich und auch nicht nur dich, sondern sehr viele andere Menschen, bis hoch zum US-Präsidenten, hast du es gerade gesagt. Woran liegt das?
10: Genau, wir sind da zwei. Mich interessiert das auch. Ich muss mich dafür auch interessieren, weil es ja hier zur Berufsbeschreibung der Korrespondentin in London dazugehört. Ich verfolge also diese Beziehung und dann die Ehe von den beiden seit etwa 10 Jahren. Habe auch über die Hochzeit von den beiden berichtet. Ein fast perfekter Tag.
13: 600 Gäste in der Kirche, Familie, die Mutter der Braut, Freunde, auch Promis sind Zeugen, als sich Harry und Meghan das Ja-Wort geben. Der Erzbischof von Canterbury nimmt ihm das Eheversprechen ab.
12: I will.
10: Auch das hat dann wieder die Weltpresse fasziniert. Und ich habe auch noch aus den Tagen tatsächlich eine Harry und Meghan-Tasse im Schrank stehen, die mir neulich beim Umzug mal wieder in die Hände gefallen ist, die nicht in aktiver Nutzung ist. Und gerade beim Umzug habe ich die angeguckt und habe gedacht, schon krass, was seitdem alles passiert ist und wie dieses Paar der Hoffnung zu eigentlich einer Desastergeschichte geworden ist. Also das ist eine Familiengeschichte, die einen, glaube ich, berührt. Das ist aber eben auch eine Firma. Die Windsors sind eine Firma. Das heißt, da passieren auch einfach dann Dinge, wie der Brief, über den wir schon gesprochen haben, der einfach geschrieben werden muss, auch wenn der König sagt, er empfindet natürlich ganz viel Zuneigung gegenüber Harry, den Enkelkindern und Meghan und auch viele Themen schwingen mit, auch ernsthafte Themen. Da ist auch Frauenfeindlichkeit einfach ein Motiv, was auftritt. Also da werden diese beiden Frauen, Kate, Williams Ehefrau und Harrys Ehefrau Meghan,

0: hat, welche Hautfarbe wird denn eigentlich dieses Kind haben? Und all solche Diskussionen haben auch immer in Großbritannien eine Rolle gespielt.
1: Du hast es ja gesagt, diese Faszination für die beiden rührt vermutlich auch daher, dass man an denen und auch ihrem Verhältnis zum Rest der Familie irgendwie so diese ganz großen gesellschaftspolitischen Themen auch mitverhandelt oder mitverfolgt und sich dann vielleicht auch innerlich eher auf die eine oder eher auf die andere Seite schlägt. Jetzt ist ja Großbritannien eine parlamentarische Monarchie. Mich würde interessieren, welche Rolle spielt aus deiner Sicht diese Royal Family, die britische Königsfamilie mit Charles als Oberhaupt für diese Gesellschaft?
0: Charles, der König, der Vater von Harry und Schwiegervater von Meghan, ist das Staatsoberhaupt des Vereinigten Königreiches. Man merkt es einfach auch hier im Alltag. Läuft man an Briefkästen vorbei, dann ist da, das ist die Royal Mail, da ist dann die Krone drauf. Die Regierung ist auch His Majesty's Government. Der Premierminister, die Premierministerin, bevor es in die Downing Street geht, da fährt man erstmal in den Buckingham Palast und muss offiziell ernannt werden. Es ist auch so, dass der König am Anfang einer parlamentarischen Zeit die Regierungsrede, die in diesem Fall jetzt King's Speech, früher war das dann ja immer die Queen's Speech, vorträgt, wo er vorträgt, was die Regierung eigentlich alles machen will. Das schreibt natürlich die Regierung für ihn, aber er trägt das vor, auf dem Thron sitzend, und alle anderen, die Politiker, die eigentlich das Sagen haben, die sitzen dann daneben. Also die Monarchie, das ist nicht nur Händeschütteln oder Ausstellungseröffnung.
1: Wie füllt Charles diese Rolle aus? Da gab es ja in der Geschichte durchaus unterschiedliche Angänge.
0: Ja, seine Mutter hat das sehr politisch zurückhaltend ausgefüllt. Man wusste auch eigentlich gar nicht, was sie für politische Meinungen hat. Von ihm dagegen, einfach weil er auch so lange, jahrzehntelang Thronfolger war und er sich nicht zurückgehalten hat, man kennt seine Ansichten. Man weiß, er ist seit Jahrzehnten für Klimaschutz, für Umweltschutz, er pflanzt gerne Bäume, er mag brutalistische Architektur gar nicht, sondern mag es eher klassisch, er setzt sich für Homöopathie ein. Also all diese Dinge, die weiß man. Er hat früher auch Briefe geschrieben an Minister und deswegen hatte er den Spitznamen Meddling Prince, also jemand, der sich zu sehr einmischt. Aber er ist da doch zurückhaltend geworden, ist sich seiner Rolle bewusst und wird, das ist fast so ein manchmal Witz der Geschichte, eher von der Politik gebeten, von seiner Regierung, dass er sich in die Politik einmischt, beziehungsweise als diplomatischer Joker tätig wird. Wir haben schon gehört, Donald Trump ist ein großer Fan der Königsfamilie. Die Beziehungen zu den USA sind total wichtig für Großbritannien und da hat man eben diese Karte gezogen. Und wenn es dann zum Beispiel Streit zwischen Trump und Volodymyr Zelensky, dem ukrainischen Präsidenten, gab, also der hat ja auch da im Oval Office es oft schwer gehabt mit Trump, dann ist danach zum Beispiel auch ganz bewusst Zelensky eingeladen worden zum König und dann gab es ein Foto und das war dann nicht nur eine symbolische Unterstützung für die Ukraine, für die Menschen in der Ukraine, dass die das sehen, sondern auch, dass jemand wie Donald Trump das sieht und sagt, Zelensky ist bei meinem Freund, dem König Charles, eingeladen. Also das wird ganz gezielt eingesetzt, dass Charles da den Weg ebnet und so manchen politischen Problemen ein bisschen verhilft zu mehr Glanz oder die eben glättet.
1: Und dann gibt es ja auch in Großbritannien selbst jemanden, der vermutlich mal nicht ganz so gut zu sprechen ist auf die beiden. Das ist William, der ältere Bruder von Harry, der Thronfolger. Wie steht's aktuell um das Verhältnis zwischen Harry und William?
0: Ja, das ist wahnsinnig verhärtet zwischen den beiden. Es ist bekannt, dass es privaten Austausch gibt zwischen dem König und Harry. Aber bei William sieht das alles ganz, ganz anders aus. William ist wahnsinnig wütend und enttäuscht, dass Harry und eben auch Meghan, aber vor allem Harry, in seiner Biografie sehr viel Persönliches ausgeplaudert hat, von Streitereien da im Detail geschrieben hat, ihn auch kritisiert hat, Kate kritisiert hat. Und man weiß auch, dass Kate und Meghan gestritten haben, dass es da Konflikte gab. Ein anfänglich gutes Verhältnis ist schnell abgekühlt. Und dieser Konflikt zwischen den Brüdern, der ist umso dramatischer, weil die beiden eben als Söhne von Diana nach ihrem Tod sehr, sehr eng waren, sich gegenseitig viel Halt gegeben haben und Im Grunde wäre es für William auch total wichtig, seinen Bruder an seiner Seite zu haben, perspektivisch.

0: alleine was die Arbeitslast angeht. Denn alle anderen Working Royals, die sind 60, die sind 70, die sind über 80. Und in dieser jüngeren Generation, da wird es dann ganz schnell sehr dünn.
1: Denkst du, dieser Konflikt könnte auch Williams künftige Zeit als König, er wird ja irgendwann Charles beerben, beschädigen? Also ist das so ein fundamentaler Konflikt, dass da die Monarchie irgendwie in Gefahr gerät?
0: Ich sehe eher als Gefahr für die britische Monarchie Andrew, früher Prinz Andrew, den Bruder des Königs, der ja eine sehr enge Beziehung zu Jeffrey Epstein hat, dem Sexualstraftäter, dem selber vorgeworfen wird, dass er Frauen missbraucht haben soll. Und das ist eher das, was aus meiner Sicht langfristig zu Schaden führen kann. Andrew übrigens, so hört man, der ist eigentlich gerade ganz happy mit der Situation, dass Meghan und Harry so viel Medienaufmerksamkeit erzeugen, denn bisher war er der große Buhmann. Es laufen auch weiter polizeiliche Ermittlungen gegen ihn. Also im Moment ist er so ein bisschen aus den Schlagzeilen verdrängt, aber dieses Problem, das wird wiederkommen.
1: Das lenkt so ein bisschen davon ab, ne, von ihm gerade, der Rummel um die beiden. Und sag mal, ein Thema, was da ja diskutiert wird, sind die Kosten für die Sicherheit von Harry und Meghan. Kannst du uns das ein bisschen aufdröseln, worum es da geht?
0: Also das Thema Sicherheit, das ist für Harry und auch für Meghan der größte Schmerzpunkt im Moment. Als sie 2022 aus Großbritannien weggegangen sind, haben sie das Recht auf steuerfinanzierten Schutz verloren, den eigentlich automatisch alle Mitglieder der Königsfamilie bekommen. Und dagegen ist er rechtlich vorgegangen in Großbritannien, hat aber in mehreren Instanzen verloren. Das heißt, auf einmal, als er in den USA war, musste er für diese Sicherheit selber bezahlen. Es gibt keine offiziellen Zahlen, wie viel er da aufbringen muss. Schätzungen, die hier kursieren, sind so zwischen 3 bis 5 Millionen Pfund jährlich. Harry und Meghan fühlen sich auch tatsächlich sehr bedroht. Auch Äußerungen der britischen Polizei haben gezeigt, ja, es gab Vorfälle, wo es Stalker gab, wo es Bedrohungen gab. Harry hat ja in Afghanistan, war ja im Einsatz für die britische Armee. Da gibt es wohl auch von Al-Qaida immer wieder Drohungen gegen ihn. Aber er hat eben diesen automatischen Schutz damals verloren. Also diese Frage nach den Sicherheitskosten, das ist, glaube ich, etwas, was Harry und Meghan tatsächlich nachts wach hält.
1: Und wie stehen die Leute in Großbritannien zu dem Thema? Weil sie sind es ja am Ende, die diese Sicherheitsmaßnahmen, aber im Grunde ja die Kosten für die ganze königliche Familie aufbringen über ihre Steuern.
0: Also diese Frage nach den Kosten für Harrys Sicherheit, die ist ein großes Thema in den Medien, die eben auch die Rückkehr von Harry und Meghan skandalisieren, also die Harry und Meghan sowieso nicht mögen. Das wird, sollte es da eine neue Entscheidung geben, da sicher für Aufsehen sorgen. Es gibt auch, wenn wir mit Leuten sprechen, diejenigen, die sagen so, naja, er kann jetzt auch nichts dafür, dass er als Prinz in diese Familie geboren wurde, will auch nicht jeder, dann sollten wir ihn auch beschützen. Also es ist nicht so, dass alle sagen, sollte man nicht zahlen. Generell, wenn man die Kosten der Monarchie anguckt, also was Steuerzahler direkt für die Königsfamilie ausgeben müssen für solche Dinge wie Personal, Verwaltung, offizielle Reisen oder Staatszeremonien oder Instandhaltung der königlichen Paläste, dann kommt man auf so eine Summe von ein paar Euro pro Einkommensteuerzahler im Jahr, also eigentlich nicht viel. Die Finanzen der Königsfamilie, ihr Privatvermögen, was sie auch sonst an Zuwendungen bekommen, das ist aber in diesen Monaten und Jahren ein größeres Thema geworden, auch wegen Andrew und dieser Skandale. Privilegien und Intransparenz, da werfen diese Skandale doch eher ein Schlaglicht drauf. Da gucken gerade jüngere Briten mehr hin, dann sagen Monarchiebefürworter aber auch, ja, wir verdienen aber auch dank der Royals total viel Geld, weil das so ein Touristenmagnet ist. Also das ist, je nachdem, auf welcher Seite man steht, ein durchaus emotionales Thema.
1: Und meinst du, man müsste dann eigentlich wieder dahin kommen, die doch in irgendeiner Form wieder einzubinden?
0: Ich habe das Gefühl, es wird langfristig kein Weg daran vorbeiführen, dass Harry und William sich in irgendeiner Art wieder zusammenfinden müssen, arrangieren müssen miteinander. Wenn jetzt dann eines Tages William König wird, wenn Charles stirbt, dann wird zum Beispiel eine Krönung anstehen. Davor wird es noch eine Beerdigung geben. Da wird natürlich auch ein Harry sein. Mhm. In der Generation von William und von Harry, da gibt es keine anderen Royals mehr. Jedenfalls keine anderen Working Royals. Andererseits ist gerade auch überhaupt nicht klar, wie es da zu einer Aussöhnung kommen kann. Die Skepsis ist noch wahnsinnig hoch. Gerade William fürchtet sehr, aber auch im Palast fürchtet man sehr, dass sobald man wieder eine Beziehung öffentlich auch aufnimmt, dass da auch einfach dann viel wieder in den Medien landet. Vielleicht in der nächsten Netflix-Doku. Und das will man natürlich überhaupt nicht.
2: 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Soweit der ARD-Infoabend. Weiter geht es nach den Nachrichten mit der ARD-Infonacht.

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1: Die Nachrichten mit Steffi Orbach. Guten Abend. Bundeskanzler Merz hat wegen der hohen Spritpreise Entlastungen in Aussicht gestellt. Welche das sein könnten, sagte er nicht. Matthias Deiß aus dem ARD-Hauptstadtstudio zählt auf, was möglich wäre.
2: Man kann die Energiesteuer absenken, das wäre ein neuer Tankrabatt. Einen Preisdeckel für Benzinprodukte festsetzen. Man kann mögliche Übergewinne von Ölkonzernen abschöpfen oder die Mehrwertsteuer absenken. Aber auch eine Direktausschüttung an Geringverdiener ist möglich. Noch aber ist offenbar nicht endgültig entschieden. Morgen wird am Rande der Kabinettssitzung verhandelt. Alle, mit denen wir sprechen, sagen aber, es muss jetzt schnell gehen. Die zuletzt noch mal gestiegenen Spritpreise seien für viele nicht mehr tragbar. Naja, und dass am Sonntag in Berlin und Mecklenburg-Vorpommern gewählt wird, spielt vielleicht auch eine Rolle.
1: Für das US-Militär hat der Iran-Krieg einen Munitionsmangel zur Folge. Das hat eine unabhängige Aufsichtsbehörde des Verteidigungsministeriums festgestellt. Demnach hat der Krieg die USA bisher mehr als 30 Milliarden Dollar gekostet. Carsten Kühntop, WDR Washington.
3: Präsident Trump hat immer wieder bestritten, dass die Munition knapp geworden ist. Menschen, die das behaupteten, drohte er mit Haftstrafen. US-Medien hatten in den vergangenen Wochen mehrmals über schwindende Vorräte berichtet. Dabei gehe es vor allem um Marschflugkörper vom Typ Tomahawk und Patriot-Abfangraketen. Der Bericht ist die bisher umfangreichste offizielle Darstellung der Folgen des Krieges für das US-Militär.
1: Und darauf gucken wir auch noch. Bundeskanzler Merz hat seine Reise zur UNO-Generalversammlung in Berlin abgesagt. Er will nach den Landtagswahlen kommende Woche in Berlin sein. US-Präsident Trump hat die sofortige Schließung des Kennedy Centers angekündigt, der größten öffentlichen Kultureinrichtung in Washington. Seit Monaten gibt es Streit um den Namen des Centers. Trump möchte seinen einfügen, Gerichte haben das verboten. Die Essener Jugendbuchautorin Sarah Jäger hat den Literaturpreis Ruhr bekommen. Das ist die wichtigste Auszeichnung für Literatur im Ruhrgebiet. Jäger schrieb unter anderem den Roman »Das Feuer vergessen wir nicht«. Mit einem Feuerwerk geht gerade der Pützchensmarkt in Bonn zu Ende. 5 Tage lang hat die Kirmes gedauert. Die Marktleiterin ist zufrieden.
4: Die Bonner hatten alle Lust. Das Umland ist gekommen. Die Nordbrücke hat uns da keine Schwierigkeiten bereitet. Also wir hatten die Tage, wo das Wetter es zugelassen hat, einen vollen Platz. Und es war einfach eine wunderbare Stimmung.
1: Insgesamt gab es in diesem Jahr 500 Buden und Karussells auf dem Pützchensmarkt. 10 davon waren vorher noch nie da. Das war WDR aktuell. Das Wetter in Nordrhein-Westfalen. In der Nacht ziehen Schauer und Gewitter durch bei 11 bis 16 Grad. Morgen wechselhaft, es wird windig und kühler. In Mainzer Tagen bis 18 Grad, in Halle 19 Grad und in Wuppertal bis 20 Grad. Die Zeit, es ist 22.03 Uhr.
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5: Mit einer Entwarnung für die B535 Heidelberg-Schwetzingen. Kein Falschfahrer mehr zwischen Schwetzingen-Nord, Hirschacker und Mannheim-Schwetzingen. Die Autobahn 1 Hamburg Richtung Lübeck ist zwischen Kreuzberg der Heide und Bad Oldesloe wegen einer Fahrbahnerneuerung bis 6 Uhr gesperrt. Die A4 Aachen Richtung Köln ist zwischen Köln-Poll und Dreieck Heumer bis 5 Uhr gesperrt. Dort werden Verkehrszeichenbrücken montiert. Die Umleitung führt über die A559 und die A59. Die A7 Flensburg Richtung Hamburg ist zwischen Rendsburg-Büdelsdorf und Kreuz-Rendsburg wegen Bauarbeiten bis 22 Uhr gesperrt. Das ist jetzt eigentlich vorbei. Dadurch staut es sich oder hat es sich gestaut. Die Autobahn 29 Oldenburg Richtung Alhorner Heide ist zwischen Wartenburg und Großenkneten wegen einer Nachtbaustelle bis Freitag jeweils zwischen 19 und 5 Uhr gesperrt. Die A40 Essen Richtung Dortmund ist zwischen Dreieck Bochum West und Bochum Zentrum wegen Bauarbeiten bis zum 25.09. gesperrt. Die A40 Essen Richtung Duisburg ist im Kreuz Kaiserberg wegen Bauarbeiten bis 5 Uhr gesperrt. Die Umleitung führt über die A3, die A42 und die A59. Und die A94 München Richtung Passau ist zwischen Heldenstein und Waldkraiburg-Ampfing wegen Tunnelwartungsarbeiten bis 3 Uhr gesperrt. Die Umleitung führt über die U25.
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5: Und die kommt aus den Studios von NDR Info in Hamburg. Am Mikrofon begrüßt sie Sven Hasenclever. Die Schmerzgrenze bei den Benzinpreisen ist erreicht. Das haben der Bundeskanzler und seine Minister messerscharf erkannt. Man will auch sehr bald was tun. Nur wann genau? Der Instrumentenkasten liegt schon lange offen auf dem Tisch. Mineralölsteuer, Mehrwertsteuer, Übergewinnsteuer, Tankrabatt, Sonderzahlungen für Bedürftige, Verhinderung von Preistreiberei, Preisdeckel. Man müsste vielleicht mal zugreifen. Dietrich Karl Meurer schildert die aktuelle Lage.
6: Egal ob Super, E10 oder Diesel, tanken ist in Deutschland so teuer wie nie. Die Kosten an den Zapf sollen steigen wegen der Eskalation im Nahen Osten und höherer Ölpreise. Gleichzeitig kritisieren Beobachter, dass Benzin und Diesel zuletzt deutlich stärker zugelegt haben als das Rohöl. Genau das nährt den Verdacht, dass die Krise für zusätzliche Preisaufschläge genutzt werden könnte.
7: Wir werden auf Preistreiberei reagieren,
6: kündigt Bundeskanzler Friedrich Merz in Berlin an, auf einer Veranstaltung des Handelsverbands BGA. Schon jetzt greift der Staat am Spritmarkt ein. Seit April dürfen Tankstellen ihre Preise grundsätzlich nur noch einmal täglich erhöhen. Außerdem erhielt das Bundeskartellamt neue Befugnisse. Unternehmen können verpflichtet werden, Preiserhöhungen zu begründen.
7: Aber wir spüren auch, jedenfalls aus dem Blickwinkel der Verbraucherinnen und Verbraucher, dass das nicht reicht.
6: CDU-Chef Merz verweist auf die Belastung für Millionen Autofahrer. Doch welche Entlastung kommt und wann, lässt der Kanzler offen.
7: Das genaue Instrumentarium steht noch nicht fest. Sie können aber davon ausgehen, dass wir sehr bald einen Vorschlag dazu vorlegen werden.
6: In der Diskussion sind verschiedene Modelle, etwa Direktzahlungen für besonders belastete Haushalte. Die SPD fordert einen Preisdeckel nach dem Vorbild von Belgien oder Luxemburg. Der Staat würde dabei einen Höchstpreis für Kraftstoffe festlegen. SPD-Chef und Bundesfinanzminister Lars Klingbeil spricht mit Blick auf die hohen Spritpreise von Abzocke und dringt auf rasche Entscheidungen, denn
8: es ist für viele Menschen in unserem Land eine extrem hohe Belastung.
6: Besonders betroffen seien Pendler und Menschen auf dem Land.
8: Wer jeden Tag zur Arbeit fährt, kann nicht einfach auf das Auto verzichten. Und deswegen ist Politik hier gefordert zu handeln.
6: Klingbeil fordert außerdem eine Übergewinnsteuer für Mineralölkonzerne. Krisengewinne sollen abgeschöpft und für Entlastungen genutzt werden.
8: Ich finde es unanständig, wenn die Konzerne sich jetzt gerade in der Krise bereichern. Das Ganze muss gestoppt werden.
6: Für eine solche Übergewinnsteuer setzt Klingbeil auf eine europäische Regelung. Wirtschaftsministerin Katharina Reiche von der CDU ist dagegen gegen einen Preisdeckel und setzt stattdessen auf gezielte Direktzahlungen für Menschen mit niedrigen Einkommen. Ein Blick zurück zeigt, wie schwierig Entlastungen sind. Bereits im Mai und Juni gab es einen Tankrabatt. Die zeitweise Senkung der Energiesteuer brachte rechnerisch rund 17 Cent Entlastung pro Liter. Umstritten blieb, wie viel davon tatsächlich bei den Autofahrern ankam. Wie die Politik jetzt reagiert, ist offen. Fest steht, der Druck auf die Bundesregierung ist enorm.
5: Der Kanzler will also handeln. Wieso gelingt es unseren Nachbarländern, deutlich günstigere Preise zu halten? Bereichert sich bei uns der Staat, wie es in einigen Kommentaren zu lesen und zu hören ist? Darüber hat meine Kollegin Birgit Langhammer mit Manuel Freundl gesprochen. Er ist Professor am RWI Essen, Leibniz-Institut für Wirtschaftsforschung. Was ist der größte Preistreiber, war die Frage.
9: Wenn ich gestern für 2,35 Euro den Liter Diesel getankt habe, dann sind da 11 Cent mehr Mehrwertsteuer zu entrichten gewesen als zu Zeiten vor dem Krieg, als ich noch 1,70 Euro gezahlt habe für den Liter Diesel. Und diese 11 Cent pro Liter, die sollte man zurückgeben. Das fände ich nur recht und billig. Und damit es möglichst einfach geht, sollte man das nicht durch eine Mehrwertsteuersenkung machen, sondern durch eine entsprechende Energiesteuersenkung. Weil bei der Energiesteuersenkung, da ist nur der Bund gefordert, da müssen die Bundesländer nicht zustimmen. Und deswegen wäre das der einfachste Weg. Wenn man schon entlasten möchte, dann ist das die von mir präferierte Variante, weil man nimmt die Mehrwertsteuereinnahmen, die man zusätzlich gewonnen hat, gibt man einfach wieder an diejenigen, die sie gezahlt haben, auch wieder zurück. Und das fände ich fair.
10: Außer die Mineralölkonzerne behalten die Cent pro Liter, die man so senken würde, weil das haben wir ja beim Tankrabatt auch gesehen. Ein paar Cent sind eben nicht weitergegeben worden an Kunden. Und wir sehen ja seit Monaten auch die massiven Gewinne. Also wie kann Deutschland vielleicht doch auch Mineralölkonzerne noch begrenzen?
9: Also wir haben erst zum kürzlichen Tankrabatt ein neues Paper geschrieben und wir finden ganz klar, dass der Tankrabatt wirklich beim Diesel zum Beispiel zu über 100% sogar weitergegeben worden ist, aufgrund der massiven medialen Situation, und so wird es auch bei einer Energiesteuersenkung sein.
10: Hängt das dann wirklich nur mit der jeweiligen individuellen Besteuerung zusammen oder könnte man durchaus auch als EU da nochmal eine Schlagkraft entwickeln?
9: Nein, es hängt sehr viel da an den individuellen Steuern und Abgaben ab. Es gibt auch die Schweiz beispielsweise, die eine deutlich höhere Energiesteuer hat, dafür ein bisschen weniger Mehrwertsteuer verlangt als wir beispielsweise in Deutschland. Insofern gibt es länderspezifische Unterschiede, die aber vor allen Dingen Steuergründe sind und die Ursache in den unterschiedlichen Besteuerungen haben. Viele osteuropäische Länder haben von Grund auf eine geringere Energiesteuer und deswegen sind da auch die Preise niedriger. Und dann kommt noch hinzu, dass eben beispielsweise Polen auch die Mehrwertsteuer gesenkt hat. Und das ist ja letztendlich genau mein Vorschlag, dass man die zusätzlichen Mehrwertsteuereinnahmen, dass man die wieder zurückgibt, nur nicht mithilfe einer Mehrwertsteuersenkung, sondern mit einer Energiesteuersenkung.
10: Mhm. Und Sie haben es ja auch vorgerechnet, da kommt man auf 11 Cent, haben Sie gerade gesagt. Das würde ja aber trotzdem heißen, dass Spritpreise weiterhin über 2 Euro liegen würden. Also müssen wir uns darauf einstellen, dass Autofahren mit fossilen Brennstoffen dauerhaft auch teurer wird, teuer bleibt?
9: Nein, darauf müssen wir uns nicht einstellen. Wir können davon ausgehen, dass wenn der Iran-Krieg tatsächlich mal enden sollte, und ich hoffe sehr, dass das bald geschieht und dass Herr Trump da ein Einsehen hat, dann sehen wir auch wieder Preise unter 2 Euro.
5: Professor Manuel Frondel vom RWI in Essen, dem Leibniz-Institut für Wirtschaftsforschung, im Interview mit NDR-Moderatorin Birgit Langhammer. Dass an den Tankstellen nicht gerade Sektlaune herrscht, dürfte klar sein. Aber wie schlecht ist die Stimmung wirklich? Johannes Hoppe hat sich für uns in Nordrhein-Westfalen umgehört.
11: Vormittag, 10:30. Es herrscht großer Andrang an der kleinen freien Tankstelle in Düsseldorf-Derendorf. Auf einem gelben Schild zeigen schwarze Zahlen 2,28 Euro der Liter Benzin, 2,31 Euro für Diesel. Cornelia Schmidt hat gerade für 30 Euro getankt.
12: Es ärgert mich. Ja, und es ist, ich muss auch hantieren. Ich bin Rentnerin, habe eine gewisse Summe, ja, muss meine Miete bezahlen, meine laufenden Kosten, wie alle Leute auch. So, und das fehlen mir dann schon wieder mal im Monat 50, 60 Euro. Wo kommen die her?
11: Klaus Fahrt tankt gerade seinen Dienstwagen, einen Kleinwagen eines kleinen Pflegedienstes.
13: Früher haben wir 50 Euro für eine Tankfüllung bezahlt, heute bezahlen wir über 100 Euro. Das ist also, macht sich hinten am Ende des Tages schon bemerkbar. Man kann wütend sein, aber das bringt ja nichts. Also man muss sich da irgendwie, ja, in sein Schicksal will ich nicht sagen, aber man muss sich halt fügen und gucken, hoffen, dass es irgendwann besser wird.
11: Umran El Said hat seine ganz eigene Taktik für günstige Spritangebote.
14: Klar suche ich bei das Internet, wo es etwas günstig ist, und dann mache ich das, ja. Und dann fahre ich weniger. Das ist das Ergebnis, ja.
11: Clemens Zakowski machen die hohen Spritpreise fast täglich zu schaffen. Seine Mutter lebt in Mönchengladbach und ist krank. Er besucht sie deshalb häufiger als sonst.
15: Da macht sich bemerkbar, ist klar. Nicht jeder kann sich sowas leisten. Und naja, da muss man ein bisschen achten auf das Portemonnaie, ne? Und der Monat ist lang.
11: Glücklicherweise hat er vor 12 Uhr getankt. Da kommt dann ja immer der Preissprung beim Sprit an den Tankstellen.
15: Das ist Lotto. Kann sein, dass das niedriger wird, aber ich vermute, das wird teurer. Der größte Hammer ist, dass der Diesel ist 7 Cent teurer als Benzin, ja? Wofür das alles?
11: Tatsächlich soll Clemens Zakowski recht behalten. Um kurz nach 12 steigen die Spritpreise wieder. Um 19 Cent beim Diesel, um 17 Cent beim Benzin. Rentnerin Cornelia Schmidt aus Düsseldorf ist bedient.
12: Andere Länder wie Holland, wie Belgien, Polen haben die Steuern gesenkt auf Benzin. Warum kann Deutschland das nicht? Ich weiß, dass wir hochgradig verschuldet sind. Da können wir aber nichts dafür. Ja? Das sind unsere Politiker. Punkt.
5: Schlechte Stimmung an der Tankstelle. Das war eine Umfrage von Johannes Hoppe.

0: Und die Zeit, es ist 22.15 Uhr.
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0: Wie würde Deutschland im Fall eines Angriffs Russlands auf das NATO-Gebiet reagieren? Dafür gibt es einen Plan. Der Operationsplan Deutschland enthält Anweisungen für einen Ernstfall. Der Reservistenverband befürchtet allerdings, dass eine mögliche AfD-Regierung in Sachsen-Anhalt diese Informationen an Moskau weitergeben könnte und will den Plan deshalb nach Berlin holen. Christine Kielon berichtet.
2: Mehr als 1000 Seiten umfasst das Dokument, das das operative Führungskommando der Bundeswehr zusammengestellt hat. Die Details sind geheim, aber eine grobe Einordnung gibt es.
0: Und wir unterbrechen kurz für eine dringende Verkehrsmeldung. Achtung, ein Falschfahrer auf der A20 Rostock Kreuz Uckermark. Zwischen Jamen und Anklam kommt Ihnen ein Falschfahrer entgegen. Fahren Sie äußerst rechts und überholen Sie nicht. Auf der A20 Rostock Kreuz Uckermark zwischen Jamen und Anklam ist ein Falschfahrer unterwegs. Vorsicht in beiden Richtungen.
2: Oberst Armin Schaus spricht im NDR-Podcast Streitkräfte und Strategien von einer nationalen Verteidigungsplanung.
3: Also wie stellt sich Deutschland auf militärisch, um hier diese Aufgaben zu erfüllen? Das abgeleitet aus der NATO-Verteidigungsplanung. Wir müssen halt im NATO-Bündnis denken und haben halt da wesentliche Aufgabe A, selber Kräfte an die sogenannte Ostflanke zu bringen, da wo wir uns engagieren wollen, aber im Schwerpunkt auch Kräfte durch Deutschland durchzuführen, um dann an der Ostflanke zur Wirkung zu kommen.
2: Die Strategie ist Abschreckung, um einen Angriff zu verhindern, so Schaus. Der Operationsplan ist also gegenüber den Partnern der NATO eines der zentralen Dokumente, betonte der Präsident des Reservistenverbandes Bastian Ernst. Er hat deshalb Sorge, dass Details nach Moskau gelangen könnten.
4: Die AfD ist mit ihrer Verbindung nach Russland, mit dieser engen Nähe, natürlich ein Sicherheitsrisiko für unsere nationale Sicherheit.
2: Denn der Operationsplan regle unter anderem Abläufe, Vorgehen und Ansprechpartner. Es werden Szenarien in verschiedenen Eskalationsstufen durchgespielt und mit Prozessen und Meldeketten hinterlegt, so Ernst. Der Geheimplan liegt deshalb in allen Bundesländern in einer speziell zugeschnittenen Version vor.
4: Nun, die Bundesländer haben natürlich im Fall des Falles auch besondere Aufgaben und bereiten sich ja jetzt schon auch auf gewisse Übungen vor, wo jedes Bundesland eine eigene Rolle hat zum Durchfahren oder zum Durchtransportieren von Material und Personal. Und deswegen hat jedes Bundesland natürlich auch über die Landeskommandos die Möglichkeit, damit zu arbeiten und auch sich darauf vorzubereiten.
2: Sachsen-Anhalt ist mit seiner Lage ein wichtiges Transitland. Aber auch die Länder an den Ostgrenzen, wie etwa Sachsen, spielen eine zentrale Rolle, erläutert Nina Locher vom Zentrum für Sicherheit und Verteidigung der Deutschen Gesellschaft für Auswärtige Politik.
5: Wenn man sich die geografischen Routen anschaut, die Truppen durch Deutschland nehmen müssen, sozusagen einerseits in Richtung Ostflanke, aber dann ja auch wieder zurück, wenn man über Szenarien spricht, wie zum Beispiel die Versorgung von Verwundeten und so weiter, führt es unweigerlich über Bundesländer, die sozusagen an Polen, Tschechien und so weiter grenzen.
2: Locher erklärt, dass Deutschland innerhalb der NATO als Drehkreuz für Truppenbewegungen diene. Im Ernstfall müssten bis zu 800.000 Soldaten nach Osten gebracht werden.
5: Es geht auch um die Frage von Waffen, von militärischer Ausstattung, aber auch von ziviler Ausstattung. Also diese Menschen brauchen ja ein Bett zum Schlafen, die brauchen ein Essen zur Versorgung, Trinkwasser, die brauchen geschützte Räume, wo sie rasten können. Es geht auch um ganz praktische Fragen, welche Zugverbindungen werden dafür genommen, welche Autobahnen können für sehr schweres Gerät genutzt werden, wo würden eigentlich diese Geräte tanken.
2: Schlüsselelement ist also die Zusammenarbeit zwischen zivilen Akteuren und dem Militär. So definiere der Operationsplan auch, welche zivile Unterstützung die Bundeswehr braucht, um ihre Funktion zu erfüllen. Locher erinnert deshalb daran, dass die Landesregierungen bis zum Ernstfall noch zuständig für den Zivilschutz sind. Die gebotene Vorsicht gegenüber unsicheren Akteuren dürfe deshalb nicht verhindern, dass die Bundesländer einen angemessenen Schutz der Bevölkerung vorbereiten können.
0: Wie groß aber ist die Bedrohung aus Russland und wie weit geht der Kreml schon jetzt mit gezielten Grenzüberschreitungen, wenn Kampfjets oder Drohnen in den NATO-Raum eindringen? Solche Vorfälle gab es in den letzten Monaten immer wieder, vor allem in den baltischen Staaten, in Finnland und in Polen. Nun haben NATO-Kampfflugzeuge in Litauen eine Drohne abgeschossen. Sie soll aus dem Nachbarland Belarus in den Luftraum der baltischen EU- und NATO-Staaten eingedrungen sein. Jana Sinram berichtet.
6: Nach Angaben des litauischen Verteidigungsministeriums holten Eurofighter die Drohne in der Nacht vom Himmel. Die Behörden hatten zuvor die Bevölkerung in mehreren Regionen über eine mögliche Bedrohung aus der Luft gewarnt. Die Drohne sei etwa eine halbe Stunde im litauischen Luftraum unterwegs gewesen, sagte der Leiter des Nationalen Krisenzentrums Vilmantas Vitkauskas dem Sender LRT.
7: Die Flugbahn verlief im Süden des Landes. Das Flugobjekt kam aus Belarus und flog südlich von Vilnius in Richtung Kaunas. Kurz vor Mitternacht wurden italienische Kampfflugzeuge alarmiert. Sie haben das Ziel erfolgreich unschädlich gemacht. Der litauische Rundfunk berichtet, die Trümmerteile der Drohne seien inzwischen gefunden worden. Militär und Polizeikräfte seien vor Ort, um sie zu untersuchen. Angaben dazu, ob es sich um eine russische oder eine ukrainische Drohne handelte, könne man noch nicht machen, so der Leiter des Nationalen Krisenzentrums. Wir müssen auf die Ergebnisse unserer Militärpolizei warten, nachdem alle Trümmer geborgen sind und geklärt ist, um welche Art von Drohne es sich handelte und welchem Ziel sie möglicherweise galt. Litauens Präsident Gitanas Nausėda dankte den Einsatzkräften der Militärallianz für ihre schnelle Reaktion. Angesichts der zunehmenden Aggression Russlands gegen die Ukraine sei diese Bereitschaft für die gesamte Region von entscheidender Bedeutung. Gemeinsam mit den NATO-Verbündeten werde Litauen seinen Luftraum verteidigen. Litauen grenzt an die russische Ostsee-Exklave Kaliningrad sowie an Russlands Verbündeten Belarus. In den vergangenen Monaten waren immer wieder ukrainische Drohnen in den Luftraum der drei baltischen Staaten Estland, Lettland und Litauen eingedrungen. Nach Angaben aus Kiew wurden sie durch russische Störmaßnahmen vom Kurs abgebracht.
0: Birgitta Söhling berichtete. Nee, Jana Sinram war das, Entschuldigung. Auf den Weinbergen im Rheingau wird geerntet und es riecht überall nach Most. Während die Lese noch läuft, hat der Weinbauverband schon einen Blick auf diesen Jahrgang gerichtet. Wie haben sich die Reben bei der Hitze entwickelt und was ist von dem neuen Jahrgang zu erwarten? Und jetzt berichtet Birgitta Söhling.
8: Sonnige Tage, kalte Nächte. Für die Rheingauer Winzer ist das ein Spätsommer wie aus dem Bilderbuch. Besser könnte es gerade nicht laufen, denn sie stehen mitten in der Lese, erklärt Peter Seifert, Winzer aus Martinstal und Präsident des Rheingauer Weinbauverbands.
9: Ich erwarte einen herausragenden Jahrgang, wenn uns das Wetter hold bleibt und es nicht reinregnet. Das Potenzial bei den Rebsorten, die wir im Rheingau haben, ist sehr, sehr hoch. Wir haben Spätburgunder schon gelesen mit sehr hoher Qualität und sind im Moment am Riesling. Und dort höre ich schon von den Betrieben, dass sie sehr, sehr zufrieden sind.
8: Je nach Rebsorte haben die Betriebe schon Ende Juli mit der Lese angefangen, so früh wie noch nie. Die Reife, messbar an Zuckergehalt und Säureabbau, hat sich im August zügig entwickelt. Die Burgundersorten gären schon im Fass.
9: Also wir sind sehr zufrieden mit der Qualität des Spätburgunders. Wir haben bis zu 100 Öxle gelesen und sehr, sehr tiefrote Trauben bekommen. Sodass wir haben sie gestern schon abgepresst. Also das verspricht sich, ein sehr großer Jahrgang zu werden.
8: Sonnenscheindauer, Temperaturen, alles in diesem Rekordsommer deutlich über dem langjährigen Mittel. Nur der Regen hat gefehlt. Von Mitte Juni bis Mitte August kein einziger Tropfen. Der Vorteil, die Trauben sind topgesund. Von Mehltau keine Spur. Man sieht es ihnen an, lacht Professor Manfred Stoll von der Uni Geisenheim.
10: Der Riesling strahlt im Moment. Die Beeren sind voll Lumineszenz. Eine Traube, die sie in der Sonne sich anschauen, die ist goldgelb und macht einfach Spaß, Lust reinzubeißen, aber wir warten gerne ab, bis aus dem Most auch der fertige Wein dann letztendlich entstanden ist.
8: Die Hochschule hat selbst ein Versuchsweingut. Für die Rheingauer Winzer ist die Expertise der Wissenschaftler in der Nachbarschaft ein unschätzbarer Vorteil, um die Herausforderungen des Klimawandels zu meistern. So kann die Hochschule sehr genau die Bodenfeuchte und den Durst der Reben beurteilen und Hinweise zur Bewässerung geben. In den felsigen Steilhängen am Rüdesheimer Berg hat der Weinbau nur so eine Zukunft. Weinbaupräsident Peter Seifert.
9: Es ist schon ein Problem für uns, die Trockenheit, insbesondere in den Steillagen. Und wir haben einen Wasser- und Bodenverband gegründet und wir wollen eine Bewässerung in diesen Berg reinlegen, sodass die Winzer auch dauerhaft dort positiv weiterwirtschaften können.
8: Man sieht die Unterschiede deutlich. In den Steillagen sind die Trauben klein geblieben, weil die Reben Trockenstress hatten. Das mindert den Ertrag deutlich. Die Frage, wie man das Wasser im Weinberg halten kann, wird deshalb immer wichtiger. Man muss die Flurbereinigung der 80er Jahre wieder zurückdrehen, als es darum ging, das Wasser abzuleiten, sagt Weinbauprofessor Manfred Stoll.
10: Wo kann man entweder durch kleine Maßnahmen die Infiltration erhöhen oder wo wären vielleicht auch größere Aufstauungen möglich? Das wird man in der Zukunft anders diskutieren.
8: In der Fläche jedoch ist das Landschaftsbild erstaunlich grün. Die Reben haben auf lehmigen Böden dank tiefer Wurzeln und eines nassen Winters den Rekordsommer gut verkraftet und Bilderbuchtrauben hervorgebracht.
11: Sport.
0: Nächste Woche entscheidet sich, mit welcher Stadt oder Region sich Deutschland für Olympische Sommerspiele bewirbt. Mit München, mit Berlin oder mit der Rhein-Ruhr-Region. Und heute hat München nochmal Argumente für sich gesammelt. Hendrik Lückhoff.
12: Ja, die bayerische Landeshauptstadt hat heute nämlich gleich zwei große Sportereignisse an Land gezogen. Zum einen wird 2028 in der großen Fußballarena des FC Bayern das Finale der Fußball-Champions League ausgetragen. Zum insgesamt dritten Mal dann nach dem vergangenen Jahr und 2012. Und zum anderen hat München auch den Zuschlag für die Leichtathletik-Weltmeisterschaften im Jahr 2031 bekommen. Mehr von Kilian Mädele.
13: Die bayerische Landeshauptstadt hatte sich nach der rauschhaften EM 2022 gute Chancen ausgerechnet und sich jetzt gegen die namhaften Konkurrenten aus London und Rom durchgesetzt. Mit Nairobi wird 2029 erstmals eine afrikanische Stadt Gastgeber einer Leichtathletik-Weltmeisterschaft sein. München hat viel Werbung für sich gemacht. Eine WM wird dann im frisch renovierten Olympiastadion ausgetragen. Die Stadt plant derzeit mit Kosten in Höhe von 110 Millionen Euro. Nairobi und München haben letztlich zwei überzeugende Konzepte vorgelegt. Sie bieten sehr unterschiedliche, aber gleichermaßen spannende Chancen für unseren Sport. Und ich freue mich sehr, dass wir nun gemeinsam mit beiden Städten die Ausrichtung zweier Weltklasse-Meisterschaften in Angriff nehmen können, sagt Sebastian Coe, der Präsident des Leichtathletik-Weltverbands, nach der Entscheidung.
12: Und München hofft natürlich, dass dieser Zuschlag der Stadt auch Rückenwind gibt für die Entscheidung über die deutsche Olympiabewerbung nächste Woche. Bei der Volleyball-Europameisterschaft haben die deutschen Männer ihr letztes Vorrundenspiel klar verloren mit 0:3 gegen Olympiasieger Frankreich. Aber das ist die gute Nachricht, das Achtelfinalticket hatten die deutschen Volleyballer schon vor der Partie sicher durch die 4 Siege in den ersten 4 Gruppenspielen. Durch die abschließende Niederlage haben sie nur Gruppenplatz 1 verpasst und bekommen es so im ersten K.O.-Rundenduell mit einem mutmaßlich schwierigeren Gegner zu tun, entweder mit der Ukraine oder mit Bulgarien. In der dritten Fußballliga, da steht eine englische Woche an, heißt auch heute und morgen wurde bzw. wird gespielt. Und heute hatte der Tabellenführer MSV Duisburg große Mühe gegen den TSV Havelse aus dem Tabellenkeller. Und trotzdem holten die Duisburger am Ende den Sieg. Burkhard Hupe war dabei.
14: Auf den letzten Drücker und mit sehr, sehr viel Glück ist der MSV Duisburg seiner Favoritenrolle gegen Havelse doch noch gerecht geworden. Ein Eigentor des Havelsers Dennis Dua in der letzten Minute der Nachspielzeit sorgte für den 2:1 Siegtreffer des MSV, der sich über weite Strecken sehr, sehr schwer tat gegen den Tabellen-17. Aus Niedersachsen. Havelse ging sogar in Führung in der ersten Hälfte durch einen Kopfball von Nduka. Duisburg fiel so gut wie gar nichts ein. Aber nach einer berechtigten gelb-roten Karte gegen den Havelser Mausehund im zweiten Durchgang kippte das Spiel. Duisburg kam durch den eingewechselten Susek zum Ausgleich. Ein sehenswerter Halbvolley aus 8 Metern. Und Susek war es dann auch, der die Flanke schlug von der linken Seite, die Dennis Dua höchst unglücklich ins eigene Tor beförderte. Und so jubelt Duisburg über einen recht schmeichelhaften 2:1 Erfolg gegen den TSV Havelse.
12: Und auch Absteiger Fortuna Düsseldorf hat gejubelt, denn die Fortuna hat den 2. Sieg in Folge geholt mit dem 2:1 Sieg in Regensburg. Die Ergebnisse der weiteren Partien und die Tabelle der 3. Liga finden Sie jederzeit auf sportschau.de. Zum Schluss gibt's gute Nachrichten für die deutschen Tennismänner, denn Alexander Zverev wird für das deutsche Team am Wochenende beim Davis Cup aufschlagen. 2 Tage nach seinem Sieg bei den US Open in New York hat Zverev seine Teilnahme endgültig zugesagt. Beim Duell mit Kroatien in Halle-Westfalen geht es um die Qualifikation für das Davis Cup Finalturnier.

Russland scheint weiter zu provozieren, dieses Mal offensichtlich die Dänen. Wir berichten ausführlich in der kommenden Viertelstunde nach den nächsten Nachrichten um 10:30.

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1: Um 22.30 Uhr mit Gisela Vormer. Bundeskanzler Merz hat seine für nächste Woche geplante Reise nach New York zur UN-Vollversammlung abgesagt. Außerdem wurde eine Präsidiumssitzung der CDU auf Sonntagabend vorgezogen, bei der es mehreren Medien zufolge schon um seine Zukunft als Kanzler gehen könnte. Nach Einschätzung von Hauptstadtkorrespondent Matthias Deiß hängt extrem viel an den beiden Landtagswahlen am Sonntag.
2: Ja, die Generalvollversammlung, das ist die große Weltbühne, die Friedrich Merz da sausen lässt. Das macht er nicht gerne. Er werde die Reise nicht antreten, da seine Präsenz in Berlin erforderlich ist, hören wir aus Regierungskreisen. Heißt übersetzt, die Hütte brennt, und zwar so richtig. Friedrich Merz fürchtet eine Schockwelle nach den Landtagswahlen am kommenden Sonntag. Er kämpft um sein Amt, er muss die Lage beruhigen. Das geht nur vor Ort hier in Berlin.
1: Der geplante Kauf von US-Marschflugkörpern für die Bundeswehr verzögert sich. Zwar hat Verteidigungsminister Pistorius bei seiner USA-Reise eine Absichtserklärung für mehr Rüstungszusammenarbeit unterzeichnet. Außerdem stimmten Deutschland und die USA in der Bewertung der Sicherheitslage in Europa überein. Eine Einigung mit seinem US-Kollegen Hegseth für die Tomahawk erreichte Pistorius aber nicht. Trotz guter Gespräche müssten noch Einzelheiten geklärt werden, sagte der Minister. 43 israelische Menschenrechts- und Friedensorganisationen haben sich mit den Machern des Dokumentarfilms NASA solidarisiert. Die Reaktionen der Regierung Netanyahu seien typisch für diktatorische Regime, heißt es in einer gemeinsamen Erklärung. Das Kulturministerium droht unter anderem den Regisseuren Yuval Abraham und Rachel Jor die Staatsbürgerschaft zu entziehen. Der preisgekrönte Film beleuchtet die israelische Kriegsführung im Gazastreifen. Soldaten und Geheimdienstmitarbeiter berichten darin anonym von Kriegsverbrechen gegen palästinensische Zivilisten. Die Organisationen fordern Israels Regierung in der Erklärung zudem erneut auf, Journalisten nach Gaza zu lassen, um alle Berichte und Vorwürfe unabhängig zu untersuchen. Der Schauspieler Ralf Richter ist tot. Ihr Vater sei in der vergangenen Nacht gestorben, schrieben seine Kinder Aline und Maxwell bei Facebook. Richter wurde 69 Jahre alt. Bekannt wurde er durch den Kinofilm Das Boot, aber auch in Bang Boom Bang, Fußball ist unser Leben und in vielen TV-Rollen war er zu sehen. Richter litt schon seit längerem an gesundheitlichen Problemen. Und das Wetter in Deutschland. In der Nacht von Nordwesten her Regen, im Südosten meist trocken, teils neblig, bei Tiefstwerten von 17 bis 10 Grad. Morgen wechselhaft mit Schauern und Gewittern, an den Alpen zum Teil kräftig, gebietsweise kommt aber auch die Sonne heraus und die Temperaturen erreichen 18 bis 26 Grad. Am Donnerstag Sonne und Wolken, von Nordwesten später Regen bei 17 bis 24 Grad, am Freitag im Norden leicht unbeständig, im Westen länger freundlich, dazu 15 bis 23 Grad. Das waren die Nachrichten.
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3: Achtung, noch immer ein Falschfahrer auf der A20 Rostock Kreuz Uckermark. Zwischen Stralsund und Jamen kommt Ihnen ein Falschfahrer entgegen. Fahren Sie äußerst rechts und überholen Sie nicht. Auf der A20 Rostock Kreuz Uckermark zwischen Stralsund und Jamen ist ein Falschfahrer unterwegs. Vorsicht in beiden Richtungen. Die A1 Osnabrück Richtung Bremen ist zwischen Wildeshausen West und Wildeshausen Nord wegen Bauarbeiten bis 6 Uhr gesperrt. Die A1 Hamburg Richtung Lübeck ist zwischen Kreuz Bargteheide und Bad Oldesloe wegen einer Fahrbahnerneuerung bis 6 Uhr gesperrt. A1 Lübeck-Hamburg auf der Norderelbbrücke kommt es wegen eines Schwertransports mehrfach zu kurzfristigen Sperrungen. Die A4 Aachen Richtung Köln ist zwischen Kreuz Pölln und Dreieck Heumer bis 5 Uhr gesperrt. Dort werden Verkehrszeichenbrücken montiert. Die Umleitung führt über die A559 und die A59. Die Autobahn 29 Oldenburg Richtung Ahlhorner Heide ist zwischen Wardenburg und Großen Kneten wegen einer Nachtbaustelle bis Freitag jeweils zwischen 19 und 5 Uhr gesperrt. Die A40 Essen Richtung Dortmund ist zwischen Dreieck Bochum West und Bochum Zentrum wegen Bauarbeiten noch bis zum 25.09. gesperrt. Und die A40 Essen Richtung Duisburg ist im Kreuz Kaiserberg wegen Bauarbeiten bis 5 Uhr gesperrt. Die Umleitung führt über die A3, die A42 und die A59. Die A94 München Richtung Passau ist zwischen Heldenstein und Waldkraiburg-Ampfing wegen Tunnelwartungsarbeiten bis 3 Uhr gesperrt. Die Umleitung über die U25. Und die A113 Schönefeld Richtung Wilmersdorf ist zwischen Dreieck Neukölln und Oberlandstraße wegen Bauarbeiten bis 5 Uhr gesperrt.
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3: Mit Sven Hasenclever. Der Zwischenfall mit einer russischen Fregatte und einem dänischen Helikopter auf der Ostsee hat für scharfe Reaktionen gesorgt. Dänemark bezeichnete den Beschuss des Hubschraubers mit Leuchtmunition als ernsten Vorfall. Der russische Botschafter in Kopenhagen warf Dänemark hingegen gezielte Provokation vor. Auch EU-Kommissionspräsidentin von der Leyen hat mittlerweile reagiert. Aus Stockholm Christian Stichler.
4: Noch gibt es keine Bilder von dem Zwischenfall auf der Ostsee, aber der Beschuss eines dänischen Helikopters mit Leuchtmunition durch eine russische Fregatte hat nun ein diplomatisches Nachspiel. Dänemark hat den russischen Botschafter einbestellt. Der dänische Rundfunk veröffentlichte eine schriftliche Stellungnahme von Wladimir Babin. Darin erklärte Russlands Botschafter in Kopenhagen, die Besatzung des Militärhubschraubers habe die Fregatte, die sich in internationalem Gewässer befunden habe, gezielt provoziert. Er warf der Besatzung Rücksichtslosigkeit vor. Dänemarks Außenminister Lars Løkke Rasmussen wies diesen Vorwurf zurück. Das, was wir tun, um unseren eigenen Nahbereich zu überwachen, ist völlig legal. Es gibt den Russen kein Recht, auf uns zu schießen, selbst wenn es sich dabei nur um Leuchtkugeln handelt. Auch EU-Kommissionspräsidentin Ursula von der Leyen verurteilte den Beschuss und nannte ihn eine gezielte Aggression und Provokation. Der Vorfall werde die Entschlossenheit der NATO zur kollektiven Abschreckung und Verteidigung nur stärken. Der dänische Rundfunk veröffentlicht ein Video, das einen ähnlichen Zwischenfall mit einem russischen Forschungsschiff von Anfang September zeigt. Bei diesem näherte sich ein Helikopter gleichen Typs bis auf wenige Meter und kreiste unmittelbar über dem Schiff. Das dänische Verteidigungsministerium wollte dazu nach Angaben des dänischen Rundfunks keine Stellungnahme abgeben. Die Spannungen zwischen Russland und Dänemark waren zuletzt gestiegen, auch weil Dänemark mehrfach Tanker der russischen Schattenflotte festgesetzt hatte. Diese transportieren russisches Öl, mit dem Moskau auch den Krieg gegen die Ukraine finanziert. Niels Fastrup, Investigativjournalist beim dänischen Rundfunk, bezeichnete die steigende Präsenz der russischen Marine auf der Ostsee als direkte Reaktion auf die Festsetzung der Tanker.
5: Und da haben wir indeed, blandt andet Østersøen, også de danske farvande.
4: Russland hat darauf reagiert, indem es eine große Marineoperation gestartet hat, bei der die Ostsee, das Kattegat, die dänischen Schifffahrtsstraßen, die Nordsee und auch der Ärmelkanal in sogenannte Patrouillenzonen unterteilt wurden. Fastrup erklärte, in jeder dieser Zonen halte sich mehr oder weniger dauerhaft ein russisches Kriegsschiff auf. Es sei damit beauftragt, ein Entern der Tanker zu verhindern. Der dänische Journalist stützt seine Recherchen nach eigenen Angaben auf Unterlagen mehrerer Verteidigungsministerien in Skandinavien und Finnland.
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3: Während Kreml-Chef Putin die russische Wirtschaft als stabil bezeichnet, warnen Wirtschaftsvertreter und Experten vor einer zunehmenden Abkühlung. Inflation, sinkender Konsum und schwache Investitionen belasten die Konjunktur. Eine schnelle Besserung ist nicht in Sicht. Über die Situation der russischen Wirtschaft berichtet Stefan Lack.
6: Zu Beginn des Monats zeichnete Kreml-Chef Wladimir Putin beim östlichen Wirtschaftsforum in Wladiwostok ein durchaus positives Bild der russischen Wirtschaft. Trotz stürmischer Zeiten sei die russische Wirtschaft auf Kurs. Ja, wir sehen all die genannten Dinge und die Schwierigkeiten, aber das Wichtigste ist, und das möchte ich betonen, dass sich die russische Wirtschaft in einem völlig stabilen Zustand befindet. Als der Moderator der Veranstaltung diese Aussage aufs normale Leben runterbrechen wollte und nachfragte, ob denn Putin auch wisse, was derzeit ein Kilo Äpfel kostet, war der Kreml-Chef um eine Antwort nicht verlegen. Russland sei das größte Land der Welt, da könne es mit dem Transport der Äpfel schon mal schwierig werden. Sie haben Äpfel erwähnt. Fragen Sie einmal nach Fisch und Meeresfrüchten. Hier sind sie größer und günstiger als im russischen Durchschnitt. Das zeigt die regionalen Unterschiede innerhalb Russlands. Man darf nicht vergessen, dass Russland das flächengrößte Land der Welt ist. Entsprechend spielen Logistik- und Transportkosten eine entscheidende Rolle für die Preisunterschiede zwischen den Regionen. Doch so einfach lassen sich die Probleme der russischen Wirtschaft offenbar nicht erklären. Auf demselben Forum äußerte Sberbank-Chef German Greve Sorge über die zunehmende Abkühlung der Wirtschaft. Der Geschäftsklimaindex sei auf minus 3,6% gefallen und habe damit den schlechtesten Wert seit 2022 erreicht. Auch der Konsum geht seit Anfang Juni, bereinigt um saisonale Effekte, zurück. Das ist besorgniserregend. Es handelt sich nicht nur um eine vorübergehende Konjunkturschwäche, sondern um einen Trend, der sich inzwischen klar abzeichnet. Sberbank-Chef Greh führt die höhere Inflation indirekt auf ukrainische Drohnenangriffe auf Ölraffinerien und Logistikzentren zurück. Für dieses Jahr erwartet er lediglich 0,6% Wirtschaftswachstum und fordert neue Wachstumsimpulse. Die Zentralbank hält den Leitzins jedoch bei 14%. Damit bleiben Zinsen für Kredite für Unternehmen und Verbraucher auf einem hohen Niveau. Die Menschen geben weniger Geld aus, der Preisanstieg wird gebremst, es ist allerdings auch schädlich für Investitionen. Der Wirtschaftsexperte Igor Lipsit sieht im Interview mit der ARD daher weiterhin keine Aussicht auf eine baldige Erholung der russischen Wirtschaft. In Russland wird die Inflation weiter steigen. Hauptgrund dafür sind die höheren Kraftstoffpreise. Teurerer Treibstoff belastet nicht nur die Verbraucher direkt, sondern verteuert auch Transport und Logistik. Diese zusätzlichen Kosten werden entlang der gesamten Lieferkette weitergegeben und schlagen sich letztlich in den Preisen für die Endverbraucher nieder. Allein deshalb ist mit weiter steigenden Preisen zu rechnen. Die Folgen seien bereits in vielen Bereichen der russischen Wirtschaft spürbar, so Lipsitz. Von der Automobilindustrie bis zum Einzelhandel. Die russische Wirtschaft stehe unter wachsendem Druck. Ein schlechtes Investitionsklima, hohe Inflation und eine nachlassende Binnennachfrage bremsen die Entwicklung, so Lipsitz. Und er fügt an, der Kreml verfüge nur über begrenzte Möglichkeiten, solange ukrainische Drohnen ihre Ziele erreichen.
3: Stefan Lack berichtete. Am Sonntag geht der September-Wahlmarathon weiter. Mit der Wahl in Berlin und der Landtagswahl in Mecklenburg-Vorpommern, auf die wir ja besonders schauen. Christoph Zirulis mit den Themen, die den Wahlkampf im Nordosten bestimmen.
7: Mecklenburg-Vorpommern steht vor einer Richtungswahl. SPD und AfD liefern sich seit Wochen ein Rennen um Platz 1. Insbesondere der CDU droht am kommenden Sonntag ein politisches Fiasko. Mit historisch niedrigen 7% im Mecklenburg-Vorpommern-Trend maximal unter Druck, sieht sich die Partei bereits selbst in einem Existenzkampf.
8: Links oder rechts, beides tut unserem Land nicht gut. Und deshalb muss man einfach sagen, Frau Schwesig, hören Sie auf damit. Es kommt auf die politische Mitte an und auf den Zusammenhalt in der Gesellschaft.
7: So Generalsekretärin Kati Hoffmeister. Ähnliche Anspannung auch bei den Grünen und dem BSW. Der Einzug in den Landtag ist keineswegs sicher. Wie viele Parteien in den Landtag einziehen werden, beeinflusst letztlich auch, welche Mehrheiten und Regierungsoptionen sich ergeben. Für knapp ein Drittel der Menschen wäre laut einer Infratest-Umfrage von Anfang September eine Landesregierung unter Führung der AfD eine Option. Bisher nur in der Opposition gilt die Partei vielen im Land als politisch unbefleckt.
9: Die Menschen wollen Veränderung. Veränderung wird es nur mit der AfD geben und man muss diese unsäglichen Brandmauern endlich niederreißen.
7: Sagt AfD-Spitzenkandidat Enrico Schuld, der als Ultima Ratio etwa für einen landesweiten Aufnahmestopp für Asylsuchende plädiert, zurück zur Atomkraft möchte oder den NDR-Staatsvertrag sowie den Medienstaatsvertrag kündigen will. Die Sozialdemokraten setzen im Wahlkampf vor allem auf Abgrenzung zum Programm der AfD. Als die Frau gegen Blau bringt sich Schwesig gegen die AfD in Stellung.
10: Vor allem sieht man an Sachsen-Anhalt, dass wenn die AfD stärkste Kraft wird, sie gar keinen Plan hat, wie und mit wem sie eine Regierung bilden will. Was aber Menschen nicht gebrauchen können, ist Regierungschaos, sondern Menschen wollen eine stabile, verlässliche Regierung, die das Land voranbringt.
7: So die Ministerpräsidentin. Neben der AfD grenzt sich Schwesigs SPD immer wieder auch von der eigenen Bundespartei ab und fordert beispielsweise einen Tankpreisdeckel und das Festhalten an der Rente nach 45 Beitragsjahren. Bei dieser Wahl rechnet der Rostocker Politologe Wolfgang Mono, ähnlich wie in Sachsen-Anhalt, mit einer hohen Wahlbeteiligung und erklärt:
11: Sehr viele Menschen sind noch unentschlossen bis zum letzten Tage. Die Wählerbindung wird immer geringer in Deutschland. Und da ist es nicht überraschend, dass dann auch Abweichungen von den Prognosen existieren.
7: Die Parteien wollen nichts unversucht lassen, die Unentschlossenen von sich zu überzeugen. Bis Samstagabend soll der Wahlkampf andauern.

0: Die Zeit, es ist 22.45 Uhr.
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0: Das ukrainische Parlament hat für die Entlassung des Generalstaatsanwalts Kravtschenko gestimmt. Er ist über die sogenannte Callcenter-Affäre gestolpert. Seine Mitarbeiter sollen systematischen Betrug beim Internetbanking gedeckt haben. Im ganzen Land soll es solche Firmen geben, sagen Beobachter. Eine gigantische Korruptionsaffäre, die auch ein soziales Problem offenbart. Tausende junge Menschen in der Ukraine haben sich von diesen Callcentern beschäftigen lassen und vergleichsweise viel Geld damit verdient, andere zu betrügen. Ein Aussteiger aus Odessa erzählt, wie das schon Minderjährige davon abhält, die Schule zu besuchen. Florian Kellermann berichtet.
2: Dennis ist ausgebildeter Betriebswirt im Hotelgewerbe. Doch der Tourismusbranche geht es schlecht im Krieg. Und Dennis wollte schnell Geld verdienen. 1.000 US-Dollar im Monat sollte er bekommen, hieß es in der Annonce im Internet. Du kommst zum Vorstellungsgespräch, ein schönes Büro, willst du Tee oder Kaffee? Du füllst ein Formular aus, wir melden uns wieder bei Ihnen. Am nächsten Tag das nächste Vorstellungsgespräch, dann schon auf Englisch. Kein Hinweis darauf, dass das ein Office ist. Office nennen junge Leute in der Ukraine Firmen, die sich mit Betrug beschäftigen. Sie rufen Menschen an, um sie um ihr Geld zu bringen. Die ukrainischen Medien nennen sie deshalb Callcenter. Dennis heißt eigentlich anders. Er will nicht erkannt werden. Denn der 35-Jährige aus Odessa blieb dabei, auch als er verstand, dass er betrügen sollte. Er witterte das große Geld, Prämien für die von Konten abgezweigten Summen. Ich weiß von Leuten in Kiew, die am Tag 50.000 US-Dollar in die Firma gebracht haben. Für solche gilt ein BMW als Auto für Arme. Und das sind einfache Mitarbeiter, die um 8 Uhr zur Arbeit erscheinen müssen. Wenn so einer sich verspätet, muss er warten oder 50 Liegestützen machen. Er selbst habe aber kaum Erfolg gehabt, meint Dennis. Die Betrugsmethoden? Ganz unterschiedlich. Sie hätten sich als Polizisten ausgegeben oder als Mitarbeiter einer Bank. Die Opfer wurden unter Druck gesetzt. Sie sollten schnell Geld abheben und überweisen. Vor allem hätten sie Menschen in Russland angerufen, aber auch in der Europäischen Union. Immer mehr solche Callcenter entstanden in den vergangenen Jahren in der Ukraine. Dennis kennt alleine etwa 50 in Odessa. Die Strafverfolgungsbehörden sahen weg. Das gehe auch aus Ermittlungen der Antikorruptionsbehörden hervor, sagt Mikhailo Tkatsch, Investigativjournalist des Online-Mediums Ukrainska Pravda. Es stellt sich heraus, dass selbst das Büro des Generalstaatsanwalts

0: sind so talentiert, die machen das viel besser als du. Sie holen viel Geld rein und verdienen viel. Die sagen, warum soll ich noch in die Schule gehen? Da waren welche, die angefangen haben, als sie in die 9. Klasse gegangen sind. Die sind nie mehr in die Schule zurückgekehrt.
1: Florian Kellermann berichtete aus unserem ARD-Studio in Kiew. In Laos ist das Erbe des Vietnamkriegs noch immer allgegenwärtig. Es gilt als das am stärksten bombardierte Land der Welt. Denn während des Vietnamkriegs haben die USA über Laos unfassbare Mengen an Munition abgeworfen, um die Nachschubrouten für den Vietcong zu zerstören. Schätzungsweise 80 Millionen Sprengkörper liegen noch immer nicht explodiert in der Erde. Jedes Jahr sterben Dutzende Menschen bei Explosionen. Um das zu verhindern, versuchen Einheimische, ihre Heimat von den Blindgängern zu befreien. Unser Südostasien-Korrespondent Florian Barth war mit einem Räumungsteam unterwegs.
2: Dieses Geräusch bedeutet Gefahr, Lebensgefahr. P. Fangchalern hat mit ihrem Metalldetektor ein Objekt entdeckt. Sie checkt es. Nur ein kleiner Bombensplitter. Harmlos im Gegensatz zu dem, was sie hier sucht. Scharfe Blindgänger. Bomben, die bei der kleinsten Berührung hochgehen können.
3: Meine Familie hat sich anfangs große Sorgen gemacht. Und manchmal überkommt mich auch noch die Angst, weil es einfach so viele Bomben sind, die hier liegen.
2: Hilfsorganisationen wie Handicap International unterstützen die Arbeiterinnen. Und sie finden fast täglich etwas. Meistens solche Exemplare, sogenannte Bombies, hochgefährliche Streumunition. Die liegt überall in den Bergen von Laos, auf Feldern, in Waldstücken, neben Straßen. Vor allem in der Grenzregion zu Vietnam. Denn auch hier haben amerikanische Soldaten vor 60 Jahren den kommunistischen Norden Vietnams bekämpft. Der hat Nachschub für die Front nach Süden durch Laos transportiert. Die USA werfen insgesamt 270 Millionen Bomben ab. Alle 8 Minuten ein Flug. Über Jahre hinweg. Mit Bombenhüllen, die sich in der Luft öffnen. Kleine Sprengkörper hageln dann über eine große Fläche am Boden. Doch ein Drittel davon ist damals gar nicht explodiert. Darunter leiden die Menschen in den Bergdörfern noch heute. Vor allem Kinder sind Opfer. Es reicht ein Fußball, der mal im Gebüsch landet. Jede Woche erwischt es jemanden in Laos. Das Entschärfungsteam um P. Fangchalern macht die Blindgänger sofort unschädlich. Auch das ist aufwendig, aber die sicherste Methode. 400 Meter Draht von der Bombenfundstelle bis zu einem sicheren Ort für die Sprengung. Jedes Mal müssen sie das Gelände absperren, sicher gehen, dass keiner in der Nähe ist.
3: Achtung, Achtung, wir sprengen jetzt.
2: Wieder eine Bombe weniger, eine von 80 Millionen, die in Laos noch im Boden stecken. Selbst wenn sie hier in diesem Tempo weitermachen, blindgängerfrei wird Laos wahrscheinlich nie. Doch Renier Carabin von Handicap International findet, jede einzelne Sprengung zählt für die Zukunft des Landes. Man kann nicht so schnell Straßen bauen oder Schulen, ohne das Gebiet erstmal von Bomben gesäubert zu haben. Das muss auch ordentlich dokumentiert sein. Aber Eisenbahnstrecken, Straßen, Schulen sind wichtig für die Entwicklung. Die Menschen wollen Gemüse anbauen, Tiere halten. Wenn die sicher sind, haben sie viel mehr Möglichkeiten, etwas zu erwirtschaften. P. hat ihren Bereich für heute abgesucht. Irgendwann ist dieses Waldstück wieder sicher. Das treibt sie an, das tut ihr gut.
3: Ich habe jetzt mehr Erfahrung und weiß besser, wie man die Bomben erkennt. Und wenn wieder eine entschärft wird, weil ich sie gefunden habe, dann ist das einfach ein gutes Gefühl.
2: Morgen geht es weiter mit dem nächsten Abschnitt, Quadratmeter für Quadratmeter. Kleine, mühsame Schritte für ein unbeschwerteres Leben in Laos.
1: Florian Barth berichtete. Auch Brasilien steht vor einer Wahl. Im Oktober wird ein knappes Rennen zwischen dem Präsidenten Lula da Silva und Flavio Bolsonaro, dem Sohn des früheren Präsidenten, erwartet. So knapp vor der Wahl sorgt jetzt die Festnahme eines Richters für Schlagzeilen. Er hatte den Prozess gegen den damaligen Staatschef Jair Bolsonaro geleitet und steht jetzt im Zentrum des größten Finanzskandals.

0: der jüngeren Geschichte Brasiliens. Anne Herberg berichtet.
1: Brasiliens wohl prominentester Richter Alexandre de Moraes gerät selbst ins Visier der Justiz. Das oberste Gericht, dem er selbst angehört, hat eine offizielle Überprüfung seiner Beziehungen zu einem Bankier eingeleitet, der im Zentrum des größten Finanzskandals der jüngeren Geschichte Brasiliens steht. Das Gericht berief am Dienstag eine Sitzung ein, um mögliche Verbindungen zwischen Richter de Moraes und dem inzwischen inhaftierten Banker Daniel Vorcaro zu untersuchen. Vorcaro leitete die brasilianische Banco Master zum Zeitpunkt ihres Zusammenbruchs. Tausende Anleger sind betroffen. Die Schulden belaufen sich auf umgerechnet 6 Milliarden Euro. Ein Anfang September veröffentlichter Polizeibericht enthielt Textnachrichten, die Vorcaro an eine Nummer geschickt haben soll, die de Moraes zugeschrieben wird. Ziel der Nachrichten war offenbar, eine Untersuchung gegen Vorcaro zu stoppen, die im November dann aber letztlich zu dessen Festnahme führte. De Moraes wies die Vorwürfe zurück und sprach von einem politisch motivierten Verfahren. Nur 3 Wochen vor den Präsidentschaftswahlen birgt der Skandal enormen politischen Sprengstoff. Umso mehr, als de Moraes von Anhängern des rechten Bolsonaro-Lagers als Widersacher angesehen wird. Er leitete das Verfahren gegen den Ex-Präsidenten, der im vergangenen Jahr zu mehr als 27 Jahren Haft verurteilt wurde. Bolsonaros Sohn will nun in seine Fußstapfen treten. Flávio Bolsonaro gilt als stärkster Kontrahent des amtierenden linken Präsidenten Lula da Silva bei den anstehenden Wahlen im Oktober. Dabei ist auch Flávio Bolsonaro selbst in den Skandal um Vorcaro verwickelt. Er soll von dem Banker Geld für die Finanzierung eines Films über seinen Vater erhalten haben.
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0: Für die österreichische Regisseurin Marie Kreuzer war es ein Albtraum. Da wurde ihr Film Corsage über die alternde Kaiserin Sisi von der Kritik gefeiert, aber gleichzeitig gegen ihren männlichen Hauptdarsteller Florian Teichtmeister ermittelt, wegen des Besitzes von Kinderpornografie. Eine traumatische Erfahrung, die die Regisseurin verarbeitet hat. Ihr neuer Film Gentle Monster greift 4 Jahre später das schwierige Thema auf. Wally Müller hat ihn gesehen.
3: Was jetzt wie die Flucht nach vorn wirkt, hatte Marie Kreuzer als Filmidee tatsächlich schon vorher im Kopf.
4: Also ich habe dann schon an dem Projekt gearbeitet, recherchiert, geschrieben, habe aber dann eben Corsage gemacht. Und als dann die genannte Causa aufgekommen ist, habe ich zuerst gedacht, ich kann den Film jetzt nicht mehr machen. Aber relativ bald danach eingesehen, ich muss ihn wahrscheinlich erst recht machen, weil sich ja gerade bestätigt hat, was ich auch in meiner Recherche gelernt habe oder was mir klar geworden ist, dass ich eben auch ganz sicher Täter im Umfeld habe.
3: In Gentle Monster steht nun nicht der Täter im Mittelpunkt, sondern die Frau, die ihn arglos liebt, bis ihr der Boden unter den Füßen weggezogen wird. Die Französin Lucy, gespielt von Léa Seydoux, ist mit Ehemann Philipp aufs bayerische Land gezogen, wo er sein Burnout kurieren will. Eines Tages jedoch steht die Polizei mit Durchsuchungsbefehl vor der Tür.
5: Was ist los?
6: Frau Weiß nehme ich an. Elsa Kühn, Kriminalpolizei München. Wir ermitteln gegen ihren Mann und stellen seine Datenträger sicher.
3: Die Vorwürfe gegen den Ehemann stürzen Lucy dann in ein schwarzes Loch. Kinderpornografische Bilder auf seinem Computer. Nur aus beruflichen Gründen beteuert er, und sie würde es ihm gerne glauben, fürchtet aber doch um den gemeinsamen Sohn. Könnte auch er zum Opfer geworden sein? Instinktiv packt sie das Kind ins Auto und flieht zu ihrer Mutter. Sprechen über das Unsagbare aber kann sie nur mit der ermittelnden Polizistin.
7: Wie geht es weiter?
6: Mit der Auswertung der Datenträger, das kann Monate dauern. Fälle, in denen wir davon ausgehen müssen, dass aktuell Übergriffe stattfinden, werden vorgereiht und schneller bearbeitet, um die Betroffenen zu finden und in Sicherheit zu bringen. Aber im Falle ihres Mannes ist die Sachlage mutmaßlich eine andere.
7: Are you saying it's not that bad?
6: Das kann ich Ihnen noch nicht sagen. Für eine Hausdurchsuchung hat es gereicht.
3: Jella Haase spielt die Ermittlerin mit eindrucksvoller Ruhe und Sachlichkeit. Spürbar die einzige Art, mit den Ungeheuerlichkeiten fertig zu werden, die sie bei der Soko-Pädokriminalität täglich wegstecken muss. Ein toller, weil sinnvoller Job, findet Elsa.
6: It's the best job I ever had. It's the first one that makes sense.
3: Auf Jella Haase muss man erstmal kommen in der Rolle. Dass die Regisseurin den Geistesblitz hatte, die lustige Chantal im Märchenland als Polizistin in so heikler Mission zu besetzen, ist ein absoluter Gewinn für den Film. Und Haase kann ihre schauspielerische Bandbreite zeigen. Marie Kreuzer gelingt es, dem Publikum einen Zugang zum Tabuthema zu öffnen, über die Perspektive der Ehefrau, die sich quälende Fragen stellen muss. Liebe ich ein Monster Und konnte oder wollte ich das nicht sehen?
4: Man kann ein sehr netter, aufmerksamer Mensch sein und trotzdem schreckliche Dinge tun. Und das schließt sich nicht aus. Und das ist der Konflikt, mit dem wir als Menschen miteinander ja auch leben müssen.
3: Zur Wahrheit gehört, dass die Zahl der von Natur aus pädophil Veranlagten gar nicht so niedrig ist. Sich Hilfe zu suchen, fiele womöglich leichter, wenn das Thema weniger totgeschwiegen würde. Aber noch etwas anderes hat Kreuzer bei ihrer Recherche gelernt.
4: Ungefähr 60% der Täter haben diese Neigung gar nicht. Die werden aus anderen Gründen zu Gewalttätern gegenüber Kindern. Also es ist einfach viel schwieriger und viel differenzierter, wie so oft die Dinge im Leben.
3: In Gentle Monster gelingt ihr genau dieser differenzierte Blick auf die schmerzlichen Abgründe der menschlichen Seele. In leisem Ton, die Dämme brechen innerlich. Ein eindringliches Drama.
0: Gentle Monster jetzt neu im Kino. Wally Müller berichtet.

0: ist 23 Uhr. 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
1: Die Nachrichten mit Steffi Orbach. Guten Abend. Bundeskanzler Merz wird kommende Woche nicht wie geplant zur UNO-Generalversammlung nach New York reisen. Aus Regierungskreisen hieß es, seine Anwesenheit in Berlin sei wegen der innenpolitischen Debatten erforderlich. Dietrich Karl-Meurer, WDR Berlin.
2: Merz hatte ursprünglich geplant, bei den Vereinten Nationen zu sprechen. Der CDU-Chef steht nach dem Wahldebakel seiner Partei in Sachsen-Anhalt unter Druck. In der Partei wird vereinzelt über einen Wechsel an der Spitze diskutiert. Am Sonntag wird zudem in Mecklenburg-Vorpommern und Berlin gewählt. Noch am Wahlabend will Merz mit dem CDU-Präsidium über die Ergebnisse beraten. Für die folgenden Tage sind weitere Sitzungen der Parteigremien geplant.
1: In Frankfurt sind nach mehreren Malaria-Fällen bei Flughafenmitarbeitern 2 weitere Menschen erkrankt. Es handelt sich um Anwohner. Aus Frankfurt, Nina Michalk.
3: Die beiden Infizierten leben in Schwanheim. Da der Stadtteil in der Nähe des Flughafens liegt, geht das Gesundheitsamt davon aus, dass es sich um eine sogenannte Flughafenmalaria handelt. Sie wird durch eingeschleppte Anopheles-Mücken übertragen. Diese Mücken können bis zu 10 Kilometer weit fliegen und weitere Menschen im Flughafenumfeld infizieren. Ärzte sollen bei Symptomen wie Wechselfieber wachsam sein und einen Malaria-Schnelltest durchführen. Wird Malaria schnell erkannt, ist sie problemlos heilbar.
1: Und darauf gucken wir auch noch. Die Bundesregierung hat wegen der hohen Spritpreise angedeutet, Steuern und Abgaben senken zu wollen. Konkretes oder einen Zeitraum wurden bisher nicht genannt. US-Präsident Trump hat die sofortige Schließung des Kennedy Centers angekündigt. Das ist die größte öffentliche Kultureinrichtung in Washington. Seit Monaten gibt es Streit um den Namen des Centers. Trump möchte seinen einfügen. Gerichte haben das verboten. Die Essener Jugendbuchautorin Sarah Jäger hat den Literaturpreis Ruhr bekommen. Das ist die wichtigste Auszeichnung für Literatur im Ruhrgebiet. Jäger schrieb unter anderem Das Feuer vergessen wir nicht und gewann vergangenes Jahr schon den Deutschen Jugendliteraturpreis. In Bochum trauern viele Menschen um Ralf Richter. Der Schauspieler ist vergangene Nacht gestorben. Richter wurde in Essen geboren, in Bochum wuchs er auf.
4: Ich finde es schade, ja, also doch schon, weil war ja einer von aus dem Pott, ne, und einer von uns sozusagen.
5: Das ist immer so, wenn so Lokalgrößen dann verloren gehen, ist das sehr schade. Ne?
6: Ganz toller Schauspieler, sehr wandlungsfähig auch und hat vor allem so das Ruhrgebiet verkörpert mit Sprache und seinen Gesten und allem Möglichen, denke ich mal.
1: Richter wurde 69 Jahre alt. Zu seinen bekanntesten Filmen gehören Das Boot und Bang, Boom, Bang. Das war WDR aktuell. Das Wetter in Nordrhein-Westfalen: in der Nacht ziehen zum Teil kräftige Schauer und Gewitter durch, dazu 11 bis 16 Grad. Morgen wechselhaft, in Monschau 18 Grad, in Dorsten 19 und in Aalen 20 Grad. Es ist 23.03 Uhr.
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7: Mit einer Entwarnung für die A20 Rostock-Kreuz-Uckermark. Kein Falschfahrer mehr zwischen Stralsund und Jamen. Die A1 Osnabrück Richtung Bremen ist zwischen Wildeshausen West und Wildeshausen Nord wegen Bauarbeiten bis 6 Uhr gesperrt. Die A1 Hamburg Richtung Lübeck ist zwischen Bargteheide und Bad Oldesloe wegen einer Fahrbahnerneuerung ebenfalls bis 6 Uhr gesperrt. A1 Lübeck-Hamburg auf der Norderelbbrücke kommt es wegen eines Schwertransports mehrfach zu kurzfristigen Sperrungen. Die A4 Aachen Richtung Köln ist zwischen Köln-Poll und Dreieck-Heumer bis 5 Uhr gesperrt. Dort werden Verkehrszeichenbrücken montiert. Die Umleitung führt über die A559 und die A59. Die A14 Leipzig Richtung Halle ist zwischen Leipzig Nordost und Leipzig Messegelände im Baustellenbereich gesperrt. Dadurch staut es sich. Die A29 Oldenburg Richtung Ahlhorner Heide ist zwischen Wartenburg und Großen Kneten wegen einer Nachtbaustelle bis Freitag jeweils zwischen 19 und 5 Uhr gesperrt. Die A40 Essen Richtung Dortmund ist zwischen Dreieck Bochum West und Bochum Zentrum wegen Bauarbeiten bis zum 25.09. gesperrt. Die A40 Essen Richtung Duisburg ist im Kreuz Kaiserberg wegen Bauarbeiten bis 5 Uhr gesperrt. Die Umleitung führt über die A3, die A42 und die A59. Die A94 München Richtung Passau ist zwischen Heldenstein und Waldkreiburg-Ampfing wegen Tunnelwartungsarbeiten bis 3 Uhr gesperrt. Die Umleitung führt über die U25. Und die A113, A100 Schönefeld Richtung Wilmersdorf ist zwischen Dreieck Neukölln und Oberlandstraße wegen Bauarbeiten bis 5 Uhr gesperrt.
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7: Die kommt vom Norddeutschen Rundfunk in Hamburg. Am Mikrofon ist Sven Hasenklever. Die organisierte Kriminalität bleibt in Deutschland auf hohem Niveau. International vernetzte Tätergruppen stellen die Sicherheitsbehörden laut BKA weiter vor große Herausforderungen. Das geht aus den Bundeslagebildern organisierte Kriminalität und Rauschgiftkriminalität 2025 hervor, die Bundesinnenminister Dobrindt und BKA-Präsident Münch heute in Berlin vorgestellt haben. Birte Sönnigsen fasst die Lage zusammen.
8: Die Serie der Angriffe auf Wohnhäuser, Cafés und Bars in Köln und Umgebung reißt nicht ab.
9: Sonntag früh wurden mehrere Schüsse abgefeuert. In dem Haus wohnt der Besitzer einer großen türkischen Imbisskette.
10: Der Täter schoss von der gegenüberliegenden Straßenseite am helllichten Tag auf das Café.
11: Seit Jahren gibt es im Großraum Köln immer wieder Explosionen und Schüsse auf Wohnhäuser, Bars oder Cafés. Für das Bundeskriminalamt ein Beispiel dafür, dass kriminelle Banden häufiger zu exzessiver Gewalt greifen. Dahinter sollen mutmaßlich Mitglieder türkischer Jugendbanden stecken. BKA-Chef Holger Münch spricht von einer neuen Tätergeneration, die ihre Taten bewusst zur Schau stellt.
12: Die sogenannte Generation Z-Mafia, ihre Macht und Gewalttaten offensiv in Social Media inszeniert. Die Anwendung von Gewalt gilt für sie als legitime Handlungsoption.
11: Das BKA kommt zu dem Schluss, dass kriminelle Banden immer professioneller werden, auch indem sie sich auf Straftaten spezialisieren. So gibt es Gruppierungen, die etwa Profis in Geldwäsche sind. Andere kennen sich in Cybercrime besonders gut aus. Verbrechen als Dienstleistung, Cyber as a Service nennen das die Fachleute. Kriminelle Banden können dadurch noch effektiver Verbrechen begehen, meint Innenminister Alexander Dobrindt.
13: Nach dem Prinzip, einer plant, einer bezahlt, einer schlägt zu.
11: Auftraggeber und derjenige, der die Tat am Ende ausführt, begegnen sich dabei oft nicht. Für die Ermittler wird es deshalb noch schwerer, die kriminellen Banden zu schnappen. Sie müssen ihre Ermittlungsarbeit verändern, sagt BKA-Chef Holger Münch.
12: Es ist nicht mehr nur die Frage, wer hat die Tat begangen, sondern wer hat sie bestellt, wer hat sie vermittelt, wer hat sie finanziert. Wer profitiert davon? Diese Fragen kommen heute dazu, wenn Sie ermitteln.
11: Im vergangenen Jahr hat die Polizei im Bereich organisierte Kriminalität knapp 8000 Verdächtige fassen können. So viele wie seit 5 Jahren nicht mehr. Die meisten Verdächtigen kamen aus Deutschland. Dahinter kommen kriminelle Banden aus der Türkei, Syrien und Albanien. Die Ermittler stellen auch fest, dass Kinder und Jugendliche immer häufiger von kriminellen Banden angeworben werden. Über soziale Netzwerke oder Gaming-Plattformen. Zum Teil sind sie erst 13 Jahre alt und sollen schwere Gewaltstraftaten begehen, mit Drogen handeln oder beim Online-Betrug helfen. Eine Entwicklung, die Bundesinnenminister Dobrindt Sorgen bereitet.
13: Dass Minderjährige auch zunehmend als sogenannte Wegwerftäter eingesetzt werden. Sie werden rekrutiert, verheizt, fallen gelassen, während die Hintermänner im Verborgenen bleiben.
11: Dass die organisierte Kriminalität in Deutschland weiter auf dem Vormarsch ist, liegt auch am weltweit boomenden Drogenhandel.
13: In dem Bereich Kokain, Drogen, Alarmstimmung, deutlich erhöhte Verfügbarkeit mit steigenden Drogentoten.
11: Mehr als 2100 Drogentote registriert die Statistik im vergangenen Jahr. Das treibt auch den Drogenbeauftragten der Bundesregierung um.
14: An jedem Gramm Kokain, was zum Spaß konsumiert wird, klebt Blut.
11: Hendrik Streeck kritisiert, dass Kokainkonsum in Teilen der Gesellschaft inzwischen als normal gilt.
14: Es wird im Büro konsumiert, es wird im Freundeskreis bei Partys konsumiert, es wird in Restaurants konsumiert. Und jedes Gramm, das hier zum Spaß konsumiert wird, finanziert Gewalt, finanziert Ausbeutung, finanziert Korruption und Geldwäsche.
11: Es geht den kriminellen Banden vor allem ums Geld. Rund 3 Milliarden Euro Schaden haben sie im letzten Jahr verursacht. Die Bundesregierung will dort ansetzen. Anfang des Jahres hat sie einen Aktionsplan beschlossen. Der sieht mehr Personal und bessere Technik vor und einen besseren Datenaustausch zwischen den Behörden.
7: Mein Kollege Benedikt Strunz vom Investigativteam beschäftigt sich mit den Themen organisierte und Drogenkriminalität. Birgit Langhammer vom NDR hat ihn gefragt, warum es denn so viel mehr Gewalttaten gibt, auch mit Schusswaffengebrauch.
15: Also es ist nicht neu, dass Täter in der organisierten Kriminalität mitunter bewaffnet sind. Es gibt seit einigen Jahren aber zwei Trends, die Ermittlern wirklich Sorgen bereiten. Erstens, die Bewaffnung nimmt zu. Es ist heute so, dass nicht nur die Spitzen einer kriminellen Organisation über Schusswaffen verfügen, sondern mittlerweile trägt auch wirklich der kleine Straßendealer im Zweifelsfall eine scharfe Pistole und setzt die dann im Zweifelsfall auch ein. Und das hat mit dem zweiten Trend zu tun. Es sind heute viel, viel mehr Waffen auf dem Schwarzmarkt verfügbar. Und wer die richtigen Kontakte hat, der kann in Hamburg, Berlin oder Köln wirklich problemlos für ein paar hundert Euro an eine halbautomatische Pistole kommen, die dann auch funktioniert.
16: Innenminister Dobrindt hat ja heute auch davor gewarnt, dass Gewalttaten mittlerweile wie eine Dienstleistung bestellt werden könnten und dafür teilweise auch Jugendliche angeworben werden, die dann andere töten sollen. Also Gewalt wird auch jünger?
15: Ja, das ist ein besonders erschreckender Trend. Wir kennen aus der organisierten Kriminalität, insbesondere aus dem Kokainhandel, dieses Phänomen der Dienstleister, also dass einzelne kriminelle Aufgaben an Dienstleister ausgelagert werden, zum Beispiel die Geldwäsche. Ermittler sprechen dann in dem Zusammenhang von Crime as a Service, also Verbrechen als Dienstleistung. Und seit einiger Zeit sehen wir eben auch, wie kriminelle Banden über Social Media wirklich ganz gezielt junge Menschen anwerben, 13-, 14-Jährige, und sie dazu bringen, für wenige tausend Euro wirklich Auftragsmorde durchzuführen. Häufig wird den Jugendlichen dann das Ganze quasi als eine Art Computerspiel verkauft. Also dein Endgegner ist die und die Zielperson. Wenn du die erschießt, kommst du ein Level weiter. Die Ermittler nennen das Gamification. Und das ist ein Phänomen, das derzeit nicht nur in den Niederlanden überhand nimmt, sondern auch in Belgien, Frankreich und in Schweden angetroffen werden kann. Und dieses Phänomen hat mittlerweile auch Deutschland erreicht.
16: 13-jährige Täter heißt ja auch, es kann nicht ganz so hart bestraft werden wie bei Erwachsenen. Ist die Justiz darauf schon vorbereitet?
15: Nein, also das ist ein Problem. Was macht man mit solchen Tätern, die fast noch Kinder sind? Die wahrscheinlich noch drängendere Frage dürfte allerdings sein, wie hält man Jugendliche davon ab, den Verlockungen der organisierten Kriminalität zu erliegen? Denn die heute veröffentlichten Zahlen zeigen ja auch ganz klar, offenbar haben kriminelle Banden derzeit kein Problem, Nachwuchs zu finden. Und genau hier liegt meiner Meinung nach auch ein Punkt, wie man diese kriminelle Schattenwirtschaft wirklich erfolgreich bekämpfen könnte. Aber da ist noch viel zu tun.
16: Wir wollen auch nicht die Opferseite vergessen. Da hieß es heute auch, dass Opfer jünger werden.
15: Ja, das ist in der Tat so. Das wird häufig auch vergessen. Die Gewalt, die von der organisierten Kriminalität ausgeht, die kann natürlich auch völlig Unschuldige treffen, die mit all dem gar nichts zu tun haben. Ein ganz erschütterndes Beispiel ist das der 11-jährigen Fidura, die 2023 in Belgien quasi durch Zufall im Kugelhagel von Drogenkriminellen starb. Man muss aber auch sagen, dass man da gar nicht so weit gehen muss, um solche Beispiele zu finden. Schauen wir beispielsweise hier vor unserer Haustür nach Hamburg. Hier wurde im wirklich schicken Stadtteil Ottensen vor wenigen Tagen ein 14-jähriger Junge von Schüssen verletzt. Nach meinem Kenntnisstand vermuten Ermittler hinter dieser Schießerei die organisierte Drogenkriminalität.
16: Und vielleicht noch eine Einordnung zu Social Media. Eigentlich denkt man ja, organisierte Kriminalität agiert eher im Verborgenen, aber das ändert sich auch. Was meint das BKA da mit Gen Z-Mafia?
15: Also die Gen Z, Generation Z-Mafia sozusagen, die hat einen anderen Modus operandi. Normal, wenn man Mafia-Gruppen anschaut, dann arbeiten die leise, sagen die Ermittler. Diese Gruppe arbeitet laut und das ist ein Phänomen, das man immer mehr beobachten kann, dass insbesondere junge Täter darauf setzen, sich selbst und die eigenen Taten auf Social Media darzustellen. Auf diese Weise rekrutieren sie zum einen Nachwuchs und zum anderen, ja, sorgen sie auch dafür, dass die eigene Marke bekannter wird, vielleicht auch gefürchteter. Übrigens, dieses Phänomen der Darstellung von organisierter Kriminalität über Social Media, das war bei uns gerade auch Thema im NDR-Info-Recherche-Podcast Organisiertes Verbrechen, Recherchen im Verborgenen. Die neueste Staffel trägt den Titel Kokain ohne Ende. Und da geht es eben wirklich um den Stoff, der uns die wachsenden Probleme mit der organisierten Kriminalität überhaupt erst einbockt, nämlich Kokain, das wirklich gerade massenhaft nach Europa strömt und das wirklich wie ein Brandbeschleuniger auf das organisierte Verbrechen wirkt.
7: Informationen von Benedikt Strunz.

0: Die Zeit, es ist 23.15 Uhr.
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0: Kanzler Merz hat Maßnahmen gegen die hohen Spritpreise angekündigt. Unter anderem der Iran-Krieg hat die Kraftstoffpreise in der EU in die Höhe getrieben. Deutschland hat die stärksten Preissteigerungen aller EU-Staaten, aber auch in den anderen Ländern wird an der Zapfsäule gelitten. Jean-Marie Magro berichtet.
2: In Nachrichtenstücken wie in der Tagesschau begeben sich Reporterinnen und Reporter wieder an die Tankstellen.
3: Teuer. Teuer, gut. Gott sei Dank muss ich nicht viel Auto fahren.
4: Ich bin die ganze Zeit mit Auto angewiesen. Und das, wenn man im Monat rechnet, von dem Gehalt bleibt ja fast nichts übrig.
2: Mal wieder sind Spritpreise Thema. Die Straße von Hormuz ist fast zu, auch der Weg über das Rote Meer bedroht. Das Ölangebot wird knapp, die Preise steigen. Im Tagesdurchschnitt kostete der Liter Super in Deutschland vergangene Woche 2,33 Euro. Das liege vor allem an den hohen Steuern und Abgaben, meint ADAC-Vertreterin Katrin van Randenborg im ARD-Interview.
5: Wir sehen einfach, dass viele Menschen noch nicht auf die Elektromobilität umsteigen können und gleichzeitig aufs Auto angewiesen sind. Und deshalb muss man sehr genau die Belastungen prüfen. Und hier sind die Belastungsgrenzen erreicht.
2: Aber nicht nur in Deutschland wird Sprit teurer, wendet der Vorsitzende der Monopolkommission Professor Tommaso Duso ein.
6: Bei Benzin liegt Deutschland auf Platz 3 in der Europäischen Union hinter Dänemark und den Niederlanden. Und bei den Steuern sind andere Länder auch vor uns. Die Niederlande erheben über 80 Cent pro Liter, wir in Deutschland 65. Und unsere Mehrwertsteuer ist im europäischen Vergleich sogar eher niedrig.
2: Einige Deutsche fuhren in der Vergangenheit zum Beispiel nach Polen, wo der Sprit deutlich billiger war. Doch allein in der vergangenen Woche stieg hier der Durchschnittspreis am stärksten in der gesamten EU, um fast ein Fünftel. Auch in Frankreich fassen sich die Menschen beim Tanken an den Kopf. Schon die 2,50-Euro-Marke tut weh. Wir sind aber auf dem besten Weg, die 3-Euro-Marke zu erreichen. Ich glaube, das werden wir schaffen. Nun wird in Berlin erneut über den richtigen Umgang mit steigenden Preisen gesprochen. Die AfD will die meisten Steuern und Abgaben streichen, was jedoch eine Haushaltslücke von bis zu 27 Milliarden Euro reißen würde. Bundesfinanzminister Klingbeil bringt einen Preisdeckel mit Übergewinnsteuer für Mineralölkonzerne ins Spiel. Viele Volkswirte warnen dagegen, Vergünstigungen würden das falsche Signal setzen. Davon würden vor allem Vielfahrer profitieren und das sind im Durchschnitt die Haushalte, die viel Einkommen haben. Professor Tommaso Duso von der Monopolkommission.
6: Die bessere Lösung, wenn man entlasten will, ist eine direkte Zahlung an die Haushalte, die es am meisten brauchen, eventuell auch die kleinen Betriebe, die es am meisten brauchen.
2: Solch einen Vorschlag hat auch schon Bundeswirtschaftsministerin Reiche in Erwägung gezogen. So ein Modell gab es in den vergangenen Monaten etwa in Frankreich. Dort händigte der Staat Energieschecks für Menschen mit wenig Einkommen aus. So komisch es klingen mag, weil die Spritpreise in den Niederlanden am zweithöchsten in ganz Europa sind, für die Energieexpertin vom Jacques Delors Center, Alice Moscovici, macht gerade Den Haag vieles richtig. In ihrem Maßnahmenpaket haben sie 40% ihrer Ausgaben für strukturelle Maßnahmen vorgesehen. Sie kurbeln zum Beispiel die Elektrifizierung durch Kaufprogramme für Elektroautos an. Außerdem greifen sie spezifischen Sektoren unter die Arme, der Landwirtschaft, der Fischerei oder kleinen und mittelständischen Unternehmen. Der Rest des Budgets sind sehr gezielte Ausgaben, die also den am stärksten betroffenen Sektoren und Haushalten zugutekommen.
7: Donc sur les secteurs et les ménages les plus touchés.
2: Letztendlich, so die französische Forscherin, seien die Niederlande der einzige Staat in der EU, der die Krise als Chance begreift und nicht nur als ein kurzfristiges Problem.
0: Jean-Marie Magro in Brüssel darüber, wie es unsere europäischen Nachbarn mit dem Tanken halten. Meine Kollegin Katrin Schmidt vom WDR hat über die Spritpreise mit Sebastian Rohloff gesprochen. Er ist der wirtschaftspolitische Sprecher der SPD-Fraktion im Bundestag und sie hat ihn gefragt, was er denkt, wenn er volltankt.
8: Ich fahre tatsächlich, weil ich das Glück habe, in München und Berlin zu wohnen und zu arbeiten, fast ausschließlich öffentlich. Ich kann mir aber vorstellen, dass man zunehmend blass wird und das ja nicht erst die letzten Wochen, wenn man an der Zapfsäule guckt, wie das Geld da runterrinnt. Und wir haben ja die Situation auch schon seit April und es ist uns auf berufenem Munde ja signalisiert worden, nee, das wird sich bald wieder irgendwie ausgleichen. Das tut es offensichtlich nicht und deswegen ist immer noch großer Handlungsbedarf.
9: Ja, wie sieht der aus? Was ist zu tun, Herr Rohloff?
8: Die SPD und auch ich sind schon länger, die Diskussion führen wir auch schon seit April, für einen Spritpreisdeckel nach belgischem Vorbild, der dazu führt, dass alle zum einen wissen, was sie an der Zapfsäule zu erwarten haben, dass nicht mehr exponentiell durch die Decke geht und wir auch nicht die Situation haben, dass sich die Mineralölkonzerne schöne Zusatzgewinne einschieben. Gewinne gönne ich denen, dass die jetzt aber Krisengewinne auf dem Rücken der Autofahrer und Pendler machen. Nicht. Das halte ich weiter für die sinnvollste Maßnahme, aber das ist im Moment noch nicht mehrheitsfähig in der Bundesregierung.
9: Ja, genau. Den Preisdeckel, den wollen Sie, die Union aber nicht. Die will aber eine Übergewinnsteuer oder denkt zumindest laut drüber nach. Warum können Sie sich eigentlich mit dem Koalitionspartner nicht einigen?
8: Naja, es ist natürlich immer der andere, der schuld ist. Jetzt augenzwinkernd gemeint, aber es gab natürlich schon eine ganze Reihe, auch in der genannten Taskforce, der ich ja auch angehöre, von inhaltlichen Diskussionen. Da ist die Bundesregierung ja auch vertreten, auf was man sich einigen kann. Und wir hatten ja die Situation, dass das einzige wirklich einigungsfähige neben dem schärferen Kartellrecht eben dieser Tankrabatt für die 2 Monate war, die legendären 17 Cent. Immerhin war natürlich wahnsinnig teuer und ist bei allen angekommen und nicht nur bei denen, die es besonders brauchen. Und so funktioniert halt Demokratie leider. Aber solange ich keine Bewegung bei der Union sehe, ist es natürlich auch so, dass wir keinen Grund haben, von unserer Position wegzugehen, weil halt was passieren muss und man es nicht einfach dem Markt überlassen kann.
9: Warum traut sich die schwarz-rote Koalition nicht an eine Steuersenkung beim Sprit ran? Man könnte ja die Mehrwertsteuer senken, die Energiesteuer, man kann auch die CO2-Abgabe deckeln. Es gibt doch viele Möglichkeiten.
8: Es ist nicht, dass wir uns das nicht trauen. Es ist wahnsinnig teuer. Also schon diese 2 Monate befristet, 17 Cent, haben Milliarden gekostet. Sie kennen die Haushaltslage. Und wenn man das machen würde, würde man ja diese Spitzengewinne der Unternehmen ja noch subventionieren und würden sagen, ja gut, BP, Shell und so weiter langen jetzt besonders hin. Und es gibt übrigens auch Studien, dass die, auch wenn der Ölpreis wieder gesunken ist, das nicht weitergegeben wurde nach unten. Also da wird auch nur teilweise sauber gespielt. Also sehe ich nicht, dass der Staat dann sagt, gut, dann fahren wir runter. Dann hat keiner ein Problem damit, dass die Spitzengewinne machen und die Leute sind trotzdem irgendwie entlastet. Also es muss dann schon über eine Übergewinnsteuer abgeschöpft und refinanziert werden. Mhm. Dann könnte man drüber diskutieren.
9: Also wir haben es ja eben auch schon im Beitrag gehört, der Ball liegt im Feld der Union. Das ist so ein bisschen jetzt die Aussage. Die SPD, also ihre Partei, macht einen Vorschlag nach dem anderen. Die Union, ich interpretiere jetzt, blockiert eher, vor allem die Wirtschaftsministerin Katharina Reicher sagt, kostet zu viel, können wir uns nicht leisten. Nun ist aber Lars Klingbeil, der Bundesfinanzminister, und ein ausgewiesener SPD-Mann, der Herr übers Geld, und der sagt ja auch immer, Geld ist zu wenig da. Alles so hin und her zu schieben, bringt uns ja nicht weiter.
8: Das ist korrekt. Deswegen können wir auch was machen, was nichts kostet. Und das wäre der genannte Spritpreisdeckel. Da hätten wir die Situation, dass das keine Mittel aus dem Haushalt braucht und man da recht schnell wäre. Da ist die Katharina Reiche ist ja auch die zuständige Energieministerin. Das ist ja nochmal problematisch. Also sie blockiert ja nicht einfach nur, sie ist die inhaltlich Zuständige. Wenn man sich darauf ordnungspolitisch nicht einigen kann, dann können wir gerne dem Vorschlag einer Zahlung für Geringverdiener näher treten. Da ist aus meiner Sicht, also das ist ja das, was Frau Reiche neuerdings als akzeptabel signalisiert. Das war vorher auch anders. Aber immerhin, ja, das können wir machen. Aber die Gegenfinanzierung muss, finde ich, über eine Übergewinnsteuer, was die Unternehmen und ihre Übergewinne jetzt betrifft, passieren.
0: Sebastian Rohloff war das, wirtschaftspolitischer Sprecher der SPD-Fraktion im Bundestag. Hamburg investiert große Summen in die Drohnenabwehr. Für mehr als 4 Millionen Euro bekommt die Polizei ein System mit 3 modernen Abfangdrohnen. Das hat der Senat beschlossen. Aus Hamburg, Frauke Reinig.
10: Die Bedrohung durch Drohnen hat in den vergangenen Jahren massiv zugenommen, heißt es von der Innenbehörde. Wie etwa beim versuchten Anschlag am Flughafen in Leipzig Anfang August. Die Sprengstoffdrohne dort hätte mit der neuen Technik einfach vom Himmel geholt werden können, so die Innenbehörde. Das System der Firma Argus Interception scannt den Luftraum und meldet potenzielle Gefahren. Bei Bedarf wird eine Abfangdrohne losgeschickt. Die arbeitet mit Hilfe künstlicher Intelligenz und kann die Verfolgung aufnehmen, um Informationen über die fremde Drohne und den Piloten zu ermitteln. Sie kann aber auf Befehl auch ein Netz abschießen und die andere Drohne in der Luft einfangen. Flexibel und lageangepasst könne die Polizei so auf Bedrohungen reagieren, meint Polizeipräsident Falk Schnabel. Besonders im Umfeld kritischer Infrastruktur und bei Großveranstaltungen. Die Polizei arbeitet auch noch mit der Hafenverwaltung HPA und dem Rüstungsunternehmen Rheinmetall weiter an der Drohnenabwehr für den Hamburger Hafen. Das Geld für die Drohnenabwehr kommt aus dem Infrastruktursondervermögen des Bundes. Der Senat hatte bereits angekündigt, daraus insgesamt rund 60 Millionen Euro für Maßnahmen zur Stärkung der Krisenbewältigung auszugeben.
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11: Mit Florian Neuhaus und einer klaren Niederlage der deutschen Volleyball-Nationalmannschaft bei der Europameisterschaft gegen Frankreich. Gegen den Olympiasieger verloren die Männer von Bundestrainer Massimo Botti glatt in 3 Sätzen. Raimo Hinsdorf berichtet.
12: Im direkten Duell um den Gruppensieg sind die deutschen Volleyballer abgeschmettert worden. Gegen Olympiasieger Frankreich stand das Team von Bundestrainer Massimo Botti beim 0:3 auf verlorenem Posten. Schnell zogen die Franzosen zum Auftakt auf 10:3 davon. Deren herausragende Aufschläge brachten die Deutschen in der Annahme zu unpräzise nach vorn. Der erste Satz ging mit 21:25 verloren. Auch im zweiten Satz glänzte Frankreich mit starker Angriffsquote. Die DVV-Männer am Netz am ehesten noch über Mittelblocker Anton Brehme erfolgreich. Auch der zweite Abschnitt wurde mit 17:25 verloren. Weiter hoher Aufschlagdruck der Franzosen, die insgesamt 9 Asse schlugen. Die deutschen Männer schenkten nichts ab, hielten den dritten Satz lange offen. Letztlich die Franzosen an diesem Tag zu stark mit dem zweiten Matchball zum 25:19. Als Gruppenzweiter wird die deutsche Auswahl im Achtelfinale am Wochenende mit der Ukraine oder Bulgarien schon eine schwere Aufgabe bekommen.
11: Wir machen weiter mit Fußball und der englischen Woche in der dritten Liga. Der MSV Duisburg hat sich beim 2:1-Erfolg gegen Außenseiter TSV Havelse überraschend schwer getan. Der Spitzenreiter spielte eine halbe Stunde lang in Überzahl. Den Sieg brachte aber erst ein Eigentor des Teams aus Niedersachsen tief in der Nachspielzeit. 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Im Jahr 2028 findet das Finale der Fußball-Champions League wieder in der bayerischen Landeshauptstadt statt. Das gab die UEFA bekannt, allerdings war München auch der einzige Bewerber. Anders war es bei der zweiten Entscheidung, aber wieder hat München den Zuschlag bekommen. Und zwar für die Leichtathletik-Weltmeisterschaften 2031. DLV-Präsident Jochen Schweizer freute sich sehr.
13: Es wird einfach ganz, ganz toll. Jetzt gerade bin ich einfach nur noch geflasht. 3 Jahre harte Arbeit sind zu Ende. 5 Jahre harte Arbeit liegen vor uns. Ich freue mich einfach sehr, dass dieses Event nach Deutschland kommt. Und es ist ein starkes Signal für unsere Athletinnen und Athleten, denn ich bin der Meinung, dass Athletinnen und Athleten aus Deutschland immer zu Hause auch einmal oder jede Athletengeneration eine internationale Heimmeisterschaft erleben sollten.
11: München hofft mit dem Zuschlag jetzt auf Rückenwind für seine Olympiabewerbung. 2029 wird die WM übrigens in Kenias Hauptstadt Nairobi ausgetragen und damit zum ersten Mal auf dem afrikanischen Kontinent überhaupt. Rom und London gingen bei der Entscheidung des Weltverbandes leer aus. Und zum Schluss kommen wir noch zum Tennis. US Open-Sieger Alexander Zverev hat seine Teilnahme am Davis Cup zugesagt. Uli Schäfer mit den Einzelheiten.
14: Es hat ein bisschen gedauert, aber jetzt hat Alexander Zverev ja gesagt. Der US Open-Sieger kommt nach Halle in Westfalen und spielt am Wochenende im Davis Cup für Deutschland gegen Kroatien. Alle in seinem Umfeld hätten ihm davon abgeraten, hatte Zverev kurz nach seinem Erfolg bei den US Open erklärt. Und allen war klar, warum. Die Belastung in den vergangenen Wochen war enorm und wird nicht kleiner werden. Nach dem Davis Cup gibt es noch den Laver Cup und zahlreiche Turniere. Und Zverev hat da die Chance, Jannik Sinner vom Thron zu stoßen und selbst die Nummer 1 der Welt zu werden. Doch Zverev hat offenbar auch im Davis Cup noch Großes vor und will dafür sorgen, dass sich Deutschland mit einem Sieg gegen Kroatien für das Finalturnier der besten 8 Mannschaften im November in Bologna qualifiziert. Mit Zverev sind die Chancen nochmal deutlich gestiegen. Davis Cup-Kapitän Michael Kohlmann freut sich und spricht von einem tollen Zeichen für unsere Mannschaft und die deutschen Tennisfans.
11: Zverev hat zuletzt bei der Endrunde 2025 im Davis Cup mitgespielt und war mit Deutschland im Halbfinale gegen Spanien ausgeschieden.

Schön und günstig, wenn man jung und gesund ist, aber kaum noch zu bezahlen im Fall von Alter und Krankheit. Kostenfalle, private Krankenversicherung. Wie kommt man da raus? Das Thema bei uns in der Wirtschaft in der kommenden Viertelstunde nach den nächsten Nachrichten um 11:30 Uhr.

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1: Um 23.30 Uhr mit Olaf Knapp. Bundeskanzler Merz hat seine für nächste Woche geplante Reise nach New York zur UN-Vollversammlung abgesagt. Außerdem wurde eine Präsidiumssitzung der CDU auf Sonntagabend vorgezogen, bei der es mehreren Medien zufolge schon um seine Zukunft als Kanzler gehen könnte. Nach Einschätzung von Hauptstadtkorrespondent Matthias Deiß hängt extrem viel an den beiden Landtagswahlen am Sonntag.
2: Ja, die Generalvollversammlung, das ist die große Weltbühne, die Friedrich Merz da sausen lässt. Das macht er nicht gerne. Er werde die Reise nicht antreten, da seine Präsenz in Berlin erforderlich ist, hören wir aus Regierungskreisen. Heißt übersetzt, die Hütte brennt, und zwar so richtig. Friedrich Merz fürchtet eine Schockwelle nach den Landtagswahlen am kommenden Sonntag. Er kämpft um sein Amt, er muss die Lage beruhigen. Das geht nur vor Ort hier in Berlin.
1: Der geplante Kauf von US-Marschflugkörpern für die Bundeswehr verzögert sich. Zwar hat Verteidigungsminister Pistorius bei seiner USA-Reise eine Absichtserklärung für mehr Rüstungszusammenarbeit unterzeichnet. Außerdem stimmten Deutschland und die USA in der Bewertung der Sicherheitslage in Europa überein. Eine Einigung mit seinem US-Kollegen Hegseth für die Tomahawk erreichte Pistorius aber nicht. Trotz guter Gespräche müssten noch Einzelheiten geklärt werden, sagte der Minister. 43 israelische Menschenrechts- und Friedensorganisationen haben sich mit den Machern des Dokumentarfilms NASA solidarisiert. Die Reaktionen der Regierung Netanyahu seien typisch für diktatorische Regime, heißt es in einer gemeinsamen Erklärung. Das Kulturministerium droht unter anderem den Regisseuren Yuval Abraham und Rachel Shaw die Staatsbürgerschaft zu entziehen. Der preisgekrönte Film beleuchtet die israelische Kriegsführung im Gazastreifen. Soldaten und Geheimdienstmitarbeiter berichten darin anonym von Kriegsverbrechen gegen palästinensische Zivilisten. Die Organisationen fordern Israels Regierung in der Erklärung zudem erneut auf, Journalisten nach Gaza zu lassen, um alle Berichte und Vorwürfe unabhängig zu untersuchen. Der Schauspieler Ralf Richter ist tot. Ihr Vater sei in der vergangenen Nacht gestorben, schrieben seine Kinder Aline und Maxwell bei Facebook. Richter wurde 69 Jahre alt. Bekannt wurde er durch den Kinofilm Das Boot, aber auch in Bang Boom Bang, Fußball ist unser Leben und in vielen TV-Rollen war er zu sehen. Richter litt schon seit längerem unter gesundheitlichen Problemen. Das Wetter in Deutschland, nachts von Nordwesten her Regen, im Südosten meist trocken, teils neblig, Tiefstwerte 17 bis 10 Grad. Das waren die Nachrichten.
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3: Die Autobahn 1 Osnabrück Richtung Bremen ist zwischen Wildeshausen West und Wildeshausen Nord wegen Bauarbeiten bis 6 Uhr gesperrt. Die A1 Hamburg Richtung Lübeck ist zwischen Kreuzberg der Heide und Bad Oldesloe wegen einer Fahrbahnerneuerung ebenfalls bis 6 Uhr gesperrt. A1 Lübeck-Hamburg auf der Norderelbbrücke kommt es wegen eines Schwertransports mehrfach zu kurzfristigen Sperrungen. Die A4 Aachen Richtung Köln ist zwischen Köln-Poll und Dreieck Heumar bis 5 Uhr gesperrt. Dort werden Verkehrszeichenbrücken montiert. Die Umleitung führt über die A559 und die A59. Die A14 Leipzig Richtung Halle ist zwischen Leipzig Nordost und Leipzig Messegelände im Baustellenbereich gesperrt. Die A29 Oldenburg Richtung Ahlhorner Heide ist zwischen Wadenburg und Großenkneten wegen einer Nachtbaustelle bis 5 Uhr gesperrt. Die A40 Essen Richtung Dortmund ist zwischen Dreieck Bochum West und Bochum Zentrum wegen Bauarbeiten bis nächste Woche Freitag gesperrt. Die A40 Essen Richtung Duisburg ist im Kreuz Kaiserberg wegen Bauarbeiten bis 5 Uhr gesperrt. Die Umleitung führt über die A3, die A42 und die A59. Die A94 München Richtung Passau ist zwischen Heldenstein und Waldkraiburg-Ampfing wegen Tunnelwartungsarbeiten noch bis 3 Uhr gesperrt. Die Umleitung führt über die U25. Und Berlin, die A113, A100 Schönefeld Richtung Wilmersdorf ist zwischen Dreieck Neukölln und Oberlandstraße wegen Bauarbeiten bis 5 Uhr gesperrt.
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3: Heute mit Sven Hasenclever. In Niedersachsen haben am Sonntag bekanntlich Kommunalwahlen stattgefunden. Und auch wenn die Union stärkste Kraft geworden ist, hat die AfD doch viele Ämter und Sitze in Kreistagen gewonnen. Aber viele können offenbar nicht besetzt werden. Mehr als 250 Sitze der AfD werden mangels Kandidaten leer bleiben. Auch andere Parteien sind betroffen, aber in geringerem Umfang. Dazu Jonas Hanst.
4: Dieser Vorgang bedeutet für die Kommunalräte in Niedersachsen, dass die Sitze schlicht unbesetzt bleiben für die gesamte Wahlperiode. Nachbesetzen geht nicht, das verbietet das Kommunalgesetz. Das heißt, dass zum Beispiel bei Abstimmungen im Rat die betroffenen Parteien gar nicht so viele Stimmen einbringen können, wie ihnen eigentlich zustünden, weil schlicht niemand da ist. Das wiederum zu verhindern, ist Aufgabe der jeweiligen Parteien, sagt der niedersächsische Landeswahlleiter Markus Steinmetz.
5: Der Gesetzgeber hat die Verantwortung dafür, dass genug Bewerberinnen und Bewerber auch aufgestellt und auf die Liste kommen, eindeutig den Parteien zugewiesen. Das heißt, es ist Aufgabe der jeweiligen Partei, für jeden möglichen Wahlausgang auch ausreichend Kandidatinnen und Kandidaten vorzuhalten.
4: Durch die unbesetzten Plätze verändert sich auch das Mehrheitsverhältnis in den Räten. Ein Beispiel: in Rauderfehn im Landkreis Leer hat die AfD 6 Sitze errungen, aber nur einen Kandidaten aufgestellt. 5 Sitze bleiben dort also frei. Und das wirkt sich dann auch beispielsweise auf die Arbeit in den Ausschüssen aus, weil sie im Verhältnis zur Ratsgröße gebildet werden. Ist das fair, fragen sich nun vielleicht einige Wähler. Sie haben ja schließlich einer Partei die Stimme gegeben, die nun deutlich schwächer vertreten sein wird, als sie eigentlich sein sollte. Die Antwort: ja, das ist fair, zumindest laut dem Kommunalgesetz. Denn die Parteien haben im Vorfeld transparent verkündet, mit wie vielen Kandidaten sie ins Rennen gehen. Und laut Kommunalwahlgesetz müssen Wähler vorher wissen, wem sie eine Stimme geben können. Auch im Stadtrat Peine können Sitze der AfD nicht besetzt werden. 8 stehen der Partei nach der Wahl zu, 4 Kandidaten hat sie aber nur. Sonja Niels, AfD-Kreisvorsitzende in Peine, sagt uns dazu:
6: Wir müssen die Aufbauarbeit im AfD-Kreisverband weiter vorantreiben. Auch wenn wir immer noch nicht genug Personen haben, die bereit sind, sich in der Öffentlichkeit quasi für ein Mandat unter dem Label AfD zu bewerben. Und daran müssen wir jetzt auch weiterarbeiten.
4: Der AfD fehlen landesweit die meisten Kandidaten, 258 an der Zahl. Aber auch bei anderen Parteien bleiben einzelne Sitze unbesetzt. Bei der SPD 10, bei den Grünen beispielsweise 4 Sitze.
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3: Schnelle Termine, Chefarztbehandlung, umfassende Leistungen, die private Krankenversicherung klingt erstmal verlockend. Doch im Alter können die Beiträge zur Belastung werden, vor allem wenn die Rente oder die Pension gering ausfällt, geht für viele Versicherte die Rechnung nicht mehr auf. Ein Weg zurück in die gesetzliche ist äußerst schwierig. Wie man es dennoch schaffen kann, berichtet Svenja Stemig.
7: Jung und selbstständig mit einem boomenden Geschäft. Da lohnt sich die private Krankenversicherung häufig. Denn die Beiträge sind günstiger und die Leistungen oft besser als bei der gesetzlichen. Aber was, wenn das Geschäft irgendwann nicht mehr läuft? Das kann langfristig existenzbedrohend werden, sagt Julika Unger von der Verbraucherzentrale, die auch zu einem möglichen Wechsel berät.
8: Wir kriegen hier halt tatsächlich sehr oft Anrufe von Personen, die eben über 55 sind, die eben nicht mehr das hohe Einkommen haben, die eben Existenzsorgen haben, die eben diesen Beitrag für die private Krankenversicherung nicht mehr so leicht bezahlen können.
7: Und trotzdem zahlen müssen. Denn ein Wechsel zurück in die gesetzliche Krankenversicherung ist grundsätzlich nur für Versicherte unter 55 Jahren möglich. Damit wird das solidarische Prinzip der gesetzlichen Krankenversicherung sichergestellt, also dass Vielverdiener für Geringverdiener mitbezahlen. Wer zurückwechseln will, muss unter die Versicherungspflichtgrenze kommen, also weniger als 77.400 Euro brutto jährlich verdienen. Das erreicht man zum Beispiel durch eine Teilzeitvereinbarung, sagt Julika Unger.
8: Oder ich bin arbeitslos, das heißt, ich habe einen Anspruch auf Arbeitslosengeld 1 und komme dadurch eben in die Pflichtmitgliedschaft, weil das ist von Gesetzes wegen automatisch. Und wenn ich in der gesetzlichen Krankenversicherung dann bin, kann ich natürlich im Anschluss von dieser Pflichtmitgliedschaft, zum Beispiel als Arbeitslose, weiter mich freiwillig auch gesetzlich versichern.
7: Für Selbstständige, die meist nicht in die Arbeitslosenversicherung einzahlen, ist der einzige Weg dann, ihre Selbstständigkeit aufzugeben und noch vor dem 55. Lebensjahr in ein Anstellungsverhältnis zu wechseln. Danach sieht der Gesetzgeber keinen Wechsel mehr vor.
8: Selbst dieser Umweg übers EU-Ausland, der ja oft auch eine Möglichkeit darstellte für ältere Personen, ist zugemacht worden insofern, als dass ich, wenn ich schon 55 bin, dann ins EU-Ausland gehe und dort in die Sozialversicherung aufgenommen werde, reicht es nicht dafür aus, dass ich dann zurückkehre und in die gesetzliche hier aufgenommen werde.
7: Wer seine Versicherungsbeiträge dennoch senken möchte, hat dann nur noch die Möglichkeit, innerhalb der privaten Krankenversicherung den Tarif zu wechseln. Alle privaten Krankenversicherer müssen einen Basistarif anbieten. Der ist bei Leistungen und Beitragshöhe mit der gesetzlichen Krankenversicherung vergleichbar. Besser ist es aber, schon vor dem Abschluss einer privaten Krankenversicherung zu prüfen, ob die Beiträge auch im Rentenalter noch bezahlbar sind.
3: Informationen von Svenja Stemig. Radfahren ohne ins Schwitzen zu kommen, E-Bikes machen das möglich. Allerdings ist zu manchen die erlaubte Höchstgeschwindigkeit von 25 Kilometern pro Stunde zu langsam. Deshalb werden immer mehr E-Bikes frisiert, was illegal ist. Die Polizei führt inzwischen verstärkt Kontrollen durch und wird dabei oft fündig. Zum Beispiel in Nürnberg. Oliver Tubenauer war vor Ort dabei.
9: Polizei, ich sag's Ihnen gleich, Sie sind bei Rot da vorne über die Ampel gefahren.
10: Hallo, die Polizei. Rolle, bitte mal rüber.
11: Unterwegs mit Marco Meyer und seinen Kollegen von der Nürnberger Verkehrspolizei. Die Beamten haben sich heute selbst aufs Rad geschwungen, um Radfahrer zu kontrollieren. Es geht um alltägliche Verkehrsverstöße, vor allem aber suchen sie E-Bikes, an denen Manipulationen vorgenommen wurden. Nach mehreren Kontrollen, bei denen alles in Ordnung war, kommen den Beamten ein Fahrrad und auch dessen Fahrer verdächtig vor.
12: Hier ist irgendwas mit dem Klebeband angebracht und auf der anderen Seite ist auch irgendwas angebracht. Und auf den ersten Eindruck war er auch sehr flott unterwegs. Eine äußerst komische Sache. Ich würde es fast mitnehmen.
11: Mitnehmen bedeutet aber, dass die Polizisten zunächst die Genehmigung der Staatsanwaltschaft einholen müssen. Da der Fahrer des E-Bikes in der Vergangenheit schon einschlägig aufgefallen ist, werden den Beamten aber keine Steine in den Weg gelegt. Das Bike wird beschlagnahmt und landet zur technischen Überprüfung bei Gutachter Michael Jander, der allerdings weitaus mehr E-Bikes zu untersuchen hat.
13: Wenn man jetzt einfach das Jahr 2026 anschaut, von Januar bis heute, so viele E-Bikes, die wir zur Überprüfung bekommen haben, waren die letzten Jahre nicht der Fall. Also es ist heuer extrem hohes Aufkommen.
11: Kein Wunder, denn das Internet bietet in Sachen E-Bike-Tuning so ziemlich alles, was man braucht. Vom Zubehör bis zur technischen Anleitung.
14: In diesem Video zeige ich euch, wie ich mein E-Bike mit Bosch-Motor innerhalb von unter einer Minute per Handy auf bis zu 45 km/h tune.
15: Es geht super einfach und ist komplett gratis. Wir verarschen einfach den Computer des E-Bikes.
14: Wir haben das Fahrrad per Handy getuned.
15: Auf dem Tacho steht zwar 6, 7 oder 8 km/h, aber eigentlich fahre ich jetzt gerade schon 45 km/h.
11: Es ist einfach, aber eben auch gefährlich und kaum jemand macht sich Gedanken über die möglichen Folgen. Die können es nämlich in sich haben, sagt Helge Wirker. Er ist Fachanwalt für Verkehrsrecht.
16: Wenn ich einen blöden Unfallschaden habe und ich vielleicht ein Kind oder einen Heranwachsenden verunfalle und der dadurch dann in seiner beruflichen Karriere behindert wird, kann es sein, dass ich sogar sein ganzes Leben lang bis zum Renteneintrittsalter für ihn unterhaltspflichtig bin in Form von einer Rente oder sonstigem. Und das kann ganz schnell richtig teuer werden.
11: Zurück zu Gutachter Michael Jander, der bei seinem Test wieder einmal ein E-Bike überprüft hat, das viel zu schnell ist.
17: Wie ich vermutet habe, über 40, 44,52 war die Höchstgeschwindigkeit, die wir jetzt erreicht haben, ohne Mühe.
18: Ist das jetzt außergewöhnlich oder wie ist das einzuschätzen?
17: Durchschnitt. Also in der Regel bewegen sie sich so zwischen 40 und 50 km/h.
11: Allerdings haben die Tests auch noch etwas ergeben. Das ursprünglich beschlagnahmte E-Bike war nicht manipuliert, allen Verdachtsmomenten zum Trotz.
3: Oliver Tubenauer hat Polizisten begleitet, die auf der Suche nach E-Bike-Tunern waren.
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3: Dem Oscar-Preisträger Yuval Abraham und der Filmemacherin Rachel Sohr droht die Aberkennung ihrer israelischen Staatsbürgerschaft, nachdem sie am Sonnabend beim Filmfestival in Venedig für ihren Dokumentarfilm NASA ausgezeichnet und gefeiert wurden. Israels Kulturminister wirft den beiden Filmemachern Verrat am Heimatland vor, weil auch Geheimdienstler in dem Film zu Wort kommen und über den Einsatz im Gazastreifen sprechen. Bettina Meyer hat Reaktionen in Israel auf den Film zusammengetragen.
19: In Israel ist der Dokumentarfilm Nazar, was so viel wie Kollateralschaden bedeutet, von Yuval Abraham und Rachel Sohr noch nicht öffentlich zu sehen. Doch die Reaktionen, vor allem aus dem rechten Lager der Regierung von Benjamin Netanyahu, fallen heftig aus. Premier Netanyahu selbst postete ein Video, in dem er den Film aus Venedig, von dem er gehört habe, als schockierend und unerträglich bezeichnete und gleichzeitig die Wahlkampfgegner der Opposition angriff. Vor allem aber wird in den sozialen Medien über die Drohung des israelischen Kulturministers diskutiert, der den Film als Verrat am Staat bezeichnet. Er droht den Filmemachern mit dem Entzug der Staatsbürgerschaft. Das allerdings halten Vertreter der Opposition für Wahlkampftheater, so auch Oppositionspolitiker Avigdor Lieberman, der den Film dennoch scharf kritisierte. Er sagte einem israelischen Radiosender:
20: Es gibt keinen Zweifel, dass es sich beim Inhalt des Films um Verrat an unseren Werten und den Menschen im Land handelt. Aber wir sind auch mitten im Wahlkampf in Israel. Es ist unmöglich, den Regisseuren die Staatsbürgerschaft zu entziehen. Der Kulturminister weiß, dass das nicht geht, aber er hat die Schlagzeile, die er wollte.
19: Am 27. Oktober wird in Israel ein neues Parlament gewählt. Fast täglich lösen Äußerungen aus dem Regierungslager, aber auch Vorwürfe der Opposition Diskussionen aus, bei denen es darum gehe, sich ins Gespräch zu bringen, sagen Wahlbeobachter. Zwar ist der Entzug der israelischen Staatsbürgerschaft seit einigen Jahren im Land rechtlich möglich, allerdings sind die Hürden extrem hoch. Filme fallen außerdem unter die Kunst- und Meinungsfreiheit. Die Debatte in Israel dreht sich momentan eher um die Drohung, einem Israeli die Staatsbürgerschaft zu entziehen. Weniger geht es um den Inhalt des Films, der im Land noch nicht gezeigt wurde. Nazar-Regisseur Yuval Abraham will genau das ändern. Das Wichtige für mich sind die Aussagen der Soldaten und Offiziere im Film. Sie sprechen Hebräisch, weil sie die israelische Bevölkerung erreichen wollen. Sie wollen, dass die Menschen zu Hause hören, was sie in Gaza getan haben. Wir werden alles tun, damit der Film in Israel verbreitet wird. Alle, die uns jetzt angreifen und den Inhalt verleugnen, schauen Sie ihn an. Lediglich kurze Auszüge sind in israelischen Fernsehberichten zu sehen, in denen ehemalige Militär- und Geheimdienstmitarbeiter anonym über ihre Erfahrungen im Gazakrieg sprechen. Die 80-minütige Doku untersucht, wie Israel im Gazakrieg Ziele auswählt und Angriffe durchführt. Der Film stellt die Frage, ob zivile Opfer systematisch einkalkuliert werden. Die israelische Armee weist die Vorwürfe entschieden zurück, kritisiert, dass Quellen anonym und nicht überprüfbar seien. Der Film sei noch nicht vollständig veröffentlicht. Die im Trailer präsentierten Vorwürfe sind nicht korrekt und einige von ihnen werden sogar verzerrt, verfälscht und losgelöst von der Realität vor Ort dargestellt, so Armeesprecher Effi Defrin. Auch der rechte Minister für nationale Sicherheit, Ben-Gvir, nannte den Film Verleumdung. Das israelische Dokumentarfilmerforum stellte sich hinter die Filmemacher. Es warnt seit längerem vor politischen Eingriffen in die künstlerische Freiheit und sieht darin eine Gefahr für die Demokratie in Israel.
3: Bettina Meyer berichtete. Heute war der irakische Ministerpräsident Ali al-Saidi in Berlin zu Gast. Es ist der Besuch aus einer Krisenregion, in der sich auch Deutschland noch mit der Bundeswehr engagiert. Gabor Hallas berichtet.
21: Ein Besuch in unruhigen Zeiten. Der irakische Ministerpräsident trifft den Bundeskanzler. Im Mittelpunkt der Gespräche die schwierige Lage in der Region, also der Konflikt um den Iran, der die Ölpreise in die Höhe treibt. Das verschärfe die Lage auf dem Energiemarkt und treffe auch Deutschland, so Friedrich Merz.
22: Deutschland hat Interesse an einem starken und gedeihenden Irak.
21: Allerdings, der Einsatz der Bundeswehr vor Ort soll in 2 Wochen enden, auf Wunsch des Iraks, wie der Kanzler betonte.
22: Deutschland bleibt bereit, die sicherheitspolitische Zusammenarbeit mit dem Irak fortzusetzen, wenn ihre Regierung dies wünscht. Das ist ihre Entscheidung, das gilt für den gesamten Irak.
21: Laut Merz laufen derzeit dazu gute Gespräche. Der irakische Ministerpräsident

0: Unser Gastkommentar kommt heute von Beatrice Achterberg, Politikredakteurin der Neuen Zürcher Zeitung in Berlin. Sie sagt, Spritpreis senken, ja, aber.
1: 3 Euro könnte der Liter Diesel bald kosten. Bundeskanzler Merz, politisch unter Druck, wittert eine Gelegenheit, etwas für seine Beliebtheitswerte zu tun. Runter mit den Spritpreisen. Das mag aktionistisch sein, falsch wäre eine Steuersenkung aber nicht. Nur bitte nicht wieder als Tankrabatt auf Zeit, beschlossen kurz vor einer Wahl und ein paar Wochen später wieder abgeschafft. Denn den bezahlt am Ende nicht der Staat, sondern der Steuerzahler selbst. Erst verzichtet der Bund für ein paar Monate auf Milliarden, danach steigen die Steuern wieder. Das ist nur teures politisches Strohfeuer. Wenn CDU und CSU es ernst meinen, sollten sie dauerhaft an die Abgaben ran. An die Energiesteuer und an den CO2-Preis. Allein der macht derzeit rund 18 Cent beim Benzin und 20 Cent bei Diesel aus. Weg damit. Dauerhaft.
0: Ein Kommentar von Beatrice Achterberg. Dorothee Holz vom Deutschlandfunk meint:
2: Rekordpreise bei E10 und vielleicht auch bald bei Diesel tun richtig weh, aber nicht allen gleich weh. Wer sich für ein großes Auto mit hohem Benzinverbrauch entschieden hat, sorry, ist selbst schuld. Menschen mit niedrigem Einkommen, die auf ihr Auto angewiesen sind, Handwerksbetriebe, Logistiker, die trifft es viel härter. Nur die sollte man tatsächlich entlasten. Wer nach dem Gießkannenprinzip handelt, sendet ein fatales Signal. Ihr müsst an eurem Verhalten nichts ändern, auch wenn Öl knapp ist, der Staat regelt alles. Dabei hat der hohe Ölpreis nachweislich positive Effekte. In Deutschland hat der Absatz von E-Autos in den vergangenen Monaten rasant angezogen, ebenso die Nachfrage nach Wärmepumpen. Das wird auch staatlich gefördert und das ist gut so, denn damit sinkt auch die Abhängigkeit von Öl und von Gas. Denn diese Abhängigkeit macht uns ärmer.
0: Ein Kommentar von Dorothee Holz. Ähnlich sieht es das Handelsblatt aus Düsseldorf, das die Forderung eines Spritpreisdeckels von CSU-Chef Söder ablehnt.
3: Söder sollte auf Wirtschaftsministerin Reiche hören, die gezielte Hilfen für einkommensschwache Haushalte vorschlägt. Auf diese Weise ließe sich gezielt helfen, ohne aber Milliarden der Steuerzahler wirkungslos zu verschwenden. Die technischen Voraussetzungen stehen zur Verfügung, um das Geld direkt an die Bedürftigen auszuzahlen.
0: Und der Verkehrsservice mit einer dringenden Meldung. Achtung, ein Falschfahrer auf der Autobahn 14 Halle-Leipzig. Zwischen Schkeuditz und Leipzig-Mitte kommt Ihnen ein Falschfahrer entgegen. Fahren Sie äußerst rechts und überholen Sie nicht. Auf der A14 Halle-Leipzig zwischen Schkeuditz und Leipzig-Mitte ist ein Falschfahrer unterwegs. Vorsicht in beiden Richtungen. Und weiter mit den Pressestimmen. Die Nürnberger Nachrichten denken über Zapfsäule und Geldbeutel hinaus.
3: Die schaffen es nicht, uns zu helfen, die Alltagsprobleme zu lösen. Solche Sätze sind derzeit häufig zu hören. Auch den Parlamentariern der Großen Koalition sollten sie nicht entgehen. Umso erstaunlicher ist, wie wenig passiert. Deutlicher, als es in Sachsen-Anhalt der Fall gewesen ist, kann ein Warnschuss nicht ausfallen. Deshalb sollte das Motto der Berliner Koalitionäre lauten: Außergewöhnliche Zeiten erfordern ungewöhnliche Maßnahmen. Wer jetzt die Spritpreise senkt, dämpft auch die Erfolgsaussichten der Radikalen und Extremisten.
0: Die Augsburger Allgemeine hält fest:
3: Die Houthi setzen fort, was der Iran in der Straße von Hormus begonnen hat. Nicht mit Bomben und Terror traktieren Teheran und seine Verbündeten den Feind, sondern dort, wo er besonders schutzlos ist, bei der Wirtschaft. In die Hand gedrückt hat ihnen diesen Trumpf Donald Trump. Durch seinen strategielosen Krieg gegen den Iran hat ausgerechnet der selbsternannte größte Dealmaker der Welt großen Schaden zugefügt.
0: Das waren die Standpunkte, zusammengestellt von Martin Seiler.
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0: Nate Amos ist ein Name, den man sich merken sollte. Der 35-jährige US-Amerikaner ist musikalischer Kopf der Ein-Mann-Band This Is Lorelei, die von der New York Times als Zukunft des Indie-Rock gefeiert wird. Dabei klingt sein neues Album The Singer in My Band eher nach lupenreinem Amerikaner. Marcel Anders hat reingehört und mit dem Shooting-Star gesprochen.
5: Ich habe einen Großteil meines Künstlerlebens damit verbracht, bewusst antagonistisch und schwierig zu sein. Das war es, was ich in der Musik gesucht habe. Ich stand auf Sachen, die eine Herausforderung waren. Deshalb wollte ich genau so klingen.
6: That felt challenging and alien to me.
7: Das ist wörtlich zu nehmen. Nate Amos ist erst Mitte 30, aber seit rund 20

Jahren aktiv und hat über 80 Alben aufgenommen. Die meisten sind nur über seine Homepage erhältlich. Ihr Sound, kauzige Lo-Fi-Kompositionen mit einem ausgesprochen experimentellen Vibe.

0: Das ist Schnee von gestern. Sein neuestes Werk, The Singer in My Band, ist das erste, das bei einer größeren Plattenfirma erscheint. Und das schlägt sich auch musikalisch nieder. Es wirkt aufgeräumter, strukturierter, ambitionierter, mit einem stark verbesserten Klang und dem Schwerpunkt auf Bluegrass und Country, kombiniert mit ein bisschen Folk und Rock. Ein Betriebsunfall, wie Amos zugibt.
1: The more I try to do a specific thing,
2: je mehr ich versuche, eine bestimmte Sache zu machen, desto unwahrscheinlicher ist es, dass mir das tatsächlich gelingt. Meine Schreibmethode beruht eher darauf, mit Unfällen klarzukommen. Auch The Singer in My Band ist längst nicht das Album geworden, das mir vorgeschwebt hat, sondern etwas ganz anderes. Ich hatte eigentlich vor, komplett auf Country zu verzichten und bin dadurch genau dort gelandet.
1: That made me rubber band back into it somehow.
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0: Das musikalische Vorbild von Nate Amos, der kanadische Singer-Songwriter Gordon Lightfoot, wegen seiner glasklaren Produktion und seiner lyrischen Intensität. Auch der steht Amos in nichts nach. Er serviert Geschichten aus seiner Jugend und seinem Erwachsenenleben mit Figuren, die er nur skizziert, aber nie ausführt. Billy, der Karaoke-König, Sarah, die unglückliche Liebschaft, Joey, der Jugendfreund, der auf die schiefe Bahn geraten ist.
1: I'm presenting something.
2: Ich gebe dem Hörer etwas, das nur halb fertig ist, und seine Interpretation ergänzt es. Ich tue also, was ich kann, um mein Publikum aktiv mit einzubeziehen. Dadurch werden Stücke zu einem gemeinschaftlichen Erlebnis.
1: It just makes it more of a collaborative experience.
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0: Ein innovativer Songwriter-Ansatz, der The Singer in My Band zu einem spannenden Album macht. Und was den seltsamen Künstlernamen This is Lorelei betrifft, den erklärt Nate Amos so.
1: Lorelei is the name of a planet.
2: Lorelei ist ein Planet aus Star Trek, der animierten Serie. Ich hatte ja keine Ahnung, dass es Fabelwesen, Orte und echte Menschen mit diesem Namen gibt. Ich dachte, ich bediene mich bei einem Fantasiebegriff.
1: I thought I was just taking a word from a Star Trek episode.
4: The Singer in My Band, das neue Album von Nate Amos. Marcel Anders hat es vorgestellt.

0: Es ist 0 Uhr. 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
1: Die Nachrichten mit Ronald Lessig. Guten Abend. Bundeskanzler Merz wird in der kommenden Woche nicht wie vorgesehen zur UNO-Generalversammlung nach New York reisen. Aus Regierungskreisen hieß es, seine Anwesenheit in Berlin sei wegen der innenpolitischen Debatten erforderlich. Dietrich Karl Meurer, WDR Berlin.
2: Merz hatte ursprünglich geplant, bei den Vereinten Nationen zu sprechen. Der CDU-Chef steht nach dem Wahldebakel seiner Partei in Sachsen-Anhalt unter Druck. In der Partei wird vereinzelt über einen Wechsel an der Spitze diskutiert. Am Sonntag wird zudem in Mecklenburg-Vorpommern und Berlin gewählt. Noch am Wahlabend will Merz mit dem CDU-Präsidium über die Ergebnisse beraten. Für die folgenden Tage sind weitere Sitzungen der Parteigremien geplant.
1: Die türkische Polizei hat etwa 100 Aktivisten in Gewahrsam genommen, die sich für die Rechte schwuler, lesbischer und queerer Menschen eingesetzt haben. Sie hatten in Istanbul gegen die Festnahme anderer Aktivisten demonstriert. Aus Istanbul Benjamin Weber.
3: Die Polizei war mit einem großen Aufgebot vor Ort und löste die Demonstration auf. Fast alle Protestierenden wurden in Polizeigewahrsam genommen. Unter den Festgenommenen sind laut Medienberichten auch Journalisten und Anwälte. Was ihnen vorgeworfen wird, blieb unklar. Bereits am Wochenende hatten türkische Sicherheitskräfte bei Razzien zahlreiche Menschen aus der LGBTQ-Gemeinde festgenommen. Außerdem waren Wohnungen, aber auch Vereine, Beratungsstellen, Clubs und Bars durchsucht worden.
1: Und auch darauf gucken wir noch. Bundesumweltminister Schneider geht davon aus, dass die Mehrwertsteuer auf Diesel und Benzin gesenkt wird. Der SPD-Politiker sagte in der ARD, die Bundesregierung sei in Abstimmung über die Maßnahmen. Deutsche Behörden haben 13 ausreisepflichtige Afghanen mit einem Charterflugzeug in ihr Herkunftsland gebracht. Nach Angaben des Innenministeriums handelt es sich um Männer, die Straftaten begangen hatten. US-Präsident Trump hat die sofortige Schließung des renommierten Kennedy Centers in Washington verkündet. Er versucht seit Jahren, die Kultureinrichtung umzubenennen. In Bonn ist am Abend der Pütchensmarkt mit einem Feuerwerk zu Ende gegangen. Die Kirmes lief 5 Tage, die Marktleiterin zeigt sich zufrieden.
4: Die Bonner hatten alle Lust, das Umland ist gekommen, die Nordbrücke hat uns da keine Schwierigkeiten bereitet. Also wir hatten die Tage, wo das Wetter es zugelassen hat, einen vollen Platz und es war einfach eine wunderbare Stimmung.
1: Insgesamt gab es in diesem Jahr 500 Buden und Karussells auf dem Pütchensmarkt. 10 davon waren vorher noch nie da. Und das war WDR aktuell. Das Wetter in Nordrhein-Westfalen. In der Nacht örtlich kräftige Schauer bei 16 bis 11 Grad. Tagsüber wechselhaft mit einzelnen Schauern, dazwischen auch mal sonnig. Dazu in Attendorn bis 18, in Iserlohn bis 19 und in Wuppertal bis 20 Grad. Am Donnerstag erst trocken, später etwas Regen bis 20 Grad. Es ist 0:03 Uhr.
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5: Achtung, noch immer der Falschfahrer auf der A14 Halle-Leipzig. Zwischen Schkeuditz und Leipzig-Mitte kommt Ihnen ein Falschfahrer entgegen. Fahren Sie äußerst rechts und überholen Sie nicht. Auf der A14 Halle-Leipzig zwischen Schkeuditz und Leipzig-Mitte ist ein Falschfahrer unterwegs. Vorsicht bitte in beiden Richtungen. Die A1 Osnabrück Richtung Bremen ist zwischen Wildeshausen-West und Wildeshausen-Nord wegen Bauarbeiten bis 6 Uhr gesperrt. Die A1 Hamburg Richtung Lübeck ist zwischen Kreuzberg der Heide und Bad Oldesloe wegen einer Fahrbahnerneuerung ebenfalls bis 6 Uhr gesperrt. A1 Lübeck-Hamburg auf der Norderelbbrücke kommt es wegen eines Schwertransports mehrfach zu kurzfristigen Sperrungen. Die A4 Aachen Richtung Köln ist zwischen Köln-Poll und Dreieck Heumer bis 5 Uhr gesperrt. Dort werden Verkehrszeichenbrücken montiert. Die Umleitung führt über die A559 und die A59. Die A14 Leipzig Richtung Halle ist zwischen Leipzig Nordost und Leipzig Messegelände im Baustellenbereich gesperrt. Und die A29 Oldenburg Richtung Alhorner Heide ist zwischen Wardenburg und Großen Kneten wegen einer Nachtbaustelle noch bis 5 Uhr gesperrt.
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5: Die kommt aus Hamburg aus den Studios von NDR Info. Am Mikrofon begrüßt Sie Sven Hasenclever. Die Schmerzgrenze bei den Benzinpreisen ist erreicht oder bereits überschritten. Das haben der Bundeskanzler und seine Minister messerscharf erkannt. Man will auch sehr bald etwas tun. Nur wann genau? Der Instrumentenkasten liegt ja schon lange offen auf dem Tisch. Mineralölsteuer, Mehrwertsteuer, Übergewinnsteuer, Tankrabatt, Sonderzahlung für Bedürftige, Verhinderung von Preistreiberei, Preisdeckel. Man müsste vielleicht mal in diesen Besteckkasten greifen. Dietrich Karl Meurer schildert die aktuelle Lage.
2: Egal ob Super, E10 oder Diesel, tanken ist in Deutschland so teuer wie nie. Die Kosten an den Zapfsäulen steigen wegen der Eskalation im Nahen Osten und höherer Ölpreise. Gleichzeitig kritisieren Beobachter, dass Benzin und Diesel zuletzt deutlich stärker zugelegt haben als das Rohöl. Genau das nährt den Verdacht, dass die Krise für zusätzliche Preisaufschläge genutzt werden könnte.
6: Wir werden auf Preistreiberei reagieren,
2: kündigt Bundeskanzler Friedrich Merz in Berlin an, auf einer Veranstaltung des Handelsverbands BGA. Schon jetzt greift der Staat am Spritmarkt ein. Seit April dürfen Tankstellen ihre Preise grundsätzlich nur noch einmal täglich erhöhen. Außerdem erhielt das Bundeskartellamt neue Befugnisse. Unternehmen können verpflichtet werden, Preiserhöhungen zu begründen.
6: Aber wir spüren auch, jedenfalls aus dem Blickwinkel der Verbraucherinnen und Verbraucher, dass das nicht reicht.
2: CDU-Chef Merz verweist auf die Belastung für Millionen Autofahrer.
6: Für viele Menschen, die täglich das Auto brauchen, ist eine Belastungsgrenze erreicht.
2: Doch welche Entlastung kommt und wann, lässt der Kanzler offen.
6: Das genaue Instrumentarium steht noch nicht fest. Sie können aber davon ausgehen, dass wir sehr bald einen Vorschlag dazu vorlegen werden.
2: In der Diskussion sind verschiedene Modelle, etwa Direktzahlungen für besonders belastete Haushalte. Die SPD fordert einen Preisdeckel nach dem Vorbild von Belgien oder Luxemburg. Der Staat würde dabei einen Höchstpreis für Kraftstoffe festlegen. SPD-Chef und Bundesfinanzminister Lars Klingbeil spricht mit Blick auf die hohen Spritpreise von Abzocke und dringt auf rasche Entscheidungen, denn
7: es ist für viele Menschen in unserem Land eine extrem hohe Belastung.
2: Besonders betroffen seien Pendler und Menschen auf dem Land.
7: Wer jeden Tag zur Arbeit fährt, kann nicht einfach auf das Auto verzichten und deswegen ist Politik hier gefordert zu handeln.
2: Klingbeil fordert außerdem eine Übergewinnsteuer für Mineralölkonzerne. Krisengewinne sollen abgeschöpft und für Entlastungen genutzt werden.
7: Ich finde es unanständig, wenn die Konzerne sich jetzt gerade in der Krise bereichern. Das Ganze muss gestoppt werden.
2: Für eine solche Übergewinnsteuer setzt Klingbeil auf eine europäische Regelung. Wirtschaftsministerin Katharina Reiche von der CDU ist dagegen gegen einen Preisdeckel und setzt stattdessen auf gezielte Direktzahlungen für Menschen mit niedrigen Einkommen. Beim Direktauszahlungsmechanismus verteilt Klingbeil einen Seitenhieb in Richtung der Kabinettskollegin.
7: Wir haben jetzt mit Hochdruck auch am Direktauszahlmechanismus gearbeitet. Also wir haben mit Hochdruck daran gearbeitet. Das hat ja sehr lange gedauert, auch bis man da vorangekommen ist. Das ist der Fall, dass wir da vorankommen. Trotzdem sage ich Ihnen nur auch, bei allem, was wir jetzt machen, muss auch klar sein, woher kommt das Geld.
2: Ein Blick zurück zeigt, wie schwierig Entlastungen sind. Bereits im Mai und Juni gab es einen Tankrabatt. Die zeitweise Senkung der Energiesteuer brachte rechnerisch rund 17 Cent Entlastung pro Liter. Umstritten blieb, wie viel davon tatsächlich bei den Autofahrern ankam. Wie die Politik jetzt reagiert, ist offen. Fest steht, der Druck auf die Bundesregierung ist enorm.
5: Der Kanzler will also handeln. Wieso gelingt es unseren Nachbarländern, deutlich günstigere Preise zu halten, jedenfalls einigen von ihnen? Bereichert sich der Staat, wie es in einigen Kommentaren zu lesen und zu hören ist? Darüber hat meine Kollegin Birgit Langhammer mit Manuel Frondel gesprochen. Er ist Professor am RWE Essen, Leibniz-Institut für Wirtschaftsforschung. Frage war, was ist der größte Preistreiber?
8: Der größte Preistreiber ist ganz klar der Iran-Krieg, also letztendlich Herr Trump. Wir sind jetzt wieder fast bei einem Niveau von 110 US-Dollar, wie wir mal zu Beginn des Krieges waren. Also insofern muss man sich nicht wundern, dass auch die Benzin- und Dieselpreise wieder ähnliche Höhen wie am Anfang des Krieges wieder sind.
9: Dazwischen hatten wir ja noch mal eine kurze Entlastung, 2 Monate. Jetzt hat Bundeskanzler Merz heute wieder Entlastungen angekündigt, aber das genaue Instrumentarium steht noch nicht fest. Was sollte aus Ihrer Sicht Politik tun? Was ist Symbolpolitik? Was ist wirklich hilfreich?
8: Wenn ich gestern für 2,35 Euro den Liter Diesel getankt habe, dann sind da 11 Cent mehr Mehrwertsteuer zu entrichten gewesen als zu Zeiten vor dem Krieg, als ich noch 1,70 Euro gezahlt habe für den Liter Diesel. Und diese 11 Cent pro Liter, die sollte man zurückgeben. Das fände ich nur recht und billig. Und damit es möglichst einfach geht, sollte man das nicht durch eine Mehrwertsteuersenkung machen, sondern durch eine entsprechende Energiesteuersenkung. Weil bei der Energiesteuersenkung, da ist nur der Bund gefordert, da müssen die Bundesländer nicht zustimmen und deswegen wäre das der einfachste Weg. Wenn man schon entlasten möchte, dann ist das die von mir präferierte Variante, weil man nimmt die Mehrwertsteuereinnahmen, die man zusätzlich gewonnen hat, gibt man einfach wieder an diejenigen, die sie gezahlt haben, auch wieder zurück und das fände ich fair.
9: Außer die Mineralölkonzerne behalten die Cent pro Liter, die man so senken würde, weil das haben wir ja beim Tankrabatt auch gesehen. Ein paar Cent sind eben nicht weitergegeben worden an Kunden. Und wir sehen ja seit Monaten auch die massiven Gewinne. Also wie kann Deutschland vielleicht doch auch Mineralölkonzerne noch begrenzen?
8: Also wir haben erst zum kürzlichen Tankrabatt ein neues Paper geschrieben und wir finden ganz klar, dass der Tankrabatt wirklich beim Diesel zum Beispiel zu über 100% sogar weitergegeben worden ist. Aufgrund der massiven medialen Situation und so wird es auch bei einer Energiesteuersenkung sein.
9: Hängt das dann wirklich nur mit der jeweiligen individuellen Besteuerung zusammen oder könnte man durchaus auch als EU da nochmal eine Schlagkraft entwickeln?
8: Nein, es hängt sehr viel da an den individuellen Steuern und Abgaben ab. Es gibt auch die Schweiz beispielsweise, die eine deutlich höhere Energiesteuer hat, dafür ein bisschen weniger Mehrwertsteuer verlangt als wir beispielsweise in Deutschland. Insofern gibt es länderspezifische Unterschiede, die aber vor allen Dingen Steuergründe sind und die Ursache in den unterschiedlichen Besteuerungen haben. Viele osteuropäische Länder haben von Grund auf eine geringere Energiesteuer und deswegen sind da auch die Preise niedriger. Und dann kommt noch hinzu, dass eben beispielsweise Polen auch die Mehrwertsteuer gesenkt hat. Und das ist ja letztendlich genau mein Vorschlag, dass man die zusätzlichen Mehrwertsteuereinnahmen, dass man die wieder zurückgibt, nur nicht mit Hilfe einer Mehrwertsteuersenkung, sondern mit einer Energiesteuersenkung.
9: Mhm. Und Sie haben es ja auch vorgerechnet, da kommt man auf 11 Cent, haben Sie gerade gesagt. Das würde ja aber trotzdem heißen, dass Spritpreise weiterhin über 2 Euro liegen würden. Also müssen wir uns darauf einstellen, dass Autofahren mit fossilen Brennstoffen dauerhaft auch teurer wird, teuer bleibt?
8: Nein, darauf müssen wir uns nicht einstellen. Wir können davon ausgehen, dass wenn der Iran-Krieg tatsächlich mal enden sollte, und ich hoffe sehr, dass das bald geschieht und dass Herr Trump da ein Einsehen hat, dann sehen wir auch wieder Preise unter 2 Euro.
5: Professor Manuel Frondl vom RWI in Essen, dem Leibniz-Institut für Wirtschaftsforschung. Dass an den Tankstellen nicht gerade Sektlaune herrscht, dürfte klar sein. Aber wie schlecht ist die Stimmung wirklich? Johannes Hoppe hat sich für uns in Nordrhein-Westfalen umgehört.
10: Vormittag, 10:30. Es herrscht großer Andrang an der kleinen freien Tankstelle in Düsseldorf-Derendorf. Auf einem gelben Schild zeigen schwarze Zahlen 2,28 Euro der Liter Benzin, 2,31 Euro für Diesel. Cornelia Schmidt hat gerade für 30 Euro getankt.
11: Es ärgert mich. Ja, und es ist, ich muss auch hantieren. Ich bin Rentnerin, habe eine gewisse Summe, ja, muss meine Miete bezahlen, meine laufenden Kosten, wie alle Leute auch. So, und das fehlen mir dann schon wieder mal im Monat 50, 60 Euro. Wo kommen die her?
10: Klaus Fahrt tankt gerade seinen Dienstwagen, einen Kleinwagen eines kleinen Pflegedienstes.
12: Früher haben wir 50 Euro für eine Tankfüllung bezahlt, heute bezahlen wir über 100 Euro. Das ist also, macht sich hinten am Ende des Tages schon bemerkbar. Man kann wütend sein, aber das bringt ja nichts. Also man muss sich da irgendwie, ja, in sein Schicksal will ich nicht sagen, aber man muss sich halt fügen und gucken, hoffen, dass das irgendwann besser wird.
10: Umran El Said hat seine ganz eigene Taktik für günstige Spritangebote.
13: Klar suche ich bei das Internet, wo es etwas günstig ist und dann mache ich das, ja. Und dann fahre ich weniger. Das ist das Ergebnis, ja.
10: Clemens Zakowski machen die hohen Spritpreise fast täglich zu schaffen. Seine Mutter lebt in Mönchengladbach und ist krank. Er besucht sie deshalb häufiger als sonst.
14: Da macht sich bemerkbar, ne? Ist klar. Nicht jeder kann sich sowas leisten. Und naja, da muss man ein bisschen achten auf das Portemonnaie, ne? Und der Monat ist lang.
10: Glücklicherweise hat er vor 12 Uhr getankt. Da kommt dann ja immer der Preissprung beim Sprit an den Tankstellen.
14: Das ist Lotto. Kann sein, dass das niedriger wird, aber ich vermute, das wird teurer. Der größte Hammer ist, dass der Diesel ist 7 Cent teurer als Benzin, ja? Wofür das alles?
10: Tatsächlich soll Clemens Zarkowski recht behalten. Um kurz nach 12 steigen die Spritpreise wieder. Um 19 Cent beim Diesel, um 17 Cent beim Benzin. Rentnerin Cornelia Schmidt aus Düsseldorf ist bedient.
11: Andere Länder wie Holland, wie Belgien, Polen haben die Steuern gesenkt auf Benzin. Warum kann Deutschland das nicht? Ich weiß, dass wir hochgradig verschuldet sind. Da können wir aber nichts dafür. Ja? Das sind unsere Politiker. Punkt.
5: Die Stimmung an der Zapfsäule. Johannes Hoppe hat nachgefragt.
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5: Wie würde Deutschland im Fall eines Angriffs durch Russland reagieren? Dafür gibt es einen Plan. Der Operationsplan Deutschland enthält Anweisungen für einen Ernstfall. Der Reservistenverband befürchtet allerdings, dass eine mögliche AfD-Regierung in Sachsen-Anhalt diese Informationen an Moskau weitergeben könnte und will den Plan deshalb nach Berlin holen. Christine Kilon berichtet.
15: Mehr als 1000 Seiten umfasst das Dokument, das das operative Führungskommando der Bundeswehr zusammengestellt hat. Die Details sind geheim, aber eine grobe Einordnung gibt es. Oberst Armin Schaus spricht im NDR-Podcast Streitkräfte und Strategien von einer nationalen Verteidigungsplanung.
16: Also wie stellt sich Deutschland auf, militärisch, um hier diese Aufgaben zu erfüllen? Das abgeleitet aus der NATO-Verteidigungsplanung. Wir müssen halt im NATO-Bündnis denken und haben halt da wesentliche Aufgabe A, selber Kräfte an die sogenannte Ostflanke zu bringen, da wo wir uns engagieren wollen, aber im Schwerpunkt auch Kräfte durch Deutschland durchzuführen, um dann an der Ostflanke zur Wirkung zu kommen.
15: Die Strategie ist Abschreckung, um einen Angriff zu verhindern, so Schaus. Der Operationsplan ist also gegenüber den Partnern der NATO eines der zentralen Dokumente, betonte der Präsident des Reservistenverbandes Bastian Ernst. Er hat deshalb Sorge, dass Details nach Moskau gelangen könnten.
17: Die AfD ist mit ihrer Verbindung nach Russland, mit dieser engen Nähe, natürlich ein Sicherheitsrisiko für unsere nationale Sicherheit.
15: Denn der Operationsplan regle unter anderem Abläufe, Vorgehen und Ansprechpartner. Es werden Szenarien in verschiedenen Eskalationsstufen durchgespielt und mit Prozessen und Meldeketten hinterlegt, so Ernst. Der Geheimplan liegt deshalb in allen Bundesländern in einer speziell zugeschnittenen Version vor.
17: Nun, die Bundesländer haben natürlich im Fall des Falles auch besondere Aufgaben und bereiten sich ja jetzt schon auch auf gewisse Übungen vor, wo jedes Bundesland eine eigene Rolle hat zum Durchfahren oder zum Durchtransportieren von Material und Personal. Und deswegen hat jedes Bundesland natürlich auch über die Landeskommandos die Möglichkeit, damit zu arbeiten und auch sich darauf vorzubereiten.
15: Sachsen-Anhalt ist mit seiner Lage ein wichtiges Transitland. Aber auch die Länder an den Ostgrenzen, wie etwa Sachsen, spielen eine zentrale Rolle, erläutert Nina Locher vom Zentrum für Sicherheit und Verteidigung der Deutschen Gesellschaft für Auswärtige Politik.
18: Wenn man sich die geografischen Routen anschaut, die Truppen durch Deutschland nehmen müssen, sozusagen einerseits in Richtung Ostflanke, aber dann ja auch wieder zurück, wenn man über Szenarien spricht, wie zum Beispiel die Versorgung von Verwundeten und so weiter, führt es unweigerlich über Bundesländer, die sozusagen an Polen, Tschechien und so weiter grenzen.
15: Locher erklärt, dass Deutschland innerhalb der NATO als Drehkreuz für Truppenbewegungen diene. Im Ernstfall müssten bis zu 800.000 Soldaten nach Osten gebracht werden.
18: Es geht auch um die Frage von Waffen, von militärischer Ausstattung, aber auch von ziviler Ausstattung. Also diese Menschen brauchen ja ein Bett zum Schlafen, die brauchen ein Essen zur Versorgung, Trinkwasser, die brauchen geschützte Räume, wo sie rasten können. Es geht auch um ganz praktische Fragen, welche Zugverbindungen werden dafür genommen, welche Autobahnen können für sehr schweres Gerät genutzt werden, wo würden eigentlich diese Geräte tanken.
15: Schlüsselelement ist also die Zusammenarbeit zwischen zivilen Akteuren und dem Militär. So definiere der Operationsplan auch, welche zivile Unterstützung die Bundeswehr braucht, um ihre Funktion zu erfüllen. Locher erinnert deshalb daran, dass die Landesregierungen bis zum Ernstfall noch zuständig für den Zivilschutz sind. Die gebotene Vorsicht gegenüber unsicheren Akteuren dürfe deshalb nicht verhindern, dass die Bundesländer einen angemessenen Schutz der Bevölkerung vorbereiten können.
5: Wie groß aber ist die Bedrohung aus Russland und wie weit geht der Kreml schon jetzt mit gezielten Grenzüberschreitungen, wenn Kampfjets oder Drohnen in den NATO-Raum eindringen? Solche Vorfälle gibt es in den letzten Monaten immer wieder, vor allem in den baltischen Staaten oder in Finnland und Polen. Nun haben NATO-Kampfflugzeuge in Litauen eine Drohne abgeschossen. Sie soll aus dem Nachbarland Belarus in den Luftraum des baltischen EU- und NATO-Landes eingedrungen sein. Jana Sinram berichtet.
19: Nach Angaben des litauischen Verteidigungsministeriums holten Eurofighter die Drohne in der Nacht vom Himmel. Die Behörden hatten zuvor die Bevölkerung in mehreren Regionen über eine mögliche Bedrohung aus der Luft gewarnt. Die Drohne sei etwa eine halbe Stunde im litauischen Luftraum unterwegs gewesen, sagte der Leiter des Nationalen Krisenzentrums Vilmantas Vitkauskas dem Sender LRT. Die Flugbahn verlief im Süden des Landes. Das Flugobjekt kam aus Belarus und flog südlich von Vilnius in Richtung Kaunas. Kurz vor Mitternacht wurden italienische Kampfflugzeuge alarmiert. Sie haben das Ziel erfolgreich unschädlich gemacht. Der litauische Rundfunk berichtet, die Trümmerteile der Drohne seien inzwischen gefunden worden. Militär- und Polizeikräfte seien vor Ort, um sie zu untersuchen. Angaben dazu, ob es sich um eine russische oder eine ukrainische Drohne handelte, könne man noch nicht machen, so der Leiter des Nationalen Krisenzentrums. Wir müssen auf die Ergebnisse unserer Militärpolizei warten, nachdem alle Trümmer geborgen sind und geklärt ist, um welche Art von Drohne es sich handelte und welchem Ziel sie möglicherweise galt. Litauens Präsident Gitanas Nausėda dankte den Einsatzkräften der Militärallianz für ihre schnelle Reaktion. Angesichts der zunehmenden Aggression Russlands gegen die Ukraine sei diese Bereitschaft für die gesamte Region von entscheidender Bedeutung. Gemeinsam mit den NATO-Verbündeten werde Litauen seinen Luftraum verteidigen. Litauen grenzt an die russische Ostsee-Exklave Kaliningrad sowie an Russlands Verbündeten Belarus. In den vergangenen Monaten waren immer wieder ukrainische Drohnen in den Luftraum der drei baltischen Staaten Estland, Lettland und Litauen eingedrungen. Nach Angaben aus Kiew wurden sie durch russische Störmaßnahmen vom Kurs abgebracht.
5: Auf den Weinbergen im Rheingau wird geerntet und es riecht überall nach Most. Während die Lese noch läuft, hat der Weinbauverband schon jetzt einen Blick auf diesen Jahrgang gerichtet. Wie haben die Reben die Hitze vertragen und was ist von diesem neuen Jahrgang zu erwarten? Birgitta Söhling berichtet.
20: Sonnige Tage, kalte Nächte. Für die Rheingauer Winzer ist das ein Spätsommer wie aus dem Bilderbuch. Besser könnte es gerade nicht laufen, denn sie stehen mitten in der Lese, erklärt Peter Seifert, Winzer aus Martinstal und Präsident des Rheingauer Weinbauverbands.
21: Ich erwarte einen herausragenden Jahrgang, wenn uns das Wetter hold bleibt und es nicht reinregnet. Das Potenzial bei den Rebsorten, die wir im Rheingau haben, ist sehr, sehr hoch. Wir haben Spätburgunder schon gelesen mit sehr hoher Qualität und sind im Moment am Riesling. Und dort höre ich schon von den Betrieben, dass sie sehr, sehr zufrieden sind.
20: Je nach Rebsorte haben die Betriebe schon Ende Juli mit der Lese angefangen, so früh wie noch nie. Die Reife, messbar an Zuckergehalt und Säureabbau, hat sich im August zügig entwickelt. Die Burgundersorten gären schon im Fass.
21: Also wir sind sehr zufrieden mit der Qualität des Spätburgunders. Wir haben bis zu 100 Öxle gelesen und sehr, sehr tiefrote Trauben bekommen. Sodass wir haben sie gestern schon abgepresst. Also das verspricht sich, ein sehr großer Jahrgang zu werden.
20: Sonnenscheindauer, Temperaturen, alles in diesem Rekordsommer deutlich über dem langjährigen Mittel. Nur der Regen hat gefehlt. Von Mitte Juni bis Mitte August kein einziger Tropfen. Der Vorteil, die Trauben sind topgesund. Von Mehltau keine Spur. Man sieht es ihnen an, lacht Professor Manfred Stoll von der Uni Geisenheim.
22: Der Riesling strahlt im Moment. Die Beeren sind voll Lumeszenz, eine Traube, die sie in der Sonne sich anschauen. Die ist goldgelb und macht einfach Spaß, Lust reinzubeißen, aber wir warten gerne ab, bis aus dem Most auch der fertige Wein dann letztendlich entstanden ist.
20: Die Hochschule hat selbst ein Versuchsweingut. Für die Rheingauer Winzer ist die Expertise der Wissenschaftler in der Nachbarschaft ein unschätzbarer Vorteil, um die Herausforderungen des Klimawandels zu meistern. So kann die Hochschule sehr genau die Bodenfeuchte und den Durst der Reben beurteilen und Hinweise zur Bewässerung geben. In den felsigen Steilhängen am Rüdesheimer Berg hat der Weinbau nur so eine Zukunft. Weinbaupräsident Peter Seifert.
21: Es ist schon ein Problem für uns, die Trockenheit, insbesondere in den Steillagen. Und wir haben einen Wasser- und Bodenverband gegründet und wir wollen eine Bewässerung in diesen Berg reinlegen, sodass die Winzer auch dauerhaft dort positiv weiterwirtschaften können.
20: Man sieht die Unterschiede deutlich. In den Steillagen sind die Trauben klein geblieben, weil die Reben Trockenstress hatten. Das mindert den Ertrag deutlich. Die Frage, wie man das Wasser im Weinberg halten kann, wird deshalb immer wichtiger. Man muss die Flurbereinigung der 80er Jahre wieder zurückdrehen, als es darum ging, das Wasser abzuleiten, sagt Weinbauprofessor Manfred Stoll.
22: Wo kann man entweder durch kleine Maßnahmen die Infiltration erhöhen oder wo wären vielleicht auch größere Aufstauungen möglich? Das wird man in der Zukunft anders diskutieren.
20: In der Fläche jedoch ist das Landschaftsbild erstaunlich grün. Die Reben haben auf lehmigen Böden dank tiefer Wurzeln und eines nassen Winters den Rekordsommer gut verkraftet und Bilderbuchtrauben hervorgebracht.
1: Sport.
3: Mit Hendrik Lückhoff. Nur noch gut eine Woche, dann steht fest, mit welcher Stadt oder Region sich Deutschland für Olympische Sommerspiele bewirbt. Berlin, München oder die Rhein-Ruhr-Region. Alle wollen natürlich nochmal für sich werben auf den letzten Drücker. Und da hat München jetzt einen oder sogar zwei unschlagbare Argumente mehr. Denn die bayerische Landeshauptstadt hat gestern gleich zwei große Sportereignisse an Land gezogen. Zum einen wird 2028 in der großen Fußballarena des FC Bayern das Finale der Fußball-Champions League ausgetragen. Zum insgesamt dritten Mal dann, nach dem vergangenen Jahr und 2012. Zum anderen hat München auch den Zuschlag für die Leichtathletik-Weltmeisterschaften im Jahr 2031 bekommen. Mehr von Kilian Mädele.
4: Die bayerische Landeshauptstadt hatte sich nach der rauschhaften EM 2022 gute Chancen ausgerechnet und sich jetzt gegen die namhaften Konkurrenten aus London und Rom durchgesetzt. Mit Nairobi wird 2029 erstmals eine afrikanische Stadt Gastgeber einer Leichtathletik-Weltmeisterschaft sein. München hat viel Werbung für sich gemacht. Eine WM wird dann im frisch renovierten Olympiastadion ausgetragen. Die Stadt plant derzeit mit Kosten in Höhe von 110 Millionen Euro. Nairobi und München haben letztlich zwei überzeugende Konzepte vorgelegt. Sie bieten sehr unterschiedliche, aber gleichermaßen spannende Chancen für unseren Sport. Und ich freue mich sehr, dass wir nun gemeinsam mit beiden Städten die Ausrichtung zweier Weltklasse-Meisterschaften in Angriff nehmen können, sagt Sebastian Coe, der Präsident des Leichtathletik-Weltverbands, nach der Entscheidung.
3: Und München hofft natürlich, dass dieser Zuschlag der Stadt auch Rückenwind gibt für die Entscheidung über die deutsche Olympiabewerbung nächste Woche. Bei der Volleyball-Europameisterschaft, da haben die deutschen Männer ihr letztes Vorrundenspiel klar verloren mit 0:3 gegen Olympiasieger Frankreich. Aber, das ist die gute Nachricht, das Achtelfinalticket hatten die deutschen Volleyballer schon vor der Partie sicher durch die 4 Siege in den ersten 4 Gruppenspielen. Durch die abschließende Niederlage haben sie nur Gruppenplatz 1 verpasst und bekommen es so im ersten K.O.-Rundenduell mit einem mutmaßlich schwierigeren Gegner zu tun, entweder mit der Ukraine oder Bulgarien. In der dritten Fußballliga, da steht eine englische Woche an. Das heißt, gestern und auch heute wird bzw. wurde gespielt. Und da hatte der Tabellenführer MSV Duisburg große Mühe gegen den TSV Havelse aus dem Tabellenkeller. Und trotzdem holten die Duisburger am Ende den Sieg. Burkhard Hupe war dabei.
23: Auf den letzten Drücker und mit sehr, sehr viel Glück ist der MSV Duisburg seiner Favoritenrolle gegen Havelse doch noch gerecht geworden. Ein Eigentor des Havelsers Dennis Dua. In der letzten Minute der Nachspielzeit sorgte für den 2:1 Siegtreffer des MSV, der sich über weite Strecken sehr, sehr schwer tat gegen den Tabellen 17. aus Niedersachsen. Havelse ging sogar in Führung in der ersten Hälfte durch einen Kopfball von Nduka. Duisburg fiel so gut wie gar nichts ein. Aber nach einer berechtigten gelb-roten Karte gegen den Havelser Mausehund im zweiten Durchgang kippte das Spiel. Duisburg kam durch den eingewechselten Susek zum Ausgleich. Ein sehenswerter Halbvolley aus 8 Metern. Und Susek war es dann auch, der die Flanke schlug von der linken Seite, die Dennis Dua höchst unglücklich ins eigene Tor beförderte. Und so jubelt Duisburg über einen recht schmeichelhaften 2:1 Erfolg gegen den TSV Havelse.
3: Den zweiten Sieg in Folge holte Absteiger Fortuna Düsseldorf mit dem 2:1 in Regensburg. 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Zum Schluss gibt's gute Nachrichten für die deutschen Tennismänner, denn Alexander Zverev wird für das deutsche Team am Wochenende beim Davis Cup aufschlagen. 2 Tage nach seinem Sieg bei den US Open in New York hat Zverev seine Teilnahme endgültig zugesagt. Beim Duell mit Kroatien in Halle-Westfalen geht's um die Qualifikation für das Davis Cup Finalturnier.

Welche Qualität liefert der Modegigant H&M? Das ist die Frage bei uns in der Wirtschaft in der kommenden Viertelstunde nach den nächsten Nachrichten um 12:30.

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1: Um 0.30 Uhr mit Olaf Knapp. Bundeskanzler Merz hat seine für nächste Woche geplante Reise nach New York zur UN-Vollversammlung abgesagt. Außerdem wurde eine Präsidiumssitzung der CDU auf Sonntagabend vorgezogen, bei der es mehreren Medien zufolge schon um seine Zukunft als Kanzler gehen könnte. Nach Einschätzung von Hauptstadtkorrespondent Matthias Deiß hängt extrem viel an den beiden Landtagswahlen am Sonntag.
2: Ja, die Generalvollversammlung, das ist die große Weltbühne, die Friedrich Merz da sausen lässt. Das macht er nicht gerne. Er werde die Reise nicht antreten, da seine Präsenz in Berlin erforderlich ist, hören wir aus Regierungskreisen. Heißt übersetzt, die Hütte brennt, und zwar so richtig. Friedrich Merz fürchtet eine Schockwelle nach den Landtagswahlen am kommenden Sonntag. Er kämpft um sein Amt, er muss die Lage beruhigen. Das geht nur vor Ort hier in Berlin.
1: In der Regierungskoalition gehen die Meinungen darüber auseinander, wie Entlastungen angesichts der Rekordspritpreise aussehen könnten. Wirtschaftsministerin Reiche lehnt Forderungen aus der SPD ab. Die Sozialdemokraten machen sich unter anderem für einen Preisdeckel und eine Übergewinnsteuer für die Mineralölkonzerne stark. Reiche hält daran fest, bestimmten Bevölkerungsgruppen gezielt über einen Direktzahlmechanismus zu helfen. Der geplante Kauf von US-Marschflugkörpern für die Bundeswehr verzögert sich. Zwar hat Verteidigungsminister Pistorius bei seiner USA-Reise eine Absichtserklärung für mehr Rüstungszusammenarbeit unterzeichnet, auch stimmten Deutschland und die USA in der Bewertung der Sicherheitslage in Europa überein. Eine Einigung mit seinem US-Kollegen Hegseth für die Tomahawk erreichte Pistorius aber nicht. Trotz guter Gespräche müssten noch Einzelheiten geklärt werden, sagte der Minister. US-Präsident Trump hat die sofortige Schließung des renommierten Kennedy Centers in Washington verkündet. In seinem Online-Dienst schrieb er, der Vorstand habe das einstimmig beschlossen. Grund seien Sicherheitsmängel am Gebäude und dass sehr komplexe Renovierungsarbeiten nötig seien. Die würden aber erst beginnen, wenn sein eigener Name wieder an der Fassade angebracht wird. Trump versucht seit Jahren, das Kennedy Center umzubenennen. Mehrere Gerichte haben ihm untersagt, den Namen Trump auf dem Gebäude zu installieren. Die Kultureinrichtung war 1971 zu Ehren des ermordeten US-Präsidenten John F. Kennedy eröffnet worden. Das Wetter in Deutschland. Nachts von Nordwesten her Regen, im Südosten meist trocken, teils neblig, Tiefstwerte 17 bis 10 Grad. Am Tage wechselhaft mit Schauern und Gewittern, an den Alpen zum Teil kräftig, gebietsweise Sonne, Höchstwerte 18 bis maximal 26 Grad. Das waren die Nachrichten.
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3: Mit einer Entwarnung für die A14 Halle-Leipzig. Kein Falschfahrer mehr zwischen Schkeuditz und Leipzig-Mitte.
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3: Heute mit Sven Hasenklever. Der Zwischenfall mit einer russischen Fregatte und einem dänischen Helikopter auf der Ostsee hat für scharfe Reaktionen gesorgt. Dänemark bezeichnete den Beschuss des Hubschraubers mit Leuchtmunition als ernsten Vorfall. Der russische Botschafter in Kopenhagen warf Dänemark dagegen gezielte Provokationen vor. Aus Stockholm Christian Stichler.
4: Noch gibt es keine Bilder von dem Zwischenfall auf der Ostsee, aber der Beschuss eines dänischen Helikopters mit Leuchtmunition durch eine russische Fregatte hat nun ein diplomatisches Nachspiel. Dänemark hat den russischen Botschafter einbestellt. Der dänische Rundfunk veröffentlichte eine schriftliche Stellungnahme von Wladimir Babin. Darin erklärte Russlands Botschafter in Kopenhagen, die Besatzung des Militärhubschraubers habe die Fregatte, die sich in internationalem Gewässer befunden habe, gezielt provoziert. Er warf der Besatzung Rücksichtslosigkeit vor. Dänemarks Außenminister Lars Løkke Rasmussen wies diesen Vorwurf zurück. Das, was wir tun, um unseren eigenen Nahbereich zu überwachen, ist völlig legal. Es gibt den Russen kein Recht, auf uns zu schießen, selbst wenn es sich dabei nur um Leuchtkugeln handelt. Auch EU-Kommissionspräsidentin Ursula von der Leyen verurteilte den Beschuss und nannte ihn eine gezielte Aggression und Provokation. Der Vorfall werde die Entschlossenheit der NATO zur kollektiven Abschreckung und Verteidigung nur stärken. Der dänische Rundfunk veröffentlicht ein Video, das einen ähnlichen Zwischenfall mit einem russischen Forschungsschiff von Anfang September zeigt. Bei diesem näherte sich ein Helikopter gleichen Typs bis auf wenige Meter und kreiste unmittelbar über dem Schiff. Das dänische Verteidigungsministerium wollte dazu nach Angaben des dänischen Rundfunks keine Stellungnahme abgeben. Die Spannungen zwischen Russland und Dänemark waren zuletzt gestiegen, auch weil Dänemark mehrfach Tanker der russischen Schattenflotte festgesetzt hatte. Diese transportieren russisches Öl, mit dem Moskau auch den Krieg gegen die Ukraine finanziert. Niels Fastrup, Investigativjournalist beim dänischen Rundfunk, bezeichnete die steigende Präsenz der russischen Marine auf der Ostsee als direkte Reaktion auf die Festsetzung der Tanker.
5: Und da haben wir indeed, blandet Östersjön, auch die dänische Fahrbahne.
4: Russland hat darauf reagiert, indem es eine große Marineoperation gestartet hat, bei der die Ostsee, das Kattegat, die dänischen Schifffahrtsstraßen, die Nordsee und auch der Ärmelkanal in sogenannte Patrouillenzonen unterteilt wurden. Fastrup erklärte, in jeder dieser Zonen halte sich mehr oder weniger dauerhaft ein russisches Kriegsschiff auf. Es sei damit beauftragt, ein Entern der Tanker zu verhindern. Der dänische Journalist stützt seine Recherchen nach eigenen Angaben auf Unterlagen mehrerer Verteidigungsministerien in Skandinavien und Finnland.
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3: Wer durch deutsche Innenstädte geht, kommt an H&M nicht vorbei, einem der größten Modekonzerne der Welt. Wie wurde aus dem Damenmodegeschäft in einer schwedischen Kleinstadt einer der größten Modekonzerne mit über 4000 Filialen rund um den Globus? Marktcheck checkt, blickt hinter die Kulissen von H&M und untersucht Qualität und Haltbarkeit der Produkte und den Service im Alltagstest. Magdalena Uwe fasst die Ergebnisse zusammen.
6: 1 Million Kleidungsstücke bringt H&M schätzungsweise jeden Tag auf den Markt. Und das allein in Deutschland. Das entspricht etwa 10.000 großen Reisekoffern voll mit neuer Kleidung. Philipp Held von der Verbraucherzentrale NRW kennt sich mit dieser Art von Massenproduktion aus.
7: H&M würde man bei Fast Fashion einordnen. Da spricht man davon, dass die so bis zu 10 Kollektionen im Jahr haben.
6: Aber wie gut kann die Qualität solcher Fast Fashion Kleidung sein? Und wie kann es sein, dass der Konzern trotzdem mit Nachhaltigkeit und Recycling wirbt? Für den Qualitätscheck wurden einzelne Kleidungsstücke im Labor auf Haltbarkeit und Verarbeitung getestet. Darunter ein Klassiker, den fast jeder zu Hause hat, die dunkelblaue Jeans. Es sind 3 vergleichbare Hosen von Konkurrenzmarken wie Zara und C&A gegen die H&M-Hose angetreten. Sie alle wurden dem Waschtest unterzogen und 10-mal hintereinander gewaschen. Das entspricht ungefähr einer Abnutzung von einem halben Jahr. Textiltechnologe Professor Lutz Vossebein und sein Team haben den Versuch begleitet und überraschende Ergebnisse festgestellt.
8: Gleich ist erstmal keins geblieben. Klarer Verlierer dieser Untersuchung ist die Hose von H&M. Und zwar einzig und allein durch die Maßänderung, die dazu führt, dass ich nach 10 Wäschen die Hose wahrscheinlich über dem Knöchel hängen habe und deswegen nicht mehr tragen kann.
6: Die gewaschene H&M-Hose ist um 7 cm geschrumpft. Neben der Qualität haben die Journalisten aber natürlich auch die Preise geprüft und haben dabei ein paar überraschende Dinge herausgefunden, die Ihnen beim nächsten Shoppingtrip etwas Geld sparen könnten. Der erste ungewöhnliche Tipp: Im Laden sind die Klamotten oft günstiger als online. Zum Beispiel eine grüne Cargo-Shorts. Im Laden ist sie auf 17,99 Euro reduziert. Im Onlineshop kostet sie ganze 12 Euro mehr. Aber noch etwas fällt auf. Einige Teile sind wiederum im Laden teurer als im Onlineshop. Und auch hiervon können Kunden profitieren. Modeexpertin Anna Specht hat den Marktcheck begleitet und das direkt ausprobiert.
9: Ich musste eigentlich nur den Preis nennen, der dann online günstiger war, und dann wurde er praktisch schon in die Kasse eingetippt.
6: Neben Rabattaktionen und täglich neuen Produkten wirbt H&M aber auch mit Nachhaltigkeitsprogrammen. Kunden können zum Beispiel ihre Altkleider in H&M-Filialen gegen Gutscheine eintauschen. Die abgegebenen Kleider sollen dann recycelt oder als Secondhand-Ware weiterverkauft werden. Um dieses Versprechen zu überprüfen, haben die Journalisten Tracker in Altkleider genäht und sie in der Filiale abgegeben, um so ihren Weg nachzuvollziehen. Das Ergebnis legt nahe, dass die abgegebenen Textilien wahrscheinlich in den Secondhand-Markt gelangen. Allerdings legen sie dafür einen weiten Weg zurück und landen am Ende in ärmeren Ländern. Philipp Held von der Verbraucherzentrale sagt dazu:
7: Ja, man sieht an den Daten eigentlich, dass die Textilien, die abgegeben wurden, eigentlich so die üblichen Wege des globalen Altkleiderhandels nehmen. Man kann auf jeden Fall sehen, es hat sich auf verschiedene Länder verteilt. Die gehen dann tatsächlich um die gesamte Erde. Man kann auf jeden Fall von einer Überproduktion sprechen, die wir im Textilsektor haben. Der Markt ist hemmungslos übersättigt. Wir haben viel zu viele Kleidungsstücke in den reichen Ländern.
6: Das Fazit: Wer bei H&M einkauft, sollte Preise vergleichen und Nachhaltigkeitsversprechen kritisch hinterfragen.
3: Und die Zeit gleich 0.40 Uhr. Am Sonntag geht der September-Wahlmarathon weiter mit der Abgeordnetenhauswahl in Berlin und der Landtagswahl in Mecklenburg-Vorpommern, auf die wir ja besonders schauen. Christoph Cerulli ist mit den Themen, die den Wahlkampf im Nordosten bestimmen.
10: Mecklenburg-Vorpommern steht vor einer Richtungswahl. SPD und AfD liefern sich seit Wochen ein Rennen um Platz 1. Insbesondere der CDU droht am kommenden Sonntag ein politisches Fiasko. Mit historisch niedrigen 7% im Mecklenburg-Vorpommern-Trend maximal unter Druck, sieht sich die Partei bereits selbst in einem Existenzkampf.
11: Links oder rechts, beides tut unserem Land nicht gut. Und deshalb muss man einfach sagen, Frau Schwesig, hören Sie auf damit. Es kommt auf die politische Mitte an und auf den Zusammenhalt in der Gesellschaft.
10: So Generalsekretärin Kathi Hoffmeister. Ähnliche Anspannung auch bei den Grünen und dem BSW. Der Einzug in den Landtag ist keineswegs sicher. Wie viele Parteien in den Landtag einziehen werden, beeinflusst letztlich auch, welche Mehrheiten und Regierungsoptionen sich ergeben. Für knapp ein Drittel der Menschen wäre laut einer Infratest-Umfrage von Anfang September eine Landesregierung unter Führung der AfD eine Option. Bisher nur in der Opposition gilt die Partei vielen im Land als politisch unbefleckt.
12: Die Menschen wollen Veränderung. Veränderung wird es nur mit der AfD geben und man muss diese unsäglichen Brandmauern endlich niederreißen.
10: Sagt AfD-Spitzenkandidat Enrico Schuld, der als Ultima Ratio etwa für einen landesweiten Aufnahmestopp für Asylsuchende plädiert, zurück zur Atomkraft möchte oder den NDR-Staatsvertrag sowie den Medienstaatsvertrag kündigen will. Die Sozialdemokraten setzen im Wahlkampf vor allem auf Abgrenzung zum Programm der AfD. Als die Frau gegen Blau bringt sich Schwesig gegen die AfD in Stellung.
13: Vor allem sieht man an Sachsen-Anhalt, dass wenn die AfD stärkste Kraft wird, sie gar keinen Plan hat, wie und mit wem sie eine Regierung bilden will. Was aber Menschen nicht gebrauchen können, ist Regierungschaos, sondern Menschen wollen eine stabile, verlässliche Regierung, die das Land voranbringt.
10: So die Ministerpräsidentin. Neben der AfD grenzt sich Schwesigs SPD immer wieder auch von der eigenen Bundespartei ab und fordert beispielsweise einen Tankpreisdeckel und das Festhalten an der Rente nach 45 Beitragsjahren. Bei dieser Wahl rechnet der Rostocker Politologe Wolfgang Mono, ähnlich wie in Sachsen-Anhalt, mit einer hohen Wahlbeteiligung und erklärt:
14: Sehr viele Menschen sind noch unentschlossen bis zum letzten Tage. Die Wählerbindung wird immer geringer in Deutschland. Und da ist es nicht überraschend, dass dann auch Abweichungen von den Prognosen existieren.
10: Die Parteien wollen nichts unversucht lassen, die Unentschlossenen von sich zu überzeugen. Bis Samstagabend soll der Wahlkampf andauern.
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3: Das ukrainische Parlament hat für die Entlassung des Generalstaatsanwalts Kravtschenko gestimmt. Er ist über die sogenannte Callcenter-Affäre gestolpert. Seine Mitarbeiter sollen systematischen Betrug beim Internetbanking gedeckt haben. Im ganzen Land soll es solche Firmen geben, sagen Beobachter. Eine gigantische Korruptionsaffäre, die auch ein soziales Problem offenbart. Tausende junge Menschen in der Ukraine haben sich von sogenannten Callcentern beschäftigen lassen und vergleichsweise viel Geld damit verdient, andere zu betrügen. Ein Aussteiger aus Odessa erzählt, wie das schon Minderjährige davon abhält, die Schule zu besuchen. Florian Kellermann berichtet.
15: Dennis ist ausgebildeter Betriebswirt im Hotelgewerbe. Doch der Tourismusbranche geht es schlecht im Krieg. Und Dennis wollte schnell Geld verdienen. 1.000 US-Dollar im Monat sollte er bekommen, hieß es in der Annonce im Internet. Du kommst zum Vorstellungsgespräch, ein schönes Büro. Willst du Tee oder Kaffee? Du füllst ein Formular aus. Wir melden uns wieder bei Ihnen. Am nächsten Tag das nächste Vorstellungsgespräch, dann schon auf Englisch. Kein Hinweis darauf, dass das ein Office ist. Office nennen junge Leute in der Ukraine Firmen, die sich mit Betrug beschäftigen. Sie rufen Menschen an, um sie um ihr Geld zu bringen. Die ukrainischen Medien nennen sie deshalb Callcenter. Dennis heißt eigentlich anders. Er will nicht erkannt werden. Denn der 35-Jährige aus Odessa blieb dabei, auch als er verstand, dass er betrügen sollte. Er witterte das große Geld, Prämien für die von Konten abgezweigten Summen. Ich weiß von Leuten in Kiew, die am Tag 50.000 US-Dollar in die Firma gebracht haben. Für solche gilt ein BMW als Auto für Arme. Und das sind einfache Mitarbeiter, die um 8 Uhr zur Arbeit erscheinen müssen. Wenn so einer sich verspätet, muss er warten oder 50 Liegestützen machen. Er selbst habe aber kaum Erfolg gehabt, meint Denis. Die Betrugsmethoden? Ganz unterschiedlich. Sie hätten sich als Polizisten ausgegeben oder als Mitarbeiter einer Bank. Die Opfer wurden unter Druck gesetzt. Sie sollten schnell Geld abheben und überweisen. Vor allem hätten sie Menschen in Russland angerufen, aber auch in der Europäischen Union. Immer mehr solche Callcenter entstanden in den vergangenen Jahren in der Ukraine. Denis kennt alleine etwa 50 in Odessa. Die Strafverfolgungsbehörden sahen weg. Das gehe auch aus Ermittlungen der Antikorruptionsbehörden hervor, sagt Mikhailo Tkatsch, Investigativjournalist des Online-Mediums Ukrainska Pravda. Es stellt sich heraus, dass selbst das Büro des Generalstaatsanwalts daran beteiligt sein könnte, diese Geschäfte zu decken. Statt diese Firmen zu bekämpfen, haben sie ihnen garantiert, dass sie nicht verfolgt werden. Dafür könnten sie finanzielle Zuwendungen bekommen haben. Hier ist von ranghohen Mitarbeitern der Generalstaatsanwaltschaft die Rede. Tkatsch formuliert vorsichtig, die Verfahren laufen noch. Der Generalstaatsanwalt soll heute vom Parlament entlassen werden, auf Antrag von Präsident Zelensky. Denis aus Odessa glaubt nicht, dass die korrupten Beamten tatsächlich verurteilt werden. Und selbst wenn, bleibe der Schaden, den die Offices in der Gesellschaft angerichtet hätten. 15-Jährige sind dabei, selbst 13-Jährige. Und die sind so talentiert, die machen das viel besser als du. Sie holen viel Geld rein und verdienen viel. Die sagen, warum soll ich noch in die Schule gehen? Da waren welche, die angefangen haben, als sie in die 9. Klasse gegangen sind. Die sind nie mehr in die Schule zurückgekehrt.
3: Florian Kellermann berichtete aus dem ARD-Studio in Kiew. In Laos ist das Erbe des Vietnamkriegs noch immer allgegenwärtig. Es gilt als das am stärksten bombardierte Land der Welt. Denn während des Krieges haben die USA über Laos unfassbare Mengen an Munition abgeworfen, um die Nachschubrouten für den Vietcong zu zerstören. Schätzungsweise 80 Millionen Sprengkörper liegen noch immer nicht explodiert in der Erde. Jedes Jahr sterben Dutzende Menschen bei Explosionen. Um das zu verhindern, versuchen Einheimische, ihre Heimat von den Blindgängern zu befreien. Unser Südostasien-Korrespondent Florian Barth war mit einem Räumungsteam unterwegs.
16: Dieses Geräusch bedeutet Gefahr, Lebensgefahr. Pe Phang Chalern hat mit ihrem Metalldetektor ein Objekt entdeckt. Sie checkt es. Nur ein kleiner Bombensplitter. Harmlos im Gegensatz zu dem, was sie hier sucht. Scharfe Blindgänger, Bomben, die bei der kleinsten Berührung hochgehen können.
17: Meine Familie hat sich anfangs große Sorgen gemacht. Und manchmal überkommt mich auch noch die Angst, weil es einfach so viele Bomben sind, die hier liegen.
16: Hilfsorganisationen wie Handicap International unterstützen die Arbeiterinnen. Und sie finden fast täglich etwas. Meistens solche Exemplare, sogenannte Bombies, hochgefährliche Streumunition. Die liegt überall in den Bergen von Laos, auf Feldern, in Waldstücken, neben Straßen. Vor allem in der Grenzregion zu Vietnam. Denn auch hier haben amerikanische Soldaten vor 60 Jahren den kommunistischen Norden Vietnams bekämpft. Der hat Nachschub für die Front nach Süden durch Laos transportiert. Die USA werfen insgesamt 270 Millionen Bomben ab. Alle 8 Minuten ein Flug, über Jahre hinweg. Mit Bombenhüllen, die sich in der Luft öffnen. Kleine Sprengkörper hageln dann über eine große Fläche am Boden. Doch ein Drittel davon ist damals gar nicht explodiert. Darunter leiden die Menschen in den Bergdörfern noch heute. Vor allem Kinder sind Opfer. Es reicht ein Fußball, der mal im Gebüsch landet. Jede Woche erwischt es jemanden in Laos. Das Entschärfungsteam um Pe Phang Chalern macht die Blindgänger sofort unschädlich. Auch das ist aufwendig, aber die sicherste Methode. 400 Meter Draht von der Bombenfundstelle bis zu einem sicheren Ort für die Sprengung. Jedes Mal müssen sie das Gelände absperren, sicher gehen, dass keiner in der Nähe ist.
17: Achtung, Achtung, wir sprengen jetzt.
16: Wieder eine Bombe weniger, eine von 80 Millionen, die in Laos noch im Boden stecken. Selbst wenn sie hier in diesem

0: ihr gut.
1: Ich habe jetzt mehr Erfahrung und weiß besser, wie man die Bomben erkennt. Und wenn wieder eine entschärft wird, weil ich sie gefunden habe, dann ist das einfach ein gutes Gefühl.
2: Morgen geht es weiter mit dem nächsten Abschnitt, Quadratmeter für Quadratmeter. Kleine, mühsame Schritte für ein unbeschwerteres Leben in Laos.
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4: Berühmt wurde Ralf Richter durch seine Rolle im Weltkriegsdrama Das Boot, aber seine Glanzrolle waren die Bewohner des Ruhrgebiets, wo er aufgewachsen ist. In der Ruhrgebietshistorie Rote Erde spielte er einen Bergmann, der aus Polen zugewandert ist. In den Pottkomödien Bang Boom Bang und Was nicht passt, wird passend gemacht, verkörpert er Charaktertypen. Bodenständig, schlagfertig, kantig und liebevoll. Nun ist Ralf Richter im Alter von 69 Jahren gestorben. Andrea Burz mit einem Nachruf.
5: Meine Familie, weil ich 7 Geschwister habe, war total bekannt in Bochum, weil das damals so, ich bin 57 geboren, ja, da war das schon nicht mehr so alltäglich, so viele Kinder zu haben.
6: Ralf Richter ist in einer kinderreichen Familie in Bochum groß geworden. Seinen Ruhrpott-Slang hat er nie abgelegt, im Gegenteil. Er half dabei, derbe Ruhrpott-Typen, die er häufig spielte, authentischer zu machen. Wie Kalle Grabowski, den cholerischen Gangster in der Kultkomödie Bang Boom Bang. Fokuhila-Frisur, geripptes Unterhemd und viel Wut im Bauch.
7: Kalle, was ist denn?
5: Hast du dir bei dessen Dreck mal angeguckt?
8: Nee, bin ich noch nicht zugekommen.
5: Hast du eine Knarre?
8: Nee, ich hab keine Knarre, weiß ich, mag die Dinger nicht, das ist gegen meine Überzeugung. Was wird's denn mit dem Messer?
5: Ich steck den Typen ab!
8: Wen verdammt?
5: Den Arsch, der meine Olle gefickt hat!
6: Ralf Richter erzählte gern, dass ihn ein Zufall zum Schauspiel gebracht habe. Als Schreiner, sein erlernter Beruf, wollte er damals nicht weiterarbeiten. Und er war zufällig in Bochum, als der Termin der Aufnahmeprüfung an der Westfälischen Schauspielschule anstand. Er sprach vor und wurde genommen. Allerdings noch vor dem Diplom wieder entlassen, weil er nicht ausbildungsfähig sei.
5: Ganz genau haben sie mich rausgeschmissen, weil ich letztendlich eine geknallt habe.
6: Von seinem Ziel, als Schauspieler zu arbeiten, hat Ralf Richter das nicht abgebracht. Gemeinsam mit Schauspielkollege Claude-Oliver Rudolph hat er seine Karriere auf eigene Art vorangetrieben.
5: Ich bin mit Claude-Oliver Rudolph damals, weil in Bochum gibt es ja nichts. Ne? Ich war Schauspielschule mal, Claude war am Theater so. Dann sind wir mit einem großen Auto nach München gefahren und haben auf dem Parkplatz immer außerhalb geschlafen irgendwo, ne? Weil wir gar kein Geld hatten. Und haben die Agenturen abgeklappert, bis uns eine genommen hat. Und dann haben wir den Willi Schlenter kennengelernt, den damaligen Besetzungschef von der Bavaria mit englischem Bart. Der kannte alle Stars und so. Und der hat uns überall empfohlen.
6: So bekam Ralf Richter erste kleine Rollen. Wie ein Drogendealer im Tatort mit Schimanski und Tanner.
9: Das haben wir bei ihm sichergestellt. Er sagt, er hat's von Ihnen.
10: Und? Was soll das sein?
9: Crack. Das guckst für Arme. Und ihr habt sie abhängig gemacht von dem Zeug.
10: Ach was? Krieg, Crack, Krank, Balla, Balla.
6: Auch Regisseur Wolfgang Petersen wurde auf den energiegeladenen Mann mit dem markanten Gesicht und dem bohrenden Blick aufmerksam, der häufig Kriminelle spielte. Er gab dem 24-Jährigen die Rolle, die ihm in Deutschland den Durchbruch verschaffte und ihn auch international bekannt machte. Zentralmat Frenzen im Kriegsdrama Das Boot.
11: Alarm!
6: Ralf Richter spielte viele körperbetonte Rollen, in denen er flüchten und sich prügeln musste, in Krimis und Komödien, häufig in seiner Heimat, dem Ruhrgebiet. Und mit dem typischen Ruhrpott-Slang, den er seit seiner Kindheit sprach. In Bochum vermissen sie den Schauspieler, der selbst 2 Kinder und 6 Enkel hatte, besonders.
12: Ich finde es schade, ja, weil war ja einer aus dem Pott, ne, und einer von uns sozusagen.
13: Der hat wohl auch in Das Boot gespielt. Und ansonsten habe ich denn eigentlich mehr in Erinnerung so Bösewichtrollen in Krimis oder so. Wenn so Lokalgrößen dann verloren gehen, ist das sehr schade. Ne?
12: Ganz viele Filme, Das Boot oder Rote Erde und ganz toller Schauspieler, sehr wandlungsfähig auch und hat vor allem so das Ruhrgebiet verkörpert.
4: Zum Tod von Ralf Richter, das war ein Nachruf von Andrea Burz.
3: Standpunkte.
14: Für viele Menschen, die täglich das Auto brauchen, ist eine Belastungsgrenze erreicht. Und ich bin der Meinung, dass wir handeln müssen.
4: Kanzler Merz verspricht, die Bundesregierung will den inzwischen astronomisch hohen Spritpreisen entgegenwirken. Wie und wann, das wird noch diskutiert. Unser Gastkommentar kommt heute von Beatrice Achterberg, Politikredakteurin der Neuen Zürcher Zeitung in Berlin. Sie sagt, Spritpreissenkung

0: Ja, aber.
1: 3 Euro könnte der Liter Diesel bald kosten. Bundeskanzler Merz, politisch unter Druck, wittert eine Gelegenheit, etwas für seine Beliebtheitswerte zu tun. Runter mit den Spritpreisen. Das mag aktionistisch sein, falsch wäre eine Steuersenkung aber nicht. Nur bitte nicht wieder als Tankrabatt auf Zeit, beschlossen kurz vor einer Wahl und ein paar Wochen später wieder abgeschafft. Denn den bezahlt am Ende nicht der Staat, sondern der Steuerzahler selbst. Erst verzichtet der Bund für ein paar Monate auf Milliarden, danach steigen die Steuern wieder. Das ist nur teures politisches Strohfeuer. Wenn CDU und CSU es ernst meinen, sollten sie dauerhaft an die Abgaben ran. An die Energiesteuer und an den CO2-Preis. Allein der macht derzeit rund 18 Cent beim Benzin und 20 Cent bei Diesel aus. Weg damit. Dauerhaft.
0: Ein Kommentar von Beatrice Achterberg. Dorothee Holz vom Deutschlandfunk meint:
2: Rekordpreise bei E10 und vielleicht auch bald bei Diesel tun richtig weh, aber nicht allen gleich weh. Wer sich für ein großes Auto mit hohem Benzinverbrauch entschieden hat, sorry, ist selbst schuld. Menschen mit niedrigem Einkommen, die auf ihr Auto angewiesen sind, Handwerksbetriebe, Logistiker, die trifft es viel härter. Nur die sollte man tatsächlich entlasten. Wer nach dem Gießkannenprinzip handelt, sendet ein fatales Signal. Ihr müsst an eurem Verhalten nichts ändern, auch wenn Öl knapp ist, der Staat regelt alles. Dabei hat der hohe Ölpreis nachweislich positive Effekte. In Deutschland hat der Absatz von E-Autos in den vergangenen Monaten rasant angezogen, ebenso die Nachfrage nach Wärmepumpen. Das wird auch staatlich gefördert und das ist gut so, denn damit sinkt auch die Abhängigkeit von Öl und von Gas. Denn diese Abhängigkeit macht uns ärmer.
0: Ein Kommentar von Dorothee Holz. Die Nürnberger Nachrichten denken über Zapfsäule und Geldbeutel hinaus.
3: Die schaffen es nicht, uns zu helfen, die Alltagsprobleme zu lösen. Solche Sätze sind derzeit häufig zu hören. Auch den Parlamentariern der Großen Koalition sollten sie nicht entgehen. Umso erstaunlicher ist, wie wenig passiert. Deutlicher, als es in Sachsen-Anhalt der Fall gewesen ist, kann ein Warnschuss nicht ausfallen. Deshalb sollte das Motto der Berliner Koalitionäre lauten: Außergewöhnliche Zeiten erfordern ungewöhnliche Maßnahmen. Wer jetzt die Spritpreise senkt, dämpft auch die Erfolgsaussichten der Radikalen und Extremisten.
0: Die Augsburger Allgemeine hält fest:
3: Die Houthi setzen fort, was der Iran in der Straße von Hormus begonnen hat. Nicht mit Bomben und Terror traktieren Teheran und seine Verbündeten den Feind, sondern dort, wo er besonders schutzlos ist, bei der Wirtschaft. In die Hand gedrückt hat ihnen diesen Trumpf Donald Trump. Durch seinen strategielosen Krieg gegen den Iran hat ausgerechnet der selbsternannte größte Dealmaker der Welt großen Schaden zugefügt.
0: Das waren die Standpunkte, zusammengestellt von Martin Seiler. Jünger, schneller, brutaler. Die organisierte Kriminalität in Deutschland erreicht eine neue, gefährliche Dimension. Das Thema ausführlich bei uns in der kommenden Viertelstunde nach den nächsten Nachrichten um 1.

0: Es ist 1 Uhr. 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
1: Die Nachrichten mit Ronald Lessig. Guten Abend. Bundeskanzler Merz will in der kommenden Woche, anders als geplant, nicht zur UNO-Vollversammlung nach New York reisen. Auslöser sollen innenpolitische Debatten sein. Matthias Deiß, WDR Berlin, erklärt die Hintergründe.
2: Das ist die große Weltbühne, die Friedrich Merz da sausen lässt. Das macht er nicht gerne. Er werde die Reise nicht antreten, da seine Präsenz in Berlin erforderlich ist, hören wir aus Regierungskreisen. Heißt übersetzt, die Hütte brennt, und zwar so richtig. Friedrich Merz fürchtet eine Schockwelle nach den Landtagswahlen am kommenden Sonntag. Er kämpft um sein Amt, er muss die Lage beruhigen. Das geht nur vor Ort hier in Berlin.
1: In Deutschland greifen kriminelle Banden häufiger zur Gewalt. Das geht aus dem Lagebild organisierte Kriminalität hervor. Oliver Neuroth, WDR Berlin.
3: Der Chef des Bundeskriminalamts Münch spricht von einem tiefgreifenden Wandel in der organisierten Kriminalität. Banden vernetzen sich stärker digital und international. Zugenommen haben auch die Fälle, in denen Gewalttaten wie eine Dienstleistung bestellt und durch Minderjährige verübt werden. Die Banden werben sie oft über die sozialen Netzwerke an. Bundesinnenminister Dobrindt spricht von Wegwerftätern, engagiert für eine Tat, danach fallen gelassen. Die Haupteinnahmequelle der organisierten Kriminalität ist weiterhin der Drogenhandel. Wir erleben eine Kokainflut, sagt Innenminister Dobrindt. Ein Überangebot lasse die Preise sinken und die Zahl der Drogentoten auf einen Höchststand klettern.
1: Und auch das ist noch wichtig. Die Bundesregierung hat wegen der hohen Spritpreise angekündigt, Steuern und Abgaben zu senken. Die Einzelheiten sind laut Umweltminister Schneider gerade in der Abstimmung. Nach der Leihmutterdebatte hat der frühere Unionsfraktionschef Spahn nun auch den CDU-Vorsitz in seiner westfälischen Heimat aufgegeben. Als neue Bezirkschefin im Münsterland wurde Schulministerin Feller gewählt. Der Schauspieler Ralf Richter ist tot. Nach Angaben seiner Familie starb er im Alter von 69 Jahren. Seinen Durchbruch hatte er 1981 mit dem Film »Das Boot«. In Köln ist das größte sogenannte Mieterstromprojekt in NRW eingeweiht worden. Es versorgt mehr als 430 Mietwohnungen mit Solarstrom. Nils Müller von der Energiegenossenschaft erklärt, wie viel Geld Mieter dadurch sparen.
4: Wenn man guckt, was spart man jetzt tatsächlich ein, kann man hier mit einem Durchschnittsverbrauch von 2000 Kilowattstunden pro Haushalt mit einer Einsparung von etwa 160 Euro pro Jahr rechnen.
1: Das Projekt soll zeigen, wie die Energiewende auch ohne eigenes Dach bezahlbar wird. Und das war WDR aktuell. Das Wetter in Nordrhein-Westfalen. In der Nacht örtlich kräftige Schauer bei 16 bis 11 Grad. Tagsüber wechselhaft, dazu in Gummersbach bis 18, in Aachen bis 19 und in Unna bis 20 Grad. Am Donnerstag erst trocken, gegen Abend etwas Regen bei unter 20 Grad. Die Zeit, es ist 1.03 Uhr.
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5: Die Autobahn 1 Osnabrück Richtung Bremen ist zwischen Wildeshausen West und Wildeshausen Nord wegen Bauarbeiten bis 6 Uhr gesperrt. Die A1 Hamburg Richtung Lübeck ist zwischen Kreuzberg der Heide und Bad Oldesloe wegen einer Fahrbahnerneuerung bis 6 Uhr gesperrt. A1 Lübeck Richtung Hamburg. Auf der Norderelbbrücke kommt es wegen eines Schwertransports mehrfach zu kurzfristigen Sperrungen. Die A4 Aachen Richtung Köln ist zwischen Aachen-Laurensberg und Kreuz-Aachen mehrfach kurzfristig gesperrt. Die A4 Aachen Richtung Köln ist zwischen Köln-Poll und Dreieck-Heumer bis 5 Uhr gesperrt. Die Umleitung führt über die A559 und die A59. Die A14 Leipzig Richtung Halle ist zwischen Leipzig-Nordost und Leipzig-Messegelände im Baustellenbereich gesperrt. Die A29 Oldenburg Richtung Ahlhorner Heide ist zwischen Wardenburg und Großenkneten wegen einer Nachtbaustelle bis 5 Uhr gesperrt. Die A40 Essen Richtung Dortmund ist zwischen Dreieck Bochum West und Bochum Zentrum wegen Bauarbeiten bis nächste Woche Freitag gesperrt. Die A40 Essen Richtung Duisburg ist im Kreuz Kaiserberg wegen Bauarbeiten bis 5 Uhr gesperrt. Die Umleitung führt über die A3, die A42 und die A59. Die A94 München Richtung Passau ist zwischen Heldenstein und Waldkraiburg-Ampfing wegen Tunnelwartungsarbeiten noch bis 3 Uhr gesperrt. Die Umleitung führt über die U25. Berlin, die A100 Wedding Richtung Wilmersdorf ist in Höhe Beußelstraße wegen Bauarbeiten gesperrt. Und nochmal Berlin, die A113, A100 Schönefeld Richtung Wilmersdorf ist zwischen Dreieck Neukölln und Oberlandstraße wegen Bauarbeiten bis 5 Uhr gesperrt.
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5: Die kommt vom Norddeutschen Rundfunk in Hamburg. Am Mikrofon begrüßt sie Sven Hasenclever. Die organisierte Kriminalität bleibt in Deutschland auf hohem Niveau. International vernetzte Tätergruppen stellen die Sicherheitsbehörden laut BKA weiter vor große Herausforderungen. Das geht aus den Bundeslagebildern organisierte Kriminalität und Rauschgiftkriminalität hervor, die Bundesinnenminister Dobrindt und BKA-Präsident Münch heute in Berlin vorgestellt haben.
6: Die Serie der Angriffe auf Wohnhäuser, Cafés und Bars in Köln und Umgebung reißt nicht ab.
7: Sonntag früh wurden mehrere Schüsse abgefeuert. In dem Haus wohnt der Besitzer einer großen türkischen Imbisskette.
8: Der Täter schoss von der gegenüberliegenden Straßenseite am helllichten Tag auf das Café.
9: Seit Jahren gibt es im Großraum Köln immer wieder Explosionen und Schüsse auf Wohnhäuser, Bars oder Cafés. Für das Bundeskriminalamt ein Beispiel dafür, dass kriminelle Banden häufiger zu exzessiver Gewalt greifen. Dahinter sollen mutmaßlich Mitglieder türkischer Jugendbanden stecken. BKA-Chef Holger Münch spricht von einer neuen Tätergeneration, die ihre Taten bewusst zur Schau stellt.
10: Die sogenannte Generation Z-Mafia, ihre Macht und Gewalttaten offensiv in Social Media inszeniert. Die Anwendung von Gewalt gilt für sie als legitime Handlungsoption.
9: Das BKA kommt zu dem Schluss, dass kriminelle Banden immer professioneller werden, auch indem sie sich auf Straftaten spezialisieren. So gibt es Gruppierungen, die etwa Profis in Geldwäsche sind. Andere kennen sich in Cybercrime besonders gut aus. Verbrechen als Dienstleistung, Cyber as a Service nennen das die Fachleute. Kriminelle Banden können dadurch noch effektiver Verbrechen begehen, meint Innenminister Alexander Dobrindt.
11: Nach dem Prinzip, einer plant, einer bezahlt, einer schlägt zu.
9: Auftraggeber und derjenige, der die Tat am Ende ausführt, begegnen sich dabei oft nicht. Für die Ermittler wird es deshalb noch schwerer, die kriminellen Banden zu schnappen. Sie müssen ihre Ermittlungsarbeit verändern, sagt BKA-Chef Holger Münch.
10: Es ist nicht mehr nur die Frage, wer hat die Tat begangen, sondern wer hat sie bestellt, wer hat sie vermittelt, wer hat sie finanziert. Wer profitiert davon? Diese Fragen kommen heute dazu, wenn Sie ermitteln.
9: Im vergangenen Jahr hat die Polizei im Bereich organisierte Kriminalität knapp 8.000 Verdächtige fassen können. So viele wie seit 5 Jahren nicht mehr. Die meisten Verdächtigen kamen aus Deutschland. Dahinter kommen kriminelle Banden aus der Türkei, Syrien und Albanien. Die Ermittler stellen auch fest, dass Kinder und Jugendliche immer häufiger von kriminellen Banden angeworben werden. Über soziale Netzwerke oder Gaming-Plattformen. Zum Teil sind sie erst 13 Jahre alt und sollen schwere Gewaltstraftaten begehen, mit Drogen handeln oder beim Online-Betrug helfen. Eine Entwicklung, die Bundesinnenminister Dobrindt Sorgen bereitet.
11: Dass Minderjährige auch zunehmend als sogenannte Wegwerftäter eingesetzt werden. Sie werden rekrutiert, verheizt, fallen gelassen, während die Hintermänner im Verborgenen bleiben.
9: Dass die organisierte Kriminalität in Deutschland weiter auf dem Vormarsch ist, liegt auch am weltweit boomenden Drogenhandel.
11: In dem Bereich Kokain, Drogen, Alarmstimmung, deutlich erhöhte Verfügbarkeit mit steigenden Drogentoten.
9: Mehr als 2.100 Drogentote registriert die Statistik im vergangenen Jahr. Das treibt auch den Drogenbeauftragten der Bundesregierung um.
12: An jedem Gramm Kokain, was zum Spaß konsumiert wird, klebt Blut.
9: Hendrik Streeck kritisiert, dass Kokainkonsum in Teilen der Gesellschaft inzwischen als normal gilt.
12: Es wird im Büro konsumiert, es wird im Freundeskreis bei Partys konsumiert, es wird in Restaurants konsumiert. Und jedes Gramm, das hier zum Spaß konsumiert wird, finanziert Gewalt, finanziert Ausbeutung, finanziert Korruption und Geldwäsche.
9: Es geht den kriminellen Banden vor allem ums Geld. Rund 3 Milliarden Euro Schaden haben sie im letzten Jahr verursacht. Die Bundesregierung will dort ansetzen. Anfang des Jahres hat sie einen Aktionsplan beschlossen. Der sieht mehr Personal und bessere Technik vor und einen besseren Datenaustausch zwischen den Behörden.
5: Birte Sönnigsen berichtete aus Berlin. Mein Kollege Benedikt Strunz vom Investigativteam beschäftigt sich unter anderem mit den Themen organisierte und Drogenkriminalität. Birgit Langhammer vom NDR hat ihn gefragt, warum es denn so viel mehr Gewalttaten gibt, auch mit Schusswaffengebrauch.
13: Also es ist nicht neu, dass Täter in der organisierten Kriminalität mitunter bewaffnet sind. Es gibt seit einigen Jahren aber zwei Trends, die Ermittlern wirklich Sorgen bereiten. Erstens, die Bewaffnung nimmt zu. Es ist heute so, dass nicht nur die Spitzen einer kriminellen Organisation über Schusswaffen verfügen, sondern mittlerweile trägt auch wirklich der kleine Straßendealer im Zweifelsfall eine scharfe Pistole und setzt die dann im Zweifelsfall auch ein. Und das hat mit dem zweiten Trend zu tun. Es sind heute viel, viel mehr Waffen auf dem Schwarzmarkt verfügbar. Und wer die richtigen Kontakte hat, der kann in Hamburg, Berlin oder Köln wirklich problemlos für ein paar hundert Euro an eine halbautomatische Pistole kommen, die dann auch funktioniert.
14: Innenminister Dobrindt hat ja heute auch davor gewarnt, dass Gewalttaten mittlerweile wie eine Dienstleistung bestellt werden könnten und dafür teilweise auch Jugendliche angeworben werden, die dann andere töten sollen. Also Gewalt wird auch jünger?
13: Ja, das ist ein besonders erschreckender Trend. Wir kennen aus der organisierten Kriminalität, insbesondere aus dem Kokainhandel, dieses Phänomen der Dienstleister, also dass einzelne kriminelle Aufgaben an Dienstleister ausgelagert werden, zum Beispiel die Geldwäsche. Ermittler sprechen dann in dem Zusammenhang von Crime as a Service, also Verbrechen als Dienstleistung. Und seit einiger Zeit sehen wir eben auch, wie kriminelle Banden über Social Media wirklich ganz gezielt junge Menschen anwerben, 13-, 14-Jährige, und sie dazu bringen, für wenige tausend Euro wirklich Auftragsmorde durchzuführen. Häufig wird den Jugendlichen dann das Ganze quasi als eine Art Computerspiel verkauft. Also dein Endgegner ist die und die Zielperson. Wenn du die erschießt, kommst du ein Level weiter. Die Ermittler nennen das Gamification. Und das ist ein Phänomen, das derzeit nicht nur in den Niederlanden überhand nimmt, sondern auch in Belgien, Frankreich und in Schweden angetroffen werden kann. Und dieses Phänomen hat mittlerweile auch Deutschland erreicht.
14: 13-jährige Täter heißt ja auch, es kann nicht ganz so hart bestraft werden wie bei Erwachsenen. Ist die Justiz darauf schon vorbereitet?
13: Nein, also das ist ein Problem. Was macht man mit solchen Tätern, die fast noch Kinder sind? Die wahrscheinlich noch drängendere Frage dürfte allerdings sein, wie hält man Jugendliche davon ab, den Verlockungen der organisierten Kriminalität zu erliegen? Denn die heute veröffentlichten Zahlen zeigen ja auch ganz klar, offenbar haben kriminelle Banden derzeit kein Problem, Nachwuchs zu finden. Und genau hier liegt meiner Meinung nach auch ein Punkt, wie man diese kriminelle Schattenwirtschaft wirklich erfolgreich bekämpfen könnte. Aber da ist noch viel zu tun.
14: Wir wollen auch nicht die Opferseite vergessen. Da hieß es heute auch, dass Opfer jünger werden.
13: Ja, das ist in der Tat so. Das wird häufig auch vergessen. Die Gewalt, die von der organisierten Kriminalität ausgeht, die kann natürlich auch völlig Unschuldige treffen, die mit all dem gar nichts zu tun haben. Ein ganz erschütterndes Beispiel ist das der 11-jährigen Fidura, die 2023 in Belgien quasi durch Zufall im Kugelhagel von Drogenkriminellen starb. Man muss aber auch sagen, dass man da gar nicht so weit gehen muss, um solche Beispiele zu finden. Schauen wir beispielsweise hier vor unserer Haustür nach Hamburg. Hier wurde im wirklich schicken Stadtteil Ottensen vor wenigen Tagen ein 14-jähriger Junge von Schüssen verletzt. Nach meinem Kenntnisstand vermuten Ermittler hinter dieser Schießerei die organisierte Drogenkriminalität.
14: Und vielleicht noch eine Einordnung zu Social Media. Eigentlich denkt man ja, organisierte Kriminalität agiert eher im Verborgenen, aber das ändert sich auch. Was meint das BKA da mit Gen Z-Mafia?
13: Also die Gen Z, Generation Z-Mafia sozusagen, die hat einen anderen Modus operandi. Normal, wenn man Mafia-Gruppen anschaut, dann arbeiten die leise, sagen die Ermittler. Diese Gruppe arbeitet laut, und das ist ein Phänomen, das man immer mehr beobachten kann, dass insbesondere junge Täter darauf setzen, sich selbst und die eigenen Taten auf Social Media darzustellen. Auf diese Weise rekrutieren sie zum einen Nachwuchs und zum anderen, ja, sorgen sie auch dafür, dass die eigene Marke bekannter wird, vielleicht auch gefürchteter. Übrigens, dieses Phänomen der Darstellung von organisierter Kriminalität über Social Media, das war bei uns gerade auch Thema im NDR-Info-Recherche-Podcast Organisiertes Verbrechen, Recherchen im Verborgenen. Die neueste Staffel trägt den Titel Kokain ohne Ende. Und da geht es eben wirklich um den Stoff, der uns die wachsenden Probleme mit der organisierten Kriminalität überhaupt erst einbockt, nämlich Kokain, das wirklich gerade massenhaft nach Europa strömt und das wirklich wie ein Brandbeschleuniger auf das organisierte Verbrechen wirkt.
15: Informationen von Benedikt Strunz.
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15: Kanzler Merz hat Maßnahmen gegen die hohen Spritpreise angekündigt. Unter anderem der Iran-Krieg hat die Kraftstoffpreise in der EU in die Höhe getrieben. Deutschland hat die stärksten Preissteigerungen aller EU-Staaten, aber auch in den anderen Ländern wird an der Zapfsäule gelitten. Jean-Marie Magro berichtet.
16: In Nachrichtenstücken wie in der Tagesschau begeben sich Reporterinnen und Reporter wieder an die Tankstellen.
17: Teuer. Teuer, gut. Gott sei Dank muss ich nicht viel Auto fahren. Ich bin die ganze Zeit mit Auto angewiesen. Und das, wenn man im Monat rechnet, von dem Gehalt bleibt ja fast nichts übrig.
16: Mal wieder sind Spritpreise Thema. Die Straße von Hormuz ist fast zu, auch der Weg über das Rote Meer bedroht. Das Ölangebot wird knapp, die Preise steigen. Im Tagesdurchschnitt kostete der Liter Super in Deutschland vergangene Woche 2,33 Euro. Das liege vor allem an den hohen Steuern und Abgaben, meint ADAC-Vertreterin Katrin van Randenborg im ARD-Interview.
18: Wir sehen einfach, dass viele Menschen noch nicht auf die Elektromobilität umsteigen können und gleichzeitig aufs Auto angewiesen sind. Und deshalb muss man sehr genau die Belastungen prüfen. Und hier sind die Belastungsgrenzen erreicht.
16: Aber nicht nur in Deutschland wird Sprit teurer, wendet der Vorsitzende der Monopolkommission Professor Tommaso Duso ein.
19: Bei Benzin liegt Deutschland auf Platz 3 in der Europäischen Union hinter Dänemark und den Niederlanden. Und bei den Steuern sind andere Länder auch vor uns. Die Niederlande erheben über 80 Cent pro Liter, wir in Deutschland 65. Und unsere Mehrwertsteuer ist im europäischen Vergleich sogar eher niedrig.
16: Einige Deutsche fuhren in der Vergangenheit zum Beispiel nach Polen, wo der Sprit deutlich billiger war. Doch allein in der vergangenen Woche stieg hier der Durchschnittspreis am stärksten in der gesamten EU, um fast ein Fünftel. Auch in Frankreich fassen sich die Menschen beim Tanken an den Kopf. Schon die 2,50-Euro-Marke tut weh. Wir sind aber auf dem besten Weg, die 3-Euro-Marke zu erreichen. Ich glaube, das werden wir schaffen. Nun wird in Berlin erneut über den richtigen Umgang mit steigenden Preisen gesprochen. Die AfD will die meisten Steuern und Abgaben streichen, was jedoch eine Haushaltslücke von bis zu 27 Milliarden Euro reißen würde. Bundesfinanzminister Klingbeil bringt einen Preisdeckel mit Übergewinnsteuer für Mineralölkonzerne ins Spiel. Viele Volkswirte warnen dagegen, Vergünstigungen würden das falsche Signal setzen. Davon würden vor allem Vielfahrer profitieren und das sind im Durchschnitt die Haushalte, die viel Einkommen haben. Professor Tommaso Duso von der Monopolkommission.
19: Die bessere Lösung, wenn man entlasten will, ist eine direkte Zahlung an die Haushalte, die es am meisten brauchen, eventuell auch die kleinen Betriebe, die es am meisten brauchen.
16: Solch einen Vorschlag hat auch schon Bundeswirtschaftsministerin Reiche in Erwägung gezogen. So ein Modell gab es in den vergangenen Monaten etwa in Frankreich. Dort händigte der Staat Energieschecks für Menschen mit wenig Einkommen aus. So komisch es klingen mag, weil die Spritpreise in den Niederlanden am zweithöchsten in ganz Europa sind, für die Energieexpertin vom Jacques Delors Center, Alice Moscovici, macht gerade Den Haag vieles richtig. In ihrem Maßnahmenpaket haben sie 40% ihrer Ausgaben für strukturelle Maßnahmen vorgesehen. Sie kurbeln zum Beispiel die Elektrifizierung durch Kaufprogramme für Elektroautos an. Außerdem greifen sie spezifischen Sektoren unter die Arme, der Landwirtschaft, der Fischerei oder kleinen und mittelständischen Unternehmen. Der Rest des Budgets sind sehr gezielte Ausgaben, die also den am stärksten betroffenen Sektoren und Haushalten zugutekommen. Letztendlich, so die französische Forscherin, seien die Niederlande der einzige Staat in der EU, der die Krise als Chance begreift und nicht nur als ein kurzfristiges Problem.
15: Jean-Marie Magro aus Brüssel darüber, wie es unsere europäischen Nachbarn mit dem Tanken halten. Meine Kollegin Katrin Schmick vom WDR hat über die Spritpreise mit Sebastian Roloff gesprochen. Er ist der wirtschaftspolitische Sprecher der SPD-Fraktion im Bundestag und sie hat ihn gefragt, was er denkt, wenn er volltankt.
20: Ich fahre tatsächlich, weil ich das Glück habe, in München und Berlin zu wohnen und zu arbeiten, fast ausschließlich öffentlich. Ich kann mir aber vorstellen, dass man zunehmend blass wird und das ja nicht erst die letzten Wochen, wenn man an der Zapfsäule guckt, wie das Geld da runterrinnt. Und wir haben ja die Situation auch schon seit April. Und es ist uns auf berufenem Munde ja signalisiert worden, nee, das wird sich bald wieder irgendwie ausgleichen. Das tut es offensichtlich nicht und deswegen ist immer noch großer Handlungsbedarf.
21: Ja, wie sieht der aus? Was ist zu tun, Herr Roloff?
20: Die SPD und auch ich sind schon länger, die Diskussion führen wir auch schon seit April, für einen Spritpreisdeckel nach belgischem Vorbild, der dazu führt, dass alle zum einen wissen, was sie an der Zapfsäule zu erwarten haben, dass nicht mehr exponentiell durch die Decke geht und wir auch nicht die Situation haben, dass sich die Mineralölkonzerne schöne Zusatzgewinne einschieben. Gewinne gönne ich denen, dass die jetzt aber Krisengewinne auf dem Rücken der Autofahrer und Pendler machen. Nicht. Das halte ich weiter für die sinnvollste Maßnahme, aber das ist im Moment noch nicht mehrheitsfähig in der Bundesregierung.
21: Ja, genau, den Preisdeckel, den wollen Sie, die Union aber nicht. Die will aber eine Übergewinnsteuer oder denkt zumindest laut drüber nach. Warum können Sie sich eigentlich mit dem Koalitionspartner nicht einigen?
2: Naja, es ist natürlich immer der andere, der schuld ist, jetzt augenzwinkernd gemeint, aber es gab natürlich schon eine ganze Reihe, auch in der genannten Taskforce, der ich ja auch angehöre, von inhaltlichen Diskussionen. Da ist die Bundesregierung ja auch vertreten, auf was man sich einigen kann. Und wir hatten ja die Situation, dass das einzige wirklich einigungsfähige neben dem schärferen Kartellrecht eben dieser Tankrabatt für die 2 Monate war, die legendären 17 Cent. Immerhin war natürlich wahnsinnig teuer und ist bei allen angekommen und nicht nur bei denen, die es besonders brauchen. Und so funktioniert halt Demokratie leider. Aber solange ich keine Bewegung bei der Union sehe, ist es natürlich auch so, dass wir keinen Grund haben, von unserer Position wegzugehen, weil halt was passieren muss und man es nicht einfach dem Markt überlassen kann.
21: Warum traut sich die schwarz-rote Koalition nicht an eine Steuersenkung beim Sprit ran? Man könnte ja die Mehrwertsteuer senken, die Energiesteuer, man kann auch die CO2-Abgabe deckeln. Es gibt doch viele Möglichkeiten.
2: Es ist nicht, dass wir uns das nicht trauen. Es ist wahnsinnig teuer. Also schon diese 2 Monate befristet, 17 Cent, haben Milliarden gekostet. Sie kennen die Haushaltslage. Und wenn man das machen würde, würde man ja diese Spitzengewinne der Unternehmen ja noch subventionieren und würden sagen, ja gut, BP, Shell und so weiter langen jetzt besonders hin. Und es gibt übrigens auch Studien, dass die, auch wenn der Ölpreis wieder gesunken ist, das nicht weitergegeben wurde nach unten. Also da wird auch nur teilweise sauber gespielt. Also sehe ich nicht, dass der Staat dann sagt, gut, dann fahren wir runter. Dann hat keiner ein Problem damit, dass die Spitzengewinne machen und die Leute sind trotzdem irgendwie entlastet. Also es muss dann schon über eine Übergewinnsteuer abgeschöpft und refinanziert werden. Mhm. Dann könnte man drüber diskutieren.
21: Also wir haben es ja eben auch schon im Beitrag gehört, der Ball liegt im Feld der Union. Das ist so ein bisschen jetzt die Aussage. Die SPD, also ihre Partei, macht einen Vorschlag nach dem anderen. Die Union, ich interpretiere jetzt, blockiert eher, vor allem die Wirtschaftsministerin Katharina Reicher sagt, kostet viel, können wir uns nicht leisten. Nun ist aber Lars Klingbeil, der Bundesfinanzminister, und ein ausgewiesener SPD-Mann, der Herr über das Geld, und der sagt ja auch immer, Geld ist zu wenig da. Alles so hin und her zu schieben, bringt uns ja nicht weiter.
2: Das ist korrekt. Deswegen können wir auch was machen, was nichts kostet. Und das wäre der genannte Spritpreisdeckel. Da hätten wir die Situation, dass das keine Mittel aus dem Haushalt braucht und man da recht schnell wäre. Da ist die Katharina Reiche ist ja auch die zuständige Energieministerin. Das ist ja nochmal problematisch. Also sie blockiert ja nicht einfach nur, sie ist die inhaltlich Zuständige. Wenn man sich darauf ordnungspolitisch nicht einigen kann, dann können wir gerne dem Vorschlag einer Zahlung für Geringverdiener näher treten. Da ist aus meiner Sicht, also das ist ja das, was Frau Reiche neuerdings als akzeptabel signalisiert, war vorher auch anders, aber immerhin, ja, das können wir machen, aber die Gegenfinanzierung muss, finde ich, über eine Übergewinnsteuer, was die Unternehmen und ihre Übergewinne jetzt betrifft, passieren.
15: Sebastian Rohloff war das, wirtschaftspolitischer Sprecher der SPD-Fraktion im Bundestag.
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15: Heute vor 290 Jahren starb der Physiker und Erfinder Daniel Gabriel Fahrenheit. Er ist unter anderem Namenspate der Fahrenheit-Temperaturskala. Florian Bentsch blickt zurück.
22: 1701, als der Kaufmannssohn Daniel Gabriel Fahrenheit 14 Jahre alt ist, gehen seine Eltern gemeinsam in den Garten und werden dort etwas später tot aufgefunden. Historiker vermuten giftige Pilze oder eine in der falschen Dosis eingenommene Arznei.
23: Ach, dass man doch alle vorkommenden Erscheinungen mathematisch berechnen und beweisen könnte,
22: lamentiert Daniel Fahrenheit, bekümmert in einem Brief einige Jahre später. Mit einem beträchtlichen Erbe im Gepäck verlässt der junge Mann Danzig. Er will forschen. Briefverkehr aus dieser Zeit gibt Einblick in sein Gemüt.
23: Die Schwierigkeit besteht hauptsächlich darin, dass Experimente nicht mit der nötigen Genauigkeit ausgeführt werden können.
22: Wasser hat es ihm besonders angetan. Doch mit den für die Wissenschaft so wichtigen Messwerten wie Siede- und Gefrierpunkt und den Messinstrumenten ist er unzufrieden. Keine Skala ist ihm präzise genug. Sie richten sich oft nach vagen Angaben wie Blutwärme oder Schneekälte. Die Forschung des Physikers Guillaume Amonton über den Zusammenhang von Temperatur und Gasdruck ist eine Offenbarung. Später wird er selbst entdecken, dass auch der Siedepunkt von Wasser vom wechselnden Luftdruck abhängt. Fahrenheit füllt hochmoderne Glasbehälter unter Vakuum mit Weingeist und Quecksilber, mischt Eis mit Salzen, um ihren Gefrierpunkt weit über das übliche Maß zu senken. Er entwickelt daraus reproduzierbare Bezugspunkte und begeistert den niederländischen Chemiker Herman Boerhaave.
1: Erfahrenheit, dessen Fleiß niemals ermüdet, hat eine unglaubliche Tatsache gefunden, die ich für so wichtig halte, dass ich sie hier mitteile. Alle, die sich für Wissenschaft interessieren, werden ihren Dank nicht zurückhalten.
22: 1724 besucht Daniel Fahrenheit London und wird wegen seiner Beiträge zur Thermometrie zum Mitglied der Royal Society gewählt. Von hier aus findet die neue Fahrenheit-Temperaturskala schließlich ihren Weg in die späteren USA, wo sie heute noch allgemein im Gebrauch ist. Fahrenheits Biograf Albert Mombert:
1: Den großen Physikern unter den Mitgliedern der Royal Society hat er es zu verdanken, dass das englische Volk sich fortan seines Thermometers bedient.
22: Er lebt und arbeitet den Großteil seines Lebens in Amsterdam. Im Alter von 50 Jahren stirbt Fahrenheit unerwartet und bleibt bis heute Namenspate der Fahrenheit-Temperaturskala, weit über seinen Tod am 16. September 1736 hinaus. Er starb heute, vor 290 Jahren.
15: Der Stichtag von Florian Bentsch.
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4: Mit Florian Neuhaus und einer klaren Niederlage der deutschen Volleyball-Nationalmannschaft bei der Europameisterschaft gegen Frankreich. Gegen den Olympiasieger verloren die Männer von Bundestrainer Massimo Botti glatt in 3 Sätzen. Raimo Hinsdorf berichtet.
6: Im direkten Duell um den Gruppensieg sind die deutschen Volleyballer abgeschmettert worden. Gegen Olympiasieger Frankreich stand das Team von Bundestrainer Massimo Botti beim 0:3 auf verlorenem Posten. Schnell zogen die Franzosen zum Auftakt auf 10:3 davon. Deren herausragende Aufschläge brachten die Deutschen in der Annahme zu unpräzise nach vorn. Der erste Satz ging mit 21:25 verloren. Auch im zweiten Satz glänzte Frankreich mit starker Angriffsquote. Die DVV-Männer am Netz am ehesten noch über Mittelblocker Anton Brehme erfolgreich. Auch der zweite Abschnitt wurde mit 17:25 verloren. Weiter hoher Aufschlagdruck der Franzosen, die insgesamt 9 Asse schlugen. Die deutschen Männer schenkten nichts ab, hielten den dritten Satz lange offen. Letztlich die Franzosen an diesem Tag zu stark mit dem zweiten Matchball zum 25:19. Als Gruppenzweiter wird die deutsche Auswahl im Achtelfinale am Wochenende mit der Ukraine oder Bulgarien schon eine schwere Aufgabe bekommen.
4: Wir machen weiter mit Fußball und der englischen Woche in der dritten Liga. Der MSV Duisburg hat sich beim 2:1-Erfolg gegen Außenseiter TSV Havelse überraschend schwer getan. Der Spitzenreiter spielte eine halbe Stunde lang in Überzahl. Den Sieg brachte aber erst ein Eigentor des Teams aus Niedersachsen tief in der Nachspielzeit. 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Im Jahr 2028 findet das Finale der Fußball-Champions League wieder in der bayerischen Landeshauptstadt statt. Das gab die UEFA bekannt, allerdings war München auch der einzige Bewerber. Anders war es bei der zweiten Entscheidung, aber wieder hat München den Zuschlag bekommen. Und zwar für die Leichtathletik-Weltmeisterschaften 2031. DLV-Präsident Jochen Schweizer freute sich sehr.
24: Es wird einfach ganz, ganz toll. Jetzt gerade bin ich einfach nur noch geflasht. 3 Jahre harter Arbeit sind zu Ende. 5 Jahre harte Arbeit liegen vor uns. Ich freue mich einfach sehr, dass dieses Event nach Deutschland kommt. Und es ist ein starkes Signal für unsere Athletinnen und Athleten, denn ich bin der Meinung, dass Athletinnen und Athleten aus Deutschland immer zu Hause auch einmal oder jede Athletengeneration eine internationale Heimmeisterschaft erleben sollten.
4: München hofft mit dem Zuschlag jetzt auf Rückenwind für seine Olympia-Bewerbung. 2029 wird die WM übrigens in Kenias Hauptstadt Nairobi ausgetragen und damit zum ersten Mal auf dem afrikanischen Kontinent überhaupt. Rom und London gingen bei der Entscheidung des Weltverbandes leer aus. Und zum Schluss kommen wir noch zum Tennis. US Open-Sieger Alexander Zverev hat seine Teilnahme am Davis Cup zugesagt. Uli Schäfer mit den Einzelheiten.
25: Es hat ein bisschen gedauert, aber jetzt hat Alexander Zverev ja gesagt. Der US Open-Sieger kommt nach Halle in Westfalen und spielt am Wochenende im Davis Cup für Deutschland gegen Kroatien. Alle in seinem Umfeld hätten ihm davon abgeraten, hatte Zverev kurz nach seinem Erfolg bei den US Open erklärt. Und allen war klar, warum. Die Belastung in den vergangenen Wochen war enorm und wird nicht kleiner werden. Nach dem Davis Cup gibt es noch den Laver Cup und zahlreiche Turniere. Und Zverev hat da die Chance, Jannik Sinner vom Thron zu stoßen und selbst die Nummer 1 der Welt zu werden. Doch Zverev hat offenbar auch im Davis Cup noch Großes vor und will dafür sorgen, dass sich Deutschland mit einem Sieg gegen Kroatien für das Finalturnier der besten 8 Mannschaften im November in Bologna qualifiziert. Mit Zverev sind die Chancen noch mal deutlich gestiegen. Davis Cup-Kapitän Michael Kohlmann freut sich und spricht von einem tollen Zeichen für unsere Mannschaft und die deutschen Tennisfans.
4: Zverev hat zuletzt bei der Endrunde 2025 im Davis Davis Cup mitgespielt und war mit Deutschland im Halbfinale gegen Spanien ausgeschieden.

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1: Um 1.30 Uhr mit Olaf Knapp. Bundeskanzler Merz bereitet sich offenbar auf ein schlechtes Abschneiden seiner Partei bei der Landtagswahl in Mecklenburg-Vorpommern vor. Der CDU-Chef reist nicht, wie geplant, zur UN-Vollversammlung in New York. Aus der Nachrichtenredaktion Christoph Tietz.
2: Statt Auftritt auf der Weltbühne bleibt Merz in der Hauptstadt. Seine Präsenz sei in Berlin erforderlich, erfuhr das ARD-Hauptstadtstudio. Bereits am frühen Sonntagabend, wenn zu den Wahlen in Mecklenburg-Vorpommern und Berlin die ersten Zahlen vorliegen, kommt Merz in der Berliner CDU-Zentrale mit dem Parteipräsidium zusammen. Dabei sind dann die wichtigsten Christdemokraten aus Bundestag, Bundesregierung und den Ländern. Und dann geht es um eine Reaktion. Und die hängt davon ab, wie groß oder klein der Zahlenwert für die CDU vor dem Prozentzeichen wirklich ist.
1: In der Regierungskoalition gehen die Meinungen darüber auseinander, wie Entlastungen angesichts der Rekordspritpreise aussehen könnten. Wirtschaftsministerin Reiche lehnt Forderungen aus der SPD ab. Die Sozialdemokraten machen sich unter anderem für einen Preisdeckel und eine Übergewinnsteuer für die Mineralölkonzerne stark. Reiche hält daran fest, bestimmten Bevölkerungsgruppen gezielt über einen Direktzahlmechanismus zu helfen. Der geplante Kauf von US-Marschflugkörpern für die Bundeswehr verzögert sich. Zwar hat Verteidigungsminister Pistorius bei seiner USA-Reise eine Absichtserklärung für mehr Rüstungszusammenarbeit unterzeichnet, auch stimmten Deutschland und die USA in der Bewertung der Sicherheitslage in Europa überein. Eine Einigung mit seinem US-Kollegen Hegseth für die Tomahawk erreichte Pistorius aber nicht. Trotz guter Gespräche müssten noch Einzelheiten geklärt werden, sagte der Minister. US-Präsident Trump hat die sofortige Schließung des renommierten Kennedy Centers in Washington verkündet. In seinem Online-Dienst schrieb er, der Vorstand habe das einstimmig beschlossen. Grund seien Sicherheitsmängel am Gebäude und dass sehr komplexe Renovierungsarbeiten nötig seien. Die würden aber erst beginnen, wenn sein eigener Name wieder an der Fassade angebracht wird. Trump versucht seit Jahren, das Kennedy Center umzubenennen. Mehrere Gerichte haben ihm untersagt, den Namen Trump auf dem Gebäude zu installieren. Die Kultureinrichtung war 1971 zu Ehren des ermordeten US-Präsidenten John F. Kennedy eröffnet worden. Das Wetter in Deutschland. Nachts von Nordwesten her Regen, im Südosten meist trocken, teils neblig, Tiefstwerte 17 bis 10 Grad. Am Tage wechselhaft, mit Schauern und Gewittern, an den Alpen zum Teil kräftig. Gebietsweise Sonne, Höchstwerte 18 bis 26 Grad. Am Donnerstag Sonne und Wolken, von Nordwesten später Regen bei 17 bis 24 Grad. Das waren die Nachrichten.
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3: Uns liegen keine Störungsmeldungen vor. Ihnen weiterhin eine gute Fahrt.
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3: Mit Sven Hasenclever. In Niedersachsen haben am Sonntag bekanntlich Kommunalwahlen stattgefunden. Und auch wenn die Union stärkste Kraft geworden ist, hat die AfD doch viele Ämter und Sitze in Kreistagen gewonnen. Aber viele können offenbar nicht besetzt werden. Mehr als 250 Sitze der AfD werden mangels Kandidaten leer bleiben. Auch andere Parteien sind betroffen, aber längst nicht in diesem Umfang. Mehr dazu von Jonas Hanst.
4: Dieser Vorgang bedeutet für die Kommunalräte in Niedersachsen, dass die Sitze schlicht unbesetzt bleiben für die gesamte Wahlperiode. Nachbesetzen geht nicht, das verbietet das Kommunalgesetz. Das heißt, dass zum Beispiel bei Abstimmungen im Rat die betroffenen Parteien gar nicht so viele Stimmen einbringen können, wie ihnen eigentlich zustünden, weil schlicht niemand da ist. Das wiederum zu verhindern, ist Aufgabe der jeweiligen Parteien, sagt der niedersächsische Landeswahlleiter Markus Steinmetz.
5: Der Gesetzgeber hat die Verantwortung dafür, dass genug Bewerberinnen und Bewerber auch aufgestellt und auf die Liste kommen, eindeutig den Parteien zugewiesen. Das heißt, es ist Aufgabe der jeweiligen Partei, für jeden möglichen Wahlausgang auch ausreichend Kandidatinnen und Kandidaten vorzuhalten.
4: Durch die unbesetzten Plätze verändert sich auch das Mehrheitsverhältnis in den Räten. Ein Beispiel: in Rauderfehn im Landkreis Leer hat die AfD 6 Sitze errungen, aber nur einen Kandidaten aufgestellt. 5 Sitze bleiben dort also frei. Und das wirkt sich dann auch beispielsweise auf die Arbeit in den Ausschüssen aus, weil sie im Verhältnis zur Ratsgröße gebildet werden. Ist das fair, fragen sich nun vielleicht einige Wähler. Sie haben ja schließlich einer Partei die Stimme gegeben, die nun deutlich schwächer vertreten sein wird, als sie eigentlich sein sollte. Die Antwort, ja, das ist fair, zumindest laut dem Kommunalgesetz. Denn die Parteien haben im Vorfeld transparent verkündet, mit wie vielen Kandidaten sie ins Rennen gehen. Und laut Kommunalwahlgesetz müssen Wähler vorher wissen, wem sie eine Stimme geben können. Auch im Stadtrat Peine können Sitze der AfD nicht besetzt werden. 8 stehen der Partei nach der Wahl zu, 4 Kandidaten hat sie aber nur. Sonja Niels, AfD-Kreisvorsitzende in Peine, sagt uns dazu:
6: Wir müssen die Aufbauarbeit im AfD-Kreisverband weiter vorantreiben. Auch wenn wir immer noch nicht genug Personen haben, die bereit sind, sich in der Öffentlichkeit quasi für ein Mandat unter dem Label AfD zu bewerben. Und daran müssen wir jetzt auch weiterarbeiten.
4: Der AfD fehlen landesweit die meisten Kandidaten, 258 an der Zahl. Aber auch bei anderen Parteien bleiben einzelne Sitze unbesetzt. Bei der SPD 10, bei den Grünen beispielsweise 4 Sitze.
0: Wirtschaft.
3: Während Kreml-Chef Wladimir Putin die russische Wirtschaft als stabil bezeichnet, warnen Wirtschaftsvertreter und Experten vor einer zunehmenden Abkühlung. Inflation, sinkender Konsum und schwache Investitionen belasten die Konjunktur und eine schnelle Besserung ist nicht in Sicht. Über die Lage der russischen Wirtschaft berichtet Stefan Lack.
7: Zu Beginn des Monats zeichnete Kreml-Chef Wladimir Putin beim östlichen Wirtschaftsforum in Wladiwostok ein durchaus positives Bild der russischen Wirtschaft. Trotz stürmischer Zeiten sei die russische Wirtschaft auf Kurs. Ja, wir sehen all die genannten Dinge und die Schwierigkeiten, aber das Wichtigste ist, und das möchte ich betonen, dass sich die russische Wirtschaft in einem völlig stabilen Zustand befindet. Als der Moderator der Veranstaltung diese Aussage aufs normale Leben runterbrechen wollte und nachfragte, ob denn Putin auch wisse, was derzeit ein Kilo Äpfel kostet, war der Kreml-Chef um eine Antwort nicht verlegen. Russland sei das größte Land der Welt, da könne es mit dem Transport der Äpfel schon mal schwierig werden. Sie haben Äpfel erwähnt. Fragen Sie einmal nach Fisch und Meeresfrüchten. Hier sind sie größer und günstiger als im russischen Durchschnitt. Das zeigt die regionalen Unterschiede innerhalb Russlands. Man darf nicht vergessen, dass Russland das flächengrößte Land der Welt ist. Entsprechend spielen Logistik und Transportkosten eine entscheidende Rolle für die Preisunterschiede zwischen den Regionen. Doch so einfach lassen sich die Probleme der russischen Wirtschaft offenbar nicht erklären. Auf demselben Forum äußerte Sberbank-Chef German Greve Sorge über die zunehmende Abkühlung der Wirtschaft. Der Geschäftsklimaindex sei auf -3,6% gefallen und habe damit den schlechtesten Wert seit 2022 erreicht. Auch der Konsum geht seit Anfang Juni, bereinigt um saisonale Effekte, zurück. Das ist besorgniserregend. Es handelt sich nicht nur um eine vorübergehende Konjunkturschwäche, sondern um einen Trend, der sich inzwischen klar abzeichnet. Sberbank-Chef Greve führt die höhere Inflation indirekt auf ukrainische Drohnenangriffe auf Ölraffinerien und Logistikzentren zurück. Für dieses Jahr erwartet er lediglich 0,6% Wirtschaftswachstum und fordert neue Wachstumsimpulse. Die Zentralbank hält den Leitzins jedoch bei 14%. Damit bleiben Zinsen für Kredite für Unternehmen und Verbraucher auf einem hohen Niveau. Die Menschen geben weniger Geld aus, der Preisanstieg wird gebremst, es ist allerdings auch schädlich für Investitionen. Der Wirtschaftsexperte Igor Lipsitz sieht im Interview mit der ARD daher weiterhin keine Aussicht auf eine baldige Erholung der russischen Wirtschaft. In Russland wird die Inflation weiter steigen. Hauptgrund dafür sind die höheren Kraftstoffpreise. Teurerer Treibstoff belastet nicht nur die Verbraucher direkt, sondern verteuert auch Transport und Logistik. Diese zusätzlichen Kosten werden entlang der gesamten Lieferkette weitergegeben und schlagen sich letztlich in den Preisen für die Endverbraucher nieder. Allein deshalb ist mit weiter steigenden Preisen zu rechnen. Die Folgen seien bereits in vielen Bereichen der russischen Wirtschaft spürbar, so Lipsitz. Von der Automobilindustrie bis zum Einzelhandel. Die russische Wirtschaft stehe unter wachsendem Druck. Ein schlechtes Investitionsklima, hohe Inflation und eine nachlassende Binnennachfrage bremsen die Entwicklung, so Lipsitz. Und er fügt an, der Kreml verfüge nur über begrenzte Möglichkeiten, solange ukrainische Drohnen ihre Ziele erreichen.
3: Radfahren ohne ins Schwitzen zu kommen, E-Bikes machen das möglich. Allerdings ist zu manchem die erlaubte Höchstgeschwindigkeit von 25 Kilometern pro Stunde zu langsam. Deshalb werden immer mehr E-Bikes frisiert, was illegal ist. Die Polizei führt inzwischen verstärkt Kontrollen durch und wird dabei oft fündig. Zum Beispiel in Nürnberg. Oliver Tubenauer war vor Ort dabei.
8: Polizei, ich sag's Ihnen gleich, Sie sind bei Rot da vorne über die Ampel gefahren.
9: Hallo, die Polizei. Rolle, bitte mal rüber.
10: Unterwegs mit Marco Meyer und seinen Kollegen von der Nürnberger Verkehrspolizei. Die Beamten haben sich heute selbst aufs Rad geschwungen, um Radfahrer zu kontrollieren. Es geht um alltägliche Verkehrsverstöße, vor allem aber suchen sie E-Bikes, an denen Manipulationen vorgenommen wurden. Nach mehreren Kontrollen, bei denen alles in Ordnung war, kommen den Beamten ein Fahrrad und auch dessen Fahrer verdächtig vor.
11: Hier ist irgendwas mit dem Klebeband angebracht und auf der anderen Seite ist auch irgendwas angebracht. Und auf den ersten Eindruck war er auch sehr flott unterwegs. Eine äußerst komische Sache. Ich würde es fast mitnehmen.
10: Mitnehmen bedeutet aber, dass die Polizisten zunächst die Genehmigung der Staatsanwaltschaft einholen müssen. Da der Fahrer des E-Bikes in der Vergangenheit schon einschlägig aufgefallen ist, werden den Beamten aber keine Steine in den Weg gelegt. Das Bike wird beschlagnahmt und landet zur technischen Überprüfung bei Gutachter Michael Jander, der allerdings weitaus mehr E-Bikes zu untersuchen hat.
12: Wenn man jetzt einfach das Jahr 2026 anschaut, von Januar bis heute, so viele E-Bikes, die wir zur Überprüfung bekommen haben, waren die letzten Jahre nicht der Fall. Also es ist heuer extrem hohes Aufkommen.
10: Kein Wunder, denn das Internet bietet in Sachen E-Bike-Tuning so ziemlich alles, was man braucht. Vom Zubehör bis zur technischen Anleitung.
13: In diesem Video zeige ich euch, wie ich mein E-Bike mit Bosch-Motor innerhalb von unter einer Minute per Handy auf bis zu 45 km/h tune.
14: Es geht super einfach und ist komplett gratis. Wir verarschen einfach den Computer des E-Bikes.
13: Wir haben das Fahrrad per Handy getuned.
14: Auf dem Tacho steht zwar 6, 7 oder 8 km/h, aber eigentlich fahre ich jetzt gerade schon 45 km/h.
10: Es ist einfach, aber eben auch gefährlich und kaum jemand macht sich Gedanken über die möglichen Folgen. Die können es nämlich in sich haben, sagt Helge Würker. Er ist Fachanwalt für Verkehrsrecht.
15: Wenn ich einen blöden Unfallschaden habe und ich vielleicht ein Kind oder einen Heranwachsenden verunfalle und der dadurch dann in seiner beruflichen Karriere behindert wird, kann es sein, dass ich sogar sein ganzes Leben lang bis zum Renteneintrittsalter für ihn unterhaltspflichtig bin in Form von einer Rente oder sonstigem. Und das kann ganz schnell richtig teuer werden.
10: Zurück zu Gutachter Michael Jander, der bei seinem Test wieder einmal ein E-Bike überprüft hat, das viel zu schnell ist.
16: Wie ich vermutet habe, über 40, 44,52 war die Höchstgeschwindigkeit, die wir jetzt erreicht haben, ohne Mühe.
17: Ist das jetzt außergewöhnlich oder wie ist das einzuschätzen?
16: Durchschnitt. Also in der Regel bewegen sie sich so zwischen 40 und 50 km/h.
10: Allerdings haben die Tests auch noch etwas ergeben. Das ursprünglich beschlagnahmte E-Bike war nicht manipuliert, allen Verdachtsmomenten zum Trotz.
3: Oliver Tubenauer hat Polizisten begleitet, die auf der Suche nach E-Bike-Tunern waren.
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3: Dem Oscar-Preisträger Yuval Abraham und der Filmemacherin Rahel Schor droht die Aberkennung ihrer israelischen Staatsbürgerschaft, nachdem sie am Sonnabend beim Filmfestival in Venedig für ihren Dokumentarfilm NASA ausgezeichnet und gefeiert wurden. Israels Kulturminister wirft den beiden Filmemachern Verrat am Heimatland vor, weil auch Geheimdienstler in dem Film zu Wort kommen und über den Einsatz im Gazastreifen sprechen. Bettina Meyer hat Reaktionen in Israel auf den Film zusammengetragen.
18: In Israel ist der Dokumentarfilm Nazar, was so viel wie Kollateralschaden bedeutet, von Yuval Abraham und Rachel Zohar noch nicht öffentlich zu sehen. Doch die Reaktionen, vor allem aus dem rechten Lager der Regierung von Benjamin Netanyahu, fallen heftig aus. Premier Netanyahu selbst postete ein Video, in dem er den Film aus Venedig, von dem er gehört habe, als schockierend und unerträglich bezeichnete und gleichzeitig die Wahlkampfgegner der Opposition angriff. Vor allem aber wird in den sozialen Medien über die Drohung des israelischen Kulturministers diskutiert, der den Film als Verrat am Staat bezeichnet. Er droht den Filmemachern mit dem Entzug der Staatsbürgerschaft. Das allerdings halten Vertreter der Opposition für Wahlkampftheater. So auch Oppositionspolitiker Avigdor Lieberman, der den Film dennoch scharf kritisierte. Er sagte einem israelischen Radiosender: Es gibt keinen Zweifel, dass es sich beim Inhalt des Films um Verrat an unseren Werten und den Menschen im Land handelt. Aber wir sind auch mitten im Wahlkampf in Israel. Es ist unmöglich, den Regisseuren die Staatsbürgerschaft zu entziehen. Der Kulturminister weiß, dass das nicht geht, aber er hat die Schlagzeile, die er wollte. Am 27. Oktober wird in Israel ein neues Parlament gewählt. Fast täglich lösen Äußerungen aus dem Regierungslager, aber auch Vorwürfe der Opposition Diskussionen aus, bei denen es darum gehe, sich ins Gespräch zu bringen, sagen Wahlbeobachter. Zwar ist der Entzug der israelischen Staatsbürgerschaft seit einigen Jahren im Land rechtlich möglich, allerdings sind die Hürden extrem hoch. Filme fallen außerdem unter die Kunst- und Meinungsfreiheit. Die Debatte in Israel dreht sich momentan eher um die Drohung, einem Israeli die Staatsbürgerschaft zu entziehen. Weniger geht es um den Inhalt des Films, der im Land noch nicht gezeigt wurde. Nazar-Regisseur Yuval Abraham will genau das ändern. Das Wichtige für mich sind die Aussagen der Soldaten und Offiziere im Film. Sie sprechen Hebräisch, weil sie die israelische Bevölkerung erreichen wollen. Sie wollen, dass die Menschen zu Hause hören, was sie in Gaza getan haben. Wir werden alles tun, damit der Film in Israel verbreitet wird. Alle, die uns jetzt angreifen und den Inhalt verleugnen, schauen Sie ihn an. Lediglich kurze Auszüge sind in israelischen Fernsehberichten zu sehen, in denen ehemalige Militär- und Geheimdienstmitarbeiter anonym über ihre Erfahrungen im Gazakrieg sprechen. Die 80-minütige Doku untersucht, wie Israel im Gazakrieg Ziele auswählt und Angriffe durchführt. Der Film stellt die Frage, ob zivile Opfer systematisch einkalkuliert werden. Die israelische Armee weist die Vorwürfe entschieden zurück, kritisiert, dass Quellen anonym und nicht überprüfbar seien.
19: Der Film sei noch nicht vollständig veröffentlicht. Die im Trailer präsentierten Vorwürfe sind nicht korrekt und einige von ihnen werden sogar verzerrt, verfälscht und losgelöst von der Realität vor Ort dargestellt, so Armeesprecher Effi Defrin.
18: Auch der rechte Minister für nationale Sicherheit, Ben-Gvir, nannte den Film Verleumdung. Das israelische Dokumentarfilmerforum stellte sich hinter die Filmemacher. Es warnt seit längerem vor politischen Eingriffen in die künstlerische Freiheit und sieht darin eine Gefahr für die Demokratie in Israel.
3: Bettina Meyer berichtete aus Tel Aviv. Gestern war der irakische Ministerpräsident Ali El-Zeidi in Berlin zu Gast. Es ist der Besuch aus einer Krisenregion, in der sich auch Deutschland noch mit der Bundeswehr engagiert. Gabor Hallas berichtet.
20: Ein Besuch in unruhigen Zeiten. Der irakische Ministerpräsident trifft den Bundeskanzler. Im Mittelpunkt der Gespräche die schwierige Lage in der Region. Also der Konflikt um den Iran, der die Ölpreise in die Höhe treibt, das verschärfe die Lage auf dem Energiemarkt und treffe auch Deutschland, so Friedrich Merz.
21: Deutschland hat Interesse an einem starken und gedeihenden Irak.
20: Allerdings, der Einsatz der Bundeswehr vor Ort soll in 2 Wochen enden, auf Wunsch des Iraks, wie der Kanzler betonte.
21: Deutschland bleibt bereit, die sicherheitspolitische Zusammenarbeit mit dem Irak fortzusetzen, wenn Ihre Regierung dies wünscht. Das ist Ihre Entscheidung, das gilt für den gesamten Irak.
20: Laut Merz laufen derzeit dazu gute Gespräche. Der irakische Ministerpräsident Ali al-Zeidi sieht in Deutschland vor allem einen wirtschaftlichen Partner. Er betonte, dass sein Land Rohstoffe wie Erdöl habe. Die wolle man nicht nur nach Ostasien, sondern in Zukunft auch nach Europa exportieren. Er könne sich sogar vorstellen, eine Pipeline zu bauen. Al-Zeidi betonte, er hoffe auf deutsche Technologie, der Irak wolle von Deutschland profitieren und Unternehmen seien willkommen.
3: Kultur. Nate Amos ist ein Name, den man sich merken sollte. Der 35-jährige US-Amerikaner ist die Ein-Mann-Band This Is Lorelei, die von der New York Times als Zukunft des Indie-Rock gefeiert wird. Dabei klingt sein neues Album The Singer in My Band eher nach lupenreinem Amerikaner. Marcel Anders hat reingehört und mit dem Shootingstar gesprochen.
22: Ich habe einen Großteil meines Künstlerlebens damit verbracht, bewusst antagonistisch und schwierig zu sein. Das war es, was ich in der Musik gesucht habe. Ich stand auf Sachen, die eine Herausforderung waren. Deshalb wollte ich genau so klingen.
23: That felt challenging and alien to me.
24: Das ist wörtlich zu nehmen. Nate Amos ist erst Mitte 30, aber seit rund 20 Jahren aktiv und hat über 80 Alben aufgenommen. Die meisten sind nur über seine Homepage erhältlich. Ihr Sound, kauzige Lo-Fi-Kompositionen mit einem ausgesprochen experimentellen Vibe.

0: Das ist Schnee von gestern. Sein neuestes Werk, The Singer in My Band, ist das erste, das bei einer größeren Plattenfirma erscheint. Und das schlägt sich auch musikalisch nieder. Es wirkt aufgeräumter, strukturierter, ambitionierter, mit einem stark verbesserten Klang und dem Schwerpunkt auf Bluegrass und Country, kombiniert mit ein bisschen Folk und Rock. Ein Betriebsunfall, wie Amos zugibt.
1: The more I try to do a specific thing,
2: je mehr ich versuche, eine bestimmte Sache zu machen, desto unwahrscheinlicher ist es, dass mir das tatsächlich gelingt. Meine Schreibmethode beruht eher darauf, mit Unfällen klarzukommen. Auch The Singer in My Band ist längst nicht das Album geworden, das mir vorgeschwebt hat, sondern etwas ganz anderes. Ich hatte eigentlich vor,

0: geraten ist.
1: I'm presenting something.
2: Ich gebe dem Hörer etwas, das nur halb fertig ist, und seine Interpretation ergänzt es. Ich tue also, was ich kann, um mein Publikum aktiv mit einzubeziehen. Dadurch werden Stücke zu einem gemeinschaftlichen Erlebnis.
1: It just makes it more of a collaborative experience.
3: Hey, Sarah. Is it gonna rain forever?
0: Ein innovativer Songwriter-Ansatz, der The Singer in My Band zu einem spannenden Album macht. Und was den seltsamen Künstlernamen This is Lorelei betrifft, den erklärt Nate Amos so.
1: Lorelei is the name of a planet.
2: Lorelei ist ein Planet aus Star Trek, der animierten Serie. Ich hatte ja keine Ahnung, dass es Fabelwesen, Orte und echte Menschen mit diesem Namen gibt. Ich dachte, ich bediene mich bei einem Fantasiebegriff.
1: I thought I was just taking a word from a Star Trek episode.
4: The Singer in My Band, das neue Album von Nate Amos. Marcel Anders hat es vorgestellt.

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1: Für viele Menschen, die täglich das Auto brauchen, ist eine Belastungsgrenze erreicht. Und ich bin der Meinung, dass wir handeln müssen.
2: Kanzler Merz verspricht, die Bundesregierung will den inzwischen schon astronomisch hohen Spritpreisen entgegenwirken. Wie und wann, das wird noch diskutiert. Unser Gastkommentar kommt heute von Beatrice Achterberg, Politikredakteurin der Neuen Zürcher Zeitung in Berlin. Sie sagt, Spritpreis senken, ja, aber.
3: 3 Euro könnte der Liter Diesel bald kosten. Bundeskanzler Merz, politisch unter Druck, wittert eine Gelegenheit, etwas für seine Beliebtheitswerte zu tun. Runter mit den Spritpreisen. Das mag aktionistisch sein, falsch wäre eine Steuersenkung aber nicht. Nur bitte nicht wieder als Tankrabatt auf Zeit, beschlossen kurz vor einer Wahl und ein paar Wochen später wieder abgeschafft. Denn den bezahlt am Ende nicht der Staat, sondern der Steuerzahler selbst. Erst verzichtet der Bund für ein paar Monate auf Milliarden, danach steigen die Steuern wieder. Das ist nur teures politisches Strohfeuer. Wenn CDU und CSU es ernst meinen, sollten sie dauerhaft an die Abgaben ran. An die Energiesteuer und an den CO2-Preis. Allein der macht derzeit rund 18 Cent beim Benzin und 20 Cent bei Diesel aus. Weg damit. Dauerhaft.
2: Ein Kommentar von Beatrice Achterberg. Dorothee Holz vom Deutschlandfunk meint,
4: Rekordpreise bei E10 und vielleicht auch bald bei Diesel tun richtig weh, aber nicht allen gleich weh. Wer sich für ein großes Auto mit hohem Benzinverbrauch entschieden hat, sorry, ist selbst schuld. Menschen mit niedrigem Einkommen, die auf ihr Auto angewiesen sind, Handwerksbetriebe, Logistiker, die trifft es viel härter. Nur die sollte man tatsächlich entlasten. Wer nach dem Gießkannenprinzip handelt, sendet ein fatales Signal. Ihr müsst an eurem Verhalten nichts ändern, auch wenn Öl knapp ist, der Staat regelt alles. Dabei hat der hohe Ölpreis nachweislich positive Effekte. In Deutschland hat der Absatz von E-Autos in den vergangenen Monaten rasant angezogen, ebenso die Nachfrage nach Wärmepumpen. Das wird auch staatlich gefördert und das ist gut so, denn damit sinkt auch die Abhängigkeit von Öl und von Gas. Denn diese Abhängigkeit macht uns ärmer.
2: Ein Kommentar von Dorothee Holz. Ähnlich sieht es das Handelsblatt aus Düsseldorf, das einen Spritpreisdeckel ablehnt, wie ihn CSU-Chef Söder fordert.
5: Söder sollte auf Wirtschaftsministerin Reiche hören, die gezielte Hilfen für einkommensschwache Haushalte vorschlägt. Auf diese Weise ließe sich gezielt helfen, ohne aber Milliarden der Steuerzahler wirkungslos zu verschwenden. Die technischen Voraussetzungen stehen zur Verfügung, um das Geld direkt an die Bedürftigen auszuzahlen.
2: Die Nürnberger Nachrichten denken über Zapfsäule und Geldbeutel hinaus.
5: Die schaffen es nicht, uns zu helfen, die Alltagsprobleme zu lösen.

0: Solche Sätze sind derzeit häufig zu hören. Auch den Parlamentariern der Großen Koalition sollten sie nicht entgehen. Umso erstaunlicher ist, wie wenig passiert. Deutlicher, als es in Sachsen-Anhalt der Fall gewesen ist, kann ein Warnschuss nicht ausfallen. Deshalb sollte das Motto der Berliner Koalitionäre lauten: Außergewöhnliche Zeiten erfordern ungewöhnliche Maßnahmen. Wer jetzt die Spritpreise senkt, dämpft auch die Erfolgsaussichten der Radikalen und Extremisten.
1: Die Augsburger Allgemeine hält fest:
0: Die Houthi setzen fort, was der Iran in der Straße von Hormus begonnen hat. Nicht mit Bomben und Terror traktieren Teheran und seine Verbündeten den Feind, sondern dort, wo er besonders schutzlos ist, bei der Wirtschaft. In die Hand gedrückt hat ihnen diesen Trumpf Donald Trump. Durch seinen strategielosen Krieg gegen den Iran hat ausgerechnet der selbsternannte größte Dealmaker der Welt großen Schaden zugefügt.
1: Das waren Standpunkte, zusammengestellt von Martin Seiler.
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1: Und das war die erste Hälfte der ARD-Infonacht mit Sven Hasenclever. Gleich nach den Nachrichten um 2 geht es hier weiter mit Carsten Thiele, der Sie gut informiert durch die Nacht begleiten wird.

0: Es ist 2 Uhr. 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
1: Die Nachrichten mit Ronald Lessig. Guten Morgen. Nach der Ankündigung von Bundeskanzler Merz, die Bürger von den hohen Spritkosten zu entlasten, wird diskutiert, wie das funktionieren soll. Details hat Merz noch nicht genannt. Bei der Kabinettssitzung heute wird darüber voraussichtlich gesprochen. Die SPD will eine Übergewinnsteuer, deren Vizefraktionschef im Bundestag Zorn sagte dazu im WDR.
2: Zeitgleich gehört es auch zur Ehrlichkeit dazu, dass es Hinweise dafür gibt, dass die Mineralölkonzerne gerade auf Rücken der Menschen sich die Taschen voll machen.
1: Die CDU hat eine Übergewinnsteuer abgelehnt. US-Präsident Trump hat die sofortige Schließung des renommierten Kennedy Centers in Washington verkündet. Er versucht seit Jahren, die Kultureinrichtung umzubenennen. Samuel Jakisch, WDR Washington.
3: Ende vergangenen Jahres hatte der von ihm eingesetzte Vorstand das Haus in Trump Kennedy Center umbenannt. Ticketverkäufe und Spenden brachen daraufhin ein. Für das laufende Geschäftsjahr rechnet das Kulturzentrum für Konzerte, Tanz und Theater mit einem Defizit von rund 23 Millionen Dollar. Der Vorstand des Kennedy Centers erklärte am Montag, US-Präsident Trump, der zugleich Vorsitzender des Gremiums ist, sei der einzige, der das vom Bankrott bedrohte Kulturzentrum in der US-Hauptstadt